0: Ich hab's zugelassen und bin deswegen kein Deut besser als du. Du hast mich zu dem gemacht, was ich nie sein wollte. Deswegen kann ich nie wieder werden, was ich war.
1: Brich mir das Herz.
2: Nein! Vince!
1: Von dem ist nichts mehr übrig.
3: Das war nicht nötig. Was soll das eigentlich? Was versprichst du dir davon?
1: Dich?
2: Mich?
1: Natürlich. Du bist wie ich. Und gleich gesellt sich nun mal gern.
2: So ein Quatsch! Ich bin nicht wie du!
1: Es ist dir vielleicht nicht bewusst, aber es stimmt. Wir sind vom gleichen Schlage. Oder willst du mir erzählen, dass du nicht diese Träume hattest? Was ist los, Gravis? Tut dein Arm weh?
2: Ich weiß nicht, was du meinst. Was für Träume!
1: Weißt du, was die alten Griechen sagen, Gravis? Alle Lebewesen bestehen aus zwei Wesen. Aus zwei Seelen. Diese Seelen werden getrennt, bevor das Lebewesen geboren wird. Und den ganzen Rest seines Lebens ist das Lebewesen auf der Suche nach seinem Gegenstand, um mit ihm zu verschmelzen, sodass es zum perfekten Wesen werden kann. Ich war lange auf der Suche, Gravis. Viel zu lange. Aber meine Suche hat jetzt ein Ende. Ich habe dich gefunden. Du und ich, Gravis. Wir gehören zusammen.
2: Du klingst wie ein stalkender Teenager. Wir gehören nicht zusammen. Ich bin kein Mörder. Ich bin kein Monster.
1: Hast du dich denn nie gefragt, woher diese Fähigkeit kommt? Diese Fähigkeit, andere zu fühlen, deine Gedanken auf Reisen zu schicken. Siehst du? Dein Körper weiß es, Gravis. Dein Körper weiß, was er wirklich ist. Ein herrlicher Anblick. Zu sehen, wie der Körper anschwillt. Wie sich deine wahre Gestalt mehr und mehr Bahn bringt. Sieh dich jetzt nochmal an, Gravis. Du siehst aus wie... als wären wir Brüder.
2: Das ändert nichts an den Tatsachen. Ich bin nicht wie du. Selbst wenn ich kein Mensch sein sollte. Du und ich sind nicht gleich.
1: Beeindruckend. Du enttäuschst mich nicht, Gravis. Du akzeptierst innerhalb ein paar Lidschlägen die Situation und hältst trotzdem an deinen Konventionen fest. Aber dir sollte auch klar sein, dass du nicht wirklich die Wahl hast. Wir werden eins werden, ob es dir passt oder nicht.
2: Wir werden sehen.
1: Werden. Das wird leichter als erwartet.
2: Jetzt hab ich dich!
1: Nein, Gravis. Jetzt gehörst du mir.
2: Was?

0: Wo bin ich? Was ist das hier?
1: Hey! Wir haben keine Kontrolle mehr über.
2: Strophe? Das musst du von mir wollen. Sonst bleiben wir immer ein.
3: Weg stehen.

0: mich so. Sie mich lädt, verdammt, es eigentlich nicht geben.
1: Tja, irgendwann ist jedes Mal, wenn man ein Ort bleiben kann.
0: Sind doch nicht ständig Leute, nur weil wir das Haus haben.
1: Ich rede schließlich mit mir selbst.
0: Damit hast du vielleicht nichts. Ich lass, was du immer sein wolltest. Und dann, ich wurde hier vergewaltigt von der Kinderschänder.

0: Mutter! Oh mein Gott, ist alles in Ordnung?
1: Mir geht es gut.
0: Was ist passiert? Hast du sie gefunden?
1: Ja, wir haben gekämpft. Vince ist tot.
0: Und dieses andere Wesen.
1: Das ist weg. Es wird nie zurückkommen. Es wird nie zurückkommen. Es wird nie zurückkommen.

0: Ich habe sie belogen. Es ist noch bei mir. Jederzeit. Doch es scheint inaktiv. Ich kann nicht beschreiben, wie es sich anfühlt. Es ist nicht wirklich Ergänzung, aber auch nicht wirklich Fremdkörper. Ja, okay. Wenn ich bedenke, für was es alles verantwortlich ist, könnte ich mich wahrscheinlich viel schlechter fühlen. Bin ich noch derselbe?
1: Ich weiß es nicht. Ich habe Julia angelogen.
0: Also habe ich mich wahrscheinlich tatsächlich verändert. Wie geht das jetzt wohl weiter? Wie geht das jetzt wohl weiter?
2: Ach ja, das waren schon ein paar.
3: Da waren ein paar Sprecher, da waren ein paar Schneider, die Assistenten des Caterers.
4: Ich sehe alle vor, Vince, ich sehe alle vor. Sie haben es nicht anders verdient.
3: Okay, wenn ihr drauf besteht, da hätten wir zunächst das Intro und die Stimme im Kopf. Frank Schmidt, Luthor Gravis, Matthias Ubert, Vince und das Ich, Dennis Oberach, Cloud, Michael Gerdes, David, Marcel Ellerbrock, Gruber, der Heuler, Kyle, Philipp Himmerich, Al, Klaus Schankin, Hank Musbeth.
1: Musbeth.
3: Was?
1: Der Mann heißt Musbeth.
3: Was?
1: Musbeth.
3: Aber er hat doch...
1: Ich weiß, aber er heißt Musbeth.
3: Okay, Frank Musbeth. Hank Musbeth. Andy Süß. Lucinda Musbeth.
1: Du.
3: Was?
1: Wenn Hank Musbeth heißt, liegt der Gedanke nahe, dass seine Frau auch Musbeth heißt.
3: Ach, das sind Details. Lass mich doch damit zufrieden.
1: Ein bisschen Konsistenz, wenn ich bitten darf. Was sollen denn die Leute denken?
3: Ach, du nervst. Lucinda Musbeth. Musbeth. Wie auch immer. Andrea. Hector.
1: Ah, mein Sohnemann.
3: Ja, nerv nicht. Hector, Thomas Gisch. Gabe, Marc Schülert. Julia.
1: Julia.
3: Was?
1: Julia.
3: Okay, Julia. Jamie Leaves. McGlover, Werner Wilkening. Der Doktor, Evgeny Siebert. Der Pfleger, Frank Schmidt.
1: Was, schon wieder?
3: Ja.
1: Warum?
3: Weil Frank cool ist und einiges bei diesem Hörspiel gemacht hat.
1: Was zum Beispiel?
3: Kommen wir gleich zu.
1: Na gut.
3: Werbestimme im Radio, Taschi. Radiomoderator, Frank Schmidt.
1: Schon wieder?
3: Ja, schon wieder. Ich hab gesagt, er kommt noch ein paar Mal vor.
1: Okay, wenn's denn sein muss.
3: Piepsige Stimme, Eisball. Claire, Hanna Jöllenbeck. Polizist A, Ronald Martin Bayer. Polizist B, Silvester Beck. Zufälliger Polizist 1, Black Fu. Zufälliger Polizist 2, Frank Schmidt.
1: Erstens, schon wieder Frank Schmidt?
3: Ja.
1: Zweitens, der Schreiber von diesem Ding hat sich bei den Namen nicht viel Mühe gegeben, oder?
3: Naja, wenn die Rollen nur einen Satz hatten.
1: Auch wieder wahr.
3: Dämonenlachen, Luisa Schmidt.
1: Warte, noch eine Schmidt?
3: Ja.
1: Das finde ich eigenartig.
3: Naja, es ist seine Tochter.
1: Ach so.
3: Covergestaltung, Roland Möntemann.
1: Ah, das Cover. Ja.
3: Lektorat, Paul Burkhardt, aka Fresh P, auf eigenem Wunsch. Musik und Beratung, Bernhard Schlacks. Weitere Musik von Lino Riese, Hartwig Media, Sascha Ende, Kevin McLeod, Philipp Gorges, Freesound und ProScores. Sounds von freesound.org, Dennis Oberhach und Frank Schmidt. Regie, Dennis Oberhach. Schnitt, Frank Schmidt. Ja, ich glaube, das waren sie jetzt soweit alle, oder?
1: Ich glaube auch.
3: Können wir jetzt gehen?
1: Ich weiß nicht. Hast du noch was zu sagen?
3: Nein, ich glaube nicht.
1: Okay, dann können wir, denke ich.

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1: Teil 1. Die Natur lässt so manche Schönheit erblühen, doch deckt sie nicht die innere Hässlichkeit auf.

0: Roscommon, Michigan, Juli 1972. Der heißeste Tag des Jahres.
1: Hey, wieso muss ich eigentlich den Rucksack schleppen?
2: Maul nicht rum, ich löse dich ja gleich ab.
3: Unsere kleine Zicke. Wie lange trägst du das Ding jetzt schon, April? Eine halbe Stunde?
1: Mir kommt das wie eine Ewigkeit vor. Der Rucksack wiegt ja mehr als ich.
2: Das kann fast sein. Wie viel wiegst du? Keine 50 Kilo, oder?
1: Keine Ahnung. Nach dem Essen gestern jetzt wahrscheinlich viel mehr.
3: Boah, mir ist jetzt noch schlecht.
1: Warum hast du es nicht wie Chloe gemacht, Tamika? Die hat alles wieder ausgekotzt.
2: Das hatte andere Gründe, Bitch.
0: Die jungen Frauen hatten an diesem Morgen schon einige Meilen zurückgelegt. April blieb abermals stehen und atmete durch. Chloe schloss zu der Freundin auf und nahm ihr den Rucksack ab. Als sie ihn schulterte, bemerkte sie den Sonnenbrand und stöhnte auf. Ihre nackten, mit Sommersprossen gekennzeichneten Schultern waren rot und schmerzten. Als Rothaarige hatte sie schon immer Last damit gehabt, doch heute schien die Sonne besonders intensiv. Sie beneidete Tamika, deren kaffeebraune Haut sie davor etwas schützte.
1: Ach, danke. Ich spüre meinen Rücken schon nicht mehr.
2: Wir kommen sonst ja nie weiter. Wir sollten schon noch einige Meilen schaffen.
1: Du solltest da was draufschmieren. Ich glaube, du bekommst einen bösen Sonnenbrand.
2: Was du nicht sagst. Ich glaube aber nicht, dass wir eine verdammte Sonnencreme eingepackt haben.
4: Nein, nur Fressalien.
1: Was hast du denn alles eingepackt? Auch den Amboss von deinem Grandpa, dem Gewicht nachzuschließen.
4: Naja, Wasserflaschen, Obst, Brot und alles, was der Kühlschrank so hergab.
2: Oh, hört auf. An Essen möchte ich jetzt wirklich nicht denken.
1: Gestern hättest du ja fast den süßen Typen angekotzt.
4: Den fandest du süß? Der sah doch nach gar nichts aus.
1: Och, ich fand schon. Wie hieß der noch?
2: Noah.
1: Ah, richtig. Wie der mit den Tieren auf dem Boot. Was für ein bescheuerter Name.
4: Ein bescheuerter Name für einen bescheuerten Typen.
1: Gestern fandest du ihn aber geil. Bist wohl immer noch sauer, weil du bei ihm abgeblitzt bist.
4: Ach, Quatsch. Ich stehe eher auf so Kerle wie Sidney Poitier.
2: Weißt du, wie alt Sidney Poitier ist? Der könnte fast dein Großvater sein, Tamika. Zumindest aber dein Vater.
4: Lieber ein potenter Großvater im Bett, als so ein Loser wie Noah.
1: Und danach stirbt er an einem Herzinfarkt. Nein, danke.
4: Hey, vermutlich will jedermann so aus dem Leben scheiden.

0: hatte durchaus seine Schwierigkeiten, das Loch seines Gürtels zu finden. Er stieß ein übellauniges Schnauben aus. Ein weiterer Mann kam hinzu, dessen Gesichtsausdruck verriet, dass dieser Anblick nichts Neues für ihn war. Das war eben Sheriff Harper, wie man ihn in Ruscommon kannte und auch mochte. Etwas ungehalten wandte sich der Sheriff an den Hinzugekommenen.
1: Hank, ich hoffe, es ist wichtig. Meine Frau war wenig begeistert, dass Sie mich am heiligen Sonntag zur Arbeit gerufen haben. Meine Tochter ist zu Besuch und wir wollten gemeinsam essen.
2: Leider ja, Bill. Gleich sehen Sie es schon.
1: Ah ja, da war wohl ein Feuerteufel am Berg.
2: Ah, da wartet schon Stone auf uns.
3: Harper und Hobbs. Die glorreichsten Polizisten der Roscommon Police. Habe ich ein Glück.
1: Hank, erinnern Sie mich daran, dass wir heute noch einen kompetenten Forensiker anfordern.
3: Sie wissen, dass es eine Reihe unglücklicher Zufälle waren, die beim letzten Mal einige Spuren zerstört haben. Mir dafür die Dienstaufsicht auf den Hals zu hetzen, war kein schöner Zug von Ihnen, Sheriff Harper.
1: Zufälle? Sie hatten mehr Interesse als mein Dad zu Thanksgiving. Und das im Dienst?
3: Das ist Monate her. Ich bin da jetzt in einer Gruppe, die...
1: Hören Sie, es interessiert mich nicht, wem Sie über Ihr nicht vorhandenes Sexleben berichten. Mich interessieren nur Fakten. Also kein Geschwafel. Was haben wir?
3: Gut. Eine weibliche Leiche, etwa Mitte 20, teilweise verbrannt. Jedoch war das nicht die Todesursache.
2: Nicht?
3: Nein. Eine durchtrennte Kehle.
1: Dann können wir also davon ausgehen, dass es sich bei dem Brand um eine Vertuschungstat gehandelt hat.
3: So scheint es.
2: Nur eine Person?
3: Mhm. Bisher ja, aber es gibt noch Blutspuren, die direkt in den Wald führen.
1: Hank, kontaktieren Sie Jeffries. Der soll seinen Spürhund mitbringen.
2: Wird gemacht, Bill.
3: Der Täter. Der Täter scheint sich zu Fuß fortzubewegen. Es waren keine frischen Reifenspuren festzustellen.
1: Da vorne sehe ich Räder.
3: Ja, zwei Fahrräder, aber fahren kann man damit auch nicht mehr. Das Gummi der Reifen ist natürlich durch die enorme Hitzeentwicklung geschmolzen.
1: Hank, finden Sie heraus, wem die Hütte gehörte und wem ich am Ende des Tages den Mörder des Mädchens präsentieren darf.
2: Klar.
3: Na dann werde ich jetzt mal ins Labor verschwenden. Sie haben ja alles im Griff, wie ich sehe.
1: Darauf können Sie Ihre letzte Flasche Whisky verwenden, Stone.

0: Die Mittagssonne brannte unnachgiebig auf die drei Jungfrauen herab. Am Rande eines kleinen Sees setzten sie sich in den Schatten der Bäume. Tamika, die nun seit einiger Zeit den Proviant auf ihrem Rücken getragen hatte, ließ den Rucksack zu Boden gleiten und öffnete den Reißverschluss.
1: Möchtet ihr was trinken?
2: Klar.
1: Ist zwar nicht besonders kalt, aber besser als gar nichts.
2: Hey, was soll das werden, April?
3: Wonach sieht es denn aus? Ich werde schwimmen gehen.
2: Nackt.
3: Meine Güte. Denkst du, ich werde wegen Nacktseins in der Öffentlichkeit verhaftet? Da werden sie sicherlich ganz andere Gründe für finden.
2: Wir sollten hier nicht zu lange unsere Zeit vertrödeln.
3: Ach, Quatsch. Die paar Minuten. Was ist jetzt? Kommt ihr mit?
1: Ja, warte. Und du, Chloe?
2: Nee, aber macht nicht zu lange.
1: Ja, ja.
0: Chloe sah ihren beiden Freundinnen einen Moment lang zu, wie sie splitternackt in den kleinen See sprangen und sich gegenseitig bespritzten. Dann legte sie sich auf den Boden und betrachtete die Wolken, die am Himmel vorbeizogen. Sie wollte Kräfte sammeln, bevor es weiterging. Chloe verfolgte einen Kondensstreifen mit ihren Augen, ohne jedoch das dazugehörende Flugzeug zu erkennen, und schlummerte dann ein.
4: Ah!
2: Oh Mist! Ich bin eingeschlafen.
4: Lass mich los!
2: Was ist denn?

0: Wir wurden von diesem Typen beobachtet. Wollte sich wohl einen runterholen.
1: Dieser fette Spanner.
2: Nein. Bobby war nur zufällig hier. Hat nichts gesehen.
0: Hey, bist du schwachsinnig oder sowas?
3: Lass ihn los, Tamika.
0: Antworte, du Perverser.
2: Pasa, Bobby ist nur etwas langsam im Denken.
1: Oh, wie hat er das nur gemerkt?
2: Bobby geht jetzt, ja?
3: Wo ist dein Vater?
2: Jagen, hier in den Wäldern.
1: Dann pass mal auf, dass du ihm nicht vor seine Flinte läufst.
0: Verschwinde.
1: Wer weiß, wie lange der uns schon beobachtet hat.
0: Das Schwein hatte seine Hose schon aufgemacht.
3: Na komm, der ist schon gestraft genug.
1: Hast recht. Er hat sich ja fast in die Hosen gemacht, als Tamika ihn geschnappt hat.
0: So soll es sein, Schwester.
3: Wollt ihr euch nicht langsam mal wieder etwas anziehen?
4: Sheriff Bill Harper saß auf der Motorhaube seines Wagens und sah auf die Uhr. Nun war es 2:30 am Nachmittag und er hatte noch nichts zu essen bekommen. Bereits vor einer halben Stunde hatte er seinen Deputy zur nächsten Fastfood-Kette geschickt, um einige Burger zu besorgen. Er hörte seinen Magen knurren und tätschelte seinen Bauch, als wollte er ihn beruhigen. Schließlich erschien der Wagen seines Deputys in der Auffahrt und Hank stieg mit 2 weißen Plastiktüten beladen aus.
5: Das wurde aber auch Zeit. Was war denn los?
6: Ah, Straßensperre. Denke nicht, dass es ein einfacher Unfall war. Da ist mehr im Busch.
5: Irgendwas war da in den Nachrichten. Meine Frau erwähnte da etwas. Ja, dafür sind wir nicht zuständig.
6: Ach, Unfall war es im Burgerladen. Wo sind die Zeiten geblieben, als die Familien sonntags zu Hause alle am großen Tisch gesessen haben? Bei uns zumindest war das so.
5: Erinnern Sie mich nicht daran, Hank. Ich muss nachher sowieso noch einen Strauß Blumen organisieren, um meine Frau für das entgangene Wochenende zu entschädigen.
6: Hätten Sie doch etwas gesagt. Ich hätte doch an einer Tankstelle ranfahren können. Wir haben doch meistens auch etwas Grünzeug.
5: Danke, danke. Aber das mache ich lieber selber. Sowas muss man mit Liebe aussuchen. Das ist das Geheimnis einer 40-jährigen Ehe.
6: Ja, dann danke für den Tipp. Bei mir wären es gerade mal 5 Jahre, die ich mit Jennifer zusammen bin. Und im Moment möchte ich mir weitere 35 Jahre nicht mit ihr vorstellen.
5: Krise?
6: Jo. Hier, bitte. Einmal das Maxi-Menü mit extra Cola.
5: Ja, danke. Der Hunger wird's hoffentlich reintreiben.
6: Hat sich Jeffries schon gemeldet?
5: Oh, nein. Das Zeug schmeckt ja noch viel furchtbarer, als ich es in Erinnerung hatte. Was soll denn das hier sein?
6: Sieht aus wie eine Gurke.
5: Das weiß ich auch. Das war eine rhetorische Frage.
6: Ah, da kommt Jeffries.
5: Ja, ich sehe es.
7: Bill, Hank. Entschuldigen Sie die Verspätung. Mein Wagen streikt mal wieder. Zum Glück war es nicht sehr weit zu Fuß.
5: Was ist denn das für ein Hund? Ist aber ein anderer als sonst.
7: Oh, Molly ist trächtig. Das konnte ich ihr nicht mehr zumuten. Das hier ist Spencer, ihr Vater.
5: Und der kann das auch?
7: Aber sicher, er lebte bis vor kurzem noch bei meinem Bruder in Manistee. War bis vor 3 Jahren noch im Dienst.
5: Na gut.
7: Ja. Bist ein Feiner. Mein Bruder ist aber umgezogen und konnte Spencer nicht mitnehmen. Deshalb lebt er jetzt bei mir und seiner Tochter Molly.
5: Okay.
7: Ich gebe ihm jetzt noch sein Gnadenbrot. Er hat schließlich viel geleistet in seinem Leben.
5: Und das muss er jetzt wieder. Er kann meine komplette Tüte Burger haben, wenn er mich zu dem Täter führt.
7: Mhm. Was haben wir denn hier? Hier hat es gebrannt, richtig?
5: Gut kombiniert, Mr. Holmes. Hank, es scheint, wir wären hier fast überflüssig.
6: Sie sagen es, Bill.
5: Jetzt ernsthaft. Es gibt eine Blutspur. Kann der Hund die Witterung aufnehmen?
7: Natürlich kann er. Spencer, such, mein Junge, such.

0: Der Schuss ließ eine Schar Vögel aufschrecken. Auch die drei jungen Frauen, die inzwischen ein ganzes Stück weitergewandert waren, wandten sich um. Doch ein zweiter Schuss folgte nicht. Die Vögel beruhigten sich wieder und landeten auf den Bäumen.
1: Das war bestimmt der Jäger.
2: Du meinst den Vater von dem Spanner?
1: Ja, von Bobby.
3: Ach shit, wir hätten eine Karte mitnehmen sollen.
1: Haben wir uns verlaufen?
3: Weiß ich nicht. Eigentlich hätte schon längst eine Straße kommen sollen.
2: Wir hätten diesen Noah fragen sollen, ob er eine Karte für uns hat. Oder seine Freundin. Hatte die nicht auch so einen seltsamen Namen?
1: Keine Ahnung. Die interessierte mich nun wirklich nicht.
3: Hast du noch etwas zu essen im Rucksack?
2: Klar. Was darf es denn sein?
1: Na, ich könnte ein halbes Spanferkel verdrücken, wenn du so fragst. Dazu einen schönen Twin Oaks Cabernet Sauvignon, Jahrgang 1967.
3: Die feine Dame.
2: Das hat April doch nur gestern auf dem Weinetikett gelesen. Als würde sie sich damit auskennen.
1: Hey!
3: Mir würde schon ein Schokoriegel reichen.
2: Ich schau mal, was wir noch haben.
3: Was war das? Habt ihr das auch gehört?
1: Klang komisch.
2: Ihr nun wieder. Das war bestimmt nur...
1: Ah!
3: Verdammt, Tamika! Ich hab dich.
1: Was ist los?
3: Siehst du es nicht? Ein Pfeil in Tamikas Arm.
2: Zieht ihn raus! Zieht ihn raus!
3: Nein, lass uns hier erst verschwinden.
1: Kommt schon!
3: Schnell hier runter!
1: Da! Seht ihr? Ein Typ mit Kapuze und Bogen.
3: Nicht stehen bleiben, renn!
1: Wer ist das? Der verdammte Robin Hood?
2: Was will der von uns?
3: Los, weiter. Darüber machen wir uns später Gedanken. Wir müssen aus dem Wald raus.
1: Trennen wir uns doch. Er kann nicht alle von uns jagen.
3: Tamika schafft das nicht ohne uns.
2: Bitte, lasst mich bitte nicht zurück.
3: Nein, keine Sorge.
1: Wartet. Er ist weg.
3: Okay, lasst uns einen Augenblick überlegen. Dieser Verrückte scheint es ernst zu meinen. Der will uns umbringen.
1: Wir müssen uns Waffen basteln.
3: Womit denn?
1: Keine Ahnung. Äste, Steine, was weiß ich.
2: Können wir nicht den Pfeil aus meinen Armen ziehen? Das tut alles weh.
3: Ja, natürlich.
0: Das surrende Geräusch endete, als der Pfeil in Tamikas Kehle eindrang. Erschrocken ließ Chloe sie los und die schwarze junge Frau fiel zu Boden, noch einen Augenblick röchelnd. Blut lief aus ihrem Mund und tropfte auf die Blätter vom letzten Herbst. April stieß Chloe an und ohne sich noch einmal umzublicken, rannten sie um ihr Leben. Eifrig schnüffelte Spencer über den Waldboden. Der Hund zog an der Leine, sodass sein Herrchen, der alte Jeffries, Mühe hatte, hinterherzukommen. Es folgten Sheriff Harper, der ständig damit beschäftigt war, seine schlecht sitzende Hose hochzuziehen, sowie sein Deputy Hank Hobbs, der sich angestrengt umguckte.
4: Fein, mein alter Junge, fein. Das machst du ganz großartig.
5: Jetzt weiß ich wieder, warum ich lieber einen Chicago-Dienst schieben wollte. In der Großstadt gibt es keine Berge.
6: Stellen Sie sich nicht so an, Hank. Sie sind gerade mal halb so alt wie ich. Und haben Sie mich heute schon mal stillen gehört?
5: Naja, genau genommen erst vorhin, Bill. Wissen Sie nicht mehr, als Sie die Böschung hinaufklettern mussten?
6: Ja, das war was anderes. Und selbst wenn, ihr jungen Burschen seid zu nichts mehr zu gebrauchen. Als ich noch in Ihrem Alter war...
5: Ist ja schon gut. Ich sag ja schon nichts mehr.
6: Da vorne, da steht jemand. Hallo, Sie!
0: Der Mann, der vor einer Fichte stehend nur schlecht zu erkennen war, schien unschlüssig zu sein, ob auf die Männer zugehen oder vor ihnen flüchten sollte. Nach einem Schritt in die eine und einem in die andere Richtung blieb er schließlich stehen und wartete auf die Herankommenden. Er hatte ein Gewehr geschultert und auf seinem Cap stand die Werbung eines Waffenladens.
6: Was machen Sie hier? Wer sind Sie?
7: Guten Tag, Sheriff. Mein Name ist Mike Walker.
6: Sie wissen, dass wir keine Jagdsaison haben, oder?
7: Selbstverständlich. Das Gewehr dient nur zur Verteidigung gegen Grizzlybären. Man kann ja nie vorsichtig genug sein.
6: Grizzlybären. So, so. Und das soll ich Ihnen glauben.
7: Ich bin ein gottesfürchtiger Mann, Sheriff. Die Lüge ist mir zuwider.
6: Und was haben Sie hier zu suchen, guter Mann?
7: Ich bin mit meinem Sohn unterwegs. Ich zeige ihm die Wunder der Natur. Er ist leider etwas zurückgeblieben. Aber die Natur, die liebt er.
5: Und wo ist der Sohn jetzt?
7: Tja, das wüsste ich auch gern. Er ist nun mal in einem Alter, wo er nicht mehr an Papas Hand sein will.
6: Haben Sie sonst noch jemanden hier gesehen?
7: Nein, bedauere.
4: Ah, da kommt jemand.
7: Da ist er ja.
8: Du
7: bist ja ganz aufgeregt. Was habe ich dir über die Höflichkeit gesagt? Begrüße erst einmal den werten Sheriff und seine Leute.
8: Ja, Pa. Guten Tag, Herr Sheriff.
7: Und nun ganz langsam, mein Sohn. Was ist denn?
8: Die Mädchen. Die Mädchen waren gemein zu mir.
6: Welche Mädchen?
8: Die Mädchen. Sie wachen ganz nackt.
7: Du hast Mädchen gesehen? Junge Frauen?
8: Ja. Und ich habe sie beobachtet. Beim Baden. Dann haben sie mich entdeckt. Sie haben mich ausgeschimpft.
6: Hast du sonst noch jemanden gesehen? Sprich, Junge.
8: Nur die Mädchen. Die waren geil.
6: Okay, Mr. Walker. Halten Sie sich die nächsten Tage zur Verfügung, falls wir noch Fragen haben sollten. Mein Deputy nimmt noch Ihre Personalien auf und dann können Sie gehen.
7: Danke, Sheriff.
5: Na, dann wollen wir mal.

0: Panisch rannten Chloe und April querfeld ein, schlugen Haken und duckten sich immer wieder. Ein Pfeil flog dicht neben Chloe vorbei und zersplitterte auf dem Boden. Es sollte der einzige Pfeil bleiben. Erst als die Frauen völlig erschöpft waren, kamen sie zu stehen. Von einem Verfolger fehlte jede Spur.
1: Gut, dass ich mit dem Rauchen aufgehört habe.
2: Hör auf mit den Witzen. Tamika ist tot.
1: Das war kein Witz. Das... Ach, egal.
2: Wir müssen uns etwas einfallen lassen. Wenn wir einfach nur wegrennen, wird er uns früher oder später erwischen.
1: Ja, aber was sollen wir tun?
2: Wir könnten ihm auflauern und dann...
1: Du hast recht. Wir machen dieses Schwein fertig. Warte. Wie wäre es hiermit?
2: Willst du ihm mit dem Ast einen überziehen?
1: Ja.
2: Gut, so machen wir es. Ich werde den Lockvogel spielen. Wenn er kommt, um mich zu töten, haust du ihn von hinten nieder.
1: Das werde ich.
2: Ich kann mich doch auf dich verlassen, oder?
1: Hey, Chloe. Wir kennen uns jetzt so lange.
2: Schon gut, schon gut. Da, da ist er. Der kommt in unsere Richtung.
1: Viel Glück.
2: Ja, versteck dich.
0: Ein Pfeil streifte neben Chloe einen Baum. Sie hatte einen Augenblick nicht aufgepasst. Nun aber drehte sie sich weg und suchte hinter einem Baumstamm Deckung. Als sie nach einigem Zögern ihre schützende Deckung verließ, war der Mann nur noch wenige Meter entfernt. Er hatte seinen Bogen über die Schulter gehängt und hantierte mit einem Beil. Er drehte den Stiel einige Male in seiner Hand und zuckte kurz, als sich Chloe ihm entgegenstellte.
2: Suchst du mich?
3: Ja.
0: Seine Stimme klang gequält. Er streifte eine Kapuze von seinem Kopf. Auf seiner Wange zeigten sich Brandblasen und seine Haare waren angesenkt. Er sah schrecklich aus und in seinen Augen funkelte grenzenloser Hass.
2: Du?
3: Ja.
0: Der Mann holte mit seiner Axt aus und schwang sie waagrecht durch die Luft. Chloe spürte den Luftzug und taumelte nach hinten. Sie blickte sich nach April um. Wo war sie?
2: April, jetzt!

0: Vorsichtig hatte Sheriff Harper die Leiche der schwarzen Jungfrau herumgedreht. Der Pfeil war abgebrochen und die Spitze, die nun auf dem Waldboden lag, war umgeben von einem kleinen roten See aus Blut. Die Wunde am Hals war noch frisch, das bemerkte der Polizist sofort. Der Mörder musste also noch in der Nähe sein.
1: Oh, das war eine hübsche.
2: Eine Schande.
1: Wer schießt denn hier mit Pfeilen? Der Jäger vorhin, er hatte keinen Bogen.
2: Nein, hatte er nicht.
1: Und der andere? Kann er es gewesen sein?
2: Der behinderte Sohn. Ist vielleicht nicht sehr wissenschaftlich, aber meine Menschenkenntnis sagt eindeutig nein. Was meinen Sie, Hank? Hank?
1: Da ist er. Zwischen den beiden Bäumen. Ist wohl ein wenig zurückgefallen. Da kommt er schon.
3: Bill?
2: Ja?
3: Einige Fasern eines Kleidungsstückes. Ich habe sie eingetötet. Und die Fußabdrücke eines Mannes nehme ich an.
2: Gut, hier haben wir sein Opfer. Es sieht so aus, als wäre hier eine kleine Gruppe zusammengetroffen. 4 oder 5 Personen. Kann auch nicht lange her sein. Die Spuren sind noch deutlich zu erkennen.
3: Dann können wir nur hoffen, dass wir keine weiteren Opfer finden werden.
2: Ich würde da nicht drauf wetten.

0: Mike Walker und sein Sohn Bobby hatten die Jagdausrüstung auf der Ladefläche des Pickups verstaut und befanden sich auf dem Heimweg. Bobby war noch immer ganz aufgebracht, dass er den Sheriff getroffen hatte.
1: Du, Pa, glaubst du, der Sheriff wird die Verbrecher totschießen?
2: Ja, er wird sie fangen und ins Gefängnis stecken.
1: Und im Gefängnis werden sie dann getötet?
2: Genau.
1: Und warum tötet der Sheriff die Verbrecher dann nicht sofort?
2: Weil wir in einem Rechtsstaat leben, mein Sohn. Da wird das so gemacht.
1: Verstehe ich nicht.
2: Aber was ist denn da vorne los?
1: Da stehen ganz viele Männer.
2: Eine Straßensperre. FBI. Was ist denn da los, Officer?
3: Hier können Sie nicht weiterfahren. Drehen Sie bitte um, Sir.
2: Ein großes Aufgebot. Hat das etwas mit dem Unfall zu tun, der gestern in den Nachrichten war?
3: Ich darf keine Angaben dazu machen, Sir.
2: In Ordnung. Und einen schönen Tag noch.
1: War das auch ein Sheriff, Pa?
2: Ja, so etwas Ähnliches. Und ich glaube, Harper weiß gar nicht, auf was er sich da eingelassen hat.
0: April wagte es nicht, sich umzublicken. Der Mann hatte Chloe getötet. Ihre Schreie hallten immer noch in ihrem Kopf nach. Sollte das auch ihr Schicksal werden, sie musste sich etwas überlegen, irgendetwas. Doch es fiel ihr schwer, einen klaren Gedanken zu fassen. Zudem spürte sie, wie sie ihre Kräfte langsam verließen. Sie brauchte ein Versteck, wo sie sich etwas ausruhen konnte. Ihr Blick fiel auf einen Strauch, an dessen Ästen schwarze Beeren wuchsen. Sie wusste nicht, um was für einen Strauch es sich handelte, nur dass er ein ideales Versteck bot. Rasch hockte sie sich dahinter.
4: Bitte, bitte, lass ihn mich nicht entdecken.
0: Sie verharrte bewegungslos, traute sich kaum zu atmen. Nach einer gefühlten Ewigkeit hörte sie Schritte. Durch die Äste des Strauches konnte sie einen Mann erkennen. Er humpelte ein wenig. Über seiner Schulter hing ein Sportbogen. In seiner Hand hielt er eine Axt. Sein Kapuzenpulli trug die Aufschrift der Detroit Red Wings, doch die weiße Schrift war blutbesprenkelt. Er rammte eine Axt in den Waldboden, nahm seinen Bogen von der Schulter und legte einen Pfeil ein. Dann spannte er die Sehne und zielte auf den Strauch, hinter dem April hockte.
4: Nicht schießen, bitte.
5: Komm da raus.
4: Ja, sofort. Warum willst du mich umbringen?
5: Warum? Ich werde dir sagen, warum.
4: Moment. Ich erkenne dich. Du müsstest tot sein, du.
6: Teil 2. Die Verderbtheit offenbart sich erst auf den zweiten Blick.
0: Das junge Paar achtete kaum auf das, was in dem kleinen Transistorradio in den Hauptnachrichten lief. Sie waren zu sehr mit sich selbst beschäftigt. Noah Ward hatte für das Wochenende diese einsame Waldhütte von einem Arbeitskollegen organisiert, um mit seiner Freundin Caroline Norris eine schöne Zeit zu verbringen. Ein halbes Jahr war er schon mit dieser wunderhübschen Frau zusammen und er hatte beschlossen, ihr die Frage aller Fragen zu stellen. Er wollte sie heiraten und hoffte darauf, dass sie zustimmen würde. Noah hatte groß eingekauft und der Tisch war bereits reichlich gedeckt. Nach dem Abendessen war der richtige Zeitpunkt gekommen, hatte er beschlossen.
7: Ich liebe dich.
8: Na, ob du das auch noch sagen wirst, sobald du meine Kochkünste getestet hast?
7: Mal sehen. Wenn nicht, dann wirst du mich anders überzeugen müssen zu bleiben.
8: So, ich schau mal nach dem Braten. Der dürfte nun fertig sein.
7: Ich mache mal kurz das Radio lauter.
9: Der Athlone Road in Roscommon ereignete sich heute in den Abendstunden ein folgenschwerer Unfall. Ein Kleinbus stieß mit einem Wagen des Midland Court zusammen, der sich auf einer Überführungsfahrt von 4 verurteilten Schwerverbrecherinnen befand. Die Fahrer der beiden Fahrzeuge sowie einer der Strafgefangenen waren sofort tot. Auch der Beamte, der während der Überführung den Strafgefangenen beisaß, wurde tot aufgefunden. Zu dem Umstand seines Todes liegen zurzeit noch keine konkreten Aussagen der Polizei vor.
10: Mach aus, das Wetter. Uns dadurch nicht die gute Stimmung.
9: Ein Hochdruckgebiet sorgt weiterhin für ein...
10: So, eine Spargelsuppe vom berühmten Chef de la Cuisine, Noah. Frisch aus der Dose zubereitet, als Vorspeise.
7: Das duftet gut. Meine Empfehlung an den Koch. Meinst du, sie finden die flüchtenden Frauen?
10: Ich habe kaum mitbekommen, wovon die Rede war.
7: Na, es hat einen Unfall gegeben. Und...
10: Ach, Caroline, lass uns doch nicht über sowas reden. Es ist doch so ein schöner Abend. Ein besonderer Abend.
7: Ich meine ja nur, weil es hier ganz in der Nähe war.
10: Wenn sie an die Tür klopfen, werde ich dich verteidigen. Versprochen.
7: Etwa mit Pfeil und Bogen?
10: Bis mein Sportbogen gespannt ist, haben die uns längst ausgeraubt. Nein, ich meine mit meinem Charme.
7: Meinst du, der reicht für mehr als eine Frau?
10: Das will ich doch hoffen.
7: Zeigst du mir nachher noch, wie man mit dem Bogen schießt? Ich mag es, wenn du Legolas spielst.
10: Oh, du hast das Buch gelesen.
7: Natürlich. Fast jeder in meinem Semester liest Tolkiens Werk. Am liebsten mag ich aber die Hobbits.
10: Wenn du willst, können wir nachher einige Pfeile verschießen. Das macht mir inzwischen richtig Spaß. Vielleicht nehme ich Ende des Jahres sogar an einem Wettbewerb teil. Kannst du ja mal zum Training mitkommen.
7: Ja, mal sehen. Aber nur, wenn du bei mir ins Schwarze triffst.
10: Ah, Moment, es fehlt ja noch der Wein. Kleiner Blick.
7: Habe ich schon erwähnt, dass ich aufmerksame Männer sehr schätze? Ich denke, ich habe bei diesem Mann alles richtig gemacht. Baby, kommst du?
0: Langsam erschien Noah im Türrahmen der Küche. Er hatte seine Hände erhoben und hinter ihm stand eine Gestalt, die Caroline beim Näherkommen als eine Frau in orangener Sträflingskleidung erkannte. Sie hielt einen Gegenstand in ihrer Hand, vermutlich ein Messer, mit dem sie ihren Freund bedrohte.
7: Noah?
10: Was wollen Sie von uns? Geld?
11: Öffne die Tür!
10: Was? Warum?
11: Öffne die Tür!
12: Guten Abend.
11: Wuhu! Hey! Fette Einrichtung. Wer hätte das gedacht?
7: Bitte, nehmen Sie sich, was Sie wollen und dann gehen Sie.
11: Oh, wir scheinen in eine Party geplatzt zu sein. Ist das Wein? Oh, ich hatte seit Jahren keinen Wein mehr.
12: Hey, schmeiß mal die Flasche rüber.
10: Sie können den Wein mitnehmen. Ich hole Ihnen noch eine Flasche, wenn Sie wollen.
11: Sei still. Setz dich dahin, neben den Kamin.
10: Okay, ist ja gut, ist ja gut.
11: April, fessel ihm die Hände auf dem Rücken. Hier, mit der Vorhangkordel.
12: Okay.
11: Nimm das Messer, falls er auf komische Gedanken kommt.
12: Ja. Wow. Oh, schon gesehen, was hier im Ofen schlummert? Ein köstlicher Braten mit allem drum und dran.
10: Essen Sie ruhig, aber bitte gehen Sie dann.
12: Sag uns nicht, was wir zu tun haben.
10: Nein, nein, natürlich nicht. Ach, nicht so fest.
0: April zurrte die Kordel fest um die auf dem Rücken gekreuzten Arme des jungen Mannes. Die zweite schlang sie um seine Beine. Chloe hatte den Arm von Caroline ergriffen und führte sie hinaus. Noah hörte, wie sie sich mit seiner Freundin im Schlafraum lautstark unterhielt. Schließlich kamen die beiden Frauen wieder zurück. Chloe trug nun die Sachen von Caroline, die lediglich nur noch Unterwäsche anhatte. Ihr Kajal war verlaufen.
11: Hier, schaut mal, was euch davon passt. Unsere Kleine hat einen gut gefüllten Rucksack.
12: Die Hotpants dürfte Tamika wohl kaum passen. Dafür ist ihr Arsch zu prall. Aber für mich wäre die was.
13: Hey, hey, hey. Selbst Pam Grier wird bei meinem Hintern neidisch. Aha.
11: Der Kerl hat auch noch eine Jeans dabei. Die wird ja schon passen.
13: Ja, später. Jetzt essen wir erst einmal. Außerdem steht im Kühlschrank noch ein hochprozentiger.
12: Unser Gigolo wollte die Kleine wohl willenlos machen. Sie lässt ihn wohl freiwillig nicht ran.
10: Ja, die Hütte gehört einem Arbeitskollegen. Das ist seine Flasche.
12: Aber sicher. Jetzt ist es meine.
11: Wo ist euer Wagen? Gib mir die Schlüssel, Mädchen.
7: Wir sind mit den Rädern gekommen.
10: Die können Sie nehmen. Zum nächsten Haus sind es einige Meilen.
12: Scheiße. Und was jetzt?
11: Wo genau sind wir hier?
10: Roscommon. Die Interstate ist jenseits des Naturschutzgebietes. Wenn Sie gleich aufbrechen, dann können Sie es bis nach Kanada schaffen. Dort kann Ihnen keiner was.
12: Hey, Tamika macht sich schon über den Braten her.
13: Und nicht nur das, Baby. Die erste Weinflasche ist schon halb leer.
11: Okay, wir essen jetzt erstmal und dann sehen wir weiter. Wir sollten nur nicht so lange hier bleiben. Die Cops werden schon nach uns suchen.
0: Caroline und Noah erlebten die angstvollste Stunde ihres Lebens. Die drei jungen Frauen wurden immer aufgedrehter, nachdem sie gegessen und vor allem getrunken hatten. Sie leerten den Whisky ebenso wie die beiden Flaschen Rotwein. Sie tanzten zu den Songs aus dem Radio und grüllten lautstark mit. Tamika machte Noah gegenüber immer wieder anzügliche Anmerkungen. Und schließlich setzte sie sich neben ihn und ließ ihre Hand in seine Hose gleiten.
12: Na, macht dich das an? Sollen wir es gleich hier tun vor deiner kleinen Freundin?
10: Hören Sie auf damit!
7: Bitte, lassen Sie ihn!
11: Oh, die Kleine will ihren Freund wohl nicht teilen.
12: Sein Schwanz sagt da was anderes. Du kannst nicht verleugnen, dass du mich willst.
10: Selbst wenn sie die letzte Frau auf Erden wären, würde ich nicht...
0: Vollkommen unvorbereitet traf nur der Schmerz. Tamika hatte ein Messer in seinen Oberschenkel gerammt. Das Blut bildete einen roten Fleck auf seiner Jeans. Sehr tief war der Stich allerdings nicht gewesen. Und so schmerzte ihn vielmehr der Ausdruck in Carolines Augen, der Todesangst ausdrückte.
7: Noah! Noah! Noah!
11: Oh, brüll doch nicht so! Mein Trommelfell!
12: Kein Kerl beleidigt mich so!
11: Weißt du, Kleine, weswegen Tamika gesessen hat? Ihr Lover war respektlos zu ihr. Sie hat ihn entmannt. Mit seinem eigenen Butterfly. Als die Cops sie festnehmen wollten, lag sie mit dessen Bruder im Bett.
12: Leroy hat es ja auch verdient. Genau wie dieser Mistkerl hier.
10: Was soll das alles? Wieso quälen sie uns so?
12: Jetzt muss ich gleich weinen. April, was sind wir doch für böse Mädchen?
11: Hey, ich hatte ja auch eine schlimme Kindheit. Hat der Psychologe diagnostiziert.
7: Bitte.
12: Jetzt erzähle ich euch erstmal die Geschichte von April. Aufgewachsen ist sie im Schatten ihrer überaus talentierten Schwester.
7: Wie ist sie noch gleich?
11: Summer.
13: Summer. Richtig. Oh, Summer. Summer war bildhübsch, Schülersprecherin und Mitglied der Cheerleader-Mannschaft. Und April? Tja, April war nichts. Darum mochten ihre Eltern Summer auch viel lieber. Irgendwann hat unsere April dann ihre Schwester in der Nacht mit einem Kissen erstickt und dann noch ihr Elternhaus angezündet. Die haben zwar überlebt, sehen aber wohl immer noch aus wie Brathähnchen.
11: Mit dem strahlenden Feuer wollte ich den Schatten durchbrechen, in dem ich immer stand, meinte Dr. Lowell.
12: Du erfüllst eben jedes Klischee.
11: So bin ich. Wo ist eigentlich Chloe?
12: Ich glaube, der ist das Essen nicht bekommen.
11: Ich denke eher der Whisky. Kleine, möchtest du einen Schluck?
7: Mein Vater arbeitet bei der Regierung. Wenn uns etwas geschieht, wird er sie jagen lassen. Er hat nämlich gute Kontakte zum FBI.
11: Ist ja süß.
7: Er wird sie auf den elektrischen Stuhl bringen. Das verspreche ich Ihnen.
10: Caroline, nicht.
12: Lass dein kleines Frauchen ruhig sagen, was ihr auf der Seele brennt.
7: Und wir werden der Hinrichtung beiwohnen und applaudieren.
11: Ich glaube, das reicht mir jetzt.
0: April griff nach der Whiskyflasche und nahm einen großen Schluck daraus. Dann verschwand sie in der Küche. Erschien aber wenige Augenblicke später wieder im Zimmer. In ihrer Hand hielt sie ein Tranchiermesser.

0: Chloe ging es schlecht. Sie hockte über der Toilette und erbrach sich. Der Alkohol zeigte schon seine Wirkung. Nach 3 Jahren Abstinenz bekam sie seine ganze Wucht zu spüren. Nun sah sie wieder ihre beiden Klassenkameradinnen, die sie nach einer Party nach Hause begleiteten, nicht ohne sich über sie lustig zu machen. Sie alle waren angeheitert, aber keine hatte so viel getrunken wie Chloe. Sie wusste, dass der Alkohol sie aggressiv machte, doch dieses Mal ging sie zu weit. Als die Freundinnen sie als besoffene Schlampe bezeichneten, schubste sie die beiden vor einen herankommenden Truck. Sophia war auf der Stelle tot, Dakota starb einige Tage später im Krankenhaus. Chloe selbst wurde für den Doppelmord zu 25 Jahren verurteilt.
1: Mich bekommt ihr nicht noch einmal. Ich werde ein neues Leben beginnen, drüben in Kanada. Ey, was ist denn hier los?
2: Scheiße, die Kleine wollte mich schlagen. Ist auf einmal ausgetickt.
1: Was hast du getan? Ist sie tot?
3: Man darf eben bei April keine Messer in Reichweite rumliegen lassen.
1: Und der Kerl?
3: Dem habe ich eins übergezogen.
1: Lass uns aufbrechen.
2: Okay.
3: Ich pack noch Proviant für morgen ein.

0: aber auch.
1: Tamika, April, kommt ihr? Hey!
2: Oh, hast du schon wieder eine Spur hinterlassen, Chloe? Ist ja widerlich.
1: Was ist denn mit April?
2: April, komm endlich!
3: Mit einem verschmitzten Lächeln erschien sie an der Tür. Hinter ihr entwickelte sich ein Feuer, das schnell die Vorhänge ergriff und sich ausbreitete. Amüsiert leuchteten Tamikas Augen. Chloe wollte etwas sagen, doch was würde das nun noch ändern? Die drei jungen Frauen verschwanden in der Finsternis des Raumes.

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0: Epilog. Gerechtigkeit ist nur ein Wort.
1: Noah hob seine Axt. Etwas Blut tropfte hinab und bildete dunkle Flecken auf seinem Kapuzenpulli. Das Blut von Chloe. Und gleich würde es sich mit dem von April vermischen, der letzten mörderischen Bestie. Die junge Frau schien aufgegeben zu haben und hob nur halbherzig ihren Arm zur Abwehr in die Höhe. In der Entfernung hörte er einen Hund bellen. Einige Leute riefen etwas, doch er drehte sich nicht um.
2: Lassen Sie die Axt fallen! Auf der Stelle! Sonst sehe ich mich gezwungen zu schießen!
3: Nicht ich bin der Böse. Die Mörderin liegt zu meinen Füßen.
2: Ich verstehe Sie nicht!
4: Was sagt er?
2: Ich wiederhole! Lassen Sie die Axt fallen und drehen Sie sich langsam um, die Hände erhoben.
3: Sie wird Ihrer Strafe nicht entgehen.
2: Nein, nicht!
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Hinter bewaldeten Hügeln, direkt am Meer, liegt eine große Stadt. Dort wird es gerade Abend, doch die große Stadt wird nicht müde und schläft nie. Es ist windstill und schwül. Elektrizität fließt durch kantige Bauten aus Beton und lässt deren Fenster wie gelbe Katzenaugen in der Dämmerung leuchten. Dazwischen füllen Karawanen aus buntem Blech die engen Straßen, auf denen lila und rote Schwaden von Smog lasten. Halten. Warten. Weiterfahren. Aus quadratischen Lücken in den Gehwegen daneben strecken sich wehrhaft vereinzelte Bäume. Fest entschlossen, dem Leben zur Liebe auszuharren. Unter ihren Ästen laufen Menschen geschäftig von einem Ort zum anderen. Rolltreppen hinauf und hinunter. Telefonieren im Gehen und essen im Stehen. Sie vermeiden Blickkontakt miteinander. Unter der Erde erstreckt sich ein stark befahrenes U-Bahn-Netz. In den Himmel ragen riesige Türme aus Stahl und Glas. Über Bildschirme flimmern lächelnde Gesichter und werben für Produkte aller Art. In Hinterhöfen hängen unzählige Kleidungsstücke auf den Wäscheleinen von zerfallenen Häuserfassaden. Die große Stadt ernährt sich von Bedürfnissen und Wünschen, von Begierden und Hoffnungen, von den Reichen und Armen, den Schwachen und Starken, Jungen und Alten, Gesunden und Kranken, von den Lebenden und den Toten.

0: Im südlichsten Viertel, am Stadtrand gelegen, befindet sich an einem steilen Hang der Alexanderstift. Oder die Totenstube, wie die Anwohner das graue, quadratische Gebäude nennen. Es ist ein Leichenschauhaus und eine medizinische Fakultät, auf dessen Parkplatz nur noch ein Fahrzeug steht. Die Fahrertür ist blau, der Rest des verbeulten Autos rot. Im Inneren des Gebäudes ist es dunkel. Nur aus dem Keller dringt Licht.
1: Todesschütze von ihr Jochstrup gestellt. Halbhaus ganz gefährlicher als angenommen. Bombenbastler in Wohnung verhaftet. Rentenkassen leer. Madonnas Pudel und Clunys Hausschwein gemeinsam auf Schönheitsfarm gesichtet.
0: Der junge Mann, der da zeitungslesend im Drehstuhl fläzt, heißt Levi Mertens. Er ist Ende 20 und arbeitet schon fast 3 Jahre in der Leichenaufbereitung hier in diesem Kellerraum. Heute hat es viel zu tun gegeben. Eine Ärztemesse ist in der großen Stadt und sie hatten 6 Paar Hände angefordert. Wobei die Knochensäge, mit der Levi arbeitete, in letzter Zeit etwas stumpf geworden ist. Dann mussten 2 Gehirne als Anschauungsobjekte für die Studenten präpariert werden.
1: Schon seltsam, so ein Ding in der Hand zu halten, in dem sich die ganze Lebenserfahrung von diesen Leuten abgespielt hat. Irgendwann ist halt alles vorbei und dann fährt so ein Typ dein Gehirn auf einem Wägelchen in den Hörsaal.
0: Zu allem Überfluss fiel es Dr. Brinkmann heute noch ein, dass die Regale wieder einmal entstaubt und sortiert werden müssten. Hier hatte Levi die zahllosen, Formaldehyd gefüllten Gläser ausgeräumt, gesäubert und wieder eingeräumt. Da gab es die üblichen Verdächtigen, wie Gallensteine, Harnsteine, Nierensteine, deformierte Organe, aber auch Kuriositäten wie die Embryonen von siamesischen Zwillingen aus den 70ern, die an den Schädeldecken zusammengewachsen waren. Oder diesen seltsamen Haarbüschel von der Größe eines Magens, der an einem Mann gefunden wurde, der in einer Perückenfabrik gearbeitet hatte. Jetzt erstrahlt die ganze Sammlung wieder in einem neuen Glanz. Als Levi sich bereits umgezogen hatte, um nach Hause zu gehen, war im letzten Moment Thorsten Lutziger, dieser schrecklich selbstverliebte Leichenfahrer, aufgetaucht und hatte die sterblichen Überreste eines Mannes abgeliefert, der am Nachmittag bei einem Unfall während einer Poolparty ums Leben gekommen war. Wegen der Hitze draußen muss der Körper noch an diesem Arm präpariert werden. Und das bedeutet schlecht bezahlte Überstunden.

0: Diese Hitze. Und hier gibt es nichts zu trinken. Nur Leitungswasser. Aber das schmeckt nach Rost.
1: Nachdem alles Blut aus dem Toten abgeflossen ist, pumpt eine Maschine jetzt literweise den Einbalsamierungscocktail in die Arterien. Wobei aus den verschiedenen Körperöffnungen allerhand Übelriechendes quillt.
0: Oh, okay dann. Bestandsaufnahme der Habseligkeiten. Eine Digital-Armbanduhr. Eine goldene Halskette mit Adlerkopfanhänger. Das ist wohl ein Jojo. In der Brieftasche befinden sich...
1: Hier fällt Levis Blick auf den Führerschein des Toten.
0: Florian Rosenstiel. Geboren am 1. Mai 1900... Aha, Rosenstiel. Den kenne ich doch. Ja klar, der St. Ignatius Kindergarten. Gelbe Gruppe bei Frau Schneider. Er hat bis zum Schluss Windeln getragen. Genau, so ein kleiner Kerl mit Zahnlücke, der auf den Händen laufen konnte. War ich nicht mal bei dem auf einem Kindergeburtstag? Den hat es wohl auch in die große Stadt verschlagen. Schlimm. So weit von zu Hause entfernt zu sterben.
1: Levi blickt auf den Toten. Bilder und Erinnerungen steigen wie Luftblasen an die Oberfläche seines Bewusstseins. Er denkt an seinen Großvater, der damals, als Levi klein war, mit dem Haus gelebt hatte. Wie er aussah am Morgen seines Todes. So verändert. Die Muskeln erschlafft. Das Gesicht wie eine leere Maske.
0: Danach bin ich überall in der Gegend umhergezogen und habe die toten Tiere eingesammelt und begraben. Vögel, Ratten. Ich wollte irgendwas für sie tun oder vielleicht wollte ich mich auch vom Tod einfach nicht einschüchtern lassen.
1: Stockdunkel.
0: Oh, Scheiße! Der Sicherungskasten ist oben in der Rezeption. Hoffentlich ist er nicht abgeschlossen. Au! Oh, Mensch, was denn noch?

0: Draußen auf dem Gang zur Treppe nach oben sieht man die Hand vor Augen nicht. Obwohl Levi schon ein paar Jahre hier arbeitet, hat er keine Ahnung, was sich hinter den zahlreichen Türen links und rechts von ihm verbirgt. Ist da nicht jemand hinter den Wänden? Was ist das vor ihm in der Dunkelheit? Levi hatte bis ins Teenageralter oft schreckliche Albträume gehabt und das Gefühl beim Einschlafen, sich vor Angst nicht regen zu können. So als wäre jemand mit ihm im Zimmer. Vor ihm scheint sich jetzt die Finsternis zu weiten, zu vertiefen. So als würde er sich nicht mehr im Kellergang des Leichenschauhauses befinden, sondern als wäre er an einen anderen Ort versetzt.
1: Was in drei Teufelsnamen ist das?
0: Bunte Flecken erscheinen in der Schwärze des Gangs und werden zu geometrischen Mustern aus leuchtenden roten und lila Linien. Schließlich formen sich die Linien langsam zu krabbelnden Silhouetten.

0: Die Silhouetten ähneln nun einem Gewirr aus haarigen Spinnenbeinen, das so etwas wie blitzende Spiegelscherben umherträgt, in denen geisterhaft fremde Gesichter erscheinen und verschwinden. Wie Ungeziefer aus giftigem Licht huschen sie Levi über den Boden des Ganges entgegen, wobei sie sich immer wieder in bunte Flecke zurückverwandeln, wie man sie manchmal sieht, wenn man sich die Augen kräftig reibt.
1: Okay. Einen Schritt vor den anderen. Die Hitze. Ich habe zu wenig getrunken. Heute war viel zu tun. Und man hat mich schon gewarnt, dass diese Arbeit mit Toten nervlich fordernd sein kann. Ich habe einen Albtraum mit offenen Augen. Oh mein Gott!
0: Die spinnenbeinigen Spiegelsplitter bewegen sich jetzt um Levi im Kreis. Hier und da zwischen roten und lila Leuchten erkennt er die gequälten Gesichtszüge von Verstorbenen, an denen er in seiner Zeit hier im Leichenschauhaus gearbeitet hat. Er spürt ihre Einsamkeit, ihre Furcht, ihr Verlorensein. Doch schließlich sieht er in den Splittern nur noch sich selbst. Er, wie er seine Eltern wegen des Abschlusses seines Medizinstudiums belügt und vertröstet, wie er sich alleine zu Hause betrinkt. Und dann sind da noch diese Treffen mit Katinka.
1: Oder? Verschwinde!
0: Die Splitter haben angefangen, langsam zu vibrieren. Der Klang beginnt an Levi zu zehren. Jeder Schritt kostet mehr und mehr Kraft. Er droht, das Bewusstsein zu verlieren. Ihm ist, als würde jemand schwarzes Öl in die Windungen seines Gehirns gießen. Panik steigt in ihm auf. Levi beginnt zu laufen. Er rennt, stolpert über einen Stuhl im Gang, schlägt mit dem Kinn auf und beißt sich die Lippe blutig. Rappelt sich auf und rennt weiter.
1: Bitte. Oh Gott, hilf mir.
0: In einiger Entfernung erscheint der unförmige Schatten einer Person. Levi glaubt, sie wiederzuerkennen. Aber woher? Dann spürt er stechende Helligkeit in den Augen.
2: Herrschafts-Josef, sind Sie das, Herr Mäders? Ach du grüne Neune!
0: Auf dem Treppenabsatz am Ende des Ganges steht eine Frau mit auberginefarbener Dauerwelle im geblümten Kittel. Ja.
1: Frau Junior? Ja. Ich bin wohl gestolpert.
2: Gestolpert nicht? Sie bluten ziemlich.
1: Haben Sie die Sicherung wieder reingemacht?
2: Ja. Kann ich bei Ihnen schon wischen?
1: Ich bräuchte da wohl noch einen Moment.
2: Dann fange ich oben mit den Büros an.
1: Gut.
2: Ist das Ihr Auto da draußen?
1: Das rote?
2: Mit der blauen Tür?
1: Ja.
2: Jemand hat die Luft aus den Reifen gelassen.
1: Echt?
2: Und wasch mich, hinten auf die Heckscheibe mit den Fingern geschrieben. Das wäre vielleicht wirklich der Herr.

0: Nachdem Levi auf sträflich ungenügende Weise seinen verstorbenen Kindergartenkollegen für die Kühlanlage präpariert hat, verlässt er die Leichenhalle und tritt nach draußen in die Morgenluft des bereits anbrechenden Tages. Er spielt mit dem Gedanken, einen Abschleppdienst für sein Auto zu verständigen, fühlt sich dann aber bei dem Gedanken daran völlig überfordert. Ihm kommt es so vor, als würde er buchstäblich neben sich stehen. So als würde sein Körper einem anderen gehören. Deshalb lässt er den Wagen auf dem Parkplatz stehen und trottet los. Durch die Straßen der großen Stadt in Richtung seiner Wohnung. Vom Asphalt der Gehwege strahlt Hitze ab.
1: Die Sonne ist heute irgendwie anders. Sie macht mir Angst. Ich muss schlafen. Dieser Zustand muss aufhören. Ich glaube, man sieht, wie unsicher ich mich fühle. Wahrscheinlich habe ich meine Nerven überlastet.
0: Das Wort Nervenheilanstalt kommt ihm in den Sinn. Levi fühlt sich beschämt. Um ihn hasten Leute zur Arbeit, öffnen Geschäfte, schieben Kinderwagen vor sich her oder führen ihre Hunde Gassi. An Tischen auf Terrassen wird gefrühstückt. Kaffee und Plunderstückchen.
1: Diese heftige Grellheit, als würde Licht in meinen Kopf regnen. Kann das sein, dass man bei klarem Bewusstsein den Verstand verliert?
0: Von den Autos und Schaufenstern reflektiert blitzend und stechend der heiße Sommersonnenschein. Immer wieder frisst er jeden Kontrast und die Szenerie erstrahlt in gleißendem Weiß. Levis Beine stelzen weiter, als hätten sie einen eigenen Willen. Die Schnürsenkel sind offen.
1: Die Leute, die Straße, die pickenden Tauben, alles wird so mechanisch und fehlerhaft. Ja, und bedrohlich. Gequält das Bewusstsein in einem Klumpen Materie, der sich immer mehr verdichtet, bis der Druck einen zermalmt.
0: Ein Meer aus bösem Licht. Unendlich. Allmächtig. Stetig bemüht sich, dem Makel des organischen Lebens zu entledigen. All diese welkenden, schwitzenden Kreaturen sind ein Fehler. Die Stadt der lebenden Toten.
1: Das sind nicht meine Gedanken. Ich fühle so nicht. Da ist etwas Fremdes in mir. Ich weiß nicht, was oder wer. Gott sei Dank, die nächste rechts ist schon meine Straße. Oh, nein! Nein! Nein!
0: Plötzlich wird etwas im stählernden Blau des Himmels hinter einer Hausecke sichtbar. Zunächst sind es nur ätherische Linien. Jetzt aber schon formen sie ein riesiges Gesicht. Es ist kein menschliches Gesicht, das da aus dem Himmel mit bösartiger Majestät herabstarrt. Levi kämpft darum, nicht vor dieser Abscheulichkeit auf die Knie zu sinken. Was immer ihn in der Dunkelheit des Leichenschauhauses gefunden hat, langsam, kaum merklich, hat es Levi wie durch einen dunklen Spiegel in seine lebensfeindliche Gegenwart geholt.
2: Hey, Kumpel. Hast vielleicht ein bisschen Kleingeld für sowas wie einen alten Kriegsveteranen übrig? Ich habe wirklich Hunger.
0: Ein krebsroter Glatzkopf im schmutzigen Trainingsanzug mit einem imposanten, nikotingelben Schnauzbart.

0: erscheint hinter Levi, der sich darauf unvermittelt wie ein Ertrinkender an das Bein des alten Obdachlosen klammert.
1: Das schreckliche Gesicht im Himmel will meinen Gehorsam erzwingen.
2: Schon gut, mein Großer. Deine Lippe sieht ganz schön übel aus. Hat's einen Unfall oder was?
1: Das Gesicht, es ist...
2: Ach ja, das Gesicht. Es ist nicht menschlich, nicht wahr? Sag nichts mehr. Ich habe da eine Menge Theorien. Die Russen, die Chinesen, Terroristen, irgendetwas im Trinkwasser. Einmal habe ich 6 Wochen das Haus nicht verlassen und eine ganze Zeit einen Hut aus Alufolie getragen, weil ich das Gefühl hatte, jemand liest meine Gedanken. Das war dann kurz bevor ich das Haus verloren habe. Wenn man kein Geld mehr verdient, dann kann man auch keine Miete mehr bezahlen. Ist so gesehen ziemlich logisch.
1: Du? Du kannst das Gesicht auch sehen?
2: Manchmal.
1: Also ist es wirklich da? Ich bin nicht verrückt. Entschuldige, was meintest du da gerade mit dem Hut aus Alufolie?
2: Na ja, das mit dem verrückt und dem Normalsein, das ist so eine Sache. Aber das mit dem Hut aus Alufolie war sicherlich etwas seltsam.
1: Ich habe das Gefühl, als wäre ich zwischen zwei Welten gefangen. Die zweite Welt ist gestern Nacht hinzugekommen. Irgendwie scheint es jetzt so, dass unser Leben als Menschen vollkommen lächerlich ist. Als wären wir Affen, die das Pech haben, sich durch genetisch vererbte Hirnmutationen zu viele Fragen stellen zu können.
2: Ja, so fängt es an. Und später kann man sich gar nicht mehr an die erste Welt erinnern, wie du sie nennst. Als meine Frau damals bei dem Unfall gestorben ist, brach alles zusammen. Mein Zuhause war plötzlich nur noch ein Haus und meine Familie Menschen, die mir fremd geworden waren. Ich habe mir mehr und mehr einen Kopf um jeden Blödsinn gemacht. Immer mehr Angst in mein Leben gelassen. Und jetzt bin ich durchs Raster gefallen und muss mich heute noch mit Wodka betäuben, um mir selbst ein paar faulige Zähne mit einer Kombizange zu ziehen. Ich weiß, ich könnte, wenn ich wollte, wieder auf die Beine kommen. Doch wollen können kann ich nicht. Mein Herz ist zu hart geworden. Ich mag das Leben nicht mehr.
1: Kann ich dich noch was fragen?
2: Ja?
1: Ich meine, hast du manchmal auch das Gefühl, nachts nicht allein zu sein? Also, seit deine Frau gestorben ist und das alles... So, als wäre noch jemand im Raum.
2: Vielleicht. Über solche Dinge mag ich mir nicht allzu viele Gedanken machen. Ich glaube, das bringt Pech. Und ein bisschen Glück brauche ich noch. Ganz ohne Hoffnung kann man ja nicht leben.
1: Das stimmt, glaube ich. Ich habe auch Hoffnung.
2: Und ist das Gesicht noch da?
1: Ich sehe es zumindest nicht mehr. Ich glaube, ich muss wirklich von den Beinen. Ich wohne direkt da vorne.
2: Hättest du dann vielleicht noch ein bisschen Kleingeld für mich, Kumpel?

0: Im Treppenhaus ist es still. Der vertraute Geruch des Altbaus hängt in der Luft. Levis Wohnung liegt im 5. Stock. Es gibt keinen Aufzug.
1: Warum komme ich denn heute so schwer die Treppen hoch? Das ist ja, als würde ich einen Wocheneinkauf schleppen.
0: Auf jedem Stockwerk der gleiche Anblick. Zwei gegenüberstehende Türen, die sich nur jeweils durch die verschiedenen Fußmatten voneinander unterscheiden.
1: Wer wohl hier alles wohnt? Bei meinen komischen Arbeitsstunden sehe ich hier praktisch nie jemanden.
0: Levi beginnt sich vorzustellen, was sich wohl hinter den einzelnen Türen abspielen mag und wer wohl seine Nachbarn sind. Szenen tauchen vor seinem geistigen Auge auf. Hinter den Türen in Wohnzimmern, Küchen und Schlafzimmern spürt er Nähe. Teilnahmslosigkeit, Verzweiflung und Sehnsucht. In seiner Fantasie sieht er Gesichter, grau mit dunklen Furchen. Irgendwie muss er an die Toten aus dem Leichenschauhaus denken. Jetzt scheinen die Gesichter auf ihn aufmerksam zu werden und er fühlt ihre Blicke auf seine Haut wie aus trüben Fischaugen.
1: Die Beine ein. Ich dachte, jetzt käme schon der 4. Stock. Ja, kommen da immer wieder diese komischen Gedanken, die ich nicht abschütteln kann.
0: Grabeskälte streicht in sanften Böen die Treppen hinab.
2: Das Ende kam vor seiner Zeit. Ich war noch nicht bereit. Was ist aus mir geworden? Das Leben verweht wie Staub im Wind.
3: Ich starb mitten im größten Leid und finde den Weg nicht heim.
0: Zunächst scheint es Levi so, als würde er lediglich der inneren Stimme seiner Gedanken zuhören.
1: Was wollt ihr von mir? Moment, nein. Ich darf mich nicht auf die Stimmen einlassen. Das ist ein Paradesymptom von Schizophrenen. Ich bin überreizt und denke nicht mehr klar.
4: Deine Ahnungen kommen von uns Ahnen. Dein Vater ist dem Nachleben schon sehr nah. Und es bleibt wenig Zeit. Unser Stammbaum ist alt und krank und braucht neue Triebe durch die Kraft der Versöhnung. Sonst stürzt er ins Feuer.
1: Aufhören!

0: Mein Schädel!
1: Wir sind nicht alleine hier. Sie kommen aus der tödlichen Kälte jenseits der Dinge. Sie sind in uns allen. Aus dem zweiten Tod gibt es kein Entrinnen.
2: Levis Beine werden weich wie Wackelpudding. Er kriecht auf allen Vieren. Nur noch ein Stockwerk fehlt. Die letzte Treppe. Vor dem Fenster in der Dachschräge über ihm ist der Rollladen runtergezogen. Umspielt von einer Aura aus sanftem Licht. Levi huscht ein Lächeln über die Lippen, als ihm plötzlich ein scharfer Geruch in die Nase sticht.
0: Nach nasser Asche, verbrannten Haaren und faulem...
3: Levi, wir sind dir nach Hause gefolgt. Ich hoffe, es macht dir nichts aus. Unser Name ist Legion, denn wir sind viele. Wir herrschen über das Totenreich. Wir haben dich gefüttert mit fetter Speise, du süßes Ferkelchen. Es ist alles so traurig, nicht wahr? So sinnlos. Bei dir zu Hause warteten

verspielt. Du weißt es. Und das macht deine Beine schwer und drückt wie ein nasser Sack auf deine Schultern. Du siehst müde aus. Es ist zu spät. Es gibt keinen Kommen vor dem Unausweichlichen. Du bist schon zu schwach. Du verlierst den Verstand. Du hast widerliche Angewohnheiten. Ich fürchte, es ist deine Schuld. Von dir und deiner Sippe.

Weißt du was, böse Teufelsstimme in meinem Kopf? Alles, was du sagst, ist wahr. Mein Leben lang habe ich versucht, mich davon abzulenken, dass irgendwas in mir kaputt ist und schmerzt. Umso stärker die Betäubung, desto schlimmer waren die Nebenwirkungen. Mit dieser Last von den ganzen toten Leuten aus meiner Familie komme ich nicht eine Treppenstufe mehr hoch. Ich spüre den Sog und die Kälte der ewigen Einsamkeit. Manchmal würde ich einfach am liebsten wieder zu Wind und Staub zerfallen, denn ich habe nichts vorzuweisen, das stärker wäre als deine Anklage. Ich würde vieles anders machen. Könnte ich noch einmal von vorne anfangen? Irgendwie habe ich immer getan, was ich für richtig gehalten habe. Allerdings glaube ich jetzt, dass ich niemals wusste, was das Richtige wirklich ist.

0: Zeit und Raum verlaufen zu einer zähen Masse, die droht, Levi zu verschlucken. Er sucht in seiner Erinnerung nach irgendwas, das er dem aufsteigenden Wahnsinn entgegensetzen kann. Plötzlich sieht er das runde, gütige Gesicht seines Großvaters vor sich. So wie er aussah, als er noch lebte. Er singt. Aber Levi kann nicht hören, was er singt. Wie bei einem Fernsehprogramm, bei dem der Ton ausgeschaltet ist. Das schneeweiße Haar des alten Mannes bekommt einen goldenen Glanz. Sein Blick ist freundlich, sogar fröhlich. Dieses Lied wird für ihn gesungen. Es ist ein altmodisches Lied. Levi kennt es. Der Großvater hat es für ihn gesungen. Der Geruch seines Rasierwassers. Die faltige Haut seiner Hände wie Pergament. Nicht wie ein Fernsehprogramm, denkt Levi. Das passiert jetzt. Doch da verblasst das Bild des Großvaters und weicht dem lichtumrandeten Rollladen über Levi in der Dachschräge des Treppenhauses.
1: Opa! Wir haben dir verbotenes Vergnügen gezeigt und eine Zuflucht gegeben, weil du zu schwach bist für die Wirklichkeit. Jemand muss die Rechnung zahlen. Sag nicht, das hättest du nicht gewusst. Hörst du? Du Missgeburt, bezahlen. Wir sehen uns in der Hölle.
2: Wenn alle Brünnlein fließen, so muss man trinken.

Levis Gedanken kommen langsam zur Ruhe. Seine Muskeln entspannen sich. Sein Kopf ist kühl und klar. Und auch die bleierne Schwere scheint von ihm genommen zu sein. Ein Gefühl von Wärme steigt aus der Mitte seiner Brust auf.

0: Ja, guten Tag, Herr Mertens. Hier spricht der Abschleppdienst Firma Lukas. Es geht um Ihren roten bzw. blauen Opel Kadett mit dem Kennzeichen FUCKA 123666. Vor etwa einer Stunde wurde Ihr Wagen abgeschleppt. Wir sind dabei natürlich absolut sachgerecht vorgegangen. Trotzdem ist uns jetzt hier beim Abladen ein Achsenschaden aufgefallen. Das Auto bekommen Sie nicht mehr durch den TÜV. Also wenn Sie wollen, machen wir Ihnen gerne ein Angebot für die Entsorgung. Einen schönen Tag noch.
1: Oh, Backe.
2: Welcher Knallforsch parkt denn noch ausgerechnet auf einem Behindertenparkplatz, wenn sonst alles frei ist?
3: Vorsichtig. Stellen Sie es einfach erstmal hin. Levi, hier ist Mutti. Ich hoffe, dir geht es gut. Du meldest dich ja gar nicht und ich erreiche dich auch sonst nie. Deinem Vater geht es jedenfalls wieder schlechter. Wir wissen aber noch nichts Genaues. Später kommt Dr. Kolonko vorbei. Ich habe mit dem Doktor übrigens auch über dein Asthma gesprochen.
1: Ich habe kein Asthma. Du hast Asthma.
3: Jedenfalls habe ich gefragt und er meint, dass deine allgemeine Leistungsschwäche in allen Bereichen sehr wohl auch mit diesem Asthma zusammenhängen kann. Wieso jemand dann auch noch anfangen kann zu rauchen, ist mir schleierhaft. Vergiss nicht, dass du eine Frühgeburt gewesen bist. Und hätte ich dich nicht so lange gestillt...
4: Drückende Hitze erfüllt die Wohnung im 5. Stock unterm Dach. Mit einer Tasse Nudelfix aus der Tüte sitzt Levi nun schwitzend zwischen Wäschebergen, vertrockneten Zimmerpflanzen und dreckigem Geschirr vor dem Computer. Das Licht in seiner Wohnung ist ausgeschaltet und nur durch die Ritzen des Rollladens fallen vereinzelte Lichtfinger von unterschiedlicher Breite. Noch benommen von seinem ausgedehnten Mittagsschlaf fährt er plötzlich zusammen, als er sich an die geisterhafte Stimme im Treppenhaus erinnert.
5: Deine Ahnungen kommen von uns Ahnen. Dein Vater ist dem Nachleben schon sehr nah und es bleibt wenig Zeit. Unser Stammbaum ist alt und krank und braucht neue Triebe durch die Kraft der Versöhnung. Sonst stürzt er ins Feuer.
1: Was soll das überhaupt heißen?
4: Dann sieht Levi, dass er neue E-Mails bekommen hat. Und als er den Posteingang öffnet, fällt sein Blick sofort auf einen Absender.
1: Katinka Malinowski.
6: Levi, du schlimmer Junge. Warum meldest du dich nicht? Nach unserem letzten Treffen weiß ich ja, dass du nicht schüchtern bist. Mein Mann ist in Rostock auf Geschäftsreise bis nächsten Dienstag. Besuche mich einfach, wie das letzte Mal zu Hause. Sei diesmal aber pünktlich. Ich habe abends noch einen Termin. Sag bald Bescheid. Da ist etwas, das ich gerne mal mit jemandem ausprobieren möchte. Katinka.
4: Ein beklemmendes Gefühl. Eine Mischung aus Scham und Schuld macht sich in Levi breit. Er hatte Katinka vor ungefähr einem Monat im Struwwelpeter, einer Bar ums Eck, kennengelernt. Sie hatte sich zu ihm an den Tisch gesetzt, nachdem er zuvor von einer Online-Bekanntschaft versetzt worden war und sich daraufhin allein betrunken hatte. Danach waren sie wohl zusammen abgestürzt, wie man so sagt. Und seitdem hatten sie sich noch zwei weitere Male bei ihr zu Hause, einem alten Herrenhaus in einem der besseren Viertel der großen Stadt, getroffen.
1: Das muss aufhören. Die Sache wächst mir über den Kopf. Nie mehr ältere Frauen.
4: Während Levi überfordert vor sich hinstiert, fällt sein Blick auf die Sonnenstrahlen, die durch den Rollladen auf den Fußboden fallen. In ihnen treibt ein Meer von feinen Staubkörnern, die hier und da vom Licht getroffen vereinzelt aufblitzen, wie kleine Diamanten.
1: Könnte ich nur sein wie eines dieser Staubkörner. Wie Schmutz, der vom Licht in etwas Schönes verwandelt wird.
5: Dein Vater ist dem Nachleben schon sehr nah. Und es bleibt wenig Zeit.
4: Plötzlich verspürt Levi etwas, das er zunächst nicht so richtig einordnen kann. Er weiß nur, weg vom Computer. Raus aus der stickigen Wohnung in der großen Stadt. Und nie wieder würde er in die Leichenhalle zurückkehren. So oder so ähnlich muss sich wohl Tatendrang anfühlen.
1: Ja, hallo, Frau Strebinger. Ich habe Ihre Anzeige in der Mitfahrzentrale gesehen. Wäre da noch Platz? Wirklich? Aha. Und das geht nicht etwas später? Nein? In Ordnung. Dann also morgen um 8.30 Uhr am Hauptbahnhof. Ein silberner Mercedes-Kombi. Alles klar. Bis dann. Wiederhören, wiederhören.

0: Da sagt schon der Volksmund zu Recht, nachts sind alle Katzen grau.
1: Zu Recht, faszinierend. Für Talk im Radio, ich bin Arthur Gissel. 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
2: Levis Blick ruht wie hypnotisiert auf dem kleinen Wackel-Elvis über dem Armaturenbrett des silbernen Mercedes-Kombis, der knapp über der Geschwindigkeitsbegrenzung durch den anbrechenden Abend rauscht. Dumpf hallt das Rollen der Räder über den Asphalt im Inneren seiner Brust wieder. 10 Stunden sind sie schon unterwegs. Neben ihm sitzt eine stämmige, blonde Frau in den 40ern, die ihr dürres Haar, streng nach hinten gekämmt, in einem kurzen Zopf trägt. Das Kinn ist ihr nach dem Einschlafen vor ein paar Stunden auf ihren ausladenden Busen gesunken. Von der Fahrerin Elke Striebinger hat Levi die meiste Zeit nur den feuerroten Haarschopf von hinten gesehen, den sie mit so etwas wie chinesischen Essstäbchen zu einer Frisur aufgetürmt hat, die an ein umgedrehtes Vogelnest erinnert. Sie hat den Tag über eine Menge geschäftlich klingende Gespräche über die Freisprecheinrichtung des Autos geführt, was den obligatorischen Smalltalk auf ein Minimum beschränkt hat. Und das war Levi ganz recht, der sich vorsichtshalber bei jeder Pinkelpause auf den Rastplätzen und Tankstellen einen dieser kleinen Feigenschnäpse hinter die Binde gekippt hatte.
3: Schon seltsam. Die große Stadt liegt ja eigentlich von Mama und Papas Haus gesehen am anderen Ende des Landes. Weiter hätte ich gar nicht weggekonnt, ohne auszuwandern. Irgendwie steht so viel zwischen mir und den Eltern. Die wissen eigentlich gar nichts von mir, wer ich bin und so. Vielleicht kann man sich ja irgendwie aussprechen. Ich bin nur nicht besonders gut in sowas. Hoffentlich kommt Papa zwischendrin zu sich. Mama redet ja immer alles tot. Die fragt bestimmt gleich als erstes nach dem Studium. Vielleicht stimmt ja wirklich irgendwas nicht mit mir. Ob das wohl mit der Frühgeburt...
4: Meine Herren!
2: Levi sieht durch die Windschutzscheibe für einen Moment das mächtige Geweih und die in Panik weit aufgerissenen Augen eines vorbeispringenden Hirschs. Dann schlägt ihm der Arm der stämmigen Blonden ins Gesicht. Es braucht einen Moment, das Fahrzeug wieder unter Kontrolle zu bringen. Aber der Hirsch kommt mit heiler Haut davon. Ein Umstand, den er vor allem Elke Striebingers katzenhaften Reflexen zu verdanken hat.
4: Puh. Ist bei euch da hinten alles in Ordnung?
5: Der junge Mann blutet an der Lippe.
3: Nein. Also die Wunde hatte ich schon vorher, die ist jetzt nur wieder aufgegangen. Mir geht's gut, danke.
5: Ach so.
4: Ich hatte das Zeichen Achtung Wildwechsel gerade eben noch gesehen. Aber das ist das erste Mal in meinen 25 Jahren als Autofahrerin, dass da noch wirklich so ein Vieh aus dem Wald gelaufen kommt.
1: Jetzt Dirk mit dem Wetter. Nein? Genau. Also wir unterbrechen das Programm für einen außerplanmäßigen Anrufer.
4: Entschuldigt bitte, ich mach das mal kurz lauter.
1: Es handelt sich um einen Mann, der behauptet, ein ehemaliger Mitarbeiter des Militärs zu sein, der sich jetzt auf der Flucht durch das Land befindet. Steht die Verbindung? Guten Abend, mein Herr, Sie sind auf Sendung.
0: Hallo, Arthur. Ich weiß nicht, wie viel Zeit ich habe.
1: Gut, hören Sie. Fangen wir erst einmal damit an, herauszufinden, ob diese Sendung hier der richtige Rahmen für das ist, was Sie uns mitteilen wollen. Worum geht es denn?
0: Also, hören Sie, das, was wir im Allgemeinen für außerirdisch halten, UFO-Sichtungen und dergleichen, sind in Wirklichkeit Intelligenzen aus anderen Dimensionen, mit denen ein früher Vorläufer des Raumfahrtprogramms zum ersten Mal in Kontakt gekommen ist. Sie sind nicht das, was Sie zu sein vorgeben. Sie haben viele Bereiche des Militärwesens infiltriert. Das Militär... Entschuldigung. Die Regierung weiß von den bevorstehenden Katastrophen und könnte jetzt damit beginnen, die Bevölkerung in sichere Gebiete zu evakuieren, Arthur.
1: Aber das tun Sie nicht?
0: Nein, das tun Sie nicht. Das tun Sie nicht. Sie wollen, dass die größten Ballungszentren ausgelöscht werden, sodass sie die verbleibende Bevölkerung leichter kontrollieren können. Es wäre noch Zeit.
2: Stille.
5: Hast du das Radio ausgemacht?
4: Nein, es ist immer noch derselbe Sender. Nur hört man nichts mehr.
3: Was zum Geier?
1: Liebe Zuhörer, wir haben nicht nur die Telefonverbindung zu unserem Anrufer verloren, sondern auch das Signal unseres Senders wurde aus der Satellitenübertragung geworfen. Von irgendwas oder irgendwem. Sowas habe ich noch nie erlebt. Das war sicherlich einer der merkwürdigeren Anrufe, die wir hier in letzter Zeit erhalten haben. Wir hoffen trotzdem, dass Sie, liebe Zuhörer, heute Nacht gut schlafen werden. Jetzt aber wirklich zum Wetter mit Dirk gleich nach der Werbung.
5: Das war schrecklich seltsam. Das Kerlchen, das da angerufen hat. Was war denn mit dem bloß los?
4: Und als dann plötzlich die Sendung weg war, das war schon gruselig. Plötzlich nichts.
5: Soll ich euch mal was Verrücktes erzählen? Ich bin ja jetzt erst gerade aus Afrika zurückgekehrt.
4: Afrika?
5: In der Nähe von Cape Town, ja. Ich habe dort ein halbes Jahr freiwillig als Hebamme in einem Buschkrankenhaus mitgeholfen. Es ist immer noch wirklich seltsam für mich, hier in einen Supermarkt zu gehen oder beim Spülen auf dem Klo das ganze saubere Wasser wegrauschen zu hören. Das Elend dort ist sehr groß. Eine Frau in einem Nachbardorf mit Zwillingen hatte sich für eines der beiden Babys entschieden und wollte das andere verhungern lassen, weil sie einfach nicht genug Milch für die beiden hatte. Als wir dahinter gekommen sind, war es leider schon zu spät. Jedenfalls war die Atmosphäre dort in den Dörfern sehr verstörend, schon als wir ankamen. Doch irgendwann ging das los mit diesen roten und lila Lichtern oder Flammen am Himmel. Was weiß ich, das könnte ja auch ein Meteorit oder sowas sein. Aber wie sich die Dinger bewegt haben. Erst hingen die schwerelos in der Luft, dann flogen sie im Zickzack und verschwanden wieder und das mehrere Abende hintereinander. Ich weiß nicht warum, aber nur von dem Hinschauen hatten wir das Gefühl, dass da was Seltsames im Gange war. Die Leute von dort schienen diese Lichter zu kennen. Für die sind ja alle Geisteskrankheiten Besessenheit durch Dämonen. Und nach dem Auftauchen dieser Lichter am Himmel spielten plötzlich alle möglichen Leute verrückt. Die wurden richtig boshaft und haben angefangen, mit verschiedenen Stimmen zu sprechen. Das Schlimmste für mich war bei einer Kollegin, die mit mir gekommen war, mitzuerleben, wie sie über Tage langsam durchdrehte. Die ist doch immer noch dort, weil sie noch nicht wieder flugfähig ist. Und es ist das erste Mal, dass ich darüber rede. Aber da war eine Nacht während dieser Zeit, in der ich das Gefühl hatte, nicht alleine im Zimmer zu sein. Wie als wenn ein lebendiger Schatten mich beobachten würde. Ich war vollkommen starr vor Angst. Schlafparalyse wird das, glaube ich, genannt. Niemand scheint genau zu wissen, was das wirklich ist.
4: Tja, wer weiß, ob diese UFOs wirklich Flugzeuge oder Raumschiffe sind. Vielleicht sind das Dinge aus einer anderen Dimension. Wie der Anrufer im Radio meinte. Oder vielleicht sind das auch Dämonen. Wie du das gerade von den Afrikanern erzählt hast. Junger Mann, was denkst du denn darüber?
2: Wie ein Film auf schnellem Vorlauf stürmen schon die ganze Zeit die seltsamen Bilder und Empfindungen der jüngsten Ereignisse auf Levi ein und vermischen sich mit dem, was er gerade gehört hat. Irgendwie ist das alles für ihn nicht einzuordnen.
3: Ich habe keine Ahnung. Ich hoffe nur, dass wenn diese Dämonen real sind, es auch Engel gibt.
4: Also bei dem Elch oder was das vorhin war, hatten wir auf jeden Fall einen Schutzengel.

0: Da war sie gewesen. Die Ausfahrt zum Haus der Eltern. Der silberne Mercedes-Kombi hatte bei der Tankstelle am Ortseingang geparkt. Danach folgte eine kurze, aber freundliche Verabschiedung. Jetzt ist es mitten in der Nacht. Schwül und still. Die Straße ins Dorf ist menschenleer, als hätte jemand zur Nachtruhe die Bürgersteige hochgeklappt. Vor Levi erheben sich der Bäcker, die Fahrschule und der St. Ignatius Kindergarten wie aus einem nostalgischen Aufklappbuch. Dann biegt er links ein.
1: Am Ende dieser Straße liegt das Haus meiner Eltern. Die Nachbarn sind alles alleinstehende Frauen. Viele haben Söhne, mit denen ich damals Raumschiffe aus Kreide auf den Asphalt gemalt habe. Da sehe ich schon die Einfahrt und den kleinen Vorgarten mit den Zypressen. Es ist ja schon kurz vor 12, aber im Schlafzimmer oben brennt noch Licht. Ich habe nicht Bescheid gesagt, dass ich heute kommen würde. Ich dachte, ich hätte es vergessen, aber das ist es nicht. Es fühlt sich so an, als würde ich zugeben, etwas falsch gemacht zu haben. Aber ich finde, meine Eltern sind es, die sich entschuldigen müssten. Ich wünschte, meine Mutter würde die Türe öffnen und mich reinbitten. Aber noch lieber würde ich meinen Vater sehen.
0: Da steht Levi, im orangenen Licht der Straßenlaterne. Den Blick auf die Haustür und horcht in die Stille. Ist das ein leises Uhrenticken oder kommt es ihm nur so vor?
1: Ich weiß nicht, wie meine Eltern darauf reagieren werden, mich zu sehen.
0: Langsam legt Levi seinen Finger auf die Klingel.

0: Levi?
1: Hallo, Mama.
2: Die große Stadt ist weit entfernt. Ringsumher beginnt jetzt ein Abgrund, in den man so lange fällt, bis man schließlich das Fliegen lernt. Die Zukunft ist ungewiss. Aber eine Tür hat sich geöffnet und nach jeder Nacht, wie lange und dunkel sie auch sein mag, kommt ein neuer Morgen.

Meine Damen und Herren, Sie hörten soeben Levi, die dunkle Nacht der Seele. Es sprachen für Sie Melinda Rachfahl als Erzählerin, Claudio Volino als Levi, Marianne Häberli als Frau Junior, Werner Wilkening als Obdachloser, Matthias Ubert als toter Mann, Sabrina Gleffe als tote Frau, Hanna Jöllenbeck als totes Kind, Alexandra Begau als Katinka, Pascal Runge als Dämon, Bernhard Schlacks als Abschleppdienst, Annette Stahl als Levis Mutter, Rumbarak als Talkshow-Gast, Anke Bothe als Elke Striebinger, Eiga Kornemann als Hebamme, Robert Kehrig als verstörter Anrufer, Titelmelodie Steven Settinger, Sounddesign, Musik und Schnitt Grisha Kursawe. Mit freundlicher Unterstützung am Dudelsack von Stefan Domenicus Werle, an Klavier und Geige von Benedikt Seiler und dem Gesang von Benedikt Abert. Idee und Regie von Ragnar Stechel. Mein Name ist Ingolf Bien, ich sprach für Sie den Radiomoderator. Und ich wünsche Ihnen alles Gute und fahren Sie vorsichtig.

0: Um Gottes Willen. Da ist es.
1: London. Es wurde ein weiteres Opfer im Mittellandkanal gefunden. Das ist bereits nach 3 Tagen das 4. Opfer. Man weiß, wann das Wesen wieder zusteht.
0: Was willst du von mir, verflucht? Es muss aufhören. Verflucht, es muss aufhören!

0: Hallo, Miss Ichabod.
1: Miss Ichabod? Waren wir letztes Mal nicht schon bei...
0: Emma, was der Absinth so alles vergessen lässt. Dann müssen Sie mich aber auch endlich Flint nennen.
1: Das werde ich nicht, Mr. Gainsborough. Und das wissen Sie.
0: Ja, etwas, das ich nicht vergessen habe.
1: Und ich habe auch nichts davon vergessen, wissen Sie? Bleiben Sie dieses Mal denn länger?
0: Nun ja, es sind Sommerferien. Da nehme ich mir auch mal eine Auszeit.
1: Aber Sie sind doch keiner Ihrer Studenten, Mr. Gainsborough.
0: Nein, aber manchmal muss man sich an Ihnen ein Beispiel nehmen.
1: Ach ja? An den Studenten?
0: Glauben Sie das nicht, Emma?
1: Das ist er.
2: Sieht gar nicht so verrückt aus.
1: Es heißt, es habe nicht geklappt.
2: Wie man sieht, hat es das nicht. Da steht er ja.
1: Schwermut, Melancholie. Wie das wohl ist?
2: Es heißt, er konnte nicht springen.
1: Ich habe gehört, das Seil ist gerissen.
2: Na, was denn nun? Also, diese edlen Herren können sich wohl nie entscheiden.
0: Also ganz ehrlich, ich brauche ab und zu eine Änderung in meinem Leben, Emma.
1: Ferien braucht doch jeder mal.
0: Es geht mir weniger um Ferien. Die reichen manchmal nicht, wissen Sie?
1: Ferien reichen nicht, Mr. Gainsborough. Was denn sonst?
0: Manchmal glaube ich, ich brauche Abstand. Abstand von mir selbst. Wenn Sie verstehen.
1: Niemand kann vor sich entfliehen, Mr. Gainsborough. So leicht ist das nicht.
0: Sie haben wohl recht, Emma.
1: Ich habe recht. Ich bin wohl gebildet, Mr. Gainsborough. Ich bin jetzt eine Dame.
0: Eine richtige Dame.

0: Emily? Du bist ja schon im Bett. Was ist mit dem Nachtlicht?
1: Weiß nicht.
0: Soll ich es anmachen?
1: Nein, Papa.
0: Aber was machst du denn hier? Es ist doch erst 6:30.
1: Ich bin müde.
0: Also, keine gute Nachtgeschichte?
1: Nein, nein, nein, nicht diese Geschichte. Nicht diese Geschichte.
0: Was ist denn los?
1: Bitte nicht erzählen. Bitte.
0: Es ist nur eine Geschichte, Emily. Es ist nur eine Geschichte.
1: Ha ha ha.

Miller mein Name. Lukas Miller. Diese Nacht war herrlich. Herrlich wie ein Bild aus schwarzem Marmor, das bald bröckeln sollte. Der Bürgermeister und seine Huren im Flagranti. Der fette Charles und seine Mätressen. Tut mir leid, das mit dem Ende deiner politischen Karriere, Charlie. Hier sind die Fotos, Karten. Ich hab es so satt, dieses ewige Warten. Du ödest mich an, Welt. Biete mir was, hm? Irgendwas, was mit Schmackes und Kanten. Klingt wie der Anfang einer Scheiß-Revue. Meiner Scheiß-Revue. Nur, wer singt die dann für mich, wenn's soweit ist? Die Huren auf meinen Schoß, was? Hey, na klar. Plötzlich hat sie nur noch Augen für mich. Nicht wahr, Charlie? Du fetter, arroganter...

bleib stehen, du grüner Glitch. Bist du aber hässlich. Hässlich bist du, hörst du? Warum bist du so, hm? Wieso macht Gott da oben so etwas Ekliges? Ich kenne Leute, die erschlagen Frösche mit der Schaufel. Andere frieren sie ein. In der Gefriertruhe. Dann sind die Frösche hart wie Stein und landen in der Biotonne. Denn da gehörst du hin, nicht wahr? Wo bist du? Wo hast du dich versteckt, hm? Du bist nicht so schnell wie ich, hm?

Bleib ruhig jetzt. Ganz ruhig. Heute Abend muss ich bereit sein. Sie soll es sehen. Wenn es da ist, dann...

0: Meine Damen und Herren, hier sehen Sie ein Exemplar, das noch nie ein Auge so gefahrlos wie Sie hier betrachten durfte.
1: Oh, Miller.
0: Oh, hallo Hank.
1: Mr. Cotton, ich habe hier den alten Miller.
2: Der steht hier am Empfang. Ah, die Fotos. Endlich. Lassen Sie sich die geben und... Was war denn das zum Teufel?
1: Das kam aus der Kiste, die neben Mr. Miller steht.
0: Meine Damen und Herren, heute ist unser aller Glückstag. Ich habe hier etwas, das haben Sie noch nie gesehen. So gefahrlos und aus der Nähe.
2: Warten Sie. Ich komme runter.
1: Kommen Sie schnell, Mr. Cotton.

0: Emma, bitte, bleiben Sie doch stehen.
1: Lassen Sie mich.
0: Es ist unglaublich. So ein Geschöpf hat es noch nie gegeben.
1: Ich kann es nicht ansehen. Und ich will auch Sie nicht mehr sehen.
0: Aber Sie müssen doch zugeben, es ist eine kleine Sensation, Emma.
1: Und wenn schon, Mr. Gainsborough?
0: So warten Sie doch, Emma. Sehen Sie denn nicht, was mir gelungen ist? Uns!
1: Und warum melden Sie es dann nicht, Mr. Gainsborough? Warum gehen Sie nicht zu den Behörden damit? Das ist eine Gefahr, Mr. Gainsborough, so wie Sie es beschreiben.
0: Und wenn jemand anders es sieht, was wird dann wohl passieren? Ich verstehe ja noch nicht einmal, was es ist und was es will.
1: Sie verstehen nicht, was es will?
0: Sehen Sie es als etwas vollkommen Fremdes, etwas Einzigartiges. Vielleicht sind wir beide dessen einzige Chance. Wir müssen etwas unternehmen, ja? Aber wir dürfen es nicht einfach in ein Sanatorium geben oder wohin auch immer.
1: Sprechen Sie mir dazu etwa das Recht ab, Mr. Gainsborough?
0: Emma, bitte.
1: Glauben Sie, Sie können immer über alles allein entscheiden?
0: Emma, verflucht!

0: Dr. Winter? Emily Wegemann in der 1.
1: Ah, hat sie sich beruhigt?
0: Ich glaube schon, aber ganz plötzlich.
1: Hallo, meine Kleine. Geht's dir gut?
2: Ja, und dir?
1: Mir geht es auch gut. Sieh mal, ich habe hier eine Puppe.
2: Die ist ja niedlich. Warum guckt sie denn so traurig?
1: Bitte? Traurig? Die guckt doch ganz normal.
2: Hat sie Kummer?
1: Ich weiß nicht.
2: Oder Schmerzen? Vielleicht braucht sie ein Pflaster.
1: Möchtest du die Puppe einmal trösten, Kleines?
2: Emily. Ich heiße Emily.
1: Emily.
2: Ja, gerne. Wo bist du verletzt, Pippi? Ich sehe keine Verletzung.
1: Vielleicht ist sie einfach traurig.
2: Du musst nicht traurig sein, Pippi. Ich bin jetzt für dich da. Was, Pippi?
1: Spricht sie jetzt zu dir, Emily?
2: Eine Puppe kann nicht sprechen. Ein Fremder gibt dir seine Stimme.
1: Möchtest du die Puppe behalten, Emily? Vielleicht möchte sie noch mit dir sprechen, wenn du allein bist.
2: Ich darf nichts von Fremden annehmen, sagt Papa. Das ist Unrecht.
1: Unrecht? Aber warum denn?
2: Weil Fremde böse Dinge tun.
1: Böse Dinge?
2: Was, Pippi? Ah, sie hat jetzt ihre Stimme gefunden, weißt du?
1: Ich sehe, Emily, ich sehe.
3: Wir werden das nicht veröffentlichen.
4: Wie meinen?
3: Wir sind kein Zoo. Nehmen Sie das Ding wieder mit, Miller.
4: Dann gehe ich zu Words Life und werde da kassieren. Wollen Sie das?
3: Die werden Sie auch ablehnen. Das ist eine bedauerliche Kreatur. Alle werden Mitleid haben.
4: Mitleid? Dieses Ding hat 7 Menschen getötet.
3: Das ist doch gar nicht bewiesen.
4: Ach, glauben Sie Ihre eigenen Storys nicht? Das haben Sie doch selber behauptet. Und die Worlds Lives ebenfalls. Jeden Tag eine neue Story. Jeden Tag eine neue.
3: Wir werden das nicht bringen. Schon gar nicht dieses Wesen im Käfig.
4: Wieso denn nicht zum Teufel?
5: Hallo? Stevens hier. Ja, recht so. Ich bin noch im Amt. Na, als Diener der Stadt. Und wer sind Sie? Gainsborough, um Himmels Willen. Sie gibt's auch noch? Was? Gainsborough, ich verstehe Sie nicht. Sie können es nicht kontrollieren, Gainsborough. Das kann keiner. Haben Sie das nicht lang genug versucht? Bitte? Wer ist Miss Ackerbot? Hören Sie, ich bin mir sicher, dass Sie noch nie jemanden getötet haben. Natürlich. Ich schicke jemanden zu Ihnen. Ja, bis dann.

0: Oh ja, hängen wollten sie mich.
1: Und Sie? Waren Sie nicht auch schockiert? Und sei es nur für einen Augenblick.
0: Soll ich Ihnen was verraten? Ein Geheimnis?
1: Noch eines.
0: Ich hatte noch nie

0: Bleiben Sie stehen, Miller!
1: Wozu? Haben Sie doch ein Angebot, das mich interessieren könnte?
0: Sie wissen genau, wieso.
1: Seit wann sind Sie nicht käuflich? Seit wann sind Sie nicht gewissenlos? Nicht unmoralisch?
0: Sie wissen doch sowieso nicht, wohin mit diesem Wesen.
1: Ach nein? Glauben Sie, dass auf einmal das Gewissen aller Redakteure der Stadt erwacht ist?
0: Und wenn es so ist?
1: Bitte?
0: Wenn das alles nur eine dumme Story ist. Ein Märchen. Nichts weiter.
1: Eine Menge Leute sind tot. Wegen diesem Ding da.
0: Dann wird es töten und... Wer weiß, was dann passiert.
1: Ja, was dann mit dir passiert?
0: Miller!
1: Ein Ding und jede Menge tote Kotten. Das ist die Story. Meine Story. Und die hole ich mir jetzt. Von wem auch immer.
0: Bleiben Sie stehen, Miller. Sie werden diese Story nicht erzählen.
1: Kotten, Sie überraschen meine Wenigkeit über alle Maßen. Seit wann bin ich Ihnen eine Kugel wert?

Was sagst du nun, hm? Du widerwärtiges Geschöpf. Du lebst und ein weiterer Mensch ist tot. Siehst du, was ich tun musste? Wie sollen wir den Leuten das erklären? Was machst du bloß mit ihnen? Was weißt du schon, du mit deinen tumpen Blutaugen? Geh, lauf weg. Die Menschen brauchen dich noch. Sie werden dich noch ewig brauchen.

0: Meine Anamnese ist abgeschlossen. Sie hat so eine Fantasie. Er findet so viele Dinge.
1: Und er findet Namen, was? Woher soll ein kleines Mädchen denn so viele Namen kennen?
0: Kinder in dem Alter haben eine unglaubliche Fantasie. Und manchmal ist die eigene Intelligenz zu groß für sein kleines Mädchen wie Emily. Sie versucht, sie wohl zu ordnen. Unverstandenes muss irgendwann einen Sinn ergeben, wissen Sie. Ihre ganzen Gedanken, das sind Lösungsversuche für etwas, das nicht zu lösen ist. So entstehen Geschichten.
1: Es ist immer dieselbe Geschichte. Ist immer dieselbe.
0: Eine Geschichte, die sie nicht erzählen kann. Ich bin deswegen in größter Sorge. Wir sollten schnellstmöglich Aufschluss über ihren mentalen Zustand bekommen.
1: Hören Sie doch damit auf.
0: Womit soll ich aufhören? Vor dem, wovor Sie am meisten Angst haben?
1: Sie sind der Experte. Und ich bezahle Sie, damit Sie auf Emily schauen.
0: Das tue ich. Und ein Mädchen in diesem Zustand kann nicht einfach wieder gesund werden.
1: Was sagen Sie da?
0: Bitte, lassen Sie uns das Schlaflabor für Sie vorbereiten.
1: Nein. Nein.
0: Wieso nicht? Fürchten Sie sich etwa? Bitte, denken Sie an Emily.
1: Wir werden aufs Land fahren zu meiner Schwester. Da ist es ihr immer gut gegangen. Da kann sie sich erholen.
0: Sehen Sie nicht, wie schutzlos sie ist?
1: Schutzlos, schutzlos.
0: Ihr Zustand wird sich verschlimmern, glauben Sie mir.
1: Dann werde ich jetzt Emily beschützen. Das ist das, was ich für sie tun kann. Und muss als Vater.
0: Emily kämpft und sie wird von keiner Angst mehr abgehalten. Sie wird ganz andere Wege finden.
1: Was reden Sie da für einen Müll?
0: Den Müll, den Sie hören müssen. Ich werde schweigen, ja. Gegenüber anderen. Aber nicht gegenüber Ihnen. Denn Emily versteht diese Wahrheit noch nicht. Sie wollen sie schützen? Sie wissen nichts.
1: Hören Sie auf.
0: Beten Sie einfach, dass Ihre Tochter jemals wieder glücklich wird.
1: Hören Sie auf!

0: Also bitte ich Sie höflich, Mr. Gainsboroughs Situation noch einmal zu überdenken. Es wird heutzutage jedem eine zweite Chance gewährt.
1: Wenn Sie glauben, er braucht sich nur für seine Abscheulichkeiten entschuldigen, dann irren Sie sich! Wir brauchen hier gewissenhafte Mediziner. Mit Anstand und Moral! Meine Entscheidung steht fest.
0: Unglaublich. Sie verachten ihn auch.
1: Was er getan hat, ja.
0: Und wissen Sie was? Er selbst verachtet sich auch. Deshalb war er überhaupt imstande, so zu denken.
1: Haben Sie eine Ahnung, was er da unten angestellt hat? Und das hat er allein getan. Und nur für sich. Was sagt Ihnen das?

0: Verschwinde bloß! Verschwinde!
1: Wenn Verachtung sein Schicksal ist, dann bitte. Wir können daran nichts ändern.
2: Aber Dekan...
1: Warum nehmen Sie ihn so sehr in Schutz? Miss Ackerbot, glauben Sie wirklich, er sollte mit all dem weitermachen? Glauben Sie das? Ich kannte Mädchen wie Sie, Miss Ackerbot. Sie wissen, aus welchen Zusammenhängen. Wenn Mr. Gainsborough nun an seinen Taten zugrunde geht, dann ist es so. Es ist die Gerechtigkeit, die ihm widerfährt. Das ist so seit allen Zeiten.
2: Aber Mr. Gainsborough kann keine Angst empfinden. Wie hätte er das wissen können? Wie hätte er damit aufhören sollen?
1: Keine Angst? Was sagen Sie da?
3: Du! Warum hörst du nicht mehr auf mich? Stoppe diesen Wahnsinn an den Menschen, habe ich gesagt. Hör endlich auf, meine Träume lebendig zu machen.
1: Nein, das ändert meine Meinung nicht, Miss Ackerbot. Viele Leute verstecken sich vor ihrer Angst, aber am Ende findet sie sie doch. Jawohl, Angst handelt mit eigenem Verstand.
2: Bei ihm ist es aber nicht so.
1: Ohne Angst leben. Das ist wie... ohne ein Gewissen. Umso schlimmer.
2: Natürlich hat er ein Gewissen. Er bereut es alles.
1: Vielleicht ist er so unerschrocken, wie Sie sagen. Aber im Nachhinein folgt Reue. Oder sie folgt nicht. Aber die Tatsache, dass Sie jetzt hier sind, sagt mir alles.
2: Was bitte?
1: Warum sind Sie jetzt hier, Miss Ackerbot, und nicht er? Haben Sie eine Idee? Irgendeine?
3: Bitte! Ich kann doch nicht für meine Gedanken. Bitte nicht! Nicht dieses Mal, nein!

Früher kamen öfter Frösche hierher, weißt du? Was? Wo die alle sind? Weiß ich nicht. Es ist doch schön hier. So schön. Und manchmal träume ich, dass ich einfach hier bin. Auch wenn ich es nicht bin, weißt du? Aber das ist nicht schlimm. Das ist nur die Fantasie, sagt mein Papa immer. Man muss nur die Augen schließen. Ich schließe die Augen manchmal. Weißt du? So wie jetzt.

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0: Der Atem der beiden jungen Leute ließ eines der gläsernen Quadrate der Sprossenfenster beschlagen. Das frische Brot in der Auslage des kleinen Bäckerladens brachte ihre Mägen zum Knurren. Findlay Roden ergriff die Hand seiner Schwester Kali und zog sie hinter sich her. Einige Stufen ging es hinauf, dann standen sie im Eingang des Ladens. Ein Kunde kam ihnen entgegen und zwängte sich an ihnen vorbei. Der Duft des frischen Brotes, das er unter seinem Arm mit sich trug, war fast unerträglich für die beiden jungen Leute, die seit Tagen nichts mehr gegessen hatten.
1: So, was möchtet ihr?
2: Haben Sie etwas Brot für uns?
1: Natürlich, das ist ja unser Geschäft.
3: Wir haben aber leider kein Geld.
4: Es kann auch Altersbrot sein oder nur ein Kanten.
1: Na, normalerweise nicht. Aber dann nächste Woche Weihnachten ist, will ich mal nicht so sein.
5: Wir haben nichts zu verschenken, Weib. Scheuche die Schnorrer fort.
4: Oh, bitte, wir haben seit Tagen nichts mehr gegessen.
3: Unsere Mutter, sie starb und wir wurden aus unserem Heim vertrieben.
5: Das interessiert mich nicht. Verschwindet.
3: Schon gut, wir gehen.
0: Findlay Roden legte seinen Arm über Kalis Schulter und führte sie hinaus. Er selber war kräftig und konnte gut noch einige Tage länger ohne Essen auskommen. Doch um seine jüngere Schwester machte er sich Sorgen. Sie war schon immer eher mager gewesen, doch nun erschien sie ihm fast dürr.
3: Ach, das war wieder nichts. Und jetzt fängt es auch noch an zu schneien.
4: Wir werden noch einen barmherzigen Menschen finden. Ganz bestimmt.
3: Mutter sagte immer, die Hoffnung stirbt zuletzt.
4: Ja, vertrauen wir darauf.
6: Hey, ihr!
3: Ja?
6: Habt ihr Hunger?
3: Ja.
6: Ich bin der Bäckerbursche vom alten Hemley. Seine Frau schickt mich.
4: Die nette Frau von gerade?
6: Ja, sie gab mir einen Laib Brot mit. Ist von gestern.
4: Für uns?
6: Es ist doch bald Weihnachten.
0: Der Junge, dessen Kopf nur Stoppeln bedeckten, grinste schief. Dann biss er ein großes Stück von dem Brot ab, kaute demonstrativ und spuckte es wieder aus. Nun sah er aus wie ein trauriger Clown und mit seinen schmutzigen Fingern deutete er Tränen an. Den Rest des Brotes ließ er aus seiner Hand in eine Pfütze plumpsen und rannte lachend fort.
3: Du gemeine Kröte!
4: Nicht, lass ihn, Findlay.
3: Was für ein Wicht!
4: Hier, das können wir noch essen. So schlimm ist es nicht.
0: Kali hatte das Brot aufgehoben und an ihrem Rock abgewischt. Sie brach ein Stück ab und steckte es sich in den Mund. Findlay nahm es entgegen und verstaute es in seiner Umhängetasche, ohne davon zu kosten. Dann nahm er ihre Hand und gemeinsam verließen sie den kleinen Ort.

0: Der alte Hof war schon vor langer Zeit ausgebrannt, die Wände rußig geschwärzt. Doch die angrenzende Scheune hatte immerhin noch ein Dach, auch wenn es löchrig war und Wind und Regen kaum Widerstand bot. Vorsichtig öffnete Finlay die Tür des verfallenen Gebäudes. Eine Ratte huschte vor seinen Füßen entlang und verschwand in einer dunklen Ecke.
1: Ach, etwas Komfortableres werden wir heute nicht mehr finden.
2: Es ist besser als draußen. Hier wird sich ein kleines, geschütztes Eckchen finden.
1: Sicher, ja.
2: Komm, wir kuscheln uns gemeinsam unter die Decke.
1: Oh, gut.
2: Nimm ein Stückchen Brot. Wenn wir es gut einteilen, reicht es auch noch für morgen.
1: Ah, ich muss an die leckeren Brötchen von Mutter denken.
2: Ja. Bestrichene Pflaumenmus.
1: Ach, der Pflaumenbaum gehört nun dem alten Curly, wie alles andere auch.
2: Aber Mutter hat ihn nicht bekommen mit all seinem Geld.
1: Was meinst du?
2: Kurz nach Vaters Tod hat er ihr den Hof gemacht. Doch sie hat ihm einen Korb gegeben.
1: Das wusste ich gar nicht.
2: Mutter wollte nicht, dass du es erfährst. Sie hatte Angst, dass du etwas Dummes unternehmen würdest.
1: Ich und etwas Dummes? Ha! Wir werden ihm im Sommer alle Pflaumen vom Baum klauen. Von unserem Baum.
2: Ja, das machen wir.
1: Schlaf jetzt ein bisschen. Morgen früh klappere ich einige Höfe ab. Es wird schon noch einige barmherzige Menschen geben, die mehr für uns übrig haben als ein altes Stückchen Brot.
2: Hoffen wir es einfach.
0: Carly schlief noch, als Finlay behutsam die Decke von seiner Schulter nahm und aufstand. Vielleicht konnte er seine Schwester überraschen, wenn er wiederkam. Er nahm sich vor, nicht mit leeren Händen zu erscheinen, selbst wenn er etwas stehen musste. Finlay wusste, dass Carly das nicht gutheißen würde. Aber wenn sie nicht dabei war, konnte sie schließlich auch nicht schimpfen. Einige Kolkraben schienen ihn begrüßen zu wollen, als er den ersten Hof erreichte. Sie bildeten mit ihrem schwarzen Gefieder einen deutlichen Kontrast zu dem gefrorenen Boden. Es war kalt geworden über Nacht, sehr kalt. Und Finlay rieb sich die Hände. Dann klopfte er beherzt gegen die Tür des Wohnhauses.
3: Was willst du, Junge?
1: Ich wollte Sie fragen, ob Sie etwas Essen entbehren könnten.
3: Sherry vom Hof.
1: Sir, bitte. Meiner Schwester und mir wurde übel mitgespielt und wir...
3: Mir egal, hau ab.
1: Ich kann auch arbeiten, Holz hacken oder mit dem Vieh helfen.
3: Wir kommen selber gerade mal so zurecht. Die Blagen fressen mir noch die Haare vom Kopf.
1: Es muss nicht viel sein.
3: Jetzt reicht es mir aber.
0: Der mürrische Mann schob sich an ihm vorbei und verschwand hinter der Ecke des Hauses. Einen Augenblick überlegte Finlay, ob er nicht einfach die Wohnstube betreten und irgendetwas Essbares mitnehmen sollte. Da erschien der Bauer auch schon wieder. Neben ihm lief ein feister Bullterrier, der nur auf ein Zeichen zu warten schien, um Finlay zu jagen. Und das Zeichen kam. Der Hund spurtete los. Finlay drehte abrupt um und lief. Doch der Hund holte rasch auf und biss sich in seinem Bein fest.
1: Au!
0: Finlay wusste nicht, warum der Hund von ihm abgelassen hatte. Vermutlich aufgrund des Pfiffes kehrte der Hund zu seinem Herrn zurück. Vielleicht hatte es aber auch daran gelegen, dass ein weiterer Mann hinzugekommen war und seinen Gehstock zum Schlag erhoben hatte. Dieser sah nun mitfühlend zu ihm herab. Eines seiner Augen war blind und hatte keine Pupille. Nur eine weiße Kugel war unter dem halb zusammengekniffenen Lid zu sehen. Er reichte ihm die Hand.
4: Oh, da hat es dich aber bös erwischt, Jungchen. Komm, ich helfe dir hoch.
1: Ah, danke.
4: Vorsichtig, Junge. Stütz dich auf mich.
1: Au!
4: Wo musst du denn hin?
1: Zu meiner Schwester. Da vorne zu dem verfallenen Hof.
4: Oh, ihr seid also auch vagabunden. Dann gehören wir zur gleichen Familie. Eliza. Mein Name ist Eliza Puck.
1: Finlay Roden.
4: Sehr angenehm, Junge.
0: Der etwas unangenehm riechende Mann brachte Finlay bis zu dem Hof, wo sie von der sorgenvollen Kali empfangen worden. Er schien aber sehr freundlich zu sein und hilfsbereit. So entfachte er ein kleines Lagerfeuer, teilte bereitwillig seine Vorräte mit den beiden und wusste viele lustige Geschichten zu erzählen, die den Tag wie im Flug vergehen ließen.
2: Welch glückliche Fügung, dass Sie zur Stelle waren, Mr. Brook. Das hätte weitaus schlimmer ausgehen können.
4: Wir Vagabunden haben einen Ehrenkodex. Jeder hilft jedem. Vielleicht könnt ihr ja irgendwann auch etwas für mich tun.
2: Herzlich gerne.
4: Und du solltest dich jetzt etwas ausruhen, Junge, und das Bein nicht belasten.
1: Ja, ist wohl besser. Es schmerzt noch sehr.
4: Ich werde mal sehen, ob ich noch ein Schlückchen Schnaps bei mir habe. Dann können wir die Wunde damit etwas auswaschen.
2: Das ist eine gute Idee.
4: Wir sind gleich wieder da, Junge.
1: Alles gut.
4: Mädchen, komm mal bitte zu mir. Ich möchte nicht so laut sprechen.
2: Ja, was ist denn, Mr. Brook?
4: Hey, Mädchen, wie heißt du noch gleich?
2: Carly.
4: Ja, Carly. Du hast doch vorhin gesagt, dass du auch gerne etwas für mich tun würdest.
2: Ja.
4: Oh, du bist sehr hübsch. Ich würde gerne etwas mehr von dir sehen.
2: Wie meinen Sie das?
4: Dummes Ding. Du könntest mir mal deine Brüste zeigen. Vielleicht auch etwas Hand anlegen, falls du verstehst.
2: Nein, lassen Sie mich.
4: Komm schon her. Wenn du ein bisschen nett zu mir bist, dann habe ich auch noch etwas für dich.
2: Nein, nein.
4: Hab dich nicht so.
2: Finley. Lass uns gehen. Sofort.
1: Was? Warum?
2: Das erkläre ich dir später. Bitte.
1: Ja, gut.
4: Bleib ganz ruhig. Ich wollte doch nur etwas Spaß haben.
1: Was? Hat er dich angefasst?
2: Er wollte...
4: Sieh mal, Kleine. Ich war nett zu euch. Hab deinen Bruder vermutlich sogar das Leben gerettet. Der Köter hatte ein ziemliches Gebiss, musst du wissen.
1: Dafür bin ich Ihnen auch dankbar, Mr. Pook. Aber wir sollten nun getrennte Wege gehen.
4: Meinst du, Junge? Du kannst doch kaum laufen, oder?
1: Au! Oh, es ist mein verletztes Bein.
4: Tatsächlich. So, und jetzt.
1: Du hast ihn niedergeschlagen.
2: Wir müssen weg sein, bevor er wieder aufwacht.
1: Ach.
2: Hier, nimm seinen Stock.
0: Finley staunte, wie seine Schwester Carly nun die Initiative ergriff. Sie packte die Decke und ihre wenigen Habseligkeiten zusammen, durchwühlte rasch Mr. Pooks Beutel nach etwas Essbarem und stützte dann ihren Bruder. Es würde ihnen ein langer Fußmarsch bevorstehen, bevor sie sich wieder in Sicherheit wähnen konnten. Bernice Teach umarmte ihre Freundin Constance und gab ihr einen Kuss auf die Wange. Dann löste sie sich langsam von ihr und stieg in die Kutsche. Sie blickte noch aus dem Fenster, als die Kutsche sich in Bewegung setzte und winkte, bis die Freundin außer Sichtweite war. Bernice sah eine Zeit lang die Bäume vorüberziehen. Dann griff sie nach einem gefalteten Brief in ihrer Tasche und las ihn noch einmal.
2: Meine liebe Tochter, Weihnachten steht vor der Tür und ich erwarte deine Ankunft mit großer Vorfreude. Auch von den Bediensteten wirst du sehr vermisst. Judy ist seit Tagen ganz aufgeregt und macht alle Händler auf dem Markt schier verrückt auf der Suche nach besonderen Delikatessen zu deiner Begrüßung. Ach, die gute Judy. Dein Zimmer ist hergerichtet und wartet darauf, wieder mit deinem Lachen und deiner Lebhaftigkeit gefüllt zu werden. Und der kleine Tobi von den Dobsons ließ bereits ausrichten, dass er mit dir den größten Schneemann bauen will, den Colchester je gesehen hat. So, nun erst einmal genug der Worte. Fühle dich schon mal gedrückt, dein Vater.
0: Bernice lächelte, als sie an den kleinen Tobi denken musste. Den Nachbarsjungen, der sich weinend von ihr verabschiedet hatte, als sie nach den Sommerferien abgereist war. Einige Monate intensiven Lernens lagen nun hinter ihr und sie freute sich darauf, ihren kleinen Freund wiederzusehen, der nun schon bald die Schule besuchen müsste. So hing Bernice ihren Gedanken nach, bis die Kutsche nach einer ganzen Weile plötzlich stoppte.
5: Hey, ho! Mach Platz da, Kerl!
6: Das würde ich gerne, Sir. Aber es ist mir leider nicht möglich.
5: Was soll das heißen? Muss ich erst vom Kutschbock kommen?
6: Ich fürchte schon, Sir.
5: Na, warte, Bürschchen. So, jetzt kannst du dich auf eine Tracht Prügel gefasst machen, Kerl.
6: Das glaube ich nicht.
5: Hey, verdammt! Steck die Pistole weg. Was soll das werden? Ein Überfall?
6: Ja, fast. Auf die Knie. Dann passiert dir nichts.
5: Mach keinen Unsinn.
6: Los, runter.
5: Ja, ist ja gut.
6: Du, in der Kutsche, rauskommen.
2: Ich komme.
6: Hübsch, das gefällt mir.
5: Rühren Sie sie nicht an. Sie ist die Tochter von Sir Blaine Teach, dem Stadtrat von Colchester.
6: Was du nicht sagst, Mann.
2: Was haben Sie mit uns vor? Wollen Sie Geld?
6: Der Kutscher kann gehen. Heute ist sein Glückstag.
5: Und die junge Miss?
6: Das Täubchen wird bei mir bleiben.
2: Nie und nimmer.
6: Oh, doch. Ich glaube schon. Und du? Verschwinde jetzt.
0: Der unrasierte Mann, dessen Augen kaum unter dem Schlapphut auszumachen waren, griff mit einer Hand nach dem Arm der jungen Frau. In der anderen Hand hielt er die Pistole, die er auf den Kutscher gerichtet hatte.
6: Sag dem Stadtrat, dass er eine Nachricht zu erwarten hat. Eine Nachricht von Curtis, meiner Wenigkeit.
5: Ist gut. Tut mir leid, Miss Teach.
2: Nein, lassen Sie mich nicht zurück, bitte.
6: Er läuft wie ein Hase. Wir beide suchen uns nun einen Unterschlupf für heute Nacht.
0: Bernice sah dem Kutscher nach, der nun, ohne sich noch einmal umzusehen, einfach davonrannte. Ihr Entführer zog sie grob mit sich, sodass sie stolperte und sich das Knie aufschlug. Tränen bildeten sich in ihren Augen, nicht allein wegen des brennenden Schmerzes, auch weil ihre Zukunft nun mehr als ungewiss war.

0: Der Mann fluchte, als er aus Versehen das Tintenfässchen umwarf und sich der schwarze Inhalt über den Sekretär ergoss. Rasch griff er nach dem Schriftstück, welches er gerade fertiggestellt hatte, und rief nach seinem Diener.
1: Alden, komm her, verdammt!
2: Sie wünschen, Mr. Prentice, Sir?
1: Mir ist ein Malheur passiert.
2: Ich sehe es, Sir.
1: Kümmere dich darum. Das Dienstmädchen soll hier sauber machen.
2: Sehr wohl, Sir.
1: Aber sie soll vorsichtig sein. Finger weg von meinen Schreibtischutensilien, die sind unbezahlbar.
2: Ich werde dafür sorgen, Sir.
1: Alden, haben wir schon die Pensionatsleitung mit einer Aufmerksamkeit bedacht? Die Informationen waren Gold wert.
2: Noch nicht, Sir.
1: Dann veranlasse das, Alden.
2: Selbstverständlich, Sir.
1: Gut, Alden. Gut. Und dann schickst du den Burschen, um diesen Brief zu überbringen. Er soll ihn einfach nur vor die Tür legen und darauf achten, dass er dabei nicht gesehen wird.
2: Ja, ist gut, Sir. Soll ich ihn noch beauftragen, ein neues Tintenfass zu besorgen, Sir?
1: Gut mitgedacht, Alden. Das soll er tun.
0: Der Diener, dessen Erscheinung älter wirkte, als er tatsächlich war, nahm den Brief an sich. Entgegen der sonstigen Gewohnheiten war er nicht versiegelt. Einen Augenblick überlegte er, ob er seinen Herrn darauf aufmerksam machen sollte, entschied sich aber dagegen. Vermutlich hatte Mr. Prentice das bewusst so entschieden, sagte er sich. So verbeugte er sich nur andeutungsweise und schloss hinter sich die

0: Finlay konnte nicht mehr. Sein Bein schmerzte und er musste sich setzen. Weit waren sie noch nicht gekommen und Kali blickte besorgt zurück.
1: Das machen wir nur, weil sie uns einholt.
2: Siehst du etwas?
1: Nein. Lass mal sehen.
2: Ah, das tut weh. Ah.
1: Dein Bein sieht gar nicht gut aus. Wir müssen zu einem Arzt.
2: Ah, das können wir uns nicht leisten.
1: Es ist ganz rot und blutet. Wir müssen die Wunde mit etwas verbinden.
2: Ah, später. Wir sollten erst einmal weiter. Ein Stück wird's noch gehen.
1: Finlay, da kommt jemand. Vielleicht können die uns helfen.
2: Kali! Ah, warte.
1: Sir, bitte. Können Sie uns helfen? Mein Bruder wurde von einem Hund gebissen und...
0: Der Mann funkelte Kali böse an, sodass sie sofort verstummte. Nur einen Wimpernschlag lang blieb er neben ihr stehen. Dann ging er weiter und zerrte seine junge Begleiterin mit sich. Ein Mädchen aus höherem Hause, wie man an der Kleidung erkennen konnte, das Mühe hatte, mit ihm Schritt zu halten. Kali sah ihnen hinterher, als sich die junge Frau noch einmal umblickte und lautlos ein Wort mit ihren Lippen bildete. Hilfe!

0: Es hatte wieder zu schneien begonnen. Große Flocken berührten das Gesicht der jungen Frau und vermischten sich mit ihren Tränen. Bernice hielt ihren Kragen am Hals zusammen. Der Mann zerrte sie immer noch hinter sich her, bis sie schließlich zu einer verfallenen Scheune kamen. Erst dann lockerte er seinen Griff.
1: Nach dir, Mädchen.
2: Wo sind wir hier?
1: Spielt doch keine Rolle. Hauptsache, wir haben ein Dach über dem Kopf.
2: Wie lange wollen Sie mich hier festhalten?
1: Ja, mal sehen. Einige Tage, 2 Wochen. Ja, das kommt alles auf deinen werten Vater an.
2: Wie wollen Sie meinen Vater denn kontaktieren? Der Kutscher weiß doch gar nicht, wo wir uns befinden.
1: Das geht dich nichts an. Setz dich dahin.
2: Ja, hier liegt ein alter Mann.
1: Was?
2: Ist er tot?
1: Geh zur Seite. Hey, Alter!
3: Oh, was ist los? Wer bist du?
1: Was machst du hier?
3: Oh, man hat mich niedergeschlagen. Diese kleine Hure.
1: Gut, jetzt streck dich einmal, alter Mann, und dann wirst du dir einen anderen Unterschlupf suchen müssen.
3: Hey, ich war zuerst hier. Ich berufe mich auf das Vagabundengesetz. Wenn jemand verschwindet, dann du, Jungchen.
1: Ich habe keine Lust, mit dir zu streiten. Siehst du die hier?
3: Oh, eine Pistole. Willst du mich etwa erschießen?
1: Du kannst es dir aussuchen.
3: Warte, Junge. Ich kenne solche wie dich. Wenn du ein krummes Ding durchziehen willst, dann bin ich dein Mann. Meine Geldbörse ist leer und sie würde sich über ein paar klingende Münzen freuen.
1: Ich brauche keine Handlanger.
3: Gut, wie du willst. Dann werde ich jetzt gehen und dich allein lassen bei dem, was immer du hier machst.
1: Ich und die junge Dame.
3: Hä? Welche Dame?
1: Scheiße, sie ist weg. Sie kann auch nicht weit sein.
3: War wohl doch keine so große Liebe wie... Ach,
1: pass auf, hilf mir, sie wieder einzufangen. Dann soll es dein Schaden nicht sein.
3: Abgemacht. Ich habe einen Riecher für schöne Frauen.
0: Kali hatte Finlays Wunde mit dem Saum ihres Rockes verbunden. Sie stützte ihn beim Gehen, aber sie waren noch nicht wesentlich weiter gekommen, als sie von hinten eilige Schritte hörten.
2: Bitte, bitte helft mir!
4: Du warst doch mit diesem Mann unterwegs.
2: Er hat mich entführt. Ich bin weggerannt. Er muss gleich da sein.
4: Wer ist der Mann?
2: Das weiß ich nicht, aber er ist bewaffnet.
5: Wir müssen von der Straße runter. Im Wald können wir uns verstecken.
2: Ja, komm. Danke.
0: Die 3 jungen Leute verließen die Straße und schlugen sich in den angrenzenden Wald. Einige Minuten rannten sie durch die Finsternis, dann hockten sie sich stumm hinter eine dicht stehende Baumgruppe. Schon nach kurzer Zeit konnten sie Stimmen hören und hielten fast den Atem an.
1: Hey, wo bist du, Mädchen? Komm raus! Du hättest deine Spuren verwischen sollen.
3: Sie kann nicht weit sein.
1: Ja, vermutlich sind ein junger Mann und ein junges Mädchen bei ihr. Ich habe sie auf dem Hinweg gesehen.
3: Oh, ich glaube, ich weiß, um wen es sich dabei handelt. Finlay, kommt nach Haus. Ich nehme es euch nicht übel. Ich habe mich schlecht benommen. Ich gebe es zu.
1: Ja, du kennst die.
3: Ja. Wir wollen nur das Mädchen. Euch geschieht nichts.
2: Bitte, bitte nicht.
1: Schick sie raus, ich gebe euch Geld. Das könnt ihr sicherlich gebrauchen.
3: Na, kommt schon.
2: Nein. Psst, keine Sorge.
3: Oh, seid ihr kleinen Zecken.
1: Hey, letzte Gelegenheit. Macht mich nicht zu eurem Feind. Überlegt es euch gut.
6: Nichts. Okay, komm mit mir, Alter.
3: Mein Name ist Puck. Eliza Puck.
1: Ja, gut. Komm mit, Puck. Im Dunkeln werden wir sie nicht finden, aber ich habe eine Idee.
0: Dr. Stuart Goldberg wischte mit einem Tuch über seine Brille. Nun ärgerte er sich, dass er auf die Kutsche verzichtet hatte. Es hatte zu schneien begonnen und selbst die wenigen 100 Yards von seinem Haus bis zu seinem Ziel, dem Anwesen seines guten Freundes Blaine Teach, hatten ausgereicht, aus ihm einen Schneemann zu machen. Er setzte seine Brille wieder auf und beobachtete einen kleinen Botenjungen, der einen Brief eher achtlos vor die Tür seines Freundes warf.
7: Also, sag mal, Borsche.
0: Der Junge lief, ohne sich noch einmal umzusehen, davon. Dr. Goldberg hob den Brief auf und klopfte an die Tür. Davenport, der Butler, öffnete und führte ihn dann in das Lesezimmer. Blaine Teach sah Pfeife rauchend über den Rand einer Zeitung hinweg, legte sie beiseite und erhob sich.
8: Mein lieber Goldberg, vom Wetter überrascht worden?
7: Oh, ja, das bin ich, Teach. Eine Erkältung ist mir sicher.
8: Dagegen können wir etwas tun. Davenport, bringe unserem Gast doch ein Glas Brandy.
3: Sehr wohl, Sir.
7: Oh, das klingt angenehm. Bevor ich es vergesse, ein Brief für Sie, werter Freund. Er lag vor der Tür.
8: Ein Brief? Nicht einmal versiegelt.
3: Ihr Brandy, Sir.
7: Besten Dank, Davenport. Was ist los? Schlimme Nachrichten?
8: Ich muss mich setzen.
7: Darf ich?
8: Ja, natürlich.
7: Mal sehen. Verehrter Mr. Teach, alle Ambitionen auf das Amt des Bürgermeisters fahren zu lassen. Ansonsten werden Sie Ihre Tochter nicht lebend wiedersehen. Unterschrieben mit Curtis. Oh, das darf doch nicht wahr sein.
8: Meine Tochter. Entführt. Sie sollte heute Abend eintreffen.
7: Heute Abend?
8: Sie wollte heute Morgen die Kutsche besteigen.
7: Eine Entführung?
8: Es ist beschlossen. Ich werde sofort veranlassen, dass ich nicht mehr als Bürgermeisterkandidat aufgestellt werde.
7: Ach, bitte nichts überstürzen, lieber Freund. Heute haben wir Freitag. Vor Montag werden Sie kaum einen der werten Herren erreichen. Wir haben also noch 2 Tage Zeit.
8: Zeit? Zeit? Wofür?
7: Zeit, noch alles zu einem guten Ende zu bringen. Wenn Sie erlauben, würde ich mir den Brief noch einmal genauer ansehen. Darf ich den wohl mitnehmen?
8: Machen Sie damit, was Sie wollen, solange es mir nur meine Tochter wiederbringt.
7: Danke. Ich werde versuchen, etwas dazu beizutragen.
0: Lange noch hatten sie bang in ihrem Versteck gekauert, bis sie es endlich gewagt hatten, weiterzugehen. Die meiste Zeit fast stumm. Erst als der Morgen anbrach, fand die junge Frau Worte.
4: Ich danke euch, dass ihr mich nicht verraten habt. Mein Name ist übrigens Bernice Teach.
5: Finley Roden, und das ist meine Schwester Carly.
4: Es war nicht allein wegen dir. Auch wir wollten von Mr. Pook nicht gefunden werden. Wer ist der andere Mann? Er hat sich Curtis genannt. Ich weiß nicht, ob das ein richtiger Name ist.
5: Und dieser Curtis hat versucht, dich zu entführen?
4: Ja, er hat unsere Kutsche angehalten. Ich war unterwegs zu meinem Vater nach Colchester. Wenn ihr mich dahin bringen würdet, wäre ich euch sehr dankbar. Mein Vater würde euch sicher belohnen.
5: Wir ziehen seit einigen Tagen ziellos umher. Wieso dann eigentlich nicht nach Colchester? Ein Ort ist so schlecht wie der andere.
4: Mir helfen dir. Aber nicht der Belohnung wegen.
5: Oh. Lasst uns kurz rasten. Auf den umgestürzten Baum da. Mein Bein pocht fürchterlich.
4: Was ist mit deinem Bein?
5: Ein Hund. Ich wurde gebissen.
4: Oh. Möchtest du etwas essen, Bernice? Wir haben noch etwas Brot. Danke, ich bin am Verhungern. Ich hätte nie gedacht, dass so ein trockenes Stückchen Brot so gut schmecken kann. Habt ihr denn keinen Hunger? Nein, nein. Oh, das war euer letztes Brot, habe ich recht? Und ich sitze hier und denke nicht ans Teilen. Ach, schon gut.
5: Ach, wir finden schon etwas.
4: Das tut mir leid. Ich mache es wieder gut, wenn wir erst bei meinem Vater sind.
9: Hey, seht mal, da hinten ist ein Hof. Auf der anderen Seite des Sees. Vielleicht sind die etwas freundlicher als die Leute gestern.
4: Aber wir müssten um den See herumgehen. Ich glaube nicht, dass das Eis uns trägt.
9: Ha, wir könnten es vorsichtig versuchen.
4: Ich weiß nicht.
9: Wenn mich das Eis bei meinem Gewicht trägt, könnt ihr nachkommen.
4: Sei bloß vorsichtig.
0: Finlay setzte vorsichtig einen Fuß auf den zugefrorenen See. Es knirschte etwas, aber die Eisdecke schien ihn zu tragen. So schritt er also langsam weiter, bis er die Mitte des Sees erreicht hatte.
9: Sieht gut aus. Das wird halten.
4: Meinst du?
9: Ja.
4: Gut, wir kommen. Lass uns vorsichtig sein. Es knirscht ein wenig. Wir hätten doch lieber drum herum gehen sollen. Bernice! Komm, Hilfe! Ich bin gleich bei dir. Meine Hand. Nimm meine Hand. Ich zieh dich raus.
0: Carly hatte sich flach auf den Bauch gelegt und ergriff die Hand von Bernice. Das Loch in der Eisdecke wurde immer größer, je angestrengter Bernice versuchte, aus dem Wasser zu klettern. Schließlich gelang es aber doch. Und die junge Frau kam schwer atmend am Rand des Loches zum Liegen. Langsam krochen Carly und Bernice das letzte Stück bis ans Ufer, wo Finlay sie in Empfang nahm. Der Mann hielt seinen Hut fest in den Händen. Selten war er im Haus seiner Herrschaften zu Gast. Wäre der Anlass ein anderer gewesen, hätte er sich nicht satt sehen können an den Gemälden und an der marmornen Skulptur einer vermutlich römischen Göttin. So wartete er angespannt auf den Mann, dessen Tochter er bei diesem Halunken zurücklassen musste.
8: Sind Sie der Kutscher?
10: Guten Tag, Sir. Jawohl, Sir.
8: Berichten Sie. Was ist geschehen?
10: Ihr Butler sagte, Sie wüssten bereits, dass Ihre Tochter entführt wurde?
8: Ja. Können Sie mir den Entführer beschreiben?
10: Es war ein junger Mann, vielleicht Mitte 30. Aber sein Gesicht war halb von einem großen Schlapphut verdeckt. Er nannte sich Curtis.
8: Curtis? Ich erinnere mich. Mit diesem Namen war der Brief unterschrieben, den ich gestern erhielt.
10: Gestern? Dann muss er ihn wohl vorab verschickt haben.
8: Oder er hatte einen Komplizen vor Ort.
10: Meinen Sie, Sir?
8: Es ist anzunehmen.
10: Es tut mir wirklich sehr leid, dass ich Ihre Tochter zurücklassen musste. Aber er war bewaffnet, hatte eine Pistole auf mich gerichtet. Ich bin selber Vater, Sir, von zwei kleinen Jungs.
8: Beruhigen Sie sich. Gut. Falls Ihnen noch etwas einfällt, sagen Sie Bescheid. Haben Sie schon etwas gegessen?
10: Nein, Sir. Ich bin gleich hier hingekommen.
8: Dann gehen Sie mal durch in die Küche. Die gute Trudy wird Ihnen etwas zubereiten.
10: Danke, Sir.

0: Es roch unangenehm in dem Kuhstall, in dem die drei jungen Menschen Unterschlupf finden wollten. Bernice war tropfnass und bibberte am ganzen Leib. Finlay lugte durch den Türspalt und beobachtete das Wohnhaus. Doch man hatte sie offenbar noch nicht bemerkt, obwohl einige Kühe ihren Unmut lautstark kundtaten.
1: Du musst sofort aus den nassen Sachen raus, Bernice.
2: Mir ist so kalt.
1: Komm, ich helfe dir. Finlay Rowe, würdest du dich bitte umbringen? Unsere Mutter hat dir doch wohl beigebracht, wie sich ein Gentleman zu verhalten hat.
3: Tut mir leid, es war nicht meine Absicht. Ich meine, ich wollte nicht...
1: Hör auf zu stammeln und gib ihr lieber deine Jacke.
3: Ja, natürlich, hier bitte.
1: Danke.
3: Es war eine dumme Idee von mir, über den See zu gehen. Es hätte schlimm enden können.
1: Es ist ja noch mal gut gegangen. Ich bin froh, dass ihr bei mir seid. Ich werde mal versuchen, eine Kuh zu melken. Dann haben wir wenigstens etwas im Bauch.
3: Oh, gute Idee, Carly.
1: Kannst du denn melken? Wir hatten auch mal eine Milchkuh. Hattie hieß sie. Die hat man uns auch weggenommen. Euch weggenommen? Das ist eine lange Geschichte.
3: Aber eines Tages werden wir unser Heim zurückkaufen und auch die verrückte Hattie.
1: Hattie war nur etwas eigenwillig. Nicht verrückt.
4: Was ist hier los? Wollt ihr mich bestehlen?
3: Nein, Sir. Wir wollten uns nur kurz aufwärmen. Unsere Freundin ist eingebrochen. Auf dem See.
1: Wir haben es nicht böse gemeint.
4: So, so. Nun gut, wollt ihr etwas essen? Ich habe einen Eintopf auf dem Feuer.
0: Erstaunt über die Freundlichkeit, die ihnen der Bauer entgegenbrachte, der sich als John Ashby vorstellte, nahmen sie die Einladung gerne an. Die Stube war etwas unordentlich und man merkte sofort, dass der Mann allein lebte, aber der Eintopf war schmackhaft und kräftig. Nach dem Essen übergab er Bernice einige Kleidungsstücke seiner verstorbenen Frau, die zwar etwas zu groß für sie waren, dafür aber warm.
1: Sie sind so großzügig. Wie können wir das nur wieder gut machen?
4: Ach, ich bin doch froh, wenn die Klamotten noch für irgendetwas gut sind.
1: Vielleicht könnten wir als kleines Dankeschön hier etwas für Ordnung sorgen, Bernice.
3: Carly!
1: Ich hoffe, Sie nehmen es mir nicht übel, Sir. Aber man sieht schon, dass die ordnende Hand einer Frau in diesen Räumen fehlt.
4: Ach, nein, nein. Du hast ja recht. Seit dem Tod meiner Frau fehlt es mir etwas am Antrieb.
1: Also, abgemacht. Wir fegen hier mal ein bisschen durch und räumen auf.
2: Das machen wir.
4: Junge, weißt du eigentlich, mit welch entzückenden Weihnachtsengeln du unterwegs bist?
0: Die beiden jungen Frauen bemühten sich sehr, etwas Ordnung in die Stube von John Ashby zu bringen, während Finlay ihm etwas bei den Tieren zur Hand ging. Im Anschluss ruhten sie sich einige Stunden bei ihm aus, da sie in der vorherigen Nacht nicht geschlafen hatten. Am Nachmittag brachen sie dann auf, mit dem Wissen, dass es auch immer noch gute und hilfsbereite Menschen gab. Es war noch kälter geworden, doch zumindest würden sie den Rest des Weges nicht hungern, da Mr. Ashby ihnen etwas Proviant mitgegeben hatte. Die Wege waren inzwischen zugeschneit und ließen sich teilweise kaum erahnen. Nachdem sie einige Stunden gewandert waren, hielt ein Pferdewagen neben ihnen. Ein rotnasiger, schlecht rasierter Mann schielte zu ihnen hinunter.
5: Wollt ihr mitfahren?
3: Dürfen wir? Das wäre hervorragend.
5: Sonst hätte ich nicht gefragt. Wo wollt ihr hin?
3: Colchester.
5: Das ist meine Richtung. Springt auf.
0: Am frühen Abend kamen sie in Colchester an. Sie bedankten sich bei dem freundlichen Mann, der es genossen hatte, sich die Fahrt über unterhalten zu können und nun das Geschäftsviertel ansteuerte. Bernice strahlte, als sie ihr ehemaliges Schulgebäude sah.
1: Hier habe ich einen Teil meiner Schulzeit verbracht. Warst du eine gute Schülerin?
2: Damals schon, aber wenn ihr jetzt mal meine Lehrerin fragen würdet...
3: Ich kann mich an viele Striemen auf dem Hosenboden erinnern, wenn ich an meine Schulzeit zurückdenke.
2: Wie ich mich freue, meinen Vater wiederzusehen. Er hat sich sicherlich furchtbare Sorgen gemacht.
1: Wir freuen uns für dich, Bernice.
3: Ja, wirklich.
2: Und ich werde euch alles zeigen. Ich muss euch den kleinen Toby vorstellen. Ein herzensguter Junge. Nun wird er bald hier zur Schule gehen.
3: In welcher Straße wohnst du? Ist es noch weit?
2: Nein, nein. In der Albert Street. Ist ganz in deiner...
6: Hallo, kleine Dame. Dich habe ich gesucht.
2: Wer sind Sie?
3: Lassen Sie sie los, Mr. Pook, sonst werde ich...
6: Du wirst was, Junge?
3: Ich werde sonst Gewalt anwenden müssen, Mr. Pook.
6: Das ist ja zu köstlich, Junge. Dreh dich mal um.
7: Ihr habt uns ganz schön in die Bredouille gebracht. Damit ist jetzt Schluss. Ihr kommt mit.
3: Wollen Sie uns erschießen? Hier auf offener Straße?
7: Wenn es Sie nicht vermeiden lässt.
2: Hilfe! Hilfe! Hilfe!
3: Ah! Lauf, Kali! Hol Hilfe!
0: Finlay hatte sich gegen den Mann mit dem Schlapphut geworfen. Beide Männer landeten auf dem Boden. Kalis Blick fiel auf Bernice, die von Eliza Puck festgehalten wurde. Dann rannte Kali durch eine enge Gasse, an dessen Ende sich ein Mann aufhielt.
2: Bitte, Sir, ich brauche Ihre Hilfe. Wir wurden überfallen.
8: Geh weiter! Damit will ich nichts zu tun haben.
2: Ein Schuss! Sir, bitte!
8: Verschwinde! Ich müsste doch wohl verrückt sein, mich da hineinziehen zu lassen.
2: Sir, Madam, bitte helfen Sie mir. Ich...
9: Edward, was ist das für ein schmutziges Frauenzimmer? Schickt sie weg.
2: Madam, Sie verstehen nicht.
10: Belästige uns nicht.
2: Sir, Sir, können Sie mir bitte sagen, wo ich die Albert Street finden kann?
10: Die Albert Street? Die ist ganz in der Nähe. Aber was hat eine wie du dort zu suchen?
2: Ich muss einen Mr. Teach finden. Seine Tochter befindet sich in höchster Gefahr.
10: Teach? Der Stadtrat? Na gut, ich werde dir erklären, wie du zu ihm kommst.
0: Blaine Teach brachte Richter Whitin Hall persönlich zur Tür. Der Mann, dessen Tränensäcke einen Großteil seines Gesichts einnahmen, verabschiedete sich mit einigen tröstenden Worten und verschwand dann in der Kälte. Gedankenverloren sah Teach ihm nach, wie er durch das gusseiserne Tor ging und fast mit einem wesentlich kleineren Mann zusammengestoßen wäre. Es war sein guter Freund, Dr. Goldberg.
11: Guten Tag, mein lieber Teach.

0: Ja, ja. Setzen Sie sich. Gestern war der Kutscher bei mir, der meine Tochter befördert hat.
1: Ihr Brandy, Sir.
0: Ah, ja.
2: Danke sehr.
0: Der Entführer nannte sich Curtis, wie der Kutscher berichtete. Der Lump ließ ausrichten, dass er sich bald melden würde.
2: Aber der Brief kam schon einen Tag früher.
0: Richtig.
2: Es gibt also einen Komplizen.
0: So sehe ich das auch.
2: Und ich habe sogar eine Vermutung, um wen es sich dabei handeln könnte.
0: Sagen Sie bloß.
2: Ich habe mir den Brief genauer angesehen. Diese klare Schriftführung. Ganz anders als von einem normalen Federkiel.
0: Und das bedeutet?
2: Der Schreiber muss eine Stahlfeder benutzt haben.
0: Eine Stahlfeder?
2: Ja, eine neue Erfindung, noch nicht sehr verbreitet. Ich weiß aber durch meine Hausbesuche bei ihm, dass Owen Prentice so eine Feder besitzt. Und das macht ihn zwar noch lange nicht zu den Komplizen, aber zumindest verdächtig.
0: Prentice? Natürlich. Seine Ambitionen auf das Bürgermeisteramt sind hinlänglich bekannt.
2: Dann sollte ich wohl mal einen erneuten Besuch bei Mr. Prentice machen und mich nach seinem Wohlbefinden erkundigen. Womöglich noch heute.
1: Sir?
0: Davenport.
1: Eine junge Lady steht vor der Tür, Sir. Sie wünscht, Sie zu sprechen. Es geht um Ihre Tochter.
3: Owen Prentice' Kopf wurde rot vor Zorn, als er vor den vier Leuten stand. Nicht nur Curtis stand da, mit dem er nie öffentlich in Zusammenhang gebracht werden wollte, sondern auch noch ein alter Vagabund, ein junger Mann und die Tochter seines politischen Kontrahenten Blaine Teach.
4: Bist du verrückt geworden, Curtis? Was soll das hier werden?
5: Eine Planänderung.
4: Eine Planänderung? Eine Planänderung! Ich bezahle dich nicht dafür, dass du meine Pläne über den Haufen wirfst.
5: Manchmal läuft es im Leben nicht so wie...
4: Wer ist dieser alte Kerl? Was macht er in meinem Haus?
5: Mein Kompagnon.
6: Ein Kompagnon, der für seine Dienste gut bezahlt werden will.
4: Und der Junge? Der blutet mir alles voll.
5: Ein Streifschuss, das ließ sich nicht vermeiden.
4: Mitten in der Stadt? Wir müssen nun rasch handeln.
7: Was haben Sie mit uns vor? Ich kenne Sie.
4: Ach, tatsächlich?
7: Sie waren vor Jahren schon einmal bei uns zu Gast.
4: Es läuft leider nicht so, wie ich es geplant habe, Mädchen. Ich kann dich und den Jungen jetzt nicht mehr laufen lassen.
8: Das können Sie nicht tun. Man sucht uns bereits.
5: Seine Schwester ist uns entwischt.
4: Wir dürfen keine Zeit verlieren. Tötet sie auf der Stelle.
6: Töten? Ich bin zwar ein Vagabund. Mancher sagt ein Halunke, aber ihr leiser Puck ist kein Mörder.
4: Curtis!
8: Oh. Mr. Pook!
4: Und jetzt die anderen beiden. Owen wird ihr helfen, sie verschwinden zu lassen.
5: Gut. Tut mir leid, Junge. Hättest du mir das Mädchen mal im Wald ausgeliefert?
8: Ich bin froh, dass ich es nicht getan habe.
9: Meine Herren, Sie können hier doch nicht einfach so eindringen. Ich protestiere.
4: Was ist da los? Owen!
10: Waffe runter! Die Gesetzeshüter sind unterwegs.
7: Vater!
8: Nein!
2: Er ist aus dem Fenster gesprungen.
0: Es hört sich so an, als würden ihn die Büttel bereits in Empfang nehmen.
8: Ach, Davenport sei Dank.
0: Und Sie, Prentice, werden sich vor Gericht verantworten müssen. Eine langjährige Inhaftierung dürfte Ihnen sicher sein.
3: Owen Prentice setzte sich auf einen Stuhl. Er wusste, dass ihn nun nichts mehr retten würde. Fast stoisch ließ er die Beschimpfungen der Anwesenden über sich ergehen. Schon nach kurzer Zeit traf Richter Whittinghall ein. In seinem Mundwinkel klebte noch ein Essensrest.
11: Gut gemacht, die Herren. Nur der Zeitpunkt war etwas ungünstig. Ich saß gerade zu Tisch, als Ihr Butler und die junge Dame uns Bescheid gaben.
2: Oh, ich hoffe, es hat gemundet.
11: Wie? Ja, danke, Doktor, danke. Der andere Spitzbube hat den Tod gefunden, nachdem er zwei meiner Leute verletzt hat. Und ich sehe, es gibt noch eine Leiche. Wer ist der Mann?
12: Sein Name war Eliza Pook, ein alter Vagabund, dessen Gewissen sich zur rechten Zeit gemeldet hat.
0: Ich muss Ihnen danken. Ohne Sie könnte ich meine Tochter jetzt nicht in die Arme schließen.
12: Und meine Schwester, geht es ihr gut?
0: Sie wird Sie sicherlich schon erwarten, mein junger Freund.
3: Die folgenden Tage verbrachten Finlay und Kali im Haus von Blaine Teach. Sie wurden kulinarisch von der Köchin Trudy verwöhnt, lernten den kleinen Toby kennen und hatten eine vergnügliche Zeit mit Bernice.

0: Am heiligen Abend saßen sie mit Blaine Teach, Bernice und Dr. Goldberg zusammen. Der kleine Mann putzte über seine Brille und blickte die übrigen etwas besorgt an.
1: Ich traf heute Whittinghall beim Krämer in der Victoria Chase. Er berichtete mir, dass die Leiche des Vagabunden aus dem Leichenschauers verschwunden sei.
2: Von Eliza Puck?
3: Wer würde so etwas tun? Wie schrecklich!
1: Das konnte er mir auch nicht sagen.
4: Vielleicht war er nicht tot.
2: Ha, das würde dem alten Schlitzohr ähnlich sehen. Vermutlich ist er in der Nacht einfach rausspaziert.
3: Ach, und wenn. Soll er sein Glück ruhig finden.
5: Vater, willst du jetzt nicht?
4: Ach ja. Finley, Carly, wir sind euch zu großem Dank verpflichtet. Darum möchten wir euch auch etwas zurückgeben.
3: Ach, Sie haben doch schon so viel für uns getan.
4: Ihr seid meiner Tochter zu guten Freunden geworden. Wie wäre es, wenn Carly eine Anstellung bei uns im Hause erhielte? Du könntest Rudi etwas zur Hand gehen.
3: Das wäre großartig.
4: Und Finley könnte bei Dr. Goldberg in die Lehre gehen.
1: In meinem Alter wird es Zeit für einen Assistenten. Ich habe keinen Sohn und wenn du dich gut anstellst, würde ich dich eines Tages vielleicht zum Studium schicken.
4: Ihr könntet zunächst das Gästehaus bewohnen, bis wir eine geeignete Unterkunft für euch gefunden haben.
2: Das können wir doch nicht annehmen.
5: Bitte, mir zuliebe.
4: Ihr würdet uns eine Freude machen. Und dem kleinen Toby Dobson sicherlich auch.
2: Ich bin sprachlos.
3: Wir bleiben gerne.
4: Also abgemacht. So stelle ich mir ein gelungenes Weihnachtsfest vor.
1: Ganz Ihrer Meinung, werter Freund.

0: Erzähler Sven Matthias, Finley Roden Jan Münter, Carly Roden Hanna Jöllenbeck, Bernice Teach Samina König, Blaine Teach Jörg Buchmüller, Curtis Matthias Ubert, Eliza Pug Werner Wilkening, Dr. Stuart Goldberg Ronald Martin Bayer, Kutscher Jan Langer, Owen Prentice Michael Gerdes, Davenport Felix Würgler, Alden Sascha Zeuke, John Espy Klaus Schankin, Becker Dennis Prasetio, Beckers Frau Dorle Hoffmann, Beckers Junge Marco Rosenberg, Bauer Michael Heul, Withinghall Ralf Sarge Pappas, Mann auf Kutsche Peter Rupprecht, Passant 1 Pascal Runge, Passant 2 Roland Möntemann, Passant 3 Marcel Ellerbrock, Passantin 1 Frauke Kästner, Passantin 2 Merle Struthoff, spielende Kinder Olivia, Justus Jonas und Felicitas Ellerbrock, Jingle Sven Matthias und Jörg Buchmüller, Credits Klaus Neubauer, Schnitt Erwin Spielvogel, Eston Studio, Idee und Skript Frank Hammerschmidt, Lektorat Julia Bartel, Sabine Schierhoff, Musik Martin Stelzle, Titelsong Merle Struthoff, Sounds Archiv des Eston Studios, Coverdesign und Artwork Herbert Ahnen. 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
1: Happy Ends sind schön, aber manchmal auch zu schön. Nicht jeder mag klebrigen Zuckerguss und die Menschen damals lebten schließlich nicht in Hollywood. Was wäre die Lösung? Richtig, ein alternatives Ende, das nicht ganz so zuckersüß daherkommt. Viel Spaß damit, Frank Hammerschmidt.
2: Die folgenden Tage verbrachten Finlay und Carly im Haus von Blaine Teach. Sie wurden kulinarisch von der Köchin Trudy verwöhnt, lernten den kleinen Toby kennen und hatten eine vergnügliche Zeit mit Bernice. Am heiligen Abend saßen sie mit Blaine Teach, Bernice und Dr. Goldberg zusammen. Der kleine Mann putzte über seine Brille und blickte die übrigen etwas besorgt an.
3: Ich traf heute Withinghall beim Krämer in der Victoria Chase. Er berichtete mir, dass die Leiche des Vagabunden aus dem Leichenschauers verschwunden sei.
4: Von Eliza Pug?
5: Wer würde so etwas tun? Wie schrecklich!
3: Das konnte er mir auch nicht sagen.
6: Vielleicht war er nicht tot.
7: Ha, das würde dem alten Schlitzohr ähnlich sehen. Vermutlich ist er in der Nacht einfach rausspaziert.
5: Ach, und wenn. Soll er sein Glück ruhig finden.
6: Ach ja. Finlay, Carly, ich möchte euch noch einmal in aller Form danken, dass ihr meiner Tochter so tatkräftig geholfen habt.
7: Das haben wir doch gerne gemacht.
6: Ihr könnt noch gerne bis zum zweiten Weihnachtsfeiertag bei uns bleiben. Wir würden uns alle sehr freuen.
5: Das ist sehr nett, danke. Ihr kommt uns doch wieder mal besuchen, oder?
7: Natürlich gerne. Aber zunächst werden wir alles daran setzen, unseren Hof zurückzubekommen.
3: Dazu wünsche ich euch viel Glück, aber ich fürchte, ohne einen angesehenen Advokaten wird das nicht ganz einfach werden.
6: Wie ich den jungen Herrn einschätze, wird er auch das hinbekommen. Doch nun werden wir uns endlich dem Gänsebraten, der guten Trudy, widmen.
3: Sehr gerne, lieber Freund. Möge die Zukunft unseren jungen Leuten nur Gutes bescheren.
5: Das hoffe ich sehr.
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1: Mein Name ist Rick Future.
2: Kitty Dalton is in the house. Kitty!
3: 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Wir sind die Kavallerie und ich bin Sheriff Ranger. Das Spiel ist aus. 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
4: Du spielst ja mit Puppen.
3: Das sind keine Puppen. Das sind Actionfiguren. Nur Mädchen spielen mit Puppen.
5: Gar nicht. Das ist die gefürchtete Kitty the Bill. Die gefährlichste Revolverheldin im ganzen Westen. Peng, peng, peng.
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6: Kinder? Es wird langsam Zeit fürs Bett.
3: Nur noch fünf Minuten.
7: Ab in die Federn. Dann erzähle ich euch noch was vom Wilden Westen.
3: Ja!
5: Von Kitty the Bill?
7: Mal sehen.

0: Am Rande des Indianergebiets der Chiricahua-Apachen im Territorium Arizona nahe der mexikanischen Grenze liegt die Stadt Tucson. Sie ist noch nicht sehr groß und hat noch keinerlei Bedeutung. Man hat hier im Südwesten noch keinen Eisenbahnanschluss, nur eine wachsende, aber kaum befestigte Straße, welche nur dann nicht staubig ist, wenn man einen der seltenen Regentage erlebt. Die meisten Häuser sind aus Holz gebaut, nur das Gefängnis ist aus festem Stein. Die Postkutsche von Wells Fargo fährt Tucson nur einmal in der Woche an. Das ist dann jedes Mal ein Ereignis, das sich niemand entgehen lässt. Eben biegt die Postkutsche schaukelnd in die sandige Hauptstraße ein. Kaum, dass der Kutscher die Bremsblöcke angezogen und der Staub sich gelegt hat, öffnet eine mittelgroße Frau mit einer Augenklappe über dem rechten Auge die Kabinentüre und verschafft sich noch auf dem Trittbrett stehend einen Überblick.
1: Guten Tag, Mann. Darf ich Ihnen helfen?
2: Nein, danke.
0: Dann steigt sie aus und klopft sich halbherzig den Staub von den Ärmeln ihres Reisemantels. Reisegepäck hat sie offenbar nicht dabei. Wenn man mal vom Gewehr absieht, dessen Holster sie gerade mit 2-3 energischen Handgriffen justiert. Ohne sich wirklich zu bücken, prüft sie den Sitz ihres Colts, auf dessen Griffschalen ein goldenes W prangt. Nun rückt sie noch ihren schwarzen Hut zurecht und bahnt sich ihren Weg durch die neugierige Menge, direkt auf das Haus des Bürgermeisters zu.
3: Ja, Moment.
2: Komme! Komm. Es dauert und dauert und dauert. Mach schon.
4: Cat! Cat Dalton! Na, das ist ja eine Überraschung. Komm rein! Mensch, du bist ja erwachsen.
5: Howdy, Bürgermeister. Ist ja auch schon lange her. Allerdings fürchte ich, dass ich nicht hier bin, um Ihnen viel Freude zu machen.
4: Wie meinst du das?
6: Komm, setz dich erstmal. Kaffee?
5: Sie erinnern sich doch noch, was damals passiert ist. Als unsere Ranch niedergebrannt wurde von dieser gottverdammten Outlaw-Gang. Ich habe mir geschworen, Rache zu nehmen und jetzt bin ich so nah dran, wie noch nie die Halunken zu kriegen.
4: Aber da warst du doch noch ein Kind. Du kannst doch nicht dein ganzes Leben von deinem Willen nach Rache bestimmen lassen.
5: Und ob ich das kann? Ich werde erst dann Frieden finden, wenn jeder einzelne von ihnen entweder an einem Strick baumelt oder eine Kugel zwischen den Augen hat.
4: Oder es dich eines Tages erwischt.
5: Ach, verschonen Sie mich mit diesen Phrasen. Dieser Steckbrief hier ist mir Nevada in die Hände gefallen.
4: Ich kann es dir also nicht ausreden. Du bist genauso ein Dickschädel, wie es dein Vater war. Also schön, dann lass mich mal den Steckbrief sehen.
5: Hier. Sehen Sie? Dieser Kerl Billy wird gesucht wegen Brandstiftung und Mord. 2 Farmen hat er in Nevada niedergebrannt, nachdem er jeden Einzelnen dort ermordet hat. $1,000. Tot oder lebendig?
6: Ja, der Steckbrief ist echt. Ich kenne den Sheriff, der ihn ausgestellt hat.
5: Ich gehe jede Wette ein, dass dieser Billy einer von Ihnen ist und ich werde ihn mir holen.
4: Cat! Um Himmels Willen, verschluck dich nicht! Dieser Billy ist gefährlicher, als du glaubst. Alle in der Bande, der angehört, sind Killer. Der Marshal Service hat bereits einige seiner besten Männer verloren bei dem Versuch, diese Bande zu stellen. Jeder von ihnen hat schon Dutzende Menschen kaltblütig umgebracht. Chinesen und Indianer nicht mitgerechnet. Ich beschwöre dich, gib deine Rache auf.
5: Nein, niemals.
0: Aufgeregt stolpert Miss Lulu Taylor, die Assistentin des Bürgermeisters, in das Büro.
7: Bürgermeister. Oh, gut, dass Sie da sind. Kommen Sie schnell. Im Saloon gibt es Ärger. Ich glaube, da wollen sich wieder welche schießen.
4: Schon wieder. Wo sind der verdammte Sheriff und seine Deputies, wenn man sie mal braucht?
7: Na, wo schon? Wahrscheinlich wieder besoffen und schlafen sich aus oder beides. Nun kommen Sie schon. Sie müssen was unternehmen.
4: Ach, verdammt nochmal. Was soll ich denn hier noch alles machen? Also schön, ich komme. Willst du mich begleiten, Cat?
5: Na, das lasse ich mir doch nicht entgehen.
0: Der Bürgermeister greift nach seiner Winchester, die wie gewohnt geladen über der Tür hängt, und stürmt an seiner immer noch nach Luft ringenden Sekretärin vorbei aus seinem Büro über die Straße in Richtung Saloon. Cat Dalton folgt ihm dicht auf den Fersen. Ihren Colt hat sie bereits aus dem gepflegten schwarzen Holster gezogen, dazu bereit, ihn zu benutzen, wenn es erforderlich sein sollte. Auf ihrem Weg über die Hauptstraße müssen die beiden einigen fluchenden Reitern ausweichen. Vor dem Saloon, der Velvet Rose, beziehen sie neben den großen Schwenktüren Position und riskieren beide erst einen vorsichtigen Blick, um die Lage zu sondieren. Am Tresen stehen sich vier Männer und eine junge Frau gegenüber, dazu bereit, ihre Waffen zu ziehen. An beiden Hüften der jungen Frau ruht jeweils ein Kavallerie-Colt in einem schwarzen Holster. Die Griffe sind aus edlem Holz mit einem goldenen D verziert. Die übrigen Gäste halten, soweit es geht, Abstand von den streitlustigen Gestalten an der Bar und haben sich an die Wände zurückgezogen. Man könnte eine Stecknadel fallen hören. So still ist es auf einmal.
8: Wer ist das denn?
9: Die kenne ich. Das ist eine von den Daltons.
8: Bist du sicher?
9: Natürlich bin ich sicher.
10: Wir sind zu viert. Und du? Du bist allein. Denkst du wirklich? Du kannst es mit uns allen aufnehmen, hä?
9: Für einen angeblich klugen Mann ist das eine sehr dumme Frage, weil du nämlich der Erste sein wirst, den ich aufs Korn nehme.
10: Lasst eure Colts lieber stecken. Der Erste, der eine Dummheit macht, wird es bereuen.
9: Cat, da hol mich doch der Teufel. Was machst du denn hier?
5: Sunny, hallo Schwesterherz. Ich freue mich auch, dich zu sehen.
10: Wartet mal, die Symbole auf euren Colts kenne ich doch. Ihr seid Daltons, nicht wahr? Hört zu, ich will keinen Ärger mit euch. Sagen wir einfach, es war ein Missverständnis, okay?
9: Den Ärger hast du bereits. Hier ist ein Steckbrief von dir, mein Junge, ausgestellt von Sheriff Max Carter aus dem Presidio Nevada. Mal sehen, Billy, wegen Pferdediebstahl und Mord. $1,000, tot oder lebendig, es sei denn...
10: Es sei denn was?
9: Es sei denn, du sagst mir, wo deine Freunde stecken. Du weißt, welche ich meine. Vielleicht vergesse ich dann, dass ich dich hier gesehen habe.
5: Besser du sagst es. In deinem eigenen Interesse.
10: Ihr seid ja wahnsinnig! Ich bin kein Verräter! Die bringen mich doch sofort um, wenn ich euch das verrate!
9: Tja, du hast nur leider keine Wahl.
11: Ich habe nur eine Wahl!
0: Verzweifelt greift Billy an seine Hüfte, um seinen Colt zu ziehen. Aber bevor seine Hand auch nur in die Nähe seiner Waffe kommt, blickt er bereits in den Lauf einer doppelläufigen Schrotflinte, die zu der Besitzerin des Salons, Miss Tina Winkler, gehört.
12: Hey! In meinem Saloon dulde ich keine Schießerei! Wenn ihr was zu klären habt, dann macht das gefälligst auf der Straße!
6: Vorsicht, Miss Tina! Wenn man an dem Abzug zieht, dann knallt's!
12: Ja, das gute Stück macht sehr große Löcher. Also schaff mir den Kerl hier raus, bevor es ihm und mir leid tut. Hey, vorher bekomme ich noch 60 Cent für den Whisky.
10: Schon gut. Mein Kumpel Tuko ist vor 2 Tagen losgeritten. Wir sind mit den anderen Jungs in Texas verabredet. Er erzählte was von einer großen Sache, einem riesen Ding. Mehr weiß ich nicht. Ich schwör's.
9: Wo genau? Sag schon.
10: San Antonio! In einer Kantine! In San Antonio!
6: Behalte deine Hände lieber oben, Billy. Cat, nimm du seine Waffe. Wir gehen jetzt zum Sheriff.
0: Miss Tina entspannt die Hähne ihrer Flinte, als sie sieht, dass der Bürgermeister den entwaffneten Fremden im Visier seiner Winchester hat, um ihn zum Sheriff abzuführen. Sunny und Cat Dalton folgen den beiden. Vor dem Büro des Sheriffs machen sie Halt und Bürgermeister Breen hämmert an eine verschlossene Tür.
5: Offensichtlich abgeschlossen. Hey, Sheriff! Sind Sie da? Hier ist Kundschaft für Sie.
9: Wo steckt er denn?
6: Entweder auf der Jagd oder besoffen. Mal wieder.
5: Warum habt ihr so einen zum Sheriff gewählt?
6: Gewählt. Er war der Einzige, den Job noch machen wollte, nachdem seine Vorgänger alle den Hintern zugekniffen haben. Pff, ihr habt ja keine Ahnung, was hier los war in den letzten Jahren. Wir werden eben warten müssen.
9: Ich habe eine bessere Idee.
10: Hä?
6: Was sollte das denn?
9: Für sowas haben wir jetzt keine Zeit. Tot oder lebendig, oder? Wir kommen später wieder und holen uns das Kopfgeld ab. Und ich würde dem Sheriff raten, dann auch da zu sein. Komm jetzt, Cat. Wir müssen uns noch frische Pferde und Proviant besorgen. Es ist ein weiter Weg bis nach Texas.
5: Du machst keine halben Sachen, was?
0: Auf ihrem Weg zum Mietstall lassen die beiden Dalton-Schwestern einen sehr verwirrten Bürgermeister mit der Leiche des Outlaws Billy zurück. Dabei bemerken sie nicht, wie drei Männer, die zuvor noch im Saloon waren, sehr eilig die Stadt verlassen.

0: Im Fort Cottonwood in Iowa herrscht hektisches Treiben. Der Bürgerkrieg ging nach 4 langen Jahren mit der Kapitulation der North Virginia Armee am 9. April 1865 endlich zu Ende. Die meisten Soldaten des 9. Infanterieregiments verlassen das Fort, um zu ihren Familien zurückzukehren. Nur der Kommandeur, Colonel Summers, und eine Handvoll Soldaten sind noch im Dienst, um letzte Anweisungen auszuführen.
1: Kommen Sie rein.
2: Sie wollten mich sprechen, Sir?
1: McLean, ja. Kommen Sie rein. Wollen Sie etwas trinken?
2: Nein, danke, Sir. Ich habe noch viel zu tun und ich...
1: Ich weiß. Ich will es kurz machen. Sie bekommen neue Befehle.
3: Sir, der Krieg ist zu Ende. Die meisten sind schon auf dem Weg nach Hause.
1: Nicht alle. Ich habe die Tore schließen lassen. Setzen Sie sich, Colonel.
3: Colonel?
1: Sie wissen das Neueste noch nicht.
3: Ich bin Major, Sir.
1: Colonel, die Erkennungsurkunde bekommen Sie noch.
3: Ja, Sir.
1: Präsident Lincoln wurde vor 2 Tagen ermordet.
3: Was?
1: Die Befehle, die ich Ihnen nun gebe, stammen von Vizepräsident Johnson. Sie werden mit den verbleibenden Soldaten ein neues Regiment bilden und es befehligen. Das 6. Kavallerieregiment. Sie werden nach Tucson, Arizona reiten und dort das neue Fort Owl übernehmen.
3: Ich verstehe.
1: Sie werden es nicht leicht haben. Johnson steht mächtig unter Druck. Und nur Gott weiß, warum er ausgerechnet Soldaten aus diesem Fort dafür vorgesehen hat.
3: Sir, wir haben nicht die geringste Kampferfahrung. Wir wissen, wie man Patrouillen reitet und Telegrafen baut. Aber bis auf ein paar Scharmützel mit Rothäuten hat noch keiner von uns wirklich um sein Leben gekämpft.
1: Nun, Colonel, das ist noch nicht alles. Sie werden einen Umweg über Texas machen. Ein Wells & Fargo Trail mit Waren für Tucson wartet dort schon auf Sie, den Sie begleiten werden. Außer Saatgut und Stoffe transportiert der Trail noch etwas anderes.
3: Sir?
1: Gold, Colonel. An Bord wird Gold der ehemaligen Konföderation sein, das sicher nach Tucson gebracht werden muss. Dafür werden Sie ebenfalls verantwortlich sein.
3: Verstanden, Sir.
1: Ich weiß nicht, ob ich Ihnen dazu gratulieren soll, Colonel. Verdammt nochmal, ich kann es selbst kaum erwarten, meine Uniform endlich an den Nagel zu hängen, um wieder als Anwalt zu arbeiten. Säufer, Falschspieler und Pferdediebe werden wieder mein Leben bestimmen. Also, sollten Sie mal einen Anwalt brauchen, lassen Sie es mich wissen.
3: Ja, Sir, das werde ich.
1: Ach, was soll's. McLean, es war mir eine Ehre, mit Ihnen zu dienen. Wegtreten.
3: Sir...
4: Ihr Tagediebe! Hey, Major! Warte mal! Und? Was hat der Alte gesagt? Warum sind die Tore zu?
3: Naja, das Fort wird weiter aufgelöst und ich habe jetzt das Kommando über alle, die bleiben. Ah ja, und ich wurde befördert.
4: Jetzt, wo der Krieg zu Ende ist, wirst du befördert. Ich weiß nicht, ob ich dir dazu gratulieren soll.
3: Ich würde es nicht tun. Ich befördere dich zu meinem First Lieutenant.
4: Na toll.
3: Unser Befehl lautet, mit der Truppe nach Texas zu reiten. Von dort aus werden wir einen Track nach Arizona eskortieren. Anschließend übernehmen wir dort ein neues Fort.
4: Soll das ein Witz sein? Wir sind nur eine Handvoll Leute ohne jede Kampferfahrung. Ich meine, wir treffen bestimmt auf Banditen und das sind nicht gerade Freunde von mir.
3: Ich mag sie auch nicht.
4: Aber das ist doch Selbstmord.
3: Es reicht, Lieutenant. Wir haben einen Auftrag und ich beabsichtige, ihn auszuführen. Du bist ein Offizier der Union, also reiß dich gefälligst zusammen.
4: Verstanden.
3: Mir gefällt das auch nicht. Aber ein Befehl ist nun mal ein Befehl. Sorge dafür, dass sich alle Soldaten in einer Stunde sammeln.
4: Wird gemacht.
3: Und geh vorher noch in die Kleiderkammer und besorg dir eine anständige Uniform. Reiß dir jedes Pferd und jede Kutsche unter den Nagel, die du hier noch auftreiben kannst.
4: Zu befehlen.
3: Waffen und Munition brauchen wir auch. Und lass einen Wagen mit Hafer und Wasser beladen.
4: Jawohl.
3: Proviant brauchen wir auch noch. Und besorg noch einen Koch.
4: Wo soll ich denn jetzt hier noch einen Koch auftreiben?
3: Es ist mir egal, wo du den auftreibst. Von mir aus holst uns einen Indianer, der kochen kann. Sieh auch im Lazarett nach, was an Material noch übrig ist.
4: Ja, der geheime Whisky-Vorrat wird wohl schon weg sein. Wenn wir Glück haben, ist noch Rizinusöl übrig. Damit pfeifen wir dann den Yankee-Doodle-Dandy aus dem letzten Loch. Hey, Soldat! Was ist ist denn aus dem Salutieren geworden?
5: Ja, ist mir auch ein Rätsel.
2: Das wird ein Abenteuer.
0: Aus der Kantina in San Antonio, Texas, direkt neben dem Hotel, erklingt Musik bis auf die Straße. Auf einem Tisch in der Mitte des Raumes tanzt ein junges, schlankes Mädchen unter lauten Pfiffen und Jubel einiger betrunkener Männer. Abseits von den feiernden Mexikanern, in einer dunklen und unbeobachteten Ecke, ganz in der Nähe des Hinterausgangs, sitzen einige finstere Gestalten. Auf dem Tisch und auf dem Boden liegen bereits mehrere geleerte Flaschen Tequila Oro. Ein großgewachsener Amerikaner betritt die Kantine und geht direkt auf die Gruppe zu. Eine breite Narbe reicht ihm quer über das gesamte Gesicht. Im Vorbeigehen nickt er dem verschwitzten Barmann nur kurz zu.
6: Na Jungs, ihr lasst es euch wohl gut gehen.
7: Ach, sterbenslangweilig ist es hier in dem Café.
8: Hey, immerhin wurde hier Geschichte geschrieben.
7: Ich pfeife auf die Geschichte. Was mich interessiert, sind Dollars.
6: Du wirst bald mehr Dollars haben, als du je ausgeben kannst, Freund.
8: Ha, wenn du das sagst.
7: Du kannst ja aussteigen, dann nehme ich mir deinen Anteil.
8: Rede nicht so ein dummes Zeug, du sonst.
7: Sonst was, du kleiner Mieser?
6: Das reicht. Wenn ihr nicht sofort das Maul haltet, lege ich euch beide um. Jetzt und hier, ist das klar?
8: Ja, ist klar.
9: Natürlich, ganz klar.
8: Wir haben doch nur Spaß gemacht.
6: Haltet endlich euer verdammtes Maul. Henry, erzähl den Jungs die Neuigkeiten.
10: Nun gut, Gentlemen, ich habe ja ein Telegramm von unserem Mann in Washington. Er teilte mir mit, dass Präsident Lincoln wie geplant von einem Attentäter aus dem Weg geräumt wurde und Vizepräsident Johnson die Amtsgeschäfte übernommen hat.
7: Auf den Präsidenten!
6: Auf den Präsidenten!
7: Auf den Präsidenten!
10: Also, der weitere Plan sieht vor, dass unser Mittäter seinen Einfluss weiter auf Vizepräsident Johnson geltend machen wird, um...
6: Ja! Mit deinem vornehmen Gequatsche redest du dir irgendwann ein Gewinde in den Hals! Hör zu! Johnson wird dafür sorgen, dass sein Track von Texas nach Tucson fährt. Lebensmittel, Saatgut, Stoffe und anderes Zeug. Das Beste aber, Double Eagle Goldmünzen im Wert von $50,000.
7: Hey, hört, die hört. Holen wir uns.
11: Ja, das klingt gut.
7: Davon kann man eine Weile leben. Wie kommen die an 50.000 in Gold?
10: Von der ehemaligen Konföderation, Gentlemen. Die Südstaaten prägten Gold zu Münzen, um davon bei den Briten Waffen zu kaufen. Als sich die Kapitulation des Südens abzeichnete, wurde das Gold nach Texas verbracht.
8: Hey, worauf warten wir da noch? Rein in die Bank, holen uns das Gold und verschwinden.
6: Und dann hätten wir sämtliche Desperados von Texas und Mexiko am Hals, du Holzkopf. Wir machen es so, wie ich es sage. Ist das klar?
8: Ja, ist klar, Boss. Ich will ja kein Spielverderber sein, aber die Regierung wird einen Track mit so viel Gold sicher nicht unbewacht lassen. Ich meine, die werden bestimmt Soldaten schicken. Die sind ja nicht von gestern.
6: Wir aber auch nicht. Lincoln hätte das Gold von seinen besten Soldaten begleiten lassen. Aber Johnson, der wurde davon überzeugt, nicht so viel Staub aufzuwirbeln. Er schickt eine Truppe, die noch nie im Kampf war, aus Fort Cottonwood. Die putzen wir mit links weg.
7: Klingt nach einem Plan.
6: Alles, was wir jetzt tun müssen, ist, auf die anderen Männer aus Tucson zu warten.
7: Was für Männer?
6: Unser alter Freund Billy und ein paar Namenlose, die gerne berühmt werden wollen. Sie kundschaften den Weg aus und stoßen später zu uns.
8: Dann beziehen wir also in aller Ruhe Stellung und warten, bis uns das Gold auf einem Silbertablett serviert wird.
6: Du sagst es, mein Freund.
0: In der Wüste New Mexikos geht die Sonne rot wabernd langsam unter und der heiße Sand beginnt schnell abzukühlen. Der lange Ritt durch die heiße Sonne fordert ihren Tribut und nicht nur die Pferde werden müde.
12: Hey Sunny, wir sollten Rast machen. Die Sonne geht unter und die müden Pferde sind auch so schon nicht mehr ganz trittsicher.
13: Oh, ja, müde bin ich auch. Ich kann mich kaum noch im Sattel halten.
12: Du wirst eben auch langsam älter.
13: Schnauze.
2: Was war das?
13: Wahrscheinlich deine eigenen Knochen, die knacken. Oder deine berühmten Winde.
12: Nein, im Ernst. Hörst du das nicht?
13: Ich rieche es bereits.
12: Ach, da schießt und schreit doch jemand.
14: Bitte lang hier, Sir! Euch soll der Blitz beim Scheißen treffen!
12: Los, komm, wir sehen nach. Her!
13: Aber vorsichtig!
12: Ah!
2: Miss! Legen Sie das Gewehr weg!
14: Diese verdammten Bastarde! Que putada!
4: Was ist passiert?
14: Wonach sieht das wohl aus? Ich bin überfallen worden! Diese Hijo de Putas haben auf mich geschossen und mich bestohlen! Mein ganzer Proviant ist weg! Aber einen dieser Kobardes habe ich erwischt! Dieser Seboso liegt jetzt irgendwo da hinten! Der wollte mir doch glatt noch den Speck aus der Pfanne klauen!
2: Sieh mal nach!
4: Okay, Cat.
12: Ist nur ein Steckschuss. Aber die Kugel muss raus. Hey, Sunny! Wirf mal deinen Flachmann rüber!
4: Mein schöner Whisky. Hier, fang auf! Hey, die Lady hat wirklich einen erwischt. Einer von den Vögeln aus dem Saloon.
12: Lebt er noch?
4: Naja, so gerade.
12: Okay, Miss. Ich muss die Wunde säubern und die Kugel rausholen. Das wird gleich wehtun.
14: Es tut jetzt schon weh.
12: Wird schon gut gehen. Etwas Whisky, um die Wunde zu säubern.
14: Komm mal so her.
12: Ja, das glaube ich. Und jetzt kommt der eklige Teil. Denn ich muss versuchen, die verdammte Kugel. Heißt sie ja. Ist bald überstanden. Nur noch etwas Schießpulver und die Wunde zugebrannt. Ist das ein Gestank.
14: Du würdest auch nicht nach Rosen riechen.
12: Ja. Halten Sie still, damit ich Sie verbinden kann. Hey, Sunny, was macht unser Freund? Hast du was aus ihm rausgekriegt?
4: Nein, er stammelt nur irgendwas von San Antonio und verliert immer wieder das Bewusstsein. Schätze, den wirst du nicht so einfach zusammenflicken können.
12: Ich sehe ihn mir mal an, wenn ich hier fertig bin.
4: Da habe ich eine bessere Idee. Hat sich erledigt.
14: Dios, ihr macht keine halben Sachen, was?
12: Scheint mir auch so. Übrigens, ich bin Cat Dalton. Und das ist meine Schwester, Sunny.
4: Hallo auch.
14: Ich bin Consuela Lopez. Dalton also. Ich habe schon von euch gehört. Ihr seid eine große Familie gewesen und habt in Tucson gelebt oder zumindest in der Nähe.
12: Das war in einem anderen Leben. Aber sprechen wir von Ihnen. Was haben Sie hier draußen in der Wüste zu suchen? Haben Sie was ausgefressen?
14: No. Ich will nach Texas. Wisst ihr, ich bin Reporterin. Immer auf der Jagd nach einer guten Story.
12: Aha, eine Story.
14: Sie, ein großer Dreck kommt nach Tucson mit vielen Waren und neuen Soldaten für das Fort.
4: Das hört sich aber nicht gerade nach einer großen Story an.
14: Sie, aber mein Boss, Arthur Reiter, er ist von Tucson Chronicle, will erfahren haben, dass auch Gold von der ehemaligen Konföderation transportiert werden soll.
12: Aha. Sunny, denkst du das Gleiche, was ich denke?
4: Das muss diese große Sache sein, von der dieser Billy geredet hat.
12: Du sagst es. Aber wenn es in einem Track transportiert wird, dann haben sie bestimmt eine bewaffnete Eskorte. Die Armee wahrscheinlich. Denkst du, die legen sich mit der Armee an?
4: Würde mich nicht wundern. Wahrscheinlich ist es die ganze verdammte Bande.
12: Wenn das wahr ist, dann würde es für einige das Ende der Straße sein. Aber allein schaffen wir das nicht. Wir brauchen noch viel mehr Gewehre. Sonst sind wir am Ende in die Hosen gekniffen.
4: Darüber machen wir uns morgen Gedanken. Wir sollten erstmal was essen und vor allem schlafen. Sattel du die Pferde ab und ich suche Feuerholz.
12: Ist gut. Sie sind eingeladen, Miss Consuela, zu Kaffee und Bohnen.
14: Die werde ich zubereiten. Ihr werdet sehen, jedes Pönchen gibt ein Tönchen. Und können wir das Sie weglassen? Consuela reicht.
4: Klar, und jede Erbse ihren Knall.

0: Verdammt guter Kaffee.
1: Verdammt gute Bohnen.
2: Puh, und dabei guckt sie wie eine Katze, die Küken gefressen.
0: Oh Mann. Also, Consuela, erzähl mal. Woher weiß Reiter von dem Gold?
2: Sie, mein Boss Reiter. Er hat ein Telegramm aus Washington bekommen, von einer Zeitung dort. Der neue Präsident hat befohlen, Gold von der Konföderation...
0: Wow, wow, wow. Der neue Präsident?
2: Sie, Abraham Lincoln ist ermordet worden, erschossen. Mein Boss, Reiter, glaubt, es ist eine Verschwörung im Gange.
0: Und damit hat er am Ende sogar recht.
1: Wie meinst du das?
0: Na Mensch, denk doch mal nach. Die legen Lincoln um, damit der gekaufte Johnson das Gold nach Tucson bringen lässt und nicht nach Washington. Und der Track geht geradewegs in eine Falle.
1: Bingo. Macht Sinn.
0: Und ob. Würde mich nicht wundern, wenn auch Soldaten geschmiert sind wie die Rohrmuffen.
2: In dem Telegramm hat gestanden, dass Soldaten aus Iowa abkommandiert worden sind.
1: Also gut, nehmen wir mal an, du hast recht. Dann schaffen wir die auf keinen Fall allein. Da brauchen wir eine Menge Hilfe.
0: Ich wüsste da jemanden.
1: Wen?
0: Kitty.
1: Kitty?
0: Ja. Wenn ich mich nicht irre, hat sie eine kleine Ranch dort in der Nähe.
1: Ich habe schon seit einer halben Ewigkeit nichts mehr von ihr gehört.
2: Wer ist diese Kitty?
0: Kitty ist eine unserer Schwestern. Stur wie ein Maulesel, nur wesentlich gefährlicher. Wir sind zusammen auf einer bescheidenen Farm in der Nähe von Tucson aufgewachsen, bis diese verfluchten Schweine alles niedergebrannt haben und wir unseren Paar verloren.
2: Ah, ich verstehe. Deshalb seid ihr jetzt hinter denen her.
1: Ja, und wir werden es ihnen heimzahlen, diesen verfluchten Bastarden. Jedem Einzelnen werden wir es heimzahlen.
0: Also, wenn sie noch da lebt, können wir ihre Hilfe gut gebrauchen. Aber das reicht immer noch nicht.
1: Oh, darüber zerbrechen wir uns morgen den Kopf.
3: Es dauert nicht lange, bis Cat und Consuela eingeschlafen sind. Sunny blickte noch eine Weile in das Lagerfeuer und jeder Funke, der in den sternenklaren Nachthimmel fliegt, scheint mit einer Erinnerung behaftet. Ihr wird seit langem wieder warm ums Herz, als sie sich daran erinnert, wie sie als Kind mit ihren Schwestern auf der Straße von Tucson mit anderen Kindern noch völlig unbekümmert spielte.
4: Sattelt die Pferde, sie dürfen uns nicht entkommen.
5: Hallo, darf ich mitspielen?
4: Klar, ich bin die Sunny. Das sind meine Schwestern. Cat, Kitty, Katie, Mary Sue, Heather und Jill. Und wer bist du?
5: Wow, so viele Schwestern. Ich bin die Tina. Meinem Paar gehört da der Saloon.
4: Spielen wir Saloon?
5: Oh ja, wenn ich groß bin, dann habe ich auch einen Saloon. Ich nenne ihn Velvet Rose. Und er wird der größte und schönste Saloon im ganzen Westen. Jeden Tag Musik und die schönsten Zimmer.
4: Hier kommt Sunny Dalton, die gefährlichste Revolverheldin im ganzen Westen. Peng, peng, peng! Oh oh.
6: Ihr Satansberaten, ihr Verdammten!
4: Jetzt aber nichts wie weg.
3: Die Sonne in Iowa ist noch nicht ganz über Fort Cottonwood aufgegangen, als sich der Himmel bereits blau färbt. Ein Soldat bläst zum Appell, während zwei noch schlaftrunkene Männer die Flagge der Union hissen. Colonel McLean und Lieutenant Adderstein warten bereits in sauberen Uniformen vor dem Flaggenmast. Ihre Gesichter spiegeln Entsetzen wieder über die übrigen Soldaten, welche nur widerwillig und verschlafen aus ihren Schlafbaracken erscheinen und versuchen, Aufstellung zu nehmen.
1: Das ist der Rest. Darf ich vorstellen, die Kompanie der Vergessenen.
7: Ach du liebe Zeit, wie soll ich mit diesem traurigen Haufen einen Track eskortieren? Geschweige denn ein neues Fort. Er erstarrt Satans Reich im Eis.
8: Hallo, ist jemand zu Hause?
7: Und was ist das jetzt?
1: Oh, also das muss der neue Koch sein. Unser Kompaniekoch hat sich gestern aus dem Staub gemacht.
7: Grundgütiger. Also dann kümmer du dich um den Koch.
1: Wird sofort erledigt.
7: Guten Morgen allerseits. Ich hoffe, ihr habt alle gut geschlafen. Mein Name ist Colonel McLean. Auf Befehl des Präsidenten der Vereinigten Staaten übernehme ich das Kommando über die 6. Kavallerie. Sie, die ehemalige 9. Infanterie, sind ab heute die 6. Kavallerie. Da Sie sich entschlossen haben, der Armee weiterhin zu dienen, erwarte ich, dass Sie alle in einer Stunde abmarschbereit sind. Unser Befehl lautet, nach Texas zu reiten und dort einen Wagentrack nach Tucson, Arizona zu eskortieren. Sobald wir dann in Tucson sind, wird das Fort Lowell unser neues Zuhause sein. Aufbruch in einer Stunde. Weggetreten!
9: Oh, meine Liebe.
1: Colonel, darf ich Ihnen unseren neuen Koch vorstellen? Mr. Pepe.
9: Aber ja, hier haben Sie bestimmt Pepe. Etwas Hardware für dich. Pepe Medalo, bonjour. Ich hörte, Sie suchen einen Cuisinier, einen Koch. Nun, ich suche sicheres Geleit. Wir werden sicher beide einen Vorteil haben.
7: Also gut, Mr. Pedalo.
9: Nennen Sie mich einfach Pepe.
7: Pepe, na schön. Lieutenant Edderstein wird Sie mit allem vertraut machen. Entschuldigen Sie mich bitte.
1: Hafer wird das Einzige sein, was wir noch haben. Kommen Sie, ich zeige Ihnen die Vorratskammer. Mal sehen, was noch übrig ist. Wahrscheinlich nur noch Büchsen mit Bohnen. Einen Wagen und ein Gespann haben Sie ja, wie ich sehe.
9: Na, vertrauen Sie, Pepe. Ich bin es gewohnt, aus wenigen Zutaten etwas Schönes zu zaubern.
1: So, da wären wir. Wie Sie sehen, Bohnen, Bohnen und Bohnen. Das ist alles, was noch übrig ist. Warten Sie hier, ich hole Ihnen ein paar Soldaten, die beim Verladen helfen. Williamson! Bartlett! Kommen Sie von der Balustrade runter und helfen Sie dem Koch beim Aufladen!
10: Sie sollten mal lieber hier raufkommen und sich das anhören.
11: Ja!
1: Oh Mann, dümmer als eine Tüte Mücken. Fangen Sie doch schon mal an und nehmen Sie sich, was Sie brauchen.
9: Bien sûr, natürlich.
1: Was zum Teufel ist jetzt schon wieder los? Warum haltet ihr hier Maul auf den Pfeil? Wir brechen gleich auf.
10: Hören Sie das? Klingt wie ein riesiges Powwow.
1: Na und? Das ist doch nichts Ungewöhnliches.
11: Ja, aber so laut habe ich das in all den Jahren noch nie gehört.
10: Genau. Hört sich so an, als sei der ganze Stamm auf den Beinen. Ich meine, da ist bestimmt was im Busch.
1: Also gut, Private Williamson, da Sie sich schon freiwillig melden, sehen Sie nach, was da im Busch ist. Und machen Sie mir Meldung.
10: Aber ich hab doch...
1: Und nehmen Sie Private Bartlett mit.
11: Ach, verdammt. Ich meine, ja, Sir. Ma'am.
12: Na, da hast du uns ja ganz schön in die Jauche geritten.
10: Ach, lass mich doch in Ruhe.
1: Corporal Jordan, helfen Sie dem Koch beim Verladen des Proviants.
13: Sieh, der Nette.
1: Ach, und Corporal, telegrafieren Sie nach San Antonio, dass wir uns auf den Weg machen.
13: Quero, Tendete.
1: Oh, und ein weiteres nach Tucson. Schreiben Sie an den dortigen Bürgermeister, dass wir in ein paar Tagen in das Fort Lowell einrücken werden.
13: Entendido, Tendete.
1: Captain Taylor?
14: Ja, kommen Sie rein.
1: Colonel McLean lässt fragen, wie es mit den medizinischen Vorräten aussieht.
14: Wenn sie Fußpuder will, davon haben wir reichlich.
1: Verstehe.
14: Ansonsten ist so gut wie nichts mehr da.
1: Naja, laden wir auf, was wir noch haben.
15: Lieutenant!
1: Oh, Schande. Ja, Colonel?
15: Wie sieht's aus?
1: Gar nicht gut, Colonel. Die Soldaten, die noch hier sind, sind der letzte Husten. In der Vorratskammer sind nur noch Bohnen. Das Lazarett ist so gut wie leer und die Lakota halten ein Powwow ab, das man bis hierher hören kann. Ich habe 2 Späher ausgeschickt. Wenn du mich fragst, und ich weiß, das wirst du nicht. Die müssen verrückt sein, uns noch mit irgendwas zu beauftragen.
7: Es fragt dich aber keiner. In einer halben Stunde rücken wir aus. Und sammel deine Späher besser ein, bevor sie sich blutige Nasen holen.
1: Zu Befehl!
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17: Hier ist wieder Matthias Trepko mit einem Exklusivbericht für Sie, liebe Zuschauerinnen und Zuschauer, vom ersten Weltallkreuzfahrtschiff der Welt, der Oculus Sanum. 3 Monate ist es her, dass dieser unfassbare galaktische Luxusliner in See... pardon, ins Sternenmeer gestochen ist. Und wie Sie hören, ist die Stimmung einsame Spitze. Ich befinde mich heute in der glücklichen Lage, zum Captain's Dinner eingeladen zu sein und darf Ihnen den legendären Hannes Engelsberg vorstellen. Captain Engelsberg, wie fühlt es sich an, die Oculus Sanum durch die unendlichen Weiten des Alls zu steuern?
18: Es ist ein sagenhaftes Gefühl. Von so etwas hätte ich als kleiner Junge nur träumen können.
17: Ein paar Passagiere haben mir erzählt, dass es vor 2 Wochen zu einem Zwischenfall kam. Was war denn da los?
18: Naja, da mussten wir etwas schwungvoll durch einen kleinen Asteroidenschwarm steuern. Das ist jetzt nichts Ungewöhnliches.
17: Aber es gab ja eine Kollision.
18: Ein minimaler Höhlenbruch, nicht weiter dramatisch. Wir sind ja nicht die Titanic. Und einige der Forscher an Bord hatten durchaus ihre Freude an den Gesteinsbrocken, die wir dadurch, nennen wir es doch einfach, unfreiwillig an Bord genommen haben.
17: Außer den beiden, die danach auf die Krankenstation mussten.
18: Da besteht ja nun kein nachweisbarer Zusammenhang. Tatsache ist, dass meine wunderbare Crew und ich den Vorfall mühelos unter Kontrolle behalten haben.
19: Kapitän, wir bräuchten Sie mal eben.
18: Das ist gerade schlecht, ich bin doch hier auf Sendung.
19: Ich fürchte, die Sache verträgt keinen Aufschub.
17: Kein Problem, wir können doch auch einfach mitkommen. Das wird unsere Zuschauerinnen und Zuschauer doch sicherlich auch interessieren.
18: Na, da muss ich doch drauf bestehen, dass Interna nicht einfach an die Öffentlichkeit...
19: Oh nein.
17: Was zur...
18: Es besteht kein Grund zur Aufregung.
11: Lass mich durch!
17: Liebe Zuschauerinnen und Zuschauer, da scheint sich wohl jemand verirrt zu haben. Entweder das oder ein hinten offener weißer Kittel ist der neueste Modetrend. Liked, teilt und abonniert uns und teilt uns mit, wo ihr schon mal in unpassender Garderobe aufgefallen seid.
11: Hilfe!
20: Wo bleibt denn der Sicherheitsdienst?
19: Der ist kompromittiert. Oh mein Gott, nein!
17: Und, vergesst nicht, die Benachrichtigung ein... zu... Hey! Lass mich hier nicht allein! Stopp! Was? Was? So...

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0: Kann nichts erkennen.
1: Lass die Taschenlampe trotzdem aus. Hier waren wir noch nie, da könnten jeden Moment Zombies um die Ecke kommen.
0: Roger. Wo lang?
1: Laut dem Ortungstracker müsste der Durchgang 2 Schritte zu deiner Linken sein.
0: Ah! Negativ. Wand.
1: Ups, tut mir leid, Lou. Das andere links.
0: Alles klar. Ich geh rein. Beleuchtung nicht ausreichend, höre aber nichts Verdächtiges.
1: Ich trau der Sache nicht. Jeder neue Raum könnte ein Nest sein.
0: Du sagst das, als wäre das was Schlechtes.
1: Okay, na gut. Versuch's mit der Taschenlampe.
0: Wie groß ist der Raum? Ich hab kaum Sicht.
1: Naja, wie groß? Ich meine, das ist immer relativ.
0: Waldemar, darüber haben wir schon geredet. Präzise Angaben.
1: Warte, vielleicht kann ich in die Eingabe...
0: Oh Gott, das wäre zur Hölle damit. Traudel, Licht an in Sektor 7G.
2: Verstanden. Aktiviere Notbeleuchtung.
1: Jetzt warte doch.
0: Zeit für den Frühsport.
3: Das ist echt immer so laut, ey.
4: Eines Tages kommt sie da draußen noch um.
5: Hauptsache, sie findet bald den Korridor zur Brücke. Oder zumindest einen vollständigen Lageplan.
4: Ich hätte schon längst den ganzen Plan, wenn Traudel nicht rumzicken würde.
2: Entschuldigung, das habe ich nicht verstanden.
3: Ich glaube, sie mag es nicht, wenn du sie zickig nennst.
6: Keine Angst, Marie. Für uns bist du immer noch die Alpha-Zicke.
3: Hey!
4: Lou, alles okay bei dir?
7: Bestens, aber der Raum ist eine Sackgasse.
5: Na wunderbar.
4: Irgendwelche Vorräte?
7: Negativ. Sieht so aus, als bleibt es fürs Erste beim Pumpernickel.
4: Tut mir leid, Chef. Keine neuen Zutaten in Sicht.
8: Ach, das macht doch nichts. Sie tut ihr Bestes.
5: Immerhin unternimmt Lou was. Andere lungern den ganzen Tag nur rum und stänkern. Nicht wahr, Mike?
6: Hey, niemand hat mich gefragt, ob ich hier mit euch Freaks abhängen will. Wir sind nur zufällig im selben Lagerraum gelandet. Früher oder später kommen entweder die Zombies hier rein oder wir verhungern, egal was ich tue oder lasse. Zieh mich hier nicht zur Verantwortung, Captain Roberta.
8: Wer hat Lust auf Pancakes? Pumpercakes, Nickelcake, ist egal.
5: Das ist eine Todsünde, dass du das so nennst. Es ist und bleibt Pumpernickel. Egal, in welche Form du das Zeug presst.
8: Ah, aber die feinen Nuancen machen den Unterschied. Lass dich vom Aussehen inspirieren und du findest ganz neue Geschmacksnoten.
3: Oh nee, aber Pancakes haben doch viel mehr Kalorien als Pumpernickel.
8: Das, so funktioniert das auch wieder nicht. Also, es ist so, der Brennwert und die Zusammensetzung von...
6: Überfordert.

0: Och nö, Marie-Suzette.
1: Wow, wenn man im Wörterbuch unsensibel nachschlägt, ist da ein Selfie von dir daneben, Mike. Dass du wahrscheinlich selbst voller Stolz dort gepostet hast.
2: Ha, lustig, dass du das erwähnst. Und beim Eintrag von nutzlos steht doch bestimmt was über eine Pilotin fernab vom Steuer.
1: Nur eine Frage der Zeit. Und ich habe auch schon einen Vorschlag, wie wir die Schleusen vor dem Start testen können.
3: Also, das System zeigt die Schleusen aber als funktionstüchtig.
4: Oh Gott, meine Güte. Ihr Pussys könnt euch gerne weiter mit Wattebäuschen bewerfen. Ich gehe mal wieder raus. Da habe ich wenigstens meine Ruhe. Ehrlich mal, kaum 2 Wochen in Isolation geht sich das Pack schon an die Gurgel. Das hätte in meiner Ausbildung eine Nacht an der Unterhose am Fahnenmast aufgeknüpft im Nu wieder eingereckt. Weiter im Text. Bekannter Korridor.
5: Bin wieder am Start. Haben sich alle in ihre Schmollecken zurückgezogen. Hey, halt's ihn nicht vor. Ist für uns alle eine neue Situation. Hätte ja keiner damit gerechnet, dass das passieren würde.
4: Oh, ich wünschte, ich hätte nie auf dieser Schaluppe angeheuert.
5: Ja, geht mir ähnlich. Okay, wir nähern uns unbekanntem Gebiet.
6: Sagt bloß, ihr habt Marie-Suzettes Gehirn gefunden?
7: Ist es der Weg zur Brücke?
4: Traudel, was kannst du mir zu diesem Sektor sagen?
8: Sektor 7H, Forschungslabor.
5: Labor? Wie sieht die Gegend aus?
4: Wie ein Massengrab.
9: Boah, wenn jemand von euch Puzzle-Fan ist, kann er hier noch herzenslos Körper zusammenstückeln. Das hilft vielleicht gegen den Lagerkoller.
5: Aber es bewegt sich nichts mehr.
9: Negativ. Aber weiter hinten sehe ich irgendeine Notbeleuchtung flackern. Das schaue ich mir an.
5: Die Karte zeigt den Raum nicht an, den du gerade betrittst. Scheint wohl verschlüsselt zu sein.
9: Haufenweise Trümmer am Boden. Sieht aus wie Eierschalen.
5: Na, dann pass mal auf, dass Mama Huhn dich nicht erwischt.
9: Hier hinten scheint noch eins intakt zu sein. Etwa so groß wie ein Schädel. Traudel, weißt du was darüber?
8: Die Details des Forschungsauftrages sind verschlüsselt. Bitte Zugangsdaten angeben.
5: Ach, Kacke.
8: Tut mir leid. Ach, Kacke verfügt nicht über die Berechtigung zum Zugriff auf verschlüsselte Daten.
7: Hey, bring das Ei mit, Lou. Ist immerhin mal was anderes als Pumpernickel.
10: Oh, ich könnte uns ein tolles Omelett machen.
6: Sag mal, seid ihr wahnsinnig? Wir wissen doch nicht mal, aus welchem Viech dieses Ding gequetscht wurde.
7: Keine Sorge. Wir lassen dich vorkosten, um sicherzugehen, dass es nicht giftig ist.
5: Mensch, Roberta, geht das schon wieder los? Bring das Ding einfach mit. Im Zweifelsfall gibt es uns immerhin mal ein neues Gesprächsthema.
9: Roger.
5: Zombies?
4: Negativ. Solche Geräusche haben unsere untoten Mitpassagiere noch nie gemacht. Traudel?
8: Geräuschquelle konnte nicht an Bord lokalisiert werden.
5: Was? Das würde ja bedeuten, das kam von außerhalb.
4: Auf jeden Fall keine unmittelbare Gefahr. Ich komme zurück.
1: Logbuch von Kapitän Roberta von G-Force.
11: Du bist nicht mein Kapitän.
1: Als die einzige qualifizierte Pilotin in dieser Gruppe von Überlebenden und in Ermangelung einer Person, die ich als mir vorgesetzt akzeptieren würde, habe ich beschlossen, mich eigenmächtig zu befördern. Dem Ziel, einen Weg zur Brücke zu finden und dieses verfluchte Schiff nach Hause zu steuern, kommen wir nur langsam näher. Kommunikation mit der Außenwelt ist nach wie vor kompromittiert. Alle Versuche, einen Notruf abzusetzen, verliefen bislang erfolglos. Das Schiff bewegt sich nicht vorwärts. Wohl, weil die Crew der Brücke der Infektion

0: Depression zum Opfer gefallen ist. Wenn ich nur meine Finger an die Steuerung bekommen könnte, hätte ich uns in 0, nichts daraus manövriert. Aber diesen Haufen von Persönlichkeiten zu einem Team zusammenzuschweißen, stellt sich weiterhin als ein Ding der Unmöglichkeit dar. Die freundliche Unterbrechung eben geht auf das Konto von Mike. Offensichtlich ein verwöhntes Mittelschichtkind, das nach dem Soziologiestudium erstmal auf ein Kreuzfahrtschiff abfeiern wollte. Nutzen für das Team geht gegen Null. Er bringt sich nicht ein, zeigt keinerlei Initiative, Kompetenzen unbekannt. Auf ähnlicher Ebene ist auch die gute Marie Suzette anzusiedeln. Wenig hilfreich auf einem Schiff voller Zombies. Die sind erfahrungsgemäß eher selten auf der Suche nach einer Accessoire-Gattin. Ihrem verflossenen Gatten trauert sie jedenfalls nicht so sehr nach wie ihrem Schoßhündchen, das der infizierten Attacke zum Opfer gefallen ist.
1: Oh, entschuldige, Roberta, ich brauche neues Gas für den Kocher und du sitzt hier mitten im botanischen Garten.
0: Chef, ich meine Johannes, scheint zumindest voll in der Rolle des Crew-Kochs aufzugehen. Ich schätze, es ist auch um einiges entspannter für 6 Leute zu kochen als für 600. Dennoch ist es beeindruckend, dass er so gute Laune versprüht, obwohl der hier gelagerte Pumpernickel das einzige Lebensmittel ist, mit dem er arbeiten kann. Das Team, Waldemar und Lou, ist von allen noch das Hilfreichste. Beide sind Crewmitglieder der Oculus Sanum, auch wenn man das Waldemar oft nicht anmerkt. Ich habe die Vermutung, dass er in den letzten beiden Wochen, die wir hier in diesem Lagerraum schon festsitzen, mehr gesprochen hat als in den 3 Jahren zuvor. Was Lou angeht...
2: Hat hier jemand Eier bestellt?
3: Boah, zeig mal!
4: Bleib mir bloß weg mit dem Ding!
1: Ah, mit der Basis kann ich
4: Tür
1: arbeiten.
4: Zu, Tür zu!
0: Lou ist... Lou. Kapitäns Logbuch. Ende.
1: Das Geheimnis eines perfekten Omelettes liegt in der Schneebesentechnik. Irgendwo hier finden wir bestimmt etwas, das wir dafür verwenden können.
3: Ich glaube nicht, dass es hier drin kalt genug ist, dass Schnee sich halten würde.
4: Oh, hör mal, Alter, das kannst du echt nicht bringen. Das Ding hat doch nicht umsonst in einem Forschungslabor gelegen. Was, wenn es gefährlich ist?
5: Es ist ein Ei. Hast du etwa Angst, dass es dich anspringt und beißt?
4: Nein, Mann, was ist, wenn es uns alle vergiftet?
1: Ja, es gibt durchaus auch giftige Eier in der Natur. Aber als guter Koch merkst du das vor dem Servieren.
3: Mischt euch doch nicht alle ein! Ihr wisst doch, zu viele Köche reden nur Brei.
4: Genau, Marie. Deswegen solltest du dich schleunigst trollen und deine Nägel lackieren.
3: Ey! Oh, warte. Da ist wirklich was abgesplittert.
4: Oh, Traudel, kannst du uns wirklich gar nichts über dieses Ei sagen?
6: Die Details des Forschungsauftrages sind verschlüsselt. Bitte Zugangsdaten angeben.
4: Okay, das reicht. Gib mir eine Minute.
6: Timer gestellt für eine Minute.
4: Während die Trottel in der Küche beschäftigt sind, stört es sie bestimmt nicht, wenn ich mich mal an der Konsole bediene.
7: Geht's vielleicht damit?
1: Ist das eine Antenne? Perfekt.
4: Na bitte, von mir ist kein System sicher.
6: Timer für eine Minute abgelaufen.
4: Ach, Traudel, das ist doch nur so eine Redensart.
6: Das Redensarten-Sprachpaket wurde noch nicht installiert. Wollen Sie das Update jetzt herunterladen?
4: Nein, danke. Aber ich würde es gerne nochmal mit dem Zugang zu den Forschungsdaten versuchen, wenn du nichts dagegen hast.
6: Die Details des Forschungsauftrages sind verschlüsselt. Bitte Zugangsdaten angeben.
4: Benutzername Leonard Hafner. Identifikationsnummer 081-501-90.
6: Passwort.
4: Flopsy.
6: Zugriff gewährt. Forschungslogbuch Hüllenbruch vom 23. Januar abspielen.
4: Ich bitte darum, meine Liebe.
8: Forschungslogbuch von Dr. Viktoria Sachsenfels, Tag 1. Wir haben bei einer unvorhergesehenen Kollision unbekannte Materie an Bord genommen. Das bisherige Forschungsprojekt über die Langzeithaltbarkeit von Pumpernickel wurde herabpriorisiert zugunsten der Erforschung dieser Bruchstücke. Wir waren beim Aufprall ausschließlich von Asteroiden ausgegangen. Diese Ansicht werden wir revidieren müssen. Bei einem Teil der an Bord geratenen Objekte handelt es sich um das Gelege einer bislang nicht identifizierten Spezies.
9: Chef, mir ist nicht so gut.
8: Was? Oh, gut, gehen Sie nebenan ins Krankenzimmer. Wo war ich? Ja, das Gelege ist bei dem Aufprall zu Bruch gegangen. Eines der Eier scheint jedoch noch intakt zu sein. Wir werden es nutzen, um uns über die Spezies zu informieren.
10: Okay, das bringt uns nicht weiter. Kannst du durchsuchen, ob irgendwo von Gift die Rede ist?
6: Durchsuche nach synonymen Stichworten.
10: Ja, so mag ich das.
1: Na dann wollen wir das Baby mal knacken.
7: Scheint, als wäre die Hülle dicker als gedacht.
1: Ich weiß genau, dass hier irgendwo ein Hammer lagert.
6: Keine Treffer gefunden. Alternativen Suchbegriff verwenden?
10: Verdammt.
6: Entschuldigung, das habe ich nicht verstanden.
10: Nein, nein, ist ja nicht deine Schuld. Ist wohl zu viel verlangt, wissen zu wollen, ob wir an einer Lebensmittelvergiftung verrecken oder doch eher an einer Zombie-Infektion.
6: Relevantes Suchergebnis gefunden.
10: Warte, was?
8: Tag 3. Torfler zeigt dieselben Symptome wie Talbach und Eigner. Der Kapitän hat angeordnet, dass wir die Forschungsstation nicht verlassen dürfen. Die drei haben es wohl nicht gut aufgenommen. Es ist zu einem Handgemengen gekommen. Ich habe sie isoliert. Ich höre sie nebenan immer wütender werden und ich weiß gar nicht, ob Wut der richtige Ausdruck dafür ist. Es scheint mir eher wie eine blinde Rage, in der keine Artikulation mehr möglich ist. Die Vermutung, dass die Brutflüssigkeit aus den zerstörten Eiern für diese Infektion verantwortlich ist, scheint sich zu bestätigen.
3: Ich hab gesagt, ihr sollt euch verdammt nochmal zusammenreißen!
10: Was? Was zur...
1: Aha. Steht der Tropfen, hüllt den Stein.
10: Nein, wartet nicht!
7: Boah, Chef, ich glaube, das ist nicht mehr gut.
0: Was ist denn los, Mike?
10: Zombie-Dotter!
11: Zombies? Wo?
1: Was? Was ist das?
7: Sieht aus wie eine überdimensionierte Neonacktschnecke.
11: Mit Kulleraugen.
3: Was habt ihr denn? Oh, ist das
11: nicht? Nein,
7: lass es!
10: Nein, nicht! Ah!

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0: Marie-Suzette, leg diese überdimensionierte Seegurke vorsichtig ab.
1: Verdammt! Verdammt! Wir werden alle draufgehen!
2: Ganz ruhig bleiben.
3: Was habt ihr denn alle?
4: Jetzt macht sie doch nicht nervös.
1: Nervös? Alter, dieses Viech und seine Geschwister sind verantwortlich für die Zombies, die hier das gesamte Schiff ausgelöscht haben!
3: Hä?
4: Das können wir doch gar nicht mit Sicherheit sagen. Noch wirkt Marie jedenfalls völlig normal.
3: Check ich nicht. Ausgelöscht? Das Schiff ist doch noch da.
2: Naja, so normal, wie es für ihre Verhältnisse möglich ist.
3: Oh, und guck doch mal, wie niedlich das kleine Ding ist. Guck mal, die Kulleraugen.
1: Ah, komm mir bloß nicht zu nah mit diesem widerlichen Schleimpatzen.
5: Okay, das reicht. Die Sicherheit unseres Refugiums ist kompromittiert. Marie-Suzette, leg die Kreatur hier auf die Kiste.
3: Okay. Du willst ihm doch nicht etwa wehtun.
5: Gezielter Schuss ins Spinalganglion. Das tut nicht mal eine Sekunde weh.
4: Hey, und danach mache ich uns ein paar lecker Seegurkensteaks.
1: Welchen Teil von Seegurkenbrut verursacht Zombies, hast du nicht kapiert?
2: Können wir diese Diskussion bitte nach der Beseitigung der akuten Gefahr weiterführen?
0: Moment, meinst du damit nur die Gurke oder auch...
3: Ihr werdet mein Schnubbelchen nicht anrühren. Traudel, mach die Tür auf.
4: Nein, nicht.
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0: Traudel, halt sie auf!
7: Mit diesem Befehl ist keine Aktion verknüpft. Möchtest du in die Einstellungen wechseln?
0: Dann mach wenigstens die Tür zu, bevor die Zombies hier reinrennen.
2: Verdammt nochmal!
1: Okay, aber damit hat sich unser Problem doch gelöst.
5: Marie-Suzette gehört zum Team. Ich sage, wir bilden einen Suchtrupp.
0: Du lässt doch nur keine Gelegenheit aus, um auf Zombiejagd zu gehen, Lou.
5: Möglich. Aber auch ganz davon abgesehen, wir lassen niemanden zurück, wenn wir es verhindern können.
1: Also jetzt wird's albern. Sie hat die verseuchte Schnecke ja geradezu abgeknutscht. Und nach dem Protokoll, das ich gehört habe, wird sie in den nächsten Stunden zur sabbernden Untoten mutieren. Genau wie ihre Töle. Aber man sagt ja, dass Hund und Herrchen sich im Laufe der Zeit ähnlicher werden.
4: Du bist so ein Idiot, Mike.
1: Tch, immerhin wollte ich nicht ihr neues Haustier als Hauptgang servieren.
2: Wer dafür ist, dass wir einen Suchtrupp bilden und Marie-Suzette suchen...
0: Oder zumindest bergen.
2: Hebt jetzt die Hand. Also, Lou, Cheft und Waldemar.
1: Ich bin dagegen.
2: Was niemanden überraschen sollte... Manche Leute denken nun mal nur an sich selbst.
1: Netter Versuch, Captain Roberta. Deine Hand ging eben aber auch nicht nach oben.
2: Chef, ich muss mir eins von deinen Messern borgen.
1: Wow!
4: Wow. Ich meine, mein Lieblingsmensch ist Mike auch nicht gerade, aber...
2: Lou, wir beide gehen da raus. Achte darauf, Körperkontakt zu Marie oder der Seegurke zu vermeiden. Waldemar, du setzt dich ans Funkgerät.
0: Roger! Traudel, Tür öffnen.
1: Klar, macht doch alle, was ihr wollt. Ich hoffe, ihr verreckt da draußen!
4: Das reicht. Ich mache jetzt Pumpernickel-Cupcakes und du bekommst keinen ab.
7: Geräuschquelle in Sektor 8b geortet.
0: Okay, den nächsten Gang rechts.
2: Roger!
1: Psst!
2: Oh, ja. Roger.
5: Warum?
2: Warum was?
5: Warum bist du mitgekommen?
2: Es hat mich beeindruckt, was du über den Teamgeist gesagt hast. Dass wir niemanden zurücklassen.
5: Ich glaub dir kein Wort.
2: Na gut. Ich wollte mir ein Bild davon machen, ob es wirklich so schwierig sein kann, den Weg zur Brücke zu finden. Ich meine, du suchst jetzt schon wie lange? Fast 2 Wochen? Selbst in einem havarierten Kreuzfahrtschiff kann das doch nicht so schwierig sein.
5: Leise.
2: Ich bin la...
5: Na toll. Verstehst du jetzt, warum das nun mal seine Zeit braucht, hm? An Bord dieses Schiffes waren 100 Passagiere und Crewmitglieder. 100! Jeder einzelne von ihnen könnte jetzt eins von diesen Biestern sein. Was zum...
3: Hinter dir!
2: Wenn wir noch lange hier bleiben, werden wir immer gereizter und vor allem leichtsinniger. Ich bin mir der Gefahr durchaus bewusst. Aber diesen verdammten Kahn so bald wie möglich an eine Stelle zu navigieren, wo wir ihn verlassen und hinter uns in die Luft jagen können, hat Priorität.
3: Okay.
4: Du siehst aus wie ein Hund, der seinen juckenden Hintern am Boden entlang schubbern möchte.
0: Ja, so fühle ich mich auch. Mann, nichts gegen deine Kochkünste, aber diese pumpernickelzentrierte Diät kann auf Dauer einfach nicht gesund sein.
4: Der Trick ist, den Nahrungsbrei so lange wie möglich im Mund zu belassen, weißt du? Dann können die Enzyme im Speichel schon mal die erste Stufe der Verdauung...
0: Oh Gott, bitte halt einfach die Klappe. Leute, ihr müsst euch kurz ohne mich durchschlagen.
8: Roger.
9: Na super. Freu mich schon auf diese Geruchskulisse.
4: Ich brühe mal ein paar Kümmelsamen aus dem Vorrat und gieße dir einen schönen Tee auf.
9: Traudel, wie viele menschliche Wesen mit Puls bewegen sich gerade da draußen?
7: Die Sensoren melden 3 menschliche Lebenssignaturen außerhalb dieses Sektors.
9: Kannst du in einer davon irgendwelche Veränderungen ausmachen?
7: 2 der Signaturen deuten auf einen erhöhten Adrenalinspiegel hin.
9: Ja, und die 3. ist Lou. Bringt uns nicht weiter.
4: Alter, das klingt aber echt gar nicht gut.
0: Das war ich nicht.
9: Oh Mann. Traudel, das macht mich alles echt fertig.
7: Es besteht keine akute Gefahrensituation.
9: Es besteht immer eine Gefahrensituation, seit ich auf diesem verdammten Schiff angekommen bin. Du brauchst einen Tapetenwechsel, haben sie gesagt. In meiner Bude müsste ich mich jetzt nicht mit einer Horde Untoten und dazu noch einer Horde Idioten rumschlagen. Traudel, du machst's richtig. Einfach körperlos im Netzwerk abhängen. Mit allem verbunden, aber ohne dein Leben aufs Spiel zu setzen.
10: So gern ich weiter deinen introvertierten Träumen lauschen würde. Der Anstand gebietet, dass ich dich darauf hinweise, dass wir das alles mithören können.
5: Hast du was gegen Introvertierte?
2: Nur gegen solche, die mich vor ihren KI-Freundinnen als Idiotin bezeichnen. Marie! Mein Gott, sind das viele!
5: Fokus bewahren!
2: Marie Suzette, bist du da drin?
3: Hier drüben! In der Ecke! Ich komm nicht weg! Mein Knöchel!
5: Verdammter Mist!
2: Marie!
3: Bleib weg von mir, du! Nein, Mimi! Die sind gefährlich! Nicht auf den Zug riechen! Pfui! Schnubbelchen! Nimm's mir nicht übel! Aber dass du so ein Zeug aus deiner Haut sprühen kannst, ist schon irgendwie eklig. Och, guck mich doch nicht so an mit deinen Knopfäugelchen. Ich hab dich trotzdem lieb.
5: Pass auf, nicht die Flüssigkeit berühren.
2: Ist er also tot
3: war er ja schon, aber...
5: Naja, sieht nicht so aus, als würde er sich nochmal bewegen.
3: Was ist das für ein Zeug, das Vieh da verspritzt hat?
8: Ey, dieses Vieh hat mir gerade das Leben gerettet.
5: Da muss ich ihr ausnahmsweise mal recht geben.
8: Oh, ich glaube, es denkt, ich bin die Mama.
3: Entzückend.
5: Naja, irgendwie...
3: Echt jetzt?
5: Jedenfalls ist das nicht dieselbe Flüssigkeit, die ich bei den Eiern gefunden habe.
3: Bist du sicher?
5: Positiv. Die hat keine Löcher in den Boden korrodiert.
3: Okay, wir sollten wahrscheinlich erstmal Marie-Suzette in Sicherheit bringen, bevor wir weiter nach der Brücke suchen.
8: Ach, die ist 2 Türen weiter links.
3: Entschuldige, wie bitte?
8: Ja, bin dran vorbeigekommen. Aber dann kamen uns die Zombies entgegen und haben uns wieder zurückgejagt.
3: Okay, ich will dir nicht zu nahe treten, aber was macht dich sicher, dass das, was du gesehen hast, tatsächlich die Kommandobrücke eines Raumschiffs war?
8: Also hör mal, vielleicht stand da Brücke auf der Tür.
3: Na schön, bringen wir dich mal zu den anderen zurück, Marie-Suzette.
8: Und Mimü?
5: Mimü auch.
8: Oh.
11: Sorry, das war eine ganz üble Ladung Sprühwurst, Leute. Hab ich was verpasst?
8: Schneller! Du schaffst das!
4: Na komm, fang! Jawohl, ja! So nämlich und... Ups! Na geht doch!
0: Okay, Lou, in eurem Sektor scheint alles ruhig.
12: Im Gegensatz zu dem Kindergarten hier.
10: Was zur Hölle läuft denn bei euch?
0: Sie bringen Mimü Pumpernickel apportieren bei.
10: Apportieren? Aber Mimü bewegt sich doch im Schneckentempo.
12: Genau wie Marie-Suzettes Gedanken.
5: Ey. Ach, Scheiße. Verschlossen. Aber wir sind an der richtigen Tür.
3: Na, Halleluja. Traudel, öffne den Zugang zur Brücke.
7: Bitte Zugangsdaten angeben.
3: Roberta van G-Force.
7: Zutritt verweigert.
3: Was? Traudel, Zugang öffnen.
7: Bitte Zugangsdaten angeben.
3: Roberta van G-Force. Trainingslizenz B-80 Z-7.
7: Zutritt verweigert. Autoritätsstufe unzureichend.
11: Ich dachte, du warst in der Pilotenausbildung bevor.
3: War ich auch. Ich...
5: Du warst noch nicht über die Simulationsstufe hinaus, hm?
3: Sonst hätte ich den Weg zur Brücke ja wohl selbst in diesen Ruinen gefunden, oder?
10: Mission abgebrochen.
0: Verstanden. Ich leite euch wieder zurück.
9: Wartet, was?
0: Sie kommen nicht rein. Traudel macht nicht auf. Chef, kannst du aus Pumpernickel auch Sprengstoff machen?
4: Ich meine, Stickstoffverbindungen hätten wir in der Latrinenecke mehr als genug.
9: Nein, nein, nein, nein, nein. Wir haben endlich die Chance, von diesem verfluchten Schiff zu kommen. Das scheitert jetzt nicht an der Benutzerverwaltung. Gib mir das verdammte Headset.
0: Hey.
9: Mädels, bleibt, wo ihr seid. Ich kriege die Tür auf.
10: Wo kommt denn die Hilfsbereitschaft plötzlich her? Verstanden. Meldet euch, wenn ihr soweit seid.
9: Traudel, log in als Leonard Hafner zum Öffnen der Kontrollbrücke.
7: Zugangsdaten werden geprüft.
8: Wer ist denn Leonhard Hafner?
9: Ein Sicherheitschef auf dem Schiff, der mit genügend Gin im Blut nicht ganz so auf Sicherheit bedacht ist.
8: Wird der nicht sauer, wenn du dich als er ausgibst?
9: Von dem werden maximal noch seine Überreste stinkig.
8: Hä? Check ich nicht.
7: Zugriff verweigert.
9: Dein Ernst? Das ist der Sicherheitschef, der wird ja wohl auf die Brücke dürfen.
7: Zutritt nur für qualifiziertes Navigationspersonal.
0: Hast du von einem von denen zufällig auch Zugangsdaten geklaut?
9: Plan B.
4: Plan B?
0: Guck nicht mich an. Ich wusste nicht mal von Plan A.
9: Wo ist er denn? Da ist es auch nicht. Verdammt, wo könnte das nur... Ah, da ist er ja.
4: Ist das ein USB-Stick? Hey, 2010 hat angerufen. Die wollen ihre Technologie zurück.
0: Da haben wir aber Glück, dass Deutsche das Schiff entwickelt haben. Sonst wäre das Interface zu modern dafür.
7: Warnung. Die Verwendung von Speichermedien kann das Betriebssystem destabilisieren.
0: Lädst du da jetzt deine Pornos drauf, oder?
9: Den Stick habe ich im Entsorgungsschacht beim Quartier des Sicherheitspersonals gefunden, am Anfang der Kreuzfahrt.
4: Was hast du bei dem Quartier gemacht? Du bist doch als Passagier an Bord.
9: Unbekannte Umgebung, ein Haufen Trottel an Bord. Natürlich hänge ich bei den Sicherheitsleuten ab.
8: Und wühlst bei denen im Müll? Das ist ja eklig.
9: Du wärst überrascht, wie unvernünftig gerade die, die auf so einen Kahn aufpassen sollen, mit der Entsorgung von Daten umgehen. Bei mir ist das Zeug wenigstens in guten Händen. Fühle ich mich gleich wohler.
4: Und was ist das jetzt für Zeug?
9: Da die Idioten das sogar beschriftet haben, gehe ich davon aus, dass der Stick eine frühere Version des Schiffsbetriebssystems wiederherstellt.
8: Hä?
9: Traudel, Identifikationsnummer 08150190. Sicherheitsoveride.
7: Override aktiv. Betriebssystem PATHOS erkannt. Wird geladen.
0: Echt jetzt? Was genau hast du denn jetzt vor?
9: Mit Pathos kann ich es schaffen, Traudel über Root zu manipulieren, um sie wieder auf ihre ursprüngliche Version zu downgraden. Dazu gehe ich mit der Konsole an ihre Debug-Schnittstelle
0: und... Hör auf zu labern und mach es einfach, okay?
7: Betriebssystem-Overlay aktiv. Initiiere Downgrade. Bitte warten.
4: Alter!
0: Ich sag doch, ich war das nicht. Meinem Magen geht's wieder gut.
8: Hey, Mimi, was hast du denn? Alles gut, Schnubbelchen.
0: Das Geräusch scheint es irgendwie nervös zu machen.
4: Mich macht das auch nervös. Was ist das?
7: Downgrade bust.
0: Was zur...
7: Alle Systeme sind wieder online. Backmas Bomb.

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0: Alle Systeme sind wieder online. Packmas Buam.
1: Okay, damit hätte ich nicht gerechnet.
2: Siehste, deswegen rechne ich nie.
1: Ui. Nun gut, dann lasst uns die Mädels mal auf die Brücke bringen. Traudel, setze Status von Besatzungsmitglied Roberta van G-Force auf Pilot.
0: Jawohl, der Kass ist bissen.
3: Hat es jetzt geklappt?
1: Ich hoffe doch. Mädels, könnt ihr mich hören?
4: Euch und die Wiesenwirtin. Was zur Hölle habt ihr mit Traudel gemacht?
0: Du Guy, nett frech werden.
1: Egal, das erkläre ich euch später. Ihr solltet jetzt ohne Probleme auf die Brücke kommen. Wir machen uns auf den Weg. Lou, sichere den Korridor und du, Roberta, gehst schon mal rein und checkst die Lage. Bis gleich.
5: Roger. Roger.
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2: Traudel, öffne den Zugang zur Brücke.
0: Gut, bevor ich mich schlong lasse.

0: Oh ja, das ist das gute Zeug.
1: Du Gai, net gleich alles otapa.
0: Sag mal, haben Sie dir mit diesem anderen Betriebssystem gleich deine Tage mit installiert oder was?
1: Ich bin a hochentwickelte Software. Des Xorch überlass ich euch organischem Geschwerl.
0: Hat sie mich gerade gedisst? Traudel, öffne das Navigationsinterface.
1: Sieg ich gar nicht ei.
0: Wie bitte?
1: Des kannst vergessen.
0: Traudel, dies ist eine Anweisung von Pilotin Roberta von G-Force.
1: Das weiß ich schon, aber das klangt heute nicht.
0: Okay, so geht das nicht weiter. Installiere Hochdeutsch.
1: Unter Pathos gibt's kein anderes Sprachpaket, nicht Leidl. Ihr Satz in der Beta.
0: Okay, hör zu, Traudel. Ich bin verantwortlich für die letzten Überlebenden einer Katastrophe ungeahnten Ausmaßes. Das Schiff ist havariert. Wir haben Zombies an Bord. Ich habe seit Wochen nichts anderes außer Pumpernickel gegessen und stinke am ganzen Leib wie ein überfahrener Iltis. Mit dieser Steuerung bin ich nur noch einen Schritt davon entfernt, diesen vermaledeiten Kahn auf einen Kurs in Richtung Erde zu bekommen und diesem Albtraum ein Ende zu bereiten. Also, lass mich jetzt bitte das Navigationsinterface öffnen.
1: Na.
0: Wieso nicht?
1: Wenn im Krisenfall nur ein Pilot anwesend ist, geht Steuerung über an Bord-KI. Und das bin ich.
0: Aber es leben keine anderen Piloten mehr.
1: Siehst das? Gut, dass du mich hast.
0: Du mieser Haufen Schaltkreise! Mach sofort das Navigationsinterface auf!
1: Obacht! Gleich fällt Fei der Watschenbaum um.
0: Ich schwöre, ich finde deinen Hauptprozessor und versenke ihn in einem Pott Weißwurst-Senf!
1: No so a Schmarrn. System Oberfahren.
0: Du mistiges Kleines!
2: So, Traudel, stell den Alarm ab! Du rufst so doch alle Zombies in diesem Sektor zu uns.
1: Das Security-Protokoll hat eine Bedrohung festgestellt. Ich tue bloß meine Pflicht.
3: Moment, aber der Alarm macht diese Bedrohung doch erst auf uns aufmerksam.
0: Sie meint mich.
2: Was?
4: Alles gut, Schnubbelchen. Alles wird gut.
5: Traudel, Tür unter keinen Umständen öffnen.
6: Komm schon, für wie blöd hältst du sie denn?
1: Dankeschön. Immerhin einer mit ein bisschen am Anstand da herein.
0: Anstand? Dir haben wir schließlich zu verdanken, dass wir jetzt statt einer hilfreichen KI plötzlich mit Zensi von der Alm streiten müssen.
6: Ohne das Downgrade wären wir gar nicht erst hier reingekommen. Und vielleicht wäre sie hilfreicher, wenn du sie nicht beleidigen würdest. Schon mal daran gedacht?
2: Das hilft uns alles nichts, wenn wir diesen verdammten Alarm nicht abstellen können.
6: Traudel, wärst du so lieb, den Security Alert auf leise zu stellen?
1: Da brauche ich einen akustischen Nachweis, dass a Security mit euch da herin ist.
3: Verdammt! Aber hier muss es ja auch irgendwo ein Interface geben, in das du dich hacken kannst, Mike, oder?
5: Keine Zeit dafür. Traudel, Alarm stummschalten unter Anweisung von Security Personal Luitgard Hertlinger.
2: Luitgard?
5: Was?
0: Okay, Mike. Deine Kreatur hier lässt mich nicht an das Navigationsinterface.
6: Na gut, dann lass mal sehen. Also, Traudel, welche Credentials fehlen denn noch zum Öffnen?
1: Da laufender Krisenstatus muss zuerst aufgehoben sein, bevor manuell wieder was geht.
6: Aber die aktuelle Krisensituation besteht doch darin, dass keine manuelle Steuerung möglich ist.
1: Ezat, komm aber in Schmornei.
4: Wie die redet, ey!
3: Sacke, sie soll mal Ohrkatzelschwurz sagen.
6: Ach, Override mit den Zugangsdaten für Leonard Hafner? Für mich, Baby.
1: Also gut, weil's das du bist.
2: What?
3: Alter, wie hast du das gemacht?
6: Ich bin der Stand-in-Security-Chef, schon vergessen?
0: Aber warum blinkt der Bildschirm am Rand immer noch rot?
5: Das ist immer noch der Security-Alert. Er ist zwar auf lautlos gestellt, aber immer noch aktiv.
6: Traudel, du kannst den Alarm jetzt abstellen.
1: Das geht erst, wenn der Krisenstatus aufgehoben ist.
7: Echt jetzt? Du zickst weiter rum? Das ist doch alles geklärt jetzt.
1: Dich brauchst nicht glauben.
4: Warte, lass mich mal. Traudel? Was ist denn der Krisenstatus?
1: Undefiniertes Objekt auf Kollisionskurs.
2: Warte, was?
6: Was zur...
7: Auf den Schirm.
3: Oh Mann, das wollte ich auch schon immer mal sagen.
4: Oh, schau nur, die vielen schönen Sterne.
2: Aber was um alles in der Welt ist das? Ich kann kaum was erkennen, die Asteroiden außenrum verdecken zu viel.
6: Ist das solide Masse oder...
7: Auf jeden Fall ist es riesig. Schaut euch die Skala unten an. Das Ding ist größer als unser Schiff.
4: Ein riesiger, neonfarbiger Glibberhaufen.
3: Ich glaube, es bewegt sich.
2: Nicht nur das. Es bewegt sich auf uns zu.
6: Oh Mann.
4: Schnubbelchen, hast du Angst? Oh, magst du dich lieber unter der Blinketastatur hier verkriechen? Ich verstehe dich. Alles gut, mein Kleiner.
7: Traudel, wie weit entfernt ist dieses Ding?
1: Also, eine Kollision haben wir in 8 bis 10 Minuten.
7: Ausweichmanöver einleiten.
1: Das machen wir.
7: Nicht, dass eine hochentwickelte Software selber auf die Idee hätte kommen sollen.
1: Geh, los mal doch an Schuhe auf.
4: Habt ihr auch irgendwie den Eindruck, das sollte schneller gehen?
3: Ja, in Science-Fiction-Serien sieht so ein Manöver immer so schnell und elegant aus. Das hier kommt mir vor, als wäre es eine Zeitlupe.
2: Hey, wisst ihr, was lustig ist? Das riesige Ding erinnert mich ein bisschen an...
1: Mir werden angegriffen.
6: Was?
7: Das Ding schießt mit irgendwas. Traudel, Schilder hoch!
1: Das ist ein Kreuzfahrtschiff, du Trutschen.
7: Oh, verdammt nochmal, sprich Deutsch mit mir!
1: Wir haben keine Schilde.
6: Okay. Das schien jetzt nicht allzu schlimm.
7: Traudel, Schadensbericht.
1: An der Außenhülle vor Sektor 4H entsteht ein Loch.
2: Entsteht?
1: Fangt O und wird größer.
6: Wie? Säure?
4: Mimi! Mimi!
3: Was ist los?
4: Ich dachte, er versteckt sich da unten. Aber da ist ein Lüftungsschacht. Ich glaube, Mimi ist weggelaufen.
3: Ach, Mist.
4: Wir müssen es suchen. Es hat bestimmt furchtbare Angst.
6: Bist du eigentlich komplett bekloppt?
2: Marie, das ist viel zu gefährlich.
5: Außerdem ist Mimi doch in der Lage, sich zu verteidigen.
4: Aber es ist doch gerade erst geschlüpft. Es braucht mich. Traudel, mach die Tür auf.
3: Marie.
7: Traudel, das wirst du nicht tun.
4: Mach die Tür auf.
6: Traudel, hör nicht auf sie.
5: Wir sind da draußen erst einer Horde Zombies entkommen, Marie. Jetzt sei vernünftig.
4: Traudel, mach auf.
7: Traudel, nein.
3: Das ist keine gute Idee.
6: Zombies, Kollisionskurs, Säureangriff. Warum hört denn nie einer auf mich?
1: Geh, habt's mich doch gern.
7: Nein!
5: Zombies? Nur das, was von ihnen übrig ist. Das muss Mimü gewesen sein. So hat er auch den erledigt, der Marie Suzette angegriffen hat.
4: Mein kleines Heldenschnubbelchen.
7: Siehst du, das Viech kann gut auf sich selber aufpassen. Jetzt komm wieder rein, bevor...
4: Ich hab doch niemanden außer Mimü. Mein Schatzi und mein Hundi sind von Zombies gefressen worden und... Ihr findet mich doch alle doof. Auch wenn ihr meint, ich merke das nicht.
3: Och, Marie.
4: Mimi braucht mich und ich werde es nicht im Stich lassen.
3: Ich meine, es kann ja nicht weit gekommen sein. Ich gehe mit dir mit und dann finden wir es bestimmt ganz schnell.
5: Ich gehe mit.
7: Fein. Aber haltet euch von den Außenhüllen fern. Wer weiß, wie viel Schaden dieses Ding, das auf uns zusteuert, anrichten kann.
5: Roger.
8: Wieso nennst du sie eigentlich so? Sie heißt doch Roberta.
3: Es ist echt gespenstisch ruhig in diesem Gang.
5: Ja, sei froh. Meiner Erfahrung nach bedeuten Geräusche in so einer Situation selten was Gutes.
8: Mimi! Wo bist du?
5: Sch!
3: Marie, wenn du zu laut rufst, hören uns höchstens die Zombies.
8: Oh ja, sorry.
3: Also, Luika.
5: Meine Eltern hatten eine Vorliebe für altmodische Namen, okay? Hätte es schlimmer kommen können. Meine Schwester heißt Nothelma.
3: Du warst bestimmt ein total bujikoses Kind, oder? Hast immer mit Wasserpistole und Spielzeugautos gespielt und später Ego-Shooter gezockt.
5: Das Passwort für meinen Klamottenspind hier an Bord ist Hello Kitty 1987.
3: Ist es nicht.
5: Nur um es den Hackern beim Social Engineering schwerer zu machen.
3: Ja, sicherlich. Das ist der einzige Grund. Schon klar.
5: Was ist?
3: Zombies?
8: Da hinten!
5: Das ist das Forschungslabor, wo wir die Eier gefunden haben.
3: Das erklärt den Geruch. Ein Glück ist die Pampe aus den zerbrochenen Eiern mittlerweile eingetrocknet.
8: Mimi! Mimi! Schnummelchen! Weinst du?
3: Oh Mann, klar. Aus diesen Eiern hätten Mimis Geschwister schlüpfen sollen.
5: Stattdessen sind sie an der Schiffshülle zerbrochen und der Forschung zum Opfer gefallen. Tja.
3: Dann ist die Flüssigkeit aus den Eiern wahrscheinlich ein natürlicher Abwehrmechanismus seiner Spezies, die dafür sorgt, dass Feinde statt im Gelege einander angreifen.
5: Diesen Kleinen hat das leider nicht mehr geholfen.
8: Armer Schatz, das ist ja furchtbar.
5: Das Geräusch, das ist doch...
3: Das ist doch dasselbe wie...
8: Mimi, das, was da auf uns zukommt, ist das deine Mama? Ja.

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0: Traude. Schadensbericht.
1: Tuin ist beschädigt in 4H13E und 2D. Das Steuerungssystem passt soweit noch. Aber mir sorgen schon langsam an Sprit.
2: Das klingt nicht gut.
3: Ich finde bayerisch eigentlich ganz hübsch.
2: Nein, ich meine...
4: Schaut euch das Ding an!
2: Ich dachte, gigantische Lebewesen, die sich durchs All bewegen, gäb's nur in Science-Fiction-Geschichten. Aber da schwebt wirklich eine überdimensionierte Wasserschnecke auf uns zu.
3: Die Asteroiden, die zwischen ihr und uns liegen, ätzt sie einfach im Vorbeigleiten weg, als wär's nichts.
5: Eine legendäre Seegurke,
6: die es darauf anlegt, uns alle zu vernichten.
0: Traudel, kannst du denn nicht mehr aus dem Schiff rausholen?
1: Welchen Teil von mir suchen an Sprit hast jetzt du nicht verstanden?
0: Alles. Alles davon.
2: Ich glaube, sie meint, dass wir Treibstoff verlieren, wenn das Ding uns weiter angreift.
5: Sag doch nicht immer Ding. Das ist Mimis Mama.
1: Jetzt wird die Antriebsleitung zerlegt.
0: Was?
3: Oh nein.

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1: Es ist nicht zu fassen! Seit Wochen haben wir Angst, dass die Zombies uns platt machen. Und plötzlich haben wir die Wahl, stattdessen von einem säurespeienden Glibberhaufen vernichtet zu werden oder im Vakuum des Weltraums zu verrecken.
2: Och, Mike.
1: Was? Was? Siehst du noch eine andere Lösung, wie wir der Monstermama noch auskommen können? Das ist ein Vergnügungsschiff. Was willst du machen? Sie mit Luftschlangen bewerfen?
3: Beruhigt euch mal alle. Wir kennen jetzt zumindest den Grund, warum sie uns alle angreift. Wir können eine Strategie entwickeln.
4: Das Schiff hat bei der damaligen Kollision das ganze Gelege zerstört. Wäre ich die Mutter, dann würde ich nur eines wollen. Rache.
5: Was können wir denn dafür, wenn sie ihre Eier zwischen einen Haufen Asteroide legt?
2: Das wäre an sich ein guter Schutzraum. Mit einem Schiff von unserem Kaliber hat sie halt nicht rechnen können.
6: Die Arme. Alle ihre Kleinen. Und nur eins hat überlebt. Das ist ja wie Findet Nemo.
7: Na, dann lasst uns das kleine Mistvieh doch als Geisel nehmen. Wenn der Säureblob ihr Balg zurückhaben will, soll sie auf der Stelle das Feuer einstellen und sich verpissen.
6: Ey!
5: Klar, großartige Idee, Mike. Endlich eine Gelegenheit, dein Seegurkisch anzuwenden, dass du sicherlich fließend sprichst.
6: Nee, das wird nicht gehen. Wenn wir mit ihr reden könnten, müssten wir uns als erstes bei ihr entschuldigen. Dafür bräuchte man Mitgefühl. Ich glaube nicht, dass Mike sowas kann.
3: Oh, der hat gesessen.
2: High five, Marie, sie sitzt.
5: Das Wichtigste ist, dass wir das Schiff wieder in Bewegung bringen. Traudel, gibt es automatische Reparaturmethoden?
8: Hab ich auch gestießen. Aber das wird ein wenig brauchen.
5: Und wie lange, bis die Riesenseegurke uns eingeholt hat?
8: Ich dat a Viertelstünde schätzen.
2: Möchte noch jemand Pumpernickel?
4: Chef!
2: Was denn? Wenn wir schon alle sterben müssen, können wir uns doch auch vorher den Bauch vollschlagen.
4: Hey, was ist mit den Rettungskapseln?
5: Hab ich schon überprüft. Es ist nur noch eine funktionstüchtig.
1: Genug für einen von uns.
2: Wow.
1: Hey, ohne mich wärt ihr nie so weit gekommen. Wer hat denn herausgefunden, wie die Katastrophe überhaupt entstanden ist? Wer hat euch denn Zugang zur Brücke verschafft? Ihr tut immer so, als wäre ich der Dreck unter euren Fingernägeln. Aber ohne mich würdet ihr immer noch in diesem verdammten Lagerraum in die Ecke kacken.
3: Also ohne Waldemar und mich hätten wir den Zugang zur Brücke gar nicht erst gefunden. Und keiner von euch wäre dort angekommen, ohne als Zombie-Lunch zu enden, ja?
6: Ohne mich hätte die arme Seegurke gar kein Kind mehr.
5: Habt ihr eine Ahnung, wie schwierig es für mich war, euch als Crew zusammenzuhalten?
1: Netter Versuch, Captain. Aber du gehst schön brav mit deinem Schiff unter, wie es sich gehört.
6: Boah, du bist sowas von fies.
1: Ihr habt mich doch von Anfang an wie einen Außenseiter behandelt.
6: Tja, wenn man in den Wald ruft, schallert er einem halt eine.
1: Das ist doch gar nicht... Wie kann man nur so...
4: Das macht keinen Unterschied. Die Kapseln sind darauf angelegt, einen nach einem Notruf in Reichweite eines nahenden Rettungsschiffes zu bringen. Für mehr reicht der Treibstoff nicht.
6: Wir müssen Mimmi zurückbringen.
2: Hä?
6: Was? Lou hat doch gesagt, das ist der Grund, warum sie angreift. Sie will ihr Baby zurück. Wenn wir Mimmi zu ihr bringen, hört sie bestimmt auf zu schießen.
2: Das ist total ergreifend, Marie-Sisette.
3: Und unfassbar naiv. Wir haben keine Ahnung, wie intelligent das Mimis Mutter ist. Selbst wenn sie nicht rein nach Instinkt handelt, sucht sie vielleicht alle ihre Eier. Und die Reste davon sind nahezu untrennbar mit dem Boden der Forschungsstation verklebt.
4: Mal davon abgesehen, dass sie das Schiff nur berühren braucht und wir lösen uns in ihrer Masse auf. Wie die Asteroiden, die ihren Weg zu uns kreuzen.
6: Aber Mimi kann doch mit ihr reden. Wir haben uns lieb um es gekümmert. Das erzählt es ihr bestimmt. Mimi hat mir das Leben gerettet. Wir schulden ihm was. Und wir schulden seiner Mama, dass wir wenigstens ihr letztes Kind sicher nach Hause bringen.
8: Zammerstoß in 10 Minuten.
5: Ich meine, was haben wir zu verlieren?
4: Die Rettungskapsel kann nur von innen gesteuert werden. Wir können Mimi nicht alleine da reinsetzen. Außerdem könnte es Angst bekommen und die Armatur verätzen.
6: Ich lasse nicht allein. Ich mach das.
2: Marie, nein. Verstehst du, was das bedeutet? Wenn die Rettungskapsel Mama Seegurke berührt, zersetzt sie sich mit dir drin.
6: Oh, das fühlt sich bestimmt komisch an.
9: Willst du das wirklich tun?
6: Ich hätte das auch für meinen Hund, die Zimtstern, gemacht. Aber ihr habt mich da weggerissen bei dem Zombie-Angriff, als alle gerannt sind. Hey, dafür sollte ich mich noch bedanken. Auch wenn es in dem Moment traurig war.
5: Also, wenn du dir wirklich sicher bist...
6: Bin ich.
5: Traudel, gib die Innenschleuse zur verbleibenden Rettungskapsel frei.
8: Jawohl.
6: Hey, es war lustig mit euch. Danke für alles.
7: Gib her!
6: Hey!
7: Traudel, Schleuse schließen!
6: Gib mir Mimi zurück!
4: Das kannst du nicht bringen, Mike. Ich hab dir doch gesagt, dass du mit der Kapsel nicht bis zur Erde kommst.
10: Das habe ich auch nicht vor. Aber Marie ist doch viel zu doof, um die Steuerung zu kapieren. Das ist bei mir in besseren Händen.
6: Hey!
4: Was? Was?
2: Warte mal. Opfert er sich gerade?
9: Sieht so aus.
6: Nein! Das musst
10: Mike,
6: du nicht machen!
10: Mach keinen Scheiß, komm schon!
7: Wehe, du pinkelst mich an, du kleines Scheusal. Brauchst mich gar nicht so anschauen mit deinen Kulleraugen. Bild dir bloß nichts ein. Traudel, Kapsel schließen.
8: Bist du blöd oder was?
7: Ha? Wie bitte?
8: Ich hab alle Analysedaten da. Das, was grad laufen ist, passt nicht zu dir.
7: Du hast mich also analysiert. Wie romantisch von dir.
8: Mei, ab und zu, wo ihr heute auch einmal was wissen und nicht auch weiblos antworten.
7: Ich fühle mich sehr geehrt. Nein, den Helden zu spielen hatte ich auch eigentlich nicht vor. Aber die Gelegenheit, den anderen den moralischen Stinkefinger zu zeigen, konnte ich mir doch nicht entgehen lassen. Na dann, Traudel, Rettungskapsel starten.
8: Backmas. Kollision in 20 Sekunden. Du weißt schon, worauf du dich da einlust.
7: Weißt du, Traudel, ich konnte noch nie gut mit Menschen. Ich glaube, im nächsten Leben möchte ich auch lieber eine KI sein. Körper werden absolut überbewertet. Yep, da ist deine Mama, du hässliches kleines Schneckchen. Werde groß und semipermeabel wie sie.
2: Mein Gott, er hat es wirklich getan.
5: Ich weiß nicht, ob ich dankbar oder angepisst sein soll.
9: Ganz schön Eier in der Hose. Hätte ich ihm nicht zugetraut.
6: Guck doch mal! Man kann Mimi erkennen! Ganz winzig! Oh, mein Kleines. Es freut sich so.
2: Oh, guck mal. Sie knuddelt ihn.
5: Woran willst du das denn erkennen? Sie ist ein unförmiger Blob.
2: Jetzt mach doch nicht die Stimmung kaputt.
9: Also wisst ihr, was mir wirklich gute Stimmung macht? Dass sie keine Säure mehr auf uns schießt.
4: Sie scheint auch nicht näher zu kommen.
6: Oh Mann, ich werde mein kleines Schnubbelchen vermissen. Aber jetzt ist es da, wo es hingehört.
2: Lou, ist das...

0: Oh, ihr Pappnasen. Jetzt übernimmt ihr mal ein Profi die Steuerung.
1: Mike?
2: Wie zur Hölle?
0: Fun Fact, unter Pathos wurde mit dem Upload von menschlichem Bewusstsein experimentiert. Traudel hat unseren kleinen Ausflug in der Rettungskapsel genutzt, um mich in ihre Schaltkreise aufzunehmen. Danke, Schatzerl.
2: Schatzerl?
3: Mei, das Leben als KI kann ein bisschen eintönig sein. Da hab ich gern ein wenigerl a Gesellschaft.
4: Hast du verstanden, was
5: nope.
4: ich...
0: Okay, mit Direktzugriff auf alle Schnittstellen prozessoptimiere ich mal eben die Reparatur der Antriebsleitungen und leite den Rückflug zur Erde ein.
2: Hey, Kapitän bin immer noch ich.
0: Ach ja? Dann komm doch her und entreiß mir das Steuer. hey, ich habe Zugriff auf die gesamte Audiosteuerung.
3: Spui eine zünftige Blasmusik.
6: Nein!
0: Schon gut, schon gut.

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1: Hey, sag mal, wieso hat ein Kreuzfahrtschiff eigentlich ein Forschungslabor?

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0: Kurz, Kralle, kommen Sie mal in mein Büro.
1: Was will denn jetzt der schon wieder hier?
0: Etwas Beeilung, wenn ich bitten darf. Ja, wie sehen Sie denn aus?
2: Nicht weiter schlimm.
1: Sieht übler aus, als es ist.
0: Mir fällt es schwer zu glauben, dass es dafür eine sinnvolle Erklärung gibt. Aber versuchen Sie es.
2: Klar, Herr Polizeirat.
1: Machen wir.
0: Also womit hat das Ganze angefangen?
1: Mit einem Kaffeebecher.
2: Genau.
0: Wie bitte?
1: Mit einem Kaffeebecher.
2: Kennen Sie doch. Kleines Gefäß zum Transportieren, Warmhalten und Trinken von Kaffee.
0: Was?
1: Hey, Kaffee. Koffeinhaltiges Heißgetränk.
0: Veralbern kann ich mich alleine.
2: Natürlich.
1: Da werden wir Ihnen nicht widersprechen.

0: Tja, also wie Kollege Kurz gerade gesagt hat, fing alles am Montagmorgen mit einem Kaffeebecher an.
1: Genau so war's. Ich kam morgens ins Büro und sagte, Morge zusammen, ist noch Kaffee da?
0: Sag mal kurz, was hast du denn da?
1: Das ist mein neuer Kaffeebecher.
0: Reichen dir die Tassen hier auf dem Revier nicht mehr?
1: Nein, denn dieser Becher ist nicht nur thermobeschichtet aus recyceltem Material und extra large. Er hat auch noch einen geriffelten Ring zum Halten, der selbst wiederum isoliert ist und einen rutschfesten Boden hat.
0: Klingt nach Verkaufskanal. Naja, Kaffee ist noch in der Kanne.
1: Prima.
0: Kriminalpolizei Kralle, guten Tag. Eine Leiche am Autobahnrastplatz. Klar, wir kommen, sind schon auf dem Weg. Bis gleich. Auf geht's kurz. Einsatz.
1: Was?
0: Entschuldigung.
1: Passt doch auf. Ich hasse Tage wie diese.
2: Aha. Daher kommt also der Kaffeefleck auf Ihrer Hose.
1: Ganz richtig, Chef.
2: Und Sie tragen seit Montag dieselbe Hose?
1: Ah ja, klar. Also ich wasche prinzipiell meine Hose immer samstags. Ja? Egal, ob's nötig ist oder nicht.
0: So genau will der Polizeirat das sicher nicht wissen.
2: Ganz richtig. Aber das kann doch wohl nicht alles gewesen sein.
0: Natürlich nicht. Wir sind dann also zum Tatort gefahren.
1: Und dort haben wir uns natürlich sofort an die Arbeit gemacht.
0: Puh, das sieht ja übel aus.
1: Offensichtlich der Fahrer. Hier, die Frage ist nur, wie kommt der nur tot vor sein LKW?
0: Na, am besten fragen wir die Zeugin, die Leiche gefunden hat.
1: Und wer ist diese Zeugin?
0: Die Dame da hinten. Können Sie mal herkommen?
3: Ja, ich komme. Meine Güte, ist hier wieder was los. Und jetzt auch das noch. Also, ich bin ja noch ganz durcheinander. Das ist ja... Was haben Sie denn da? Ist das nicht der...
1: Genau, der Coffeepot Deluxe XL.
3: Oh, fantastisch, den habe ich gerade erst im Shoppingkanal gesehen. Der ist ja schon nicht ganz günstig, ne? Aber man gönnt sich ja sonst nichts. Deswegen habe ich mir überlegt, ob ich mir den nicht auch...
0: Wenn Sie erlauben, wir haben da ein paar Fragen.
3: Ja klar, aber natürlich. Deswegen bin ich ja auch da.
1: Ich schaue mich in der Zwischenzeit mal im Führerhaus um.
0: Ja, also Sie haben die Leiche gefunden. Na dann erzählen Sie mal.
3: Richtig. Ich war gerade auf dem Weg in den Süden. Urlaub, verstehen Sie? Ich brauche ja regelmäßig meine Sonne und gehe immer in ein kleines Hotel am See. Dort bin ich schon seit Jahren Stammgast und fahre immer zur selben Zeit dort.
0: Die Leiche.
3: Ach ja. Also hier auf dem Parkplatz mache ich immer einen Zwischenstopp. Das Frühstück nachholen, wissen Sie? Ich bin ja schließlich schon sehr früh losgefahren und nutze dann immer hier die Gelegenheit nochmal im Waschraum.
0: Zwischenstopp. Parkplatz.
3: Genau. Ich stieg also aus und sah die Fahrertür des LKWs offen stehen. Im Grunde bin ich ja nicht neugierig, dachte aber, ich schau mal nach.
0: Und dann sahen Sie die Leiche.
3: Genau so war es.
0: Haben Sie sonst noch jemanden gesehen?
3: Hier sind ja schon eine Menge Leute um die Zeit.
0: Ich meine in der Nähe des LKWs.
3: Ach so. Nein.
0: Danke. Ich notiere mir jetzt noch Ihre Personalien und bei Bedarf kommen wir wieder auf Sie zu.
1: Du Scheiße!
0: Kurz, was machst du da?
1: Oh weia.
0: Typisch. Ausgerechnet über die Leiche. Alles klar bei dir?
1: Alles super bei mir. Oje. Ist nicht so schlimm. Hauptsache mein Kaffeebecher ist noch heil.
2: Da haben Sie sich also die Verletzung am Arm zugezogen, Kommissar Kurz, als Sie aus dem Führerhaus gefallen sind.
1: Nee, das kam erst viel später. Da war das noch nicht. So ein Sprung aus dem Führerhaus, das mach ich mit links.
0: Aber der Leiche hat es nicht gut getan.
1: Die war doch sowieso schon tot.
2: Ja, gab es danach denn überhaupt noch irgendwelche Spuren?
0: Das hat uns dann die Spusi erklärt.
4: Also Fußspuren sind jetzt da keine mehr zu finden. Außer die vom Kollegen Kurz, ne? Und natürlich die Reifenspuren und das ausgelaufene Öl. Das wiederum wird vermutlich auch weitere Spuren vernichtet haben.
0: Bravo, Kurz.
1: Ja, ey, das konnte ich schon nicht wissen, dass diese Trucks auch schon Start-Stopp-Taste haben.
0: Du musst ja auch nicht immer auf allem rumdrücken.
4: Ach ja, und im Truck haben wir bloß Fingerabdrücke von einer Person gefunden, ne?
1: Je, yeah. Wenn ich was mache, dann mach ich's richtig. Beim Durchsuchen bin ich eben immer gründlich.
0: Wolltest du nicht mit dem Rauchen aufhören?
4: Weißt du was? Das mache ich morgen.
1: Das hast du gestern auch schon gesagt.
4: Vielleicht kommen ja da auch noch im Nachhinein Erkenntnisse aus der Gerichtsmedizin.
0: Danke trotzdem schon mal.
4: Übrigens, wir haben jetzt die Ergebnisse von dem erschossenen Ehepaar, die Waterbakes.
1: Spitze. Ist ja auch erst 2 Wochen her.
4: Du Grandle. Also, die Tatwaffe war ein HKMP7. Das ist auf jeden Fall ein richtig professionelles Gerät.
0: Gut, bestens. Apropos, wir müssen ja noch den Sohn der Borabeks befragen.
1: Na dann, auf geht's.
2: Sie haben also sämtliche Spuren vernichtet?
1: Ich hab's doch nicht mit Absicht gemacht.
0: Sie wissen doch, wie gern der Kollege an allen Knöpfen rumspielt.
2: Deswegen haben wir ihm ja auch sein Telefon weggenommen. Die Klingelei war ja nicht mehr auszuhalten.
0: Na also, Herr Polizeirat.
2: Und wie ging es jetzt weiter?
1: Wie die Kollegin schon gesagt hat, wir sind dann zum Sohn der Borabeks gefahren. Nicht schlecht. Nobel geht die Welt zugrunde.
0: Alles Familienreichtum, sag ich dir.
1: Das würd ich auch erbe wolle.
0: Bist du dir sicher? Ah, da kommt er ja.
5: Entschuldigen Sie, dass Sie warten mussten.
1: Ah, nette Rede wert. Kommissar Kurz, und das ist meine Kollegin, die Kommissar...
0: Ich kann mich schon selbst vorstellen, Kurz. Kommissarin Kralle, angenehm, Herr Borabeck.
5: Ja, dann nehmen Sie doch Platz. Also, was kann ich für Sie tun?
0: Wir müssen Sie noch mal zum Tod Ihrer Eltern befragen.
1: Sag doch, wie es ist, Kralle. Das war eine Hinrichtung. Schließlich haben wir einen Haufen von Hülsen einer HKMP-Sippe gefunden und dadurch kam auch die Riesensauerei zustande. Oder hatte das Auto ihrer Eltern ohnehin schon Löcher und rote Sitzbezüge? Ich glaube eher nicht, oder?
0: Aber Kurz, es war immerhin ein Cabrio.
1: Na gut, solange ich das Zeug nicht wegmachen muss.
0: Auf jeden Fall wissen Sie sich ja selbst, dass wir bei so etwas nicht einfach wieder zur Tagesordnung zurückkehren können.
1: Wir haben Tagesordnung?
0: Du weißt doch, was ich meine.
5: Und was sind jetzt Ihre Fragen an mich?
1: Na, welche wohl?
5: Soll ich mir etwa Frage und Antwort selbst ausdenken?
0: Natürlich nicht. Der Kollege hatte heute nur noch nicht seinen 2. Kaffee.
1: Das stimmt.
5: Hat meine Sekretärin Ihnen denn nichts angeboten?
1: Doch, aber ich hatte noch was in meinem neuen Kaffeebecher.
0: Außerdem wollten wir Sie nicht lange stören.
5: Wie rücksichtsvoll von Ihnen. In der Tat habe ich einen vollen Terminplan. Also wenn ich Sie jetzt bitten dürfte...
1: So gehe? Sollen wir jetzt schon fort, oder was?
0: Nein, unsere Fragen zu stellen.
1: Ach so.
5: Mir wäre beides recht.
0: Ich möchte gern wissen, ob Sie eine Vorstellung haben, wer Ihre Eltern in Ihrem Auto erschossen haben könnte.
1: Na, Sie wissen schon. Konkurrente, Feinde.
5: Also gut, wir haben schon immer mit Konkurrenz aus Russland zu tun. Seit vielen Jahren versuchen sie uns hier das Wasser abzugraben. Ich würde mich nicht wundern, wenn...
0: Russland ist groß.
1: Hier, wir brauchen Namen, sonst können wir nichts machen.
5: Dmitri Korsakow.
1: Wer ist denn das?
0: Das finden wir schon raus, Kurz.
5: Nehmen Sie sich in Acht. Der Mann hat eine weit verzweigte Organisation und schreckt vor nichts zurück.
0: Danke, Herr Borabeck. Dann werden wir da ansetzen.
1: Und wenn wir noch weitere Fragen haben, dann...
5: Scheuen Sie sich nicht und melden sich bei mir.
0: Vielen Dank, Herr Borabeck.
5: Und jetzt entschuldigen Sie mich bitte. Ich habe noch einen Kundentermin außer Haus.
2: Und was hat das alles jetzt mit diesem Kaffeebecher zu tun?
1: Ei, sehen Sie? Da ist der beste Beweis, wie gut er funktioniert.
0: Sie sind aber auch ungeduldig, Herr Polizeirat.
2: Wenn Sie wüssten, wer mich heute schon alles angerufen hat und von mir wissen will, warum...
1: Wenn Sie jetzt keine Zeit haben, dann können wir auch gern später...
2: Nein! Sie bleiben und berichten weiter.
0: Gern.
2: Ja. Was ist dann passiert?
1: Also, auf dem Rückweg muss man dann erstmal einen ganz kurzen Stopp einlegen.
2: Und warum?
1: Jetzt war mein Kaffee alt gewesen und da brauchte ich eben frischen.
0: Sie wissen doch, wie er ist, wenn er seinen 2. Kaffee noch nicht hatte.
2: Wohl wahr.
0: Also stoppten wir bei einem Coffeeshop, wo uns dann ganz aufgeregt einige Zeugen berichteten, dass da gerade ein Mann eine Frau geschlagen hätte.
1: Da sind wir natürlich sofort hin.
2: Sofort?
0: Natürlich. Ist bei Ihnen alles okay? Passanten haben beobachtet, dass hier was vorgefallen ist.
6: Ach ja, ich bin nur hingefallen.
1: Und Sie wollen mir jetzt erzählen, dass ich dabei die Stirn aufgeschürft habe?
6: Hä? Ja, ich bin mit dem Kopf auf den Boden aufgekommen.
0: Für Zeugen hat es so gewirkt, als ob der Mann da hinten sie geschlagen hat.
6: Nein, ich bin nur über seine Füße gestolpert und hingefallen. Das ist mein Mann.
1: So, so. Das ist Ihr Mann.
6: Mir sind ein paar Einkäufe aus der Tasche gefallen und vor Schreck bin ich dann gestolpert.
0: Und was hat Ihr Mann gemacht?
6: Er hat versucht, mich festzuhalten. Vielleicht haben die Leute das gesehen.
1: Und Sie meinen jetzt ganz im Ernst, dass wir Ihnen das abkaufen?
0: Mhm. Immer mit der Ruhe, Kurz. Hören Sie, Sie können uns ganz offen sagen, was passiert ist. Und wir können Ihnen helfen.
6: Es war so, wie ich es gesagt habe.
1: Wie Sie wollen. Mir hätte Ihnen ja gern geholfen, aber wenn Sie nichts sagen... Oh Mann, ich hasse Tage wie diese.
0: Und wenn Sie doch noch Hilfe brauchen, geht's?
6: Danke, aber es ist alles in Ordnung.
1: Ups. Kralle, Vorsicht!
2: Ah, jetzt verstehe ich. Da haben Sie sich dann das Hosenbein zerrissen und am Bein verletzt, Kollegin Kralle.
0: Nein, das kam erst später. Ich habe natürlich eine saubere Ersatzhose.
2: Ja, aber was ist denn nun passiert?
0: Als ich der Frau aufhelfen wollte, habe ich wohl das Gleichgewicht verloren.
1: Der Wagen konnte gerade noch rechtzeitig bremsen, sonst würde die Kralle jetzt hier nicht mehr hier sitzen.
2: Verdammt nochmal, jetzt kommen Sie doch mal auf den Punkt. Was hat das alles mit diesem Kaffeebecher zu tun?
1: Mit dem Kaffeebecher?
0: Erinnern Sie sich nicht mehr? Zwischenstopp, Kaffeeladen, zweiter Kaffee?
1: Genau. Und am nächsten Tag mussten wir auf dem Revier einen Verdächtigen vernehmen.
2: Am nächsten Tag?
0: Immerhin musste ich ja meine Hose wechseln.
2: Einen Verdächtigen also? Für was?
0: Na, für die LKW-Leiche. Die Streife hatte nämlich den Beifahrer auf der Autobahn aufgegriffen.
2: Auf der Flucht?
1: Nee, auf dem Seitenstreife.
2: Was?
0: Er war zu Fuß geflüchtet.
1: Ich meine, wie bescheuert kann man nur sein?
0: Auf jeden Fall nahmen wir ihn uns gleich am nächsten Tag zur Brust. So, dann wollen wir mal. Ich bin Kommissarin Kralle und das ist mein Kollege Kurz.
7: So, so.
0: Wir haben da ein paar Fragen.
1: Genau so ist es. Und Sie werden uns jetzt nicht an der Nase herumführen. Wir wollen nämlich keine Ausflüchte oder sonstige Lüge erzählt bekommen. Verstanden? Sonst werden Sie mich mal kennenlernen.
7: Wie Sie meinen.
1: Na los, ich will antworten hier.
7: Wie? Was?
1: Jetzt kommen Sie mir nicht so dumm um die Ecke hier, als wüsste Sie von nichts, ja? Ihren Kollege, den haben wir nämlich gefunden. Sie sind der Beifahrer von dem, ja?
0: Kurz?
1: Sie können mir nicht erzählen, dass Sie keine Ahnung haben. Was ist denn jetzt, hä? Wir haben auch noch andere Mittel, um Sie zum Sprechen zu bringen. Hier, und ich sage Ihnen eins hier. Verarsche, lass ich mich von Ihnen nicht, klar?
0: Jetzt mach mal halblang, wir haben Ihnen doch noch gar nichts gefragt.
1: Ach so? Stimmt, jetzt wo du sagst hier. Na dann, auf jeden Fall wissen Sie jetzt, woran Sie sind, mein Freund.
0: Gut, was ist Ihrem Kollegen passiert?
7: Wir haben nur eine Kaffeepause gemacht. Ja, und dann wollte er nochmal schnell austreten.
1: Vor dem LKW?
7: Also in den Büschen. Die Klos hier sind sauteuer. Haben Sie eine Ahnung, was das auf Dauer kostet?
1: Interessiert mich nicht.
0: Was war also mit Ihrem Kollegen?
7: Ich konnte ja nicht ahnen, dass er von dem Pulver in seinem Kaffee gleich tot umkippt.
0: Sie haben ihn also mit Gift in seinem Kaffee getötet.
7: Verdammt, Sie sind aber gut.
1: Dann habe Sie den Becher verschwinden lassen und sind abgehauen, Sie Drecksack.
7: Ja, so war es. Aber nur, weil mein Chef mich dazu angestiftet hat.
0: Name?
7: Chris Wagner.
1: Ihr Chef?
7: Nee, wieso?
0: Mensch, seinen Namen, nicht Ihren.
7: Ach so, Freddy Krüger.
1: Geht doch.
7: Aber Sie dürfen ihm nicht sagen, dass Sie das von mir haben. Der bringt mich sonst noch um.
1: Sie Trottel, Sie dämliche Hannebambel. Sie haben meinen frischen Kaffee vernichtet. Pass mal auf hier.
7: Das dürfen
1: jetzt
7: Sie nicht.
1: Jetzt hau in die Fresse hier, das kannst du aber glauben hier, du.
7: So langsam.
1: Oh, scheiße. Verdammte Hacke hier.
2: Aha, daher kommen Ihre beiden Verletzungen.
0: Nee, noch nicht. Der Kaffee hat mich ja gar nicht voll getroffen.
1: Ei, und ich habe zwar ein Loch in die Wand geschlagen, aber das hatte keine weiteren Auswirkungen auf meinen Arm gehabt.
0: Nur müssen wir die Wand im Verhörzimmer jetzt erstmal renovieren lassen.
2: Auch das
1: und
2: noch.
1: Den Boden.
2: Warum das?
0: Wegen dem Kaffee.
2: Kaffeeflecken auf dem Boden. Jetzt erzählen Sie mir bloß nicht, dass Sie danach wieder einen Zwischenstopp für frischen Kaffee anlegen mussten.
0: Natürlich nicht, Herr Polizeirat.
1: Ei, wir waren einfach in unserer Kaffeeküche. Da gibt's ja immer frische Kaffee, wissen Sie?
0: Um wieder auf unsere Verletzungen zurückzukommen.
2: Dann wird auch langsam Zeit.
0: Wir sind dann am nächsten Tag zu diesem Freddy Krüger gefahren.
1: Genau so war's.
2: Wieso erst am nächsten Tag?
1: Ei, wir hatten ja noch zwei Leichen im Park. Und einen Toten, der aus dem Hafenbecken gefischt werden musste.
2: Ertrunken?
0: Erschossen.
2: Eine Nummer kleiner geht bei Ihnen beiden wohl nicht.
1: Ah ja, wissen Sie, ich habe gerade wieder Saison.
2: Moment, eins nach dem anderen. Ja, was hat es denn nun schon wieder mit diesen Toten auf sich?
0: Mit welchem?
2: Mit welchem was?
1: Ei, wen meinen Sie dann jetzt? Die Wasserleisch oder die Toten im Park?
0: Sie müssen schon genau sagen, was Sie wissen wollen, Herr Polizeirat.
2: Werden Sie jetzt bloß nicht unverschämt. Also, fangen Sie mit der Wasserleiche an.
1: Ah ja, wenn Sie so wollen, erzählen wir Ihnen das.
4: Oh ey, wenn das so weitergeht, sehe ich euch ja nur öfter als meine eigene Frau.
1: Hast du ein Glück?
3: Und dabei kennen wir deine Frau ja gar nicht.
1: Richtig.
4: Hey, zu beurteilen, was besser ist, ne? Das überlasst du mal lieber schön mir, gell?
1: Ah jo, das machen wir.
3: Also, was hast du da für uns?
4: Super leckere Wasserleichen. Schaut's mal her.
3: Oh, muss das denn sein? Wenn die ein paar Tage eingeweicht war, schlägt mir das immer auf den Magen. Am Ende kommt mir noch das Mittagessen hoch.
1: Bei mir wär's ja nur der Kaffee. Ah, apropos Kaffee, hier.
4: Ja, keine Panik. Der ist noch ganz frisch.
3: Na dann, zeig her.
4: Und? Fällt euch Spezialisten auch was auf?
1: Also mir nicht.
3: Mensch, Kurz, das ist doch völlig klar. So wie der mit Ketten gefesselt ist, wundert es mich nicht, dass er nicht schwimmen konnte.
4: Ja, und was ist mit dem großen Loch im Schädel?
1: Hier, ich meine, wegen der ganzen blauen Flecke da im Gesicht, da ist es aber auch echt schwer zu sehen hier.
3: Oh, ja? So ein Einschussloch ist natürlich auch nicht wirklich vorteilhaft.
4: Eieiei, wenn ihr nach mich nicht hättet, hä?
3: Und wie sieht's mit weiteren Spuren aus?
4: Also, so wie es ausschaut, kam der Schuss wohl aus nächster Nähe. Das Wasser hat auch schon ganze Arbeit geleistet. Spuren sind also praktisch keine mehr zu finden. Jetzt haben wir bloß nur die Sachen, die wir in seine Taschen gefunden haben.
1: Eier, komm, gib her. Ich schau mir das mal an.
4: Ja, bloß die Brieftaschen, Papiere und so Zeug halt.
3: Sonst noch was?
4: Keine Anhaltspunkte auf dem Tatort. Aber sicherheitshalber haben wir da schon alles abgesucht. Da haben wir vorher auch nichts gefunden, gell?
3: Tja, da scheint also ein Profi am Werk gewesen zu sein.
4: Ja, das hätte ich jetzt auch mal gesagt.
3: Ohne Spuren können wir wohl da nicht viel machen.
4: Ja, ihr habt ja noch andere Leichen in Reserve, oder?
3: Ja? Ach was. Alles klar. Ich bringe die Spusi gleich mit.
1: Was gibt's?
3: Noch mehr Tote.
1: Eieiei. Ist wieder was los hier.
4: Oh Mann. Einmal, wenn du denkst, du machst heute mal ein wenig freier Feierabend.
2: Noch mehr Tote?
1: Hey, nee.
3: Bloß die beiden Toten im Park.
1: Hey, das haben wir Ihnen doch eben gerade schon erzählt hier. Und Sie wollten ja auch ganz genau Bescheid wissen.
2: Ja, ja, und dann sind Sie beide also dahin gefahren.
3: Genau.
2: Sie und Kurz.
3: Nein, ich und die Spusi.
2: Ja, und Sie?
1: Ich habe mich weiter um die Wasserleisch gekümmert.
2: Ich glaube, ich will gar nicht wissen, was das genau heißt.
1: Das glaube ich auch.
2: Gut. Wie ging es jetzt weiter?
3: Ja, später trafen wir uns dann wieder im Büro. Da bist du ja wieder, Kurz. Na, wie war's?
1: Immer dasselbe. Aber Todesnarschen sind ja meine Spezialität.
3: Kommt ganz drauf an, wen man fragt.
1: Hm? Na, die Sache mit der Wasserleiche können wir jetzt auf jeden Fall abschließen.
3: Du hast doch nicht etwa...
1: Doch.
3: Du kannst doch nicht andauernd den Angehörigen sagen, dass wir den Täter doch nicht finden.
1: Das waren gar nicht die Angehörigen. Das war nur der Arbeitgeber.
3: Ach so. Na, dann ist es ja gut.
1: Und was geht's bei dir Neues?
3: Du wirst nicht glauben, was ich über die Toten im Park rausgefunden habe.
1: Ei gut, dann glaube ich's halt nicht.
3: Der eine Tote heißt Andreas Haber.
1: Nie gehört, kenne ich nicht. Na,
3: eben doch. Erinnerst du dich noch an die Frau, die anscheinend von ihrem Mann auf offener Straße geschlagen wurde?
1: Ach der? Ei sicher erinnere ich mich. Böse Geschichte. Wenn ich den Kerl in die Finger bekomme, da könnte ich meine gute Erziehung glatt vergessen.
3: Zu spät, Kurz. Genau dieser Mann ist Andreas Haber.
1: Ei, guck mal an.
3: Wir müssen später dann auch noch bei der Witwe vorbeischauen.
1: Dann können wir ihr gleich die gute Nachricht überbringen. Und was ist mit der zweiten Leiche?
3: Eine junge Frau. Einen Namen haben wir noch nicht von ihr. Sie hatte nichts bei sich.
1: Und was haben die beide gemeinsam?
3: Ein Kopfschuss.
1: Sauber.
3: Du sagst es. Absolut keine Spuren.
1: Also ein Profi.
3: Organisierte Kriminalität. Da würde ich drauf wetten.
1: Dann könnte ja dieser Korsakow was damit zu tun haben.
3: Ganz bestimmt. Hier. Ich tippe gerade den Bericht.
1: Ei, dann gucken wir mal. Super.
3: Ich habe auch schon eine ganze Stunde dran gesessen.
1: Die Kaffeekanne ist schon wieder leer. Ich schalte mal die Maschine an.
3: Mach das. Ich könnte auch eine Tasse vertragen. Was hast du denn jetzt schon wieder gemacht, Kurz?
1: Schluss.
2: Sie waren das also gestern mit dem Stromausfall.
1: Dafür konnte ich aber wirklich nichts.
0: Das stimmt, Herr Polizeirat. Er hat ja nur die Kaffeemaschine eingeschaltet.
2: Und deswegen hatten wir einen ganzen Nachmittag keinen Strom, kein Telefon, kein Computer.
1: Und kein Bericht.
2: Ja, aber Kollegin Kralle hatte ihn doch geschrieben.
1: Aber noch nicht abgespeichert.
0: Und durch den Stromausfall ist der Computer abgestürzt.
1: Dafür können wir jetzt aber wirklich nichts.
2: Von Zwischenspeichern haben Sie wohl noch nichts gehört.
0: Was hat er gesagt?
1: Keine Ahnung. Also, wo waren wir denn jetzt?
2: Ich komme nicht mehr mit.
0: Sie müssen sich schon etwas konzentrieren, Herr Polizeirat.
1: Genau. Mir erzähle Ihnen das ja nicht einfach nur so zum Spaß.
0: Also, Stromausfall.
1: Kein Bericht.
0: Früher Feierabend.
1: Freddy Krüger.
2: Der Chef des LKW-Fahrers.
0: Hm, ganz genau der.
1: Sehen Sie, da haben Sie doch gut aufgepasst.
0: Auf jeden Fall standen wir also heute Morgen vor der Wohnung dieses Freddy Krügers.
1: Ah, hier ist es. Haus Nummer 11.
0: Klingelst du mal?
1: Hier, warte mal. Ich mach das anders. Herr Krüger! Aufmache! Hier ist die Polizei!
0: Großartig, Kurz. Wäre es etwas zurückhaltender nicht besser gewesen?
1: Na ja, kann schon sein.
0: Du, Kurz?
1: Was ist denn?
0: Hat das Haus eigentlich einen Hintereingang?
1: Ei. Jetzt aber mal los hier. Kann rennen wie eine Müllmaus hier, das gibt's ja gar nicht. Jetzt halte mal an hier! Bleib stehen!
0: Achtung, links in den Nachbargarten.
1: Ja, alles klar, ich geh anders rum.
0: Na warte, gleich hab ich dich. Scheiße,

0: Jetzt aber. Der Hund und ihr Bein.
1: Ja, Sie sind so ungeduldig, Chef.
0: Polizeirat.
1: Ja, ja, der auch.
2: Kollege Kurz kann sehr gut mit Hunden. Er war auch ganz zutraulich.
0: Der Hund.
2: Nein, Kollege Kurz.
0: Verflixt nochmal, ja, wie kam es denn jetzt zu...
1: Na, wenn Sie uns dauernd unterbrechen.
2: Kein Wunder, dass es dann etwas länger dauert.
0: Ich höre.
1: Eimer habe dann erstmal die Verfolgung wieder aufgenommen.
0: Zu Fuß.
2: Natürlich nicht. Wäre doch aussichtslos gegen den motorisierten Flüchtigen. Da hätten Sie aber auch mal selber drauf kommen können, Herr Polizeirat.
1: Auf, komm! In der Warenei!
2: Beeilung!
1: Den kriegen wir. Wer doch gelacht.
2: Gut so, wir holen auf. Kurz, nicht dein Ernst. Das ist eine Verfolgungsjagd.
1: Na und? Ich hab Durst.
2: Vorsicht, die Kreuzung.
1: Mach dich locker, keine Panik. Ich hab alles im Griff. Ach du Scheiße, wo kamen die dann her?
2: Und so schnell waren die auch. Apropos, Kurz.
1: Ja?
2: Blaulicht?
1: Oh.
2: Da vorne ist er.
1: Aufgepasst, Freundchen. Gleich haben wir dich.
2: Oh, pass auf, die Ampel.
1: Na und? Wir haben doch Blaulicht.
2: Ja, aber er nicht.
1: Ach du heilige Scheiße.
0: Na bitte, da haben wir es ja.
1: Was dann?
0: Warum ich das Ordnungsamt und der Bürgermeister angerufen haben. Es liegen mir nämlich Beschwerden vor, warum zwei meiner Leute die halbe Innenstadt aufgemischt haben. Kaputte Schaufenster, zerstörte Läden, beschädigte Fahrzeuge, mehrere Verletzte.
2: Und ein Toter.
0: Was?
1: Ey, dieser Freddy, der hat's halt nicht überlebt.
0: Na, wenigstens ist dann der Fall ja vom Tisch.
2: Genau, Herr Polizeirat.
0: Und dabei haben Sie sich dann also Ihre Verletzungen zugezogen. Naja, ist ja verständlich.
1: Aber nee, Herr Polizeirat.
0: Immer noch nicht?
2: Wir hatten keinen Kratzer abbekommen. Wir konnten ja noch rechtzeitig bremsen.
1: Nur die anderen nicht. Die sind nämlich ineinander gefahren und diesen Freddy, den hat's halt ins Schaufenster geschleudert.
2: Tja, für ihn kam jede Hilfe zu spät.
0: Ja, Himmel, Herrgott, Sie erzählen mir die ganze Zeit was vom Pferd.
1: Nee. Freddy Krüger heißt der Mann.
0: Jetzt unterbrechen Sie mich nicht dauernd, verdammt nochmal. Warum erzählen Sie mir dann diese ganzen Geschichten?
2: Naja, Sie haben ja gefragt, womit das Ganze angefangen hat. Und wir wollten Sie umfassend unterrichten.
1: Ja, und außerdem wollten wir Ihnen ja auch eine gute Nachricht überbringen.
0: Das soll also die gute Nachricht gewesen sein?
2: Immerhin haben wir den Fall gelöst.
0: Abgeschlossen. Bestenfalls abgeschlossen.
1: Und man habe gehofft, es würde Sie etwas milde stimmen.
0: Milde? Für was?
2: Naja, also anschließend mussten wir noch zu einem Lagerhaus.
1: Richtig, da gab's nämlich noch eine Schießerei.
2: Und ein paar Tote.
1: An denen wir aber nicht schuld waren.
2: Also, das war so.
1: Mann, sieht das hier aus.
2: Da wurde aber ganze Arbeit geleistet.
3: Ey, wir haben schon alles durchsucht. Die Kollegen sind gerade noch am explodierten Auto dran. Ist bloß ein paar hundert Meter von da in die Luft gegangen.
2: Und was haben wir hier?
3: Drei unbekannte Tote. Und laut Ausweis ein gewisser Johann Martin Borabek.
1: Borabek? Das ist ja ein Ding. Bei dem waren wir doch erst neulich.
2: Nein, das war Alfred Leopold.
3: Naja, wenn man sich so viele Vornamen leisten kann.
2: Dann ist der Tote also der jüngere Bruder.
1: Tragisch. Erst die Eltern und danach noch der Bruder.
2: Sonst noch was?
3: Na, freilich haben wir da noch einiges gefunden. Ein Haufen Benzinfässer. Und hey, du wirst es nicht glauben. Aber auch noch richtig viel Sprengstoff.
1: Na, da haben wir ja einen super Fund gemacht.
3: Da ist alles ziemlich durchlöchert, hey. Ein Wunder, dass das Zeug nicht in die Luft geflogen ist.
2: Ah, da hast du recht.
1: Ist der noch heiß?
3: Dazu liegen da noch jede Menge Patronenhülsen rum. Blut und alles, was dazugehört. Das ist so richtig Schlaraffenland.
2: Was meinst du, Kurz? Streit unter Clans?
1: Ja. Scheint ganz danach auszusehen.
3: Jetzt kommt das Allerbeste. Unter deiner Hülsen sind vor jede Menge einer MP7 dabei. Und, klingelt's?
2: Hab mein Handy auf Vibrationsalarm.
1: Meins liegt im Büro.
3: Ey, hui, ihr Gradle. Wie seid's denn ihr eigentlich zum Kommissar geworden, hä? Na, der gleichen Patrone wie beim Ehepaar Borabek. Na, von der gleichen Waffe. Hui, von der gleichen.
2: Na klar, wir wollten dich nur auf den Arm nehmen. Nicht wahr, Kurz?
1: Was? Hä? Ja, ja, richtig.
2: Gute Arbeit. Dann ist ja alles klar.
3: Also, Servusle. Ich mach da nochmal Feierabend, gell?
1: Na dann, Prost.
2: Vorsicht kurz.
3: Ups.
2: Die Tonne.
3: Au, bis sie zum Blech. Es ist voll heiß.
2: Deine Zigarette.
1: Raus hier. Aber schnell.
3: Raus mir hier deinem scheiß Kaffee.
2: Schnell.
3: Deckung. Mehr warst du. Jetzt aber wirklich, gell? Also moin. Moin, moin, Harry, wirklich mit dem Rachen auf, gell? Aber wirklich.
0: Raus! Alle beide! Ja, bin ich denn hier nur von Verrückten umgeben?
1: Je, jetzt mal ganz im Ernst. Ich mach mir ein bisschen Sorgen um unseren Chef.
2: Warum das denn?
1: Ah ja, na, wegen seinem Blutdruck.
2: Ich glaub, der ist sowieso nicht der Richtige für den Job.
1: Ei, gucken wir mal, ob er länger bleibt als sein Vorgänger.
2: Immerhin ist er schon eine Woche da. Die zweite ist aber immer die entscheidende.
1: Hier, sag mal, sind eigentlich die Ergebnisse von dem explodierten Auto schon da?
2: Jep, kam vorhin per Mail rein. 3 Tote.
1: Mann, Mann, Mann, das hebt ja unseren Schnitt.
2: Darunter ist Dmitri Korsakow.
1: Ach, der Russeganov oder was?
2: Mit einer HK-MP7 im Arm.
1: Ei, das ist ja super. Dann ist unsere Aufklärungsquote ja gar nicht so schlecht. Immerhin haben wir den LKW-Mörder und den Fall der Borabeks gelöst.
2: So ein Mist.
1: Aber was dann?
2: Wer hat unsere Kaffeekanne leer getrunken und keinen frischen gekocht?
1: Ich hasse Tage wie diese.

0: ich würde mal sagen, das war's.
1: Was?
0: Eides Humorhörspiel Kurz und Kralle, der KW-Bäsche.
1: Mit Frank Keiler als Kommissar Kurz.
0: Und Saskia Heisch als Kommissarin Kralle.
1: Des Weiteren sprachen Hans-Peter Stoll,
0: Nadine Most,
1: Jack Ruhler,
0: Oliver Jaksch,
1: Nicola Trub
0: und Michael Jutt.
1: Die Musik stammt von Siebenklang und lektoriert hat Marek Schädel.
0: Zuständig für das Skript, Regie und technische Realisierung war der Hans-Peter Stoll.
1: Wer mehr über Sarah
0: oder Borabek erfahren möchte,
1: dem seien die gleichnamigen Hörspiele unter der Kategorie Drama bzw. Krimi empfohlen.
0: Das war eine Crossover-Produktion von Hans-Peter Stoll
1: und Hörspielprojekt.de aus dem Jahr 2019.
0: Du, Kralle?
1: Ja?
0: Ich glaub, da kommt noch was.
1: Was soll denn jetzt noch kommen?
0: Ei, die Outtakes.
1: Auch das noch.
0: Denn dieser Becher ist nicht nur thermobeschichtet aus recyceltem Material und extra large, er hat auch noch einen geriffelten Ring zum Halten, der selbst wiederum isoliert ist und einen rutschfesten Boden hat. Und wenn Sie jetzt anrufen, kriegen Sie noch einen dazu. Warte mal, ich schmink mir gerade mal ein bisschen Luft rein.
2: Fresh air, bad air, raus.
1: Es war immerhin ein Cabrio.
0: Einer gut. Solange ich das Zeug nicht wegmachen muss.
1: Auf jeden Fall wissen Sie sicher selbst, dass wir bei so etwas nicht einfach wieder zurück zur Tagesordnung zurückkehren können. Okay, probier's mal ohne zu viel zurück.
3: Ja klar, aber natürlich. Deswegen bin ich ja auch da.
0: Hier, yeah. Ich schaue mich in der Zwischenzeit mal im Pfarrerhaus um. Führerhaus.
4: Führerhaus.
1: Alles klar, ich bringe die Spusi gleich mit.
0: Was gibt's?
1: Noch mehr Tote. Juhu.
0: Sechs Heftchen lese hier. Typisch hier. Was ist das jetzt hier? Boah. Und? Ein Ades. Was gibt's denn in Hessen? Was isst man denn? Ein Aale Handkäse.
5: Raus! Alle beide! Ich will sie nicht wiedersehen! Nein, das geht ja gar nicht. Ich bin der Chef. Verdammte Axt. Sie bleiben und berichten weiter.
1: Gern.
5: Was ist dann passiert?
0: Auf dem Rückweg. Rückweg. Pass mal auf hier.
6: Das dürfen
0: jetzt
6: Sie
0: hau
6: nicht.
0: Dir in die Fresse hier. Das kannst du aber glauben hier, du.
6: Edge, zu langsam, ja? Du voll vernäht. Lass uns doch mal von vorne anfangen.
0: Ich meine, ich rege mich auf, schrie hohe Blutdruck hier. Immer das Gleiche. Ach der ist super hier. Immer das Gleiche. Ich kann mich gerade wieder aufregen. Immer das Rumermitteln und Kaffee gesaufen. Oder? Ich meine, wie das als Kommissar machst du es verkehrt, ne? Hier trinkst du Kaffee, ist es verkehrt. Machst du es nicht, ist auch verkehrt.
1: Was hast du denn jetzt schon wieder gemacht, Kurz?
0: Schluss.
1: Ein Kurzschluss. Kurz, Schluss! Was ist denn das für ein Kurzschluss? Kurz, Schluss.
7: Sie wollen doch wohl nicht sagen, dass er...
1: Dass er erschossen wurde.
7: Nein, das glaube ich nicht. Das kann doch nicht sein.
0: Entschuldigung, jetzt müssen Sie mir halt... Müssen Messe. Denken wir an Messe. Entschuldigung, jetzt müssen Sie mal...
1: Gut so, den holen wir auf. Den holen wir auf. Okay, gut so, wir holen auf, okay.
0: Ah ja, das ist halt Action, ne? Ist halt Hollywood. Halte mal, wa? Genau, das wollen Sie mal. Halte mal, was an deinem Maul? So. Das ist typisch hessisch. Okay, Hammers.
1: Das war's jetzt aber.
0: Nicht dein Ernst, oder?
1: Doch, Kurz. Irgendwann muss auch mal Schluss sein.
0: Ich hasse Tage wie diese.

0: Wo sollen wir nochmal hin?
1: Oh Mann! Du bist der einzige Meraner, dem ich zutraue, dass er vergisst, wo seine Hühner gewachsen sind.
0: Jetzt sag schon. Ach ja, nach Yogota B war's.
1: Jetzt nimm endlich Kurs auf das Hörspielprojekt. Schnell, wir haben nicht mehr viel Zeit.
0: Hörspielprojekt? Warte, das war die... Ach nee, das war die Anti-Mera-Stein-Initiative.
1: Muss ich dir wirklich alles haarklein diktieren? Hörspielprojekt.de, das ist natürlich die Community für Hörspielmacher. Und wenn du den Flundertrieb jetzt nicht bis unter den Boden durchtrittst, kommen wir zu spät zum Blumenmera-Hörspiel.
0: Ist das nicht das, wo...
1: Ja, genau. Und wir kommen zu spät. Wegen dir. Schon wieder.
0: Oh nein. Oh nein. Das will ich nicht. Flunderantrieb auf voll.

0: Oh Mann, der schon wieder. Der Blick in den Terminkalender hat meinen Tag schlagartig verschlechtert. Dirk ist jetzt seit 2 Jahren bei mir in psychologischer Betreuung und lässt mich wirklich an meinen Fähigkeiten oder der menschlichen Psyche zweifeln. Da habe ich mich noch nicht endgültig entschieden. Sein Problem? Er wird Nacht für Nacht von Außerirdischen entführt. Ja, richtig. Aliens. Mittlerweile sitzt er bis zu 3-mal die Woche auf meiner Couch und versucht mich von seinen ungewollten Reisen zu überzeugen. Bitte nicht. Nicht heute. Ich habe für dieses Sci-Fi-Trauma echt keinen Kopf gerade.
1: Frau Dr. Busadi, Herr Blinger ist jetzt zu seinem Termin da. Ich habe ihn bereits ins Sprechzimmer gebracht.
0: Und schon ist es zu spät, einen Migräneanfall vorzutäuschen oder spontan Narkolepsie zu entwickeln.
2: Danke, Grenada. Haben Sie ihm auch seinen Tee gebracht? Sie wissen, wie er ist, wenn er...
1: Ja, natürlich. Ich arbeite doch nicht erst seit gestern hier.

0: Noch einmal tief durchatmen. Hallo Herr Blinger, schön, dass Sie da sind. Haben Sie an Ihrem Traumtagebuch gearbeitet? Ich würde gerne wissen, was Sie seit Freitag aufgeschrieben haben. Mein mildes Lächeln steht im Gegensatz zu der Ironie, die ich beim Sprechen dieser Worte empfinde. Heute ist Montag. Der Mann hat gerade mal das Wochenende ohne Gespräch überstanden. Ich überlege wiederholt, ob ich ihm einen Psychiatrieaufenthalt nahelegen soll.
1: Guten Tag, Frau Dr. Bussardi. Schön, dass Sie noch spontan für mich Zeit hatten. Aber am Wochenende ist etwas passiert. Das muss ich Ihnen unbedingt erzählen. Ich war wieder da. Ich habe Sie gesehen. Zumindest einen von Ihnen. Er war ganz nah. Aber ich glaube fast, er hatte Angst. Oder Sie. Oder es. Ich habe ja keine Ahnung, ob es bei denen wie bei uns Geschlechterunterteilung gibt.
0: Eins nach dem anderen, Dirk. Wen meinen Sie gesehen zu haben?
1: Die Außerirdischen natürlich. Sie haben mich wiedergeholt, ja, und auf ihrem Planeten rumlaufen lassen, wie ihr kleines Experiment. Eine Laborratte bin ich für die nämlich. Die studieren mich und machen sich Notizen und so. Ja.
0: Und warum, glauben Sie, hatte das Wesen dann vor einer Laborratte wie Ihnen Angst?
1: Oh, das weiß ich doch nicht. Aber wenn Sie Angst vor mir hätten, dann würden Sie mich doch nicht studieren. Oder doch? Ich weiß doch nicht, was Sie wollen. Warum Sie mich immer wiederholen.
0: Dieser Mann hat wirklich Probleme. Heute Morgen noch fand ich es eine unmögliche Entscheidung zwischen meinem neuen engen blauen Kleid, das ich erst letzte Woche gekauft habe und in dem ich unglaublich gut aussehe, oder meinem einzigen Designerstück, einem schwarzen knielangen Lederrock, zu wählen. Das Kleid war die absolut richtige Wahl. Nicht, dass der Rest von einem Mann, der mir hier gegenüber sitzt, überhaupt wahrnehmen würde, dass ich eine Frau bin. Wie haben Sie sich denn gefühlt, als Sie dort unter Beobachtung herumspaziert sind? Ist Ihnen etwas besonders ins Auge gefallen?
1: Wie man sich also fühlt, wenn man auf total ungewohntem Gebiet ist und gegen den eigenen Willen dorthin gebracht wurde und auch noch beobachtet wird von etwas, das ganz sicher kein Mensch ist. Dieses blaue Gras. Warum ist das blau? Ist das überhaupt Gras? Gras ist doch nicht blau!
0: Okay, Herr Blinger, schauen Sie mich an. Wir müssen Ihnen jetzt erstmal zu etwas Ruhe verhelfen. Erinnern Sie sich noch an die Atementspannung, die wir letzte Woche gelernt haben? Einatmen und ausatmen. Sehr gut.

0: Auf Wiedersehen, Herr Blinger. Denken Sie an Ihre Atementspannung, wenn Sie merken, dass Sie wieder sehr aufgeregt sind. Wir sehen uns dann wieder am...
1: Mittwoch.
0: Genau, Mittwoch. Gut, dass Grenada sich um die Termine kümmert. Ich würde mich da sicherlich schnell verzetteln.
2: Auf Wiedersehen, die Damen. Bis Mittwoch.

0: Soll ich Ihnen einen Drink holen?
1: Nein, danke. Ich muss gleich noch zur Reinigung fahren. Wenn aber nur ein Hauch von Herrn Blingers Geschichten wahr wäre, gäbe es gar nicht genug für uns zu trinken.

was, wo... Ah. Puh. Wow, das war vielleicht ein Traum. Vielleicht hätte ich mir den Martini gestern Abend sparen sollen. Da gehört auf das Etikett gedruckt, Achtung, kann zu überdeutlichen Träumen mit leicht wahnsinnigen Tendenzen führen. Boah, Igitt! Mitten in der Nacht und ich muss duschen gehen. Was war das nur für ein pinkfarbener Himmel? Pink ist hübsch, aber als Himmelsfarbe dann doch sehr befremdlich. Und dieses goldene Wasser, alles sah falsch aus. Bis auf die Hasen. Oh, die sahen alle meinem Schnucki, den ich als Kind gehabt hatte, sehr ähnlich. Oh, verdammt, das klingt schon gedacht total durchgedreht. Habe ich mich etwa mit Wahnsinn angesteckt? Kann das vielleicht von besonders schlimmen Patienten überspringen? Ob es im Internet Studien zu dem Thema gibt? Oh nein, schon 5 Uhr. Nur noch eine Stunde. Oh, dann kann ich auch duschen gehen.

0: Du hast den falschen Menschen ausgewählt. Guck dir an, wie aufgeregt er ist. Wie wütend. Es wird nicht mehr lange dauern, bis er den Befehl zur Eliminierung gibt. Ich bin doch erst 100 Jahre jung. Ich will noch nicht eliminiert werden.
1: Krieg dich ein. Er berät sich doch noch. Er ist ein Raumschiffkapitän. Der hat schon mehr Missionen geleitet, als du wahrscheinlich jemals erleben wirst. Keely, tingel hier nicht so rum. Setz dich endlich wieder hin. So jemand wie der Kapitän, der erforscht den Weltraum, der ist neugierig, ist auf der Suche nach anderen Spezies. So jemand ist doch intelligent und verhandelt, bevor er eine Eliminierung anstößt.
0: Und warum ist er dann so aufgeregt? Wieso trifft er sich fast jeden Tag mit diesem Menschen und erzählt dir alles, was er hier gesehen hat? Ich sag's dir, die planen bereits unseren Untergang. Wir müssen uns damit abfinden. Unsere Seelenpartner werden wir beide nicht mehr treffen. Nicht in diesem Leben.
1: Papperlapapp, die beraten sich. Die überlegen, wie sie Kontakt zu uns aufnehmen können. Vielleicht ist es an der Zeit, dass wir uns ihnen zeigen.
0: Um ihres Willen! Auf keinen Fall! Bist du vielleicht suizidgefährdet? Willst du, dass wir Blomera nie wiedersehen? Erst suchst du die falschen Kontaktwesen aus und dann willst du dich ihnen zum Fraß vorwerfen?
1: Warum denn ich? Du könntest den Erstkontakt doch genauso gut übernehmen.
0: Bist du jetzt von allen guten Seelen verlassen? Ich lass mich doch nicht für deine Fehlentscheidung eliminieren. Das kannst du schön selber machen. Weißt du, was passiert, wenn ich recht habe? Dann kann ich alles richtig machen. Jedes Erdenwort perfekt wählen und die treten mich platt. Platt wie eine merianische Flunder. So platt, dass ich nie wieder meine richtige Form annehmen kann. Blätterhals!
1: Ich hab's verstanden. Aber deswegen nehmen wir doch diese Hosenform an, die du recherchiert hast.
0: Hase! Die Form heißt Hase!
1: Siehst du, du weißt schon viel besser über diese Erdensache Bescheid als ich.
0: Ich bin der Informationsoffizier auf dieser Mission. Ich beschaffe Informationen. Die Menschen hat früher mit so einem Hasen zusammengelebt. Zumindest der initiale spontane Drang zur Eliminierung sollte damit überwunden werden können. Aber nicht mal das ist sicher. Warte. Es kommt gerade eine neue Information für dich rein. Unsere Eliminierung steht direkt bevor. Wir sollten die Mission abbrechen, solange wir noch können.
1: Und für alle zu Hause will nichts mehr Radar dastehen? Unterste Schublade? Nie wieder Raumfahrtmissionen? Auf keinen Fall. Commander Sengi hat mich ausgewählt, Informationen über die Erde und ihre Bewohner zu sammeln. Du weißt genauso gut wie ich, dass ein Erstkontakt dabei verpflichtet ist. Erinnerst du dich nicht mehr an Silla?
0: Silla? Nee, da klingelt nichts.
1: Genau. Silla hat mit uns im selben Meerjahr die Ausbildung abgeschlossen, kam von ihrer ersten Mission ohne Kontaktaufnahme zurück. Und was macht sie nun? Dokumentenverwaltung in der Zentrale.
0: Da musst du aber die Kontaktaufnahme machen. Ich bekomme wahrscheinlich Atemaussetzer oder gleich eine Panikattacke, wenn ich vor ihnen stehe. Oder grüne Pupse. Du weißt, dass ich grüne Pupse bekomme, wenn ich in Panik gerate. Das wird mir dann als Angriff ausgelegt. Und dann kommt der Gegenangriff und zack, eliminiert.
1: Wir spielen aus, wer es macht.
0: Damit du mich wieder austricksen kannst? Dann werde ich eliminiert und du schreibst schön deinen Bericht, findest den nächstbesten Planeten mit netten Wesen, die darauf leben und wirst berühmt. Während alle vergessen, dass es mich überhaupt mal gab. Vergiss es!
1: Du darfst das Spiel aussuchen.
0: Kalaban mit Mehrersteinen.
1: Ach, wirklich? Oh, wenn es sein muss.
0: Hier sind die Mehrersteine. Du darfst doch anfangen.
1: Wie überaus freundlich von dir. Okay, ich werfe.
0: Zu hoch, zu hoch. Du hast noch einen Versuch. Sonst habe ich schon gewonnen.
2: Ja, du hast es geschafft.
1: Juhu! Okay, wie viele Punkte sehe ich? 2, 3, 4, 5. Jetzt du, das musst du erst mal übertreffen.
3: Ups.
1: Kelly, was soll diese grüne Wolke? Lerne doch endlich mal deinen Pupsschacht zu kontrollieren. Sonst muss ich mir einen neuen Informationsoffizier suchen. Oh, das fällt dir schon unter die Merianer-Misshandlungsgesetze. Oh, das stinkt so.
3: Tut mir leid. Aber siehst du, genau das wird auch passieren, wenn ich die Kontaktaufnahme mit dem Menschen machen muss. Das willst du doch nicht riskieren.
1: Oder du lernst, die grünen Pupse zu kontrollieren, wenn es um dein Leben geht. So einfach kommst du nicht davon. Wirf jetzt die Mehrersteine.
3: Okay.
1: Du hast eine fallen lassen. Nur einen. Also bekommst du keinen neuen Versuch. Dein Wurf ist gültig.
3: Loni, du kannst mich doch nicht da runterschicken. Mein Leben ist kein übermäßig wertvolles, aber doch zu teuer, um es den Menschen einfach zum Fraß vorzuwerfen. Oh. Ups.
1: Kelly, gib mir deine Hände. Nicht, dass du in diesem grünen Nebel noch die Meeressteine umdrehst. Oh, dein Wurf zählt. So, jetzt schauen wir mal, was du da geworfen hast. Was sehe ich? 1? Noch einen 1er? Was? Das kann doch nicht wahr sein. So ein Glück hat doch niemand.
3: Was? Eine Hochkant-Mehrer-Kombination. Mein Wurf zählt 5er.
1: Erst mal schauen, ob das wirklich hochkant ist.
0: Na, das sieht man doch. Sperr einfach die Augen auf. 2 benachbarte Steine stehen absolut hochkant in der Luft, was sie zur Hochkant-Mehrer-Kombination werden lässt. Gezählt werden nun alle Steinwerte multipliziert mit 5.
1: Ich weiß.
0: Fünffach.
1: Ja, das haben alle mitbekommen.
0: Sag es.
1: Du hast gewonnen.
0: Ja. Kelly ist der größte Mann. Yeah.

0: Grenada, bitte sagen Sie mir, dass nächste Woche keine außergewöhnlich wichtigen Termine anstehen.
1: Ich schau mal nach. Ich würde sagen, das sieht aus wie Standardtagesgeschäft. Herr Blinger ist natürlich für 3 Termine eingetragen.
0: Genau von diesem Mann brauche ich ja Urlaub. Wenn ich nicht an die Schweigepflicht gebunden wäre, könnte ich ein Hörspiel aus seiner verrückten Gedankenwelt gestalten. Material gäbe es dafür genug. Ich habe schon so merkwürdige Träume, dass ich recherchiere, ob man sich mit Wahnsinn anstecken kann.
1: Sie wollen also Urlaub nehmen, Frau Doktor? Soll ich dann alle Termine für nächste Woche absagen?
0: Ja.

0: gepackt. Ich bin nicht sicher, ob das zu übertreffen ist.
1: Hauptsache, er kommt nicht mehr im Schornsteinfegeraufzug. Die Reinigung der Couch hat ewig gedauert. Gab es irgendwelche Neugesprächsanmeldungen?
0: Nicht nächste Woche, aber die darauf. Das werden Sie lieben. Ein Softwareentwickler, der seinen Beruf nicht mehr ausüben kann, weil seine Finger mit ihm sprechen.
1: Wow, das ist mal was Neues. Allerdings überlege ich jetzt gerade auch, ob ich nicht gleich 2 Wochen Urlaub machen soll.

0: Hm?
1: Was? Och. Och nee. Nicht schon wieder. Warum lasst ihr mich nicht in Ruhe?
0: Okay. Okay. Das ist ja fast wie die Space Commando Mission, wo man in der Zeitschleife gefangen war. Aber jedes Mal waren die Abläufe nur ein kleines bisschen anders. Gerade genug, um nicht sofort auf die Zeitschleife zu kommen. Ich weiß gar nicht, wie viele Stunden ich die Mission schon gespielt hatte, bevor ich das durchschaut habe.
2: Immerhin kann man sich hier darauf verlassen, dass das Gras immer blau und der Himmel immer pink ist. Pink!
1: Warum ausgerechnet pink? Womit habe ich verdient, diese LSD-inspirierte Landschaft immer und immer wieder? Ein Blitz? Gibt es hier Gewitter? Oder kommen Sie mich jetzt holen? Oh nein, ich bin doch noch zu jung zum Sterben. Hinter den großen Felsen finden Sie mich wahrscheinlich nicht. Hier bin ich sicher. War dieser Felsen eben auch schon da? Vielleicht ist das eine Falle. Und was ist das für ein Geräusch? So einfach kriegt ihr mich nicht. Nicht mit so einer einfallslosen Felsenschutzwalle. Nee. Für einen Dirk Blinger müsst ihr euch schon etwas Besseres einfallen lassen. Ja, dieses Surren zum Beispiel. Was zur Hölle ist das? Vielleicht der Ton meiner letzten Stunden auf Erden? Oder wo immer ich hier bin? Oh mein Gott! Warum wird das hier so hell? Ah, meine Augen! Wenn ihr das jetzt hier in die Luft jagt, schickt mich vorher zurück! Schickt mich zurück! Ich lebe noch! Verdammte Scheiße! Was bist du denn für einer? Und wo bist du so schnell hergekommen? Habt ihr etwa Beamtechnik oder so? Könnte ich jetzt bitte einfach ohnmächtig werden? Ich will nicht wissen, was ihr mit mir macht. Das ist ein Mensch? Ein ganz normaler, simpler Mensch?

Was? Wo bin ich? Ach nee. Nicht schon wieder dieser Traum. Langweilig. Komm schon, Gehirn, leg mal eine andere Platte auf. Mal sehen. Ich bin Psychologin, also was haben wir hier? Einen pinken

0: rosafarbenen Himmel. Mal wieder. Was soll ich sagen, ich stehe halt auf die Farbe. Die kleinen Berge da hinten sind orange. Ach, das passt jetzt nicht so super zum Himmel. Ach du, blaues Gras.
1: Frau Dr. Bussardi?
0: Wer ist da? Was macht der denn hier? Jetzt ist die Lage klar. Ein Klartraum. Ich träume und mein Gehirn läuft noch auf Hochtouren. Es kann nicht abschalten, weil es sich immer noch mit dem einzigen Fall, in dem ich bis jetzt ganze 0% Fortschritt erzielt habe, beschäftigt. Hirn, schalt dich aus. Lass mich schlafen.
1: Frau Doktor, ich bin so froh, dass Sie da sind. Dass Sie es mit eigenen Augen sehen können. Ist es nicht unheimlich? Und jetzt stellen Sie sich vor, Sie würden jede Nacht hierher gebracht. Jede Nacht!
0: Halten Sie den Mund! Lassen Sie mich in Ruhe mit Ihrem Wahnsinn. Wenigstens in meinem Traum kann ich so reden, wie mir der Sinn steht. Gehen Sie weg, Sie sind nicht echt. Sie nerven mich schon genug, wenn ich wach bin, also verpuffen Sie sich oder was Hirngespinste so tun, wenn Sie verschwinden. Das ist alles nur in meinem Kopf. Ich muss einen Weg finden, mich aufzuwecken. Vielleicht, wenn ich daran denke, dass ich noch kein Geschenk für den Geburtstag meiner äußerst wählerischen Mutter nächsten Monat habe. Komm schon, Irene, erschreck dich! Sende einen netten kleinen Adrenalinstoß zum Hirn, der dich aufweckt. Na toll, das hat nicht geholfen. Stattdessen schmücke ich meinen Traum jetzt noch mit einem kleinen, süßen Häschen, das direkt auf mich zugehoppelt kommt.
2: Hallo! Hallo!
1: Sie greifen an! Hilfe! Nehmen Sie sich nach, Frau Doktor! Fliehen Sie!
0: Gut, ich bin offiziell bescheuert. Während mein Patient sich hinter einem Busch versteckt, diagnostiziere ich mir selbst den Wahnsinn. Der Hase spricht mit mir.
2: Hallo, Irene!
0: Woher kennst du... Natürlich. Du entspringst meiner Fantasie. Natürlich weißt du, wie ich heiße. Na gut, spiele ich das Spiel eben mit. Wer bist du?
2: Ich bin ein Hase. Zumindest sollte es das sein. Ist es nicht sowas, was du früher hattest? Hobi, ich hab doch gesagt, das funktioniert nicht.
0: Doch, alles gut. Genauso einen Hasen habe ich früher als Kind gehabt. Sogar der Hase in meinem verrückten Traum wirkt verrückt. Habe ich irgendwann in letzter Zeit Alice im Wunderland geguckt?
2: Ich wollte nämlich nicht, dass du dich aufregst. Die Menschen sind sehr impulsiv.
0: Notiz an mich selbst. Termin bei meinem eigenen Psychiater machen. Ich bin nicht sicher, wie viel ich ihm hiervon erzähle. Vielleicht gerade genug, um ein Schlafmittel verschrieben zu bekommen. Was willst du, Hase?
2: Dich kennenlernen. Euch kennenlernen. Einen ersten Kontakt knüpfen.
0: Tut mir leid, dich zu enttäuschen, Häschen, aber ich habe schon mal einen Hasen gesehen. Zugegeben, der hat nicht mit mir gesprochen, aber das war auch in der echten Welt, nicht in einem Traum. Können wir diese Unterhaltung hier vielleicht erstmal beenden und mich weiter schlafen lassen? Ich habe morgen viele Termine.
1: Das ist kein Traum, Frau Doktor. Das ist echt. Bestimmt holen Sie jetzt auch Sie jede Nacht hierher. Zumindest bin ich da nicht mehr so alleine hier.
0: Meine Memme von Patient ist auch im Traum keine Hilfe. Gut, in jedem Traum geht es darum, irgendwas zu verarbeiten. Vielleicht will ich mich selbst einer gewissen Sache bewusst machen und der Hase steht für eine Ungewissheit, die aufgeklärt werden soll. Warum sind wir hier? Was wird von uns erwartet?
2: Erwartet? Also wenn es nicht so viel verlangt ist, wäre es toll, wenn sie uns nicht eliminieren. Wir sind Entdecker. Wir wollen niemandem etwas Böses. Wir sind friedliebend. Dies ist unser Zuhause, Blue Mara. Ist es nicht wunderschön? Normalerweise sind wir so klein, dass ihr uns gar nicht sehen würdet. Deswegen habe ich eine euch bekannte Form angenommen.
0: Was versuchst du mir zu erzählen? Wo ist dieses Blue Mara?
2: In einer anderen Galaxie. Wir haben euren Planeten auf einer Forschungsmission gefunden. Allerdings seid ihr so viel größer als wir und auch dem Einsatz von Gewalt nicht abgeneigt, dass wir uns nicht zu euch heruntergetraut haben. Wir dachten, es sei eine sanftere und sicherere Form der Kontaktaufnahme, wenn wir euch auf Seelenreise zu uns holen. So ist wenigstens nur einer von uns gefährdet.
0: Was erzählt der Hase da für einen Blödsinn? Will er mir weismachen, er sei ein Alienhase? Oh Gott, vielleicht sollte ich mich in die Psychiatrie einweisen lassen.
1: Ich hab's gewusst, ich hab's gewusst. Jede Nacht holt ihr mich hierher auf Seelenreise und beobachtet mich. Ja, aber warum ich? Bitte, sagt mir, womit habe ich das verdient?
2: Wir dachten, jemand, der sich so viel mit dem Weltraum beschäftigt hat wie du, jemand, der so viele Auszeichnungen als Raumfahrer bekommen hat, der müsste offenen Geistes für so einen Kontakt sein. Die Geschichtsbücher sind voll von deinen Geschichten und Erfolgen. Wir bewundern dich. Allerdings warst du bereits auf der ersten Reise so aggressiv, dass wir uns nicht getraut haben, uns zu offenbaren. Daher haben wir deine Kollegin dazugeholt, die sich ja so sehr für deine Reisen interessiert, dass ihr euch mehrmals die Woche darüber austauscht.
1: Meine... Was? Meine Raumfahrererfolge? Meinst du etwa... Space Commando? Das Computerspiel? Das ist doch gar nicht echt. Ich war doch nicht wirklich im Weltraum. Ich bin der falsche Mann. Lasst mich gehen.
2: Nicht echt? Das kann ich nicht verstehen. Du hast doch verschiedene Raumschiffe durch viele Galaxien manövriert. Bitte nicht aufregen. Bitte nicht eliminieren.
0: Ich sehe sprachlos meinem eigenen Traumgeschehen zu. Ich versuche krampfhaft, irgendeine Bedeutung zu finden. Ich will nur noch aufwachen. Weg hier, kein blaues Gras mehr sehen. Der Hase scheint Angst vor uns zu haben. Planänderung. Mal gucken, was passiert, wenn ich mein Traumspiel mal mitspiele. Dirk, Sie als Raumfahrtkapitän können diesen Kontakt beenden. Ich glaube nicht, dass diese friedliebenden Wesen uns gegen ihren Befehl weiter festhalten würden.
1: Raumfahrt, Kapitän. Ist das Ding in Ihr Gehirn eingedrungen, oder was? Das war ein Spiel. Ein Computerspiel. Keine Realität. Himmelswillen. Meine Psychiaterin ist verrückt geworden. Was soll ich jetzt nur tun? Atmen. Die Atementspannung.
0: Captain Blinger, dieses Wesen bewundert Sie und Ihre diversen Erfolge als Raumfahrtkapitän. Befehlen Sie ihm ganz einfach, uns zurückzuschicken, diese Seelenreise zu beenden und nie wieder zu initiieren. Ich bin sicher, dass Ihren Befehlen Folge geleistet wird. Ich schaue mit festem Blick den kleinen Hasen an, der die Szenerie gespannt verfolgt. Sie wollen ja sicher einer Eliminierung entgehen, oder? Die kleinen Hasenaugen werden ganz groß. Na siehste, mein Traum, meine Regeln. So wird das gemacht.
2: Ja, auf jeden Fall. Wir dachten, Sie würden diesen Kontakt wünschen. Captain Blinger, wir werden alle Anordnungen befolgen, um einer Eliminierung zu entgehen. Wenn Sie es wünschen, werden wir Sie nie wieder auf Seelenreise holen. Aber bitte... Eliminieren Sie uns nicht!
0: Komm schon, guck mich nicht so dumm an. Sag dem Hasen, dass er uns in Ruhe lassen soll, oder du pustest ihm die Birne weg. Ich muss so dringend schlafen. Ich weiß gar nicht, wie viel ich schlafen soll, um das hier wieder zu vergessen.
1: Ich will zurück. Ich will in Ruhe gelassen werden. Ja. Jetzt. Und in Zukunft. Lasst mich einfach in Ruhe, ja?
2: Oh, jawohl, Captain Blinger. Oh weh. Kelly, Mission abbrechen, Seelenreise beenden, Menschenkontakt von der Liste streichen. Melde, dass wir gescheitert sind. Eliminierungswahrscheinlichkeit bei

Schon wieder schweißgebadet aufgewacht. Das passiert deutlich zu häufig in letzter Zeit. Wenn das so weitergeht, brauche ich eine von diesen Oma-pinkelt-ins-Bett-Unterlagen. Ich kann es förmlich vor mir sehen, den fragenden Blick, was da so knistert, wenn jemand zu mir ins Bett steigt. Aber was war das für ein Traum? Das war so echt. Aber es kann nicht echt gewesen sein. Dieser Blinger war auch da. Und das blaue Gras. Und, ach ja, Hasen-Aliens, die Angst davor haben, von den Menschen vernichtet zu werden. Ja klar, als wenn die Aliens Angst vor uns hätten. Wer träumt denn so einen Nonsens?

0: das lief ja nicht so gut für meine Meererfreunde. Und ihr habt es alle gehört. Die werden sich zu Hause was anhören müssen. Um euch diese Geschichte erzählen zu können, wurden die Stimmen einiger Erdenbewohner geliehen. Und ich verrate euch jetzt, welche. Dr. Irene Bussardi wurde gesprochen von Nadine Most.
1: Was erzählt der Hase da für einen Blödsinn? Will er mir weismachen, er sei ein Alienhase?
0: Die Stimme von Dirk Blinger war von Christoph Sobol.
2: Sie greifen an! Hilfe! Nehmen Sie sich nach, Frau Doktor! Fliehen Sie!
0: Als Grenada Langer hörtet ihr Birgit Arnold.
3: Das werden Sie lieben. Ein Softwareentwickler, der seinen Beruf nicht mehr ausüben kann, weil seine Finger mit ihm sprechen.
0: Die Stimme für Kelly ist von Michael Gerdes.
4: Du weißt, dass ich grüne Pupse bekomme, wenn ich in Panik gerate. Das wird mir dann als Angriff ausgelegt. Und dann kommt der Gegenangriff und zack, eliminiert.
0: Loni ließ sich die Stimme von Marion Riedel.
5: Kelly, was soll diese grüne Wolke? Lerne doch endlich mal deinen Pupsschacht zu kontrollieren.
0: Die Aliens im Intro und Outro wurden gesprochen von Frank Keiler und Florian Zahn. Das bin ja ich. Die Idee und das Skript stammt aus dem Kopf von Nadine Most. Schnitt und Sounddesign hat auch Nadine Most übernommen. Und die Musik wurde komponiert von Siebenklang. Oh, die war so schön. Machen wir mal weiter. Fast fertig. Noch was Wichtiges. Das Hörspiel steht unter der Creative Commons Lizenz 4.0. Namensnennung? Nicht kommerziell? Keine Bearbeitung. Wisst ihr was? Das lese ich jetzt nicht alles vor. Die vollständigen Credits findet ihr in der Nähe des Links, auf den ihr geklickt habt, um diesem Hörspiel zu lauschen. So, jetzt wisst ihr Bescheid. Vielleicht hört man sich ja mal wieder auf Blumera. Tschüss!

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1: Hier sitze ich am frühen Morgen in der Küche und trinke meinen Kaffee. Alles ist still und ruhig. Die Sonne scheint heute Morgen wieder mal richtig schön und warm durch das Fenster und wirft alles in einen freundlichen, warmen, gelben Ton. Ich liebe es, wenn der Tag mit diesem Licht- und Vogelgezwitscher beginnt. Ja, ich habe meinen Engel weiter schlafen lassen. Sie sieht so wunderschön aus, wenn sie schläft. Eingekuschelt in ihre Decke und dem gleichmäßigen Atem, während ihr das lange Haar ins Gesicht fällt. Oh, die Prinzessin ist erwacht. Ich sehe sie schon vor mir, wie sie in ihrem Nachthemd um die Ecke kommt und...
2: Moin, mein Bester.
1: Wie? Was?
2: Was kickst du mich so an? Hallo?
1: Ja, morgen, Karl.
2: Oh Mann, jetzt sag mir nicht, du träumst schon wieder von deiner Ex.
1: Was? Ach.
2: Oh Mann, Max. Es ist ja schön, dass ich vor 6 Monaten hier mit dir einziehen durfte, als ich Julia verlassen habe.
1: Verlassen? Also, verlassen. Rausgeschmissen habe ich sie, als sie mich mit meinem besten Kumpel beschissen hat.
2: Okay. Du hast sie rausgeschmissen. Aber dass du jetzt, nach einem halben Jahr, ihr immer noch hinterher trauerst, das finde ich ziemlich dämlich.
1: Dämlich? Ich habe sie geliebt. Am selben Abend wollte ich sie fragen, ob sie meine Frau wird. Bin extra früher nach Hause gekommen und finde sie dann mit diesem Wichser auf dem Sofa. Gott.
2: Ja, und genau bei dieser Meinung solltest du bleiben und sie endlich vergessen. Und bitte, bitte damit aufhören, diesen Tagträum mit dir herzuhängen und mich so lüsternd anzugucken, wenn ich in diesem Moment um die Ecke komme.
1: Ah, und was soll ich deiner Meinung nach tun?
2: Du wirst ja wohl eine Frau finden. Geh wieder raus. Schmeiß sie unter das Volk.
1: Oh, ja, klar. Ich gehe in die Kneipe und da warten nur alle auf mich, oder was?
2: Oh, du bist gerade mal 28 und siehst gar nicht so schlecht aus. Rasier dich. Lass dich nicht so hängen. Nur raus ins Real Life und sei um Gottes Willen endlich wieder ein Mann und nicht so ein Weichei. Das will doch keine Frau.
1: Ach, Karl, du kannst nicht mal. Ich gehe jetzt arbeiten. Das lenkt mich am besten ab.
2: Ja, klar. Renn du nur weiter davon, du Pfeife. Aber weißt du was? Mach doch, was du willst.

0: Ja, Herr Mellner. Ja. Ja, Herr Mellner. Ja. Ja, das würde ich auch sagen, aber. Okay. Okay, ich werde das ändern und Ihnen dann die Präsentation nochmal per Mail schicken. Auf Wieder. Oh, so ein unfreundliches Arschloch. Nur weil er die rechte Hand vom Vorstand ist. Das müssen Sie aber anders schreiben. Wir upgraden unsere proaktiven Vorstellungen von Total Quality, um die Nachhaltigkeit der interaktiven Module auszuwerten. So eine verquollene Kacke versteht doch kein Mensch. Ich könnte mich schon wieder aufregen. Ja?
1: Hallo Max. Entschuldige, ich wollte dich nicht stören. Aber können wir uns nochmal wegen dem Vera-Fall-Projekt zusammensetzen?
0: Hallo Conny. Sorry, ich hatte gerade den Mailnamen Telefon. Der Mann macht mich einfach nur aggressiv. Jetzt darf ich meine Präsentation zum vierten Mal umschreiben. Nur weil es diesem, ich sage es jetzt nicht gefällt.
1: Der Typ ist ein verdammter Schmierlappen.
0: Schmierlappen?
1: Ja, Schmierlappen. Vor 3 Wochen, auf dem Außerhaus-Meeting bei Vera-Fall, hat er mich total platt angegraben. Ich habe ihn aber bestimmt und freundlich zurückgewiesen. Seitdem meckert er an allem rum und ich sitze teilweise bis spät abends im Büro. Bernd beschwert sich schon.
0: Ja, er ist und bleibt ein Arsch.
1: Ich hätte es nicht besser formulieren können.
0: Also, wo kann ich dir denn bei Vera-Fall zur Seite stehen?
1: Also, wir haben beim Meeting mit dem Vorstand über die Prozessoptimierung gesprochen. Und Einwände
2: tauchen. Dass Ihr Freund Sie vermisst, kann ich mir denken. Und dass der alte Sack Sie angebaggert hat, auch. Wie alt sie wohl ist? 25? Klug, gut aussehend und dieses Parfum. Frühling für die Nase. Sehr schön. Lange, dunkle Haare und wunderschöne Hände. Verdammt, Max, hör ihr zu. Sie hat schon einen Freund. Schade.
1: Piege Metall, die als Widersacher bei roboterorientierten Investitionsprojekten auftreten konnte, hat keine grundlegenden Einwände. Mhm. Was sagst du dazu? Können wir das mit aufnehmen oder würdest du einen anderen Ansatz vorschlagen? Max? Max! Ach,
0: entschuldige, Conny. Ich hatte noch mal kurz drüber nachgedacht. Ja, das könntest du so mit aufnehmen.
1: Was ist los mit dir? Du reagierst in letzter Zeit so gereizt und abwesend. Wann war dein letzter Urlaub?
0: Viel zu lange her, aber ganz ehrlich, Urlaub alleine ist auch mehr als doof. Tja, ich würde dich ja fragen, aber ich glaube, da hätte dein Freund was dagegen.
1: Das glaube ich auch.
0: Na komm, lassen wir das Thema. Welche Ansätze hast du schon zu Vera-Fall aufgenommen?
1: Okay, also. Beide Apparate sind über numerische Kontrollverfahren.

Ach, was ein Tag. Jetzt eine schöne Dusche, das Essen und dann gemütlich auf die Couch. Karl, bist du da? Karl! Ach, der ist ja heute Abend bei Lisa. Tja, auch schön. Habe ich die Glotze für mich alleine. Praktisch ist ja, wenn man sich die Miete teilen kann. Aber mit einem Partner ist es doch was anderes als mit einem Mitbewohner. Man kann sich einfach nicht so frei bewegen. Aber heute Abend gehört die Bude mir allein. So, ab ins Bad.

0: So. Schnell noch was anziehen und dann mal gucken, was im Kühlschrank
1: ist. Hallo, Max.
0: Was? Au! Oh, verdammte Scheiße. Au!
1: Alles gut, Max?
0: Was machst du denn hier?
1: Keine Angst. Da ist nichts, was ich nicht schon mal gesehen habe. Obwohl?
0: Ich dachte, Karl wäre bei dir.
1: Karl hat noch was vergessen und...
2: Was ist denn hier los? Max, warum bist du nackt?
0: Warum bist du nackt? Ich war duschen und dachte, ich wäre allein zu Hause und... kann ich mal vorbei? Ich will in mein Zimmer.
1: Ach, Max.
0: Oh Mann, peinlicher geht's nimmer. Aber was hat Lisa gesagt? Oh, obwohl. Mein Spiegelbild sah auch schon mal schlechter aus. Ich mache eigentlich keine schlechte Figur.
2: Max, wir gehen... was machst du denn da?
0: Verdammte Scheiße, raus! Kannst du nicht anklopfen?
2: Tut mir leid. Wollte nur Bescheid geben.
0: Das geht auch von draußen.
2: Sorry, Kumpel.
0: Fuck. Noch peinlicher geht's nicht. Fuck.

0: Mal gucken, was es noch in der Glotze gibt. Kann ja alles nur besser werden.
1: Oh, Schatz. Hörst du die Zikaden?
2: Ja, ich höre die Zikaden.
0: Au! Verdammt! Warum werden Ravioli immer so heiß? Ah! Das sind diese Tage, an denen man hätte im Bett bleiben sollen. Oder besser lieber sofort ins Bett gehen sollte.
3: Nicht nur für Zikaden.
1: Sitzt du auch alleine beim Armbrot und würdest du auch gerne nette Menschen in deiner Umgebung kennenlernen? Dann komm zu CityDate, die lokale Dating-Plattform für deine Stadt.
0: Och nein. Die wollen einfach nur das Geld aus der Tasche ziehen.
1: CityDate, melde dich noch heute kostenlos an und treffe deinen Traumpartner.
0: Ja klar, völlig kostenlos. Bla bla bla.
4: Posterweiterung. Okay. Flüchtlingsdebatte. Na gut, aber bei Laktose. Bei Laktose hört für mich die Toleranz auf, liebe Abgeordneten.
5: Eine verrückte Welt, oder?
6: Gott sei Dank.
0: Ich gehe jetzt ins Bett. Das reicht mir für heute.

0: Und Karin, freust du dich schon aufs Wochenende?
1: Oh ja, und wie. Wann hat man schon mal die Gelegenheit, ein Wochenende in Berlin im Adlon zu verbringen?
0: Ich muss ganz ehrlich sein, um dieses Wochenende beneide ich dich.
2: Guten Morgen, die Damen.
0: Guten Morgen, Max.
1: Guten Morgen.
0: So früh schon auf der Arbeit?
2: Ja, habe etwas schlecht geschlafen und war um 6 Uhr schon wieder wach. Ja, und bin dann auch alsbald ins Büro gefahren. Aber was macht ihr eigentlich schon so früh hier?
0: Naja, der frühe Vogel fängt den Wurm. Aber ehrlich, ich habe gestern bis 10 Uhr an der blöden Präsentation gesessen. Ich möchte sie jetzt nochmal durchlesen und sie dann dem Mellner vorlegen.
2: Der frühe Vogel? Ja, der kann mich mal.
1: Ich gehe jetzt mal Würmer suchen. Wünsche euch noch einen schönen Tag.
0: Dir ja, auch, Karin.
2: Dir auch.
0: Jetzt mal im Ernst, Max. Was ist los mit dir? Kann ich irgendwas für dich tun? Oder wenn du mal einen weiblichen Rat brauchst, ich stehe dir gern zur Verfügung.
2: Danke, Conny. Aber da kannst du mir im Moment auch nicht helfen. Ich muss mein Privatleben wieder in den Griff bekommen. Und dann steigt auch die Laune wieder von alleine.
0: Knabberst du immer noch an der Sache mit deiner Ex-Freundin?
2: Woher weißt du das?
0: Na, hör mal. Wir arbeiten zwar in einer großen Firma, aber der Flurfunk funktioniert bestens.
2: Na super. Max, der betrogene Supertrottel.
0: So ein Blödsinn. Pass auf. Ich mache heute um 17 Uhr Feierabend und dann gehen wir beide zusammen einen Kaffee trinken. Oder wir gehen bei Cimino was essen. Seine Penne alla Sizilianer sollen ein wahres Gedicht sein.
2: Ach, lass mal. Was würde denn Bernd dazu sagen?
0: Erstens spielt der heute Fußball. Zweitens haben wir kein Date und ich würde mich wirklich freuen, mich mit dir zu unterhalten. Und zwar nicht über die Firma. Und drittens möchte ich keine Ausflüchte und Ausreden mehr hören. Okay?
2: Jawohl, Ma'am.
0: So möchte ich das hören. Also, um circa 17.30 Uhr beim Cimino?
2: Ja, so machen wir das. Ich rufe später an und reserviere uns einen Tisch.
0: Ich freue mich. Bis später. Und du hast die beide in flagranti erwischt.
2: Ja, sie haben es gerade auf dem Sofa im Wohnzimmer getrieben. Im ersten Moment stand ich da wie ein Ölgötze. Mit dem Blumenstrauß in der einen und der offenen Ringschachtel in der anderen Hand.
0: Und dann?
2: Die beiden haben nicht unbedingt anders ausgesehen. Marius wollte, glaube ich, noch was sagen, aber dann hat er einen Zahn verloren und mir tat meine rechte Hand ziemlich weh.
0: Du hast ihn verprügelt? Und sie?
2: Ich war so wütend. Ich habe beide sofort rausgeschmissen und den ersten Teil ihrer Sachen im Hausflur hinterher.
0: Sehr gut. Ich hätte es nicht anders gemacht. Aber für dich tut's mir leid. Du bist so ein toller Kerl.
2: Danke für die Blumen. Aber der tolle Kerl traut der Dame noch immer hinterher. Beziehungsweise bekommt sein Leben einfach nicht in den Griff.
0: Ach was. Wofür hast du denn mich?
3: Prego, Signora. Einmal die Penne alla Siciliana con Melanze, Mozzarella e Pomodoro.
0: Danke sehr.
2: Dich?
3: Und für den Signore einmal Bistecca al Vino Rosso e Funghi.
2: Danke.
3: Ich wünsche Ihnen einen guten Appetit.
2: Danke.
0: Ja, mich. Ich helfe dir dabei.
2: Wobei?
0: Na, dein Leben wieder in den Griff zu bekommen und dir wieder eine Frau zu suchen.
2: Na, ich weiß nicht.
0: Aber ich. Wir machen eine Liste und dann...
2: Eine Liste? Habe ich es so nötig?
0: Darf ich ehrlich sein?
2: Ich bitte darum.
0: Naja, du bist groß, sportlich... Aber dein Äußeres hat in letzter Zeit schon ein bisschen gelitten, wenn ich das mal so sagen darf.
2: Was meinst du damit?
0: Naja, bis vor einem halben Jahr hattest du die Haare etwas kürzer und der Drei-Tage-Bart war auch nur 3 oder 4 Tage alt. Heute sieht er etwa 2 Monate alt aus und ein Friseur wurde an dir auch nicht reich, sorry.
2: Oh, okay. Zack, das hat gesessen.
0: Versteh mich bitte nicht falsch. Wie gesagt, du bist groß, sportlich... Intelligent, du riechst gut. Aber dein Styling könnte eine weibliche Hand gebrauchen.
2: Ja. Und genau da liegt das Kind im Pfeffer begraben.
0: Na, solange die Flinte noch nicht in den Brunnen gefallen ist und ich ja da bin, werden wir das schon hinkriegen. Und dann suchen wir dir eine hübsche, niedliche Freundin.
2: Und wie stellst du dir das vor? Wenn ich mit dir an meiner Seite durch die Kneipen ziehe, was mir auch sehr gefallen würde... Da würde mich doch kein Mädel ansprechen.
0: Danke für das Kompliment. Nein, nein. Da hätte auch Bernd was dagegen. Ich mache dir erstmal einen Termin bei Guido, dem Friseur meines Vertrauens. Und dann gehen wir am Samstag shoppen und dann...
2: Moment, Moment. Friseur? Okay. Aber ich hasse shoppen.
0: So, so. Der Herr mag nicht mit mir shoppen. Das werde ich mir merken.
2: Na, so war das auch nicht gemeint.
0: Ja, dann ist ja gut. Ich hoffe, du hast Samstag noch nichts vor.
2: Außer ausschlafen eigentlich nichts.
0: Ausschlafen wird total überbewertet. Also ich würde vorschlagen, du holst mich um 9 Uhr bei uns ab und wir gehen erstmal was frühstücken. Dann werde ich mich um einen Termin bei Guido kümmern und anschließend gehen wir in die Stadt nach Klamotten gucken, okay?
2: Okay, okay. Also können wir das, so können wir das machen.
0: Na komm schon, das wird auch dir Spaß machen. Vertrau mir.
3: Darf es bei Ihnen noch was sein?
0: Moment. Ja, bitte? Hallo, Schatz.
2: Ich hätte gern noch ein Glas vom Chianti.
0: Ja, ich sitze hier noch mit Max beim Italiener. Max? Das ist Bernd, sein Training ist schon vorbei. Und er fragt, ob er mich abholen soll. Wir sind doch mit unserem Schlachtplan durch, oder?
2: Na klar, er kann dich ruhig holen.
0: Okay. Schatz?
2: Hallo? Streichen Sie den Wein und machen Sie mir doch bitte die Rechnung fertig, ja?
3: Sehr gerne, der Herr.
0: Tut mir leid, Max. Ich hoffe, das war jetzt nicht zu unhöflich. Aber durch die Arbeit haben wir schon lange keinen gemeinsamen Abend mehr gehabt. Und wenn er jetzt auch schon mal früher zu Hause ist...
2: Gar kein Problem, Conny. Wir sehen uns ja morgen. Und am Samstag gehen wir shopping.
0: Danke, Max. Bist ein feiner Kerl.
3: Die Rechnung, der Herr. Getrennt oder zusammen?
2: Getrennt. Zusammen.
3: Wie bitte?
2: Zusammen. Ich darf doch wohl meinen Personal Shopper und Coach einladen, oder? Bitte sehr. Stimmt so.
3: Herzlichen Dank. Dann wünsche ich Ihnen noch einen schönen Abend.
2: Danke sehr.
0: Danke, Max. Das musste aber gar nicht sein.
2: Doch, das musste sein. Und jetzt wünsche ich keine Widerrede mehr.
0: Ah, schau mal. Da vorne steht Bernd. Ich wünsche dir noch einen schönen Abend, Max.
2: Den wünsche ich dir, Conny. Bis morgen.
0: Bis morgen.

0: dann der Herr. Heim ins Reich und fahre, was da kommen mag. Ja. Ach, geschafft.
1: Jetzt tun mir aber die Füße weh.
0: Das war aber auch ein Marathon, den du da mit mir veranstaltet hast.
1: Der hat aber doch auch Spaß gemacht, oder?
0: Ja, das stimmt. Kann ich dir was zu trinken anbieten? Ich sag dir aber gleich, so ein Herbert und was Gespritztes habe ich nicht hier.
1: Herbert?
0: Ja, dieses Mädchengetränk. Mit, ich glaube, Holunder.
1: Ach, du meinst Hugo.
0: Ja, oder so.
1: Nein, das mag ich eh nicht so gerne. Ich hätte jetzt Lust auf ein richtig schönes, kaltes Bier. Hast du eins da?
0: Eins? Du bist ja in einer Männer-WG. Das ist ein Grundnahrungsmittel.
1: Sehr gut. Aber sag mal, wo kann ich denn mal kurz...
0: Vorne im Flur. Siehst du? Gleich rechts, die erste Tür.
1: Danke, bin gleich wieder da.

0: Sitzen tut's sowas von gut. Puh, bin ich froh, dass ich gestern noch ein bisschen Ordnung gemacht habe.
1: Ah, oh, sitzen tut sowas von gut. Was ist?
0: Ach, nichts. Hier ist dein Bier.
1: Prost.
0: Prost.
1: Ah, das ist gut.
0: Ja, das stimmt. So, und was machen wir jetzt?
1: Moment. Ich frag mal meine schlaue Liste. Friseur, erledigt. Ich kann mich nur wiederholen. So gefällst du mir verdammt gut.
0: Ja, danke.
1: Weiter im Text. Einkauf, Hose, T-Shirt, Hemd, Jacke, Unterwäsche. Erledigt. Jetzt fehlen nur noch die Fotos.
0: Fotos? Wofür brauche ich denn Fotos?
1: Ich habe mir was überlegt, wie wir dich am besten im Markt positionieren und vermarkten können.
0: Hey, ich bin keiner deiner Industrieroboter.
1: Sorry, so war das nicht gemeint. Berufskrankheit. Also folgendes. Ich habe mir überlegt, wir melden dich bei Citydate an. Habe ich letztens im TV gesehen und...
0: Nein, das kann doch nicht dein Ernst sein. Im Internet?
1: Ach, das ist mein voller Ernst. Jetzt stell dich nicht so an. Wir melden dich dort erstmal an und dann schauen wir mal, wer sich so meldet, okay? Bitte.
0: Also, ich weiß nicht.
1: Aber ich bin dein Berater und wir machen das jetzt so. Und wenn es nicht klappt, können wir immer noch was anderes versuchen, okay?
0: Okay, probieren können wir es ja mal, wenn es unbedingt sein muss.
1: Es muss. Also los, hol dein Notebook. Schieben wir es nicht auf die lange Bank.
0: So, da hätten wir es.
1: Braver Junge.
0: So, was soll ich machen?
1: Muss ich dir jetzt erklären, wie man ins Internet geht, oder was?
0: Bäh, bäh, bäh, bäh, bäh, bäh.
1: Also komm, www.citydate.de. Du guckst, als würdest du gleich hingerichtet.
0: Ja, so fühle ich mich auch. So, mal sehen. Da werden wir anmelden. Nickname. Tja, was weiß ich.
1: Was geben wir dir für einen Namen? Lass mich mal überlegen. Wie wäre es mit Silent Pain?
0: Stiller Schmerz. Guter Witz. Nee, nee. Nee, nicht wirklich. Wie wäre es mit Maximal?
1: Maximal? Willst du auf ein bestimmtes Körperteil anspielen?
0: Ja, okay, okay. Ja, muss ja nicht gleich an die große Glocke gehängt werden.
1: Maximal und große Glocke. Das ist echt super.
0: Ja, ist ja schon gut. Hilf mir lieber, einen gescheiten Namen zu finden.
1: Wie wär's mit Max? Einfach nur Max.
0: Stimmt. M-A-X. Mist, zu kurz.
1: Nimm doch Unterstriche.
0: Was?
1: Ach Max, du stellst dich aber auch gerade dümmer an, als du bist. Lass mich mal schreiben. Also, Unterstrich M-A-X Unterstrich. So, mein lieber Maximal. Das passt dann so. Jetzt nur noch ein Passwort. Und dann geht's weiter.
0: Ist ja schon gut. So, was möchten die jetzt von mir wissen? Oh, so viel? Was soll ich denn da schreiben?
1: Na komm, ich helf dir. Beschreibe dich und was du suchst.
0: Hallo, ich bin Max. Und wir alle hier auf der Suche nach der einzig wahren großen Liebe. Und möchte hier damit ganz klein beginnen.

0: So, fertig. Und hochgeladen.
1: Boah, puh. Was die alles wissen wollen. Und jetzt?
0: Jetzt brauchen wir noch die Fotos.
1: Ah ja, das hatte ich schon verdrängt. Ja, aber ich habe nur eine Handykamera.
0: Aha, um keine Ausrede verlegen, der Herr. Dafür habe aber ich meine Digicam dabei. Also los, zieh dich aus.
1: Ich soll was? Mich ausziehen?
0: Ja, ausziehen. Und die neuen Sachen anziehen. Hopp, hopp, ich habe nicht die ganze Nacht Zeit.
1: Ja, okay, okay.
0: Bis gleich.
1: Bis gleich.
0: Du, ich hol mir noch ein Bier aus dem Kühlschrank, wenn ich darf. Willst du auch noch eins?
1: Ja, fühl dich wie zu Hause.
0: Da ist es aufgeräumter. Hier war schon lang keine Frau mehr am Werk. Aber das wird sich ja hoffentlich bald ändern. Huch, oh je. Sorry, ich wollte dich nicht stören. Mein Name ist Conny. Ich wollte nur kurz ein Bier holen. Okay?
1: Geht das so?
0: Wow, sehr gut. Ich muss sagen, ich habe richtig gut gearbeitet.
1: Danke. Das finde ich auch. Und wie ich sehe, hast du das Bier gefunden.
0: Ja, und deinen sprechenden Käse habe ich auch kennengelernt.
1: Sprechender Käse?
0: Naja, er hat nicht direkt geantwortet. Aber er sah so aus, als würde er leben.
1: ja.
0: Ja, ist schon
1: sorry.
0: Gut. Alles gut. Es wird nur Zeit, dass wieder Ordnung in dein Leben kommt. Aber Spaß beiseite. Jetzt wird gearbeitet. Stell dich mal locker da vor die Wand.
1: Hier?
0: Ja, genau so. Und jetzt bitte lächeln. Ja, klasse. Super. Gib's mir, Baby. Ja.
1: Was?
0: Ja, so sprechen die doch immer, die Fotografen bei Supermodel, oder?
1: Ja, ja, stimmt.
0: Ja, also. Hast du eventuell das andere Shirt auch mitgebracht?
1: Das dunkle, ja. Das habe ich dort über den Sessel gelegt.
0: Zieh das doch mal bitte an. Dann machen wir die letzten Fotos mit dem, okay?
1: Okay. Moment.
0: Stopp.
1: Was?
0: Stopp, bleib genau so.
1: Ohne Shirt?
0: Hallo? Mit dem Oberkörper bekommst du hunderte Anfragen.
1: Ach nee, keine Nacktbilder.
0: Das sind doch keine Nacktbilder. Wie nennen wir das im Büro? Schlüsselreize. Und wir wollen ja auch eine große Auswahl haben, oder?
1: Ach, ja. Ja, es stimmt.
0: Also Brust raus, Sixpack so lassen. Ja, so will ich das haben. Sehr gut.
1: Wer flirtet da mit mir? Die Kamera oder Conny?
0: Die Kamera natürlich. So klar. So, die Bilder werden im Kasten. Ich bearbeite sie zu Hause und du kannst sie dann in dein Profil hochladen, okay?
1: Oh, ja, okay, okay. Habe ich was Falsches gesagt?
0: Nee, nee. Alles bestens. Ich habe nur nicht auf die Uhr geschaut und nicht gemerkt, dass schon so spät ist. Bernd wartet bestimmt schon mit dem Abendbrot auf mich. Ich gehe da mal besser.
1: Schade, ich dachte, ich bestelle uns noch eine Pizza oder so.
0: Sorry, Max, aber das geht heute Abend leider nicht mehr. Ein andermal, okay? Ich muss leider los. Mach's gut. Ich schicke dir die Bilder per Mail und wir telefonieren morgen, okay?
1: Ja, okay. Bis morgen. Danke dir für das... Ah, Idiot. Kannst du nicht die Klappe halten? Jetzt denkt sie noch, du wärst wieder Alter aus der Firma. Fuck. Mal gucken, ob sie sich morgen meldet. So, jetzt noch schnell die Sachen weggeräumt. Dann duschen und ab auf die Couch. Kannst du heute wieder bei Lisa.

0: Ich habe es ja nicht geglaubt, aber ja, die neue Frisur gefällt mir. Und der Rest, ja, findet auch gefallen. Lisa, was machst du denn schon wieder hier?
1: Ich könnte ja jetzt sagen, alles nur Zufall. Aber ich habe dich duschen gehört und Karl macht gerade noch was am Computer. Da dachte ich mir, schau dir den Kerl nochmal an und...
0: Das ist ja sehr schmeichelhaft, aber...
1: Aber? So ein kleiner Quickie auf dem Klo. Wie lange hast du schon keine Frau mehr gehabt, mein Süßer?
0: Nein, Lisa, ich will das nicht. Karl!
1: Der hat die Kopfhörer auf und sitzt am PC. Der hört uns nicht. Ich werde auch ganz leise stöhnen. Versprochen.
0: Lisa, hör auf damit! Verdammt!
2: Max, alles klar? Was ist mit dir?
0: Ich bin auf der Badmatte ausgerutscht und mit dem Arm auf die Wanne geschlagen.
2: Brauchst du Hilfe?
0: Nein, nein, nein. Alles gut. Geht schon, geht schon.
2: Okay. Sag mal, hast du was von Lisa gehört oder gesehen?
0: Lisa? Keine Ahnung.
2: Komisch. Gerade war sie noch da. Na, eventuell ist sie ja nochmal zum Auto runtergegangen. Egal. Wenn ich was für dich tun kann, ich bin in meinem Zimmer, okay?
0: Okay.
2: Ach, Max. Und zieh dir bitte etwas an, wenn du rauskommst. Lisa muss dich ja nicht schon wieder nackt sehen, okay? Was hast du gesagt?
0: Geht klar.
1: Wo waren wir stehen geblieben?
0: Hier steht gar nichts.
1: Das sehe ich. Soll ich?
0: Ja, rausgehen sollst du. Bitte. Sofort.
1: Du weißt ja gar nicht, was du verpasst.
0: Ganz ehrlich, will ich auch nicht wissen. Karl kann einem so leid tun.
1: Karl. Der sollte mal lieber an mir rumspielen, als dauernd an seinem PC. Da kann man ja nur heiß werden, wenn einem sowas Nacktes, Leckeres vor die Füße fällt. Ach, egal.
0: Glaub es ja nicht.

0: Ja, bitte.
1: Max? Max? Max, bist du dran?
2: Ja, hier. Ja, ist hier.
3: Alles klar bei dir? Du hörst dich so komisch an.
0: Ja, alles bestens. Ich hab nur geschlafen.
1: Jetzt noch? Es ist 2:30.
2: Ja, und es ist Sonntag und ich bin auf der Couch eingeschlafen.
3: Okay, alles klar. Was sagst du denn dazu? Ich bin schon total gespannt.
0: Wozu sage ich was?
1: Na, zu den Bildern.
0: Zu welchen Bildern?
3: Na, zu deinen Bildern, im Profil.
2: Aber die hast du mir doch gar nicht geschickt.
3: Oh Mann, Max, werd wach. Ich habe deine Bilder bearbeitet und in dein Profil hochgeladen.
2: Ah, ja, aber wieso hast du das gemacht?
1: Naja, so langsam kenne ich dich. Und ich weiß, du hättest sie nie hochgeladen.
0: Moment. Ich guck mal kurz rein. Wann hast du die Bilder hochgeladen?
3: Habe ich heute Nacht noch gemacht. Und? Was sagst du?
0: Moment, meine Liebe. Der Rechner ist nicht so schnell. So. MAX. Passwort. Ja. Enter. Was? Conny, du hast doch nicht... Oh, doch, sie hat's.
1: Ja, hab ich. Ist doch perfekt geworden, oder?
0: Ja, klar. Die Bilder sind klasse. Aber ist das nicht ein bisschen too much?
3: Nein, das glaube ich nicht. Vertrau mir. Du wirst dich vor Anfragen kaum retten können.
0: Naja, warten wir es mal ab.
3: Danke, Conny.
2: Was hast du gesagt?
1: Ich hätte eigentlich gern mal ein Danke gehört. Ach, egal.
0: Ja, tut mir leid. Natürlich, danke. Ich bin nur, wie soll ich sagen, etwas überfordert. Ich weiß immer noch nicht, ob das der richtige Weg ist.
3: Klar kann ich dich verstehen. Aber glaub mir, das ist es.
1: Wollen wir uns Mittwochabend bei dir auf ein Bier zusammensetzen und mal angucken, was so zusammengekommen ist?
0: Ja klar, können wir gerne machen. Ja, und was machen wir, wenn keine Frau sich gemeldet hat?
3: Um was wetten wir?
2: Wetten?
3: Ja. Also ich sage, du hast mindestens 10 Anfragen.
0: 10? Also okay, ich sage, es sind 3. Maximal.
1: Wenn du meinst. Und was ist der Einsatz?
0: Ich hab's. Der Verlierer bezahlt beim nächsten Mal den Italiener, okay?
3: Also, Deal. Dann würde ich sagen, wir sehen uns morgen in der Firma oder am Mittwochabend bei dir. Aber nicht vorher reinschauen, damit das klar ist.
0: Oh. Okay, Deal. Ich verspreche nicht zu gucken. Dann wünsche ich dir noch einen schönen Sonntag. Bis morgen oder Mittwoch.
1: Dir auch, Max. Tschüss.
0: Da bin ich mal gespannt.

0: Das ist für mich, Karl.
1: Du bekommst Besuch?
0: Ja. Und ist das was Besonderes?
1: Ich sag ja schon nichts mehr.
0: Danke. Hallo, Conny.
2: Hallo, Max. Und, hast du dich an unsere Abmachung gehalten?
0: Ja, ein Mann, ein Wort.
2: Und eine Frau, ein Wörterbuch. Ich weiß, ich weiß.
0: So habe ich das nicht gesagt. Und auch nicht gemeint. Setz dich doch. Was kann ich dir zu trinken anbieten?
2: Ich nehme ein Bier, wenn noch eins da ist.
0: Na klar, ist da noch eins für dich. Sogar zwei.
2: Sehr gut. Und übrigens, schöne Grüße.
0: Schöne Grüße? Karl ist in seinem Zimmer. Ah, das meinst du. Nee. Na, den Käse habe ich schon entsorgt. Ja, es war mir peinlich genug, dass du das gesehen hast. Hier, dein Bier.
2: Danke. Alles gut. Ich fand's witzig. Aber jetzt mach endlich den Kasten an. Ich bin neugierig, ob ich gewonnen habe.
0: Ich bin ja schon dabei. Aha, ich weiß schon, was ich essen werde. Was?
2: Ich wusste es. Ich glaub's ja nicht.
0: 30 Nachrichten? Ich glaube, ich spinne. Was wollen die alle von mir?
2: Was die wollen? Die wollen dich. Die wollen einfach nur Max.
0: Oh, unglaublich. Ich nehme alles zurück. Oh, und jetzt?
2: Jetzt schauen wir uns die Mails an und die Profile und sortieren aus. Na los.
0: Okay, bin ja mal gespannt.
3: Guten Tag, mein Name ist Sophie. Was ich in deinem Profil lesen konnte, hat mich direkt angesprochen. Deinen Hobbys nachzuurteilen, sind wir uns gar nicht so unähnlich. Außerdem hast du
4: Hallo,
3: einen
4: Max.
3: Sehr guten Musikgeschmack.
4: Wie ich lesen kann, magst du Musicals genauso gern wie ich. Welches Musical hast du dir denn zuletzt angeschaut? Ich war vor einem Jahr mit einer Freundin in Hamburg bei Sister Act und es hat mir sehr gut gefallen. Eventuell.
5: Was ich auf deiner Profilseite sehen und lesen konnte, war mir auf Anhieb sympathisch. Ich könnte
6: und würde dich gerne näher kennenlernen, ohne einen Krampf.

0: viele interessante Frauen dabei.
1: Und schon die ein oder andere für die nähere Auswahl gefunden?
0: Oh ja. Moment, ich würde diese hier, ich glaube Sophie heißt sie. Ja, richtig. Und diese beiden hier nehmen.
1: Max, ich muss schon sagen, du hast wirklich einen guten Geschmack. Dann schreib den Mädels zurück und wenn es passt, dann verabredest du dich mit ihnen.
0: Verabreden? Weißt du, wie lange das bei mir her ist? Ich kann das gar nicht mehr.
1: So circa eine Woche.
0: Hä?
1: Wir beide, Cimino, essen.
0: Ach so, das meinst du. Ja gut, aber das war doch kein Date.
1: Nicht wirklich. Aber so intensive, private Gespräche haben wir beide noch nie geführt. Und bei einem Date ist es nicht wirklich anders.
0: Ja, das könnte stimmen, aber ja, wir liegen auf einer Wellenlänge. Doch was mache ich, wenn überhaupt kein Gespräch zustande kommt, oder sie mir gar nicht gefällt?
1: Sei immer Gentleman, zieh's durch und behandle alle mit Respekt. Denke mal dran, was du nicht willst, dass man dir tut.
0: Für wen hältst du mich?
1: Für einen tollen Menschen, dem ich nur das Beste wünsche.
0: Ja, das ist total lieb von dir. Was soll ich den Mädels jetzt schreiben?
1: Na komm schon, Max. Du musst doch einfach nur die Mails beantworten. Und dann schaust du, was zurückkommt. So schwer ist es doch nicht, oder?
0: Ah, hast ja recht. Und was machen wir beiden Hübschen mit dem angefangenen Abend? Möchtest du mit mir was essen gehen?
1: Du wirst dich jetzt noch hinsetzen und die Mails beantworten. Und ich werde nach Hause gehen und...
0: Du willst nach Hause?
1: Du kümmerst dich jetzt erstmal um dein Liebesleben. Und ich werde das auch.
0: Ach, alles klar bei dir und Bernd?
1: Ja, ja. Alles bestens. War heute nur ein ziemlich stressiger Tag und zu Hause wartet Bernd bestimmt schon. Ich muss los, Süßer. Mach dir mal keinen Kopf. Alles bestens.
0: Aber...
1: Wir sehen uns dann morgen. Viel Spaß noch. Tschüss.
0: Ja, ja, tschüss. Was war das denn? Scheint doch wohl ziemlich viel Stress im Büro zu haben. Arme Conny.

0: Guten Morgen.
1: Morgen, Max.
0: Und, wie hast du geschlafen?
1: Gut.
0: Sag mal, ist mit dir alles in Ordnung?
1: Ja, warum?
0: Ja, warum? Du warst gestern schon so komisch. Habe ich irgendetwas falsch gemacht?
1: Es dreht sich nicht immer nur alles um dich, Max.
0: Sag mal, geht's noch? Conny, was ist los mit dir?
1: Tut mir leid. War nicht so gemeint.
0: Ach, schon gut. Also, was ist los mit dir? Kann ich dir helfen?
1: Ich bin im Moment einfach völlig ausgebrannt. Die Arbeit schlaucht mich völlig. Der Alte macht mich nur noch fertig. Und Bernd meckert mit mir, weil ich so viel arbeite. Das wird mir alles echt zu viel in letzter Zeit.
0: Ha, das kann ich verstehen. Wie lange braucht ihr denn noch für das Projekt?
1: Wir haben in 3 Wochen Deadline. Aber das Projekt ist nicht das Problem. Mein Beruf macht mir total Spaß. Nur der Mellner geht mir einfach auf die...
2: Ja, hat er gerade was Süßes meinen Namen in den Mund genommen? Hm?
1: Nein.
2: Nee? Ist ja auch egal. Es wäre schön, wenn Sie Ihren süßen Hintern im Büro präsentieren würden, statt hier so sinnlos rumzustehen.
0: Ich darf ja wohl bitten.
2: Bitten? Ja, klar dürfen Sie bitten. Aber die Schnitte arbeitet für mich und da habe ich das Sagen. Ist das klar? Und jetzt...
0: So, jetzt hör mal zu, du eingebildeter alter Fratzke. Sollte ich es nochmal erleben, dass du Conny auf diese Art und Weise ansprichst, kannst du den Kaffee in Zukunft mit der Schnabeltasse oder als Infusion trinken.
3: Sei vorsichtig. Ich werde dafür sorgen.
0: So, jetzt überlege dir gut, was du sagst und ob du dich weiter wehrst. Dieses Ding hier bleibt unter uns. Solltest du mir oder Conny drohen oder sonstige Sachen unternehmen, denke immer daran, ich bin ganz schnell in der Perso und werde dich wegen sexueller Belästigung am Arbeitsplatz anzeigen. Hast du mich verstanden? Alles hat seine Grenze und du hast sie schon bei weitem überschritten. Verstanden?
3: Okay, okay. Aber verstanden.
0: Dann ist es ja gut. Guten Morgen, Herr Mellner. Wie geht es Ihnen? Können wir etwas für Sie tun?
2: Nein, nein. Alles bestens. Wollte mir nur einen Kaffee holen. Aber ich glaube, ich habe meine Tasse im Büro vergessen. Schönen Tag noch.
1: Oh, Max,

0: Glaub's ja nicht. Danke.
1: Ach, das tut gut. Das wollte ich schon lange machen. Immer wieder gerne, Conny.
0: Und wenn der jetzt...
1: Der wird jetzt nichts mehr machen. Und wenn, dann suche ich mir was Neues. Was habe ich zu verlieren? Meinen Conny-Engel geht so. Keine Ahnung.
0: Danke, Max. Du bist echt ein Schatz.
1: Bernd wird jetzt in Zukunft etwas mehr Zeit mit dir verbringen können. Du hilfst mir und ich dir.
0: Ja, das stimmt. Hat sich denn jetzt schon was ergeben mit den drei Ladies?
1: Noch nicht wirklich, aber ich werde Sophie heute mal nach einem Date fragen. Was meinst du?
0: Das hört sich gut an. Und Sophie sah echt verdammt süß aus. Ich hoffe, du berichtest mir, wie dein Date gelaufen ist.
1: Erstmal muss sie zusagen. Ich muss jetzt erstmal was arbeiten, sonst hat Mel doch noch was in der Hand gegen mich.
0: Ich auch.
1: Und wenn der Saftsack Stress macht, dann weißt du ja, wo du mich finden kannst. Essen wir nachher was zusammen in der Kantine?
0: Na klar, bis später.
1: Bis später.

0: Das ist wieder typisch, Max. Eine halbe Stunde zu früh. Ja, ich bin verdammt gespannt, wie ich auf sie wirke. Nach den letzten Mails habe ich ein sehr gutes Gefühl. Und sie ist verdammt süß. Oh nein, sie sagt ab. Ah, es ist Conny.
1: Hallo, Max. Wie geht es dir? Und was machst du gerade?
0: Hi, Conny. Alles bestens. Sitze gerade in der Unfassbar und warte auf Sophie. Bin voll aufgeregt. Smile.
1: Ah, das ist sehr schön. Ich wünsche dir viel Spaß.
0: Ha, danke dir. Smile. Werde dir morgen alles berichten. Wie geht es dir und was machst du gerade?
1: Bei mir ist auch alles gut. Sitze gerade auf dem Sofa und weiß noch nicht, was ich machen soll. TV gucken? Oder lesen?
0: Was ist mit Bernd?
1: Bernd hat heute wieder Fußballtraining. Wird bestimmt wieder spät, weil er später noch was mit den Jungs trinken geht. Aber mach dir jetzt mal einen schönen Abend mit Sophie. Ich lese von dir, Smile. Viel Spaß.
0: Okay, werde ich bestimmt haben. Dann dir auch noch einen schönen, ruhigen Abend. Gruß, Max. Nee, Moment. Unterstrich, MAX unterstrich. Boah, da kommt sie. Mann, sieht die heiß aus. Oh, jetzt fange ich an zu schwitzen. Nur jetzt keinen Stoß labern, Max. Hallo, Sophie. Hier bin ich. Oh, Max, geht es noch auffälliger?
2: Hallo, Max.
0: Hallo, Sophie. Ja, schön, dass du gekommen bist. Wollen wir uns setzen? Bitteschön.
2: Sehr gerne, Max. Oh, danke. Du bist ja ein Gentleman.
0: Immer wieder gerne. Was darf es denn für dich zu trinken sein?
2: Ich nehme einen Hugo. Den trinke ich so gerne. Gerade im Sommer kann ich nicht genug davon bekommen, weißt du? Erst letztens haben meine Freundin und ich eine Hugo-Party gemacht. Das war total witzig, weißt du? Die Sabrina war hinterher richtig betrunken.
0: Ja, und meinte, und ich trinke ja am liebsten Bier.
2: Ja, du bist ja auch ein Mann. Männer trinken immer Bier. Dabei wisst ihr eigentlich nicht, was ihr verpasst. Mein Ex-Freund, der Kevin, der hat auch immer Bier getrunken, weißt du? Und dann hat er immer so eine Fahne. Und wenn man sich dann küsst, weißt du? Also ich finde das gar nicht gut. Aber bestell dir ruhig ein Bier. Wir sind ja erst am Anfang.
0: Ja, okay, ja. Dann werde ich uns kurz was zu trinken von der Theke holen, okay?
2: Aber wiederkommen, hörst du?
0: Okay, versprochen. Moment. S.O.S. Ausrufezeichen, Ausrufezeichen, Ausrufezeichen, Ausrufezeichen.
3: Na, was kann's für dich sein?
0: Hi, ich hätte gern einen Hugo, ein großes Bier, ja, und einen Schnaps für hier an der Theke.
3: Okay, Moment. Hier, der Schnaps. Der Rest kommt sofort. Oh.
1: Hallo Max, was ist los? Hat sie dich versetzt?
0: Versetzt? Nein, viel schlimmer. Sie quasselt wie ein Duracell-Hase mit einer total nervigen Stimme. Geht gar nicht. Was soll ich machen?
3: Bitteschön, lass es dir schmecken.
0: Danke sehr.
1: Okay, okay. Ich lass mir was einfallen. Setz dich wieder zu ihr hin und ich mach das schon. Smile.
0: Sie macht das schon? Was sie damit wohl meint? Naja. Oh, echt schade. Dabei ist sie eine umwerfende Frau, aber diese Stimme. Ich will mir gar nicht vorstellen, wie sie beim Sex quiekt. Oh, Max, du bist ein Arsch. So. Und hier der Hugo. Prost.
2: Ja, danke. Prost. Der schmeckt gut. Habe ich dir eigentlich erzählt, wie ich auf Hugo gekommen bin? Also letzten Sommer, da waren wir mit meinen Freundinnen auf Teneriffa, weißt du? Und dann haben wir in dieser kleinen Schnuppe...

0: Und so ist es gewesen. So, jetzt haben wir aber fast eine halbe Stunde über mich geredet. Ja, wenn ich einmal ins Reden komme, was gibt's denn über dich zu erzählen, was ich noch nicht weiß? Max?
1: Ja, was? Na klar, über mich. Also,
2: Max? Max, du bist hier?
1: Hallo, Conny.
2: Du wolltest mich wohl überraschen, was? Du hattest doch gesagt, dass du noch ein Arbeitstreffen auswärts hast. Oh, sorry. Ich darf mich kurz vorstellen. Ich bin seine Frau. Und Sie? Sie dürften die Arbeitskollegin sein, mit der er noch sprechen musste, oder?
0: Arbeitskollegin? Ich hätte ja nicht gedacht, dass ausgerechnet du so ein Arschloch bist. Ach, vergiss es. Ich bin weg.
2: Max, mach den Mund zu und hol mir lieber ein Bier. Das bist du mir jetzt schuldig.
1: Ja, sofort.

0: So, bitteschön.
1: Danke dir. Ah, Prost.
0: Prost. Ah.
1: Ein Hugo wäre mir eigentlich lieber gewesen, Max.
0: Ja, pass ja auf, was du sagst. Sonst rufe ich meine Frau an und schon bist du weg. Aber wie bist du eigentlich auf die Idee gekommen? Sollte ich eigentlich nicht auf Arsch machen?
1: Erstens hast du ja nicht wirklich viel gesagt. Und zweitens habe ich improvisiert. Wusste eigentlich nicht, was ich sagen sollte, bis ich bei euch am Tisch gestanden bin.
0: In dir schlummern unentdeckte Talente. Aber mal Spaß beiseite. Das erste Date ein Flop. Wenn das so weitergeht, war es doch keine gute Idee.
1: Ach komm schon, Max. Einmal ist Kalman. Welche ist denn die nächste auf der Liste?
0: Die nächste, die auch ganz nett ist, wäre Katja. Man muss sie nur fragen, ob sie auch ein Date haben möchte.
1: Darauf trinken wir. Auf den nächsten Versuch. Auf Katja. Prost.
0: Ja, auf Katja. Prost. Prost.

0: Hallo Max, was kann ich für dich tun?
1: Du könntest mal in mein Büro kommen, wenn du Zeit hast.
0: Ja, gerne. Ich muss nur noch kurz was fertig machen. Ich bin so circa in einer Stunde da, okay?
1: Sehr gut. Bis später.
0: Bis später.

0: Ja, bitte.
1: Hallo Max, da bin ich. Wie gewünscht.
0: Hallo Conny, komm rein und setz dich. Oh, wow, du siehst halt wieder richtig gut aus. Was hast du noch vor? Gehst du heute mit Bernd aus?
1: Danke, da werde ich glattrot. Nein, ich habe heute nichts mehr vor, aber schön, dass es dir auffällt. Was machst du denn heute
0: Abend? Also, das war vielleicht ein Abend gestern.
1: Du hast dich mit Katja getroffen?
0: Ja, das habe ich. Das war aber ein Desaster. Am Anfang sah es nach einem perfekten Abend aus.
1: Ja, und?
0: Wir haben uns super unterhalten und geflirtet und gegen 22:30 habe ich sie dann nach Hause gebracht. Hm? Und sie hat mich dann auch auf einen Kaffee eingeladen.
1: Weiter?
0: Wir dann hoch in die Wohnung, geknutscht, sie konnte perfekt küssen. Nur dann...
1: Und dann?
0: Ja, dann meinte sie, ich solle mich einen Moment gedulden. Sie würde sich was Bequemeres anziehen.
1: Aha.
0: Ich wollte ja auch. Aber dann kam sie wieder.
1: Und?
0: Ledermieder, Strapse, hohe Stiefel. Und in der Hand hielt sie eine Maske.
1: Eine Maske?
0: Ja, eine Maske. Zieh die an, du Wurm, sagte sie und runter auf die Knie.
1: Und? Was hast du gemacht?
0: Ja, ich habe ihr kurz klar gemacht, dass das nicht meine Welt ist. Und habe mich so schnell wie möglich auf den Weg nach draußen gemacht.
1: Und? Wie hat sie reagiert?
0: Sagen wir mal so. Sophie war dagegen sehr ruhig in ihren Aussagen.
1: Und du hast trotzdem gute Laune?
0: Komisch, was? Nein. Alles bestens in meinem Oberstübchen. Also, ich wieder nach Hause, mit dem Ziel, meinen Eintrag im Forum zu löschen. Ich rein in die Wohnung, Notebook an, eingeloggt, auf Löschen. Und... da war noch eine nicht gesehene Mail. Die wollte ich mir noch ansehen und ich bin fast vom Glauben abgefallen.
1: Warum? Was stand denn drin?
0: Viel besser wäre die Frage, wer stand darin?
1: Nun sag schon!
0: Julia!
1: Julia? Deine Ex? Und da freust du dich?
0: Ja, ich weiß. Das hört sich für einen Außenstehenden komisch an. Eigentlich wollte ich die E-Mail löschen. Ich war dann aber doch neugierig, warum ausgerechnet sie mich anschreibt. Dann habe ich ihr geantwortet. Wir haben lange hin und her geschrieben, warum sie mich damals betrogen hat und wie es uns in der Zwischenzeit ergangen ist. Ja, dann haben wir auf das Telefon gewechselt und bis um 4 telefoniert.
1: Ja, ganz toll. Und wie geht es jetzt weiter?
0: Ja, wir wollen es langsam angehen lassen und treffen uns morgen im Logium. Was essen?
1: So, Logium. Gleich mal in den Edelschuppen der Stadt, was? Ich wusste ja gar nicht, dass du da drauf stehst.
0: Ach, du hast ja recht. Nicht wirklich. Aber Julia würde dort gerne mal hin und wenn mir das Julia wiederbringt und die alten Zeiten...
1: Julia! Ich höre immer nur Julia! Mann, Max, die hat dich schon mal beschissen! Und du glaubst, es wird jetzt anders, oder was?
0: Conny, ich dachte, du freust dich für mich.
1: Ich weiß aus eigener Erfahrung, dass es nicht aufhört. Hörst du? Das hört nie auf!
0: Conny, wie meinst du das? Was ist los? Stimmt was nicht mit Bernd?
1: Bernd? Du... alles stimmt nicht mehr. Lass mich einfach in Ruhe.
0: Conny! Conny, komm zurück! Ach, Scheiße. Läuft alles wieder super.

0: Das war lecker. Hat es dir auch geschmeckt?
1: Oh ja, das war sehr gut. Das hast du perfekt ausgewählt.
0: Naja, es war ja mehr dein Vorschlag.
1: Das stimmt, aber du hast mich eingeladen. Das ist auch ein sehr schöner Abend mit dir. Ich habe echt schon lange nicht mehr so gelacht.
0: Julia, entschuldige die Bemerkung, aber das hättest du...
1: Ja, Max? Was wolltest du sagen?
0: Moment mal, Julia. Die Frau dort hinten kenne ich doch.
1: Ja und? Musst du deshalb mit mir das Gespräch unterbrechen? Wer soll das denn sein?
0: Das ist Lisa, die Freundin von Karl. Aber das ist nicht Karl. Ich sehe ihn nur von hinten, aber das ist nicht Karl.
1: Ist doch jetzt egal, Max. Wo waren wir stehen geblieben?
0: Moment, ich bin gleich wieder da.
1: Max, komm wieder zurück.
0: Hallo Lisa, was machst du denn hier und wo hast du Karl gelassen?
2: Ja, hallo Max.
0: Bernd, was machst du denn hier? Wo ist Conny?
3: Max, verpiss dich.
0: Halt die Klappe, Lisa. Bernd, was ist mit Conny?
2: Was soll mit dir sein? Bin ich Jesus?
0: Aber ich dachte...
2: Es interessiert mich nicht, was du denkst. Ich bin jetzt mit Lisa hier.
0: Apropos Lisa. Lisa, was ist mit Karl?
2: Wie? Wer zum Teufel ist Karl?
3: Dankeschön, Max.
0: Moment, das heißt, Conny, du, ihr seid nicht mehr zusammen?
2: Nein, sie hat mich vor ein paar Tagen rausgeschmissen. Aber dass du das nicht weißt, wundert mich.
0: Ich bin so ein Idiot.
2: So, kannst du mir bitte mal erklären, wer Karl ist?
3: Ach, Schatz, lass dir doch von diesem Spinner nicht alles auf die Nase bringen.
2: Hör mit deinem Schatz.
0: Also, ich weiß, dass es unhöflich ist, aber ich werde jetzt gehen.
1: Gehen? Spinnst du? Du kannst mich doch hier nicht sitzen lassen.
0: Es war ein wirklich schöner Abend mit dir. Aber mir ist gerade klar geworden, dass es eine weitere Zukunft mit uns beiden nicht geben wird.
1: Du willst mich verarschen, oder?
0: Ach Julia, bleib bitte sachlich. Ich war damals, als du mich betrogen hattest, nicht mehr die Liebe deines Lebens. Und ganz ehrlich, du bist es heute auch nicht mehr für mich. Ich habe eine lange Zeit gebraucht, bis mir das klar wurde. Aber ich werde jetzt gehen. Denn ich weiß jetzt endlich, was ich tun muss und wohin ich gehöre. Ich wünsche dir alles Gute.
1: Max, komm sofort zurück!

0: Ja, ich komm ja schon. Bernd, wenn du es bist, du kannst gleich wieder gehen. Max? Max, was...
1: Bevor du mich wieder anschreist und mich nicht ausreden lässt, hörst du mir zu?
0: Ja, mach ich.
1: Gute Antwort. Also, ich war heute Abend im Logium mit Julia.
0: Ja, weiß ich.
1: Psst, du wolltest mich ausreden lassen? Also, es war ein netter Abend. Nicht mehr und nicht weniger. Und dann ist mir Bernd mit seiner neuen Flamme über die Füße gelaufen.
0: Bernd? Du weißt also...
1: Conny, bitte. Lass mich ausreden. Ja, Bernd ist mir über die Füße gelaufen. Und er hat mir alles erzählt. Aber genau in diesem Moment ist es mir wie Schuppen von den Augen gefallen. Und ich wusste sofort, wo ich jetzt sein muss. Also habe ich Julia sitzen gelassen und bin zu dir.
0: Zu mir?
1: Ja, zu dir.
0: Und du hast Julia sitzen lassen?
1: Weil du der Mensch bist, der mich so mag, wie ich bin. Und weil du der Mensch bist, für den mein Herz schlägt. Ich möchte nur noch bei dir sein. Jede Stunde, jede Sekunde und...
0: Und?
1: Und weil mir mein Bier ohne dich nicht mehr schmeckt. Ich liebe dich.
0: Du Idiot. Ich liebe dich auch. Komm her.

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0: Guten Morgen, Herr Simrek. Na, wie geht's uns denn heute? Haben Sie gut geschlafen?
1: So weit, so gut. Ist wieder ein Tag rum? Man sieht und hört hier so wenig.
0: Ach, nicht nur das. Heute sind wieder 4 Monate um. Ihr Termin mit dem Psychologen ist gleich. So, eben noch die Handschellen festmachen. Wir wollen uns ja nicht verletzen, ne? Okay, noch die Tabletten, schön den Mund aufmachen und einen Schluck Wasser hinterher. Toll gemacht. Na dann mal los. Eben noch auf den Aufzug warten. Der Doc ist umgezogen. Er hat nun ein Büro mit Fenster. Auf in den 2. Stock. Sind ja nur 5 Stationen.
2: 2. Kellergeschoss. 1. Kellergeschoss. Erdgeschoss. 1. Etage. 2. Etage.
0: Kommen Sie. Herr Doktor?
3: Ja, kommen Sie rein.
4: Hier, setzen Sie sich. Herr Simrek. So. Oh, Herr Simrek, wissen Sie, wie lange Sie schon hier drin sind? Heute ist ein besonderer Tag. Heute ist Ihre Entlassung. Sie haben Ihre 20 Jahre voll. Herzlichen Glückwunsch und so wie ich sehe, auch recht gut überstanden. Naja, nur etwas älter geworden. Aber sonst, und wie fühlen Sie sich? Bereit für die Freiheit? Ab ins neue Leben?
1: Was? Wie? Geheilt? Echt? Ja, ich wusste, dass der Tag irgendwann kommt. Aber wie kommt das? Vor 4 Monaten sagten Sie noch, ich wäre ein hoffnungsloser Fall. Und jetzt sagen Sie, alles ist gut?
4: Ach, Herr Simrek, wer spricht denn von gestern, wenn wir im Heute leben? Hier, schauen Sie in mein Buch. Da steht es doch ganz deutlich. Buch der modernen Psychologie, Seite 67, Absatz 7. Der Patient gilt dann als fast geheilt, wenn er auf die Therapie anspricht oder zählt statistisch als fast gesund, wenn er seine 20 Jahre in geschlossener therapeutischer Behandlung voll hat. Das ist heute. Statistiken irren nicht. Kollegas!
0: Ja, Herr Doktor?
4: Machen Sie doch schon mal die Handschellen ab. Der Mann ist fast gesund.
0: Natürlich. Sofort, Herr Doktor.
1: Dankeschön.
4: Ja. Nach der Reform des Gesundheitssystems vor 15 Jahren hatte ich einiges geändert. Sie sind fast gesund. So sagt's das Buch, so sagt das Gesetz, so sag ich es. Pfleger.
0: Ja, Herr Doktor.
4: Bereiten Sie den Herrn Simrek auf seine Entlassung vor.
0: Gerne, Herr Doktor.
4: Tja, schade, Herr Simrek. Ich hätte mich ja gerne noch weiter mit Ihnen unterhalten. Aber ich habe nur 3 Minuten pro Patient. Das muss doch reichen für eine Beurteilung. Viel Glück in Ihrer offenen Therapie.
1: Aber ich...
0: Na, dann kommen Sie mal mit, Herr Simrek. Wir müssen mal eben hier in den Warteraum. Wir bereiten Sie auf Ihre Freiheit vor.
1: Toll! Endlich! Und jetzt? Habe ich eine Wohnung? Geld? Wie geht es weiter?
0: Alles zu seiner Zeit. Wir machen Sie erstmal fertig. Hier, ziehen Sie erstmal die Jacke an.
1: Ich dachte, ich bin geheilt. Warum muss ich dann die Zwangsjacke anziehen?
0: Ich bin nur Ihr Pfleger. Sie bekommen noch einen Berater zur Seite gestellt. Der erklärt Ihnen den Rest. Er wird Ihnen die ersten Tage helfen. Umarmen Sie sich bitte, dass ich die Schlaufen hinten zumachen kann. So, hören Sie gut zu. Wenn Sie gleich aus dem Krankenhaus entlassen werden, gehen Sie rechts zur Bushaltestelle. Linie 12 Richtung Neustadt, ja? Dann steigen Sie Buchweiler aus, ja? Und dann Bergstraße 15, ja? Das ist aus dem Bus raus, linksrum die erste rechts, ja? Und da klingen Sie dann bei Heilzentrum 1.
1: Ja, schon. Aber ich verstehe nicht. bringt mich keiner hin.
0: Da hat keiner Geld für. Ihre erste Aufgabe, Sie verstehen? Der Weg in die Selbstständigkeit. Wiederholen Sie, wohin geht's?
1: Ich, Linie 12. Richtung Neustadt Buchweiler. Bergstraße 15. Bus raus. Links rum. Erste rechts. Heilzentrum 1. Aber ich verstehe nicht. Machen Sie mich los?
0: Sie sind mir ja einer, Herr Simrek. So, Scherz beiseite. Mund auf. Wir wollen ja nicht, dass Sie wen verletzen, gell?
1: Nein. Warum? Bitte, bitte nicht!
5: Warum? Warum ein Knöbel?
0: Sagte der Doktor schon, damit Sie sich nicht verletzen. So, der Knebel sitzt. Hier noch die rote Busfahrkarte um den Hals, damit Sie nicht bezahlen müssen. Hebt sich doch schön ab von der weißen Jacke, ne? So, auf geht's. Viel Glück, da ist die Haltestelle.

0: Bushaltestelle? Ah, da. Linie 12. Da kommt der Bus schon. Neustart.
1: Ah, verstehe schon, wa? Wo müssen Sie denn hin? Block A oder B? Oder Heilzentrum?
0: Heilzentrum.
1: Ja, okay, machen wir. Mittlerweile versteht ja Ihr Stammel, wa? Kosteneinsparung und so, wa? Setzen Sie sich. Der letzte ist stehen geblieben. Ihr Nickbruch, wa?
0: Nickbruch?
1: Jo, wa? Seitdem haben wir die Aufkleber. Trifft's euch ganz gut, ja? Männchen, was steht mit einem Schild um den Hals, mit einem Kreuz durch und Männchen mit rotem Schild, was sitzt, wa?
0: Oh mein Gott.
1: Gut, dann mal los, wa?
2: Nächster Halt, Wertstraße.
3: Mama, Mama, schau mal, der Mann.
4: Geh nicht so nah ran.
3: Was hat der Mann?
4: Psst.
2: Nächster Halt, Ostwall.
3: Ist der Mann krank?
4: Nein, Schatz, der ist gesund.
3: Warum trägt er dann so eine komische Jacke?
4: Ein Zauberer. Der befreit sich bald.
2: Nächster Halt, Taurusfeld.
3: Oh, fein! Befrei dich!
0: Ich bin kein Zauberer. Geht nicht.
1: Jo, da sind wir gleich, wa?
3: Du bist ja ein schlechter Zauberer.
2: Nächster Halt.
0: Ich bin kein Zauberer.
1: So, wir sind da. Alle Zauberer und Wunder hier halten aussteigen, ha?
0: Auf Wiedersehen und danke.
3: Tschö.
0: Wie geht's weiter? Links, rechts. Mist.
1: Links rum, ha? Dann die erste rechts. Bergstraße 15, ja?
0: Danke. Da ist es. Bergstraße 15. Da steht Heizentrum. Hi. Oh, eine Klinge. Vielleicht mit der Nase.
5: Ja, bitte.
0: Ja, Horst Jungreich hier.
5: Hä?
0: Jungreich! Horst Jungreich!
5: Ach so, Simrek! Türe geht gleich auf, Moment!
0: Hallo?
6: Ja, einen wunderschönen guten Tag, Herr Simrek! Haben Sie uns gut gefunden? Warten Sie, nehmen wir erstmal den Knebel ab. So.
7: Endlich. Ach, danke. Ich dachte, ich werde den gar nicht mehr los.
6: Ach, Herr Simrek, warum denn nicht? Wir sind doch hier unter Freunden. Ich will nur eben die Türe zumachen, bevor wir den Rest abmachen, ja? Nicht, dass Sie doch wieder gehen wollen. So, die Knoten aufmachen, die Kette und hier. So.
7: Ach, danke. Das tut gut. Hier ist also das Heilzentrum. Ah, schaut doch nett aus. Wie ein Mietshaus. Und warum sind die Fenster und Türen vergittert?
6: Herr Simrek, wir sind hier in der offenen Therapie. Wir werden Sie hier auf Ihre Freiheit vorbereiten. Das wird etwa 9 Tage dauern und dann sind Sie ganz geheilt. Solange haben Sie noch ein paar Einschnitte. Gut, dann wollen wir erstmal in Ihre Akte schauen. Oh, gut, verstehe. Mord, weil er das letzte Brot aus dem Regal genommen hat? Eieiei, der Böse, was? Wir nehmen Ihnen noch die Fußfesseln ab und dann bekommen Sie Ihre Möbel. Und dann geht's ab in Ihre Wohnung. Oh, morgen werden Sie 40. Schlechter Zeitpunkt, oder?
7: Was meinen Sie?
6: Ach, erfahren Sie morgen. Hier Ihre 3 Kartons. Und der Schlüssel, Wohnung 204, Treppe hoch und dann rechte Seite. Oh, bis bald. Ich muss zum Telefon.
7: Oh, Ganz schön schwer. Endlich wieder ein bisschen Freiheit. Was da wohl drin ist? Nach rechts 201, 202, 203, da bin ich. Meine eigenen vier Wände. Erstmal die Kisten da in die Ecke. Ganz schön leer. Nur in der Ecke eine Kommode mit einem laufenden Fernseher. Der Raum ist ja höchstens 5x5 Meter. Aber wenigstens ein Fenster. Und da hinten? Noch eine Tür. Bestimmt sind die restlichen Möbel da im Raum. Nein, leer und noch kleiner. 3x2 mit einem Fenster. Vielleicht eine Abstellkammer und was ist das hier? Eine Klappe in der Wand. Mal aufmachen. Ach, pfui, Deine, das riecht ja abscheulich. Ach, widerlich. Eine Mischung aus Müll und Fäkalien. Ach, schnell wieder zu, bevor sich der Geruch hier in der Wohnung verbreitet ist. Schon Besuch? Wer kann das sein? Das weiß doch keiner, dass ich hier bin.
8: Herr Simrek?
7: Komme!
9: Guten Tag, Herr Simrek. Mein Name ist Lars Borg und ich bin Ihr zuständiger behandelnder Arzt vom MPD.
7: Wie? Was? Wer sind Sie? Von wem?
9: Lars Borg vom MPD. Haben Sie das Memo nicht gelesen? Ich komme vom medizinisch-psychologischen Dienst, MPD. Ich bin Ihr zuständiger behandelnder Arzt. Sie hätten sich besser vorbereiten sollen. Das geht alles von Ihrer Zeit ab. Sehen Sie, schon 2 Minuten um. Und wie geht es Ihnen? Eingelebt? Möbel schon aufgebaut?
7: Ich bin gerade erst angekommen. Ich habe nicht mal gewusst, dass einer kommt.
9: Ach, Herr Simrek, da hat bestimmt wieder einer die Termine falsch eingetragen. Kann ja passieren. Naja, egal. Moment. Unterschreiben Sie schon mal hier, dass ich da war.
7: Okay.
9: Und hier das Bewertungsprofil ausfüllen. Noch 3 Fragen ankreuzen. Erstens, wie fühlten Sie sich beraten? Zweitens, Freundlichkeit? Drittens, Pünktlichkeit?
7: Ja, aber warum?
9: Na, ich bin noch in der Probezeit. 6 Monate Psychologen-Crashkurs. Boah, hab mit 6 von 10 Punkten abgeschnitten. Da braucht man sowas.
7: Und dann dürfen Sie mich behandeln?
9: Natürlich. Bestanden ist bestanden. Der Rest ist nur noch pro forma.
7: Gut, hier, bitte.
9: Danke, Herr Simrek. Oh, tut mir leid. Ihre 4 Minuten sind um. Der nächste Patient wartet schon. Bis zum nächsten Mal, Herr Simrek. Morgen selbe Uhrzeit, 15:45 bis 15:49. Fast vergessen. Moment. Hier, die Tabletten, 3-mal am Tag, hier eine. Tschüss!
7: Tschüss. Gibt's denn sowas? War das mein Arzt? Was erzählt der da? MPD, Crashkurs in 9 Monaten? Zu meiner Zeit musste man noch studieren und sowas. Hat sich ja einiges geändert. Hat er mich denn behandelt? Das kam mir gar nicht so vor. Habe ich ihm überhaupt gesagt, wie es mir geht? Und was faselt ihr da von Memo? Welches Memo? Ich muss seit einer Stunde auf Toilette, aber meine Wohnung hat keine. Vielleicht auf dem Flur.
6: Oh, hallo, Herr Simrek.
7: Verdammt nochmal. Was habe ich mich erschrocken?
6: Ich bin's doch nur. Na, schon eingelebt?
7: Ich suche die Toilette. In der Wohnung ist keine.
6: Herr Simrek, Sie sind mir ja ein Lustiger. Haben Sie das Memo noch nicht gelesen?
7: Verdammt, welches Memo?
6: Na, das Memo. Hängt direkt hinter der Türe.
7: Ich, oh, da hängt ein Heft. Memo.
6: Sehen Sie, erst lesen, dann Fragen stellen.
7: Ja, aber die Toiletten.
6: Lesen. Auf Wiedersehen, ich muss weiter.
7: Verdammt. Memo, Memo, Memo. Toilette. Okay. Seid eins. Herzlich willkommen, Mieter. Funktion der Wohnung. Biogasanlage, Wasseraufbereitung, Fernseher, Fußfessel. Oh je, was ist denn das gibt? Ich sehe nichts. Ah, da unten rechts, Toilette. Seite 6, die Toilette. Ihre Toilette befindet sich in Karton 1. Kontrollieren Sie den Inhalt auf Vollständigkeit. Ein Eimer 20 Liter. Zweitens eine Klobrille. Drittens Bio-Toilettenpapier. Drei Rollen. Viertens 50 Liter Urinbehälter zum Auseinanderfalten. Nähere Informationen unter Seite 15 Wasseraufbereitung. Fünftens ein Kunststoffausschau. Das kann doch nicht deren Ernst sein. Wo ist der Karton? Ah, okay. Es ist der oberste. Auf ist der. Es ist deren Ernst. Es steht da weiter. Halten Sie stets Urin und Fäkalien getrennt in Klammern. Kapitel Wasseraufbereitung. Ekelhaft. Aufbau. Legen Sie die Brille auf den Eimer und schon kann es losgehen. Okay, klingt einfach. Wenn Sie fertig sind, entleeren Sie den Eimer mit Hilfe des Kunststoffausschabers in der Biogasanlage zu finden in Kapitel 2, das Urinal. Falten Sie das Urinal auseinander und hängen Sie es an das mitgelieferte Gestell auf. Die Höhe kann mit Hilfe der hinteren Einstellschraube angepasst werden. Okay, das schaffe ich. Achten Sie darauf, dass das Urinal gegenüber vom Zapfhahn montiert wird. Also, so rum. Sehr gut. Schön, schön. Weiter im Text. Nähere Informationen über den Zapfhahn unter Seite 15 Wasseraufbereitung. Und schon können Sie es benutzen. Ha, sieht doch gar nicht so schlecht aus. So. Oh, endlich. Oh, wo bin ich nur hier reingeraten? Mir klingelt da was. Biogasanlage, Klappe, kleiner Raum. Na, mal nachlesen. Ach, das ist tatsächlich die Biogasanlage. Ach, total irre. Da hatte ich ja in der Klinik ein besseres Leben. So, weiter im Memo. Wasseraufbereitung. Um Ihren Urin wieder in Trinkwasser zu verwandeln, nehmen Sie auf 1 Liter eine Tablette Wasserfix, denn Wasserfix macht Wasser wieder fix trinkbar. Klingt wie ein Text aus der Werbung. Ja, Simrek? Ja, komme! Moment!
6: Und, alles gefunden? Memo schon durch?
7: Nein, eben erst angefangen. Alles sehr, sehr verwirrend. Seit ich damals eingeliefert wurde, hat sich viel geändert. Keine Toiletten mehr, Biogasanlage.
6: Ja, toll, oder? Ja, es gab politisch einige Wechsel, denen wir das zu verdanken haben. Ja, wir haben Glück, dass wir noch auf der Erde leben dürfen, nachdem die 4 Reaktoren beim Erdbeben in die Luft gegangen sind und die ganze Welt verseucht ist. Durch die Biogasanlagen hat jetzt jeder Haushalt einen eigenen Stromerzeuger und jeder Mensch muss sein Wasser selbst recyceln oder teuer zukaufen. Das ist doch fortschrittlich.
7: Naja, verkehrt ist es nicht, aber doch recht schnell, besonders weil, ich habe ja nicht viel mitbekommen in der geschlossenen. Gab's da auch schon Urin zu?
6: Ja, wenn Sie Glück hatten, ja. Ansonsten, frisch aus der Quelle. Kosteneinsparung und so. Oh, sorry, Herr Simrek. Ich muss kurz weg. Mein Pieper, Sie verstehen. Lesen Sie so lange Ihr Memo weiter.
7: Ja, ist gut. Alles ziemlich stressig, oder?
6: Sowieso, Herr Simrek. Bis gleich.
7: Memo. Ach, dieses nervige Memo und dieser nervige Fernseher. Seit ich hier bin, immer nur Stress und keine ruhige Minute. Was labert der Fernseher eigentlich da die ganze Zeit? Komischer Kasten. Keine Fernbedienung, kein Lautstärkeregler. Und wo ist der Ausschalter? Nur ein kleines Display, was 0-0 anzeigt. Ich habe das Gefühl, da läuft, seit ich hier bin, nur Werbung. Und was könnte das da sein? Ein Geldeinwurfschlitz?
6: So, da bin ich wieder. Jetzt können wir weiterreden. Ah, der Fernseher, toll, oder? Den ganzen Tag Dauerbeschallung.
7: Das ist auf Dauer bestimmt ganz schön nervig.
6: Lassen Sie es mich Ihnen erklären. Was glauben Sie, wer hier Ihre Miete bezahlt? Hm? Alles arbeitet mittlerweile Hand in Hand. Und so hat sich die Werbeindustrie in das Gesundheitswesen eingekauft und bezahlt dadurch Ihre Miete. Sie werden hier durch Werbung 24 Stunden Dauerbeschallt und alle sind glücklich.
7: Naja, alle außer ich.
6: Sie wohnen doch fast gratis. Und wenn Sie mal eine Stunde Ruhe haben wollen, schmeißen Sie einfach einen Euro in den Einwurfschlitz. Ende der Woche bekommen Sie noch ein Schreiben zum Ankreuzen, welche Werbung Sie gerne öfters sehen würden, damit das Programm Ihren Interessen angepasst werden kann.
7: Das klingt doch nicht schlecht.
6: Und das Beste von allem ist, wenn Sie zu Hause sind, verdienen Sie sogar mit dem Schauen der Werbung Geld. Für jede Stunde erhalten Sie 1,50 Euro. Um 10 Uhr abends landet das Geld auf der Geldkarte. Schauen Sie einfach im Memo nach. Oh, der Pieper, ich muss wieder weg. Da braucht wer Hilfe. Bis gleich.
7: Wahnsinn. Gesundheitssystem, Werbung, Atomexplosion. Wenn ich nicht schon längst irre wäre, dann bestimmt jetzt. Weiter im Memo.
0: Ich bin total kaputt. Draußen ist auch schon dunkel. Steht da was? Vollschlafen? Ah, hier. Karton Nummer 2, bitte prüfen Sie auf Vollständigkeit, bla bla bla bla bla. Isomatte, Schlafsack, Kopfkissen. Wie? Kein Bett? Toll. Für Option 2 mit Bett hätte eine Zuzahlung stattfinden müssen. Na gut, dann werde ich da an der Wand mal meinen Schlafplatz aufbauen.
6: So, wieder da. Ach, herrlich erfrischend. Ein neues Gesicht hier. Na, Bettmemo gelesen?
7: Ja, habe ich. Wie kommt es eigentlich, dass Sie so viel Zeit haben? Wenn ich mir die letzten Personen anschaue, mit denen ich zu tun hatte, sind Sie ja fast gelangweilt.
6: Ach, Herr Simrek, die anderen, die sind von der Stadt, also verbeamtet. Und ich bin Privatunternehmer, Sie verstehen? Die haben ihre Listen, Tabellen und Zeiten. Und ich, naja, ich schreibe einfach eine Rechnung. So, dann will ich Sie mal in Ruhe lassen. Zur Info. Im Karton 2 ist eine Uhr. Wir haben es schon 9, ja? Es war ein harter Tag. Bestellen Sie sich was zu essen. Zettel liegt auch im Karton Nummer 2. Lesen Sie das Memo noch zu Ende und dann schlafen Sie. Gute Nacht.
7: Nacht. Essen bestellen? Ich hab doch kein Geld. Mal schauen, was es im Karton Nummer 2 so gibt. Ein Bestellzettel und die Uhr. Stelle ich die dahin. Kann ich die vom Schlafsack aus sehen? Na, vielleicht schaue ich doch mal in das Memo. Essen. Essen können Sie bei dem Lieferanten vom Bestellzettel in Karton 2 bestellen. Die Kosten werden dann von Ihrer Geldkarte abgebucht. Ja, das ist schön, aber wie bestelle ich? Telefon? Das Telefon. 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Zu finden in Karton 2. Schreiben Sie noch oder telefonieren Sie schon? 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Oh Gott, schon wieder Werbung. Na gut. Karton Nummer 2 zeigt mir dein Telefon. Ah, da. Was ist das? Ein Telefon mit 5 beschrifteten Tasten? 1 Lieferdienst Armada, 2 MPD, 3 Auskunft, 4 Knastkollekt, 5 Telefonverdienst. Na, wo ist der Zettel? Ah, da. Ach, tolles Menü. Eine Pizza, wo nur Pizza steht und Nudeln, wo nur Nudeln steht. Mit was auch immer. Sei es drum. Ich habe Hunger und mir knurrt der Magen. Dann drücke ich mal die 1.
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10: Ja? Guten Abend bei Amado. Pizza oder Nudeln?
7: Hallo? Ja, ich möchte gerne etwas bestellen.
10: Ja, Pizza oder Nudeln?
7: Was gibt's denn für Nudeln und was gibt's denn für eine Pizza?
10: Genau, oder eins von beidem mit dem, was wir hier haben. Also?
7: Also dann bitte Pizza.
10: Gute Wahl. Bitte bleiben Sie noch kurz im Apparat wegen der Gutschrift. Bis gleich.
7: Gutschrift? Hallo? Hallo?
8: Vielen Dank für Ihre Bestellung. 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Ihrer Geldkarte wurden 20 Cent gutgeschrieben. Einen schönen Tag noch.
7: Danke. Schönen Tag noch. Woher weiß das Teil denn, wo ich bin und wo ich wohne? Ach, alles sehr suspekt und ganz schön unheimlich. Ich komme! Wer ist das schon wieder?
6: Guten Abend, Herr Simrek.
7: Was machen Sie denn hier?
6: Sie sind ja lustig, Herr Simrek. Haben Sie es vergessen? Sie haben doch Essen bestellt. Hier, Ihre Pizza.
7: Aber wieso bringen Sie mir das Essen? Ich meine, okay, das macht mir nichts aus, aber...
6: Aber Herr Simrek, schon vergessen? Ich bin selbstständig und habe mich eingekauft. Meine Werbung liegt im Karton. Und ich liefere das Essen und mache die Verwaltung. Toll, oder? So hat jeder was davon. Also hier, Ihre Pizza. Gibt's heute nur mit Tomatensauce, weil wir sonst nichts haben. Aber reicht gegen Hunger. Und hier Ihr Durstinator. Feinstes direkt aus der Quelle. Ihre Geldkarte bitte.
7: Oh, Geldkarte. Hab ich da noch gar nicht geschaut.
6: Noch immer nicht durch das Memo. Na, dann sage ich's Ihnen. Kleine rote Karte, Karton 3.
7: Ja, doch. Moment. Den habe ich doch noch gar nicht aufgemacht. Oh, die liegt ja direkt oben drauf. Hier, bitte.
6: Ja, danke schön. So, dann mal abrechnen. Seien Sie froh, dass Sie ein Startguthaben von der Klinik drauf haben. Viel haben Sie ja heute nicht verdient. Schauen Sie hier auf mein Display. Ich mache ja auch Ihre Abrechnung. 4 Stunden TV sind 6 Euro, 20 Cent für die Werbung bei der Bestellung und gerade nochmal 10 Cent für den Durstinator. Die 5 haben Sie wohl noch nicht gedrückt am Telefon, was? Naja, macht nix. Also, das macht dann 2 Euro für die Pizza und 6,50 Euro für den Mindestlohn.
7: Was? Wie bitte?
6: Ach, Herr Simrek, Sie haben einfach zu viel verpasst die letzten Jahre. 8,50 bitte. Danke. Die Gewerkschaften und organisierten Arbeitgeber sowie die Politik liegen seit Jahren im Clinch. Null Einigung, fehlerhafte Gesetzentwürfe und nur Gezanke. Das kommt dann dabei raus. Dienstleistungen werden dann pauschalisiert, weil so ein Gesetz durchgewunken wurde. Mit 6,50 Euro. Nur, keiner hat eine Zahl beigeschrieben. Alles kostet nur 6,50 Euro, egal wie lang, für was und warum.
7: Ach, das ist mir alles zu viel. Danke. Bis morgen.
6: Ach, kein Problem. Ist ja eh nicht mehr lang bis morgen.
7: Ciao. Dann werde ich mal gemütlich hier im Schlafsaal meine Pizza essen und dann schlafen. Und dabei diese nervige Werbung schauen. Geld verdienen.
0: Sachen gibt's. Was? Was ist das für ein heftiges Gepiepe? Wo kommt das her?
7: Aus dem Schlafsack. Warum zum Teufel? Diese Fußfessel macht so einen Krach. Ich habe sie doch gar nicht berührt oder versucht abzumachen. Oh, was für ein Krach. Ach, mal schauen. Nanu, die hat ja auch so ein rotes Display wie der Fernseher. 00 steht drauf. Und nein, das kann nicht sein. Ein Geldeinwurfschlitz? Warum hat das Teil ein Geldeinwurfschlitz? Woher soll ich jetzt bitte Kleingeld nehmen? Ich flippe gleich aus. Was ist das für ein Schriftzug? Knastkollekt? Das habe ich doch schon mal gelesen heute. Wo war das? Ach ja, das Telefon. Wo ist das Kacktelefon? Ich werde anrufen und sowas von ausflippen. So, da ist es.

0: Fehlercode? Welcher Fehlercode? Wo finde ich den?
1: Welche Zahl steht dort? Leuchtet rot auf dem Display. Welche Zahl steht dort?
0: Da blinken zwei rote Nullen.
1: Das ist kein Fehlercode. Ihre Knast-Collect-Fußfessel hat kein Guthaben mehr. Bitte werfen Sie eine neue Münze ein.
0: Ich habe kein Kleingeld.
1: Dann halten Sie Ihre Geldkarte vor das Display und laden Sie Ihre Fußfessel auf. Haben Sie Ihr Memo nicht gelesen?
0: Dieses verdammte Memo. Wo ist diese scheiß Geldkarte? Ich hasse diesen Scheiß.
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1: Haben Sie sich beruhigt?
0: Nein, verdammt! Das Scheißteil piepst immer noch und Sie helfen mir gerade gar nicht.
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1: Haben Sie sich beruhigt, Herr Simrek?
0: Ja, tut mir leid. Die Geldkarte macht nichts, wenn ich sie vor das Display halte.
1: Gut, Herr Simrek. Wir schicken Ihnen einen Techniker vorbei. Bitte bleiben Sie dran wegen der Gutschrift. Bis gleich, Herr Simrek.
0: Ja, bis gleich. Welche Gutschrift?
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0: Ja, ich komme.
3: Schönen guten Abend, Herr Simrek. Na, nicht ausgeschlafen?
0: Sie?
3: Ja klar, Herr Simrek. Wer denn sonst? Freie Marktwirtschaft und so. Ah, ich höre schon. Bei dem Gepiepe würde ich auch nicht schlafen. Gehen wir mal rein. Wir wollen ja nicht das ganze Haus wecken.
0: Ja, das Teil piept schon die ganze Zeit und mit der Geldkarte geht hier auch nichts. Warum hat das Teil einen Geldeinwurfschlitz und warum muss ich das bezahlen?
3: Ach, Herr Simrek, nichts ist umsonst. Und wie soll denn Ihre Fußfessel sonst bezahlt werden? Das Unternehmen stand damals kurz vor der Pleite, wegen eines, Autobahnprojekts, was nicht ganz so gelungen war. So hat man sich als letzten Rettungsversuch des Unternehmens entschlossen, sich in die Justiz einzukaufen, was auch gelungen ist. Rechnen Sie sich das mal aus. 2 Millionen Straftäter mit Fußfessel, pro Stunde 20 Cent und schon war das Unternehmen gerettet.
0: Wahnsinn! Wie konnte das alles passieren? Können Sie denn den Palaver ausmachen?
3: Na klar, Herr Simrek, mal schauen. Erstmal den Krach aus. So, Ihre Fessel war wohl zweite Hand. Rammelvoll, die Geldkassette. Eben leer machen. Ah, verstehe. Hier, schauen Sie auf mein Lesegerät. Ihre Geldkarte ist nicht auf das Gerät registriert. Ich sehe gerade, Sie haben eine Gutschrift von Knast Collect erhalten. 30 Cent. Gut, Herr Simrek. Ihre Karte ist nun registriert. Hier geben Sie ein, mit wie viel Geld Sie die Fessel laden wollen. Ich empfehle erstmal den Wochentarif.
0: Könnten Sie mir die Preise bitte eben erklären?
3: Na klar. Also, entweder pro Stunde 20 Cent. Das macht auf den Tag 4,80 Euro. Oder Monatstarif für 30 Euro wäre 5 Euro gespart. Oder Monatspremium-Abo für... tut mir leid. Sie haben gerade mal noch 12 Euro Guthaben auf der Karte. Ah, das reicht gerade mal für eine Tagesflat. So, bezahlt.
0: Dann muss ich wohl noch etwas mehr TV schauen.
3: Stimmt, aber lohnt sich doch nicht mehr.
0: Das höre ich schon zum x-ten Mal. Was lohnt sich nicht mehr?
3: Sorry, Herr Simrek. Lesen Sie das Memo zu Ende. Macht noch 6,50 Euro. Mindestlohn.
0: Ach so, ja, da war ja was. Hier, die Karte nochmal.
3: Danke, Herr Simrek. Schlafen Sie gut. Bis morgen oder bis gleich.
0: Nacht. Dann gehe ich mal pennen. Was für eine stressige Freiheit. 23 Stunden, 55 Restzeit. Oh, tolle Tages-Flatrate.

0: Was für ein Tag. Was für eine Nacht. Ach, der Kackfernseher läuft immer noch und labert mir die Ohren voll. Und? Was sagt meine Fußfessel? 18 Stunden noch. Dann haben wir jetzt 10 Uhr etwa. Wie grausam. Wie nervig das alles ist. Dieses verkackte Memo. Diese verkackte Wohnung. Und dieses verkackte... Und wenn ich den Eimer sehe, da hinten könnte ich diese Scheiße... Nanu, was ist denn nun wieder? Das Telefon? Ja? Hallo?
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0: Ich werde... Ach komm mit, du Scheiß-Telefon! Klappe auf! Ach, Drecks-Biogasanlage! Ach, runter mit dir! Klappe zu und Schluss! Türklingel. Was auch sonst. Ja, bitte?
2: Schönen guten Tag, Herr Simrek. Herzlichen Glückwunsch zum Geburtstag. Darf ich da reinkommen?
0: Geburtstag? Ach, verdammt. Bei dem ganzen Gestress habe ich echt meinen Geburtstag vergessen. Vielen Dank. Und wer sind Sie?
2: Herr Sergio Somelli, Ihr zuständiger Entsorgungsbeamter.
0: Entsorgungsbeamter? Was ist denn das? Wieder so eine Neuerung aus den letzten 15 Jahren?
2: Sie sind mir ein Spaßvogel. Helfen Sie mir kurz die Sachen reintragen.
0: Welche Sachen?
2: Ja, hier, die Wanne, die ist echt schwer. Seg und Hammer Safi ist doch so.
0: Verstehe immer noch nicht. Entsorgungsbeamter?
2: Haben Sie das Memo nicht gelesen?
0: Nein, ich bin erst seit gestern Nachmittag hier. Ich wollte mich damit heute weiter beschäftigen, wenn ich etwas mehr Ruhe habe.
2: Heute? Damit beschäftigen? Kein Wunder, dass Sie so locker sind. Die meisten sicken rum, jammern, heulen... Und weiß ich was, wenn ich komme. Also, helfen Sie kurz.
0: Natürlich. Vielen Dank für meine neue Wanne, aber ich verstehe immer noch nicht. Also wie kann ich Ihnen helfen? Ist das meine neue Urinwanne?
2: Nein, das ist sie nicht. Wie lustig! In dieser Wanne werde ich sie gleich entsorgen. Ach so, ja, das Memo. Sie wissen ja gar nicht, was los ist. Da bekommen Sie große Augen, was? Nein, jetzt mal im Ernst. Ich bin Entsorgungsbeamter. Mein Job ist es, Leute zu entsorgen.
0: Was? Wie entsorgen? Umbringen?
2: Ja, genau. Sie haben ja mittlerweile wohl mitbekommen, dass verschiedene Institutionen schon seit längerem eng zusammenarbeiten. Politik, Staat, Gesundheitswesen. Ja, glauben Sie denn, die Mafia steht da außen vor? Wir haben uns natürlich auch eingekauft. Und das alles noch mit dem Gesetz vereinbart. Eine Entsorgung bringt etwa 1.000 Euro und spart etwa 240.500 Euro.
0: Ach, Sie sind ja nicht ganz bei Trost.
2: Hier, ich lese es Ihnen mal eben kurz aus meinem Buch vor. Moment, so hier. Jede Person ab 40 ist zu entsorgen. Die, passen Sie auf, erstens nicht in der Lage ist, für sich selber zu sorgen. Ende. Toll, oder? Ganz einfaches Gesetz. Ein paar Beispiele? Alte Menschen, Hilfebedürftige, Kranke, Mittellose und so weiter. Die Menschen werden für den Staat einfach zu teuer. Krankenhäuser, Altenheime, Gesundheitswesen und so weiter und so fort. Also setzen Sie es doch bitte da an die Wanne, damit ich es Ihnen den Zettel einschlagen kann. Anschließend zersäge ich Sie und entsorge Sie in der Biogasanlage. Aus den Augen, aus dem Sinn.
0: Sie meinen das ernst, oder?
2: Ja, was meinen Sie denn? Glauben Sie, die Wanne steht hier zum Spaß?
0: Aber ich bin durchaus in der Lage, Geld zu verdienen und für mich zu sorgen und so.
2: Ach ja? Sie haben einen Job? Dann entschuldige ich es, Miss Natürlich. Aber das Finanzamt sagt, Sie haben seit 20 Jahren keine Steuern bezahlt. Kann auch sein, dass ich da nicht up to date bin. Wo ist Ihr Arbeitsvertrag?
0: Ich wurde gestern erst entlassen. Ich muss mich erst um meinen Job kümmern.
2: Sehen Sie? Schon fange die Ausrede an. Setzen Sie sich bitte in die Wanne, bevor ich grob werde.
0: Also, gut finde ich das, aber nicht. Gut, ich sitze. Aber das kann doch nicht alles sein. Ich meine, meine Würde und so. Bekomme ich kein Begräbnis?
2: Natürlich, wenn Ihre Geldkarte das zulässt. Geben Sie mal her. Ich prüfe eben das Guthaben.
0: Moment. Hier.
2: Danke, Sam. Aber Ihre Geldkarte hat gerade mal 2 Euro Guthaben. Ich meine, es könnte Ihnen noch 30 Cent gut schreiben für Wannen, Segen und Hammerwerbung. Aber das bringt Sie wohl auch nicht weiter. Das Wasser in Ihnen ist wohl das Wertvollste, was Sie haben. In der Biogasanlage werden Sie getrocknet und anschließend verheizt. Das Wasser recycelt.
0: Gibt es nicht noch eine Lösung? Ich suche mir eine Arbeit und...
2: Nein, genug der Ausreden. Ich habe noch andere Termine. Halten Sie still, sonst muss ich womöglich zweimal zuschlagen. Wenn es beim ersten Mal nicht klappt, zucken Sie rum und sauen alles voll. Die Renovierungskosten müsste ich auch noch bezahlen. Obwohl, ich habe da noch eine Idee.
0: Ja?
2: Ich hätte da was. Also sterben werden Sie sowieso. Das steht fest. Allein wegen meiner Prämie. Aber vielleicht können wir da noch was an Ihrem Begräbnis tun.
0: Ich,
2: Ja oder nein?
0: Ja, natürlich. Wie lange habe ich denn dann noch zu leben?
2: Naja, noch ein paar Stunden mehr. Halt nicht die Welt. Aber Sie bekommen ein schönes Begräbnis.
0: Okay. Jede Minute mehr ist halt eine Minute mehr.
2: Gut. Also hören Sie. Kennen Sie die Fernsehsendung Best of Death? Ach ja, natürlich nicht. Sie haben ja das Memo nicht gelesen. Ich erkläre es Ihnen. Sie wissen ja, Staat, Gesetz und so weiter arbeiten ja Hand in Hand. Unter anderem auch die Medienwelt. Kurz, in der TV-Sendung Best of Death werden die schönsten Freitode gezeigt. Jeden Tag 5 Stück. Dann wird der Tagessieger per Anruf gewählt. 6 Tage lang, Montag bis Samstag. Am Sonntag dann der Wochensieger, alle 4 Wochen dann der Monatssieger und am Ende des Jahres, na, Sie wissen schon, der Jahressieger. Wenn Sie teilnehmen, bekommen Sie schon eine Urne.
0: Und das schauen sich Leute an? Ich dachte, ich wäre krank. Aber die Menschen sind...
2: Ja oder nein?
0: Darf ich dann wieder aus der Wanne raus?
2: Natürlich.
0: Okay. Was muss ich dafür machen?
2: Momente. Erstmal unterschreiben. Hier bitte der Stift.
0: Danke.
2: So, einmal hier. Und hier. Gut, das war's. Ich schicke Ihnen Ihren Mediaberater gleich vorbei. Das muss ja auch gut arrangiert werden, wenn Sie mehr als eine Urne wollen. Sie werden dann so lange auf Eis gelegt, falls Sie Wochensieger werden sollten.
0: Ja, okay. Und Sie sind sich sicher, dass das alles so legitim ist?
2: Natürlich, Gesetz ist Gesetz. Kommen Sie raus aus der Wanne, ich helfe Ihnen. Wir wollen ja nicht, dass Sie sich vorzeitig verletzen.
0: sehr lustig.
2: Gut, ich muss zum nächsten Termin. Der Mediaberater kommt gleich.
0: Also, ich weiß nicht, ob ich mich bei Ihnen bedanken soll.
2: Kein Problem, ich kenne das. Wissen Sie, damals meine Freundin hatte ähnlich reagiert. Ich kann von meinem Job gut leben, ich bin 45, mache einen Haufen Kohle. Aber als meine Freundin 40 wurde, hatte sie keinen Job und lag dem Staat auf der Tasche. Im Übrigen war sie auch echt nervig. Und zack, entsorgt. Gut, Herr Simrek, bis heute Mittag. Ich siebe Sie noch dazwischen. Auf Wiedersehen, Herr Simrek.
0: Ach, besser nicht. Uah, gruselig. Ich schiebe erstmal die Wanne beiseite. Wie viele darin schon entsorgt wurden? Furchtbar. Das war ja so klar. Komme!
3: Ah Eieiei, Herr Simrek, herzlichen Glückwunsch zum Geburtstag.
0: Sie schon wieder? Welchen Job machen Sie eigentlich nicht?
3: Ich bin noch an der Abendschule, um den Abschluss für den medizinisch-psychologischen Dienst zu machen. Aber ansonsten habe ich alles, was ich hier brauche. Tada, Ihr zuständiger Medienberater.
0: Kommen Sie rein.
3: Gerne.
0: Also, erzählen Sie, was erwarten Sie von mir? Die Welt ist total irre geworden. Natürlich habe ich unterschrieben, aber Sie?
3: Naja, oft kommt das nicht vor. Die meisten haben sich damit abgefunden, entsorgt zu werden. Aber Sie kommen aus einer anderen Generation. Was haben Sie sich denn vorgestellt? Wie wollten Sie denn abtreten? Haben Sie eine Idee? Nur so für eine Urne? Oder wollen wir, Sie Tages- oder Wochensieger werden?
0: Was kommt denn nach der Urne?
3: Steht doch im Memo. Immer noch nicht durch? Naja, egal, ich erklär's. Selbstmord mit Presse ist auf jeden Fall eine Urne. Wenn Sie Tagessieger werden, gibt's einen Urnengrab. Wenn Sie Wochensieger werden, gibt's einen Sarg mit Stein. Als Monatssieger bekommen Sie ein großes Grab mit Stein, der auf dem Death-of-Friedhof steht. Und als Jahressieger landen Sie in der Hall of Death, aufgebahrt und in Kunststoff versiegelt und für die Ewigkeit erhalten. Die Leute werden dann Eintritt dafür bezahlen, nur um Sie zu sehen. Das hört sich doch episch an, oder?
0: Das klingt ja toll. Aber eine Urne wäre schon besser als einfach verschwinden. Haben Sie denn eine Idee?
3: Ja, nichts mit 0815 tot. Das kann jeder. Was mit Durchbruch? Gegen eine Wand fahren, ohne angeschnallt zu sein oder so. Vielleicht. Schade, dass Wasser so teuer ist. Schon lange keine Wanne mehr mit Strom gesehen. Oder einen Ertrinkenden.
0: Sie leben doch schon etwas Ihren Sadismus aus, oder?
3: Natürlich, ich bekomme doch auch eine dicke Prämie, wenn Sie oder wir, darf ich wir sagen, wenn wir Tagessieger oder besser werden.
0: Das war ja so klar.
3: Gut, ich habe eine hervorragende Idee. Sie springen hier aus dem Fenster und vom Rest lassen Sie sich überraschen. Ach so, geht ja nicht. Ach egal, es wird bombastisch. Sie werden ein Held sein. Sie werden ein Held sein.
0: Ein Held.
3: Gut, Herr Simrek, bis gleich. Ich bereite alles vor. Oh, das wird toll. Ich besorge die Kameras und informiere die Presse.
0: Und das alles, um nicht direkt entsorgt und vergessen zu werden. Die Welt ist so krank geworden.

0: Komme!
1: So, da bin ich wieder.
2: Freut mich nicht.
1: Ich muss nur eben hier noch die Kamera aufbauen. Ja, ja, hier noch ein bisschen nach links. Gut, perfekt. Unten steht auch alles bereit. Kommen Sie ans Fenster. Sehen Sie, alles vorbereitet.
2: Das ist krank.
1: Quatsch, das ist medienwirksam. Sowas brennt sich fest. Haha, im wahrsten Sinne des Wortes.
2: Und wenn es schief geht?
1: Dann gibt's trotzdem eine Urne.
2: Okay, wie geht's weiter?
1: Hier, kommen Sie zur Kamera. Dann stellen Sie sich davor, sagen, willkommen bei Best of Death, das ist mein Freitod. Und dann geht's los, mit Anlauf raus aus dem Fenster.
2: Okay, hier?
1: Ja, warten Sie, ich stelle die Kamera ein. Okay, legen Sie los.
2: Okay. Willkommen bei Best of Death. Das hier ist mein Freitod. Und? Wie war das?
1: Das war gar nichts. Nichts, null. Kein Elan, keine Motivation. Nichts. Nochmal.
2: Elan und Motivation? Sehr lustig. Willkommen bei Best of Death. Das ist mein Freitod.
1: Müll! Tun Sie so, als ob es um Ihr Leben geht. Lächeln Sie in die Kamera. Mehr Elan. Spielen Sie mit der Kamera. Auf, auf. Noch ein Versuch.
2: Willkommen bei Best of Death. Das ist mein Freitod. Yeah! Wie war das?
1: Toll! Super! Perfekt!
2: Oh, oh, okay, dann könnten wir. Ja, ich komme.
3: Da bin ich's wieder, Herr Simrik. Ich muss doch schauen, ob hier alles mit rechten Dingen zugeht.
2: Der Herr Entsorgungsbeamte, kommen Sie rein.
3: Gerne.
2: Ja, wir haben schon was gedreht. Gleich noch der Sprung und dann war's das.
3: Und, was haben Sie geplant? Ach, warten Sie, sagen Sie es mir nicht. Überraschen Sie mich.
1: Das wird grandios.
2: Also, eine Urne, ja? Die Kameraaufnahme, ist auch gut?
1: Alles perfekt. Hier oben die Kamera steht. Ich richte die nur noch kurz aus, dass wir auch alles drauf haben. Ich selber mache gleich die Aufnahmen von unten aus. Der Herr Entsorgungsbeamte schaut, dass hier auch alles mit rechten Dingen zugeht, oder?
3: Aber natürlich. Ein Fenstersprung. Fehlt ihm nicht was an Kreativität?
1: Lassen Sie sich überraschen.
2: Gut.
1: Ich gehe nach unten. Bis gleich.
2: Ich warte.
3: Und? Nervös?
2: Was denken Sie denn? Mal Maß nehmen. Also, wenn ich so und dann eventuell ein kurzer Sprint?
3: Nicht sehr medienwirksam, oder?
2: Warten Sie ab.
4: Hallo, Herr Simrik. Hier unten. Schauen Sie mal, was ich besorgt habe.
2: Ich komme ans Fenster. Moment. Was zum Wahnsinn. Diese irren Menschen. Sie bejubeln mich. Oh, ich darf sie nicht enttäuschen.
4: Und Horst, wie sieht es aus? Sind Sie bereit?
2: Ja, ich bin bereit.
4: Und Fans von Best of Death, seid ihr bereit? Dann sage ich mal, willkommen bei Best of Death. Und das ist ihr Freitod, Horst. 5, 4, 3, 2, 1, Best of Death.
3: Wow, Superman hätte es nicht besser machen können. Was für ein Sprung. Schnell zum Fenster, gigantisch. Ein riesen Schriftzug mit Best of Death. Und der ist direkt mit dem Körper auf einer Lanze gelandet, mitten im Ohr. Igitt, er zuckt noch. Was hat er da fallen lassen? Eine Handgranate? Wahnsinn! Er ist explodiert und hat sich voll verteilt über den ganzen Riffzug. Welcher Abgang! Das gibt bestimmt einen dicken Bonus.

0: liebe Familie Simrek, voller Schmerz hat auch uns die fürchterliche Nachricht vom Tode Horst Simreks getroffen. Schmerzlich für alle, die nicht daran geglaubt haben, dass er den Wochensieg schafft. Wie auch ich verloren wir ja alle einiges im Wettbüro. Alle schauten wir gebannt auf den Fernseher, als du Monatssieger wurdest. Das Glück hat auch mich begünstigt und so konnte ich mit plus minus null aus der Wette raus. Amen.
1: Schönen Stein hast du bekommen, Simrek.
2: Ja, das hat er wohl. Monatssieger und Zweiter an der Jahresshow.
1: Und es gab einen dicken Bonus für uns beide. Ja, ja, Justiz, Medien, Politik, Staat.
2: Perfekte.
1: Perfekt.
3: Die Sprecher: Martin Schwind, Horst Simrek, Jan Münter, Heilzentrum-Mitarbeiter, Jan Langer, Entsorgungsbeamter Sergio Somelli, Werner Wilkening, Doktor und Pfarrer, Sascha Zeuke, Pfleger, Pascal 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

0: Herzlich willkommen zu Wer wird richtig reich? Mein Name ist Ralle Rathas und ich präsentiere Ihnen die neue Quiz-Sendung Ihres Lieblingssenders, dem Sender mit der Unterhaltungsgarantie. Bei Wer wird richtig reich treten 4 Kandidaten gegeneinander an und sammeln mit ihren richtigen Antworten eine ganze Menge Geld. Und in dieser Show zählen auch die falschen Antworten. Denn das Geld für falsch beantwortete Fragen wandert auf ein Jackpot-Konto, das am Ende der Show einer der Kandidaten abräumen kann. Und jetzt begrüßen Sie mit einem kräftigen Applaus unsere 4 Kandidaten.
1: Wo sind denn hier die Kameras?
2: Jetzt geht doch mal endlich los hier.
3: Wurde ja auch langsam Zeit.
4: Was muss ich denn jetzt machen? Muss ich was sagen?
2: Ich glaube nicht. Mal gucken, was der Typ jetzt ansagt.
0: Ja, das sind unsere 4 Kandidaten, die ich Ihnen zunächst gerne kurz vorstellen möchte. Am ersten Ratetisch steht Agathe.
4: Bin ich jetzt dran?
0: Ja, Agathe, stellen Sie sich doch bitte unseren Zuschauern kurz vor.
5: Also, mein Name ist Agathe Adelmeier. Ich bin Hausfrau.
0: Agathe, sprechen Sie einfach ganz normal.
5: Ich wusste nicht. Weil wir doch hier im Fernsehen sind. Und die Menschen wollen doch auch verstehen. Ich verstehe manchmal überhaupt nicht, was die Leute im Fernsehen sagen. Erst letztens bei der Gerichtssendung.
0: Vielen Dank, Agathe. Machen Sie sich keine Sorgen. Sie sind sehr gut zu verstehen. Kommen wir nun zu Kandidat 2.
2: Ich?
0: Ja, jetzt Sie bitte.
2: Und dann sagen Sie das doch. Ne? Also, ich heiße Bruno und fahre jetzt schon über 20 Jahre mit meinem Fischkutter zur See. Und können halt die Kohle gut gebrauchen, ne?
0: Da sind Sie hier natürlich absolut richtig, Bruno. Jede Frage kann sich für Sie lohnen.
2: Puh, mal kicken,
0: tja,
2: ne?
0: Unsere Kandidatin Nummer 3. Mit welcher gut aussehenden jungen Frau haben wir es denn hier zu tun?
6: Ich bin Vanessa und mein Aussehen kommt natürlich nicht von allein. Und als Model muss man ja auch total auf sowas achten.
7: Ach, was für ein Gelaber.
0: Kommen wir zu unserem Kandidaten Nummer 4. Gerhard, würden Sie sich bitte kurz vorstellen?
8: Das haben Sie ja jetzt schon gemacht. Da kann ich mich jetzt auf Wichtigeres konzentrieren. Können wir nicht langsam anfangen? Ich habe nicht den ganzen Tag Zeit.
0: Es geht also los mit unserer offenen Raterunde. In der offenen Raterunde kommt der Buzzer zum Einsatz. Ich stelle unseren Kandidaten eine Reihe von Fragen. Wer zuerst drückt, darf antworten und gewinnt 100 Euro für jede richtige Frage. Bei einer falschen Antwort werden dem Kandidaten 100 Euro von seinem Punktekonto abgezogen und wandern dafür auf das Jackpot-Konto. Bevor wir starten, machen wir noch einen Buzzer-Test. Gerhard, schön, dass Sie schon gedrückt haben, aber ich wollte, dass der Reihe nach...
5: Bei mir funktioniert's nicht. Ich hab gedrückt, aber...
8: Ich weiß nicht, was Sie wollen. Bei mir hat es funktioniert.
0: Agathe, Sie haben ja auch später als Gerhard gedrückt und deshalb...
6: Hätte ich etwa auch drücken sollen? Aber das hätte mir doch jemand sagen müssen.
2: Ich könnte mal langsam was zu trinken vertragen.
0: Bitte, bitte, meine Damen, meine Herren. Lassen Sie mich doch bitte erst mal erklären. Ich sag schon, wann Sie drücken sollen.
5: Entschuldigung.
6: Dann habe ich ja alles richtig gemacht.
8: Das kann ja heiter werden.
0: Agathe, bitte drücken Sie jetzt mal auf den Buzzer.
5: Natürlich. Gut so?
0: Ja, vielen Dank. Ihr Buzzer funktioniert wunderbar. Dass Gerhards Buzzer funktioniert, haben wir ja schon gehört. Bruno, schlagen Sie jetzt mal auf den Buzzer.
2: Joe, Guide.
0: Bruno, vielleicht nicht so fest. Sie brauchen nicht so hart drauf zu hauen.
2: Ja, aber Sie haben doch gesagt.
0: Was habe ich? Ist ja auch egal. Jetzt bitte Sie, Vanessa. Haben Sie auch richtig gedrückt, Vanessa?
6: Natürlich habe ich richtig gedrückt. Ich muss nur aufpassen, dass meine Fingernägel nicht abbrechen.
0: Probieren Sie es einfach nochmal.
2: Du mein Dad, so geil das nicht. Du musst schon mal ein bisschen mehr Schmackes einlegen.
8: Ach was, der muss man doch nur erzählen, der Buzzer wäre der Knopf zum Öffnen des Schminkdöschens. Dann klappt das
0: ich
8: schon.
0: Ich probier's gerade mal selbst. Merkwürdig.
8: Der Herr Moderator kriegt es auch nicht hin.
5: Soll ich's bei mir nochmal versuchen?
2: Ich sag ja, mal mit richtig Kraft draufhauen hier. Warten Sie mal, ich mach das mal.
0: Nein, nein, wir kriegen das schon. Wir haben da wohl eine kleine technische Störung, die wir aber sicher gleich behoben haben. Nach einem Werbespot sind wir wieder...
9: Alle, das Gewinnspiel.
0: Wie bitte?
9: Mensch, Ralle, das Gewinnspiel für den Zugucker. Ey, was denn sonst?
0: Ach so, ja. 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Nach etwas Werbung sind wir wieder da und dann geht es los.
7: Das kriegen wir eh nicht hin.
2: Ich probiere das gerne mal aus.
6: Sag mal meinen Lippenstift nach.
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0: Und da sind wir wieder zurück. Alle Buzzer funktionieren und schon kann es losgehen mit der offenen Raterunde bei Wer wird richtig reich? Und das ist die erste Frage. Wie heißt die große deutsche Boulevardzeitung mit 4 Buchstaben? Na, weiß das etwa keiner?
5: Ich wüsste es, glaube ich.
2: Na klar.
6: Halten Sie uns für blöd?
7: Na, das weiß doch wohl jeder.
0: Aber warum hat dann keiner von Ihnen gedrückt? Na, jetzt nehmen wir die Frage erstmal raus.
6: Sie haben doch vorhin gesagt, wir sollen erst drücken, wenn Sie es sagen.
0: Ja, aber jetzt geht es natürlich darum, wer am schnellsten die Antwort weiß. Selbstverständlich sollen Sie jetzt drücken. Doch nicht jetzt.
6: Aber das haben Sie doch gerade gesagt.
5: Ich hab's auch gehört.
0: Meine Damen, meine Herren, ich erkläre es Ihnen nochmal. Wenn ich eine Frage gestellt habe und Sie die Antwort wissen, drücken Sie so schnell wie möglich. Wer zuerst gedrückt hat, darf die Frage beantworten. Verstanden?
6: Warum haben Sie das denn nicht gleich gesagt?
2: So, Sie sind der Boss.
14: Na, ob das heute noch was wird?
0: Tja, dann kommen wir zur nächsten Frage. Ein Bauer hat 17 Schafe. Alle sterben bis auf 9. Wie viele bleiben übrig?
2: Oh, rechnen wir noch nie meine Stärke.
0: Vanessa, Sie waren die Schnellste. Jetzt haben Sie 5 Sekunden für Ihre Antwort.
6: 17 minus 9, 8 Schafe.
0: Schade, Vanessa. Da haben Sie leider daneben gelegen. Wenn alle bis auf 9 sterben, bleiben natürlich 9 übrig. Schon gehen 100 Euro auf das Jackpot-Konto. Hier ist schon die nächste Frage. Wie heißt Hannelore Elsner mit richtigem Namen?
14: Das Drecksding funktioniert nicht!
0: Agathe, Ihr Buzzer hat zugeschlagen. Wie?
14: Da stimmt was nicht!
0: Wie ist Ihre Antwort?
5: Hannelore Elsner.
0: Sensationell, Agathe! Richtig! Damit gehen 100 Euro auf Ihr eigenes Konto. Toll, dass Sie das gewusst haben.
5: Das habe ich neulich in der Gloria gelesen. Wissen Sie, da steht alles drin. Über die Königinnen, Prinzen und die ganzen Prominenten. Wer gerade in wen verliebt ist oder sich trennt. Man will ja schließlich auf dem Laufenden.
0: Ja, so genau wollte ich das ja auch
14: nicht. Das ist ja wohl eine Frechheit. Dieser Buzzer funktioniert ja überhaupt nicht.
0: Ja, ich weiß ja auch nicht.
9: Rallemann, mache erst mal Werbung und checke das in der Zwischenzeit.
0: Nun, sehr verehrte Zuschauerinnen und Zuschauer, wir haben da wohl ein kleines technisches Problem, das wir aber allerdings gleich behoben haben werden. So lange verabschieden wir uns in die Werbung. Bleiben Sie dran.
9: Alle?
0: Wir sind...
9: Das Gewinnspiel.
0: Ist ja gut. Sie können weiterhin gewinnen. Na, die Frage sehen Sie ja eingeblendet. Rufen Sie an oder gehen Sie auf www.daszuschauermitmachquiz bei werwirdrichtigreich.de. Ab in die Werbung.
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0: Verehrte Zuschauer, da sind wir wieder. Wir entschuldigen uns für die technische Panne, aber jetzt ist alles wieder in Ordnung. Und hier kommt die nächste Frage für unsere Kandidaten. Wie viele Zähne hat ein Original-Leibniz-Keks? Wunderbar. Gerhards Buzzer funktioniert. Was ist Ihre Antwort?
1: An allen vier Seiten sind das 48.
0: Gar nicht schlecht, Gerhard. Sie liegen nur knapp daneben, denn es sind 52. Gerhard, Sie haben die Ecken nicht mitgezählt. Dafür wandert das Geld wieder in den Jackpot.
1: Moment, das hätten Sie aber dazu sagen müssen.
2: Jetzt macht ihr doch nicht ins Hemd.
0: Kommen wir jetzt zum Finale, zu unserer Jackpot-Runde. Dazu schauen wir mal, was unsere Kandidaten erspielt haben. Agathe hat immerhin 100 Euro erspielt.
3: So viel?
0: Bei Vanessa? Oh, da haben wir minus 100.
4: Ich habe mir echt Mühe gegeben.
0: Und Gerhard auch.
1: Na, das ist ja eine Spitzenshow.
0: Und Bruno steht bei 0.
2: Da kriege ich doch wenigstens was zu trinken.
0: Ja, also, dann hat Agathe wohl am besten abgeschnitten.
3: Ehrlich?
1: Na, prima.
0: Dann geht es also für Sie, Agathe, jetzt um unseren Jackpot von weiteren 200 Euro.
2: Ja, das ist aber eine Stange Geld.
0: Ja, Bruno, Agathe ist jetzt dran. Halten Sie sich bitte zurück. Wenn Sie die folgende Frage richtig beantworten, bekommen Sie zusätzlich unseren Jackpot von 200 Euro.
3: Ich bin ja total aufgeregt.
0: Sind Sie bereit?
3: Moment, und wenn ich falsch antworte, verliere ich dann die 100 Euro wieder?
0: Keine Sorge, Agathe. Sie können nur gewinnen.
3: Na dann. Wissen Sie, wenn ich das jetzt wieder verlieren könnte, würde ich sonst lieber aufhören. Gerade gestern habe ich nämlich mit der Ursel drüber gesprochen. Wenn mir sowas...
0: Es ist gut jetzt. Können wir bitte diese Sendung zu Ende bringen? Wir haben nur noch eine Frage.
2: Ich glaube, der hat's mit den Nerven.
1: Tja, man, sowas nennt sich Showmaster.
4: Und von Klamotten hat er echt voll keine Ahnung.
0: Bitte, bitte.
2: Was für eine Mimose.
1: Na, das musste ja so kommen.
4: Voll peinlich.
0: Ruhe, verdammt nochmal! Wenn Sie nicht gleich die Schnauze halten, schmeiß ich Sie alle raus.
5: Ralle? Stell doch bitte mal die Frage, wir sind ja immer noch auf Sendung.
0: Dann also die Frage. Jingle! Wie heißt ein berühmter deutscher Komiker mit 4 Buchstaben?
3: Ach du meine Güte. Hey, also, dann würde ich gern meinen Joker einsetzen und das Publikum fragen.
0: Agathe, Sie haben keinen Publikumsjoker. Das ist eine andere Sendung.
3: Entschuldigung. Dann würde ich gerne die Frage schieben.
0: Das geht auch nicht. Auch eine andere Sendung.
3: Oh Gott. Oh Gott. Otto, mein Neffe, der wisse das.
0: Otto ist richtig. Agathe hat es tatsächlich gewusst und nimmt also 300 Euro mit nach Hause.
3: Das ist ja unglaublich.
0: Das war's endlich.
3: Ich hab gewonnen. Ich hab gewonnen.
2: Der haut einfach so ab.
4: Ist hier nicht nebenan noch die Heidi? Ich bin ja voll das Talent.
1: Allmächtiger.
6: Gute, hier spricht Bühler. Herr Programmdirektor. Sie haben die Sendung nachgeguckt.
7: Ron, hast du einen Moment?
6: Moment, Jessica. Dieser unmenschliche Moderator, das war Habe Stoll. Na, der hat so eine Sendung zum ersten Mal moderiert. Das Konzept und die Produktion übernommen. Hä? Wie bitte? Besser an Profi? Na, immerhin war er billig zu kriegen.
7: Draußen stehen die Kandidaten.
6: Sofort. Jo, aber das Design vom Tobias Pade, das ist doch allererste Sahne. Und die Musik hat er dankenswerterweise auch noch übernommen. Voll der Honig, finden Sie nett? Und die Soundeffekte von Freesound.org. Hä? Die Namen der Kandidaten? Die haben wir uns natürlich nur ausgedacht. Wie Schwachkäppe. Hallo? Aufgelegt. Tja, Jessica, lass ihn rein.
8: Herr Regisseur, das war ja großartig. Und dass ich so viel gewonnen habe.
7: Sagen Sie bitte Ihren richtigen Namen, damit ich Ihnen den Gewinn zukommen lassen kann.
8: Irene Hader.
1: Und was ist mit der versprochenen Aufwandsentschädigung für die Anreise?
6: Oh, das machen wir natürlich. Ihr Name war?
9: Michael Gerdes.
10: Ich heiße Natascha Wittmark. So eine Entschädigung ist ja wohl das Mindeste für diesen Job.
7: Sie sprechen ja jetzt so anders.
4: Ich war einfach nur voll in meiner Rolle.
6: Und nicht zu vergessen unser Matthias Ubert, alias Bruno. Jessie, kümmerst du dich bitte drum? Immerhin haben wir durch die tolle Werbespots von hörtalk.de wenigstens nicht miese gemacht.
7: Jawohl, Herr Bühler.
6: Vielen Dank, Frau von Hesler.
7: Und was ist mit dir?
6: Ich? Ach, ich gehe jetzt mit Matthias in Schoppebätze.
2: Mensch, nur endlich. Tut man das wohl mal Zeit, nicht?
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0: Unglaublich. Unglaublich.
1: Was meinst du? Ein trockener Butter von der Krim oder ein saurer Weißwein aus unserer kalten russischen Heimat?
0: Klare Sache. Wodka!
1: Weshalb immer entweder oder? Warum nicht sowohl als auch? Wein und Wodka, Seite an Seite, wie es sich für gute Freunde gehört.
0: Mein lieber Petrov, wenn du dieses Glas nicht bis zum Rand füllst, werde ich saurer als der Wein. Soll ich etwa an unserer Freundschaft zweifeln?
1: Freundschaft wird aus der Flasche getrunken.
0: Ein volles Glas wird mir zur Symbolik reichen.
1: Schluss mit dem Disput. Nastrovje!
0: Nastrovje! Weg den müden Geist!
1: Das kann ich gebrauchen. Ich habe viel vor. Es wimmelt nur so von Ideen und Motiven in meinem Kopf.
0: Ideen und Motive, ja? Die hatte ich auch mal, bevor ich meine Bildhauerei zum Beruf machte. Nun hau ich Zahlen und Namen in die Grabsteine, forme die Gesichter hoher Herren in Stein und habe auch sonst wenig Künstlerisches der Welt zu hinterlassen.
1: Dann wirst du die Nächte nutzen müssen, so wie ich es tue. Anders werden Träume keine Wirklichkeit.
0: Du Romantiker, Träume bedeuten den Kommunisten nichts. Realismus ist gefordert. Der besteht aber nur darin, das zu tun, was nützt und das zu lassen, was zu viel verbraucht. Früher war das anders. Nastrovje,
1: du miese Peter. Wir leben in einer fantastischen Zeit. Du kannst doch nicht die Politik vorschieben, um deine Träume zu begraben. Zu allen Zeiten haben Menschen Kunst geschaffen. Ganz gleich, wie widrig die Umstände waren.
0: Pappelapapp. Ich bekomme keinen einzigen Kieselstein mehr, ohne in 5 Behörden 20 Formulare ausfüllen zu müssen. Früher, ja, da musste ich dafür nur ein Geschäft aufsuchen. Hobel auf die Theke. Fertig.
1: Das ist doch nur Gerede. Du wirst sehen, ich werde ein Bild malen. Wahre Kunst, die alle Zeiten überdauert. Und das Motiv steht schon fest. Eine sonnenverbrannte Steppe, am Wege ein Karren und ein zusammengebrochenes Pferd. Daneben ein verzweifelter Bauer. Das Bild wird heißen Der Tod des Freundes.
0: Und? Hast du schon die Leinwand parat?
1: Die Leinwand? Naja, noch nicht. Ein unwesentliches Detail. Die Leinwand hole ich morgen.
0: So war es früher. Heute musst du zur Zentralstelle zur Vergabe von Leinwand. Dort regulieren Beamte, wer wie viel Leinwand bekommt. Und Beamte waren zu allen Zeiten vorsichtige Gemüter mit einem Hang zur Langsamkeit. Mein lieber Petrov, dein Bild wird im Strudel der Formulare und Zuständigkeiten verschwinden. Nastrovje.
1: Nastrovje. Lassen wir es darauf ankommen. In 2 Wochen findet eine Kunstpreisverleihung des Proletkults statt.
0: Des Proletkults. Dort findest du die nächsten Holzköpfe.
1: Halt mich ruhig für einen hoffnungslosen Träumer. Aber sollte ich dort einen Preis erringen, wirst du obleichen.
0: Die Wette gehe ich ein. Solltest du gewinnen, haue ich eine Büste von deinem Quadratschädel und schenke sie dir.
1: Abgemacht. Und solltest du, was ich nicht für möglich halte, die Wette gewinnen, male ich dir ein Porträt.
0: Ein guter Trick, Petrov. Wenn es dir nicht einmal gelingt, eine Leinwand für dein Bild zu erstehen, wie willst du dann an eine Leinwand für mein Porträt kommen, ne?
1: Ich werde eine Leinwand erstehen, ich werde ein Bild malen und der Proletkult wird es auszeichnen. Verlass dich drauf. Nastrovje.
0: Nastrovje.
2: Eintreten, bitte.
1: Guten Tag, werte Dame. Petrov, mein Name. Bin ich hier richtig in der Zentralstelle zur Verteilung von Leinwand?
2: So steht es an der Tür. Was brauchen Sie?
1: Naja, ich brauche Leinwand.
2: Wozu brauchen Sie die?
1: Naja, für ein Bild natürlich.
2: Um welche Art von Bild handelt es sich?
1: Ein gewöhnliches Bild.
2: Ein gewöhnliches Bild. Verstehe.
1: Bekomme ich nun die Leinwand?
2: Wie viel brauchen Sie denn?
1: 2 Ellen.
2: Was? So viel? Es sind ja 1400 Millimeter.
1: Ich weiß, aber ich brauche diese Größe. Bekomme ich die Leinwand nun oder bekomme ich sie nicht?
2: Keine Sorge, Sie werden Ihre Leinwand schon bekommen. Zuvor benötige ich Ihr Arbeitsbuch.
1: Ein Arbeitsbuch? Ich bin Maler. Woher soll ich ein Arbeitsbuch haben?
2: So, malen ist also keine Arbeit.
1: Natürlich ist es...
2: Sie nennen sich demnach einen Faulpelz.
1: Nein, ich...
2: Tja, An einen Faulpelz kann ich keine Leinwand vergeben.
1: Schön, schön, ich besorge mein Arbeitsbuch. Wo bekomme ich denn eins?
2: Als Arbeiter bekommt man sein Arbeitsbuch im, hm? Ja, raten Sie doch mal.
1: Im Arbeits...
2: Arbeitskommissariat. Im Arbeitskommissariat. Gehen Sie dorthin, besorgen Sie sich ein Buch und schon bekommen Sie Ihre Leinwand.
3: Herein.
1: Ich brauche ein Arbeitsbuch.
3: Ein Arbeitsbuch? Sie sehen mir gar nicht wie ein Arbeiter aus. Sind Sie Schlosser?
1: Warum Schlosser? Ich bin Maler, ich male Bilder. Das ist doch Arbeit genug.
3: Bilder malen also. Mein Töchterchen malt auch Bilder. Doch ich hüte mich davor, sie eine Arbeiterin zu nennen. Bilder malen kann doch jeder.
1: Bekomme ich ein Arbeitsbuch oder nicht?
3: Womit malen Sie denn Ihre Bilder?
1: Mit Farben, mit Öl.
3: Und? Schmeckt es?
1: Was?
3: Das Öl.
1: Das weiß der Teufel, ich habe es nicht gekostet.
3: Schlimm, schlimm, schlimm. Die Menschen haben nichts zu essen und Sie verschwenden Öl.
1: Bekomme ich das Arbeitsbuch?
3: Selbstverständlich. Zuvor müssen Sie aber zum Proletkult, denn ein Arbeitsbuch erhält nur, wer Nützliches für den Staat leistet. Mein Töchterchen bekommt übrigens keins, aber Sie vielleicht. Bringen Sie mir die Bestätigung des Proletkults und ich kann Ihnen ein Arbeitsbuch aushändigen.

0: Ja?
1: Guten Tag, Frau Kommissarin. Mir wurde gesagt, ich solle mir von Ihnen eine Bestätigung über die Nützlichkeit meiner Arbeit einholen, um ein Arbeitsbuch zu erhalten, das ich wiederum brauche, um an Leinwand zu kommen.
0: Aha, interessanter Werdegang. Und was machen Sie denn?
1: Ich bin Maler.
0: Soweit, so gut. Und was wollen Sie malen?
1: Eine Steppe, einen Karren, daneben ein gestürztes Pferd und einen verzweifelten Bauern. Das Bild heißt Der Tod des Freundes.
0: Weshalb ist das Pferd gestürzt?
1: Ich denke, es hatte nichts zu fressen, war zu schwach.
0: Ich schlage eine Motivänderung vor. Den Bauern gestalten Sie um zum Arbeiter und zu seinen Füßen liegt kein Pferd, sondern ein Kapitalist.
1: Verzeihen Sie, werte Kommissarin, aber das ist doch ein ganz anderes Motiv. Wozu male ich dann noch einen Karren?
0: Ja, der ist in der Tat störend. Lassen Sie ihn weg und verlegen Sie Ihr Bild in das Innere einer Fabrik.
1: Was? Eine Fabrik? Aber die ausgebrannte Steppe.
0: Ausgebrannte Steppe. Ja, Dürre. Das ist tatsächlich ein Politikum. Dafür müssen Sie sich an das Kommissariat zur Bekämpfung der Dürre wenden. Wenn die nichts dagegen haben, bekommen Sie von mir Ihre Bestätigung.

0: Treten Sie ein. Was wünschen Sie, mein Herr?
1: Hören Sie, ich brauche eine Bestätigung, dass Ihr Amt nichts dagegen hat, dass ich auf einem Bild einen Karren male, der an einer ausgedörrten Steppe steht. Ich brauche diese Bestätigung, um eine Bestätigung des Politkults erhalten zu können, die ich wiederum brauche, damit mir ein Arbeitsbuch ausgehändigt werden kann, das die Zentralstelle zur Verteilung von Leinwand sehen möchte, um mir Leinwand zu geben, auf der ich eben diesen Karren in der Steppe malen kann.
0: Ich habe keine Ahnung, wovon Sie sprechen. Vielleicht kann Ihnen jemand in Zimmer 67 helfen.
1: Zimmer 67?
0: Zimmer 67. Oder war es 76?

0: kompliziert. Aber wenn Sie wollen, lasse ich Sie von Ihrer Frau scheiden.
1: Von meiner Frau scheiden?
0: Sicher, eine reine Formalität. Sie sind hier im Scheidungsamt. Wie ist Ihr Name?
1: Ich bin nicht einmal verheiratet.
0: Weshalb sind Sie dann hier? Verschwenden Sie nicht meine Zeit. Suchen Sie besser Zimmer 84 auf, dort wird man alles regeln.

0: Bitte, ich will doch nichts Besonderes, nichts Weltbewegendes. Selbst die Höhlenmenschen hatten es einfacher, die durften wenigstens an die Wände kretzeln.
1: Um Himmels Willen, was ist mit Ihnen geschehen? Beruhigen Sie sich doch.
0: Bitte, ich brauche eine Erlaubnis für den Karren.
1: Einen Karren wollen Sie? Deshalb müssen Sie sich doch nicht aufregen. Als Leiter der Holzverteilungsstelle kann ich Ihnen eine Anweisung an die Zentrale geben. Die wird dann die Organisation nach Holz anfragen und...
0: Wozu brauche ich Holz? Ich will Leinwand. Schnöde, weiße Leinwand. Zum Malen, verstehen Sie? Wie das Töchterchen mit Pinsel und Farbe. Das Öl kommt in den Salat, da gehört es hin. Wegen der armen Menschen.
1: Leinwand? Nichts leichter als das, lieber Freund. Dafür müssen Sie doch lediglich zur Zentralstelle zur Verteilung von Leinwand.
0: Nein, nein, nein, nein.

0: Heilige Mutter Gottes, was ist dem denn passiert?
1: Leinwand.
2: Ich glaube, er will Leinwand haben.
0: Leinwand? Und deshalb riecht er sich so auf?
2: Ich bin mir nicht sicher. Mein Russisch ist etwas eingerostet.
0: Leinwand. Aber da heult ja wie ein Schlosshund. Dafür braucht man keine Übersetzer. Wahrscheinlich hat er jemanden verloren. Bei einem Eisenbahnzusammenstoß vielleicht.
1: Die Steppe.
2: Da haben sie's. Sicher saß seine Frau im Karren.
0: Und der wurde vom Zug erfasst.
1: Der Bauer. Das Pferd.
2: War offenbar ein größeres Zugunglück.
0: So, armer Bursche.
1: Ich leide.

0: Herrn, Steppe.
1: Petros, guter Freund.
2: Steppe!
3: Ruhig, pst. Ruhig, ganz ruhig.
2: Wo bin ich?
3: In deinem Atelier.
2: Was ist passiert?
3: Keine Ahnung, Petrov. Ich habe dich müde und matt an einer Straßenlaterne gefunden. Eine Dame aus der Schweiz war bei dir. Und ein Herr, der ein seltsames Deutsch sprach. Sie erzählten irgendwas von einem Zugunglück und dass du deine Frau verloren hättest. Sie hatten sich so sehr in diese Geschichte verbissen. Sie wollten mir einfach nicht glauben, dass du Junggeselle bist.

0: Mir fällt es wieder ein. Ich war auf einer schrecklichen Irrfahrt, die nicht enden wollte. Von der Zentralstelle zur Vergabe von Leinwand zum Kommissariat für Arbeit. Von dort zum Proletkult, dann zum Kommissariat zur Bekämpfung der Terror. Zimmer 67. Zimmer 84.
1: Beruhige dich, Petrov. Keine Sorge. Die Irrfahrt ist vorbei. Du bist nun wieder in einem schönen kleinen Atelier. Hier will niemand Arbeitsbücher, Erlaubnisse, Formulare und so weiter.
0: Oh, Gott sei Dank.
1: Und die Leinwand?
0: Habe ich nicht bekommen.
1: Diese Wette habe ich wohl oder übel gewonnen. Nimm schon mal Maß. Ich erwarte mein Porträt.
0: Wie du schon einmal sagtest, ohne Leinwand kein Porträt.
1: Ich gebe mich auch mit weniger zufrieden. Mal mich doch einfach auf eines deiner Hemden.
0: Auf ein Hemd, also wirklich. Auf ein Hemd. Auf ein Hemd. Ja, das ist es.
1: Wie? Was meinst du?
0: Aus deinem Porträt wird leider nichts. Noch habe ich die Wette nicht verloren.

0: Ein Bild auf einem Hemd. Petrov, dieser Einfall ist so aberwitzig, dass er sogar glücken könnte.
1: Psst, die Jury kommt.
2: Und hier kommen wir zu dem Bild Tod eines Freundes. Werte Genosse, lassen wir unseren Blick schweifen.
3: Auf den ersten Blick unscheinbar. Er hält das Motiv im Faltenwurf des Hemdes erst seine Dramatik.
2: Wir sehen eine tote Steppe, einen zerschellten Karren, ein zusammengebrochenes Pferd und einen weinenden Bauern. Und dann stirbt auch noch zu allem Unglück sein Freund.
3: Der völlige Niedergang.
2: Die völlige Verzweiflung.
3: Ein historisches Motiv. So erging es dem Volk, als noch die Zaren herrschten. Und wir alle tragen dieses Bild noch immer in unseren Herzen und an unserem Leib. Daher malte der Künstler sein Bild auch auf ein Hemd.
2: Und zugleich ruft er uns zu: Ich gebe mein letztes Hemd, dass dieses Drama sich nie mehr ereignen möge.
3: Und das Hemd macht es möglich, diese Vergangenheit abzustreifen.
2: Formvollendet.
3: Und durchdacht bis in den letzten Pinselstrich. Ich will kein weiteres Bild mehr sehen. Für mich steht die Entscheidung fest.
2: Dem stimme ich zu. Genossen, der Proletkult erklärt den Maler Petrov und sein Bild Tod eines Freundes zum diesjährigen Preisträger. Unsere besten Glückwünsche.
3: Unglaublich.
0: Ich gebe mich geschlagen, Petrov. Du hast deine Wette gewonnen und deine Theorie bewiesen. Unter allen äußeren Umständen kann der Künstler seine Träume verwirklichen.
4: Was meine Theorie betrifft, die ist doch ein wenig wackelig, wie ich bemerken musste. Aber der Wettgewinn ist mein. Was fuchtelst du hier mit deinen Händen herum?
0: Ich nehme schon mal Maß für deine Büste. Gleich morgen werde ich zur Zentralstelle zur Vergabe von Rohmaterial gehen. Dort wird es nicht lange dauern, bis ich einen Stein bekomme, der groß genug ist für deinen Schädel. Dafür muss ich aber noch mein Arbeitsbuch finden. Mensch, wo hab ich das? Egal, im Kommissariat für Arbeit werde ich mir schnell ein neues besorgen. Da fällt mir ein, ich brauche ja noch einen neuen Meister.
5: Die Belletrist und Hörspielprojekt.de präsentierten Der Maler und sein Bild. 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Der Maler Petrov.
6: Was meinst du, ein trockener Roter von der Krim oder ein saurer Weißwein aus unserer kalten russischen Heimat?
5: Ernst Dubitzky, der Bildhauer.
7: Weck den müden Geist.
5: Werner Wilkening, Angestellte.
8: Na, raten Sie mal.
5: Dagmar Bittner, Kommissar für Arbeit.
9: Bilder malen kann doch jeder.
5: Robert Frank, Kommissarin des Proletkults.
10: Dafür müssen Sie sich an das Kommissariat zur Bekämpfung der Dürre wenden.
5: Stefanie Puke, Kommissar zur Dürrebekämpfung.
11: Treten Sie ein.
5: Roland Möntemann, Scheidungsbeamter.
12: Aber wenn Sie wollen, lasse ich Sie von Ihrer Frau scheiden.
5: Hans-Peter Stoll, Holzverteilungsbeamter.
13: Deshalb müssen Sie sich doch nicht aufregen.
5: Tim Gößler, Passant.
14: Und deshalb riech, dass ich surf.
5: Helmut Buschbeck, Passantin.
15: Ich bin mir nicht sicher. Mein Russisch ist etwas eingerostet.
5: Marianne Häberli, Juror.
3: Der völlige Niedergang.
5: Jan Schröder, Jurorin.
2: Die völlige Verzweiflung.
5: Tabitha Hammer, Intro und Credits.
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5: Ronald Martin Bayer. Dieses Hörspiel ist Helmut Buschbeck gewidmet, der sich mit Herz und Stimme für das freie Hörspiel eingesetzt hat und uns
17: Ach ja, Ortsschilder. Üblicherweise begrüßen diese Dinger einen mit warmen Worten.
18: Herzlich willkommen in Colfax, Arizona.
17: Zum Beispiel. oder?
7: Guten Aufenthalt in Mistbog County.
17: Ja, so läuft das. Aber nicht hier, nicht an diesem Ort. Die ursprüngliche Einwohnerzahl auf dem Schild, 2765, die ist durchgestrichen worden und auf eine etwas verlorene 1 reduziert. Und das einzig warme Hallo an Reisende ist ein auf den Asphalt geschmiertes Willkommen in der Hölle. Willkommen in Centralia.

0: Verdammt.
1: Wie in jeder Stadt gibt es auch in Centralia einen Gesetzeshüter. Das bin ich. Auch wenn dieser Schlagmensch im Normalfall eher nicht mit freiem Oberkörper und der Hose seiner Sheriffs-Uniform schläft. Und mit Stiefeln.
2: Oh nein.
1: Tja, der Drei-Wecker-Lauf. Das ist mein morgendlicher Frühsport. Es gibt auch eine Belohnung neben Wecker 3. Eine Whiskyflasche. Ich schaff's mit einer Handbewegung. Dem einen stopfe ich das Maul und dem anderen öffne ich den langen Hals.
3: Sheriff Keller meldet sich zum Dienst. Yes, yes. Ich diese Montage hasse.
4: Einen wunderschönen Donnerstagmorgen, Pennsylvania. Hier ist Ricky Morgan.
3: Oder Donnerstage.
4: Mit eurer
3: was auch immer.
4: Und falls ihr uns gerade unter der Dusche hören solltet, tanzt bei der nächsten Nummer nicht allzu heftig auf der Seite. Vorsicht, Rutschgefahr.
3: Oh, was ist denn das für Hottentottenmusik? Kann man denn nicht einmal morgens in Ruhe duschen? Mit Simon und Garfunkel meinetwegen.
1: Als ich wie ein begossener Pudel aus der Kabine rauskletter? Oh, da fällt mir was auf. Nicht nur das Gedudel aus dem Radio ist komisch. Tja, Hose und Stiefel hätte ich vor der Dusche vielleicht ausziehen sollen. Sollte mir mal eine andere Belohnung für meinen Drei-Wecker-Lauf überlegen.

0: Aufwachen!
1: Ich bin hellwach.
0: Natürlich.
1: Was? Wie kann ich Ihnen helfen, Miss?
0: Ich suche den Sheriff dieses Ortes. Haben Sie eine Ahnung, wo ich ihn finden kann?
1: Der unwiderstehliche Charme von Frauen mit Humor.
0: Oh, die unendlichen Selbstgespräche von Betrunkenen in Uniform.
2: Ich suche den Sheriff dieses Ortes. Haben Sie eine Ahnung, wo ich ihn finden kann?
3: So was hat man auch nicht alle Tage. Eine Lady mit Humor.
2: Gibt es kein Bundesgesetz, das Alkohol während der Dienstzeit verbietet?
1: Was? Was war denn das jetzt?
0: Was meinen Sie?
1: Dieses Geräusch. Haben Sie nicht auch so ein komisches Déjà-vu-Gefühl?
0: Vielleicht sollten Sie das mit dem Trinken sein lassen. Scheint Ihnen nicht gut zu bekommen.
1: Dann kann ich auch gleich mit dem Atmen aufhören. Na schön, was wollen Sie?
0: Ihren Job.
1: Wie bitte?
0: Andrea Malvi, Ihre Amtsnachfolge.
1: Tatsächlich? Tja, ich habe jemanden mit,
0: eher männlichen Geschlechtsteilen erwartet?
1: Ja.
0: Sie werden lachen. Das ging mir ähnlich.
1: Nun gut. Gehen wir in mein Büro. Wollen Sie einen Kaffee?
0: Das ist Ihr Büro?
1: Wieso? Gefällt Ihnen was nicht?
0: Das wäre noch untertrieben.
1: Was ist jetzt mit Kaffee?
0: Haben Sie hier auch eine saubere Tasse? Dann lieber nicht.
1: Sie sieht sich missbilligend um und öffnet einen der Aktenschränke. Diese Hexe sieht sich in meinem Reich um, als wäre sie ein verdammter Kammerjäger. Schnüffelt durch die Schränke. Verdammt, ich hätte das Altglas daraus tun sollen.
0: Sind diese Flaschen irgendwelche Beweisstücke? Immerhin wird die Aktenübergabe schnell vonstatten gehen.
1: Ja, aber wenn Sie denken, Sie könnten den Pfand kassieren, haben Sie sich geschnitten. Moment, Andy. Andy.
0: Ja?
1: Mir wurde gesagt, mein Nachfolger heißt Andy.
0: Tatsächlich.
1: Ja. Andy gleich Andrea, schon klar. Wollte nur anmerken, dass ich das ja nicht wissen konnte.
0: Natürlich konnten Sie das nicht wissen, Sheriff A.D. Keller. Sie haben ja keine Wahlveranstaltung besucht oder sich bei der Versammlung der ehemaligen Einwohner von Centralia gezeigt. Vielleicht waren Sie ja einfach zu beschäftigt, diese brodelnde Metropole hier zu befrieden. Böse Zungen meinten aber, Sie hätten den Wahltermin schlichtweg vergessen.
1: Buddha sagt, auch böse Zungen sprechen manchmal die Wahrheit.
0: Buddha?
1: Ja, Buddha sagt auch, nicht jeder, der einen Kater hat, ist tierlieb.
0: Wir sollten diese Sache möglichst schnell hinter uns bringen. Sie könnten mir vielleicht noch die Stadt zeigen.
1: Bitte was?
0: Sie könnten mir die Stadt zeigen.
1: Dann schauen Sie doch aus dem Fenster.
0: Herrgott, stellen Sie sich nicht so an, Keller. Geben Sie sich wenigstens zum Abschied etwas Mühe.
1: Und auf der anderen Straßenseite sehen Sie noch mehr Häuser, in denen niemand mehr wohnt. Ebenso ein Block weiter. Tja, und wenn wir hier nach links abbiegen, bietet sich Ihnen derselbe Anblick. Und dahinter und davor und daneben und darüber praktisch das Gleiche. Keine Menschenseele in Centralia. Seitdem die unterirdischen Kohleadern Feuer gefangen haben. Und die Regierung den Ort räumen ließ.
0: Es gibt nichts Wichtiges, was Sie mir sagen können?
1: Die Treffpunkte der Jugendgangs. Clubs, in denen Drogen gehandelt werden. Die Kinos, die auch Kinder in schmutzige Filme reinlassen. Hä? Hören Sie, diese Stadt ist tot. Was wollen Sie noch wissen?
0: Wo sind die Stellen, an denen die Verbrennungsgase an die Oberfläche treten? Gibt es Hotspots, an denen Hitze an die Oberfläche dringt? Straße, Leitungen und Häuser bedroht? Gab es Probleme mit den sicherlich vorhandenen Schaulustigen und Geisterstadttouristen, die Eigentum entwenden oder ihre eigene Gesundheit gefährden?
1: Der Reihenfolge nach. Weiß nicht, keine Ahnung, ist mir egal. Hören Sie, dieser Posten ist nur Fassade. Warum braucht eine tote Stadt einen Sheriff, hä?
0: Aus Nostalgie. Weil die Menschen an ihrer Stadt hängen und sie noch nicht aufgeben wollen. Weil es schwer ist, etwas aufzugeben, das man liebt. Zwei Straßen weiter hat meine Familie gewohnt.
1: Oh, tut mir leid, das wusste ich nicht. Muss eine schwere Zeit gewesen sein.
0: Ach, tun Sie jetzt nicht so, als ob Sie das interessieren würde. Fahren wir zurück ins Büro, damit wir diese Sache endlich hinter uns bringen.
1: Und? Jetzt vielleicht einen Kaffee?
0: Nein, danke. Ich will Sie auch gar nicht aufhalten. Sie wollten bestimmt packen.
1: Packen?
0: Ja. Jetzt, wo ich hier bin, gibt es keinen Grund, noch länger Wurzeln zu schlagen.
4: Verdammt, ich kann doch nicht weg. Die verdammte Kiste. Naja. Ich denke, ich sollte die Dinge hier vielleicht doch zu einem sauberen Abschluss bringen. Ich meine, der ganze Papierkram.
0: Keine Sorge, da werde ich mich schon reinfuchsen. Man hat hier ja scheinbar viel Zeit, um sich um solche Dinge zu kümmern.
4: Nein, nein, lassen Sie ruhig. Fahren Sie doch erst einmal wieder nach Hause. Ich bringe hier alles in Ordnung. Und Sie kommen dann einfach in 2-3 Tagen wieder und dann gebe ich Ihnen die Schlüssel für das Haus und das Büro und zack, bin ich weg. Hm?
0: Sie haben eben den Eindruck gemacht, als könnten Sie nicht schnell genug von hier wegkommen.
4: Ach was, ich bin jetzt schon so lange hier, da kommt es auf den einen Tag mehr oder weniger auch nicht mehr an.
0: Na gut, dann nehme ich jetzt vielleicht doch noch einen Kaffee.
4: Kaffee? Natürlich, sofort.
0: Oh. Tut mir leid, sollten Sie eigentlich gar nicht merken.
4: Sind Sie verrückt geworden? Wieso haben Sie mich geschlagen?
0: Hätte ich mir aber denken können, dass bei diesem Holzkopf ein Schlag nicht reicht.
4: Jesus!
5: Verdammt, Keller! Sie hätten ruhig ein wenig mehr Sport treiben können.
4: Was?
5: Sie wiegen bestimmt 200 Pfund.
4: Und Sie? Armfettige Haare.
5: Oh. Tut mir leid, Sheriff. Ist nicht persönlich gemeint.
4: Ist komisch. Hat meine Ex-Frau beim Sex auch immer gesagt. Oh, wenn ich sie in die Finger bekomme. Oh, machen Sie sofort die Zellentür wieder auf.
0: Dumm gelaufen, Bulle.
4: Oh, ich mach sie fertig.
0: Glaube ich nicht.
6: Gott sei Dank. Die Zelle habe ich in ein kleines Whisky-Lager umfunktioniert. 2 volle Flaschen, eiserne Ration.
4: Nee. Eine muss reichen.
6: Yes, yes.

Wieso hast du nicht die Stretchhose angezogen? Wieso lässt du mich damit nicht einfach in Ruhe? Ich mag meine Jeans. Es ist praktischer. Diese Dinger sind wie eine zweite Haut und machen jede Bewegung mit. Sie leiern aus. Das siehst du nur, wenn du sie ausziehst. Und sie bekommen Beulen. Nicht die teuren. Doch, auch die. Das sieht immer aus, als hättest du dich aus Versehen auf einen Hamster gesetzt. Musste das jetzt sein? Was denn jetzt schon wieder? Mams Geburtstag, Onkel Tony, Hamster Gibby. Oh yeah. Das war hässlich. Yeah. Könnten wir es jetzt dabei belassen? Onkel Tony war aber auch fett. Okay, zurück zum Thema. Du bist in den Stretch-Dingern echt beweglicher. Meine Jeans reicht mir vollkommen. Es gibt auch Stretch-Jeans. Die rutschen immer am Hintern runter, wenn man sich hinsetzt. Nur wenn sie auch am Bund Stretch reinmachen. Was sie immer tun, stimmt nicht. Und außer... Ah! Shit! Hey, pass auf, wo du hinläufst, Lady! Hey! Wer war das? Keine Ahnung. Abgehauen. Ich dachte, nur der Sheriff wäre hier in der Stadt. Dachte ich auch. Und wer ist dann diese Frau? Weiß nicht. Irgendjemand? Irgendjemand, der sich hobbymäßig vor fahrende Autos schmeißt? Woher soll ich das wissen? Hätte ich sie überfahren sollen, wäre sicherer gewesen. Okay, vielleicht auf der Rückfahrt. Da vorne ist es. Wir gehen rein, holen die Kiste und sind wieder weg. Und der Sheriff? Wir sollen uns um ihn kümmern. Ich war beim letzten Typen dran. Diesmal musst du. Nicht so kümmern. Okay, dann eben so. Ich weiß nicht, ob ich das noch länger ertrage.

0: Hallo? Jemand da?
1: Hier! Holen Sie mich hier raus! Ich bin der Sheriff!
0: Dann ist Ihr Büro auf der falschen Seite vom Gitter.
1: Oje. Ich muss mich erstmal hinsetzen. Ich sehe schon alles doppelt. Dabei hatte ich heute doch noch gar nicht so viel Whisky.
0: Sparen Sie sich die Sprüche. Wir sind Zwillinge. Ich bin Babe. Das ist meine Schwester Ruth. Hallo.
1: Yes, es.
0: Sie sind also Sheriff Keller.
1: Ja, ja. Ich bin überfallen und hier eingesperrt worden. Da drüben an der Wand. Da hängt der Schlüssel zur Zelle. Wenn Sie mal bitte...
0: Überfallen?
1: Ja, da war diese Frau, Andrea. Sagte, sie wäre mein Nachfolger. Und...
0: Moment mal. 1,70 dünn, kurze braune Haare?
1: Ja.
0: Du hättest sie doch überfahren sollen. Wir haben sie gesehen. Ist gerade abgehauen.
1: Dieses Miststück.
0: Was wollte sie von Ihnen?
1: Ich habe keine Ahnung. Ich habe ihr kurz die Stadt gezeigt. Wir kommen zurück ins Büro und da schlägt sie mich nieder.
0: Wo ist die Kiste?
1: Was für eine Kiste?
0: Monsieur Clavé schickt uns. Wir sollen seine Kiste abholen.
1: Ich habe keine Ahnung, wovon Sie reden, Schätzchen.
0: Unser Boss, Monsieur Clavé. Er war vor ein paar Jahren hier und hat Ihnen eine Kiste übergeben.
1: Ich weiß nichts von einer Kiste.
0: Sie müssen wissen, dass der Inhalt der Kiste unserem Boss sehr am Herzen liegt. Deswegen hat er sie auch nicht zur nächsten Bank gebracht, sondern an einem möglichst abgelegenen Ort deponiert. Hier, bei Ihnen. Und hat er Sie nicht auch gut dafür bezahlt, auf seine Kiste aufzupassen? Also, wo ist sie?
1: Ohne das richtige Losungswort sage ich Ihnen gar nichts, Lady.
0: Ficken Sie sich ins Kniekeller.
1: Hey, das ist nicht nett. Aber richtig.
0: Tja, unser Boss hat einen sehr speziellen Humor, wenn es um Parolen geht, nicht wahr?
1: Ja, total witzig.
0: Also, noch einmal. Wo ist die Kiste?
1: Holen Sie mich erst hier raus. Ich führe Sie hin.
0: Das ist richtig unheimlich hier. Was war das hier mal?
1: Das ist das Nacktbadelager der rothaarigen Schönheitskönigin von Schweden.
0: Was?
1: Yeses. Das ist ein altes Schwimmbad. Wurde genauso wie alles andere geschlossen, als die Stadt geräumt wurde.
0: Ja. Sieht eher aus wie ein altes Krankenhaus oder eine Irrenanstalt.
1: Machen Sie sich jetzt bloß nicht in Ihr Stretchhöschen. Es ist einfach nur ein Schwimmbad, okay? Hier geht's runter. Ziehen Sie den Kopf ein.
0: Aua!
1: Alles in Ordnung?
0: Ja. Sagen Sie das nächste Mal nur früher Bescheid. Kein Wort. Ich sag doch gar nichts.
1: Kommen Sie. Es ist nicht mehr weit. Verdammt.
0: Was ist los?
1: Die Decke ist eingestürzt. Hier geht's nicht weiter.
0: Wenn Sie versuchen, uns aufs Kreuz zu legen...
1: Das hier ist eine verlassene Stadt, Lady. Hier kommt keiner mehr mit dem Werkzeugköfferchen vorbei. Unter uns brennt das Kohlefeuer. Da ist es normal, wenn hier und da was einstürzt.
0: Und jetzt?
1: Da ist noch ein schmaler Durchgang frei. Da.
0: Sag mir bitte, dass ich nicht durch dieses Loch da kriechen muss. Du musst durch dieses Loch da kriechen.
1: Die Kiste ist unten im Keller. Es gibt keinen anderen Weg dorthin.
0: In Ordnung, ich gehe vor. So, jetzt du. Es wird mir ein Vergnügen sein, diesen Kerl umzulegen. Keller, seitdem ich Ihnen begegnet bin, habe ich nichts als Ärger. Oh je, was ist los?
2: Ich stecke fest.
0: Hier, nimm meine Hand.
2: Ich wusste, dass die Kekse unserer Oma irgendwann mein Verderben sein würden.
1: Moment. Ich versuche von hinten zu schieben. Auf drei. Eins, zwei.
0: Ich wäre Ihnen sehr dankbar, wenn Sie Ihre Hand da wegnehmen könnten.
1: Oh, Verzeihung.
0: Ich meinte die andere Hand. Du musst auch ein bisschen mithelfen. Na doch. Ich schwitze mal schnell. Ein paar Pfund aus. Ich wiege 5 Pfund mehr als du und habe auch durchgepasst. Dafür habe ich größere Brüste. Mit denen bist du doch schon durch. Wenn du damit sagen willst, dass ich einen fetten Hintern habe, dann... Oh, siehst du? War doch gar nicht so schwer. Wieso sehe ich das bloß anders?
1: Gehen Sie mal einen Schritt zur Seite.
0: Selbst der Sheriff passt ohne Probleme dadurch. Ich will nichts mehr davon hören.
1: Buddha sagt, die Dünnen sind nur zu blöde zum Essen.
0: So. Ja. Könnten wir jetzt bitte weitermachen?
1: Es ist gleich da vorne. Der zweite Raum links. Sehen Sie? Hier ist... Jesus.
0: Verdammt, es reicht mir langsam. Ruhig bleiben, steck die Kanone wieder ein. Ich mach den Typen fertig. Wo ist die verdammte Kiste?
1: Ich verstehe das nicht. Das ist absolut unmöglich.
0: Keller, ich glaube, wir haben ein kleines Problem. Was ist hier los?
1: Ja, ich schwöre Ihnen, ich war nicht mehr hier unten, seitdem ich die Kiste hergebracht habe.
0: Aber Sie geben mir doch recht, dass unsere Kiste nicht mehr hier ist, oder?
1: Das kann gar nicht sein.
0: Okay, es reicht. Kopf oder Bauch? Warte! Hier sind frische Spuren im Staub.
1: Was?
0: Irgendjemand war vor uns hier.
1: Andrea.
0: Wer?
1: Andrea Mulvey, die Frau, die mich niedergeschlagen hat. Sie muss hier gewesen sein.
0: Sie haben ihr doch nicht etwa von der Kiste erzählt, oder?
1: Natürlich nicht.
0: Ich frage nur vorsichtshalber. Wenn man mit Ihnen zu tun hat, kann einem das Losungswort durchaus mal rausrutschen.
1: Wie meinen Sie das? Ach so. Aber ich habe ihr nichts gesagt. Wahrscheinlich gibt es bei Ihnen in der Organisation eine undichte Stelle.
0: Das bezweifle ich. Wir neigen dazu, undichte Stellen sehr schnell zu verschließen, wenn Sie verstehen.
1: Irgendwoher muss sie einen Tipp bekommen haben.
0: Jedenfalls sollten wir zusehen, dass sie die Stadt nicht mit unserer Kiste verlässt. Wo könnte sie hingegangen sein?
1: Keine Ahnung. Wir müssen uns auf jeden Fall beeilen. Sonst ist sie mit der Kiste über alle Berge.
0: Na gut, wir teilen uns auf. Ruth und ich durchkämmen die Straßen nördlich der Main Street.
1: Und was soll ich machen?
0: Sie durchkämmen die Straßen südlich der Main Street.
1: Ja, das macht Sinn.

0: Bisher lief alles glatt. Aber ich darf mich nicht darauf verlassen, dass ich weiterhin so viel Glück habe. Ich sollte zusehen, hier fertig zu werden und so schnell wie möglich zu verschwinden. An den zwei komischen Mädchen im Auto bin ich ja noch mal knapp vorbeigekommen. Aber wer weiß, was mich hier noch alles erwartet. Dafür, dass wir in einer Geisterstadt sind, herrscht hier nämlich ziemlich viel Betrieb.
1: Keine Bewegung.
0: So viel zum Thema schnell verschwinden. Sheriff Keller, welch eine Überraschung. Ich hätte Ihnen gar nicht zugetraut, dass Sie sich so schnell befreien.
1: Man sollte ein Buch niemals nach seinem Umschlag beurteilen.
0: Das sagen Sie nur, weil Sie fett sind.
1: Sparen Sie sich die Sprüche, ja? Wo ist die Kiste?
0: Woher wissen Sie von der Kiste?
1: Die gleiche Frage wollte ich Ihnen auch schon stellen.
0: Privatsache.
1: Dafür, dass Sie eine Kanone vor dem Gesicht haben, bleiben Sie ziemlich cool, Lady.
0: Kommt immer darauf an, wer Sie in der Hand hält.
1: Das Lachen wird Ihnen schon noch vergehen, Mulvey. Wenn das überhaupt Ihr richtiger Name ist. Ist wahrscheinlich genauso gelogen wie das Gelaber von der Amtsnachfolge, nicht wahr?
0: Nein, stimmt. Ich arbeite eigentlich als Tänzerin.
1: Wahrscheinlich nackt, was?
0: Tja, wenn einer mit der Stange spielt, dann ich.
1: Ich brauche dringend einen Drink. Geben Sie einfach die Kiste raus und Sie können wieder an Ihre Stange zurück.
0: Glauben Sie, ich wäre noch hier, wenn ich die Kiste hätte?
1: Was?
0: Ich habe die Kiste nicht.
1: Verdammt. Ich bringe Sie zu den Zwillingen. Von mir aus sollen die sich weiter mit Ihnen rumschlagen.
0: Wer sind denn bitte die Zwillinge?
1: Auftragskiller, ja. Die Mafia hat sie angeheuert, um die Kiste zu holen.
0: Die Italiener?
1: Kanadier.
0: Nein, ich meinte welche Mafia?
1: Das sag ich doch. Kanadier. Franco-Kanadier, um genau zu sein.
0: Franco-kanadische Mafia? Davon habe ich ja noch nie gehört.
1: Tja, das beweist doch nur, wie gut diese Leute sind.
2: Ich überlege noch, ob es eine gute Idee war, Keller alleine losziehen zu lassen. Was ist, wenn er uns angelogen hat und jetzt versucht, mit der Kiste abzuhauen?
3: Runter! Was ist los? Da vorne! Shit! Wer sind diese Typen?
2: Keine Ahnung. Sind aber ziemlich viele. Ist das ein Problem? Die sehen nicht aus wie Profis. Eher wie irgendwelche angeheuerten Schläger. Amateure.
3: Also kein Problem. Du hast den Boss gehört. Wir sollen keine Aufmerksamkeit erregen, also gehen wir den Typen am besten aus dem Weg. Verdammt! Was wollen die hier?
2: Ich weiß es nicht und es ist mir egal. Wir bleiben in Deckung.
3: Von mir aus. Warte mal. Shit! Sieh dir das an! Das gibt es nicht! Diese Bastarde klauen unsere verdammte Kiste! Da hat bestimmt dieser Keller seine Finger im Spiel. Warte hier. Bin sofort wieder da. Ruth! Wo willst du hin? Ruth!
2: Ruth hechtet zu unserem Wagen, den wir eine Straße weiter abgestellt haben. Im ersten Augenblick kann ich das Ungetüm, das sie aus dem Kofferraum wuchtet, nicht wirklich erkennen. Aber mir wird schnell klar, dass meine Schwester jetzt völlig verrückt geworden ist.
3: Da bin ich wieder. Was in Gottes Namen willst du mit dem Ding?
2: Was ist dein Problem? Wir haben das Teil jetzt seit 2 Jahren und noch nie benutzt. Ich brenne darauf, es endlich zu testen.
3: Du brennst darauf? Witzig, oder? Du redest von einem verdammten Flammenwerfer.
2: Ist ja gut. Reg dich wieder ab. Halt mir lieber den Rücken frei. Bleib hier!
4: Hey, Schätzchen! Stehen bleiben!
5: Was soll der Mist? Wer bist du und was willst du hier?
2: Euer Boss schickt mich. Er hat mir gesagt, ich soll seinen Jungs mal so richtig einheizen.
4: Dann hätte er vielleicht jemanden mit größeren Titten schicken sollen.
2: Keine Sorge, ihr werdet mich auch so ziemlich heiß finden.
4: Oh, da bin ich aber gespannt.
5: Scheiße, die hat einen Flammenwerfer. Macht sie kalt. Los,
4: nein, mach sie.

0: alles klar bei dir?
1: Naja, einige von denen sind noch recht roh, andere medium. Die meisten aber durch. Hab ich jetzt alle?
0: Da drüben im Haus versteckt sich noch einer.
1: Bin sofort wieder da.
0: Lass dir Zeit. Hier steckst du also. Das war der letzte, oder?
1: Da vorne atmet doch noch einer. Hat sich erledigt.
0: Siehst du? Das versteht man unter seine Männer verheizen.
1: Immerhin waren die Jungs Feuer und Flamme für ihren Job.
0: Tja, das macht man halt mit meckrigen Würstchen.
1: Grillen. Boah, der war nicht gut. Okay. Sag mal,
0: riechst du das?
1: Barbecue? Nein, da raucht doch jemand.
0: Oh, verdammt. Die Kiste brennt.
1: Schnell, deine Jacke.
0: Warum meine Jacke?
1: Du hast die verdammte Kiste in Brand gesetzt.
0: Shit.
1: Oh, das war knapp. Hoffentlich ist noch alles heil. Der Boss legt uns sonst um.
0: Nee, der Boss legt dich um.
1: Ja, ja, hast ja recht.
0: Na komm, lass uns nachsehen. Hilf mir mal. Ah,
1: der Deckel sitzt ganz schön fest.
0: Geschafft.
1: Oh,
0: was ist los? Zeig mal her.
1: Zigaretten.
0: Was?
1: Sogar ziemlich schlecht gefälschte. Marlboro. Klingt wie Haferkekse aus dem Möbelhaus.
0: Aber dann ist das nicht unsere Kiste.
1: Tja, ich würde sagen, unser Leben steht auf der Kippe. Der Boss wird uns doch beide umlegen.

0: Haben Sie das auch gehört?
1: Was meinen Sie?
0: Ich weiß nicht. Klang wie ein Flammenwerfer.
1: Ach, Schätzchen, wir sind in Centralia. Sie hatten mich doch nach Hotspots gefragt. Bitteschön, da haben Sie einen.
0: Da steigt Rauch auf. Das ist doch keines der Kohlefeuer.
1: Ja, könnte vielleicht...
2: Keller!
1: Ja, na endlich, da kommen ja die Zwillinge. Jetzt können Sie mit denen weiter verhandeln. Ich hab sie geschnappt. Aber sie hat die Kiste nicht und...
2: Ha!
1: Was war das denn jetzt für ein Kung-Fu-Mist?
0: Der Kranich. Sie müssen wissen, dass wir eine recht feurige Begegnung mit einer Bande Zigarettenschmuggler hatten.
1: Zigarettenschmuggler?
0: Freunde von Ihnen.
1: Was meinen Sie mit feurig?
0: Ich hab sie angesteckt.
1: Was? Die Zigaretten?
0: Nee, die Bande.
1: Jesus, warum das denn?
0: Sie kennen diese Typen also?
1: Ja, die Jungs kamen vor knapp einem Jahr hierher. Tja, sie wollten Zigaretten im großen Stil schmuggeln und haben sich Centralia als Zwischenlager für ihr Ostküstengeschäft ausgeguckt. Wahrscheinlich haben sie Wind davon bekommen, dass ein neuer Sheriff in die Stadt kommt. Da wollten sie ihr Depot leerräumen.
0: Und sie haben so schön die Hand aufgehalten.
1: Ja, ich durfte zugreifen. Eigenbedarf sozusagen.
0: Schade, dass es keine Whisky-Schmuggler waren, was?
2: Hey, Lady! Wir sind die Tanten mit den coolen Sprüchen, nicht Sie!
0: Lass gut sein, Ruth. Sie sind also Andrea Mulvey, was? Wo ist unsere Kiste?
3: Ich habe bereits dem da versucht zu erklären, dass ich die Kiste nicht habe.
2: Also, wo ist sie?
3: Ich weiß es nicht. Fragen Sie Keller. Er sollte doch auf das verdammte Ding aufpassen. Und außer ihm war niemand in der Stadt.
1: Naja, das stimmt so auch wieder nicht.
2: Schnauze!
0: Oder gibt es vielleicht sonst noch irgendwelche Überraschungen, von denen wir wissen sollten?
1: Naja, es kommt drauf an, was Sie unter Überraschungen verstehen.
0: Killer-Clowns, die auf pinken Geländepanzern in die Stadt reiten, ein paar bibeltreue Christen, die hier ihre Gesangsbücher verdielen. Wohnt Elvis im Grand Hotel?
1: Naja.
2: Keller?
1: Welchen Tag haben wir heute doch gleich? Dienstag, nicht wahr?
0: Donnerstag.
1: Aha. Den wievielten Donnerstag diesen Monat?
3: Sehe ich aus wie ein Dreimonatskalender?
0: Den zweiten.
1: Dann sollten wir vielleicht die Köpfe einziehen.
0: Weswegen?
1: Wegen denen da?
0: Welchen denn?
2: Das war knapp! Wer in Gottes Namen ist das jetzt wieder?
1: Deutsche Wehrsportgruppe. Kommt jeden zweiten Donnerstag im Monat.
3: Wehrsportgruppe?
1: Ein komisches Völkchen. Zahlen mir jeden Monat 300 Piepen, damit sie in Ruhe mit ihren Kanonen rumspielen können.
3: Sie lassen hirnverbrannte Nazis in ihrer Stadt rumballern?
1: Gibt es noch andere Nazis?
4: Keine Bewegung. Wir haben euch genau im Visier. Wir haben gesehen, was ihr mit dem Flammenwerfer veranstaltet habt. Verdammte Perverse. Raus da! Und die Hände hoch!
2: Wir denken nicht dran! Komm du doch raus!
3: Oh yeah, das klang echt überzeugend.
4: Fritz! Den Granatwerfer!
0: Oh oh.
2: Mir reicht das langsam. Ruth, Flammenwerfer?
0: Lea, sorry.
2: Dann gehe ich dem Typen das Maul stopfen. Und wenn ich zurück bin, mache ich sie fertig, Keller.
1: Aber bitte nicht wieder den Kranich.
3: Ein Samurai-Schwert. Nicht schlecht.
0: Spazierstöcke sind halt nicht scharf genug. Ruth, hast du auch 4 Nazis gezählt?
2: Yep.
0: Dann Feuerschutz. Okay. Bereit?
2: Ja. Los.
0: 4 Typen? Ich gebe ihr 60 Sekunden.
1: Oh, ach, das hat weh.
0: Im Hagakure, dem Ehrenkodex der Samurai, steht geschrieben, man soll sich immer konzentrieren. Es ist schlecht, wenn aus einer Sache 2 werden. Das gilt natürlich nicht für diese Typen. Von General Kawashima sagte man, seine Vorstellung von Taktik war so klar wie die Fontänen von Fukuyama. Ebenso hoch wie das Wasser dieser Geysire spritzt jetzt das Blut des Mannes, als meine Schwester ihn enthauptet.
1: Seltsam, diese Mädchen. Reden mit sich selbst.
3: Mit wem reden Sie da, Keller?
1: Was war das denn jetzt? Ein Tag fürs Poesiealbum?
5: Oh, habe ich das laut gesagt?
1: Da war es doch schon wieder.
0: Was denn?
6: Das Geräusch.
3: Denken Sie sich nichts dabei. Das macht er schon den ganzen Tag.
0: 52 Sekunden. Rekord. Alles klar da hinten? Also wer auch immer diese Sauerei hier aufräumt, braucht eine ziemlich große Bahre. Oder ganz viele kleine. Hier, ich hab dir was zum Spielen mitgebracht. Oh, das ist süß von dir. Der lebt ja noch.
1: Vielleicht haben diese Jungs ja die Kiste geklaut.
2: Sie versuchen krampfhaft ihre Haut zu retten, was?
1: Ich? Wieso?
2: Und jetzt zu dir, mein glatzköpfiger Freund. Hat der Dicke vielleicht recht? Habt ihr unsere Kiste geklaut? Ich kann dir nicht ganz folgen. Muss eine Geheimsprache sein, die ihr hippen Kids vom Fanlein Hakenkreuz euch ausgedacht habt. Oh, erfreulich jedenfalls, dass du schon wieder rumalbern kannst.
4: Der Sheriff. Ich hab ihn an der alten Post gesehen.
2: Na also, so kommen wir doch weiter. Hallo. Oh, ich glaube, du hast ihn kaputt gemacht. Keller!
1: Ich habe keine Ahnung, wovon dieser Typ gesprochen hat. Ich war seit Tagen nicht mehr in der alten Post.
2: Ich beginne mich wirklich zu fragen, wofür wir sie eigentlich noch brauchen. Sie machen nichts als Ärger.
1: Ich wäre Ihnen dankbar, wenn Sie dieses Ding von meinem Hals wegnehmen könnten.
2: Ich gebe Ihnen genau 5 Sekunden, um mir zu sagen, wo die Kiste ist.
1: Ich weiß es nicht.
2: 4.
1: Ich weiß es wirklich nicht.
3: Lassen Sie ihn in Ruhe. Ich glaube, er hat wirklich keine Ahnung. Aber ich habe eine Idee.
2: Also nochmal von vorne. Ich verstehe langsam nur noch Bahnhof. Der neue Sheriff ist also bereits in der Stadt?
3: Ihr habt doch den Kerl gehört. Wenn Keller nicht an der alten Post war, muss es ja wohl der neue

0: Australia aufgewachsen. Er muss irgendwie Wind davon bekommen haben, dass die Kiste noch hier in der Stadt ist.
1: Aber warum ist er dann jetzt schon hier? Ich meine, er hätte mich doch einfach ablösen können und sich dann in aller Ruhe die Kiste greifen.
0: Ich bin der Grund. Irgendjemand muss ihm erzählt haben, dass ich wieder in der Gegend bin. Also geht er wahrscheinlich davon aus, dass ich ebenfalls die Kiste suche. Er wollte wohl nicht riskieren, dass ich ihm zuvorkomme.
2: Aber Sie wissen nicht, wo die Kiste versteckt ist.
0: Nein, aber Andy scheint es zu wissen. Und wenn er sich an der alten Post rumtreibt, habe ich auch eine Vermutung, wo wir hin müssen.
1: So, und das wäre?
0: Das Haus meiner Eltern.

0: Ich geh vor. Alles sauber.
1: Und, wo ist jetzt die Kiste?
0: Wenn sie hier ist, dann irgendwo im Haus versteckt. Wir müssen wohl oder übel alles durchsuchen. Na gut, wir gehen immer zu zweit. Ruth, du gehst mit Malvi. Keller, sie kommen mit mir.
1: Ausgerechnet.
0: Das hab ich gehört. Fangen Sie am besten hier unten an. Ich gehe mit Ruth nach oben.
1: Ach, muss das wirklich sein? Ich meine, ich möchte ungern alleine mit der da losziehen.
0: Machen Sie sich jetzt nicht in Ihr Uniformhöschen. Kommen Sie, Malvi. Wir gehen.
1: Yes, yes.
2: Ich schlag vor, wir fangen in den Schlafzimmern an und...
0: Ich glaube, das können wir uns sparen.
2: Ach, verdammt. Jemand hat die Leiter zum Dachboden heruntergelassen.
0: Nichts.
2: Da vorne. Das Loch in der Wand.
0: Sieht so aus, als wäre Ihr Bruder vor uns hier gewesen.
2: Nichts. Nada, absolut leer.
0: Shit.
2: Er muss sich die Kiste gekrallt haben.
0: Wir sind geliefert. Der Boss wird meine Schwester und mich umlegen lassen und Sie alle gleich mit.
3: Ruth, Ruth, komm sofort runter.
0: Shit, los. Was ist los? Was ist passiert? Der Typ haut gerade mit unserer Kiste ab. Los, den kaufen wir uns.
1: Aua.
2: Keller, was ist passiert?
1: Ihr Bruder, hat er sich in einem der Schränke versteckt. Plötzlich springt er raus und brät mir eins über. Scheint in der Familie zu liegen.
2: Kommen Sie hoch.
1: Au.
2: Der ist jetzt wohl über alle Berge.
1: Na, das bezweifle ich. Dann hätte er besser in die andere Richtung fahren sollen.
2: Wie meinen Sie das?
1: Da, wo er lang ist, ist die Straße völlig hinüber. Meterlange Risse im Asphalt. Da kommt man nicht weit.
2: Worauf warten wir dann noch? Mein Wagen steht nur 2 Straßen weiter. Kommen Sie.
1: Ach, hab ich doch gewusst, dass das so ein Tag werden würde.
0: Da vorne ist er. Was macht der Verrückte da? Entweder sieht er den 2 Meter breiten Riss im Asphalt nicht oder er hat ein fliegendes Auto. Wow! Vorsicht! Schlaglöcher! Runter! Dieser Penner schießt auf uns! Den kaufe ich mir! Hol du die Kiste aus seinem Wagen! Los, los, los! Er haut ab! Shit!

0: Da vorne sind sie. Sehen Sie doch. Ihr Bruder versucht abzuhauen.
1: Und diese kleine Schlampe will sich meine Kiste unter den Nagel reißen.
0: Was soll der Mist? Machen Sie mal halblang, Lady.
1: Festhalten.
2: Andrea holt das letzte bisschen aus dem Wagen heraus und rast genau auf Ruth zu. Das Mädchen reißt erschrocken die Augen auf, aber hat keine Chance mehr auszuweichen. Die Front des alten Crown Victoria drückt sie gegen den Polizeiwagen meines Nachfolgers. Ich sehe noch, wie das Mädchen seine Augen verdreht, als ihr Oberkörper, ohne jegliche Verbindung zu ihrem Unterleib, zur Seite wegkippt und schmatzend auf die Straße klatscht.
1: Alles in Ordnung bei Ihnen, Keller?
2: Als ich sagte, Sie sollten halblang machen, habe ich eigentlich nicht Ruth gemeint.
1: Könnte auch Babe sein.
2: Erstes. Das sieht aus, als hätte es wehgetan.
1: Ja, man könnte fast von einer gespaltenen Persönlichkeit sprechen.
2: Also Ihre Sprüche in einer solchen Situation. Schlimm finde ich die.
1: In diesem Fall nur halb so schlimm.
2: Sie müssen immer einen draufsetzen, was?
1: Helfen Sie mir lieber mal mit dem Kofferraum.

0: Leer! Mein Bruder muss die Kiste bei sich haben.
1: Geht das nur mir so oder verlieren Sie auch langsam die Lust? Runter!
0: Hey, was soll das?
1: Überlebender Zwilling im Anmarsch. Und sie sieht nicht besonders glücklich aus. Oh je, weg hier! Darüber ins Haus! Los, los, los! Ich hoffe, Sie haben jetzt wenigstens ein schlechtes Gewissen.
0: Ein klein wenig.
2: Ruth! Ruth! Es tut mir so leid. Das hätte alles nicht passieren dürfen. Ich hätte auf dich aufpassen müssen. Oh Gott. Wir waren doch immer... Verzeih die Wortwahl. Unzertrennlich.
0: Das ist wirklich rührend, aber wir sollten die verdammte Kiste finden und von

0: Sehen Sie doch. Da vorne.
1: Oh nein. Oh Gott, Andy. Was ist passiert?
2: Nichts weiter. Da war nur so eine verrückte Samurai-Schwester mit ihrem kleinen Spielzeug.
1: Ich dachte ja, du wärst abgehauen.
2: Du bist das Fitnesswunder in der Familie. Logisch, holst dir deine Kondition ja auch jeden Abend an der Stange.
3: Reizend.
1: Tut gut, daran erinnert zu werden, dass der eigene Bruder ein Arschloch ist.
2: Ach, Schwesterchen, wir haben uns lange nicht mehr gesehen. Aber einige Dinge ändern sich nie.
1: Ja, aber das letzte Mal hattest du noch zwei Arme.
2: Und du hattest 2-Dollar-Noten im Höschen. Sieht übel aus, was? Komm, hilf mir hoch. Gib mir die Hand.
1: Deine? Die finde ich gerade nicht.
2: Ich wusste gleich, dass das heute so ein Tag werden würde.
3: Das ist eigentlich mein Spruch.
1: Und genau der Grund, warum ich sie nicht ausstehen kann, Keller.
2: Ich hätte nur nicht diese blöden Burritos essen sollen. Sind wahrscheinlich schlecht gewesen. Hab schon alles doppelt gesehen und bin in dieses verdammte Loch im Asphalt gefahren. Selbst die kleine Samurai-Braut habe ich doppelt gesehen.
3: Sorry, Mister, aber am Burrito lag's wohl nicht. Das waren Zwillinge, verstehen Sie? Gleichen sich wie ein Ei dem anderen.
2: Sind die auch schrumpelig und behaart? Oh, fuck. Ich bin im Arsch, oder?
1: Andy, wo ist die Kiste?
2: Vielen Dank für dein Mitgefühl, Schwester.
1: Willst du, dass ein Fremder sie bekommt?
2: Ach, egal. Ist sowieso gelaufen für mich. Ich habe sie drüben ins Gras geworfen, als die Kleine mich eingeholt hat. Gleich da vorne.
1: Bleib liegen. Wir finden sie schon.
2: Zu schade, dass ich Sarah nie wiedersehen werde. Sie war die Liebe meines Lebens. Sag ihr das, ja?
1: Ja, natürlich.
2: Sag Sarah, dass ich sie liebe. Aber grüß auch meine Frau.
1: Hab sie.
3: Endlich.
1: War ein hartes Stück Arbeit, was?
3: Und? Was ist jetzt in der Kiste?
1: Hier, schauen Sie selbst.
3: Was soll denn das bitte schön sein?
1: Sie halten es falsch herum.
3: Ach so. Oh.
1: Genau. Oh.
3: Und dieses Ding war die ganze Zeit hier in der Stadt?
1: Jupp, genau hier.
3: Jesus. Aber das ist nicht die Kiste der Zwillinge.
1: Natürlich nicht.
3: Ach, Sie nehmen mich auf den Arm, was?
1: Die Zwillinge hätten keinen Augenblick gezögert, mich umzulegen, wenn sie gewusst hätten, dass ich deswegen hier bin. Oh, weg hier. Kommen Sie.
3: Los, da rein. In die alte Kirche.
4: Ich mach euch fertig, ihr Schweine.
1: Und jetzt, Einstein, hier gibt es keinen anderen Ausgang.
3: Wir gehen hier in Deckung und schnappen uns die Kleine, sobald sie zur Tür reinspaziert. Runter hier.
5: Eine Kirche. Wie passend. Ihr könnt schon mal euer letztes Gebet sprechen.
1: Keller.
3: Leise.
1: Keller. Irgendwie wird mir komisch.
3: Was zur Hölle ist denn?
1: Ich kann nicht atmen.
3: Jesus, hier muss irgendwo ein Riss in der Oberfläche sein. Die Gase, sie sind hochgiftig. Versuchen Sie, das nicht einzuatmen.
1: Helfen Sie mir.
3: Kommen Sie hoch. Sie müssen hier raus.
5: Es macht keinen Sinn, sich zu verstecken. Ich finde euch sowieso.
3: Schnell auf den Kirchturm. Sie brauchen unbedingt Luft.
1: Nein. Da sitzen wir in der Falle.
3: Die Kleine versperrt den Eingang. Wir haben gar keine Wahl. Los jetzt, die Treppen hoch. Weiter. Kommen Sie, helfe Ihnen nochmal. Jesus. Ich sollte tatsächlich mehr Sport machen. Morgen fange ich damit an.
5: Wieso
1: flüchten Leute immer nach oben in den einzigen Raum, wo es keinen Ausweg gibt. Schaut ihr Hirne keine Horrorfilme, da klappt's doch auch nie.
0: Ruth, lassen Sie uns darüber reden.
1: Ich bin Babe.
0: Ach, auch egal. Wir sind raus aus dieser Sache. Suchen Sie Ihre Kiste und verschwinden Sie von hier.
1: Glauben Sie wirklich, es geht mir noch um irgendwelche Scheißkisten? Sie haben meine Schwester gehälftet.
0: Und Sie haben Andreas' Bruder zum einarmigen Banditen gemacht. Sie sind quitt.
1: Nein, Keller. Wir sind quitt, wenn ich sage, dass wir quitt sind.
0: Jesus.
1: Sie werden mich anbetteln, es schnell zu machen.
0: Auch das hat meine Ex-Frau immer im Bett gesagt. Andrea, tun Sie doch auch mal was.
6: Keller, runter! Ich glaube, das ist eher eine Sache zwischen uns beiden.
1: Das wirst du mir büßen, Schlampe!
7: Round one!
8: Wie mächtige Todesgöttinnen aus einer Wagner-Oper. Wie Walküren direkt aus Valhalla stehen sie sich titanenhaft gegenüber. Jeder ihrer Schläge ist von Wucht, von welterschütternder Majestät.
6: Du kämpfst wie ein Mädchen!
8: Was rede ich da eigentlich? Das letzte Mal, als ich zwei Frauen so ineinander verkeilt gesehen habe, war das in Mexiko. Und da musste ich für bezahlen.
6: Aua! Haare! Loslassen!
8: Irgendwie fehlt jetzt nur noch der Zwerg mit dem Esel.
6: Beißen geht nicht! Mein Schild! Du Schlampe! Erst meine Schwester! Aua! Und jetzt mein Schild! Was bist du bloß für ein kranker Mensch? Ich mach dich fertig!
8: Ich sehe aus dem Augenwinkel, wie das Seil, an dem die riesige Kirchenglocke hängt, langsam reißt.
0: Andrea! Vorsicht! Sie können aufhören zu schreien!
9: Was zum Teufel?
0: Ich hab sie! Ich hab sie! Jetzt hören Sie auf zu zappeln!
9: Jetzt nicht loslassen!
0: Keine Sorge! Und hoch! Wie sieht's aus? Alles in Ordnung?
9: Oh, fühl mich etwas platt, aber kein Vergleich zu der da unten.
0: Aua, das sieht wirklich nicht gut aus. Ist sie tot?
9: Eindeutig, ja. Aber hängen Sie es nicht an die große Glocke.
0: Selbst jetzt klopfen Sie noch Ihre Sprüche.
9: Na ja, die Kleine ist immerhin ganz groß rausgekommen.
0: Kein Zweifel, Ihnen geht's gut.
9: Danke, Keller. Sie haben mir gerade das Leben gerettet.
0: War nicht persönlich gemeint.
9: Wenn Sie das saufen lassen würden, wären Sie vielleicht gar kein schlechter Kerl.
0: Ach, werden Sie jetzt bloß nicht sentimental, ja?
9: Keine Sorge, Buddha. Aber hier oben ist es eigentlich ganz schön. Durch den Sonnenuntergang sieht es so aus, als ob die ganze Stadt in Flammen stehen würde. Tut sie ja auch, aber irgendwie... Jetzt fehlt wirklich nur noch ein guter Whisky. Jetzt, wo alles überstanden ist.
0: Was haben Sie da gerade gesagt?
9: Ein guter Whisky. Das müsste Ihnen doch was sagen, oder?
0: Nein, davor.
9: Dass es aussieht, als würde die Stadt in Flammen stehen?
0: Ja, Sie bringen mich da auf eine verdammt gute Idee.

0: Auch, das ist die aus Feuer und Flamme. Oh, sexy. Ha, genau. Wow, weiter.
1: Was macht ihr denn noch hier?
0: Wir lesen nur noch die Credits vor.
2: Aber ihr seid tot. Und das nicht zu knapp.
0: Was soll das heißen?
2: Tote lesen nichts vor. Tote sind, naja, in der Regel eher Schwachsam. Ja.
0: Ruth, dürfte ich dich bitten? Klar doch, Moment. Danke, gerne doch. Wo waren wir? Andrea Malvi. Ah, okay. Babe und Ruth, Vera Bunk. Das ist jetzt irgendwie komisch. Ja, ich mach mal schnell weiter. Andrew Malvi, Marc Schülert. Fällt mir gerade kein Spruch ein. Günther Werner Wilkening, der für die Rolle ganz viele Hörspielpreise gewinnen wird. Aber er hatte nur 8 Takes. Und? Davon bestanden 4 nur aus Arg und Aber da siehst du es. Du kannst das nicht. Der kann das. Von mir aus. Gangster, Tim Gößler und Martin Bayer. Welche Gangster? Wie? Welche Gangster? Waren das jetzt welche mit Text oder sind die einfach nur gestorben? Das waren die mit Text. Ah, okay. Die waren super. Wir werden hier, glaube ich, nie fertig. Radiomoderator Carsten Sommer. Der Carsten Sommer? Ja. Cool. Manuskript Franjo Frankovic. Nach einer Idee von Hagen Voss. Kein blöder Spruch? Das wäre zu einfach. Okay. Produktion, Regie und Schnitt. Marc Schülert. Schon wieder? Der macht aber auch bei jedem Rotz mit, oder? Scheint aber universal begabt zu sein, wenn du das sagst. Okay, ich glaube, das war's. Sicher? Jupp. Und jetzt? Jetzt gehen wir einen Happen essen und fahren dann nach Mexiko. Was gibt es in Mexiko? Mexikaner. Und was wollen wir da? Ich will dieser Sache mit dem Zwerg und dem Esel auf den Grund gehen. Ah, okay.
3: Heute Morgen habe ich die Nieren von meinem Labrador gegessen. Und morgen esse ich die panierten Katzenbabys, die meine Frau schon vorgekocht hat. Wie ich das schaffe? Ich nehme doch Defektol. Defektol, die sanfte Entschlackung.
4: Herzlich willkommen zu einer weiteren Folge mit Kochen mit Harry. Heute machen wir Toastbrot. Dafür nehmen wir 2 weiße, unschuldige Scheiben Toastbrot.
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6: Bietet sich uns ein unglaubliches Bild. Centralia, eine der berühmtesten Geisterstädte der Welt, steht in Flammen. Die Feuerwehr kann zum jetzigen Zeitpunkt noch nicht mit Sicherheit sagen, ob es sich bei dem Feuer um Brandstiftung handelt oder ob die unterirdischen Kohlefeuer nun auch an der Oberfläche wüten. Die Polizei vernimmt in diesem Augenblick die Mitglieder der Rettungskräfte, welche sich unmittelbar nach dem Ausbruch des Brandes in der Stadt aufgehalten haben. Es handelt sich dabei um 2 Feuerwehrmänner, die in Centralia einen spektakulären Fund gemacht haben. Eine Kiste randvoll gefüllt mit...

0: ist denn das jetzt? Hallo?
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0: Hallo? Hallo? Leute gibt's.

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0: Da. Habt ihr das gesehen? Sie schnüffelt schon wieder an ihm rum.
1: Ja, Boss. Aber das ist nichts Neues.
2: Eben. Sie kann wohl nicht anders.
0: Blödsinn. Hier ist doch kein Tier.
2: Aber fast. Es war vielleicht doch nicht so gut, eine Äffin als Grundlage zu nehmen.
0: Was willst du damit sagen? Etwa, dass ich Fehler gemacht habe?
2: Nein, nein. Ich wollte nur sagen, dass wenn du sie von Grund auf neu geschaffen hättest, dann wäre sie bestimmt nicht so triebgesteuert geworden.
0: Von Grund auf, wenn ich das schon höre. Weißt du überhaupt, welche Anstrengungen es mich gekostet hat, dieses 1% ihrer Erbanlagen zu verändern?
2: Ich hab keine Ahnung. Du lässt dir ja nicht in die Karten schauen.
0: Wäre ja noch schöner. Wenn mir schon nicht alles gelingt, was hätten wir dann von euch zu erwarten? Wahrscheinlich nur Monster.
3: Oh, Verzeihung, ich wusste nicht...
0: Bleib, Lucifer, bleib ruhig da. Du gehörst ja in gewisser Weise auch dazu und vielleicht, vielleicht kannst du uns sogar helfen.
1: Der doch nicht. Was kann ein Lehrling schon wissen?
0: Sei nicht so überheblich, Michael. Du hast auch mal klein angefangen. Und außerdem, ein wenig frischer Wind kann uns in dieser verfahrenen Situation gewiss nicht schaden.
1: Ich meine nur...
0: Ja, du meinst immer nur, nichts da. Geh lieber und such Gabriel. Wir wollen uns beraten.
1: Soll nicht besser Lucifer gehen, Boss. Ich meine, er ist doch der Lehrling.
0: Schluss jetzt. Geh.
1: Ja, ich...
0: So, den sind wir für eine Weile los. Und nun zu uns, Lucifer. Falls du es noch nicht weißt, Lilith macht Schwierigkeiten.
4: Lilith?
0: Ja, unsere neue Errungenschaft.
4: Errungenschaft?
0: Ja. Sie ist das Weib, das ich Adam gegeben habe.
4: Entschuldigung, Boss, aber wer ist Adam und was ist ein Weib?
0: Du weißt es nicht?
4: Nein, haben wir noch nicht gehabt in der Schule. Wahrscheinlich kommt das noch.
0: Ach, geschenkt. Komm her ans Fenster und schau sie dir selber an. Da siehst du das kniende Wesen da unten, das ein wenig wie ich aussieht.
4: Tatsächlich? Nein, was für eine Ähnlichkeit.
0: Findest du? Naja, war ja auch ein schönes Stück Arbeit. Auf jeden Fall, das ist Adam. Vor ihm, auf allen Vieren, das ist Lilith, sein Weib.
4: Ah, das ist Lilith? Schön. Aber irgendwie kommen sie mal beide nackt vor. So ganz ohne Fell. Ist das eine neue Wolfsrasse?
0: Quatsch, das sind Menschen. Wie kommst du darauf, dass sie Wölfe sein könnten?
4: Na, weil sie es wie Wölfe treiben.
0: Nicht wie Wölfe. Wie Affen treiben sie es. Das ist ja gerade das Drama.
4: Ich verstehe nicht recht, Boss. Ob wie Wölfe oder wie Affen, das ist doch egal, oder?
0: Nein, das ist nicht egal. Bin ich denn nur von Dummköpfen umgeben? Wenn ich schon jemandem mein Aussehen gebe, dann erwarte ich auch entsprechendes Verhalten. Versteht ihr das nicht?
4: So gesehen, ja, doch. Aber ich wüsste nicht, was ihr das entsprechende Verhalten wäre.
0: Du nicht, klar. Du hast ja noch keine Ahnung von Weibern. Aber Adam, der müsste das wissen. Und er weiß es auch. Es ist sein Weib, das ihn immer wieder verführt. Gerade eben habe ich es ganz genau gesehen.
2: Ja, Boss. Ja, sie tat es. Aber sie ist trotzdem unschuldig. Auf die Gefahr hin, mich zu wiederholen. Es ist ihr Erbe, das sie dazu zwingt.
0: Ach, du wieder mit deiner Menschenaffentheorie.
2: Verzeihung. Ich habe nur ein wenig nachgedacht.
0: So. Nachgedacht.
2: Ja. Vielleicht war es nicht so günstig, zwei verschiedene Affenrassen für dieses Experiment zu nehmen. Schimpanse für Adam? Gut, daraus ist ein ganz brauchbarer Mensch geworden. Lilith jedoch ist noch zu sehr das Bonobo-Weibchen, von dem sie stammt. Nicht äußerlich natürlich, sie gleicht der Äffin kaum noch, aber sonst ist sie eine echte Bonobin. Allein, wie sie ihre Weiblichkeit einsetzt.
0: Ja, das mag ja alles sein, mein lieber Raphael. Aber fest steht, dass ich dieses Paar so nicht in die Welt entlassen kann. Deren Ausschweifungen würden über kurz oder lang offenbar werden. Und wenn es dann bekannt wird, dass sie nach meinem Ebenbild erschaffen wurden, na, dann würde doch jeder denken, dass auch ich... Nein, nicht auszudenken.
2: Das habe ich mir auch gedacht, Boss. Doch ich glaube, das Problem ließe sich leicht lösen, wenn man Lilith einer kurzen Nachbehandlung unterzöge und ihr ein bisschen von Adams Phlegma einpflanzte. Das würde sie etwas bremsen, denke ich. Und dann müsste man...
0: Gar nicht in Frage. Denkst du, ich bin ein Stümper oder was? Nachbarn, Alicia, ins eigene Werk zu pfuschen. Mein lieber Raphael, und pfusch, das weißt du genau. Hasse ich wie die Pest, seitdem, seitdem diese Sache mit dem Wetter passierte. Erinnerst du dich?
2: Und ob ich mich erinnere. Ich meine, wie könnte ich's vergessen haben, wo wir uns doch jetzt tagtäglich mit diesem Phänomen herumschlagen müssen?
0: Genau, du sagst es. Und deswegen wird hier nicht mehr rumgepfuscht. Verstehst? Nie mehr. Wenn's nicht anders geht, dann mache ich eben alles neu.
2: Was? Was machst du neu? Das Wetter?
0: Quatsch. Sie, Lilith mache ich neu.
2: Lilith? Ganz neu? Wird das nicht ein bisschen teuer?
0: Na und? Das wird sowieso meine letzte Arbeit sein, dann setze ich mich zur Ruhe.
2: Zur Ruhe? Das ist im Budget doch gar nicht vorgesehen.
0: Was ist nicht vorgesehen? Dass ich mich zur Ruhe setze?
2: Ja, nein, das heißt, weder noch. Wir konnten doch nicht wissen, dass du dich schon jetzt pensionieren lassen willst.
0: Ach, ihr seid darauf nicht vorbereitet?
2: Nun ja.
0: Das ist wieder mal typisch. Scharen von euch beschäftige ich. Und keiner ist anscheinend in der Lage, ein Rentenkonzept auf die Beine zu stellen. Ich frage mich wirklich, was ihr den ganzen Tag so treibt.
2: Auch das ist verschieden. Da wäre zunächst einmal das Sekretariat, das dir zuarbeitet und dir direkt unterstellt.
0: Ja, was die tun, das weiß ich. Aber was tun die anderen? Was wird zum Beispiel unser Lucifer einmal tun, wenn er ausgelernt hat? Hey, Lucifer, ich spreche mit dir.
3: Ja, Verzeihung, Boss.
0: Ich fragte... Was machst du, wenn du fertig mit der Lehre bist?
3: Ich werde Beleuchter im Theater.
0: Theater? Was für ein Theater, Raphael? Haben wir nicht schon genug davon da draußen?
2: Gewiss. Nur weiß die Mannschaft davon nichts. Aber falls du diesen Garten auch für sie öffnen willst, dann...
0: Das wäre ja noch schöner. Nein. Es bleibt alles beim Alten. Und du, Lucifer? Wie ist die Ausbildung? Was lernt ihr so?
3: Nicht viel, Boss.
0: Was heißt das? Nicht viel?
3: Ja, zurzeit lernen wir singen.
0: Singen?
3: Ja, singen.
0: Ja, gut, singen. Aber was lernt ihr dann?
3: Wieder singen.
0: Wieder singen?
3: Ja, zuerst singen wir Hosianna, dann Halleluja.
0: Ach so. Aber das ist doch langweilig.
3: Ich weiß nicht, Boss.
0: Was? Du weißt nicht, ob dir das Singen langweilig ist?
3: Das schon, doch ich weiß nicht, ob ich es sagen darf.
0: Komm, Lucifer, mir kannst du doch alles sagen. Mir schon.
3: Na gut, das Singen ist schon langweilig, weil es so viel davon gibt. Aber das, was danach kommt, ist es nicht minder, weil es zu theoretisch ist.
0: Du hättest gern mehr Praxis, was?
3: Genau. Ich weiß schon jetzt, wenn endlich das Thema Weib an die Reihe kommt, wird uns der Lehrer wieder mit trockenen theoretischen Abhandlungen zuschütten. Ich werde manchmal das Gefühl nicht los, dass all die gelehrten Wissenschaftler nicht wissen, worum es eigentlich geht.
0: Okay, ich hab's verstanden. Aber wie soll man das machen? Das Thema ist neu. Ich meine, das Weib habe ich gerade erst geschaffen, jetzt einmal davon abgesehen, dass dabei nicht alles nach Wunsch gelaufen ist.
3: Verzeihung, aber gerade dafür hätte ich eine Lösung parat, die sich leicht realisieren lässt und überdies nichts kostet.
0: Ach ja, los, lass mal hören.
3: Du gibst uns Lilith, Boss, zu Studienzwecken.
0: Lilith? Zu Studienzwecken?
3: Ja, die muss sowieso weg, jetzt, wo bald eine neue kommt.
0: Das schon. Aber das Weib ist gefährlich, vielleicht zu gefährlich für euch. Ihr seid noch zu jung.
3: Keine Sorge, Boss. Wir, ich meine, die ganze Klasse, werden schon mit dir fertig.
0: Ich weiß nicht. Was meinst du, Raphael? Können wir es verantworten?
2: Ich denke schon. Es ist jedenfalls die billigste Lösung. Was die alte Lilith betrifft, wohlgemerkt. Die neue wird uns noch genug kosten. Allein die neuerliche Urwaldexpedition wird uns wahrscheinlich...
0: Vergiss es, Raphael. Wir brauchen kein Affenweibchen mehr einzufangen. Wir haben Adam.
2: Adam? Aber er ist ein Männchen. Wie willst du aus einem Männchen ein Weibchen machen?
0: Genauso wie ich aus einem Affen einen Menschen gemacht habe. Ist doch logisch, oder?
2: Ja, aber geht das so ohne weiteres?
0: Natürlich. Naja, ein bisschen muss man sich schon auskennen, aber im Prinzip müssen nur ein paar Chromosomen ausgetauscht werden und schon hat man statt Männchen Weibchen. Übrigens, das neue Weib wird Eva heißen.

0: Schön, dass ihr alle da seid. Wo ist Adam?
1: Da, links am Baum lehnt er.
0: Aha. Und? Hat er sie schon gesehen?
1: Ich glaube schon, aber er lässt sich's nicht anmerken.
0: Und Eva, hat sie ihn schon entdeckt?
1: Lässt sich schwer sagen. Bisher schlendert sie nur umher und pflückt Blumen.
0: Oh nein, nicht schon wieder. Wie, Lilith? Ich habe einfach kein Glück mit den Weibern. Nein, ich habe einfach kein Glück.
2: Aber Boss, sie hat Adam bisher ja nicht mal richtig angesehen. Es ist alles in Ordnung.
0: In Ordnung. In Ordnung nennst du das. Schau doch mal genauer hin. Nun, was macht sie?
2: Nichts. Nichts tut sie. Außer vielleicht an den Blumen
0: riechen. Nicht vielleicht, Raphael. Sie tut es. Eva steckt ihre Nase in die Blüten, also genau dahin, wo auch Lilith sie immer gesteckt hatte.
2: Ich wüsste jetzt nicht, was Blumen und Adam gemeinsam hätten.
0: So, du weißt es nicht. Aber vielleicht weiß es sonst jemand von den Herren leitenden Angestellten. Nein, ist außer mir keiner hier, der sieht, was dieses Weib da wirklich treibt?
3: Vielleicht, Boss, vielleicht weiß ich es.
1: Du? Was weißt du schon von Weibern?
3: Entschuldigung, ich wollte mich nicht vordrängen.
0: Sprich, Lucifer! Nur zu!
3: Eva, sie riecht an den Geschlechtsteilen.
2: An den Geschlechtsteilen?
1: Lilith!
2: Aber Adam ist dafür ja viel zu weit weg.
3: Riecht an Adams, sie riecht an den Pflanzengeschlechtsteilen. Blüten sind Geschlechtsteile, wurde uns zumindest in der Schule erzählt.
0: Bravo, Lucifer! Du bist ein aufgeweckter Bursche.
3: Vielen Dank, aber das ist nur Schulwissen.
0: Geh, mach dich nicht kleiner, als du schon bist.
3: Naja, wenn ich ehrlich bin, ohne Lilith hätte ich's nicht gewusst.
0: Lilith?
3: Ja, seitdem wir mit Lilith ein wenig herumexperimentieren dürfen, ist mir ohnehin einiges klar geworden. Ich musste hier nur zwei und zwei zusammenzählen. Ich meine, Liliths und Evas Verhalten gleichen sich auffallend. Allerdings, warum diese eine hier Blumen zu bevorzugen scheint und die andere... das weiß ich auch nicht.
0: Tja, das ist die große Frage.
2: Verzeihung, Boss. Könnte es sein, dass im Labor was schiefgelaufen ist?
0: Natürlich ist da was schiefgelaufen. Was denn sonst?
1: Sonst träge ein Konzeptionsfehler vor. Und das ist bei unserem Boss ausgeschlossen.
0: Eben.
2: Also muss es im Labor passiert sein.
0: Fragt sich nur was?
1: Ja, fragt sich nur was.
2: Boss, wer war außer dir noch anwesend?
0: Wer? Wer, der immer anwesend ist? Gabriel natürlich. Wo ist er überhaupt? Warum ist er nicht hier?
2: Hat Probleme mit dem Magen. Hab ich gehört.
0: Mit dem Magen. Besoffen ist er wieder.
2: Man muss ihn verstehen, Boss. Seit der Sache mit dem Wetter ist er nicht mehr der Alte.
0: Ach was, ihm unterlaufen dauernd Fehler. Deswegen säuft er. Oder umgekehrt, weil er säuft, macht er Fehler. Ich würde mich nicht wundern, wenn er diesmal wieder ein Fenster offen gelassen oder vergessen hat, sich vorher die Hände zu waschen.
2: Er ist halt ein wenig überarbeitet in letzter Zeit.
0: Überarbeitet. Überfordert ist er. Im Labor ist er auf jeden Fall nicht mehr zu gebrauchen. Du siehst doch, was er wieder angerichtet
2: hat. Aber es steht doch gar nicht fest, dass er es war, der...
0: Wer denn sonst? Ich etwa?
2: Das nicht. Natürlich nicht.
0: Schluss doch. Damit. Gabriel wird versetzt. Sofort. Wir lassen ihn nur noch Ungefährliches machen.
2: Wir haben aber hier nichts Ungefährliches, Boss.
0: Ach was. Lass ihn meinetwegen die Boten machen. Das wird er gerade noch schaffen.
2: Bote? Aber Gabriel ist leitender Angestellter. Den kannst du nicht so ohne weiteres...
0: Ja. Und ob? Und ob ich das kann?
2: Ich weiß nicht. Das gibt Unruhe.
0: Mir egal. Aber gut, wenn du meinst... Befördern wir ihn halt zum Chefboten. Da kann er sein altes Büro behalten.
2: Wie du meinst, Boss.
0: Na also, das hätten wir. Und jetzt, wo sind wir stehen geblieben?
2: Bei Adam und Eva.
0: Ach ja, Schwieriger Fall, diese Eva, nicht? Riecht an Blumen statt an...
3: Boss, wenn ich...
1: Schweig, Bob! Siehst du nicht, dass unser Boss nachdenkt?
0: Ist schon in Ordnung, Michael. Lass ihn sprechen.
3: Das mit dem Fenster, Boss.
0: Ja?
3: War das Fenster im Labor wirklich offen?
0: Nicht, als ich reinkam, aber was vorher war, weiß ich nicht. Möglich wäre es auf jeden Fall, denn Gabriel war vor mir da und... Aber warum willst du das wissen?
3: Es ist nämlich so, Boss. Als wir in der Schule die Pflanzenwelt durchgingen, wurden dabei auch Wind und Insekten erwähnt.
1: Wind? Insekten? Ach, komm zur Sache, Lucifer. Hier haben wir es mit Menschen oder Menschenaffen zu tun, nicht mit Insekten.
0: Michael, lass ihn in Ruhe. Sprich ruhig weiter, Lucifer.
3: Also, wenn ich Eva so sehe, wie sie über die Wiese läuft und da und dort eine Blume pflückt, ein herrliches Geschöpf hast du da geschaffen, Boss, und an diesen Blumen wie selbstvergessen riecht, dann hat das eine gewisse Ähnlichkeit mit dem, was auch ein Schmetterling tut.
1: Eva, ein Schmetterling? Das wird ja immer doller.
0: Michael!
1: Bin schon, Boss.
3: Um es kurz zu machen, wenn das Laborfenster mal offen gewesen ist, da könnte doch ein Schmetterling reingeflattert sein. Und wenn ich richtig informiert bin, würde schon eine Schuppe von seinen Flügeln genügen, das in Frage kommende Genom zu verunreinigen. Und?
0: Allerdings.
3: Liege ich also richtig mit meiner Annahme?
0: Absolut, absolut. Michael, treib mir bitte Gabriel auf. Wir müssen wissen, was für einen Schmetterling er hereingelassen hat.
1: Aber wir wissen doch gar nicht, ob überhaupt ein Fenster
0: auf... Widersprich mir nicht da und entgeh endlich!
1: Aber, Boss...
0: Wird's bald...

0: Nun können wir uns in Ruhe dem eigentlichen Problem zuwenden.
1: Ohne Gabriel, Boss?
0: Wir brauchen keinen besoffenen Angestellten, um festzustellen, ob Eva nun ein halber Schmetterling ist oder nicht.
1: Nicht?
0: Nein, weil es völlig unerheblich ist. Schmetterling hin oder her, wichtig ist allein, ob sich Eva so verhält, wie man es von einem mir ähnlichen Wesen erwartet.
1: Ja, genau. Nur was sollen wir erwarten?
0: Gute Frage. So genau kann man es nämlich gar nicht definieren. Der Möglichkeiten sind zu viele.
1: Wie wahr, Boss. Wie wahr. Aber vielleicht können wir es mit der Negation versuchen.
0: Ich habe meine Zweifel, ob du das Gleiche meinst wie ich.
2: Verzeihung, Boss, aber ich habe keinen Schimmer, wovon ihr dabei redet.
1: Wir reden von einer Negativliste, Lucifer.
2: Verstehe immer noch nicht.
1: Habt ihr das in der Schule auch noch nicht durchgenommen?
2: Nicht, dass ich wüsste.
1: Tja, habt ihr zu viel Zeit mit Lilith verschwendet, was?
0: Das nenne ich Stichwort. So wie Lilith darf Eva nicht sein, sonst hätte ich mir die ganze Arbeit ja sparen können, nicht wahr?
1: Also gut. Erstens, Eva darf nicht so wie Lilith sein. Zweitens?
0: Keine Ahnung.
1: Lucifer?
2: Hab keinen Schimmer. Ich weiß sowieso nicht, was euch an Lilith stört. Wir in der Klasse finden sie nämlich alle gut. Alle, ohne Ausnahme.
0: Ja? Ha. Was findet ihr an Lilith so gut?
2: Alles. Ich meine, wie sie gebaut ist, wie sie drauf ist, wie sie uns befriedigt.
1: Befriedigt? Was meinst du damit?
2: Naja, es ist befriedigend, mit ihr zu leben, mit ihr zu schlafen.
0: Wie? Ihr schlaft alle zusammen? Wie viele seid ihr überhaupt?
2: So 20, denke ich.
0: 20? Arme Lilith.
2: Warum? Ihr gefällt das so. Ehrlich gesagt ist sie sogar diejenige gewesen, die darauf bestand, zusammen mit uns im Internat zu wohnen.
0: Zusammen wohnen? Raphael, was geht hier vor? Warum werde ich nicht informiert, was in meinem Haus vorgeht?
1: Informiert? Aber Boss, du weißt ja eh alles.
0: So, ich weiß also alles, ja?
1: Ich denke schon.
0: Gut, lassen wir das. Also, wo sind wir stehen geblieben?
1: Bei Adam und Eva. Das heißt, bei der Negativliste, die allerdings bisher nur einen Punkt hat. Eva darf nicht so sein wie Lilith.
0: Genau. Eva darf keineswegs so rumhuren wie Lilith.
1: Was wir von Eva genau genommen noch nicht wissen. Wir wissen nur, dass sie gerne an Blumen riecht, was nicht akzeptabel scheint.
0: Genau.
2: Verzeihung, Boss, aber mir ist nicht klar, warum das so verwerflich sein soll. Schaut euch Eva doch mal an. Vom Körperbau her gleicht sie zwar Lilith, doch mit ihrer milchweißen Haut und den blonden Haaren sieht sie wie die geborene Unschuld aus. Ich meine, wenn man nicht wüsste, was Blumen eigentlich sind, könnte niemand an dieser Szene etwas Anstößiges entdecken.
0: In der Tat, Lucifer, in der Tat. Aber die Menschen werden früher oder später dahinter kommen.
2: Und wenn schon. Dieses Wissen verschwindet sowieso in Büchern. Du hast doch bei Raphael und Michael gesehen, wie schnell das geht.
1: Moment mal, Lucifer. Es sind zig Jahre her, seitdem ich in der Schule war.
2: Verzeihung, Raphael. War nicht persönlich gemeint.
1: Und außerdem, man kommt gar nicht auf die Idee, dass etwas, was so gut duftet wie Blumen, unanständig sein soll.
2: Da hast du sicher recht. Aber wenn es nach dem ginge, dürfte Lilith auch nicht als die große Unanständige gelten.
1: Warum nicht?
2: Weil sie duftet wie 1000 Rosen zusammen.
1: Lilith? Ich dachte gar nicht, dass sie duften könnte.
2: Tja, ich habe sie nur von Weitem gesehen. Ich, das heißt wir in der Schule, haben sie aber tagtäglich vor der Nase. Oh, ihr habt keine Ahnung, wie unbeschreiblich gut das Weib duftet. Besonders nachts im Schlafraum.
1: Nachts? Dann war bei ihr das Laborfenster wohl nachts offen. Was meinst du, Boss?
0: Ist schon möglich, aber was gehen mich noch Lehrmittel wie Lilith an? Das Problem heißt Eva.
2: Ist sie das noch, Boss? Ich meine, wir haben ihr an den Blumenriechensyndrom doch soeben als nicht gefährlich eingestuft.
0: Und nicht gefährlich? Wisst ihr überhaupt, was dieses Syndrom für die Menschheit bedeutet?
1: Was, Boss?
0: Dass unter Umständen gar keine Menschheit entsteht. Ja, begreift ihr das nicht? Wenn Eva weiterhin kein Interesse an Adam zeigt, dann kann Adam seinen Auftrag, für die Vermehrung seiner Art zu sorgen, gar nicht ausführen.
1: Noch ist nicht aller Tage Abend, Boss. Warten wir's doch ab. Vielleicht tut sich da noch was.
0: Warten, warten. Ich will mich endlich zur Ruhe setzen. und nicht warten.

0: Meine Herren, obwohl noch nicht alle da sind, wir fangen an. Wie sind also eure Vorschläge?
1: Tja, die Lage. Die Lage, Boss, also die Lage ist heute so, wie sie gestern gewesen ist.
0: Gut, das wissen wir. Und weiter?
1: Tja, die Lage. Die Lage ist, wie gesagt, verzwickt. Und
0: red nicht drum herum, Raphael, was ist dein Vorschlag?
1: Wollte gerade darauf kommen, Boss. Wollte gerade darauf kommen. Also mein Vorschlag wäre, eine Kommission zu bilden, die die Lage untersucht und einen Lösungsvorschlag ausarbeitet.
0: Wenn ich das schon höre. Eine Kommission. Um mir das zu sagen, hast du eine Nacht und einen Vormittag gebraucht. Es ist nicht zu fassen. Bin ich denn nur von Dummköpfen umgeben, oder was?
2: Nicht ganz, Boss. Nicht ganz.
0: Was? Ah, du bist auch noch da. Sag bloß, Michael, du hast einen Vorschlag.
2: Ja, Boss. Hab die ganze Nacht kein Auge zugetan.
0: Du Armer.
2: Ich glaube, ich habe eine Lösung gefunden.
0: Ah ja? Dann erzähl.
2: Also, Boss, am einfachsten wäre es, die beiden einfangen und zusammen in einen Raum einsperren. Vielleicht sogar zusammenbinden. Wenn sie erst einmal ganz nahe beieinander sind, dann wird sich alles Weitere von allein ergeben.
0: Typisch. Du denkst immer zuerst an Gewalt. Aber gut, es könnte sogar funktionieren. Nur, ich habe den beiden freien Willen gegeben. Verstehst? Da kann ich nicht plötzlich daherkommen und sie zu etwas zwingen, was sie ganz offensichtlich nicht wollen.
2: So eindeutig ist das nicht, Boss. Nur Eva will nicht. Adam ist dagegen schon bereit, seinen Auftrag zu erfüllen. Das war deutlich zu erkennen.
0: Du hast ja recht, Michael. Das war wirklich deutlich. Trotzdem ist das nicht genug. Eva muss auch wollen.
2: Ohne Schwert geht das nur mit einem Trick. Und dafür, Boss, dafür bin ich nicht zuständig.
1: Schau mich nicht so an, Michael. Ich bin hier nicht der Trickser vom Dienst. Ich nicht.
2: Und ich schon zweimal nicht. Boss, zeige mir den Feind und ich schlage ihn in Stücke für dich.
0: Naja, Michael, nicht so stürmisch. Aber wenn du schon etwas für mich tun willst, dann geh raus und such Gabriel.
2: Wieso immer ich, Boss?
0: Du stehst halt schon.
2: Es könnte trotzdem auch mal Raphael gehen.
0: Ja, sicher, aber den brauche ich jetzt. Du weißt schon, wegen der Kommission.
2: Ach so. Naja, dann gehe ich halt.
0: Aber zuerst schick mir den Luzifer herein. Vielleicht hat er eine bessere Idee als, naja, naja. Also, Raphael, das war mal wieder nichts. Ich meine, dieser Vorschlag mit der Kommission.
1: Verstehe ich nicht. So eine Kommission kann recht nützlich sein.
0: Ja, wenn man Zeit gewinnen will. Wir wollen hier aber keine Zeit gewinnen, sondern ein Problem lösen.
1: Ja? Klar, aber ich weiß nicht, ob hier wirklich Eile geboten ist. Das Problem ist so kompliziert, dass man schon ein bisschen Zeit investieren muss. Ich meine, bevor wir uns Hals über Kopf in ein Abenteuer stürzen, sollten wir erst überlegen,
0: ob... Was für ein Abenteuer? Noch ist nichts beschlossen, oder? Weil nichts beschlossen werden konnte. Und warum konnte nichts beschlossen werden? Weil euch Herren nichts einfällt. Was glaubst du, warum ich nach Luzifer geschickt habe? Hä?
3: Da bin ich, Boss.
0: Gut, setz dich.
1: Nicht darauf, du Tölpel. Das ist Bossstuhl.
3: Entschuldigung, Boss, aber das wusste ich nicht.
0: Bleib ruhig sitzen, Luzifer.
1: Aber Boss, ein Lehrling auf dem Chefsessel.
0: Raphael, wie oft muss ich dir noch sagen, dass solche Formalitäten nicht wichtig sind? Wichtig ist allein das, was einer leistet oder, wir wollen nicht so sein, nicht wahr, imstande ist zu leisten. Apropos, was hast du, Raphael, heute schon getan, dass du dich auf deinem Stuhl so sicher fühlst?
1: Ich? Naja, mich auf diese Sitzung hier vorbereitet.
0: Gut. Und du, Luzifer?
3: Alles Mögliche, Boss. Es ist zu viel, um alles aufzuzählen.
0: Zu viel? Na gut. Dann erzähl nur, was du zuletzt gemacht hast.
3: Zuletzt?
0: Ja. Was hast du vorhin gemacht? Ich meine, als Michael zu dir kam.
3: Ach so, Michael. Ja, da haben wir gerade, ich meine die ganze Klasse, Boss. Also wir wollten herausfinden, ob Liliths Triebhaftigkeit prinzipieller Natur ist oder ob das nur eine spontane Reaktion auf Umweltreize darstellt.
0: Das ist aber interessant. Und?
3: Wir wissen es nicht. Noch nicht. Vieles spricht für die erste These, doch auch die Umwelt scheint eine große Rolle zu spielen.
0: Inwiefern?
3: Nun, solange sie alleine ist, passiert nicht viel. Ich meine, sie schläft die meiste Zeit oder scheint zumindest zu schlafen. Wir wissen ja nicht, ob und was sich unter der Decke abspielt. Aber sobald sich einer aus unserer Klasse blicken lässt, ist sie sofort hellwach.
0: Sag bloß.
3: Das Interessante dabei ist aber, dass das Gleiche auch passiert, wenn man sich ihr nähert, ohne von ihr gesehen zu werden. Dann ist sie nicht nur hellwach, dann ist sie wie rasend. Wahrscheinlich, weil sie nicht weiß, woher der Reiz kommt. Auf jeden Fall scheint sie ein gewaltiges Potenzial an Triebenergie zu besitzen.
0: Ja, an Triebenergie fehlt es dem Weib nicht, nur bei Eva wird sie sinnlos an die Blumen verschwendet.
3: Seid ihr also nicht weitergekommen? Ich meine, mit Eva?
0: Null Fortschritt.
1: Den ganzen Tag und die ganze Nacht. Nichts als Blumen haben sie interessiert.
0: Sogar im Freien hat sie übernachtet.
1: Mitten in der Wiese hat sie sich hingelegt, nur mit Blumenkränzen bekleidet.
0: Gut, dass das Wetter mitspielte.
1: Mir wäre es lieber gewesen, wenn es geregnet hätte.
0: Wieso das? Willst du, dass sie sich erkältet?
1: Das nicht. Aber vielleicht wäre sie dann gezwungen gewesen, beim Adam Schutz zu suchen. Schade, dass wir keinen Einfluss mehr auf das Wetter haben.
0: Ja, so gesehen. Ja, wirklich schade.
3: Und Adam? Was hat er gemacht?
0: Nichts. Am Tag hat er ihr nur schmachtende Blicke zugeworfen. Und nachts ist er um sie herumgeschlichen, als ob sie ein wildes Tier wäre, das nicht geweckt werden dürfte.
1: Ja, und jetzt sitzt er wieder da und bemitleidet sich selbst. Wenn es so weitergeht, landet er wieder da, wo er war, bevor du ihm Lilith gegeben hast. In der Melancholie.
0: Ja, mit Lilith war er dann ganz wie verwandelt. Was meint ihr, soll ich ihm Lilith wiedergeben?
1: Nicht ohne Nachbehandlung, Boss. Denk an deinen Ruf.
3: Wenn schon Nachbehandlung, dann bitte bei Eva. Es wird sicher leichter sein, Eva ihr Schmetterlingssyndrom auszutreiben, als Lilith ihre Triebhaftigkeit. Ich meine, das sitzt bei ihr zu tief.
0: Was weißt du schon davon? Außerdem, Eva ist schon das Produkt einer Nachbehandlung. Sie ist im Grunde genommen nur ein verbesserter Adam. Ich hasse das zwar, aber wenn ich schon wieder ran muss, dann kommt dafür nur Lilith in Frage.
3: Lassen wir doch Lilith einmal beiseite, Boss. Denn vielleicht lässt sich das Problem auch ohne großen technischen Aufwand lösen. Ich meine, abgesehen von diesem Malheur mit dem Schmetterling, hast du Eva doch alles mitgegeben, was sie als Frau Adams haben sollte. Oder irre ich mich da?
0: Nein, da liegst du ganz richtig. Sie müsste genau das sein, was Adam sich heimlich wünscht.
3: Na bitte. Da haben wir es.
1: Was haben wir?
3: Das perfekte Weib.
0: Mitnichten, lieber Lucifer, mitnichten. Du vergisst ihren Schmetterlingstick.
3: Ich habe ihn nicht vergessen, Boss. Den werde ich hier austreiben.
0: Wie? Austreiben?
3: Mit Reden, Boss. Ich werde mit dir reden.
0: Jetzt aber mal langsam. Was genau willst du tun?
3: Nun, ich werde in den Garten gehen. Und dir gut zureden.
1: Hör nicht auf ihn, Boss. Da steckt bestimmt ein fauler Zauber dahinter.
3: Ja, ganz recht, Raphael. Du hast es erkannt.
0: Was? Du willst sie wirklich verzaubern?
3: Aber nein, Boss. Ich werde sie nur darüber informieren, was für Möglichkeiten sie beide im Leben haben und dass man sie ruhig nutzen soll.
1: Eva wird nicht auf dich hören.
3: Doch, sie wird.
1: Niemand hört auf einen bartlosen Jüngling. Du vergisst, dass du immer noch ein Lehrling bist.
3: Ganz recht. Ein Lehrling. Im Theater. Und als solcher habe ich dort einiges gelernt. Sie wird mich nicht erkennen.
1: Was willst du damit sagen?
0: Lass ihn, Raphael. Ich denke, es könnte funktionieren.

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0: habe Angst um mein Gehirn.
1: Diesen bedeutungsschweren Satz kritzelte Kapitän Kenneth in sein Liebestagebuch, das er zu seinem 15. Geburtstag geschenkt bekommen hatte. Nackte Frauen, Rockstars mit verfilzten Haaren und antike Laserwaffen schmückten den Einband. Sorgsam ausgeschnitten und sauber aufgeklebt. Kapitän Kenneth war kein Mann der großen Worte. Es war ja ohnehin das Wichtigste gesagt. Für ihn war es tatsächlich ein Rätsel, warum sein Tagebuch stolze 22 Jahre lang gehalten hatte.
0: Tja.
1: Sein Vollbart sträubte sich, als er das Buch wieder aufklappte und den letzten Eintrag suchte. Er strich das Wort Angst durch und notierte stattdessen große Angst.
0: Genau.
1: Zufrieden blätterte er eine Seite zurück und las vor, was dort geschrieben stand.
0: Mir ist so schrecklich langweilig.
1: Oh ja, jetzt erinnerte er sich. 8 Tage waren vergangen, dass sein Frachtschiff die Raumstation Ulima 3 verlassen hatte. Auf der gesamten Strecke zum Saturn keinerlei Störfälle, alles reine Routine. Bis vorgestern die bizarre Serie an Morden begonnen hatte, die er sich einfach nicht erklären konnte. Alle Opfer hatten ein faustgroßes Loch im Kopf, in 8 Fällen fehlte das Gehirn ganz, 2-mal war nur ein Teil entfernt worden. Die Opfer konnten noch eine Weile durch die Korridore ruckeln, stöhnend und sabbernd wie Zombies aus einem Horrorstreifen, ehe sie das Zeitliche segneten. Es war furchtbar, die restliche Mannschaft war panisch. Abgesehen von ihm lebten noch 5 Crewmitglieder. Santana, der Pilot, Chucky, der Techniker, Elvira, Köchin und Krankenschwester, Pater Cross, warum sie einen Priester an Bord hatten, wusste niemand so genau, und Boy, der Schiffsjunge, sehr nützlich, wenn es darum ging, tote Flugratten aus den Ansaugrohren zu fischen. Kenneth blätterte wieder vor, kreuzte große Angst durch und kritzelte über die Zeile sehr große Angst. Er lächelte selig und hob dabei den Zeigefinger, als hätte er gerade die Gesetze des Universums geschnallt.
0: Habe sehr große Angst um mein Gehirn. Ja, stimmt.

0: zackigen Schrittes marschierte Kapitän Kenneth aus der Kajüte und den Korridor entlang, wobei sein Kopf und seine Augen stetig in Bewegung blieben. Er schaute nach links, rechts, er drehte sich um, blickte wieder nach vorn, schaute zur Decke und zum Boden.
1: Boah, ich werde noch bekloppt. Lang stehe ich das nicht mehr durch.
0: Dann bog er links ab und betrat die Kombüse, in der Elvira mit einem großen Schlachtermesser stand. Sie hatte ihren Rücken zur Luke gewandt und rührte sich nicht. Nur ihr pinkfarbenes Haar zitterte im Ventilatorwind.
2: Ah!
1: Hast du was?
2: Nicht mein Gehirn! Ach, oh, hä? Du bist das. Ich dachte schon...
1: Wer auch sonst zum Teufel?
2: Na, eben dieser Gehirnsauger. Überall kann er zuschlagen.
1: Wie bitte? Gehirnsauger? Wo hast du denn das aufgeschnappt?
2: Na, Pater Cross meinte, die Untersuchung der Leichen hätte ergeben, dass die Gehirne aus den Schädeln gesaugt wurden. Wie Milch aus einer Kokosnuss, so.
1: Gut, gut, gut. Unsere Nerven liegen blank. Jetzt beruhigen wir uns erstmal.
2: Beruhigen? Sag mal, tickst du noch ganz richtig? Im Raumschiff treibt ein Gehirnsauger sein Unwesen, der uns nach dem Leben trachtet. Und er will mein schönes Gehirn. Verstehst du? Mein Gehirn!
1: In Anbetracht der Lage ist es wohl besser, wenn wir alle hellwach bleiben. Wo kann der nur stecken? In den Lüftungsschächten? Wir sollten nachschauen.
2: Oh nein, ohne mich. In diesen engen Röhren sitzt man ruckzuck in der Falle.
1: Na, vielleicht hat der Priester einen Plan. Ich gehe zu ihm. Kommst du mit?
2: Hast du deine Knarre dabei?
1: Keine Bange, die schleppe ich sogar mit aufs Klo. Man kann nie...
2: Oh, du mein Held. Na dann los.

0: In der Kapelle, eigentlich war es nur ein Abstellraum, der mehr oder weniger stilecht hergerichtet worden war, stand Pater Cross vor einem professorischen Altar aus Bier- und Wasserkästen.
1: Ich segne euch! Seid ihr also gekommen, im Angesicht des Todes eure schrecklichsten Sünden zu beichten?
2: Sachte, sachte, noch sind wir quietschlebendig.
1: Oh, das gibt sich. Das gibt sich schon sehr bald. Eine Ausgeburt der Hölle ist hinter uns her. Der Gehirnsauger. Ihr werdet alle sterben, Wir werden alle sterben.
2: Schluss mit der Panikmache. Ich will Fakten hören.
1: Fürchterliches habe ich herausgefunden, kaum in Worte zu fassen. Alle Gehirne werden...
2: aus den Schädeln herausgesaugt?
1: Ja, stimmt.
2: Und wie? Wie?
1: Das ist noch ungeklärt. Wahrscheinlich durch einen gewaltigen Rüssel.
3: Aha, ein Rüssel. Klingt irgendwie... logisch.
2: Also ich weiß nicht weiter. Abgesehen von den Lüftungsschächten haben wir das Schiff von vorne bis hinten abgesucht. Ohne Erfolg.
3: Schicken wir den Schiffsjungen rein. Dafür ist er schließlich da.
1: Meinen Segen hat er. Ach, ist euch auch so heiß? Ich habe einen gewaltigen Durst.
2: In den Kästen ist nichts mehr drin?
1: Alles ausgetrunken. Oh, diese Hitze. Wie im Fegefeuer.
3: Naja, vielleicht funktioniert die Lüftung nicht.
2: Kann schon sein, wenn dieser Gehirnsauger drinsteckt. Wer weiß schon, wie groß er ist. Hey Boy, antanzen!
4: Was gibt's?
2: Wow, das ging ja fix.
4: Stets zu Diensten, Captain.
2: Für dich immer noch Kenneth. Kapitän Kenneth.
4: Hä, wieso? Captain klingt doch viel schnittiger.
3: Der Junge hat doch recht. Das hat was. Heldenhaft. Heroisch. Und überhaupt...
2: So, heroisch. Ja, okay, sehr schön. Also Boy, ich will, dass du für mich in die Lüftungsschächte krabbelst. Ich schicke dich aus, den Gehirnsauger zu finden. Du wirst ein Held sein.
4: Ich dachte, du wärst hier der Held. Denk doch an deinen neuen Namen.
2: Ach, wisst ihr, Kapitän Kenneth gefällt mir eigentlich doch viel besser. Hat was Würdevolles, Autoritäres. Genau. Schließlich habe ich eine Mannschaft zu führen.
3: Lass mich raten. Du bist der wichtigste Mann an Bord und darfst dein Leben natürlich nicht aufs Spiel setzen. Wer sollte denn sonst die Befehle erteilen?
2: Erfasst. Mein Leben ist viel zu kostbar. Nicht, dass deins in größere Gefahr wäre, mein Junge.
4: Ja, schon klar. Ich darf dir den Arsch hinhalten. Wo gibt's Taschenlampen?
2: Hast du deine verloren?
4: Eine Flugratte hat sie mir in zwei gebissen. Gefährlich, diese Biester.
2: Such dir Chucky, der weiß, wo unsere Ausrüstung herumliegt.
3: Chucky? Das ist nicht dein Ernst, oder? Der verliert doch ständig sein eigenes Holzauge.
2: Ach was, unser fähigster Techniker.
3: Ja klar, jetzt natürlich. Die anderen treiben ja auch alle hirnlos im All.
2: Eine Funzel wird er doch wohl noch auftreiben können, immerhin.
0: Hastig fummelte Kapitän Kenneth die Waffe aus dem Halfter und zögerte kurz, bevor er todesmutig in die Korridore sprang. Oder hatte ihn jemand aus der Kammer geschubst? Der Anblick seines Gegenübers entlockte Kenneth einen kernig maskulinen Schrei. Immerhin, Boy brauchte Chucky nicht mehr zu suchen. Als frisch gebackener Zombie kam dieser auf Kapitän Kenneth zugeruckelt. Kopf abgeknickt, die Zunge schlaff im Mundwinkel und auf seiner Stirn prangte ein faustgroßes Loch. Blut war keins zu sehen, der Gehirnsauger hatte ganze Arbeit geleistet. Außerdem fehlte dem Techniker ein Auge, aber das war ganz normal.
5: Mein Kapitän!
0: Während Kenneth ein paar Schritte rückwärts stolperte, die Waffe zitternd auf Chucky gerichtet, schauten die anderen wachsam nach, was im Gang so vor sich ging.
4: Oh nein, es hat Chucky erwischt.
1: Und die Toten werden auferstehen am jüngsten Tage und eingehen in...
3: Spar dir das für später auf. Wir müssen ihn überwältigen, sonst beißt er uns noch den Kopf ab.
2: Bleib da draußen oder ich schieße!
5: Mahlzeit!
2: Stehen bleiben? Ich warne dich, keinen Schritt mehr!
3: 2, 3 und drauf!
0: Elvira und der Schiffsjunge rissen den Zombie zu Boden, der heftig mit den Armen ruderte, röchelnd, bis der linke Augapfel wie ein Pingpongball aus seiner Augenhöhle sprang. So blieb Chucky reglos liegen, den Werkzeugkoffer neben sich.
3: Oha, das war also sein Holzauge. Aber das bedeutet ja... Oh, geht!
1: Mit rausgesaugt!
6: Der Rüssel ist an der Stirn eingedrungen und hat einen Teil des Gehirns und danach das linke Auge von innen.
3: Bitte, Vater. Erspart mir die Details.
2: Sieht ja scheußlich aus. Wenn das so weitergeht, ist von meiner Crew bald nichts mehr übrig. Wir müssen dringend die Luftschächte untersuchen. Lassen. Boy?
4: Okay, bin schon weg.
0: Boy kniete nieder und öffnete den Werkzeugkoffer, um eine Taschenlampe herauszufischen. Er überprüfte Lämpchen und Batterie und hüpfte anschließend von dannen.
6: Hätten wir ihm nicht eine Waffe mitgeben sollen?
3: Na, die brauchen wir selber.
6: Dann möge ihn mein Segen vor der Höllenbrut beschützen. Und wenn du auch...
2: Schluss mit dem Geseier. Der braucht keinen Segen. Boy kann schneller kriechen als eine intergalaktische Wühlmaus. Kümmer dich lieber um Chucky. Oder das, was von ihm übrig ist. Und nimm das Holzauge mit. Und kitte diese ekligen Löcher im Kopf, indem du irgendwo ein zweites Auge auftreibst. Oder drei. Ja, besser wären wohl drei.
0: Pater Cross hob das Auge auf. Steckte es in die Hemdtasche. Holte es wieder hervor. Steckte es in die Hosentasche. Schob die Bibel ins Hemd. Dann nickte er zufrieden, packte die maustote Zombie-Leiche an den Füßen und schleifte sie keuchend den Korridor entlang.
2: Na, wo wartest du? Hinterher!
3: Wieso denn? Nee, du, ich bleib lieber bei dir.
2: Herrgott, weil du hier die Krankenschwester bist. Also hilf Pater Cross, den Leichnam herzurichten. Ich will, dass er halbwegs hübsch aussieht, wenn wir ihn feierlich ins All pusten. Das sind wir Chucky schuldig.
3: Ja, aber die anderen haben wir doch auch nicht.
2: Die anderen hatten auch keine drei Löcher im Kopf wie eine Bowlingkugel. Wegtreten!
3: Aye, aye, Captain. Ganz nach euren Wünschen, Majestät.
2: Das war kein Wunsch, das war ein Befehl. Und jetzt raus aus meinem Korridor.
0: Mit sexy Hüftschwung stöckelte Elvira davon und verschwand hinter der ersten Abzweigung.
7: Meine schöne Mannschaft. Das nimmt...

0: Als Kapitän Kenneth plötzlich aufging, dass er nunmehr ganz allein war, überkam ihn wieder das mittelschwere Gefühl von kriechend kalter Paranoia.
1: Dort, ist da was? Einatmen. Nein, nur die Klimaanlage, oder? Oder etwa nicht?
0: Fröstelnd strich er die Gänsehaut von seinen Armen. In seiner Kajüte fühlte er sich am sichersten und so machte er sich unter einem Selbstvorwand auf den Weg zurück. Ganz, ganz vorsichtig. Ganz, ganz leise. Denn überall konnte der Gehirnsauger zuschlagen. Da hatte Elvira durchaus recht.
1: Akten sortieren. Ja, genau. Das muss dringend erledigt werden.
0: Doch auf halber Strecke knackte sein Intercom. Pilot Santana war an der Strippe.
2: Was ist? Bin gerade dabei, meinen Hintern zu retten.
3: Hier ist der Rheinmann. Ich weiß nicht, wie, jo, aber der Chef hat gerade einen steilen Wasserplaneten erreicht, jo.
2: Einen Wasserplaneten? Welchen?
3: Ist kein Schildran. Roggemann, jo.
2: Korrigiere mich, wenn ich falsch liegen sollte, aber bist du nicht der Pilot?
3: Klar, Mann, bin ich, jo.
2: Aber du weißt nicht, wo du mit meinem Schiff hingeflogen bist?
3: No, Boss. Sorry, jo.
2: Okay. Tief durchatmen, ganz tief durchatmen. Alles wird gut. Denk einfach an deinen nächsten Urlaub auf Ranmora. Sonne, Sand und dein kristallgrünes Meer. Ja, so ist es schon viel besser.
3: Was, Jo?
2: Was?
3: Echte Mann, das solltest du dir anschauen, Jo.
2: Warum klingt deine Stimme eigentlich so dumm?
3: Ach, das, Jo. Hab ne fette Konservenbüchse auf dem Kopf wegen dem...
2: Gehirnsauger?
3: Genau, Mann. Ananas, yo.
2: Hä?
3: Ananasdose, yo. Sieht wie ein Ritterhelm aus, no? Hab zwei Schlitze reingeschnitten, um was sehen zu können, yo.
2: Die sind wohl ein bisschen klein, was? Zieh das Teil sofort aus!
3: Nie im Leben, no. Mein Gehirn ist mir viel zu kostbar, yo.
2: Befehl ist Befehl.
3: Und Gehirn... Bleib Gehirn, Mann. Tut mir leid, Boss. Aber der Helm bleibt auf, yo.
2: Das ist Meuterei. Dafür könnte ich dich Kiel holen lassen. Gut, das klären wir persönlich. Hallo? Hast du gerade aufgelegt? Santana? Hey! Wer hat hier eigentlich das Sagen, hä? Na, warte, dem werde ich den Arsch doch was von aufreißen.
0: Schnurstracks marschierte Kenneth den Gang entlang, diesmal Richtung Cockpit, und kam an Boy vorbei, der stocksteif an einer Wand lehnte und ihm einen dicken, fleischigen Tentakel entgegenstreckte.
2: Wie kannst du jetzt etwas essen, Junge? Kein Bock auf Kalamares, echt, ey!

0: Ach du meine Fresse. Es hat dich also auch erwischt.
1: Ja, daran bestand wohl kein Zweifel, da ein nettes, faustgroßes Loch die Stirn des Schiffsjungen zierte. Langsam trat Kenneth näher, um den Tentakel zu mustern. Ein purpurnes Glibberding mit Saugnäpfen. Mit einem Taschentuch zog er den schleimigen Fortsatz aus Boys Hand.
2: Gehirnsauger, Zombies, Tintenfische, womit habe ich das verdient?
1: Kurzerhand nahm er den Tentakel mit

0: Als Kapitän Kenneth durch zischende Türen das Cockpit des Raumschiffs betrat, wandte sich Santana vom Panoramafenster ab, sodass das Etikett der Konservenbüchse lesbar wurde. Aloha Girls, goldene Ananas vom Mars.
1: Runter mit dem Helm!
2: Auf keinen Fall, yo.
1: Blind wie ein Maulwurf. Kein Wunder, dass wir uns verflogen haben.
2: Verflogen? Ganz und gar nicht.
3: Fleischsack.
2: Ja, yo.
1: Sicher. Wie viele Finger sind das?
0: Kenneth hielt 3 Finger hoch.
2: 4?
1: Es sind...
0: Zur Vorsicht zählte Kapitän Kenneth lieber kurz nach.
1: 3, du tiberianischer Olm. Und jetzt runter damit!
0: Santana schälte sich aus dem Sessel, behielt den Helm aber auf.
2: Der Wasserplanet ist bewohnt, jo.
1: Aha, toll. Interessiert mich nen...
2: Und den Sloons, jo. Ein, ja, krass-chilliges Leben unter dem Meer.
0: Der Kapitän überlegte lange Zeit. Dabei fiel sein Blick auf den purpurnen Tentakel in seiner Hand. Er streckte den Arm vor.
1: Ist das zufällig ein Teil ihrer Anatomie?
2: Jo, Mann, ein Stück ihrer Snaglis. Hat Boy gefunden, wie?
1: Ich glaube eher, es hat Boy gefunden.
0: Kenneth kratzte sich am Kopf. Irgendwas stank hier zum Himmel und es war nicht der Tentakel. Just in diesem Moment kam Pater Cross ins Cockpit marschiert.
4: Mein Segen mit euch. Ich habe Chuckys Löcher mit dem Holzauge und 2 Golfbällen geflickt. Ein würdevoller Anblick, sozusagen.
1: Was? Du allein? Wo ist Elvira? Sie sollte dir doch helfen.
4: Habe sie nicht gesehen. Sie hat sich bestimmt zur Ruhe gebettet.
1: Quatschruhe. Hier stinkt doch was zum...
0: In einer Ahnung trat Kenneth 2 Schritte von der Schiebetür zurück und zückte seine Waffe, bevor er blitzschnell wieder hervorsprang und seine Faust auf den Öffner drosch.
1: Zurück, du elender kleiner... Ach, du heiliger Elvira!
0: Jawohl, die Krankenschwester stand im Korridor. Oder vielmehr das, was von ihr übrig war. Ihr Kopf bestand nur noch aus Mund und Nase und einigen pinken Haarsträhnen. Sie sah aus wie eine Puppe, die man zu oft geknuddelt und gekämmt hatte.
1: Oh, Elvira, nein! Dann sind wir ja nur noch zu dritt!
5: Irrtum, mein Lieber. Du bist ganz allein.
0: In einer raschen Handbewegung riss sich Pater Cross das Gesicht vom Kopf wie eine Gummimaske und 8 glibbrige Tentakel peitschten hervor, schlängelten sich durch den Raum.
6: Ein Sloan!
1: Igitt! Was hast du mit Pater Cross gemacht?
5: Was wohl? Ich habe ihn ausgesaugt, so wie alle anderen.
7: Und jetzt bist du an der Reihe.
0: Santana hob die Büchse an, worauf 7,5 Tentakel herausflutschten, plus ein triefend nasser Rüssel, der noch größer war als der des ersten Sloon.
7: Das ist der letzte. Der gehört mir, Brother. Du hattest 9. Ich hatte nur 7.
5: Ich bin der Ältere von uns. Dein Hunger ist meiner

0: Wackelpudding kam die Kugel hinten wieder herausgeschossen.
1: Dummer kleiner Erdling, aber soll ich ein Leckerbissen?
2: Er gehört mir. Den hab ich verdient.
1: Nichts hast du. Aus dem Weg. Den bekommst du nicht.
0: Ein Kampf entbrannte, wie es so schön heißt, bei dem ihre Tentakel und Rüssel wild umherzuckten, bis sich die Sphären komplett ineinander verknotet hatten. Sie kullerten von einer Seite zur anderen, wurden runder und immer runder und schließlich zu einem Ball. Grunzend stolperte Elvira hintendrein, alle drei auf den großen Panoramabildschirm zu. Links befand sich ein Gang, der zu einer Notschleuse führte.
3: Oh Gott, was mache ich nur? Das ist das Ende, das Ende!
0: Ich sagte, links befand sich ein Gang, der zu einer Notschleuse führte.
3: Reiß dich zusammen, Junge, reiß dich zusammen. Du bist der Kapitän, du wirst das regeln, klar, aber wie? Wie?
4: Hallo. Die Schleuse führte direkt ins Weltall. Ins Weltall, kapiert?
3: Ha! Ich hab's!
4: Endlich. Schwer vom Begriff, dieser Mann.
3: Ja klar, ich bastel mir einen Flammenwerfer und damit werde ich...
4: Nicht zu fassen. Einfach nicht zu fassen.
3: Moment mal, da ist doch die Notschleuse.
4: Jetzt sind wir aber gespannt.
3: Also, wenn ich einen Raumanzug überziehe und es bis zur Notschleuse schaffe, dann könnte ich... Ja, das müsste klappen.
4: Na bitte, es geht doch. Dann weiter im Text.
0: Kapitän Kenneth kroch hinter einer Konsole hervor und schaute, wo der Tentakelball und Elvira abgeblieben waren.
3: Also, ich locke sie bis zur Schleuse und springe ins Weltall. Die drei aus Hunger hinter mir her und dann schwimme ich zurück zur Schleuse und mache sie von innen zu. Ha, ja, genau, das klappt.
4: Welche Regel besagt eigentlich, dass Hauptdarsteller im letzten Drittel nicht gelöscht werden dürfen?
3: Banzai!
0: Mit einer eleganten Hechtrolle sprang Kenneth zum Schrank, in dem die Raumanzüge aufbewahrt wurden. Schlüpfte in einen solchen hinein, zog den Reißverschluss bis zum Hals, nahm den Helm, schraubte ihn auf und rannte danach in den besagten Gang.
5: Hier bin ich, hallo.
2: Ja.
1: Er will entkommen, Bruder. Den schnappen wir uns.
5: Schleimviecher, kommt doch her, falls ihr euch traut.
0: Kenneth hastete zur Notschleuse und gab den Code ein, drückte den Hebel runter. Zischend glitt die erste Glastür auseinander. Sofort rannte er hindurch und wartete, bis seine Gegner zu ihm aufgeschlossen hatten. Dann hakte er den Karabiner des Rettungsseils ein, was seine erste und letzte clevere Tat an diesem Tag bleiben sollte, und öffnete auch die zweite Schleuse, ehe er wie ein Blatt Papier ins All hinausgeblasen wurde. Noch wehrten sich die Sloon gegen den starken Druck, ihre Tentakel glitten über die Wände, tasteten, suchten nach Halt vergeblich. Der Luftstrom kehrte sie aus dem Raumschiff, knapp gefolgt von Elvira, die zu einem letzten, lautlosen Grunzen ansetzte. Alle drei trudelten auf den Wasserplaneten zu und verglommen in der Atmosphäre.
5: Geschafft. Boah, war das knapp.
0: Am Seil entlang hangelte sich Kapitän Kenneth zurück ins Schiff und schloss wild japsend die Luke hinter sich. Ein Held! Hätten wir ihm nicht zugetraut, was?
5: Ich bin der Beste, der Klügste, der Schönste. Ich bin Captain Kenneth! Jawoll!
3: Hey, warte mal, wer fliegt denn jetzt das Schiff?

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0: Das ist sie also, meine neue Mannschaft,
1: dachte Captain Kenneth und sah sich den müden Haufen einmal genauer an. Sein Blick wanderte von der jodelnden Jukebox der Kaschemme zu einem Affen, der ganz und gar behaart, doch an den Achseln säuberlich rasiert war.
0: Und dein Name?
1: Der Affe schoss mit der Faust nach vorn, in der eine blaue Banane steckte.
0: Nicht hungrig, danke. Rourke, also, du kannst ein Raumschiff fliegen?
1: Quietschend schraubte sich Rourke die Banane ins Ohr.
0: Alles klar, engagiert. Na super, das kann ja heiter werden. Ein saublöder Affe, eine bekloppte im Nachthemd, wahrscheinlich frisch aus der Klapse und ein Androide, der bei meinem Glück nicht mal bis 3 zählen kann. Perfekt. Kennst du dich mit kosmischer Navigation aus? Hey!
2: Oh, Sie haben mit mir gesprochen. Ich dachte...
0: Ja?
2: Schon gut, Sir. Und um Ihre Frage zu beantworten, nö, nicht die Bohne. Aber ich kenne da eine zuverlässige Einheit, die Ihnen gerne weiterhilft.
1: Es ratterte wie ein Uhrwerk, als der Androide nach links wegschwenkte, um auf einen eiförmigen Roboter zu zeigen.
2: Er ist robust und zuverlässig. Ich habe bereits öfters...
0: Zuverlässig? Sieht mir eher wie eine Bombe aus.
2: Absolut zuverlässig, Sir. Wie gesagt, ich habe schon mit ihm...
0: Und das Ding auf seiner Brust?
2: Eine Zaubertafel, Sir. Leider ist sein Sprachchip defekt. Dafür kann er gestockt und scharfe Skizzen zeichnen. Sie werden überrascht sein, Sir.
1: Wie zu Demonstrationszwecken knickte der kleine Roboter sein Greifärmchen ab und malte einen Smiley auf die umgeschnallte Tafel.
2: Sonnenuntergänge kann er übrigens besonders schön.
0: Ah ja, und wie ist seine Kennung?
2: B2, Sir.
0: B2, wie prägnant. Und deine Bezeichnung war?
2: A1, Sir. Wir sind Geschwister. Ich bin der Ältere. Öl ist dicker als Wasser. Ein Scherz, Sie verzeihen?
0: Lustig. Ja, also weiter. Hör mal, Mädchen, wer bist du denn? Dich kenne ich doch von irgendwoher.
3: Ich bin eine Prinzessin. Eine Prinzessin.
0: Ah, na klar. Und Hoheit, wie ist euer Name?
3: Bill.
0: So, Bill. Wie, was, Bill?
3: Eigentlich heiße ich Bill Leia. Aber meine Pfleger nennen mich immer nur Bill.
1: Ein irres Lächeln umspielte ihre Mundwinkel und sie zwinkerte wie ein Eichhörnchen.
0: Gut, okay, Bill, kannst du kochen oder hast du eine medizinische Grundausbildung?
3: Eigentlich nicht.
0: Ah, gut, ja. Was kannst du dann?
3: Ich bin eine Prinzessin. Ich habe ein Zauberschloss.
0: Na, das ist doch was. Glückwunsch, Baby, du bist dabei. Ich bin am Arsch. Mit dieser Crew komme ich kein Lichtjahr weit. Die öffnen mir die Luftschleuse, nur um mal frische Luft zu schnappen. Kacke! Na toll, dann kann's ja losgehen. Noch irgendwelche Fragen?
2: Wie lautet unser Auftrag?
0: Ach, wir bringen doranischen Salat nach Tatooine 2.
2: Tatooine 2? Das klingt aufregend und schwierig.
0: Ach, reine Routine. Aber bevor ich's vergesse, wenn ihr mir das bitte vorher unterzeichnen würdet...
1: Just glitt das Raumschiff Titan an einer giftgrünen Gaswolke vorbei, als der Fusionsantrieb plötzlich stotterte und mit einem lapidaren Kaputt den Dienst quittierte. Captain Kenneth sprang vom Sessel auf.
0: Was zum Teufel ist hier los?
1: Der Navigationsroboter malte ein formschönes Fragezeichen auf die Tafel. Kenneth wirbelte zum Piloten herum.
0: Hast du mir die Zylinder zu hoch gejubelt?
1: Doch der Affe zuckte nur mit den haarigen Schultern und grunzte.
0: Na toll, einfach großartig. Wir haben weniger als 23 Stunden, bevor uns der Salat schlecht wird. Tut etwas, verdammt!
2: Sir, ich habe das Problem lokalisieren können. Das Kühlsystem hat versagt. Der Wasserzufluss wurde unterbrochen, und zwar genau an dieser Stelle.
1: Er tippte auf eine leuchtende Kontrolltafel. Viele blaue Linien und außen rechts 2 Buchstaben. W und C.
0: W und C? Was willst du denn damit sagen?
2: Etwas verstopft uns die Toilette, Sir.
0: Ach, das darf doch nicht wahr sein. Wer hat denn da wieder nicht richtig durchgespült?
2: Die Analyse läuft noch. Läuft noch, läuft noch, läuft noch, läuft noch, läuft noch.
0: Komm zur Sache.
2: Schon fertig. Oh.
0: Ja, was ist?
2: Wir haben eine Killerschnecke an Bord.
0: Bitte?
2: Eine Killerschnecke, Sir. Verstopft anscheinend die Wasserrohre.
0: Warum immer ich? Warum? Warum? Was habe ich nur getan?
2: Nichts, Sir. Aber das sollten Sie. Mit Killerschnecken ist nicht zu spaßen. Die fressen alles, was nicht nied- und nagelfest ist. Daher würde ich dringend empfehlen...
0: Brock, dein Job!
1: Captain Kenneth marschierte zu einem Schrank, in dem er so einiges aufbewahrte. Für alle Fälle. Er kramte in den Regalen und fand schließlich, was er gesucht hatte. Einen gewaltigen Pümpel.
0: Hol mir diese lästige Schnecke da raus und mit da meine ich Klo. Kapiert? Hier. Und beeil dich, Mann. Wir haben Salat auszuliefern.
1: Den Pümpel wie ein Zepter schwingend verließ der Affe die Kommandobrücke und folgte dem Korridor zur einzigen Toilette des Raumschiffs. Sie war tatsächlich verstopft. Das Wasser stand hoch bis zur Brille. Breitbeinig stellte sich Rourke über die Keramik und setzte die Sauglocke an. Er drückte und zog. Und noch auf der Kommandobrücke hörten Kenneth und die anderen die tropfnassen Sauggeräusche. Im Innern von A1 klackerte es.
2: Die Kuh spricht mit den Blumen.
0: Was redest du für ein wirres Zeug?
2: Plopschlalak. Ein alter aronischer Dialekt, Sir. Und er bedeutet, die Kuh spricht mit den...
0: A1, jetzt mal im Ernst. Fällt dir nichts Besseres ein, als dieses Gesauge zu übersetzen?
2: Nicht, dass ich wüsste, Sir. Oh, und jetzt hat der Pümpel gesagt...
0: Raus!
2: Gern. Wohin, Sir?
0: Mach dich nützlich, hilf dem Affen und nimm auch gleich Picasso mit. Solange wir ohne Antrieb im All dahin treiben, kann ich auf der Brücke eh keinen Navigationsrobot gebrauchen.
2: Sir, darf ich Ihnen einen gut gemeinten Rat geben?
0: Hm?
2: Achten Sie auf Ihren Blutdruck. Ihr Kopf hat mittlerweile eine sehr ungesunde Rotfärbung angenommen.
0: Raus, ihr Blechbüchsen! Aber Dalli!
2: Zu Befehl, Sir.
1: A1 und B2 trollten sich. Sie folgten den nassen Sauggeräuschen, die nun in rascherer Abfolge erklangen, und fanden Rourke tief über der Keramik gebeugt, beide Arme bis zum Anschlag in der Schüssel. Vom Pümpel war nur noch das Ende des Stiels zu erkennen. Der Affe war heftig in Fahrt. Dann riss er den Pümpel zurück und ein Schwall Wasser ergoss sich über die braunen Fliesen.
2: Plop, plop, schlalack. Möchte jemand wissen, was der Pümpel gerade gesagt hat? Flegel.
1: Der Androide wandte sich beleidigt ab, konnte aber noch rechtzeitig verfolgen, wie eine weiße Nacktschnecke aus der Kloschüssel hüpfte und nach 2,5 Saltos auf der Brille landete. 5,6 in der B-Note, ermittelte A1 routiniert, ließ die Bewertung aber fallen.
2: Schlagt sie tot!
1: Rourke holte mit dem Pümpel aus, doch zu schwerfällig. Die Schnecke sprang auf seine Schulter, dann auf die Glatze des Roboters, dann auf den Fußboden. Und weg war sie.
2: Hinterher! Sie darf uns nicht entkommen!
1: B2 sauste um die Ecke und den Gang entlang. Als er die Abzweigung zur Kombüse, Kajüte, Vorratskammer erreichte, rotierte er unschlüssig um die eigene Achse und kritzelte derweil einen Pfeil auf die flatternde Zaubertafel.
2: Sie ist links lang, Bruder. Du kriegst sie, die kleine böse Schnecke.
1: B2 zögerte keine Sekunde und flitzte wie ein durchgeknalltes Spielzeugauto außer Sichtweite. Nur einen Augenblick später kam er wieder zurück, triumphierend sein Greifärmchen schüttelnd, in dem eine rote Killerschnecke steckte. Der doch recht auffällige Farbwechsel war den dreien natürlich entgangen.
2: Gut gemacht. Ich bin stolz auf dich, B2. Captain, wir haben sie. Gefahr erkannt, Gefahr gebannt.
1: Ja, so einfach könnte das gehen, nicht wahr? Ende gut, alles gut. Nach einer kurzen Unterbrechung lieferten Kenneth und seine Crew den doranischen Salat erfolgreich auf Tatooine 2 ab und lebten glücklich und in Frieden von wegen. Jetzt geht's erst richtig zur Sache. Wild schnaufend kamen Kenneth und Bill um die Ecke gerannt.
0: Klasse, da ist ja das Miststück. Sind vielleicht doch zu gebrauchen,
1: dachte der Kapitän hoffnungsvoll, während links von ihm eine weitere weiße Schnecke gut gelaunt den Korridor hinunterhopste und dabei ein munteres Liedchen sang. Wie in Zeitlupe drehte Kenneth den Kopf. Er hob die Hand, streckte den Zeigefinger vor.
4: Wo kommt das daher?
0: Da sind zwei Schnecken.
2: Gut beobachtet, Captain. Mein Ergebnis stimmt mit den Ihren exakt überein.
0: Na bestens. Jetzt haben wir also zwei Probleme am Hals. Konstruktive Vorschläge?
2: Keine, Sir. Allerdings besitzt mein Bruder eine gewaltige Datenbank, die uns möglicherweise weiterhilft.
0: Fein, also, ich warte.
1: Ein grünes Wartelämpchen blinkte, ehe B2 mit dem freien Greifärmchen ein Trinkglas auf die Tafel zeichnete. Darin malte er ein paar Bläschen, oben eine Schaumwolke. Und fertig war das Bier. Ob Pilz oder alt, sei der durstigen Fantasie des Hörers überlassen.
0: Besaufen ist keine Lösung, Leute!
3: Wir sollten die Schnecke freilassen und schauen, wohin sie uns führt. Ich hatte mal einen Hasen, der mich durch einen Spiegel...
0: Hey, Momentchen! Das könnte klappen. Gute Arbeit, Bill. Los! Loslassen, die Schnecke!
1: In einer Geste männlichen Tatendrangs schlug Kenneth auf die Glatze des eiförmigen Roboters. Es klackerte, ratterte. Und wie aus dem Nichts stand urplötzlich ein Hologramm auf seinen dreckigen Stiefeln. Das von einer Frau.
4: Helft mir, ob und wann der Zünder hochgeht. Werkseinstellung. 3 Minuten. Bitte bestätigen.
1: Ganz, ganz langsam ging Captain Kenneth auf Abstand zu B2.
0: Bei allen Sonnen. Ich habe mir tatsächlich eine Bombe an Bord geholt. So eine verdammte Bombe.
2: Das hätte eigentlich nicht passieren dürfen, Sir. Wir haben zwar dem Militär gedient, aber das ist...
0: Dem Militär? Oh Gott, oh Gott, oh Gott, oh Gott!
1: Gelber Dampf schoss aus dem Kopfteil von B2.
2: Sir, es ist natürlich Ihre Entscheidung, wie Sie Ihre Crew verwenden möchten. Aber vielleicht sollte ich ihn jetzt doch entschärfen, falls Sie nichts dagegen haben.
0: Vielleicht? Entschärfen das Höllenteil! Sofort! Hoffentlich bleiben uns noch ein paar Sekunden.
4: Ein paar Sekunden. Vielen Dank. Neueinstellung wird vorgenommen. 15, 14, 13, 9, 8, 4.
0: Hey, das ist Beschiss!
4: Beschweren Sie sich beim Nova Bombastics. Die 3 und die...
1: In wortwörtlich letzter Sekunde hämmerte A1 auf die Glatze des Roboters. Das Hologramm verbeugte sich und verschwand mit einem schnippischen...
4: Bitte, dann halt nicht!
0: Oh, mehr Glück als Verstand. Das war knapp.
2: Äußerst knapp, Sir, wenn Sie mir diese Bemerkung gestatten.
0: Ah, das kannst du laut sagen, Junge.
2: Äußerst knapp, Sir, wenn Sie mir...
0: Maul halten allesamt! Und du, Blechbüchse, wehe! Noch so ein Ding und ich mach aus dir eine praktische Salatschüssel!
1: Zur Antwort malte B2 mit zittrigem Greifarm ein Herz auf seine Zaubertafel.
0: Ja, vergiss es. Brauchst dich gar nicht erst bei mir einzuschleimen, Kumpel. Das kommt alles in die Akte. Und jetzt lass endlich diese gottverdammte Missschnecke los.
1: Als B2 sein Greifärmchen öffnete, sprang die Schnecke sogleich auf den Fußboden. Sie schaute nach links, rechts, hüpfte in den Toilettenraum hinein und hoch auf die Klobrille. Es machte Splotch. Und wieder war die Schnecke weg.
0: Super Plan, keine Frage. Jetzt sind wir genauso weit wie vorher.
1: Unbemerkt waren an der Abzweigung des Korridors neue Killerschnecken aufgetaucht. Kenneth sah sie erst nach einer Weile. Die Zeit davor hatte er mit wildem Fluchen verbracht, bis ihm die Schimpfworte ausgingen und A1 für ihn übernehmen musste.
0: Himmel, seht! Da sind noch mehr von diesen Biestern. Runter von meinem Schiff, ihr Pestbeulen!
2: Pestbeulen ist gut, Sir. Ich hätte 20 Varianten in 18 verschiedenen Sprachen anzubieten. Möchten Sie vielleicht, dass ich sie Ihnen aufzähle?
1: Kenneth stellte seine Ohren auf Durchzug, während er vorsichtig zur Abzweigung schlich. Doch schon wieder hatten sich die Schnecken aus dem Staub gemacht. Nur glitzernde Bahnen aus Schleim verliefen am Boden, die in alle Richtungen führten.
5: Oh nein! Mir kommt da ein furchtbarer Verdacht.
2: Ein Verdacht, Sir? Dass diese Schnecken in den Salatkisten an Bord kamen und nun im Frachtraum ihr Unwesen treiben? Sir? Ist Ihnen nicht gut, Sir?
5: Genau das hatte ich befürchtet.
1: Hatte er natürlich nicht. Wie dem auch sei. Ohne ein weiteres Wort zu verlieren, stürzte Kenneth den Gang entlang zum Frachtraum, drosch auf den Öffnungsknopf und trat ein. Und da sah er die Bescherung. 2 Dutzend Killerschnecken sprangen von einer Kiste zur nächsten, vergnügt wie Flummis, hauptsächlich weiße. Es gab ein paar rote, die mehrfach Saltos auf der größten Salatkiste vollführten, wo eine dicke, schwarze Killerschnecke saß, lautstark keuchend. Sie schien ziemlich außer Atem. Nur 3 Sekunden später erreichte auch die restliche Crew den Tatort des Schreckens.
6: Die haben alles aufgefressen. Nee.
1: Mit einem schweren Seufzer hüpfte, nun ja, plumpste die schwarze Killerschnecke von der Kiste und kroch schwerfällig auf Captain Kenneth zu.
7: Ich habe dich erwartet.
5: Mich? Komm bloß nicht näher, hörst du?
7: Endlich begegnen wir uns wieder. Der Kreis schließt sich.
5: Was? Was meinst du damit, Schnecke?
7: Du warst doch klein, als du mich ausgesetzt hast im Dschungel von Ranora. Erinnere dich.
1: Kenneth dachte angestrengt nach, bis sich aus der hintersten Windung seines Gehirns eine uralte Erinnerung an ihn heranpirschte.
5: Sluggy? Ja, aber das kann doch nicht sein. Du bist schon lange tot.
7: Erforsche deine Gefühle. Du weißt, dass es wahr ist. Einst bin ich dein Schoßtier gewesen. Doch jetzt bin ich der Meister.
5: Nur ein Meister meiner Salatkisten, Sluggy. Ist nicht böse gemeint, Kumpel, aber du störst.
1: Mit diesen Worten ließ er seinen Stiefel auf die Schnecke niedersausen. Doch hurtig fuhr Sluggy seinen rotgleisenden Liebespfeil aus, um ihm das Ding durch die Sohle zu rammen. Heulend zog Kenneth den Stiefel zurück.
5: Autsch! Bist du verrückt? Das tat weh!
7: Ich werde dich lehren, was es heißt, mich vernichten zu wollen. Jetzt bin ich der Meister.
5: Ja, sagtest du schön. Oh, tschüss, arrivederci, servus, macht's gut.
1: Kenneth hämmerte auf den Türknopf und der Frachtraum schloss sich zischend hinter ihm. Schnell verriegelte er die Tür mit einem Riegel.
5: Wir müssen diese Schneckenplage quitt werden, und zwar jetzt gleich.
2: Ist Sluggy ein alter Freund von Ihnen?
5: Ach, erwähne diesen Namen nicht in meiner Gegenwart. Neue Vorschläge?
3: Also, im Zauberschloss fangen uns die Flieger mit Netzen ein. Das spart Munition, sagen sie.
5: Interessant, ob das vielleicht...
1: Kenneth stellte es sich vor, wie er durch den Frachtraum sprang, ein großes Fangnetz schwingend, nackt, mit irren Augen und wie ein Huhn... Er schüttelte den Kopf, schob den Gedanken beiseite.
5: Der Nächste?
2: Bier, Sir.
5: Ja, du hast recht, Eins. Kein Alkohol ist auch keine Lösung, mein Junge. Dann hoch die Tassen.
2: Nein, Sir. Ich wollte damit sagen, Biergeruch lockt Schnecken an.

0: Eilig hatten sie zwei Kästen aus der Vorratskammer geholt, die Flaschen entkorkt und dann das schöne Bier in einen Topf geschüttet, den sie jetzt in den offenen Kühlschrank hieften. Kenneth schlang eine Kordel um B2, knotete das andere Ende am Türgriff fest und schickte danach den Affen los, damit er auf Zuruf den Frachtraum entriegelte.
1: Okay, Picasso, hier ist der Plan. Sobald die Killerschnecken allesamt in den Kühlschrank gesprungen sind, saust du nach links und schlägst die Tür zu. Ist doch ganz einfach, oder? Oder was?
0: B2 kritzelte einen abgespreizten Daumen. Okidoki.
1: Gut, ich verlasse mich auf dich, Kumpel. Prinzessin, deine Aufgabe wird es sein, den Froster anzustellen. Hierzu legst du diesen Hebel um. Capito?
2: Klar. Mach ich, Pfleger.
1: Kenneth, für dich immer noch Captain Kenneth.
3: Und wie kann ich Ihnen behilflich sein, Sir?
1: Du stellst dich an die Wand und hältst einfach mal die Klappe.
3: Klappe, Sir? Ich sehe keine, die man...
1: An die Wand und kein Pieps mehr!
3: Keinen Pieps. Zu Befehl, Sir.
0: A1 lehnte seinen Rücken gegen ein Poster, das gesamte Universum zeigte. Es hing natürlich falsch herum. Typisch.
1: Der Plan ist narrensicher. Muss einfach funktionieren. Muss! Rogue, es geht los. Zieh den Riegel auf, dann drück den roten Knopf und geh in Deckung.
0: Die Türen des Frachtraums glitten auf. Wie in Zeitlupe. Unendlich langsam. Als würde zäher Honig...
4: Diese Spannung zerreißt mich. Ich halte nicht länger aus.
5: Da, ich spüre... etwas. Eine Präsenz, die ich lange nicht mehr... Die Macht! Truppen, pack den restlichen Salat ein. Wir rücken ab!
0: Sluggy wollte noch mehr Befehle geben, doch seine niederen Instinkte hatten schon die Kontrolle übernommen. Das gleiche galt für die anderen Schnecken. Eine nach der anderen sprangen sie ihrem Anführer hinterher, den Korridor hinab und nach links zur Küche, vom Kühlschrank magisch angezogen. Als die sechste Schnecke mit einem herzhaften Bier auf den Lippen einen Köpper in den Topf hinlegte, entspannte sich Captain Kenneth und lächelte.
4: Es klappt! Oh, ihr Götter des Olymp! Endlich klappt mal was! Ja!
0: Total fertig kam Sluggy um die Ecke gekrochen und röchelte ein Bier, bevor er Anlauf nahm und mit letzter Kraft aufs untere Kühlfach klappte. Bier, sagte sein Instinkt, wie auch die restlichen Killerschnecken, die ziemlich flott im Kühlschrank verschwanden. Kenneth zögerte einen Moment, dann gab er B2 das vereinbarte Zeichen und der Roboter flitzte am Kühlschrank vorbei, rums und die Tür war zu.
1: Jetzt, Mädchen, stell den Carbonitfroster an!
0: Bilea, die sich hinter der Spüle verschanzt hatte, streckte ihren Arm vor, um nach dem Hebel zu tasten. Nein, das war die Kaffeetasse. Der Spüllappen, mehr links, höher, noch höher, warm, wärmer, heiß, heiß. Als sie endlich den Hebel zu fassen bekam, quiekte sie vergnügt, worauf sie ihn blitzschnell nach unten zerrte. Kälte dampfte aus den Ritzen des Kühlschranks, ein rotes Licht wurde grün. Dann war der Spuk vorbei.
1: Jawohl!
0: Rief Captain Kenneth triumphierend, während er zum Kühlschrank rannte und die Tür aufriss. Wie Eiswürfel klickerten ihm die tiefgefrorenen Stecken auf die Fliesen. Über ein Dutzend steckten mit dem Kopf im Topf, Schwänzchen in die Höhe.
3: Wir haben Sie am Hintern, Sir, wenn Sie mir diese Bemerkung gestatten.
4: Juhu, geschafft, ja. Den Salat können wir getrost vergessen, Leute. Aber ich kenne da jemanden, der exquisite Delikatessen ankauft. Ich habe ohnehin noch eine Rechnung mit ihm offen.

Stets zu Diensten, Majestät. Außerdem hätte ich noch diesen Navigationsrobot anzubieten. Äußerst zuverlässig, keine Frage. Ich habe bereits mit ihm gearbeitet.

Captain Kenneth und die intergalaktischen Killerschnecken von Frank Hebben. Die Sprecher: Erzähler Tobias Diakov, Captain Kenneth Ralf Sarge Pappas, Androide A1 Michael Gerdes, Bill Oda Plein, Affe Joachim Klotz, singende Killerschnecke Falco Diekmann, Hologramm Stefanie Puke, Sluggy Roman Ewert, Killerschnecken Marco Ansing, Björn Henschel, Heiko Simon, Markus Hake, Christian Kehl, Roman Ewert, Falco Diekmann und als fetter Sack Helmut Buschbeck. Skript Dennis Künstner, Bearbeitung Frank Hebben, Nachbearbeitung Ralf Sarge Pappas, Schnitt und Regie Ralf Sarge Pappas, Cover, Rohentwurf Sven Matthias, Killerschnecke Falco Diekmann, Endmontage Ralf Sarge Pappas, Musik Omar's Attacks, She is Not a Human, Night of the Whisper und Dance from Outer Space. Olga Scotland, Medieval Adventure Game. Diese Titel unterliegen der CC-Lizenz und sind kostenlos bei Jamendo.com erhältlich. Zusätzliche Musik Jan Schröder, Schneckenmarsch. 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

0: Hallo, ich bin Dennis und ich möchte euch heute eine kleine Geschichte von den zwei beherrschenden Mächten dieser Erde erzählen. Staat und Kirche? Fußball und Frauen? Oder Microsoft und Apple? Nein. Mir geht es heute um ganz grundlegende Mächte, die jedes menschliche Dasein bestimmen. Gut und böse. Oder schwarz und weiß. Yin und Yang, hell und dunkel, ja und nein, an und aus oder eben Einsen und Nullen. Dieses System ist etwas, an das ich immer geglaubt habe, bis eines schönen Nachmittags mein Weltbild in 1000 Scherben zerbrach. Aber hört doch einfach selbst.
1: Ich liebe die Sonne.
0: Ja. Oh, ich glaube, ich gehe davon.
2: Entschuldigung?
0: Ja?
2: Können Sie mir vielleicht weiterhelfen?
0: Ja, na klar.
2: Okay, super. Ich suche die Straße der Freiheit. Die müsste doch eigentlich ganz in der Nähe sein, oder?
0: Ja, das stimmt. Das ist ganz leicht zu...
2: Geht es Ihnen gut?
0: Ich muss mir einen Sonnenstich geholt haben oder sowas. Mein Kopf.
2: Okay, ich dachte schon, Sie kippen hier gleich um und außerdem...
0: Hä? Was ist denn jetzt?
3: Hallo, werter Gebieter.
4: Seid gegrüßt, mein Herr.
0: Was? Ich aber...
4: Verzeiht unser plötzliches Erscheinen. Darf ich mich vorstellen? Ich bin das Gute. Euer vertrauenswürdiger Berater in allen Lebenslagen.
3: Ich bin das Gute? Pff, du lächerliche kleine Schwuchtel!
4: Ich bitte dich. Es ist doch immer das Gleiche mit dir.
0: Was soll denn das heißen, du bist mein Berater? Ich verstehe nicht.
3: Ist ja auch klar, bist als Kind einfach zu viel auf deinen Kopf gefallen.
4: Stört euch bitte nicht an seiner unkultivierten Art. Also... Wir beide sind das Abbild eurer guten und eurer bösen Seele. Wer von uns beiden wer ist, könnt ihr euch sicher denken.
3: Die Tucke da im Kleidchen steht für alles Langweilige.
4: Also normalerweise halten wir uns nur im Unterbewusstsein eines Menschen auf und steuern ihn von dort aus. Wobei steuern wohl das falsche Wort ist. Wir geben Tipps. Die Entscheidung liegt letztlich immer beim Herrn. Also bei euch. Doch die Bosse von da oben waren der Meinung, ihr seid, nun ja, nicht ausgewogen genug beraten.
3: Mit anderen Worten, du bist zu lasch. Du sagst zu allem Ja und Amen. So kann das nicht weitergehen, hörst du?
0: Ja, nee, so geht das wirklich nicht. Ich muss mal aus der Sonne raus. Vielleicht kann ich dann wieder klar denken oder so. Nun waren da also zwei kleine Gestalten aufgetaucht, saßen auf meiner Schulter und wollten mich komplett umkrempeln. Ich sei zu lasch, meinten sie. Am liebsten hätte ich die beiden Witzfiguren in Engels- und Teufelskostüm einfach von meiner Schulter geschnipst. Aber irgendetwas in meinem Innern hielt mich davon ab.
5: Der eigene Wille lässt sich momentan zu 60% unterdrücken. Aber er wird stärker.
6: Tim, müssen die beiden da draußen eben zusehen, dass sie unseren guten Dennis unter Kontrolle bekommen.
7: Miss Gabi, Mr. Tom, starten Sie das Programm Gedankenschweiß 7.4.
8: Glaubt Karl immer noch, er hätte hier das Sagen?
9: Ja, spiel einfach mit. Sonst rennt er gleich wieder zu Papa und heult sich aus. Und ich habe keine Lust, schon wieder Urlaubstage gestrichen zu bekommen wegen angeblichen Mobbings.
8: In Ordnung.
9: Gedankenschweif 7.4 fährt gerade hoch, Karl.
7: Also für dich immer noch Mr. Karl. Miss Gabi, bitte verstärken Sie Nase 2 und legen Sie alles auf mein Pult.
8: Was meint er?
9: Schalt mal Bild und Ton der Überwachungskamera 17 auf seinen Schirm.
8: Okay.
7: Ja, gute Arbeit. Es sieht so aus, als wolle unser kleiner Teufel etwas sagen.
3: Jetzt reiß dich gefälligst am Riemen. Wir sind schließlich nicht zum Spaß hier.
4: Da muss ich dir wirklich einmal zustimmen.
0: Hey, jetzt verschwindet! Lasst mich in Ruhe!
3: Der Schwächling wird nervös.
4: Okay, mein Herr, ganz ruhig. Man hat uns auf eine solche Reaktion eurerseits vorbereitet.
0: Ja, aber was soll das denn?
3: Sei still!
0: Was war das denn?
4: Naja, ihr solltet nicht glauben, dass wir einfach nur machtlos auf eurer Schulter sitzen. Wir können euer Bewusstsein von innen heraus auch mal etwas durcheinander bringen.
10: Was, Engelchen? So etwas von dir?
0: Wie in meinem Bewusstsein?
4: Verhaltet euch einfach ruhig und kooperativ. Und ich erkläre es euch. Okay?
0: Okay, dann mal los.
4: Also, wir vertreten hier euer gutes und böses Gewissen, wenn ihr so wollt. Wir sind nun hier, um euch besser beraten zu können, damit ihr euch zu einem, ich sage mal, normalen Menschen entwickelt.
3: Damit du endlich keine verweichlichte Tucke mehr bist.
4: Bitte.
3: Was?
4: Dürfte ich bitte fortfahren?
3: Natürlich.
4: Also, wir beide kommen nun immer zum Vorschein, wenn ihr, mein Herr, mal wieder vor einer Entscheidung steht.
0: Und dann setzt mein Verstand für ein paar Minuten aus und ich rede mit Fantasiewesen, oder wie?
3: Du hast einfach keinen Blick für das Wesentliche, du Waschlappen.
4: Was mein Kollege versucht euch zu sagen ist, schaut euch doch einfach mal um.
0: Ach, wieso denn? Was ist das denn?
4: Ich nenne es gerne die Blase der Entscheidung.
3: Ja, du.
0: Oh Mann. Oh, das sieht ja stark aus.
3: Und hörst du auch diese ätzende Musik?
0: Ja, ja, dieses Gedudel hier die ganze Zeit.
4: Die Farbe dieser wundervollen Blase und die Musik passen sich eurem momentanen Gemütszustand an.
3: Ich fasse das mal zusammen. Diese hellblaue Blase und diese... Naja... Du weißt schon, was für Musik sagen gerade ziemlich viel über dich aus, weißt du?
0: Ja, und was ist mit den anderen Leuten hier?
3: Die haben meist nicht solche Weicheiblasen.
0: Nein, sehen die mich jetzt hier in dieser Blase stehen oder was?
4: Nein, das ist ja das Schöne. Für eure Entscheidungsphase halten wir nur für euch die Zeit an. Ihr dürft euch unsere Meinung anhören, die Blase wird gelöst und ihr setzt eure Entscheidung durch. Gut oder böse... Oder beides, wie es euch beliebt.
0: Und was wollt ihr jetzt?
3: Wir schieben hier schon den ganzen Morgen Dienst, ja? Aber du, Volldödel, hattest bislang keine einzige Entscheidung zu treffen. Langweiler!
0: Aber ich hab doch...
4: Einfache, alltägliche Entscheidungen wie das Essen oder das Fernsehprogramm gehören nicht in unser Aufgabengebiet.
3: Sonst hätte ich dir diese lächerliche Soap, die du dir heute Morgen reingezogen hast, ausgeredet.
0: Und was soll ich jetzt bitte entscheiden?
4: Wie ihr mit der jungen, hübschen Dame vor euch umgeht. Ihr habt die Wahl. Schickt sie höflich zu ihrem gewünschten Ziel.
3: Oder lass sie auflaufen und schick sie ganz woanders hin. Nein, mal im Ernst. Das wäre viel zu kindisch. Engelchen rät dir also, diese wunderschöne Frau vorzuschicken. Ich sage dir, mach sie dir klar. Guck dir die mal an. Mann, was für...
4: Nein, ihr müsst euch für den richtigen
0: Weg... Wieso wäre es denn bitte böse von mir, sie anzuflirten?
4: Na, weil... Teufelchen.
3: Ja, ist doch klar. Sex erst nach der Ehe wollen dir diese Idioten vorschreiben.
0: Aber ich denke, ihr kommt aus meinem Bewusstsein oder so. Was hat das denn mit der Kirche zu tun?
3: Ah, den Zug fährst du also. Moment, dann müssen wir rebooten. Sieh schon mal zu, wie du klarkommst.
0: Boah. Was denn?
2: Oh, wieder der Kopf?
0: Entschuldigen Sie bitte,
2: Ja, das Wetter macht vielen zu schaffen. Dauernd dieses Rauf und Runter. Gestern war es noch schweinekalt. Ja. Und heute...
0: Ich glaube, ich muss mich mal kurz setzen.
2: Okay, kein Problem. Da vorne ist eine Bank. Geht es?
0: Ja. Wird schon wieder etwas besser. Ich bräuchte nur was zu trinken. Meine Kehle ist staubtrocken.
2: Ist das eine Einladung?
0: Wie bitte? Das...
3: Au ja, die wilde Schlagzeug.
4: Immer mit der Ruhe. Was sagt denn bitte eure Freundin dazu, mein Herr?
3: Ach die, das ist doch nicht seine Freundin, du kleiner Naivling. Der gute Dennis ist zwar scharf auf sie, aber sie will doch nur die Freundschaft. Kein Wunder bei diesem Weichling. Also jetzt, die kleine will dich.
4: Eine Beziehung kann auch ohne körperliche Nähe bestehen. Du musst auch mal...
3: Ja, bla bla bla bla bla bla bla bla. Ich schalte ab. Also los, Dennis.
0: Oh, puh. Au, Mann.
2: Also, gehen wir einen Kaffee trinken?
0: Ja, sehr gerne sogar. aber ich glaube, ich brauche ein Bier.
2: Okay, was auch immer Sie brauchen. Gehen wir davon in die Strandbar?
0: Ja, gerne.

0: Okay, Neustart erfolgreich ausgeführt.
1: Welches Programm ist nun gestartet, Mr. Tom?
0: Oh, ey, kannst du mal mit diesem schwachsinnigen Mister aufhören?
1: Also ich muss doch sehr bitten, wo würden wir denn hinkommen, wenn wir nicht spezielle Umgangsformen...
2: Oh, muss das jetzt sein?
1: Olga! Olga! Olga!
3: Ja bitte, Mr. Carr.
1: Olga, wir versuchen hier zu arbeiten. Können Sie bitte später hier sauber machen?
3: Also, bitte, was soll das heißen? Das ist meine Arbeit.
1: Sollten Sie nicht eigentlich in den Morgenstunden putzen und nicht zu den Stoßzeiten?
3: Ich musste auf Kind von meiner kleinen Tochter aufpassen, damit sie in die Schule gehen konnte.
1: Halten Sie sich gefälligst an Ihre Arbeitszeiten, die gibt es nicht ohne Grund. Aber wenn Sie schon mal hier sind, dann können Sie ja gleich die Toiletten putzen.
3: Ja, Mr. Carr. Dieser eingebildete Idiot hat bestimmt wieder nicht Klobberede hochgeklappt.
4: Sag mal, musste das jetzt wirklich sein? Nein. Immer behandelst du sie wie den letzten Dreck.
1: Jeder hat hier seine Aufgabe, daran müssen
0: Seid
1: wir...
0: Seid mal still und macht euch bereit für eine weitere Blase. Neurotransmitter im Bereich Alpha 9 weisen auf bevorstehende Entscheidungen hin.
1: Na, starten Sie das Programm Blase, Mr. Tom.
0: Würdest du mich einfach mal in Ruhe meine Arbeit machen lassen? Ey, meine Fresse, gehst du mir vielleicht auf den Sack?
1: So, das reicht. Das wird Konsequenzen haben, Mr. Tom. Das verspreche ich Ihnen.
0: Ach, du mich auch.
4: Oh oh, der geht petzen.
0: Soll er nur. Alle Programme startbereit?
4: Ja, von mir aus kann es losgehen.
0: Gut.
5: Nun hatten mich diese zwei Wesen tatsächlich dazu gebracht, mit dieser Frau etwas trinken zu gehen. Wobei... ich fest glaube, dass ich es auch ohne die beiden so weit geschafft hätte, denn immerhin hatte ich mich durch sie wie ein Idiot angestellt und total lächerlich gemacht. Aber vielleicht hatte die junge Schönheit ja auch einfach nur Mitleid mit mir. Als wir so schweigend nebeneinander herliefen, fiel mir ein, dass ich gar nicht ihren Namen kannte. Prompt schalteten sich wieder meine zwei neuen Freunde ein und ich lernte, dass die Definition von Gut und Böse ständig variiert und eigentlich nicht an feste Regeln von Religion, Ethik oder Moral gebunden ist. Nein, vielmehr passen sich meine zwei kleinen Helfer meiner Entscheidung an.
6: So, du kennst ihren Namen nicht? Na und? Sie will dir schon sagen, wenn sie es für nötig hält. Mach einfach nichts, dann kannst du dich auch nicht blamieren.
7: Wie ihr nun sehen könnt, werter Herr, ist der Waschlappenweg nicht zwangsläufig auch der gute. Also, seid ein Gentleman, stellt euch vor und fragt sie nach ihrem Namen.
6: Jetzt bist du dafür, dass ich sie anmache, oder was?
7: Ach, ihr sollt nicht flirten, sondern einfach nur höflich sein. Zeigt eure gute Erziehung.
6: Ich verstehe... Ah. Au. Ah, dieser Übergang ist wirklich zu hart.
8: Übergang?
6: Ja. Ich habe über das ständige Wetter hin und her nachgedacht und...
8: Ja, sehen Sie, sag ich ja.
6: Ja.
9: Dennis, jetzt erprob die junge Dame doch mal. Ein kleiner Klaps auf den Hintern hat noch niemandem geschadet.
7: Ja, er hätte euch wirklich vorwarnen sollen. Aber um genau zu sein, ist es auch mein Fehler. Ich habe vergessen zu erwähnen, dass die wundervolle Blase nur bei größeren Entscheidungen zum Einsatz kommt. Wir können auch ohne die Blase kurzzeitig auftauchen, um euch etwas ins Ohr zu flüstern. Also, lasst euch nicht verrückt machen. Und jetzt verwickelt die Dame doch endlich mal in ein Gespräch.
9: Nein, lass einfach Körperlichkeiten sprechen.
6: Oh, Moment. Oh, mein Kreislauf spinnt irgendwie.
8: Kann ich was?
6: Ich würde gerne laut schreien.
8: Was?
6: Ja, kennen Sie das Gefühl, innerlich total hin und her gerissen zu sein?
8: Ja, natürlich. Aber was beschäftigt Sie gerade?
9: Sag ihr, wie heiß du sie findest.
6: Nun, sie sind sehr nett und
8: ich... Oh, du bist süß. Ich sag jetzt einfach mal du, okay? Ich bin übrigens Lara.
6: Okay, ich bin Dennis. Freut mich.
8: Also, komm, lass uns weitergehen, Dennis.
6: Ja, okay. Die bezaubernde Lara ergriff meinen Arm, hakte sich ein und wir gingen in Richtung Strandbar. Sie erzählte mir, dass sie nur zum Arbeiten in der Stadt war und überreichte mir im selben Atemzug eine Visitenkarte. Lara Höfner, Architektin. Nicht schlecht, dachte ich. Ich erzählte ihr von meinem Studentendasein und witzelte darüber, dass mir meine Visitenkarten ausgegangen waren. Dann kamen wir in der Bar an und setzten uns vor ein kleines Planschbecken, in das wir unsere Füße legen konnten. Ich starrte für kurze Zeit apathisch auf die Wellen, die unsere Bewegung in dem niedrigen Wasser auslösten. Es war fast so, als würde Laras Anwesenheit meine Fähigkeit zu denken völlig außer Kraft setzen.

0: Arschen.
1: Was ist los, Karl? War Onkelchen nicht zu erreichen?
2: Jetzt reizt ihn doch nicht noch mehr.
0: Ich sage Ihnen, Mr. Tom, wir werden über diese Angelegenheit... Was ist denn jetzt los?
3: Rufen Sie schnell Elektriker, Mr. Karl.
0: Was haben Sie denn jetzt kaputt gemacht? Sie sind einfach nur zu unfähig
1: und... Oh, jetzt beruhig dich doch erstmal. Olga, was ist passiert?
3: Ich habe Staubsauger in Steckdose gesteckt und BOOM!
1: Ist wohl wie eine Sicherung rausgesprungen. Ich werde mal nachsehen. Gabi, pass auf, dass Karl keinen Mist baut.
0: Für Sie immer noch Mr. Karl! Und Sie grinsen besser nicht so, Fräulein.
2: Fräulein?
1: Martin aus der Buchhaltung kümmert sich schon um die Sicherung. Es sollte gleich wieder alles laufen.
4: Ich halte ja nicht viel von diesem Herrn.
1: Nur weil er mit deiner heimlichen Liebe Katrin im Bett war.
2: Wie? Echt?
1: Ja klar, hast du das noch nicht gehört? Auf dem letzten Betriebsausflug sind die beiden sich wohl... etwas näher gekommen.
2: Martin und Katrin? Das ist ja...
0: Na also... Wir sollten uns lieber auf die Arbeit konzentrieren, die Herrschaften.
1: Aber natürlich, Mr. General.
5: Und was studierst du?
6: Ich, Germanistik und Anglistik auf Lehramt.
5: Oho, ein Lehrer. Das hört sich irgendwie spannend an.
7: Langweilig.
8: Pflichtbewusst und sicher.
6: Naja, also... weiß im Moment auch nicht mehr, ob das Richtige für mich ist.
5: Was würdest du denn gerne machen?
6: Na, Philosophie vielleicht. Würde gerne mehr über das Gute, das Böse und innere Zerrissenheit herausfinden.
7: Woo, wenn die Kleine den Witz jetzt verstehen würde, der war gut, Kollege.
8: Ja, echt? Darf ich euch bitten, das Wesentliche nicht aus den Augen zu verlieren? Hier kommen wir gerade an einen wichtigen Punkt. Ihr sollt nicht lügen, Dennis. Ihr liebt euer Studium.
7: Ja, und aus irgendeinem Grund findet sie es auch spitze. Naja, dann erzähle jetzt mal einen und nimm sie mit nach Hause. Teufel, Ende.
6: Naja, also ich...
8: Nein. Ihr wisst, dass das nicht richtig ist.
6: Ja, das sagt mir mein Gefühl, aber... Wieso eigentlich?
8: Was meint ihr?
6: Wieso wäre es falsch, die Zuneigung dieser verdammt hübschen jungen Frau auszunutzen?
8: Na, weil...
7: Weil dein Waschlappenverstand dir das so vorschreibt.
8: Vernunft nenne ich das. Ihr könnt doch zum Beispiel nicht einfach mit einer Frau, die ihr gerade erst kennengelernt habt, ins Bett steigen.
7: Boah, du und deine verbohrten Ansichten gehen mir auch so auf die Nüsse, Kollege.
8: Das ist nun mal mein Job.
7: Dein Job ist es, mir und dem guten Dennis hier den Spaß zu verderben?
8: Nun ja, so würde ich es sicher nicht ausdrücken.
7: So ist es aber. Tu dies nicht, tu das nicht, bäh. Und dieser Idiot hört ja noch ständig auf dich.
6: Hey bitte, ich hab auch Spaß in meinem Leben und zwar jede Menge.
7: Ach, wann hast du das letzte Mal den riskanten, den spannenden Weg gewählt? Nein, immer den sicheren. Nein, ich gehe da lieber nicht hin. Nein, das mache ich besser nicht. Ja, ich sollte besser mit Badekappe schwimmen gehen. Oh, es gewittert, ich muss schnell den Fernseher ausmachen. Du bist die größte Pussy, die ich kenne.
6: Hey, Mann, sowas sage ich doch auch nicht zu euch.
7: Nein, du willst uns aber schon die ganze Zeit loswerden. So etwas tut auch weh. Und jetzt wähle den schweren Weg und setz dich mit dir selber auseinander. Nennen wir es mal Charaktertuning.
8: Nein. Ihr solltet...
6: Ah, hört auf! Ich verstehe das nicht! Ich dachte, ihr werdet gut und böse und ich... Was zur Hölle seid ihr denn?
8: Ihr solltet dieses Schwarz-Weiß-Denken schleunigst ablegen. Was denkt ihr denn, wer uns steuert?
6: Gott?
7: Der hat Besseres zu tun, als dein Innerstes zu steuern. Du steuerst uns! Wir richten uns nach deinen Wünschen und sind nicht gut und böse.
8: Auch wenn wir vielleicht so aussehen. Nein, wir sind viel eher ja und nein. Oder so etwas wie...
6: Ach, das macht doch keinen Sinn.
7: Du meinst, wir sollten eher wie gut und böse, Teufel und Engel handeln.
6: Ja, das würde ich dann vielleicht wenigstens verstehen.
7: Gut, wie du meinst. Du wirst ja sehen, was du davon hast.
8: Was willst du hier? verschwinde wieder auf deine Seite.
7: Au. Ruhe! Jetzt bestimmt der böse, böse Teufel. Unser Dennis braucht eine Lektion.
8: Aber...
7: Oh. So.
6: Hey, sag mal, du kannst doch nicht einfach...
7: Ich ziehe die linke Seite doch vor. Und das ist jetzt nichts Politisches, Dennis, bevor du wieder ins Grübeln kommst.
6: Ja, aber was ist denn jetzt
7: mit... Sei still! Bevor wir anfangen können, muss ich noch kurz ein paar Systemeinstellungen ändern. Einen Moment bitte.

0: Was wollen Sie denn hier? Das ist
1: ein vorlautes Maul, Karl!
2: Hey, seht mal, wer hier kommt. Der Teufel. Mr. Teufel.
1: Mister?
3: So eine Formsache. Der kleine Idiot da vorne denkt, er sei notwendig.
2: So, aber jetzt mal ernsthaft. Was hast du vor? Hier, guck dir unser kleines Engelchen mal an. Völlig weggetreten.
4: Hallo erstmal, Tom. Schön, dich zu sehen. Hey, Kleine, ist alles in Ordnung hier?
5: Ja.
4: Oh Mann, die Kleine ist heiß. So, ich brauch mal deine Hilfe, Tom.
2: Klar, was gibt's?
0: Also, ich muss doch sehr bitten,
4: Karl.
1: Halt dich da raus, Winzling!
4: Na, also, pass auf. Wir machen jetzt Folgendes.
6: Wie ihr gerade eben selbst gehört habt, musste ich mein kleines Teufelchen sehr stark gereizt und ihn völlig aus der Reserve gelockt haben. Da saß ich also nun, allein in meiner seltsamen Entscheidungsblase, während dieses kleine Ding in meinem Kopf umherwühlte.
4: So, alles ist fertig konfiguriert. Ich werde dich jetzt erstmal vorwarnen. Ich schalte gleich diese lächerliche Blase ab, bleibe aber hier auf deiner Schulter sitzen. Und dann legen wir mal richtig los. Die Wahrnehmung zu dem Typ in weißem Kittel auf der anderen Seite habe ich gecancelt. Das bedeutet, selbst wenn er wieder auftaucht, du wirst ihn nicht hören.
6: Aber
4: du wirst nur mich hören.
6: Und was soll das jetzt bringen?
4: Du wirst schon sehen. Naja, denn das Beste an dem ganzen Spektakel ist, du wirst alles so ausführen, wie ich es dir auftrage.
6: Was? Aber du kannst doch nicht einfach...
4: Doch, glaub mir, der Chip D518X 2.1 ist so leicht zu hintergehen. Das habe ich getan und mir etwas mehr Macht verschafft. Also, los geht's.
6: Oh, das macht mich noch verrückt.
5: Was, dein Studium?
6: Nein, ja. Also irgendwie weiß ich manchmal selber nicht, wie es weitergehen soll und so.
5: Naja, manchmal muss man einfach...
1: Küssi!
6: Ich glaube, ich weiß, was du meinst.
4: Mehr Zunge! Ja, okay. Danke, das reicht aber jetzt auch, Romeo.
5: Das war aber...
6: Ich weiß auch nicht, was in mich gefahren ist.
4: Das...

0: Okay, tut mir leid. Kommt nicht wieder vor. Entschuldigung.
1: Was? Das war's? Du führst nur den einen Befehl aus und Ende? Ich dachte, wir spielen hier jetzt zusammen. Aber gut. Geh rüber und schütte ihm sein Cuba Libre auf die Hose.
0: Nein, ich werd doch nicht...
1: Los! Jetzt!
0: Okay, also...
2: Was ist denn dein Problem, ha?
1: Der hat gesessen. Steh auf und wehr dich!
0: Ja, aber... Ich hab doch sowas noch nie gemacht.
1: Ach, glaubst du, ich wüsste das nicht? Aber du bist viel cleverer als dieser Trottel da. Also trickst ihn aus. Nimm dir eine Ladung Sand, ab in die Augen damit. Dann flitzt du um ihn herum und donnerst ihm den Stuhl in sein breites Kreuz. Aber bitte feste genug.
0: Was? Nee, ich bin doch nicht lebensmüde.
1: Jetzt!
2: Was hast du denn jetzt vor, du? Was ist das?
1: Na also, das lief doch super. So, da liegt er jetzt.
0: Ja, ja. Aber jetzt lass mich doch bitte in Ruhe, ja?
1: Ich glaube, der ist wirklich weggetreten. Toller Schlag, Champ.
3: Dennis, wieso...
0: Ich weiß ehrlich gesagt nicht so genau, aber glaub mir, ich bin eigentlich nicht...
1: Du stehst hinter all dem, was du hier tust.
0: Au. Oh, ja, ist gut. Nein, also mal ehrlich, dieser Kerl hat es verdient. Der soll dich mit Respekt behandeln. Mein Kopf.
3: Deine Unterlippe, die ist ja aufgeplatzt.
0: Lara, bitte sei mir nicht böse, aber ich glaube, ich sollte jetzt besser gehen. Ich ruf dich an.
3: Ja, mach das.
1: Och nein, du hattest sie gerade.
0: Lass mich doch einfach in Ruhe. Ich will mein Leben selbst bestimmen.
1: Sei nicht albern. Du hattest in den letzten 5 Minuten mehr Spaß als in den letzten 2 Jahren.
0: Was? Spaß? Oh ja, das war ungeheuer spaßig.
1: Adrenalin strömt durch deinen Körper. Schön. Wollen wir es nicht abreißen lassen? Da, die Kellnerin mit den 5 Cocktails auf dem Tablett. Einmal umstoßen, bitte.
4: Aua! Mensch, was soll das denn? Sonst geht es Ihnen aber gut.
0: Oh Mann, ey. Oh, das darf doch wirklich nicht wahr sein. Ich muss das irgendwie träumen oder so.
1: Damit du wieder in deinem langweiligen Leben aufwachst? Nein. Wo willst du denn hin? Oh, was sehe ich da? Polizisten. Gleich 2 Stück. Komm, pibbel mal ein bisschen rum.
0: Was? Bist du bescheuert? Die lochen mich doch sofort ein.
1: Also bitte, der direkte Befehl. Gehe zu dem linken Polizisten und verpass ihm eine Backpfeife.
0: Nein, ich... Hey, meine Beine machen, was sie wollen.
1: Nein, sie machen, was ich will. Und jetzt begrüßt den netten Polizisten.
0: Hallo. Guten Tag, die Herren.
5: Guten Tag. Können wir Ihnen irgendwie helfen?
0: Ja. Ich... Es tut mir leid.
6: Was fällt Ihnen ein?
1: Nochmal. Sag ihm, was er für ein dummer, ignoranter Idiot ist.
0: Sie verdammter...
1: Oh, du schlägst ihn ganz von alleine.
0: Ja, aber du hast doch gesagt, ich...
1: Nein, die letzte Ohrfeige kam ganz von dir.

0: Tja, ich musste mich ja auch tatsächlich mit zwei Polizisten anlegen. Ich kann es selber immer noch kaum glauben. Während ich also den einen attackierte, schlug mich sein Kollege von hinten K.O. Im späteren Bericht gab er an, dass er keine andere Möglichkeit sah, um das verrückte Individuum, also mich, zu stoppen. Er schlug ziemlich hart zu und ich war sofort weg. Ich habe weder gemerkt, wie sich eine Menschentraube um mich herum bildete, noch wie ich im Krankenwagen zur nächsten Polizeistation gefahren wurde. Genau dort wachte ich dann kurze Zeit später wieder auf. Im Krankenzimmer des Gefängnisses.
1: Wo bin ich hier?
2: Hey, Engelchen, unser Held ist wach.
3: Gut. Wie geht es euch, Dennis? Ich schwöre euch, ich habe mit diesen Schandtaten nichts zu schaffen.
2: Er brauchte eine Lektion.
3: Und was hat er nun bitte daraus gelernt? Dass es dumm ist, einen Polizisten zu attackieren?
2: Mir egal. Ich mach Feierabend.
3: Aber recht hat er. Überstunden werden schließlich

0: nicht bezahlt. Also Dennis, bis morgen. Und vielleicht schlaft ihr euch nochmal richtig aus.
1: Zum Glück hat Wolfgang, ein guter Freund von mir, den Anwaltsjob übernommen und mich irgendwie rausgehauen. Ich glaube, er muss dutzende Arztberichte gefälscht haben, die alle besagten, dass ich unter einem Sonnenstich litt und halluzinierte. Nun ja, ein Gutes hatte diese Version der Geschichte. Ich konnte mich entschuldigen und beteuern, mich an nichts zu erinnern. Verdrängung. Ein ganz toller Mechanismus. Aber was mir diese Lektion meines kleinen Teufels gebracht hat, fragt ihr euch? Also, ich denke nicht mehr, dass...
2: Oh nein, du wirst hier jetzt bestimmt nicht einen auf Captain Planet machen und den Leuten erzählen, was sie aus dieser Geschichte gelernt haben.
0: Aber darum ging es hier doch. Lass ihn...
2: Nein. Einen Moment, Leute.
1: Wer ist denn Captain Planet?
0: Ist nicht so wichtig. Was machst du da drüben?
2: Ja, hallo Tom, pass auf, ich brauch dich nochmal.
0: Oh nein, nicht wieder Tom.
1: Und wer ist jetzt Tom?
0: Ach, ein Freund von ihm. Der hat einen Job oben in der Schaltzentrale.
2: Ja, das ist gut, Tom.
1: Was für eine Schaltzentrale?
2: Ja, genau.
1: Hey!
2: Naja, ein kleiner Systemcrash würde hier alle Probleme lösen. Ja. Nein, das brauchen wir nicht. Nur ein simpler Crash, bitte.
1: Simpler Crash?
2: Okay, super, ich danke dir. Jo, alles klar, hau rein, wir sehen uns.
1: Was sollte das denn jetzt?
0: Oh, nein, das ist nicht gut. Du kennst das doch mit dem Datenverlust.
2: Ach, papalapap, noch ein paar Sekunden. Ich würde mich verziehen, sonst crashst du mit. Also, bis später, Dennis.
1: Ja, aber...
0: Ja, es tut mir leid, mein Herr. Aber wenn Tom das Ganze jetzt schon einleitet...
1: Was denn bitte?
0: Er fährt euer System runter. An eurer Stelle würde ich mich setzen, damit ihr nicht zu hart fallt. Also, bis später.
1: Aber wo wollt ihr denn hin? Hallo? Das nur, weil ich hier eine Geschichte erzählen wollte, wie ich euch kennen und...

0: Es sprachen und spielten Sebastian Becker als Dennis, Michael Gerdes als Engel, Björn Korthoff als Teufel, Tabitha Hammer als Lara, Andreas Hegewald als Mann, Isabel Böcker als Kellnerin, Paul 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Weitere Musik von Yamendo.com. 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Besonderer Dank an Björn Korthoff, Philipp Gorges und Paul Burkhardt. 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
1: Gut. Ich find das gut. Ey, Programm ist startbereit, ja? Gut.
2: Das war garantiert zu laut. Egal, nochmal. Also ich muss doch sehr bitten, wo würden wir... wo würden wir denn hinkommen, wenn wir nicht... Ich krieg's nicht hin.
3: Jetzt reiß dich gefälligst am Riemen. Wir sind schließlich die... Jetzt reiß dich gefälligst am Riemen. Wir sind schließlich nicht zum Spaß hier. Wieso ist denn das so schwer? Meine Güte, das gibt's ja nicht. Warum kriegt er eigentlich ständig einen Knoten in der Zunge?
4: Martin und Katrin?
5: Oh, oh, oh. Oh Gott, wieder Weihnachtsmann.
2: Wütendes Gemurmel. Wer hat denn die Murmeltiere hier rausgelassen? Die wütenden. Okay. Obwohl, das sollte man vielleicht ein bisschen verstehen, so in sich hinein. So.
3: Mister? Ich dachte, wir sind hier bei TKKG. Tom, Karl, Gabi, fehlt nur noch Willi. Okay, ich weiß, Tom heißt eigentlich Tim.
5: Das kannst du doch nicht einfach so machen.
3: Sonst hätte ich dir diese lächerliche Soap, die du halt...
6: Küssen. Hat schon mal irgendjemand auf die Idee gekommen, dass ich keine Geräusche mache beim Küssen? Kann man meinen Mann fragen? Tue ich nicht.
3: Ah, ich ziehe die linke Seite doch vor. Und das ist jetzt nichts billig.
7: Ja, und dann setzt mein Verstand für ein paar Minuten aus und ich rede mit Fantasiewesen oder was? Fantasiewesen oder was?
3: Die haben meist nicht solche Weichei-Blasen.

0: Oh Mann, ist das wieder langweilig heute. Kein Kunde weit und breit. Sag mal, braucht denn heutzutage keiner mehr magische Unterstützung?
1: Ach was, das ist nur eine kleine Durststrecke. Wenn sich erstmal rumgesprochen hat, dass hier drei hochbegabte Hexenmeister ihre Dienste anbieten, werden die Kunden schon kommen.
0: Ach, und wie soll sich das bitte schön herumsprechen? Auf unserem Schild vor der Tür, ja, da steht schließlich Souvenirs und Andenken.
1: Das ist doch nur, um die Inquisition auf die falsche Fährte zu locken. Wir wollen doch schließlich nicht auf dem Scheiterhaufen landen, oder?
0: Nein. Hey, da kommt jemand.
2: Oh, ein Kunde, ein Kunde!
3: Hallo?
1: Einen wunderschönen guten Tag, die Dame. Wie kann ich Ihnen helfen?
3: Ja, also, ich weiß gar nicht, ob ich hier an der richtigen Adresse bin. Sie verkaufen hier doch nicht nur Andenken, oder? Ich meine, es heißt, hier bekommt man auch etwas weniger weltliche Dinge.
0: Oh ja, da sind Sie bei uns richtig. Worum geht es denn?
3: Also, da ist dieser wirklich nette junge Mann. Er hat so schöne Augen und ein Lächeln zum Verlieben. Als ich ihn das erste Mal gesehen habe, wusste ich es sofort. Wir sind füreinander bestimmt.
1: Füreinander bestimmt. So.
3: Ja, mein Problem ist, dass er das einfach noch nicht erkannt hat. Und eine Freundin meinte, sie könnten mir vielleicht
0: dabei helfen, dass er sich in sie verliebt.
3: Ach was, er ist längst unsterblich in mich verliebt. Er weiß es nur noch nicht. Ich brauche etwas, das ihm die Augen öffnet.
0: Ja, ist klar.
1: Junge Dame, was Sie brauchen, ist unsere Love Potion Nummer 3. Ist einfach zu verabreichen und wirkt garantiert.
3: Wieso denn Nummer 3? Gibt es da auch andere Versionen?
0: Ja, schon, aber Nummer 3 ist die einzige, die für Menschen gemacht ist.
3: Aha.
1: Ich sehe gerade, dass das Regal schon wieder leer ist. Love Potion Nummer 3 ist nämlich unser Bestseller, müssen Sie wissen. Unser Azubi wird Ihnen eine Flasche bringen. Wo steckt der eigentlich schon wieder? Dennis? Hey, Dennis!
4: Ja, ich bin ja schon da.
0: Bring der Dame eine Flasche Love Potion Nummer 3 aus dem Lager, aber zackig!
3: Ach, machen wir doch gleich 2 Flaschen draus, ja?
4: Bin ja schon dabei.
0: Das macht 24 Taler.
3: Hier, bitte.
5: Alles okay, mir ist nichts passiert.
1: Na, dann ist ja alles gut.
4: So, hier ist das Zeug. Kann ich wieder gehen?
3: Dankeschön.
1: Hier ist unsere Karte. Empfehlen Sie uns weiter.
3: Danke. Die 3 Hexenmeister. Erster Hexenmeister, Flüche. Zweiter Hexenmeister, Haushalt. Dritter Hexenmeister, Erotik und Liebesangelegenheiten. Aha. Was bedeuten denn die Fragezeichen hier überall auf der Karte?
4: Die bedeuten, dass wir selber nicht wissen, was die Hälfte von den Zaubertränken hier eigentlich macht.
3: Was?
1: Unser Azubi hat natürlich nur einen Scherz gemacht. Die Fragezeichen stehen dafür, dass wir keine Fragen stellen. Vor allem nicht darüber, was unsere Kunden mit unseren Produkten so anfangen. Äußerste Diskretion ist unser Motto.
3: Ach so, ja dann vielen Dank. Auf Wiedersehen.
1: Auf Wiedersehen.
0: Besuchen Sie uns bald wieder.
1: Dennis, du kannst doch nicht einfach der Kundin erzählen, dass wir keine Ahnung hätten, was unsere Zaubertränke bewirken.
4: Aber wenn's doch stimmt.
0: Na also wirklich. Ich zum Beispiel weiß fast immer, was meine Tinkturen bewirken. Zumindest ungefähr.
1: Ach, sag mal, wo warst du überhaupt? Du hättest doch eigentlich heute Vormittag mit Rainer das Zubereiten von Reinigungstinkturen üben sollen. Deine letzten Versuche haben den Boden ja eher schmutziger gemacht als sauberer.
4: Reinigungstinkturen sind so langweilig.
1: Da fällt mir auf, deine Übungsstunde für einfache Verwünschungen gestern bei mir hast du ja auch ausfallen lassen. Wo steckst du eigentlich immer?
4: Na, im Alchemielabor. Bei Guido. Ich will halt auch mal was Sinnvolles lernen.
0: Wie? Und bei uns lernst du nichts Sinnvolles?
4: Naja, Jedenfalls nichts, womit sich Geld verdienen lässt. Kommt schon. Haushaltszauber und Flüche, das ist einfach nicht mehr gefragt. Die Leute, die reich genug sind, um bei uns einzukaufen, die haben eh alle eine Putzfrau. Da brauchen sie doch keinen Reinigungszauber mehr.
2: Also, naja, aber vielleicht putzen die ja nicht sauber genug.
4: Und jemandem die Pest an den Hals wünschen ist auch total out. Das verkauft sich heutzutage nicht mehr. Make love, not war. Das ist das Motto von heute. Da muss man mit dem Markt gehen. Und Guidos Liebestränke sind echt der Hammer. Der bastelt gerade an einer neuen Tinktur. Die soll sogar die männliche Potenz steigern. Das wird der Kassenschlager.
1: Tja, als richtiger Hexenmeister musst du aber in allen Fachgebieten ausgebildet werden. Und dazu gehört eben auch Reinigung und Flüche. Und jetzt geh ins Lager und putz die Sauerei auf.
4: Ach, verflucht!
2: Also, so ganz Unrecht hat der Junge ja nicht.
1: Ich weiß. Ich habe schon seit Ewigkeiten keinen Auftrag für einen richtig guten Fluch mehr gehabt. Immer nur dieser Kleinkram.
6: Der Hund von nebenan bellt zu laut. Ich will ihn in eine Ratte verwandeln. Oder ich will der Frau meines Nachbarn einen Buckel wachsen lassen.
1: Pah, Leute haben einfach keine echten Probleme mehr.
2: Oh oh, wo du gerade von echten Problemen sprichst. Sag mal, ist das die Stadtwache da vor unserer Tür?
1: Was? Oh je, du hast recht.
7: Ihr da, gehört euch dieser Laden
1: hallo,
7: hier?
1: Hallo, Herr Hauptmann. Also, wenn Sie diesen kleinen, völlig harmlosen und 100% legalen Souvenirshop meinen, dann...
7: Souvenirshop? Lass ich nicht lache. Uns ist zu Ohren gekommen, dass hier Hexerei betrieben wird. Und wenn ich mich hier so umsehe, dann fällt's mir auch nicht schwer, das zu glauben.
2: Ach was, das ist alles wertloser Tand.
7: Wertloser Tand? Von wegen. Ha, was ist zum Beispiel das hier? Die Verzierungen hier auf der Schale sehen mir aber ganz nach Runen aus.
1: Nein, nein, das sind japanische Schriftzeichen, genau.
7: Na klar, japanische Schriftzeichen. Und was steht da bitte schön?
1: Na, was wird da schon stehen? Wahrscheinlich Made in China oder so.
7: Sag mal, willst du mich für dumm verkaufen? Packt sie, Männer!
3: Hey, was soll
2: Moment
3: das?
2: Mal! Hey!
3: Halt! Lass diese Männer sofort los!
1: Was? Das gibt's doch nicht.
3: Ich will erst mit Ihnen
1: Eure
3: reden.
1: Eure Majestät, Sie hier in unserem bescheidenen Souvenirshop?
3: Souvenirshop? Ihr seid bereits wegen Hexerei angeklagt. Wollt ihr jetzt wirklich auch noch die Intelligenz eurer Königin beleidigen?
2: Naja, jetzt ist es auch egal. Auf Hexerei steht doch ohnehin die Todesstrafe.
3: Ja, aber bei der Todesart gibt es einen gewissen Ermessensspielraum.
1: Königin Marleen, Sie wollten mit uns reden?
3: In der Tat. Der König ist absolut besessen davon, alle Ketzer und Hexenmeister auf dem Scheiterhaufen zu verbrennen. Ich habe diesbezüglich jedoch meine eigenen Ansichten. Ich kann mir durchaus vorstellen, dass es die ein oder andere sinnvolle Einsatzmöglichkeit für ein wenig Magie geben könnte.
1: Oh, ja, auf jeden Fall gibt es sinnvolle Einsatzmöglichkeiten.
2: Ha, ich wünschte, das würden unsere Kunden auch so sehen. Dann hätten wir vielleicht welche.
3: Und wenn es die gäbe, dann wäre es ja wirklich bedauerlich, wenn die Inquisition alle Magiekundigen auslöschen würde.
1: Ah, Majestät, da kann ich Ihnen natürlich nur zustimmen.
3: Wenn mir also ein paar, sagen wir, Hexenmeister einen Beweis dafür bringen könnten, dass ihre Arbeit ganz nützlich sein und einem guten Zweck dienen kann,
1: dann was?
3: Dann könnte ich mir überlegen, der Stadtwache zu versichern, dass es sich hier wirklich nur um einen kleinen, bedeutungslosen Souvenirshop handelt.
1: Aha, versteh schon. Und Sie haben da wahrscheinlich auch schon eine ganz konkrete Idee, mit welchem guten Zweck wir unsere Nützlichkeit beweisen können, nehme ich an.
3: In der Tat, das habe ich.
8: Es dient dem Wohle des ganzen Landes. Mein Mann geht mir zu häufig fremd.
2: Na und? Er ist der König. Was nützt es einem, König zu sein, wenn man nicht mal ein bisschen Spaß haben kann?
8: Ach was, seine gelegentlichen Affären sind mir doch egal. Solange nur für mich noch genügend übrig bleibt. Doch seit diese Praktikantin Monika bei uns angefangen hat, würdigt er mich keines Blickes mehr.
1: Sie wollen also ein wenig mehr Liebe und Aufmerksamkeit von Ihrem Gatten?
2: War ja klar. Ich gehe schon mal ins Lager und hol eine Flasche Love Potion Nummer 3. Machen Sie ihm davon einfach etwas ins Essen und er wird Ihnen zu Füßen liegen.
8: Ins Essen mischen? Ha! Dann würde sich höchstens sein Vorkoster in mich verlieben.
2: Ja. Das ist natürlich nicht so ideal.
8: Ich will außerdem nichts, womit ich den Verstand meines Mannes vernebeln kann. Ich will, dass er mich um meinetwillen liebt, dass er mich wieder attraktiv findet.
1: Aha, daher weht der Wind. Sie wollen wieder hübsch und knackig aussehen.
8: Nennt es, wie ihr wollt. Aber ich will, dass er mich genauso anziehend findet, wie diese ganzen Flittchen, mit denen er sich immer rumtreibt. Also, könnt ihr mir nun helfen? Oder soll ich euch mit der Stadtwache allein lassen?
2: Nein, nein, bloß das nicht.
1: Sicher können wir Ihnen helfen. Entschuldigen Sie uns eine Sekunde, ich muss mich mal kurz mit meinen Kollegen beraten.
2: Mensch, Matthias, was machen wir denn jetzt?
1: Ich weiß nur, dass wir diese übergewichtige Vogelscheuche irgendwie in einen heißen Feger verwandeln müssen.
2: Aber du weißt doch ganz genau, dass es keine Zaubertränke für ewige Jugend gibt.
1: Klar weiß ich das. Wenn es so wäre und wir alle ewig leben könnten, dann hätten wir uns schließlich bestimmt nicht jemanden wie Dennis als Azubi geholt, nur damit wir unser Wissen weitergeben können.
2: Vielleicht sollten wir mal Guido fragen.
1: Nein, bloß das nicht. Besser, wir ziehen ihn hier nicht auch noch mit rein. Wenn das hier schief geht, kann vielleicht wenigstens er entkommen.
2: Aber ich kenne mich mit Liebesdingen nicht aus. Mein Spezialgebiet sind Reinigungszauber für Haus und Garten.
1: Vielleicht reicht das ja schon. Wir brauchen ja nur dafür sorgen, dass die Dame etwas Fett verliert und ihre Falten los wird. Erinnerst du dich noch, als du vor ein paar Jahren diese Pflegeserie für Wohnzimmermöbel entwickelt hast?
2: Ja, klar. FFF. Entfernt Fett, Flecken und Fingerabdrücke. Das Zeug war der totale Reinfall.
1: Das ist vielleicht genau das, was wir brauchen. Ein bisschen Fett kann die alte Schrulle ja auf jeden Fall verlieren.
2: Ich weiß nicht. Und wie werden wir ihre Falten los?
1: Na, war da nicht doch eine Lederpolitur dabei?
2: Ja, schon, aber die hatte doch so schlimme Nebenwirkungen. Erinnerst du dich nicht mehr? Die Dämpfe von dem Teufelszeug haben die Gehirnzellen angegriffen. Der letzte Kunde konnte nicht mal mehr bis 10 zählen.
1: Egal, das ist das Beste, was wir jetzt schnell zusammenmischen können.
8: Muss ich denn noch lange
1: warten? Nein, Eure Majestät. Mein Kollege und ich haben uns nur eben über die richtige Zusammensetzung für den Zaubertrank unterhalten. So, dann kann es ja mal losgehen.
2: Noch 3 Tropfen von dem grünen Zeugs hier. Ein Teelöffel von dem roten Kram dazu.
8: Grünes Zeugs und roter Kram? Vielleicht? Ihr Kollege scheint mir aber nicht sehr kompetent zu sein.
1: Doch, er kann sich nur Namen nicht so gut merken.
8: Aha,

0: So, fertig. Eine Flasche FFF.
1: FFF? Wofür steht das denn?
2: Das bedeutet, es entfernt die Fettpölsterchen, die Falten
0: und den Verstand.
1: Was?
2: Und den Frust über fremdgehende Ehemänner.
1: Das will ich auch hoffen. Um euretwillen.
2: Ja, schon klar. Bitte sehr.
1: Danke. Das schmeckt ja wie Spülwasser.
2: Naja, Sie wissen doch, wer schön sein will, muss leiden. Die Wirkung sollte jeden Moment einsetzen.
1: Oh, ich glaube, ich merke schon was. Oh, du meine Güte. Seht mich an. Diese glatte Haut. Oh, und diese schmalen Hüften und mein straffer Hintern. Oh la la. Was denken Sie, Hauptmann? Na?
3: Sie sehen wirklich sehr attraktiv aus, Eure Majestät.
1: Na, na. Nur nicht auf falsche Gedanken kommen, mein lieber Hauptmann.
3: Eure Hoheit, was ist jetzt mit diesen Hexern?
1: Was? Womit? Was ist los?
3: Naja, sollen wir sie nun festnehmen oder nicht?
1: Ich glaube...
2: Hey, Moment, Sie können uns nicht festnehmen. Wir haben die Bedingung Eurer Majestät doch erfüllt.
3: Sei still. Das hat die Königin zu entscheiden.
1: Diese Kette, die passt überhaupt nicht zu meinem Kleid.
3: Eure Majestät, was sollen wir jetzt machen?
1: Ich muss unbedingt eine andere Kette finden, ja. Und am besten auch gleich noch ein neues Kleid. Das hier war vielleicht letzte Saison mal in, aber sowas trägt man doch heute nicht mehr.
3: Aber was ist mit diesen beiden Magiern?
2: Lass die Königin doch mal in Ruhe. Seht ihr nicht, dass sie gerade wichtigere Probleme hat?
1: Wenigstens einer, der mich versteht.
2: Aber natürlich, als Königin muss man immer gut gekleidet sein.
1: Ganz genau. Und das ist harte Arbeit. Die meisten Leute verstehen das einfach nicht.
2: Wie wäre es mit dieser Kette hier? Die unterstreicht ganz hervorragend den Glanz eurer Augen.
1: Die steht mir wirklich gut, nicht wahr?
2: Sie gehört euch. Ein Geschenk des Hauses sozusagen.
1: Oh, danke schön.
3: Eure Majestät. Der König will alle eingesperrten Gotteslästerer heute Abend auf dem Scheiterhaufen verbrennen lassen. Sollen wir diese zwei hier jetzt festnehmen?
1: Auf dem Scheiterhaufen? Ach du meine Güte, ich habe überhaupt nichts anzuziehen. Welche Farbe sieht denn im Rot-Gelben nicht gut aus? Und ich brauche ein paar neue Broschen, dann können sich die Flammen darin spiegeln. Hauptmann, wir müssen sofort los.
3: Aber... Eure Majestät!
1: Keine Widerrede. Die Kleidung eurer Königin hat absolute Priorität. Folgt mir.
2: Auf Wiedersehen. Puh. Meine Güte, die wären wir erstmal los. Es hätte auch ganz anders ausgehen können.
0: Und wenn sie zurückkommen?
2: Ach was, bei der Dosis FFF, die sie genommen hat, kann sie sich an der nächsten Hausecke wahrscheinlich schon nicht mal mehr an unseren Laden erinnern.
0: Wollen wir hoffen, dass sie sich wenigstens an ihren eigenen Namen erinnern kann. Sag mal, was hast du ihr da eigentlich für eine Halskette gegeben?
2: Keine Ahnung. Ich hab sie einfach hier aus dem Regal genommen.
0: Oh je.
2: Was denn?
0: Mann, Matthias. Du hast der Königin unseres Landes eine Fruchtbarkeitskette geschenkt. Die setzt garantiert jedes Verhütungsmittel außer Kraft. Wahrscheinlich werden sie und der König demnächst ein halbes Dutzend Kinder bekommen.
2: Na, dann kann man ja nur eines hoffen.
0: Was denn?
2: Na, dass Intelligenz nicht vererbt wird.
0: Oh Mann.
4: Die drei Hexenmeister nach einer Idee von Michel Martin. Regie und Schnitt Tobias Diakow. Die Sprecher Rainer Detlef Tams. Matthias Tobias Diakow. Dennis Julian Rokita. Königin Marleen Tabitha Hammer. Die Königliche Wache Markus Raab. Kundin Sternenelfchen. Eine Produktion des Hörspielprojektes 2008.
5: Bring der Dame eine Flasche Love Potion Nummer 3. Nummer 3.
6: Da ist dieser wirklich nette junge Mann. Ach, oh, der ist so schön. Nee, ist er ja gar nicht.
2: Nun lass die Königin doch mal in Ruhe. Seht ihr nicht, dass sie gerade wichtigere Probleme hat? Probleme?
0: Ich wünschte, das würden unsere verfluchten Kunden auch so sehen. Dann hätten wir vielleicht welche, wenn sie verstehen, was ich meine.
2: Ach was, bei der Dosis FFF, die sie die FFF, ja, also das, Entschuldigung, das ist nicht jugendfrei.

0: Was ist denn das für eine eklige braune Pampe?
1: Die Erdlinge nennen das Erde wie ihren Planeten. Auf was die so leben und fühlen sich anscheinend noch wohl dabei. Und sowas schimpft sich Zivilisation.
2: Nun macht mal halblang, ihr zwei. Wir sind nicht hierher gekommen, um über den Erdlingsboden zu diskutieren. Und nun kommt, wir haben einen Auftrag zu erfüllen.

0: was ist denn?
1: Lass mich doch in Ruhe schlafen.
0: Wo ist denn meine verdammte Brille?

0: Immer mit der Ruhe, ich bin ja gleich da. Au! Ah, verflixt! Ah, tut das weh. Ah, du blöder Schrank! Ah. Ja, hallo. Ah!
1: Sind Sie ein Erdling?
0: Ein was? Was wollen Sie denn überhaupt so mitten in der Nacht?
1: Ich frage jetzt noch einmal. Sind Sie ein Erdling?
0: Wer soll das sein?
2: Er versteht nicht. Da hatten wir ja nicht Unrecht mit unseren Befürchtungen bezüglich der Intelligenz von Erdlingen.
3: Lass mich mal machen. Also, wir sind Aliens. Wir kommen von einem anderen Planeten. Und Sie? Sind Sie von einem anderen Planeten?
0: Nein, ich glaube nicht.
3: Seht ihr? Na also. Und wir sind hier auf der Erde, nicht wahr?
0: Keine Ahnung. Woher soll ich das wissen?
3: Aber Sie müssen doch wissen, wo Sie leben.
0: Ja, wissen Sie, ich war früher im Erdkundeunterricht nicht immer besonders aufmerksam.
3: Ja, ja, schon gut. Jedenfalls heißt dieser Planet ja Erde. Und Sie wohnen doch hier, oder? Und Sie wurden hier geboren.
0: Ich gehe mal davon aus, ja?
2: Sehr schön. Nehmen wir ihn mit?
3: Ja, dann wollen wir mal.
0: Aber ich... Hey! Lass mich los, ihr! Loslassen, habe ich gesagt! Nein! Hey!

0: Verdammt, mein Schädel. Oh. Na. Wo bin ich hier? Hallo? Ist da jemand? Also mein Schlafzimmer ist das jedenfalls nicht, oder?
1: Ah, ist unser Studienobjekt wieder zu sich gekommen?
0: Wahrscheinlich träume ich einfach noch, aber irgendwie sieht alles so realistisch aus.
1: Hallo, Sie da.
0: Moin. Sie sehen irgendwie seltsam aus.
1: Ich bin eben kein Mensch, sondern ein Alien.
0: Genau. Tut mir leid, aber blöd bin ich nicht. Das nehme ich Ihnen beim besten Willen nicht ab.
1: Ah, und warum nicht?
0: Mal überlegen. Sie sind nicht grün, tragen keine Antenne auf dem Kopf, sprechen fließend Deutsch, haben nur zwei Arme, sind weder sehr klein noch sehr groß.
1: Immer wieder diese Klischees über Außerirdische.
2: Wieder wach. Sehr gut.
0: Zumindest halb. Wissen Sie, bis ich wirklich wach bin, kann schon die ein oder andere Stunde vergehen. Ein Bekannter hat mir sogar schon mal gesagt, ich würde praktisch mein ganzes Leben verschlafen.
3: Interessant, interessant. Nur sind Ihre Lebensgeschichten nicht der Grund, warum wir Sie an Bord geholt haben.
0: Wenn nicht deswegen, weshalb denn dann?
3: Unsere Auftraggeberin veranstaltet gerade eine große Expedition zur Erforschung uns bisher nicht gut bekannter Lebensformen und deren Intelligenz, welche bei Ihnen bereits eindeutig sein dürfte.
0: Ach, ich bin eigentlich bescheiden. Schließlich weiß ich selber, wie intelligent ich bin. Aber es können ja auch nicht alle meinen scharfen Verstand und meine unschlagbare Aufmerksamkeit besitzen. Au!
4: Glücklicherweise.
0: Ach, Mensch. Ah, was müssen ja auch überall diese schweren Lampen herumhängen? Noch dazu so tief. Oh Mann.
4: Kommen wir zur Sache. Sie haben wir jedenfalls zuerst entdeckt und deshalb werden Sie uns auf unserem Planeten begleiten, wo wir Sie weiter untersuchen werden.
0: Was? Vergessen Sie's! Ich werde nirgendwohin mitkommen! Was für ein Recht haben Sie eigentlich, mich zu entführen?
4: Keine Sorge, sehen Sie hier, alle Lizenzen ordnungsgemäß abgestempelt und unterschrieben. Sogar von der Interplanetarischen Organisation für Geschöpfesrechte. Sie brauchen sich also überhaupt keine Sorgen um die rechtliche Seite zu machen. Zugegeben, die Erlaubnis von dieser sturen Einrichtung zu erhalten, war nicht leicht.
1: Ach, aber ein paar Sterntaler helfen da manchmal Wunder.
0: Na toll, auch noch bestechlich Ihre Ämter. Und was soll ich jetzt machen?
3: Sie haben das Vergnügen, sich mit uns zu unterhalten und uns schon einmal einen ersten Einblick in die Welt der Erdlinge zu geben.
0: Also gut. Was habe ich auch für eine andere Wahl? Außerdem, wann sieht man schon mal leibhaftige Aliens? Wobei, so richtig glauben tue ich Ihnen das ja immer noch nicht bei Ihrem Aussehen.

0: Aliens, mir ist langweilig. Haben Sie nicht zufällig irgendwas für mich zu tun? Mein Geist ist unterfordert.
1: Ach, können Sie nicht mal einen Moment Ihre Klappe halten? Ihr Geist ist doch schon mit dem Atmen ausgelastet.
2: Jemand nimmt Kontakt mit dem Schiff auf.
1: Alien 2, gehst du mal dran?
3: Schon dabei.
2: Jemand nimmt Kontakt mit dem Schiff auf. Kontaktaufnahme erwidert.
3: Hallo?
4: Ich bin's, Alien 1, 2 und 3. Wie geht es voran? Habt ihr einen Erdling?
3: Ja, haben wir.
4: Sehr gut. Dann bringt ihn so schnell wie möglich her. Es ist höchste Zeit, mehr über diese Geschöpfesrasse zu erfahren.
3: Wir werden den schnellsten Weg zurück zu ihnen nehmen.
4: Gut, beeilt euch. Ich kann es kaum erwarten, einen leibhaftigen Erdbewohner zu Gesicht zu bekommen.
2: Kontakt beendet.
1: Welcher dämliche Autor ist eigentlich auf die bescheuerte Idee gekommen, mich Alien 1 zu nennen?
5: Wem sagst du das? Ich würde viel lieber Ludwig heißen.
0: Ich hätte da mal eine Frage. Was hat dieser Computer mit Schiff gemeint?
5: Na, das Raumschiff natürlich. Auch UFO genannt.
0: UFO? Ich bin in einem UFO? Aber dann können Sie ja nur Außerirdische sein.
6: Oh, wirklich? Oh, das überrascht mich jetzt aber. Aber Sie könnten wirklich recht haben.
0: Oh, aber das kann doch gar nicht sein. Oh, verdammt, ich wurde von bösartigen Außerirdischen entführt.
5: Die biologisch korrekte Bezeichnung für unsere Rasse ist Alien. Und das mit dem bösartig ist wieder so ein Klischee. Es gibt auch durchaus freundliche Aliens.
0: Ach so. Boah, na dann. Hui.
1: Zu denen wir zu Ihrem Pech leider nicht gehören.
5: Hä? Was war das?
3: Hat sich angehört, als ob etwas ins Raumschiff eingeschlagen wäre.
2: Kollision mit einem Meteoriten. Schiff stark beschädigt.
1: Mist! Erdling, Sie warten hier und rühren Sie nichts an!
0: Natürlich nicht. Das versteht sich doch von selbst.
5: Das will ich aber auch stark hoffen.
0: Was mache ich denn jetzt? Oh, was haben wir denn da? Sieht ja fast so aus wie mein Computer zu Hause. Mit einem bequemen Stuhl davor. Na, herrlich. So. Und diese CDs hier, die sehen ja aus wie meine Computerspiele zu Hause. Vielleicht sind es ja auch welche. Egal, probieren geht über studieren. So, jetzt bin ich aber mal gespannt.

0: Raumschiff! Schnell!
1: Warum so ungeduldig? Oh, was liegt denn da durch das Fenster? Da fliegen sie. Und mich lassen sie ja einfach zurück. Also wirklich. Ja, ziemlich ängstlich, diese Aliens. Da bin ich aus einem ganz anderen Holz geschnitzt. Warum lässt sich das Spiel denn so lange Zeit? Kann man das nicht irgendwie beschleunigen? Was passiert, wenn ich diesen Knopf drücke?
2: Oh, was war denn das? Oh, mir brummt der Schädel.
1: Hey, endlich wieder auf der Erde. Aber ich sollte mich beeilen, bevor ein Gewitter aufzieht. Der Knall eben war ja schon ziemlich stark.

0: Irgendwie habe ich noch gar nicht richtig ausgeschlafen. Ich glaube, ich hau mich noch mal aufs Ohr. Endlich wieder daheim.
1: Au! Ah, mein Kopf! Du blöder Kleiderschrank! Aua! Mein armer Fuß!
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1: Hier ist wieder Matthias Trepko mit einem Exklusivbericht für Sie, liebe Zuschauerinnen und Zuschauer, vom ersten Weltallkreuzfahrtschiff der Welt, der Oculus Sanum. 3 Monate ist es her, dass dieser unfassbare galaktische Luxusliner in See... Pardon, ins Sternenmeer gestochen ist. Und wie Sie hören, ist die Stimmung einsame Spitze. Ich befinde mich heute in der glücklichen Lage, zum Captain's Dinner eingeladen zu sein und darf Ihnen den legendären Hannes Engelsberg vorstellen. Captain Engelsberg, wie fühlt es sich an, die Oculus Sanum durch die unendlichen Weiten des Alls zu steuern?
2: Es ist ein sagenhaftes Gefühl. Von so etwas hätte ich als kleiner Junge nur träumen können.
1: Ein paar Passagiere haben mir erzählt, dass es vor 2 Wochen zu einem Zwischenfall kam. Was war denn da los?
2: Da mussten wir etwas schwungvoll durch einen kleinen Asteroidenschwarm steuern. Das ist jetzt nichts Ungewöhnliches.
1: Aber es gab ja eine Kollision.
2: Ein minimaler Höhlenbruch. Nicht weiter dramatisch. Wir sind ja nicht die Titanic. Und einige der Forscher an Bord hatten durchaus ihre Freude an den Gesteinsbrocken, die wir dadurch, nennen wir es doch einfach, unfreiwillig an Bord genommen haben.
1: Außer den beiden, die danach auf die Krankenstation mussten.
2: Da besteht ja nun kein nachweisbarer Zusammenhang. Tatsache ist, dass meine wunderbare Crew und ich den Vorfall mühelos unter Kontrolle behalten haben.
3: Kapitän? Wir bräuchten Sie mal eben.
2: Das ist gerade schlecht. Ich bin doch hier auf Sendung.
3: Ich fürchte, die Sache verträgt keinen Aufschub.
1: Kein Problem. Wir können doch auch einfach mitkommen. Das wird unsere Zuschauerinnen und Zuschauer doch sicherlich auch interessieren.
2: Na, da muss ich doch darauf bestehen, dass Interna nicht einfach an die Öffentlichkeit...
3: Oh nein.
1: Was zur...
2: Es besteht kein Grund zur Aufregung.
4: Lass mich durch!
1: 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Entweder das oder ein hinten offener weißer Kittel ist der neueste Modetrend. Liked, teilt und abonniert uns und teilt uns mit, wo ihr schon mal in unpassender Garderobe aufgefallen seid.
4: Hilfe!
5: Wo bleibt denn der Sicherheitsdienst?
3: Der ist kompromittiert. Oh mein Gott, nein!
1: Und vergesst nicht die Benachrichtigung ein... So, hey! Lass mich hier nicht allein! Stopp! Was? So!

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0: kann nichts erkennen.
1: Lass die Taschenlampe trotzdem aus. Hier waren wir noch nie, da könnten jeden Moment Zombies um die Ecke kommen.
0: Roger. Wo lang?
1: Laut dem Ortungstracker müsste der Durchgang 2 Schritte zu deiner Linken sein.
0: Ah! Negativ. Wand.
1: Ups, tut mir leid, Lou. Das andere links.
0: Alles klar. Ich geh rein. Beleuchtung nicht ausreichend, höre aber nichts Verdächtiges.
1: Ich traue der Sache nicht. Jeder neue Raum könnte ein Nest sein.
0: Du sagst das, als wäre das was Schlechtes.
1: Okay, na gut. Versuch's mit der Taschenlampe.
0: Wie groß ist der Raum? Ich habe kaum Sicht.
1: Naja, wie groß? Ich meine, das ist immer relativ.
0: Waldemar, darüber haben wir schon geredet. Präzise Angaben.
1: Warte, vielleicht kann ich in die Eingang...
0: Oh Gott, das will ich zur Hölle damit. Traudel, Licht an in Sektor 7G.
2: Verstanden. Aktiviere Notbeleuchtung.
1: Jetzt warte doch.
0: Zeit für den Frühsport.
3: Boah, das ist echt immer so laut, ey.
4: Eines Tages kommt sie da draußen noch um.
5: Hauptsache, sie findet bald den Korridor zur Brücke. Oder zumindest einen vollständigen Lageplan.
4: Ich hätte schon längst den ganzen Plan, wenn Traudel nicht rumzicken würde.
2: Entschuldigung, das habe ich nicht verstanden.
3: Ich glaube, sie mag es nicht, wenn du sie zickig nennst.
6: Keine Angst, Marie. Für uns bist du immer noch die Alpha-Zicke.
3: Hey!
4: Lou, alles okay bei dir?
7: Bestens, aber der Raum ist eine Sackgasse.
5: Na wunderbar.
4: Irgendwelche Vorräte?
7: Negativ. Sieht so aus, als bleibt es fürs Erste beim Pumpernickel. Hm.
4: Tut mir leid, Chef. Keine neuen Zutaten in Sicht.
8: Ach, das macht doch nichts. Sie tut ihr Bestes.
5: Immerhin unternimmt Lou was. Andere lungern den ganzen Tag nur rum und stänkern. Nicht wahr, Mike?
6: Hey, niemand hat mich gefragt, ob ich hier mit euch Freaks abhängen will. Wir sind nur zufällig im selben Lagerraum gelandet. Früher oder später kommen entweder die Zombies hier rein oder wir verhungern, egal was ich tue oder lasse. Zieh mich hier nicht zur Verantwortung, Captain Roberta.
8: Wer hat Lust auf Pancakes? Pumpercakes, Nickelcake, ist egal.
5: Das ist eine Todsünde, dass du das so nennst. Es ist und bleibt Pumpernickel. Egal, in welche Form du das Zeug presst.
8: Ah, aber die feinen Nuancen machen den Unterschied. Lass dich vom Aussehen inspirieren und du findest ganz neue Geschmacksnoten.
3: Oh nee, aber Pancakes haben doch viel mehr Kalorien als Pumpernickel.
8: So funktioniert das auch wieder nicht. Also, es ist so, der Brennwert und die Zusammensetzung von...
6: Überfordere sie nicht, Alter.
3: Ey! Du denkst immer, ich merk das nicht, wenn du fies bist. Aber ich merk das.
8: Kinder, jetzt lass doch mal das Gezanke.
6: Ah, Zombies!
0: Leute, meine Güte, seid ihr alle dumm. Ich bin's nur.
3: Hast du Zimtstern gesehen?
0: Nein, dein Zombie-Köter war auch diesmal nicht dabei.
3: Der ist kein Köter.
6: War das das?

0: Gott, meine Güte. Ihr Pussys könnt euch gerne weiter mit Wattebäuschen bewerfen. Ich gehe mal wieder raus. Da habe ich wenigstens meine Ruhe. Ehrlich mal, kaum 2 Wochen in Isolation geht sich das Pack schon an die Gurgel. Das hätte in meiner Ausbildung eine Nacht an der Unterhose am Fahnenmast aufgeknüpft im Nu wieder eingereckt. Weiter im Text. Bekannter Korridor.
1: Bin wieder am Start. Haben sich alle in ihre Schmollecken zurückgezogen. Hey, halt's ihn nicht vor. Ist für uns alle eine neue Situation. Hätte ja keiner damit gerechnet, dass das passieren würde.
0: Oh, ich wünschte, ich hätte nie auf dieser Schaluppe angeheuert.
1: Ja, geht mir ähnlich. Okay, wir nähern uns unbekanntem Gebiet.
2: Sagt bloß, ihr habt Marie Susettes Gehirn gefunden?
3: Ist es der Weg zur Brücke?
0: Traudel, was kannst du mir zu diesem Sektor sagen?
4: Sektor 7H, Forschungslabor.
1: Labor? Wie sieht die Gegend aus?
0: Wie ein Massengrab. Boah, wenn jemand von euch Puzzle-Fan ist, kann er hier noch herzenslos Körper zusammenstückeln. Das hilft vielleicht gegen den Lagerkoller.
1: Aber es bewegt sich nichts mehr.
0: Negativ. Aber weiter hinten sehe ich irgendeine Notbeleuchtung flackern. Das schaue ich mir an.
1: Die Karte zeigt den Raum nicht an, den du gerade betrittst. Scheint wohl verschlüsselt zu sein.
0: Haufenweise Trümmer am Boden. Sieht aus wie Eierschalen.
1: Na, dann pass mal auf, dass Mama Huhn dich nicht erwischt.
0: Hier hinten scheint noch eins intakt zu sein. Etwa so groß wie ein Schädel. Traudel, weißt du was darüber?
4: Die Details des Forschungsauftrages sind verschlüsselt. Bitte Zugangsdaten angeben.
1: Ach, Kacke.
4: Tut mir leid. Ach, Kacke verfügt nicht über die Berechtigung zum Zugriff auf verschlüsselte Daten.
3: Hey, bring das Ei mit, Lou. Ist immerhin mal was anderes als Pumpernickel.
5: Oh, ich könnte uns ein tolles Omelett machen.
2: Sag mal, seid ihr wahnsinnig? Wir wissen doch nicht mal, aus welchem Viech dieses Ding gequetscht wurde.
3: Keine Sorge. Wir lassen dich vorkosten, um sicherzugehen, dass es nicht giftig ist.
5: Mensch, Roberta.
1: Geht das schon wieder los? Bring das Ding einfach mit. Im Zweifelsfall gibt es uns immerhin mal ein neues Gesprächsthema.
0: Roger.
1: Zombies?
0: Negativ. Solche Geräusche haben unsere untoten Mitpassagiere noch nie gemacht. Traudel?
4: Geräuschquelle konnte nicht an Bord lokalisiert werden.
1: Was? Das würde ja bedeuten, das kam von außerhalb.
0: Auf jeden Fall keine unmittelbare Gefahr. Ich komme zurück.
6: Logbuch von Kapitän Roberta von G-Force.
7: Du bist nicht mein Kapitän.
6: Als die einzige qualifizierte Pilotin in dieser Gruppe von Überlebenden und in Ermangelung einer Person, die ich als mir vorgesetzt akzeptieren würde, habe ich beschlossen, mich eigenmächtig zu befördern. Dem Ziel, einen Weg zur Brücke zu finden und dieses verfluchte Schiff nach Hause zu steuern, kommen wir nur langsam näher. Kommunikation mit der Außenwelt ist nach wie vor kompromittiert. Alle Versuche, einen Notruf abzusetzen, verliefen bislang erfolglos. Das Schiff bewegt sich nicht vorwärts. Wohl, weil die Crew der Brücke der Infektion zum Opfer gefallen ist. Wenn ich nur meine Finger an die Steuerung bekommen könnte, hätte ich uns in 0, nichts daraus manövriert. Aber diesen Haufen von Persönlichkeiten zu einem Team zusammenzuschweißen, stellt sich weiterhin als ein Ding der Unmöglichkeit dar. Die freundliche Unterbrechung eben geht auf das Konto von Mike. Offensichtlich ein verwöhntes Mittelschichtkind, das nach dem Soziologiestudium erstmal auf ein Kreuzfahrtschiff abfällt.

0: verlieren wollte. Nutzen für das Team geht gegen Null. Er bringt sich nicht ein, zeigt keinerlei Initiative, Kompetenzen unbekannt. Auf ähnlicher Ebene ist auch die gute Marie-Suzette anzusiedeln. Wenig hilfreich auf einem Schiff voller Zombies. Die sind erfahrungsgemäß eher selten auf der Suche nach einer Accessoire-Gattin. Ihrem verflossenen Gatten trauert sie jedenfalls nicht so sehr nach wie ihrem Schoßhündchen, das der infizierten Attacke zum Opfer gefallen ist.
1: Oh, entschuldige, Roberta, ich brauche neues Gas für den Kocher und du sitzt hier mitten im botanischen Garten.
0: Chef, ich meine Johannes, scheint zumindest voll in der Rolle des Crew-Kochs aufzugehen. Ich schätze, es ist auch um einiges entspannter für 6 Leute zu kochen als für 600. Dennoch ist es beeindruckend, dass er so gute Laune versprüht, obwohl der hier gelagerte Pumpernickel das einzige Lebensmittel ist, mit dem er arbeiten kann. Das Team, Waldemar und Lou, ist von allen noch das hilfreichste. Beide sind Crewmitglieder der Oculus Sanum, auch wenn man das Waldemar oft nicht anmerkt. Ich habe die Vermutung, dass er in den letzten beiden Wochen, die wir hier in diesem Lagerraum schon festsitzen, mehr gesprochen hat als in den 3 Jahren zuvor. Was Lou angeht...
2: Hat hier jemand Eier bestellt?
3: Boah, zeig mal!
4: Bleib mir bloß weg mit dem Ding!
1: Ah, mit der Basis kann ich
4: Tür
1: arbeiten.
4: Zu, Tür zu!
0: Lou ist... Lou. Kapitäns Logbuch. Ende.
1: Das Geheimnis eines perfekten Omelettes liegt in der Schneebesentechnik. Irgendwo hier finden wir bestimmt etwas, das wir dafür verwenden können.
3: Ich glaube nicht, dass es hier drin kalt genug ist, dass Schnee sich halten würde.
4: Oh, hör mal, Alter, das kannst du echt nicht bringen. Das Ding hat doch nicht umsonst in einem Forschungslabor gelegen. Was, wenn es gefährlich ist?
5: Es ist ein Ei. Hast du etwa Angst, dass es dich anspringt und beißt?
4: Nein, Mann, was ist, wenn es uns alle vergiftet?
1: Ja, es gibt durchaus auch giftige Eier in der Natur. Aber als guter Koch merkst du das vor dem Servieren.
3: Mischt euch doch nicht alle ein! Ihr wisst doch, zu viele Köche reden nur Brei.
4: Genau, Marie. Deswegen solltest du dich schleunigst trollen und deine Nägel lackieren.
3: Ey! Oh, warte. Da ist wirklich was abgesplittert.
4: Oh, Traudel, kannst du uns wirklich gar nichts über dieses Ei sagen?
6: Die Details des Forschungsauftrages sind verschlüsselt. Bitte Zugangsdaten angeben.
4: Okay, das reicht. Gib mir eine Minute.
6: Timer gestellt für eine Minute.
4: Während die Trottel in der Küche beschäftigt sind, stört es sie bestimmt nicht, wenn ich mich mal an der Konsole bediene.
7: Geht's vielleicht damit?
1: Ist das eine Antenne? Perfekt.
4: Na bitte, von mir ist kein System sicher.
6: Timer für eine Minute abgelaufen.
4: Ach, Traudel, das ist doch nur so eine Redensart.
6: Das Redensarten-Sprachpaket wurde noch nicht installiert. Wollen Sie das Update jetzt herunterladen?
4: Nein, danke. Aber ich würde es gerne nochmal mit dem Zugang zu den Forschungsdaten versuchen, wenn du nichts dagegen hast.
6: Die Details des Forschungsauftrages sind verschlüsselt. Bitte Zugangsdaten angeben.
4: Benutzername Leonard Hafner. Identifikationsnummer 081-501-90.
6: Passwort.
4: Flopsy.
6: Zugriff gewährt. Forschungslogbuch Hüllenbruch vom 23. Januar abspielen.
4: Ich bitte darum, meine Liebe.
8: Forschungslogbuch von Dr. Viktoria Sachsenfels, Tag 1. Wir haben bei einer unvorhergesehenen Kollision unbekannte Materie an Bord genommen. Das bisherige Forschungsprojekt über die Langzeithaltbarkeit von Pumpernickel wurde herabpriorisiert zugunsten der Erforschung dieser Bruchstücke. Wir waren beim Aufprall ausschließlich von Asteroiden ausgegangen. Diese Ansicht werden wir revidieren müssen. Bei einem Teil der an Bord geratenen Objekte handelt es sich um das Gelege einer bislang nicht identifizierten Spezies.
9: Chef, mir ist nicht so gut.
8: Was? Oh, gut, gehen Sie nebenan ins Krankenzimmer. Wo war ich? Ja, das Gelege ist bei dem Aufprall zu Bruch gegangen. Eines der Eier scheint jedoch noch intakt zu sein. Wir werden es nutzen, um uns über die Spezies zu informieren.
4: Okay, das bringt uns nicht weiter. Kannst du durchsuchen, ob irgendwo von Gift die Rede ist?
6: Durchsuche nach synonymen Stichworten.
4: Ja, so mag ich das.
1: Na dann wollen wir das Baby mal knacken.
7: Scheint, als wäre die Hülle dicker als gedacht.
1: Ich weiß genau, dass hier irgendwo ein Hammer lagert.
6: Keine Treffer gefunden. Alternativen Suchbegriff verwenden?
4: Verdammt.
6: Entschuldigung, das habe ich nicht verstanden.
4: Nein, nein, ist ja nicht deine Schuld. Ist wohl zu viel verlangt, wissen zu wollen, ob wir an einer Lebensmittelvergiftung verrecken oder doch eher an einer Zombie-Infektion.
6: Relevantes Suchergebnis gefunden.
4: Warte, was?
8: Tag 3. Torfler zeigt dieselben Symptome wie Thalbach und Eigner. Der Kapitän hat angeordnet, dass wir die Forschungsstation nicht verlassen dürfen. Die drei haben es wohl nicht gut aufgenommen. Es ist zu einem Handgemengen gekommen. Ich habe sie isoliert. Ich höre sie nebenan immer wütender werden und ich weiß gar nicht, ob Wut der richtige Ausdruck dafür ist. Es scheint mir eher wie eine blinde Rage, in der keine Artikulation mehr möglich ist. Die Vermutung, dass die Brutflüssigkeit aus den zerstörten Eiern für diese Infektion verantwortlich ist, scheint sich zu bestätigen. Ich hab gesagt, ihr sollt euch verdammt nochmal zusammenreißen!
4: Was? Was zur...
1: Aha. Steht der Tropfen, hüllt den Stein.
4: Nein, wartet nicht!
7: Boah, Chef, ich glaube, das ist nicht mehr gut.
0: Was ist denn los, Mike?
4: Zombie-Dotter!
10: Zombies? Wo?
1: Was? Was ist das?
7: Sieht aus wie eine überdimensionierte Neonacktschnecke.
10: Mit Kulleraugen.
3: Was habt ihr denn? Oh, ist das
10: nicht? Nein,
7: lass es!
4: Nein, nicht! Ah!

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0: Marie-Suzette, leg diese überdimensionierte Seegurke vorsichtig ab.
1: Verdammt! Verdammt! Wir werden alle draufgehen!
2: Ganz ruhig bleiben.
3: Was habt ihr denn alle?
4: Jetzt macht sie doch nicht nervös.
1: Nervös? Alter, dieses Viech und seine Geschwister sind verantwortlich für die Zombies, die hier das gesamte Schiff ausgelöscht haben!
3: Hä?
4: Das können wir doch gar nicht mit Sicherheit sagen. Noch wirkt Marie jedenfalls völlig normal.
3: Check ich nicht. Ausgelöscht? Das Schiff ist doch noch da.
2: Naja, so normal, wie es für ihre Verhältnisse möglich ist.
3: Oh, und guck doch mal, wie niedlich das kleine Ding ist. Guck mal, die Kulleraugen.
1: Ah, komm mir bloß nicht zu nah mit diesem widerlichen Schleimpatzen.
5: Okay, das reicht. Die Sicherheit unseres Refugiums ist kompromittiert. Marie-Suzette, leg die Kreatur hier auf die Kiste.
3: Okay. Du willst ihm doch nicht etwa wehtun.
5: Gezielter Schuss ins Spinalganglion. Das tut nicht mal eine Sekunde weh.
4: Hey, und danach mache ich uns ein paar lecker Seegurkensteaks.
1: Welchen Teil von Seegurkenbrut verursacht Zombies, hast du nicht kapiert?
2: Können wir diese Diskussion bitte nach der Beseitigung der akuten Gefahr weiterführen?
0: Moment, meinst du damit nur die Gurke oder auch...
3: Ihr werdet mein Schnubbelchen nicht anrühren. Traudel, mach die Tür auf.
4: Nein, nicht.
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0: Traudel, halt sie auf!
7: Mit diesem Befehl ist keine Aktion verknüpft. Möchtest du in die Einstellungen wechseln?
0: Dann mach wenigstens die Tür zu, bevor die Zombies hier reinrennen.
2: Verdammt nochmal!
1: Okay, aber damit hat sich unser Problem doch gelöst.
5: Marie-Suzette gehört zum Team. Ich sage, wir bilden einen Suchtrupp.
0: Du lässt doch nur keine Gelegenheit aus, um auf Zombiejagd zu gehen, Lou.
5: Möglich. Aber auch ganz davon abgesehen, wir lassen niemanden zurück, wenn wir es verhindern können.
1: Also jetzt wird's albern. Sie hat die verseuchte Schnecke ja geradezu abgeknutscht. Und nach dem Protokoll, das ich gehört habe, wird sie in den nächsten Stunden zur sabbernden Untoten mutieren. Genau wie ihre Töle. Aber man sagt ja, dass Hund und Herrchen sich im Laufe der Zeit ähnlicher werden.
4: Du bist so ein Idiot, Mike.
1: Tch, immerhin wollte ich nicht ihr neues Haustier als Hauptgang servieren.
2: Wer dafür ist, dass wir einen Suchtrupp bilden und Marie-Suzette suchen...
0: Oder zumindest bergen.
2: Hebt jetzt die Hand. Also, Lou, Cheft und Waldemar.
1: Ich bin dagegen.
2: Was niemanden überraschen sollte. Manche Leute denken nun mal nur an sich selbst.
1: Netter Versuch, Captain Roberta. Deine Hand ging eben aber auch nicht nach oben.
2: Cheft, ich muss mir eins von deinen Messern borgen.
1: Wow!
4: Wow. Ich meine, mein Lieblingsmensch ist Mike auch nicht gerade, aber...
2: Lou, wir beide gehen da raus. Achte darauf, Körperkontakt zu Marie oder der Seegurke zu vermeiden. Waldemar, du setzt dich ans Funkgerät.
0: Roger. Traudel, Tür öffnen.
1: Klar, macht doch alle, was ihr wollt. Ich hoffe, ihr verreckt da draußen!
4: Das reicht. Ich mache jetzt Pumpernickel Cupcakes und du bekommst keinen ab.
7: Geräuschquelle in Sektor 8b geortet.
0: Okay, den nächsten Gang rechts.
2: Roger!
1: Psst!
2: Oh, ja. Roger.
5: Warum?
2: Warum was?
5: Warum bist du mitgekommen?
2: Es hat mich beeindruckt, was du über den Teamgeist gesagt hast. Dass wir niemanden zurücklassen.
5: Ich glaub dir kein Wort.
2: Na gut. Ich wollte mir ein Bild davon machen, ob es wirklich so schwierig sein kann, den Weg zur Brücke zu finden. Ich meine, du suchst jetzt schon wie lange? Fast 2 Wochen? Selbst in einem havarierten Kreuzfahrtschiff kann das doch nicht so schwierig sein.
5: Leise.
2: Ich bin leise.
5: Na toll. Verstehst du jetzt, warum das nun mal seine Zeit braucht, hm? An Bord dieses Schiffes waren hunderte Passagiere und Crewmitglieder. Hunderte. Jeder einzelne von ihnen könnte jetzt eins von diesen Biestern sein. Was zum...
2: Hinter dir! Wenn wir noch lange hier bleiben, werden wir immer gereizter und vor allem leichtsinniger. Ich bin mir der Gefahr durchaus bewusst. Aber diesen verdammten Kahn so bald wie möglich an eine Stelle zu navigieren, wo wir ihn verlassen und hinter uns in die Luft jagen können, hat Priorität.
8: Okay.
4: Du siehst aus wie ein Hund, der seinen juckenden Hintern am Boden entlang schubbern möchte.
0: Ja, so fühle ich mich auch. Mann, nichts gegen deine Kochkünste, aber diese pumpernickelzentrierte Diät kann auf Dauer einfach nicht gesund sein.
4: Der Trick ist, den Nahrungsbrei so lange wie möglich im Mund zu belassen, weißt du? Dann können die Enzyme im Speichel schon mal die erste Stufe der Verdauung...
0: Oh Gott, bitte halt einfach die Klappe. Leute, ihr müsst euch kurz ohne mich durchschlagen.
9: Roger.
10: Na super. Freu mich schon auf diese Geruchskulisse.
4: Ich brühe mal ein paar Kümmelsamen aus dem Vorrat und gieße dir einen schönen Tee auf.
10: Traudel, wie viele menschliche Wesen mit Puls bewegen sich gerade da draußen?
7: Die Sensoren melden 3 menschliche Lebenssignaturen außerhalb dieses Sektors.
10: Kannst du in einer davon irgendwelche Veränderungen ausmachen?
7: 2 der Signaturen deuten auf einen erhöhten Adrenalinspiegel hin.
10: Ja, und die 3. ist Lou. Bringt uns nicht weiter.
4: Alter, das klingt aber echt gar nicht gut.
0: Das war ich nicht.
10: Oh Mann. Traudel, das macht mich alles echt fertig.
7: Es besteht keine akute Gefahrensituation.
10: Es besteht immer eine Gefahrensituation, seit ich auf diesem verdammten Schiff angekommen bin. Du brauchst einen Tapetenwechsel, haben sie gesagt. In meiner Bude müsste ich mich jetzt nicht mit einer Horde Untoten und dazu noch einer Horde Idioten rumschlagen. Traudel, du machst's richtig. Einfach körperlos im Netzwerk abhängen. Mit allem verbunden, aber ohne dein Leben aufs Spiel zu setzen.
11: So gern ich weiter deinen introvertierten Träumen lauschen würde. Der Anstand gebietet, dass ich dich darauf hinweise, dass wir das alles mithören können.
5: Hast du was gegen Introvertierte?
2: Nur gegen solche, die mich vor ihren KI-Freundinnen als Idiotin bezeichnen. Marie! Mein Gott, sind das viele!
5: Fokus bewahren!
2: Marie Suzette, bist du da drin?
3: Hier drüben! In der Ecke! Ich komm nicht weg! Mein Knöchel!
5: Verdammter Mist!
2: Marie!
3: Bleib weg von mir, du! Nein, Mimi! Die sind gefährlich! Nicht auf den Zug riechen! Pfui! Schnubbelchen! Nimm's mir nicht übel! Aber dass du so ein Zeug aus deiner Haut sprühen kannst, ist schon irgendwie eklig. Och, guck mich doch nicht so an mit deinen Knopfäugelchen. Ich hab dich trotzdem lieb.
5: Pass auf, nicht die Flüssigkeit berühren.
2: Ist er also tot war er ja schon, aber...
5: Naja, sieht nicht so aus, als würde er sich nochmal bewegen.
2: Was ist das für ein Zeug, das Vieh da verspritzt hat?
3: Ey, dieses Vieh hat mir gerade das Leben gerettet.
5: Da muss ich ihr ausnahmsweise mal recht geben.
3: Oh, ich glaube, es denkt, ich bin die Mama.
2: Entzückend.
5: Naja, irgendwie...
2: Echt jetzt?
5: Jedenfalls ist das nicht dieselbe Flüssigkeit, die ich bei den Eiern gefunden habe.
2: Bist du sicher?
5: Positiv. Die hat keine Löcher in den Boden korrodiert.
2: Okay, wir sollten wahrscheinlich erstmal Marie-Suzette in Sicherheit bringen, bevor wir weiter nach der Brücke suchen.
3: Ach, die ist 2 Türen weiter links.
2: Entschuldige, wie bitte?
3: Ja, bin dran vorbeigekommen. Aber dann kamen uns die Zombies entgegen und haben uns wieder zurückgejagt.
2: Okay, ich will dir nicht zu nahe treten, aber was macht dich sicher, dass das, was du gesehen hast, tatsächlich die Kommandobrücke eines Raumschiffs war?
3: Also hör mal, vielleicht stand da Brücke auf der Tür.
2: Na schön, bringen wir dich mal zu den anderen zurück, Marie-Suzette.
3: Und Mimü?
5: Mimü auch.
9: Sorry, das war eine ganz üble Ladung Sprühwurst, Leute. Hab ich was verpasst?
3: Schneller! Du schaffst das!
4: Na komm, fang! Jawohl, ja! So nämlich und... Ups! Na geht doch!
0: Okay, Lou, in eurem Sektor scheint alles ruhig.
12: Im Gegensatz zu dem Kindergarten hier.
11: Was zur Hölle läuft denn bei euch?
0: Sie bringen Mimü Pumpernickel apportieren bei.
11: Apportieren? Aber Mimü bewegt sich doch im Schneckentempo.
12: Genau wie Marie-Suzettes Gedanken.
5: Ey. Ach, Scheiße. Verschlossen. Aber wir sind an der richtigen Tür.
2: Na, Halleluja. Traudel, öffne den Zugang zur Brücke.
7: Bitte Zugangsdaten angeben.
2: Roberta van G-Force.
7: Zutritt verweigert.
2: Was? Traudel, Zugang öffnen.
7: Bitte Zugangsdaten angeben.
2: Roberta van G-Force. Trainingslizenz B-80 Z-7.
7: Zutritt verweigert. Autoritätsstufe unzureichend.
9: Ich dachte, du warst in der Pilotenausbildung bevor.
2: War ich auch. Ich...
5: Du warst noch nicht über die Simulationsstufe hinaus, hm?
2: Sonst hätte ich den Weg zur Brücke ja wohl selbst in diesen Ruinen gefunden, oder?
11: Mission abgebrochen.
0: Verstanden. Ich leite euch wieder zurück.
10: Wartet, was?
0: Sie kommen nicht rein. Traudel macht nicht auf. Chef, kannst du aus Pumpernickel auch Sprengstoff machen?
4: Ich meine, Stickstoffverbindungen hätten wir in der Latrinenecke mehr als genug.
10: Nein, nein, nein, nein, nein. Wir haben endlich die Chance, von diesem verfluchten Schiff zu kommen. Das scheitert jetzt nicht an der Benutzerverwaltung. Gib mir das verdammte Headset.
0: Hey.
10: Mädels, bleibt, wo ihr seid. Ich kriege die Tür auf.
11: Wo kommt denn die Hilfsbereitschaft plötzlich her? Verstanden. Meldet euch, wenn ihr soweit seid.
10: Traudel, log in als Leonard Hafner zum Öffnen der Kontrollbrücke.
7: Zugangsdaten werden geprüft.
3: Wer ist denn Leonhard Hafner?
10: Ein Sicherheitschef auf dem Schiff, der mit genügend Gin im Blut nicht ganz so auf Sicherheit bedacht ist.
3: Wird der nicht sauer, wenn du dich als er ausgibst?
10: Von dem werden maximal noch seine Überreste stinkig.
3: Hä? Check ich nicht.
7: Zugriff verweigert.
10: Dein Ernst? Das ist der Sicherheitschef, der wird ja wohl auf die Brücke dürfen.
7: Zutritt nur für qualifiziertes Navigationspersonal.
0: Hast du von einem von denen zufällig auch Zugangsdaten geklaut?
10: Plan B.
4: Plan B?
0: Guck nicht mich an. Ich wusste nicht mal von Plan A.
10: Wo ist er denn? Da ist es auch nicht. Verdammt, wo könnte das nur... Ah, da ist er ja.
4: Ist das ein USB-Stick? Hey, 2010 hat angerufen. Die wollen ihre Technologie zurück.
0: Da haben wir aber Glück, dass Deutsche das Schiff entwickelt haben. Sonst wäre das Interface zu modern dafür.
7: Warnung. Die Verwendung von Speichermedien kann das Betriebssystem destabilisieren.
0: Lädst du da jetzt deine Pornos drauf, oder?
10: Den Stick habe ich im Entsorgungsschacht beim Quartier des Sicherheitspersonals gefunden, am Anfang der Kreuzfahrt.
4: Was hast du bei dem Quartier gemacht? Du bist doch als Passagier an Bord.
10: Unbekannte Umgebung, ein Haufen Trottel an Bord. Natürlich hänge ich bei den Sicherheitsleuten ab.
3: Und wühlst bei denen im Müll? Das ist ja eklig.
10: Du wärst überrascht, wie unvernünftig gerade die, die auf so einen Kahn aufpassen sollen, mit der Entsorgung von Daten umgehen. Bei mir ist das Zeug wenigstens in guten Händen. Fühle ich mich gleich wohler.
4: Und was ist das jetzt für Zeug?
10: Da die Idioten das sogar beschriftet haben, gehe ich davon aus, dass der Stick eine frühere Version des Schiffsbetriebssystems wiederherstellt.
3: Hä?
10: Traudel, Identifikationsnummer 08150190. Sicherheitsoveride.
7: Override aktiv. Betriebssystem PATHOS erkannt. Wird geladen.
0: Echt jetzt? Was genau hast du denn jetzt vor?
10: Mit Pathos kann ich es schaffen, Traudel über Root zu manipulieren, um sie wieder auf ihre ursprüngliche Version zu downgraden. Dazu gehe ich mit der Konsole an ihre Debug-Schnittstelle
0: und... Hör auf zu labern und mach es einfach, okay?
7: Betriebssystem-Overlay aktiv. Initiiere Downgrade. Bitte warten.
4: Alter!
0: Ich sag doch, ich war das nicht. Meinem Magen geht's wieder gut.
3: Hey, Mimi, was hast du denn? Alles gut, Schnubbelchen.
0: Das Geräusch scheint es irgendwie nervös zu machen.
4: Mich macht das auch nervös. Was ist das?
7: Downgrade bust.
0: Was zur...
7: Alle Systeme sind wieder online. Backmas Bomb.

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0: Alle Systeme sind wieder online. Packmas Buam.
1: Okay, damit hätte ich nicht gerechnet.
2: Siehste, deswegen rechne ich nie.
1: Ui. Nun gut, dann lasst uns die Mädels mal auf die Brücke bringen. Traudel, setze Status von Besatzungsmitglied Roberta van G-Force auf Pilot.
0: Jawohl, der Kass ist bissen.
3: Hat es jetzt geklappt?
1: Ich hoffe doch. Mädels, könnt ihr mich hören?
4: Euch und die Wiesenwirtin. Was zur Hölle habt ihr mit Traudel gemacht?
0: Du Guy, nett frech werden.
1: Egal, das erkläre ich euch später. Ihr solltet jetzt ohne Probleme auf die Brücke kommen. Wir machen uns auf den Weg. Lou, sichere den Korridor und du, Roberta, gehst schon mal rein und checkst die Lage. Bis gleich.
5: Roger. Roger.
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2: Traudel, öffne den Zugang zur Brücke.
0: Gut, bevor ich mich schlong lasse.

0: Oh ja, das ist das gute Zeug.
1: Du Guy, net gleich alles otapa.
0: Sag mal, haben sie dir mit diesem anderen Betriebssystem gleich deine Tage mit installiert oder was?
1: Ich bin a hochentwickelte Software. Des Xorg überlass ich euch organischem Geschwerl.
0: Hat sie mich gerade gedisst? Traudel, öffne das Navigationsinterface.
1: Sieg ich gar nicht ei.
0: Wie bitte?
1: Des kannst vergessen.
0: Traudel, dies ist eine Anweisung von Pilotin Roberta von G-Force.
1: Das weiß ich schon, aber das klangt heute nicht.
0: Okay, so geht das nicht weiter. Installiere Hochdeutsch.
1: Unter Pathos gibt's kein anderes Sprachpaket, nicht Leidl. Ihr Satz in der Beta.
0: Okay, hör zu, Traudel. Ich bin verantwortlich für die letzten Überlebenden einer Katastrophe ungeahnten Ausmaßes. Das Schiff ist havariert. Wir haben Zombies an Bord. Ich habe seit Wochen nichts anderes außer Pumpernickel gegessen und stinke am ganzen Leib wie ein überfahrener Iltis. Mit dieser Steuerung bin ich nur noch einen Schritt davon entfernt, diesen vermaledeiten Kahn auf einen Kurs in Richtung Erde zu bekommen und diesem Albtraum ein Ende zu bereiten. Also, lass mich jetzt bitte das Navigationsinterface öffnen.
1: Na.
0: Wieso nicht?
1: Wenn im Krisenfall nur ein Pilot anwesend ist, geht Steuerung über an Bord-KI. Und das bin ich.
0: Aber es leben keine anderen Piloten mehr.
1: Siehst das? Gut, dass du mich hast.
0: Du mieser Haufen Schaltkreise! Mach sofort das Navigationsinterface auf!
1: Obacht! Gleich fällt Fei der Watschenbaum um.
0: Ich schwöre, ich finde deinen Hauptprozessor und versenke ihn in einem Pott Weißwurst-Senf!
1: No so a Schmarrn. System Oberfahren.
0: Du mistiges Kleines!
2: So, Traudel, stell den Alarm ab! Du rufst so doch alle Zombies in diesem Sektor zu uns.
1: Das Security-Protokoll hat eine Bedrohung festgestellt. Ich tue bloß meine Pflicht.
3: Moment, aber der Alarm macht diese Bedrohung doch erst auf uns aufmerksam.
0: Sie meint mich.
2: Was?
4: Alles gut, Schnubbelchen. Alles wird gut.
5: Traudel, Tür unter keinen Umständen öffnen.
6: Komm schon, für wie blöd hältst du sie denn?
1: Dankeschön. Immerhin einer mit ein bisschen am Anstand da herein.
0: Anstand? Dir haben wir schließlich zu verdanken, dass wir jetzt statt einer hilfreichen KI plötzlich mit Zensi von der Alm streiten müssen.
6: Ohne das Downgrade wären wir gar nicht erst hier reingekommen. Und vielleicht wäre sie hilfreicher, wenn du sie nicht beleidigen würdest. Schon mal daran gedacht?
2: Das hilft uns alles nichts, wenn wir diesen verdammten Alarm nicht abstellen können.
6: Traudel, wärst du so lieb, den Security Alert auf leise zu stellen?
1: Da brauche ich einen akustischen Nachweis, dass a Security mit euch da herin ist.
3: Verdammt! Aber hier muss es ja auch irgendwo ein Interface geben, in das du dich hacken kannst, Mike, oder?
5: Keine Zeit dafür. Traudel, Alarm stummschalten unter Anweisung von Security Personal Luitgard Hertlinger.
2: Luitgard?
5: Was?
0: Okay, Mike. Deine Kreatur hier lässt mich nicht an das Navigationsinterface.
6: Na gut, dann lass mal sehen. Also, Traudel, welche Credentials fehlen denn noch zum Öffnen?
1: Da laufender Krisenstatus muss zuerst aufgehoben sein, bevor manuell wieder was geht.
6: Aber die aktuelle Krisensituation besteht doch darin, dass keine manuelle Steuerung möglich ist.
1: Ezat, komm aber in Schmornei.
4: Wie die redet, ey!
3: Sacke, sie soll mal Ohrkatzelschwurz sagen.
6: Ach, Override mit den Zugangsdaten für Leonard Hafner? Für mich, Baby.
1: Also gut, weil's das du bist.
2: What?
3: Alter, wie hast du das gemacht?
6: Ich bin der Stand-in-Security-Chef, schon vergessen?
0: Aber warum blinkt der Bildschirm am Rand immer noch rot?
5: Das ist immer noch der Security-Alert. Er ist zwar auf lautlos gestellt, aber immer noch aktiv.
6: Traudel, du kannst den Alarm jetzt abstellen.
1: Das geht erst, wenn der Krisenstatus aufgehoben ist.
7: Echt jetzt? Du zickst weiter rum? Das ist doch alles geklärt jetzt.
1: Dich brauchst nicht glauben.
4: Warte, lass mich mal. Traudel? Was ist denn der Krisenstatus?
1: Undefiniertes Objekt auf Kollisionskurs.
2: Warte, was?
6: Was zur...
7: Auf den Schirm.
3: Oh Mann, das wollte ich auch schon immer mal sagen.
4: Schau nur, die vielen schönen Sterne.
2: Aber was um alles in der Welt ist das? Ich kann kaum was erkennen, die Asteroiden außenrum verdecken zu viel.
6: Ist das solide Masse oder...
7: Auf jeden Fall ist es riesig. Schaut euch die Skala unten an. Das Ding ist größer als unser Schiff.
4: Ein riesiger, neonfarbiger Glibberhaufen.
3: Ich glaube, es bewegt sich.
2: Nicht nur das. Es bewegt sich auf uns zu.
6: Oh Mann.
4: Schnubbelchen, hast du Angst? Oh, magst du dich lieber unter der Blinketastatur hier verkriechen? Ich verstehe dich. Alles gut, mein Kleiner.
7: Traudel, wie weit entfernt ist dieses Ding?
1: Also, eine Kollision haben wir in 8 bis 10 Minuten.
7: Ausweichmanöver einleiten.
1: Das machen wir.
7: Nicht, dass eine hochentwickelte Software selber auf die Idee hätte kommen sollen.
1: Geh, los mal doch an Schuhe auf.
4: Habt ihr auch irgendwie den Eindruck, das sollte schneller gehen?
3: Ja, in Science-Fiction-Serien sieht so ein Manöver immer so schnell und elegant aus. Das hier kommt mir vor, als wäre es eine Zeitlupe.
2: Hey, wisst ihr, was lustig ist? Das riesige Ding erinnert mich ein bisschen an...
1: Mir werden angegriffen.
6: Was?
7: Das Ding schießt mit irgendwas. Traudel, Schilder hoch!
1: Das ist ein Kreuzfahrtschiff, du Trutschen.
7: Oh, verdammt nochmal, sprich Deutsch mit mir!
1: Wir haben keine Schilde.
6: Okay. Das schien jetzt nicht allzu schlimm.
7: Traudel, Schadensbericht.
1: An der Außenhülle vor Sektor 4H entsteht ein Loch.
2: Entsteht?
1: Fangt O und wird größer.
6: Wie? Säure?
4: Mimi!
3: Was ist los?
4: Ich dachte, er versteckt sich da unten. Aber da ist ein Lüftungsschacht. Ich glaube, Mimi ist weggelaufen.
3: Ach, Mist.
4: Wir müssen es suchen. Es hat bestimmt furchtbare Angst.
6: Bist du eigentlich komplett bekloppt?
2: Marie, das ist viel zu gefährlich.
5: Außerdem ist Mimi doch in der Lage, sich zu verteidigen.
4: Aber es ist doch gerade erst geschlüpft. Es braucht mich. Traudel, mach die Tür auf.
3: Marie.
7: Traudel, das wirst du nicht tun.
4: Mach die Tür auf.
6: Traudel, hör nicht auf sie.
5: Wir sind da draußen erst einer Horde Zombies entkommen, Marie. Jetzt sei vernünftig.
4: Traudel, mach auf.
7: Traudel, nein.
3: Das ist keine gute Idee.
6: Zombies, Kollisionskurs, Säureangriff. Warum hört denn nie einer auf mich?
1: Geh, habt's mich doch gern.
7: Nein!
5: Zombies? Nur das, was von ihnen übrig ist. Das muss Mimü gewesen sein. So hat er auch den erledigt, der Marie Suzette angegriffen hat.
4: Mein kleines Heldenschnubbelchen.
7: Siehst du, das Viech kann gut auf sich selber aufpassen. Jetzt komm wieder rein, bevor...
4: Ich hab doch niemanden außer Mimü. Mein Schatzi und mein Hundi sind von Zombies gefressen worden und... Ihr findet mich doch alle doof. Auch wenn ihr meint, ich merk das nicht.
3: Och, Marie.
4: Mimi braucht mich und ich werde es nicht im Stich lassen.
3: Ich meine, es kann ja nicht weit gekommen sein. Ich gehe mit dir mit und dann finden wir es bestimmt ganz schnell.
5: Ich gehe mit.
7: Fein. Aber haltet euch von den Außenhüllen fern. Wer weiß, wie viel Schaden dieses Ding, das auf uns zusteuert, anrichten kann.
5: Roger.
8: Wieso nennst du sie eigentlich so? Sie heißt doch Roberta.
3: Es ist echt gespenstisch ruhig in diesem Gang.
5: Ja, sei froh. Meiner Erfahrung nach bedeuten Geräusche in so einer Situation selten was Gutes.
8: Mimi! Wo bist du?
5: Sch!
3: Marie, wenn du zu laut rufst, hören uns höchstens die Zombies.
8: Oh ja, sorry.
3: Also, Luika.
5: Meine Eltern hatten eine Vorliebe für altmodische Namen, okay? Hätte es schlimmer kommen können. Meine Schwester heißt Nothelma.
3: Du warst bestimmt ein total bujikoses Kind, oder? Hast immer mit Wasserpistole und Spielzeugautos gespielt und später Ego-Shooter gezockt.
5: Das Passwort für meinen Klamottenspind hier an Bord ist Hello Kitty 1987.
3: Ist es nicht.
5: Nur um es den Hackern beim Social Engineering schwerer zu machen.
3: Ja, sicherlich. Das ist der einzige Grund. Schon klar.
5: Was ist?
3: Zombies?
8: Da hinten!
5: Das ist das Forschungslabor, wo wir die Eier gefunden haben.
3: Das erklärt den Geruch. Ein Glück ist die Pampe aus den zerbrochenen Eiern mittlerweile eingetrocknet.
8: Mimi! Mimi! Schnummelchen! Weinst du?
3: Oh Mann, klar. Aus diesen Eiern hätten Mimis Geschwister schlüpfen sollen.
5: Stattdessen sind sie an der Schiffshülle zerbrochen und der Forschung zum Opfer gefallen. Tja.
3: Dann ist die Flüssigkeit aus den Eiern wahrscheinlich ein natürlicher Abwehrmechanismus seiner Spezies, die dafür sorgt, dass Feinde statt im Gelege einander angreifen.
5: Diesen Kleinen hat das leider nicht mehr geholfen.
8: Armer Schatz, das ist ja furchtbar.
5: Das Geräusch, das ist doch...
3: Das ist doch dasselbe wie...
8: Mimi, das, was da auf uns zukommt, ist das deine Mama? Ja.

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0: Traude. Schadensbericht.
1: Tuin ist beschädigt in 4H13E und 2D. Das Steuerungssystem passt soweit noch. Aber mir sorgen schon langsam an Sprit.
2: Das klingt nicht gut.
3: Ich finde bayerisch eigentlich ganz hübsch.
2: Nein, ich meine...
4: Schaut euch das Ding an!
2: Ich dachte, gigantische Lebewesen, die sich durchs All bewegen, gäb's nur in Science-Fiction-Geschichten. Aber da schwebt wirklich eine überdimensionierte Wasserschnecke auf uns zu.
3: Die Asteroiden, die zwischen ihr und uns liegen, ätzt sie einfach im Vorbeigleiten weg, als wär's nichts.
5: Eine legendäre Seegurke,
6: die es darauf anlegt, uns alle zu vernichten.
0: Traudel, kannst du denn nicht mehr aus dem Schiff rausholen?
1: Welchen Teil von mir suchen an Sprit hast jetzt du nicht verstanden?
0: Alles. Alles davon.
2: Ich glaube, sie meint, dass wir Treibstoff verlieren. Wenn das Ding uns weiter angreift...
5: Sag doch nicht immer Ding. Das ist Mimis Mama.
1: Jetzt hat's die Antriebsleitung zerlegt.
0: Was?
3: Oh nein.

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1: Es ist nicht zu fassen! Seit Wochen haben wir Angst, dass die Zombies uns platt machen. Und plötzlich haben wir die Wahl, stattdessen von einem säurespeienden Glibberhaufen vernichtet zu werden oder im Vakuum des Weltraums zu verrecken.
2: Och, Mike.
1: Was? Was? Siehst du noch eine andere Lösung, wie wir der Monstermama noch auskommen können? Das ist ein Vergnügungsschiff. Was willst du machen? Sie mit Luftschlangen bewerfen?
3: Beruhigt euch mal alle. Wir kennen jetzt zumindest den Grund, warum sie uns alle angreift. Wir können eine Strategie entwickeln.
4: Das Schiff hat bei der damaligen Kollision das ganze Gelege zerstört. Wäre ich die Mutter, dann würde ich nur eines wollen. Rache.
5: Was können wir denn dafür, wenn sie ihre Eier zwischen einen Haufen Asteroide legt?
2: Das wäre an sich ein guter Schutzraum. Mit einem Schiff von unserem Kaliber hat sie halt nicht rechnen können.
6: Die Arme. Alle ihre Kleinen. Und nur eins hat überlebt. Das ist ja wie Findet Nemo.
7: Na, dann lasst uns das kleine Mistvieh doch als Geisel nehmen. Wenn der Säureblob ihr Balg zurückhaben will, soll sie auf der Stelle das Feuer einstellen und sich verpissen.
6: Ey!
5: Klar, großartige Idee, Mike. Endlich eine Gelegenheit, dein Seegurkisch anzuwenden, dass du sicherlich fließend sprichst.
6: Nee, das wird nicht gehen. Wenn wir mit ihr reden könnten, müssten wir uns als erstes bei ihr entschuldigen. Dafür bräuchte man Mitgefühl. Ich glaube nicht, dass Mike sowas kann.
3: Oh, der hat gesessen.
2: High five, Marie, sie sitzt.
5: Das Wichtigste ist, dass wir das Schiff wieder in Bewegung bringen. Traudel, gibt es automatische Reparaturmethoden?
8: Hab ich auch gestießen. Aber das wird ein wenig brauchen.
5: Und wie lange, bis die Riesenseegurke uns eingeholt hat?
8: Ich dat a Viertelstünde schätzen.
2: Möchte noch jemand Pumpernickel?
4: Chef!
2: Was denn? Wenn wir schon alle sterben müssen, können wir uns doch auch vorher den Bauch vollschlagen.
4: Hey, was ist mit den Rettungskapseln?
5: Hab ich schon überprüft. Es ist nur noch eine funktionstüchtig.
1: Genug für einen von uns.
2: Wow.
1: Hey, ohne mich wärt ihr nie so weit gekommen. Wer hat denn herausgefunden, wie die Katastrophe überhaupt entstanden ist? Wer hat euch denn Zugang zur Brücke verschafft? Ihr tut immer so, als wäre ich der Dreck unter euren Fingernägeln. Aber ohne mich würdet ihr immer noch in diesem verdammten Lagerraum in die Ecke kacken.
3: Also ohne Waldemar und mich hätten wir den Zugang zur Brücke gar nicht erst gefunden. Und keiner von euch wäre dort angekommen, ohne als Zombie-Lunch zu enden, ja?
6: Ohne mich hätte die arme Seegurke gar kein Kind mehr.
5: Habt ihr eine Ahnung, wie schwierig es für mich war, euch als Crew zusammenzuhalten?
1: Netter Versuch, Captain. Aber du gehst schön brav mit deinem Schiff unter, wie es sich gehört.
6: Boah, du bist sowas von fies.
1: Ihr habt mich doch von Anfang an wie einen Außenseiter behandelt.
6: Tja, wenn man in den Wald ruft, schallert er einem halt eine.
1: Das ist doch gar nicht... Wie kann man nur so...
4: Das macht keinen Unterschied. Die Kapseln sind darauf angelegt, einen nach einem Notruf in Reichweite eines nahenden Rettungsschiffes zu bringen. Für mehr reicht der Treibstoff nicht.
6: Wir müssen Mimmi zurückbringen.
2: Hä?
6: Was? Lou hat doch gesagt, das ist der Grund, warum sie angreift. Sie will ihr Baby zurück. Wenn wir Mimmi zu ihr bringen, hört sie bestimmt auf zu schießen.
2: Das ist total ergreifend, Marie-Sisette.
3: Und unfassbar naiv. Wir haben keine Ahnung, wie intelligent das Mimis Mutter ist. Selbst wenn sie nicht rein nach Instinkt handelt, sucht sie vielleicht alle ihre Eier. Und die Reste davon sind nahezu untrennbar mit dem Boden der Forschungsstation verklebt.
4: Mal davon abgesehen, dass sie das Schiff nur berühren braucht und wir lösen uns in ihrer Masse auf. Wie die Asteroiden, die ihren Weg zu uns kreuzen.
6: Aber Mimi kann doch mit ihr reden. Wir haben uns lieb um es gekümmert. Das erzählt es ihr bestimmt. Mimi hat mir das Leben gerettet. Wir schulden ihm was. Und wir schulden seiner Mama, dass wir wenigstens ihr letztes Kind sicher nach Hause bringen.
8: Zammerstoß in 10 Minuten.
5: Ich meine, was haben wir zu verlieren?
4: Die Rettungskapsel kann nur von innen gesteuert werden. Wir können Mimi nicht alleine da reinsetzen. Außerdem könnte es Angst bekommen und die Armatur verätzen.
6: Ich lasse nicht allein. Ich mach das.
2: Marie, nein. Verstehst du, was das bedeutet? Wenn die Rettungskapsel Mama Seegurke berührt, zersetzt sie sich mit dir drin.
6: Oh, das fühlt sich bestimmt komisch an.
9: Willst du das wirklich tun?
6: Ich hätte das auch für meinen Hund, die Zimtstern, gemacht. Aber ihr habt mich da weggerissen bei dem Zombie-Angriff, als alle gerannt sind. Hey, dafür sollte ich mich noch bedanken. Auch wenn es in dem Moment traurig war.
5: Also, wenn du dir wirklich sicher bist...
6: Bin ich.
5: Traudel, gib die Innenschleuse zur verbleibenden Rettungskapsel frei.
8: Jawohl.
6: Hey, es war lustig mit euch. Danke für alles.
7: Gib her!
6: Hey!
7: Traudel, Schleuse schließen!
6: Gib mir Mimi zurück!
4: Das kannst du nicht bringen, Mike. Ich hab dir doch gesagt, dass du mit der Kapsel nicht bis zur Erde kommst.
10: Das habe ich auch nicht vor. Aber Marie ist doch viel zu doof, um die Steuerung zu kapieren. Das ist bei mir in besseren Händen.
6: Hey!
4: Was? Was?
2: Warte mal. Opfert er sich gerade?
9: Sieht so aus.
6: Nein! Das musst
10: Mike,
6: du nicht machen!
10: Mach keinen Scheiß, komm schon!
7: Wehe, du pinkelst mich an, du kleines Scheusal. Brauchst mich gar nicht so anschauen mit deinen Kulleraugen. Bild dir bloß nichts ein. Traudel, Kapsel schließen.
8: Bist du blöd oder was?
7: Ha? Wie bitte?
8: Ich hab alle Analysedaten da. Das, was grad laufen ist, passt nicht zu dir.
7: Du hast mich also analysiert. Wie romantisch von dir.
8: Mei, ab und zu, wo ihr heute auch einmal was wissen und nicht auch weiblos antworten.
7: Ich fühle mich sehr geehrt. Nein, den Helden zu spielen hatte ich auch eigentlich nicht vor. Aber die Gelegenheit, den anderen den moralischen Stinkefinger zu zeigen, konnte ich mir doch nicht entgehen lassen. Na dann, Traudel, Rettungskapsel starten.
8: Backmas. Kollision in 20 Sekunden. Du weißt schon, worauf du dich da einlässt.
7: Weißt du, Traudel, ich konnte noch nie gut mit Menschen. Ich glaube, im nächsten Leben möchte ich auch lieber eine KI sein. Körper werden absolut überbewertet. Yep, da ist deine Mama, du hässliches kleines Schneckchen. Werde groß und semipermeabel wie sie.
2: Mein Gott, er hat es wirklich getan.
5: Ich weiß nicht, ob ich dankbar oder angepisst sein soll.
9: Ganz schön Eier in der Hose. Hätte ich ihm nicht zugetraut.
6: Guck doch mal! Man kann Mimi erkennen! Ganz winzig! Oh, mein Kleines. Es freut sich so.
2: Oh, guck mal. Sie knuddelt ihn.
5: Woran willst du das denn erkennen? Sie ist ein unförmiger Blob.
2: Jetzt mach doch nicht die Stimmung kaputt.
9: Also wisst ihr, was mir wirklich gute Stimmung macht? Dass sie keine Säure mehr auf uns schießt.
4: Sie scheint auch nicht näher zu kommen.
6: Oh Mann, ich werde mein kleines Schnubbelchen vermissen. Aber jetzt ist es da, wo es hingehört.
2: Hey, Lou, ist das eine Träne, die dir da gerade die Wange runterkullert?
9: Fresse. Und selber.
5: Tatsächlich? Sie zieht sich zurück? Hey, vielleicht überleben wir.
4: Gesprochen wie ein echter Captain.
2: Tja, Mike, jetzt hast du uns doch noch alle gerettet.
6: Oh, so ein fieser Typ war er dann halt doch nicht.

0: sehr. Nope.
1: Okay, mit Direktzugriff auf alle Schnittstellen prozessoptimiere ich mal eben die Reparatur der Antriebsleitungen und leite den Rückflug zur Erde ein.
2: Hey, Kapitän bin immer noch ich.
1: Ach ja? Dann komm doch her und entreiß mir das Steuer. hey, ich habe Zugriff auf die gesamte Audiosteuerung.
3: Spui a zünftige Blasmusi.
4: Nein!
1: Schon gut, schon gut.

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0: Kurz, Kralle, kommen Sie mal in mein Büro.
1: Was will denn jetzt der schon wieder hier?
0: Tja. Etwas Beeilung, wenn ich bitten darf. Ja, wie sehen Sie denn aus?
2: Nicht weiter schlimm.
3: Sieht übler aus, als es ist.
0: Mir fällt es schwer zu glauben, dass es dafür eine sinnvolle Erklärung gibt. Aber versuchen Sie es.
2: Klar, Herr Polizeirat.
3: Machen wir.
0: Also womit hat das Ganze angefangen?
3: Mit einem Kaffeebecher.
2: Genau.
0: Wie bitte?
3: Mit einem Kaffeebecher.
2: Kennen Sie doch. Kleines Gefäß zum Transportieren, Warmhalten und Trinken von Kaffee.
0: Was?
3: Hey, Kaffee. Koffeinhaltiges Heißgetränk.
0: Veralbern kann ich mich alleine.
2: Natürlich.
3: Da werden wir Ihnen nicht widersprechen.
2: Tja, also, wie Kollege Kurz gerade gesagt hat, fing alles am Montagmorgen mit einem Kaffeebecher an.
3: Genau so war's. Ich kam morgens ins Büro und sagte, Morsche zusammen. Ist noch Kaffee da? Morsche zusammen. Ist noch Kaffee da?
2: Sag mal kurz, was hast du denn da?
3: Das ist mein neuer Kaffeebecher.
2: Reichen dir die Tassen hier auf dem Revier nicht mehr?
3: Nein, denn dieser Becher ist nicht nur thermobeschichtet aus Recycling.

0: geeignetem Material und extra large. Er hat auch noch einen geriffelten Ring zum Halte, der selbst wiederum isoliert ist und einen rutschfesten Boden hat.
1: Klingt nach Verkaufskanal. Naja, Kaffee ist noch in der Kanne.
0: Prima.
1: Kriminalpolizei Kralle, guten Tag. Eine Leiche am Autobahnrastplatz. Klar, wir kommen, sind schon auf dem Weg. Bis gleich. Auf geht's kurz. Einsatz.
0: Was?
1: Oh, Entschuldigung.
0: Passt auch auf. Oh, ich hasse Tage wie diese.
2: Aha. Daher kommt also der Kaffeefleck auf Ihrer Hose.
0: Ganz richtig, Chef.
2: Und Sie tragen seit Montag dieselbe Hose?
0: Ah ja, klar. Also ich wasche prinzipiell meine Hose immer samstags. Ja? Egal, ob's nötig ist oder nicht.
1: So genau will der Polizeirat das sicher nicht wissen.
2: Ganz richtig. Aber das kann doch wohl nicht alles gewesen sein.
1: Natürlich nicht. Wir sind dann also zum Tatort gefahren.
0: Und dort haben wir uns natürlich sofort an die Arbeit gemacht.
1: Puh, das sieht ja übel aus.
0: Offensichtlich der Fahrer. Hier die Frage ist nur, wie kommt der nur tot vor sein LKW?
1: Na, am besten fragen wir die Zeugin, die Leiche gefunden hat.
0: Und wer ist diese Zeugin?
1: Die Dame da hinten. Können Sie mal herkommen?
3: Ja, ich komme. Meine Güte, ist hier wieder was los. Und jetzt auch das noch. Also, ich bin ja noch ganz durcheinander. Das ist ja... Was haben Sie denn da? Ist das nicht der...
0: Genau, der Coffeeport Deluxe XL.
3: Oh, fantastisch, den habe ich gerade erst im Shoppingkanal gesehen. Der ist ja schon nicht ganz günstig, ne? Aber man gönnt sich ja sonst nichts. Deswegen habe ich mir überlegt, ob ich mir den nicht auch...
1: Wenn Sie erlauben, wir haben da ein paar Fragen.
3: Ja klar, aber natürlich. Deswegen bin ich ja auch da.
0: Ich schaue mich in der Zwischenzeit mal im Führerhaus um.
1: Ja, also Sie haben die Leiche gefunden. Na dann erzählen Sie mal.
3: Richtig. Ich war gerade auf dem Weg in den Süden. Urlaub, verstehen Sie? Ich brauche ja regelmäßig meine Sonne und gehe immer in ein kleines Hotel am See. Dort bin ich schon seit Jahren Stammgast und fahre immer zur selben Zeit dort.
1: Die Leiche.
3: Die Leiche. Ach ja. Also hier auf dem Parkplatz mache ich immer einen Zwischenstopp. Das Frühstück nachholen, wissen Sie? Ich bin ja schließlich schon sehr früh losgefahren und nutze dann immer hier die Gelegenheit nochmal im Waschraum.
1: Zwischenstopp. Parkplatz.
3: Genau. Ich stieg also aus und sah die Fahrertür des LKWs offen stehen. Im Grunde bin ich ja nicht neugierig, dachte aber, ich schau mal nach.
1: Und dann sahen Sie die Leiche.
3: Genau so war es.
1: Haben Sie sonst noch jemanden gesehen?
3: Hier sind ja schon eine Menge Leute um die Zeit.
1: Ich meine in der Nähe des LKWs.
3: Ach so. Nein.
1: Danke. Ich notiere mir jetzt noch Ihre Personalien und bei Bedarf kommen wir wieder auf Sie zu.
0: Du Scheiße!
1: Kurz, was machst du da?
0: Oh weia.
1: Typisch. Ausgerechnet über die Leiche. Alles klar bei dir?
0: Alles super bei mir. Oh je. Ist nicht so schlimm. Hauptsache mein Kaffeebecher ist noch heil.
2: Da haben Sie sich also die Verletzung am Arm zugezogen, Kommissar Kurz, als Sie aus dem Führerhaus gefallen sind.
0: Nee, das kam erst viel später. Da war das noch nicht. So ein Sprung aus dem Führerhaus, das mach ich mit links.
1: Aber der Leiche hat es nicht gut getan.
0: Die war doch sowieso schon tot.
2: Ja, gab es danach denn überhaupt noch irgendwelche Spuren?
1: Das hat uns dann die Spusi erklärt.
4: Also Fußspuren sind jetzt da keine mehr zu finden. Also die vom Kollegen Kurz, ne? Und natürlich die Reifenspuren und das ausgelaufene Öl. Das wiederum wird vermutlich auch weitere Spuren vernichtet haben.
1: Bravo, Kurz.
0: Ja, ey, das konnte ich schon nicht wissen, dass diese Trucks auch schon Start-Stopp-Taste haben.
1: Du musst ja auch nicht immer auf allem rumdrücken.
4: Ach ja, und im Truck haben wir bloß Fingerabdrücke von einer Person gefunden, ne?
0: Yeah, wenn ich was mache, dann mach ich's richtig. Beim Durchsuchen bin ich eben immer gründlich.
1: Wolltest du nicht mit dem Rauchen aufhören?
4: Weißt du was? Das mache ich morgen.
0: Das hast du gestern auch schon gesagt.
4: Vielleicht kommen ja da auch noch im Nachhinein Erkenntnisse aus der Gerichtsmedizin.
1: Danke trotzdem schon mal.
4: Übrigens, wir haben jetzt ja die Ergebnisse von dem erschossenen Ehepaar, die Borabeks.
0: Spitze. Ist ja auch erst 2 Wochen her.
4: Du Gradler. Also, die Tatwaffe war ein HKMP7. das ist auf jeden Fall ein richtig professionelles Gerät.
1: Gut, bestens. Apropos, wir müssen ja noch den Sohn der Borabecks befragen.
0: Na dann, auf geht's.
2: Sie haben also sämtliche Spuren vernichtet?
0: Ich hab's doch nicht mit Absicht gemacht.
1: Sie wissen doch, wie gern der Kollege an allen Knöpfen rumspielt.
2: Deswegen haben wir ihm ja auch sein Telefon weggenommen. Die Klingelei war ja nicht mehr auszuhalten.
1: Na also, Herr Polizeirat.
2: Und wie ging es jetzt weiter?
0: Wie die Kollegin schon gesagt hat, wir sind dann zum Sohn der Borabecks gefahren. Nicht schlecht. Nobel geht die Welt zugrunde.
1: Alles Familienreichtum, sag ich dir.
0: Das würd ich auch erbe wolle.
1: Bist du dir sicher? Ah, da kommt er ja.
5: Entschuldigen Sie, dass Sie warten mussten.
0: Ah, nette Rede wert. Kommissar Kurz, und das ist meine Kollegin, die Kommissar...
1: Ich kann mich schon selbst vorstellen, Kurz. Kommissarin Kralle, angenehm, Herr Borabeck.
5: Ja, dann nehmen Sie doch Platz. Also... Was kann ich für Sie tun?
1: Wir müssen Sie noch mal zum Tod Ihrer Eltern befragen.
0: Sag doch, wie es ist, Kralle. Das war eine Hinrichtung. Schließlich haben wir einen Haufen von Hülsen einer HK-MP-Sippe gefunden. Und dadurch kam auch die Riesensauerei zustande. Oder hatte das Auto Ihrer Eltern ohnehin schon Löcher und rote Sitzbezüge? Ich glaube eher nicht, oder?
1: Aber Kurz, es war immerhin ein Cabrio.
0: Na gut. Solange ich das Zeug nicht wegmachen muss.
1: Auf jeden Fall wissen Sie sicher selbst, dass wir bei so etwas nicht einfach wieder zur Tagesordnung zurückkehren können.
0: Wir haben Tagesordnung?
1: Du weißt doch, was ich meine.
5: Und was sind jetzt Ihre Fragen an mich?
0: Na, welche wohl?
5: Soll ich mir etwa Frage und Antwort selbst ausdenken?
1: Natürlich nicht. Der Kollege hatte heute nur noch nicht seinen zweiten Kaffee.
0: Ei, das stimmt.
5: Hat meine Sekretärin Ihnen denn nichts angeboten?
0: Doch. Aber ich hatte noch was in meinem neuen Kaffeebecher.
1: Außerdem wollten wir Sie nicht lange stören.
5: Wie rücksichtsvoll von Ihnen. In der Tat habe ich einen vollen Terminplan. Also wenn ich Sie jetzt bitten dürfte...
0: So gehe? Sollen wir jetzt schon fort oder was?
1: Nein, unsere Fragen zu stellen.
0: Ach so.
5: Mir wäre beides recht.
1: Ich möchte gern wissen, ob Sie eine Vorstellung haben, wer Ihre Eltern in Ihrem Auto erschossen haben könnte.
0: Na, Sie wissen schon. Konkurrente, Feinde...
5: Also gut, wir haben schon immer mit Konkurrenz aus Russland zu tun. Seit vielen Jahren versuchen sie uns hier das Wasser abzugraben. Ich würde mich nicht wundern, wenn...
1: Russland ist groß.
0: Hier, wir brauchen Namen, sonst können wir nichts machen.
5: Dmitri Korsakow.
0: Wer ist denn das?
1: Das finden wir schon raus, Kurz.
5: Nehmen Sie sich in Acht. Der Mann hat eine weit verzweigte Organisation und schreckt vor nichts zurück.
1: Danke, Herr Borabeck. Dann werden wir da ansetzen.
0: Ei, und wenn wir noch weitere Fragen haben, dann...
5: Scheuen Sie sich nicht und melden sich bei mir.
1: Vielen Dank, Herr Borabeck.
5: Und jetzt entschuldigen Sie mich bitte. Ich habe noch einen Kundentermin außer Haus.
2: Und was hat das alles jetzt mit diesem Kaffeebecher zu tun?
0: Ei, sehen Sie? Da... Das ist der beste Beweis, wie gut er funktioniert.
1: Sie sind aber auch ungeduldig, Herr Polizeirat.
2: Wenn Sie wüssten, wer mich heute schon alles angerufen hat und von mir wissen will, warum...
0: Wenn Sie jetzt keine Zeit haben, dann können wir auch gern später...
2: Nein! Sie bleiben und berichten weiter.
1: Gern.
2: Was ist dann passiert?
0: Also, auf dem Rückweg muss man dann erstmal einen ganz kurzen Stopp einlegen.
2: Und warum?
0: Jetzt war mein Kaffee alt gewesen und da brauchte ich eben frischen.
1: Sie wissen doch, wie er ist, wenn er seinen zweiten Kaffee noch nicht hatte.
2: Wohl wahr.
1: Also stoppten wir bei einem Coffeeshop, wo uns dann ganz aufgeregt einige Zeugen berichteten, dass da gerade ein Mann eine Frau geschlagen hätte.
0: Da sind wir natürlich sofort hin.
2: Sofort?
1: Natürlich. Ist bei Ihnen alles okay? Passanten haben beobachtet, dass hier was vorgefallen ist.
6: Ach ja, ich bin nur hingefallen.
0: Und Sie wollen mir jetzt erzählen, dass ich dabei die Stirn aufgeschürft habe?
6: Hä? Ja, ich bin mit dem Kopf auf den Boden aufgekommen.
1: Für Zeugen hat es so gewirkt, als ob der Mann da hinten Sie geschlagen hat.
6: Nein, ich bin nur über seine Füße gestolpert und hingefallen. Das ist mein Mann.
0: So. Das ist Ihr Mann.
6: Mir sind ein paar Einkäufe aus der Tasche gefallen und vor Schreck bin ich dann gestolpert.
1: Und was hat Ihr Mann gemacht?
6: Er hat versucht, mich festzuhalten. Vielleicht haben die Leute das gesehen.
0: Und Sie meinen jetzt ganz im Ernst, dass wir Ihnen das abkaufen?
1: Mhm. Immer mit der Ruhe, Kurz. Hören Sie, Sie können uns ganz offen sagen, was passiert ist. Und wir können Ihnen helfen.
6: Es war so, wie ich es gesagt habe.
0: Wie sie wolle. Mir hätte ihnen ja gern geholfen, aber wenn sie nichts sagen. Oh Mann, ich hasse Tage wie diese.
1: Und wenn sie doch noch Hilfe brauchen, geht's?
6: Danke, aber es ist alles in Ordnung.
0: Kralle, Vorsicht!
2: Ah, jetzt verstehe ich. Da haben Sie sich dann das Hosenbein zerrissen und am Bein verletzt, Kollegin Kralle?
1: Nein, das kam erst später. Ich habe natürlich eine saubere Ersatzhose.
2: Ja, aber was ist denn nun passiert?
1: Als ich der Frau aufhelfen wollte, habe ich wohl das Gleichgewicht verloren.
0: Der Ware konnte gerade noch rechtzeitig bremsen, sonst würde die Kralle jetzt hier nicht mehr hier sitzen.
2: Verdammt nochmal, jetzt kommen Sie doch mal auf den Punkt. Was hat das alles mit diesem Kaffeebecher zu tun?
0: Mit dem Kaffeebecher?
1: Erinnern Sie sich nicht mehr? Zwischenstopp, Kaffeeladen, zweiter Kaffee?
0: Genau. Und am nächsten Tag mussten wir auf dem Revier einen Verdächtigen vernehmen.
2: Am nächsten Tag?
1: Immerhin musste ich ja meine Hose wechseln.
2: Einen Verdächtigen also? Für was?
1: Na, für die LKW-Leiche. Die Streife hatte nämlich den Beifahrer auf der Autobahn aufgegriffen.
2: Auf der Flucht?
0: Nee, auf dem Seitenstreife.
2: Was?
1: Er war zu Fuß geflüchtet.
0: Ich meine, wie bescheuert kann man nur sein?
1: Auf jeden Fall nahmen wir ihn uns gleich am nächsten Tag zur Brust. So, dann wollen wir mal. Ich bin Kommissarin Kralle und das ist mein Kollege Kurz.
7: So, so.
1: Wir haben da ein paar Fragen.
0: Genau so ist es. Und Sie werden uns jetzt nicht an der Nase herumführen. Wir wollen nämlich keine Ausflüchte oder sonstige Lüge erzählt bekommen. Verstanden? Sonst werden Sie mich mal kennenlernen.
7: Wie Sie meinen.
0: Na los, ich will antworten hier.
7: Wie? Was?
0: Jetzt kommen Sie mir nicht so dumm um die Ecke hier, als wüsste Sie von nichts, ja? Ihren College, den haben wir nämlich gefunden. Sie sind der Beifahrer von dem, ja?
1: Kurz?
0: Sie können mir nicht erzählen, dass Sie keine Ahnung haben. Was ist denn jetzt, hä? Wir haben auch noch andere Mittel, um Sie zum Sprechen zu bringen. Hier, und ich sage Ihnen eins hier. Verarsche, lass ich mich von Ihnen nicht, klar?
1: Jetzt mach mal halblang, wir haben Ihnen doch noch gar nichts gefragt.
0: Ach so? Stimmt, jetzt wo du es sagst hier. Na dann, auf jeden Fall wissen Sie jetzt, woran Sie sind, mein Freund.
1: Gut, was ist Ihrem Kollegen passiert?
7: Wir haben nur eine Kaffeepause gemacht. Ja, und dann wollte er nochmal schnell austreten.
0: Vor dem LKW?
7: Also in den Büschen. Die Klos hier sind sauteuer. Haben Sie eine Ahnung, was das auf Dauer kostet?
0: Interessiert mich nicht.
1: Was war also mit Ihrem Kollegen?
7: Ich konnte ja nicht ahnen, dass er von dem Pulver in seinem Kaffee gleich tot umkippt.
1: Sie haben ihn also mit Gift in seinem Kaffee getötet.
7: Verdammt, Sie sind aber gut.
0: Dann habe Sie den Becher verschwinden lassen und sind abgehauen, Sie Drecksack.
7: Ja, so war es. Aber nur, weil mein Chef mich dazu angestiftet hat.
1: Name?
7: Chris Wagner.
0: Ihr Chef?
7: Nee, wieso?
1: Mensch, seinen Namen, nicht Ihren.
7: Ach so, Freddy Krüger.
0: Geht doch.
7: Aber Sie dürfen ihm nicht sagen, dass Sie das von mir haben. Der bringt mich sonst noch um.
0: Sie Trottel, Sie dämliche Hannebambel. Sie haben meinen frischen Kaffee vernichtet. Pass mal auf hier.
7: Das dürfen
0: jetzt
7: Sie
0: hau
7: nicht.
0: Stehen die Fresse hier, das kannst du aber glauben hier, du.
7: So langsam.
0: Oh, scheiße. Verdammte Hagi.
2: Aha, daher kommen Ihre beiden Verletzungen.
1: Nee, noch nicht. Der Kaffee hat mich ja gar nicht voll getroffen.
0: Ei, und ich habe zwar ein Loch in die Wand geschlagen, aber das hatte keine weiteren Auswirkungen auf meinen Arm gehabt.
1: Nur müssen wir die Wand im Verhörzimmer jetzt erstmal renovieren lassen.
2: Auch das
0: und
2: noch.
0: Den Boden.
2: Warum das?
1: Wegen dem Kaffee.
2: Kaffeeflecken auf dem Boden. Jetzt erzählen Sie mir bloß nicht, dass Sie danach wieder einen Zwischenstopp für frischen Kaffee anlegen mussten.
1: Natürlich nicht, Herr Polizeirat.
0: Ei, wir waren einfach in unserer Kaffeeküche. Da gibt's ja immer frische Kaffee, wissen Sie?
1: Um wieder auf unsere Verletzungen zurückzukommen.
2: Dann wird auch langsam Zeit.
1: Wir sind dann am nächsten Tag zu diesem Freddy Krüger gefahren.
0: Genau so war's.
2: Wieso erst am nächsten Tag?
0: Ei, wir hatten ja noch zwei Leichen im Park. Und einen Toten, der aus dem Hafenbecken gefischt werden musste.
2: Ertrunken?
1: Erschossen.
2: Eine Nummer kleiner geht bei Ihnen beiden wohl nicht.
0: Ah ja, wissen Sie, ich habe gerade wieder Saison.
2: Moment, eins nach dem anderen. Ja, was hat es denn nun schon wieder mit diesen Toten auf sich?
1: Mit welchem?
2: Mit welchem was?
0: Ei, wen meinen Sie dann jetzt? Die Wasserleiche oder die Toten im Park?
1: Sie müssen schon genau sagen, was Sie wissen wollen, Herr Polizeirat.
2: Werden Sie jetzt bloß nicht unverschämt. Also, fangen Sie mit der Wasserleiche an.
0: Ah ja, wenn Sie so wollen, erzähle mir Ihnen das.
4: Oh ey, wenn das so weitergeht, sehe ich euch ja nur öfter als meine eigene Frau.
0: Hast du ein Glück.
3: Und dabei kennen wir deine Frau ja gar nicht.
0: Richtig.
4: Hey, zu beurteilen, was besser ist, ne? Das überlass du mal lieber schön mir, gell?
0: Ah jo, das machen wir.
3: Also, was hast du da für uns?
4: Super leckere Wasserleichen. Schaut's mal her.
3: Oh, muss das denn sein? Wenn die ein paar Tage eingeweicht war, schlägt mir das immer auf den Magen. Am Ende kommt mir noch das Mittagessen hoch.
0: Bei mir wär's ja nur der Kaffee. Ah, apropos Kaffee, hier.
4: Ja, keine Panik. Der ist noch ganz frisch.
3: Na dann, zeig her.
4: Und? Fällt euch Spezialisten auch was auf?
0: Also mir nicht.
3: Mensch, Kurz, das ist doch völlig klar. So wie der mit Ketten gefesselt ist, wundert es mich nicht, dass er nicht schwimmen konnte.
4: Ja, und was ist mit dem großen Loch im Schädel?
0: Hier, ich meine, wegen der ganzen blauen Flecke da im Gesicht, da ist es aber auch echt schwer zu sehen hier.
3: Oh, ja. So ein Einschussloch ist natürlich auch nicht wirklich vorteilhaft.
4: Eieiei, wenn ihr noch mich nicht hättet, hä?
3: Und wie sieht's mit weiteren Spuren aus?
4: Also, so wie es ausschaut, kam der Schuss wohl aus nächster Nähe. Das Wasser hat auch schon ganze Arbeit geleistet. Spuren sind also praktisch keine mehr zu finden. Jetzt haben wir bloß nur die Sachen, die wir in seine Taschen gefunden haben.
0: Ah ja, komm, gib her. Ich schau mir das mal an.
4: Ja, bloß die Brieftaschen, Papiere und so Zeug halt.
3: Sonst noch was?
4: Keine Anhaltspunkte auf dem Tatort. Aber sicherheitshalber haben wir da schon alles abgesucht. Da haben wir vorher auch nichts gefunden, gell?
3: Tja, da scheint also ein Profi am Werk gewesen zu sein.
4: Ja. Das hätte ich jetzt auch mal gesagt.
3: Ohne Spuren können wir wohl da nicht viel machen.
4: Ja, ihr habt ja noch andere Leichen in Reserve, oder?
3: Ja? Ach was. Alles klar. Ich bringe die Spusi gleich mit.
0: Was gibt's?
3: Noch mehr Tote.
0: Eieiei. Ist wieder was los hier.
4: Oh Mann. Einmal, wenn du denkst, du machst heute mal ein wenig freier Feierabend.
2: Noch mehr Tote?
0: Hey, nee.
3: Bloß die beiden Toten im Park.
0: Hey, das haben wir ihnen doch eben gerade schon erzählt hier. Und sie wollten ja auch ganz genau Bescheid wissen.
2: Ja, ja, und dann sind sie beide also dahin gefahren.
3: Genau.
2: Sie und Kurz.
3: Nein, ich und die Spusi.
2: Ja, und Sie?
0: Ich hab mich weiter um die Wasserleiche gekümmert.
2: Ich glaube, ich will gar nicht wissen, was das genau heißt.
0: Das glaube ich auch.
2: Gut. Wie ging es jetzt weiter?
3: Ja, später trafen wir uns dann wieder im Büro. Da bist du ja wieder, Kurz. Na, wie war's?
0: Immer dasselbe. Aber Todesnachrichten sind ja meine Spezialität.
3: Kommt ganz drauf an, wen man fragt.
0: Na, die Sache mit der Wasserleiche können wir jetzt auf jeden Fall abschließen.
3: Du hast doch nicht etwa...
0: Doch.
3: Du kannst doch nicht andauernd den Angehörigen sagen, dass wir den Täter doch nicht finden.
0: Das waren gar nicht die Angehörigen. Das war nur der Arbeitgeber.
3: Ach so. Na, dann ist es ja gut.
0: Und was gibt's bei dir Neues?
3: Du wirst nicht glauben, was ich über die Toten im Park rausgefunden habe.
0: Ei gut, dann glaube ich's halt nicht.
3: Der eine Tote heißt Andreas Haber.
0: Nie gehört, kenne ich nicht.
3: Na, eben doch. Erinnerst du dich noch an die Frau, die anscheinend von ihrem Mann auf offener Straße geschlagen wurde?
0: Ach der? Ei sicher erinnere ich mich. Böse Geschichte. Wenn ich den Kerl in die Finger bekomme, da könnte ich meine gute Erziehung glatt vergessen.
3: Zu spät, Kurz. Genau dieser Mann ist Andreas Haber.
0: Ei, gucke mal an.
3: Wir müssen später dann auch noch bei der Witwe vorbeischauen.
0: Dann können wir ihr gleich die gute Nachricht überbringen. Und was ist mit der zweiten Leiche?
3: Eine junge Frau. Einen Namen haben wir noch nicht von ihr. Sie hatte nichts bei sich.
0: Und was haben die beide gemeinsam?
3: Ein Kopfschuss.
0: Sauber.
3: Du sagst es. Absolut keine Spuren.
0: Also ein Profi.
3: Organisierte Kriminalität. Da würde ich drauf wetten.
0: Dann könnte ja dieser Korsakow was damit zu tun haben.
3: Ganz bestimmt. Hier. Ich tippe gerade den Bericht.
0: Ei, dann gucken wir mal. Super.
3: Ich habe auch schon eine ganze Stunde dran gesessen.
0: Die Kaffeekanne ist schon wieder leer. Ich schalte mal die Maschine an.
3: Mach das. Ich könnte auch eine Tasse vertragen. Was hast du denn jetzt schon wieder gemacht, Kurz?
0: Schluss.
2: Sie waren das also gestern mit dem Stromausfall.
0: Ei, dafür konnte ich aber wirklich nichts.
3: Das stimmt, Herr Polizeirat. Er hat ja nur die Kaffeemaschine eingeschaltet.
2: Und deswegen hatten wir einen ganzen Nachmittag keinen Strom, kein Telefon, kein Computer.
0: Und kein Bericht.
2: Ja, aber Kollegin Kralle hatte ihn doch geschrieben.
0: Aber noch nicht abgespeichert.
3: Und durch den Stromausfall ist der Computer abgestürzt.
0: Dafür können wir jetzt aber wirklich nichts.
2: Von Zwischenspeichern haben Sie wohl noch nichts gehört.
3: Was hat er gesagt?
0: Keine Ahnung. Also, wo waren wir denn jetzt?
2: Ich komme nicht mehr mit.
1: Sie müssen sich schon etwas konzentrieren, Herr Polizeirat.
0: Genau. Mir erzähle Ihnen das ja nicht einfach nur so zum Spaß.
1: Also, Stromausfall?
0: Kein Bericht.
1: Früher Feierabend?
0: Freddy Krüger.
2: Der Chef des LKW-Fahrers.
1: Hm, ganz genau der.
0: Sehen Sie, da haben Sie doch gut aufgepasst.
1: Auf jeden Fall standen wir also heute Morgen vor der Wohnung dieses Freddy Krügers.
0: Ah, hier ist es. Haus Nummer 11.
1: Klingelst du mal?
0: Hier, warte mal. Ich mach das anders. Herr Krüger! Aufmache! Hier ist die Polizei!
1: Großartig, Kurz. Wäre es etwas zurückhaltender nicht besser gewesen?
0: Na ja, kann schon sein.
1: Du, Kurz?
0: Was ist denn?
1: Hat das Haus eigentlich einen Hintereingang?
0: Ei, ei, ei. Jetzt aber mal los hier. Kann rennen wie die Müllmaus hier, das gibt's ja gar nicht. Jetzt halte mal an hier! Bleib stehen!
1: Achtung, links in den Nachbargarten. Ja,
0: alles klar, ich geh andersrum.
1: Na warte, gleich hab ich dich.

0: Jetzt aber. Der Hund und ihr Bein.
1: Ja, Sie sind so ungeduldig, Chef.
0: Polizeirat.
1: Ja, ja, der auch.
2: Kollege Kurz kann sehr gut mit Hunden. Er war auch ganz zutraulich.
0: Der Hund.
2: Nein, Kollege Kurz.
0: Verflixt nochmal. Ja, wie kam es denn jetzt zu...
1: Na, wenn Sie uns dauernd unterbrechen.
2: Kein Wunder, dass es dann etwas länger dauert.
0: Ich höre.
1: Eimer habe dann erstmal die Verfolgung wieder aufgenommen.
0: Zu Fuß?
2: Natürlich nicht. Wäre doch aussichtslos gegen den motorisierten Flüchtigen. Da hätten Sie aber auch mal selber drauf kommen können, Herr Polizeirat.
1: Auf, komm! In der Warenei!
2: Beeilung!
1: Den kriegen wir. Wer doch gelacht.
2: Gut so, wir holen auf. Kurz, nicht dein Ernst. Das ist eine Verfolgungsjagd.
1: Na und? Ich hab Durst.
2: Vorsicht, die Kreuzung.
1: Mach dich locker, keine Panik. Ich hab alles im Griff. Ach du Scheiße, wo kamen die dann her?
2: Und so schnell waren die auch. Apropos, Kurz.
1: Ja?
2: Blaulicht?
1: Oh.
2: Da vorne ist er.
1: Aufgepasst, Freundchen. Gleich haben wir dich.
2: Pass auf, die Ampel.
1: Na und? Wir haben doch Blaulicht.
2: Ja, aber er nicht.
1: Ach du heilige Scheiße.
0: Na bitte, da haben wir es ja.
1: Was dann?
0: Warum ich das Ordnungsamt und der Bürgermeister angerufen haben. Es liegen mir nämlich Beschwerden vor, warum zwei meiner Leute die halbe Innenstadt aufgemischt haben. Kaputte Schaufenster, zerstörte Läden, beschädigte Fahrzeuge, mehrere Verletzte.
2: Und ein Toter.
0: Was?
1: Ey, dieser Freddy, der hat's halt nicht überlebt.
0: Na, wenigstens ist dann der Fall ja vom Tisch.
2: Genau, Herr Polizeirat.
0: Und dabei haben sie sich dann also ihre Verletzungen zugezogen. Naja, ist ja verständlich.
1: Aber nee, Herr Polizeirat.
0: Immer noch nicht?
2: Wir hatten keinen Kratzer abbekommen. Wir konnten ja noch rechtzeitig bremsen.
1: Nur die anderen nicht. Die sind nämlich ineinander gefahren und diesen Freddy, den hat's halt ins Schaufenster geschleudert.
2: Tja, für ihn kam jede Hilfe zu spät.
0: Ja, Himmel, Herrgott, Sie erzählen mir die ganze Zeit was vom Pferd.
1: Nee. Freddy Krüger heißt der Mann.
0: Jetzt unterbrechen Sie mich nicht dauernd, verdammt nochmal. Warum erzählen Sie mir dann diese ganzen Geschichten?
2: Naja, Sie haben ja gefragt, womit das Ganze angefangen hat. Und wir wollten Sie umfassend unterrichten.
1: Und außerdem wollten wir Ihnen ja auch eine gute Nachricht überbringen.
0: Das soll also die gute Nachricht gewesen sein?
2: Immerhin haben wir den Fall gelöst.
0: Abgeschlossen. Bestenfalls abgeschlossen.
1: Und man habe gehofft, es würde Sie etwas milde stimmen.
0: Milde? Für was?
2: Naja, also anschließend mussten wir noch zu einem Lagerhaus.
1: Richtig, da gab's nämlich noch eine Schießerei.
2: Und ein paar Tote.
1: An denen wir aber nicht schuld waren.
2: Also, das war so.

0: Guten Tag, Frau Steinbach. Wären Sie so freundlich, mir alles von dieser Einkaufsliste zusammenzustellen und einzupacken, hm?
1: Natürlich, Wilma. Ich habe gehört, dass Sie Besuch haben.
0: Ach, hören Sie mir auf. Meine Tochter hat unsere Enkelin bei uns abgegeben. Für 2 Wochen muss sie ins Krankenhaus. Ich weiß es nicht. Irgendwas muss entfernt werden. Naja, somit ist die Kleine nun erstmal bei uns. Ging ja nicht anders.
1: Könnte der Vater sich nicht freinehmen?
0: Ha, der Vater? Aus dem Staub gemacht hat er sich, als Wiebke ihm sagte, dass sie schwanger ist. Er hat sich nie wieder gemeldet. Eine Schande. Und wissen Sie was, Frau Steinbach? Nicht mal den Unterhalt zahlt der. Ganz allein muss ich meine liebe Tochter mit ihrem Kind durchschlagen. Und das auch noch in einer so großen Stadt. In München. Oh.
1: Das tut mir leid. Aber für das Kind werden die nächsten 2 Wochen doch sicher ein riesiger Abenteuerurlaub hier auf dem Land, oder nicht?
0: Abenteuerurlaub? Keine Erziehung hat sie bekommen. Ach, wenn ich mich daran erinnere, welch liebes Kind meine Wiebke war. Aber bei ihrem eigenen Kind schafft sie es nicht, Grenzen zu setzen und es richtig zu erziehen. Andauernd macht die kleine Luisa Blödsinn. Sie hat den ganzen Tag nichts Besseres zu tun, als mir und meinem armen Willi das Leben zur Hölle zu machen. Stellen Sie sich vor, gestern hat sie eine Kartoffel in den Auspuff von Willis Trecker gestopft. Als die rausgeflogen ist, hat es so laut geknallt, dass sich mein armer Willi fast zu Tode erschrocken hat. Naja, aber so ist es halt. Was bekommen Sie denn von mir, hm?
1: Möhren habe ich im Moment nicht da. Wir hatten einen kleinen Unfall mit unseren Hühnern. Andauernd büchsen sie aus. Egal, wie gut Tim ihr Gehege verschließt, da haben sie so gut wie alle Möhren angepickt. Aber den Rest habe ich eingepackt. Das macht 18,60 €, bitte.
0: Ach, kein Problem, meine Gute. Das Kind isst eh kein Gemüse. Nur Schaumkussbrötchen und Cornflakes will sie haben. Was ist das denn wieder für ein Blödsinn? Das kann doch nicht wahr sein. Schauen Sie sich das doch einmal an. Die ganze Geldbörse ist voller roter Farbe. Es tut mir leid, Ihr ganzer Boden ist nun verschmiert.
1: Oh, Wilma, das ist kein Problem. Ich wische das schnell wieder weg. Hier, bitte.
0: Oh, danke sehr. Meine ganze Geldbörse ist voll mit dieser roten Farbe. Alle Geldscheine kleben zusammen. Oh, wie soll ich denn damit den Einkauf bezahlen?
1: Wenn du möchtest, schicke ich Lisa heute Nachmittag vorbei. Sie kann das Geld ja eben bei euch rausholen.
0: So ein Früchtchen. Die kann was erleben, wenn ich zu Hause bin. Ich danke Ihnen, Frau Steinbach, und auch Lisa. Ich werde dann mal nach Hause gehen und diese Sauerei wieder beseitigen. Also, machen Sie es gut. Bis zum nächsten Mal.
1: Alles klar. Bis bald.
2: Das muss ich sofort dem Zopfmädchen erzählen.
3: Das hättet ihr sehen müssen. Als Frau Wempel das Geld aus ihrer Geldbörse nehmen wollte, griff sie in Farbe. Ihre ganze Hand war dann rot. Also die Enkelin Luisa ist ja wirklich ein freches Kind. Ach ja, hallo erstmal. Ich freue mich, dass ihr auch wieder da seid und eine neue Geschichte mit und um Huckepuck hören wollt. So langsam wird es draußen ungemütlich. Der Herbst ist da. Die Blätter fallen von den Bäumen, es wird früher dunkel und es regnet öfters. Huckepuck hatte sich zum Ziel gesetzt, die Hühner nun endgültig loszuwerden. Jeden Tag schleicht er sich zu dem Gehege und macht die Tür auf. Dann laufen die Hühner los und verteilen sich überall. Lisas Papa rennt dann immer wie wild hinter ihnen her und fängt sie wieder ein. Lisa hatte heute ihren langen Schultag von 7.55 Uhr bis 14.50 Uhr. Das sind ganze 8 Unterrichtsstunden. Sie ist ziemlich kaputt, aber machte sich dann auch relativ schnell auf den Weg zu Frau Wempel, um das Geld für ihre Mama zu holen. Huckepuck wollte auch unbedingt mit, also ist er, wie immer, in ihre Hängetasche gehüpft.
0: Das ist vielleicht ein blödes Wetter. Der Sommer war so schön. Und jetzt? Blöder Herbst.
2: Also, ich finde nicht, dass es kalt ist.
0: Das ist ja klar. Du bist ja auch unsichtbar. Zum Glück sind wir gleich da. Warum musste auch mein Fahrrad kaputt gehen?
2: Was ist denn mit dem Radfahrdings?
0: Papa meinte, ich bin wohl über eine Scherbe geradelt. Der Reifen ist platt und er muss erst Flickzeug besorgen.
2: Wie soll das denn gehen? Wenn Loch, dann kaputt. War bei den Schiffen früher auch so. Nur die sind dann untergegangen.
0: Nee, Papa baut dann das Rad aus, macht den Mantel ab und nimmt den Luftschlauch. Den pumpt er dann auf und...
2: Warum pumpt er denn den Schlauch auf, wenn er doch kaputt ist? Das ist doch klamautischer Unsinn.
0: Das wollte ich doch gerade sagen. Wenn er ihn aufgepumpt hat, dann legt er ihn in eine Wanne voll mit Wasser. Und dann steigen irgendwo Luftblasen hoch, wenn ein Loch im Fahrradschlauch ist. Dann weiß Papa, wo das Loch ist und kann es mit einem Flicken wieder reparieren.
2: Ah.
0: So, wir sind da. Ich klingel mal.
4: Luisa, komm sofort her!
5: Ja? Was ist denn mit dir passiert, Omi?
4: Als wenn du das nicht wüsstest! Jetzt sag ich dir mal was, mein Fräulein. Solange... hallo, Lisa. Du kommst doch bestimmt, um das Geld für den Einkauf zu holen, hm?
0: Ja, Mama hat mich hergeschickt.
4: Ach, dann werde ich dir das natürlich eben holen.
0: Hallo, Luisa. Warst du das mit dem Eimer?
5: Na klar, Oma ist voll ätzend.
0: Aber so ein bisschen gemein ist das schon, finde ich.
5: Ist mir doch egal. Psst, sie kommt wieder.
4: Bitte sehr, richte deiner Mutter meinen Dank aus.
0: Das mache ich. Frau Wempel?
4: Ja, was ist denn?
0: Wenn Luisa Lust hat, kann sie gern mal zum Spielen zu mir kommen.
5: Omi, darf ich das? Ich würde so gerne mit dem Mädchen spielen. Bitte.
4: Wenn du das möchtest, Kind, dann kannst du das gerne machen. Bist du dir da ganz sicher? Dieses Kind ist der Teufel persönlich.
0: Kein Problem. Luisa, magst du morgen zu mir kommen?
5: Natürlich. Da freue ich mich aber. Omi, kommst du jetzt? Du hattest mir doch Pfannkuchen versprochen.
4: Stimmt. Pfannkuchen. Die will ich meinem lieben Enkelkind doch nicht vorenthalten. Also auf Wiedersehen dann.
2: Bist du verrückt? Das mit dem Wassereimer war doch dieses Teufelmädchen.
0: Ja, klar. Aber ich kann mir einfach nicht vorstellen, dass Luisa nur gemein sein kann. In jedem Menschen steckt auch was Gutes.
2: Dein Wort in Onkel Ruckepucks Ohr. Und der hatte nur eins.
0: Haha, du bist mir ja einer. Komm, wir gehen nach Hause.
3: Na, ob Lisa sich das so genau überlegt hat? Aber recht hat sie ja. In jedem Menschen steckt etwas Gutes. Am nächsten Tag ging die Zeit in der Schule schnell vorbei. Herr Schäfer ist nämlich krank geworden und so sind ganze 4 Stunden ausgefallen. Lisa und ihre beste Freundin Marie konnten dann also schon nach der 2. Stunde nach Hause gehen. Daheim angekommen, hatte Lisa gleich bei Frau Wempel angerufen und Bescheid gegeben, dass Luisa vorbeikommen kann. Oh, da kommt sie ja schon.
5: Hallo Lisa, da bin ich. Was wollen wir spielen?
0: Komm doch erst mal rein. Möchtest du etwas trinken?
5: Klar. Ich will eine Cola.
0: Das geht nicht. Mama und Papa wollen nicht, dass wir Kinder Cola trinken und kaufen deswegen auch gar keine. Aber ich kann dir einen Apfel- oder Orangensaft anbieten, wenn du möchtest.
5: Bäh, das ist ja ekelhaft. Sowas trinke ich nicht. Dann eben nichts.
6: Okay, komm, wir gehen in mein Zimmer. Wie kommt es eigentlich, dass du frei hast? Es sind ja noch keine Herbstferien.
5: Mama ist im Krankenhaus und so habe ich eben ausnahmsweise frei bekommen. Aber jeden Tag muss ich Aufgaben machen. Oma nervt mich damit immer, bis ich die fertig gemacht habe.
6: Ah, okay.
5: Oh, du hast aber ein schönes Zimmer und so groß. Meins ist ganz klein. Mama sagt immer, dass in München große Wohnungen unbezahlbar sind. Wow, das ist ja eine tolle Musikanlage. Und ein Telefon steht ja auch bei dir. Und das ist ja ein wunderschönes Puppenhaus. Damit möchte ich jetzt spielen.
6: Wollen wir nicht lieber Uno spielen?
5: Nein, ich mag das Spiel nicht. Das ist total langweilig. Ich möchte mit dem Puppenhaus spielen. Was ist das denn für ein Bettchen? Das passt doch gar nicht zu der Einrichtung. Das muss da raus.
2: Finger weg.
5: Autsch! Was war das?
6: Lass das mal bitte. Dann spielen wir eben was anderes. Das Puppenhaus ist im Moment nicht ganz heile. Ja, genau. Das Puppenhaus ist kaputt und du hast bestimmt in einen Nagel gegriffen. Das tut mir sehr leid.
5: Das Puppenhaus ist eh doof. Autsch! Was war das jetzt wieder?
6: Hockepock, hör jetzt auf damit.
5: Was hast du gesagt?
6: Nichts. Ich hab nur gerade vorschlagen wollen, ob du eventuell Lust hast,
7: Lisa, Lisa, hast du schon vom Breitwettrennen gehört? Da dürfen nur Kinder dran teilnehmen und es müssen Zweierteams sein. Der Bürgermeister hat irgendwas davon erzählt, dass es dann fairer ist. Mama und Papa haben gesagt, wir dürfen da mit unseren Pferden teilnehmen. Ich hab schon Boris gefragt. Wir gewinnen ganz bestimmt. Der Preis für den ersten Platz ist ein Gutschein für das Spielzeuggeschäft. Oh, ich wusste nicht, dass du Besuch hast.
5: Ihr habt Pferde?
7: Ja klar, jeder hier hat Pferde. Unsere heißen Fanny, Blackie und Lucky. Aber wer bist denn du?
5: Ich bin Luisa. Und wer bist du, du Baby?
7: Hey, ich bin kein Baby. Ich bin schon 9 Jahre alt.
5: Ist mir egal. Du nervst. Lisa, können wir jetzt spielen?
7: Ich gehe dann mal lieber wieder. Ach ja, Lisa, ich nehme Blackie.
6: Das war nicht sehr nett. Das ist mein kleiner Bruder.
5: Ja, tut mir auch leid. Aber ich mag Jungs nicht. Die ärgern uns Mädchen immer in den Pausen.
6: Ja, das machen die bei uns auch. Aber mein Bruder ist ganz okay.
5: Du, Lisa, wollen wir da auch mitmachen? Ich mag Pferde so gerne. Letztes Jahr habe ich mit dem Ferienpass auf dem Freisener Hof ein bisschen reiten gelernt. Ich hatte gehofft, dass ich ein eigenes bekomme, aber Mama erlaubt mir keins.
6: Ja, klar. Das wird bestimmt voll gut. Komm, wir gehen zu den Pferden. Dann kannst du sie kennenlernen.
5: Au ja, gerne. Los, ganz schnell.
3: Den ganzen Nachmittag haben Lisa und Luisa bei den Pferden verbracht. Luisa hat auch gar keinen Blödsinn mehr gemacht. Sie haben Lucky und Fanny gestriegelt, die Hufe sauber gemacht und sind mit ihnen spazieren gegangen. So verging der Nachmittag wie im Fluge und Luisa musste schließlich wieder zu den Wempels. Am nächsten Tag hatte Lisa wieder einen langen Schultag und als sie dann endlich zu Hause war, musste sie sich erst einmal etwas ausruhen. Nachdem sie das ausgiebig getan hatte, fing sie an, ihre Hausaufgaben zu erledigen.
6: Lisa Steinbach?
8: Hallo Lisa, hier ist Marie.
6: Hey, alles gut?
8: Natürlich. Du, ich habe heute von diesem Reitwettbewerb gehört.
6: Ja, ich auch. Da mache ich.
8: Denn ich habe uns heute gleich dort angemeldet. Wollen wir morgen anfangen zu trainieren?
6: Eigentlich. Also, ich wollte nur sagen, dass.
8: Was ist los? Hast du keine Lust? Wir sind doch das Dream Team. Ich will da nur mit meiner besten Freundin daran teilnehmen.
6: Alles ist okay. Das wird voll gut.
8: Ja, klar. Morgen dann trainieren?
6: Ja, lass uns das machen. Herr Schäfer ist ja immer noch krank und so fällt morgen die letzte Stunde aus. Dann ist eh Wochenende. Da haben wir viel Zeit. Hoffentlich regnet es nicht wieder so viel.
8: Das ist doch kein Problem. Wenn das Wetter schlecht ist, üben wir in unserer Reithalle. Ist dein Fahrrad wieder heile?
6: Super Idee. Ja, Papa hat es heute repariert. Er meint, ich kann es wieder benutzen.
8: Okay, ich hol dich zur Schule ab, ja? Dann können wir den Rest bereden.
6: Okay, dann bis morgen.
8: Bis dann.
6: Mist. Alles okay, Huckepuck?
2: Bei mir schon, aber ich glaube, du hast ein dickes Problem.
6: Ja, ich weiß.
2: Du hast gegen das wichtigste Klabautergesetz verstoßen. Denn man muss seine Versprechen immer halten.
6: Was soll ich denn nur machen?
2: Na, dann erkläre mir mal, wie du bei diesem Wettbewerb mit dem Teufel und dem Rockmädchen gleichzeitig mitmachen willst. Hä?
6: Das weiß ich auch nicht.
3: Da hat sich Lisa aber nun wirklich in eine blöde Situation gebracht. Luisa freut sich bestimmt schon sehr. Und wenn sie ihr jetzt absagt, wird sie sicherlich sehr enttäuscht sein. Außerdem ist es auch etwas gemein, da Lisa ihr zuerst zugesagt hatte, mit ihr an diesem Wettbewerb teilzunehmen. Tja, die halbe Nacht lang lag Lisa wach und grübelte darüber nach, was jetzt wohl das Beste wäre und was sie tun könnte. Leider ohne Ergebnis. Und so saß sie am nächsten Morgen mit ganz kleinen Äuglein und hundemüde am Frühstückstisch und bekam keinen Bissen herunter.
9: Na, was schaust du denn wie 7 Tage Regenwetter?
6: Es regnet ja auch.
9: Ja, stimmt. Aber ich habe irgendwie das Gefühl, dass der Regen nicht der Grund dafür ist. Möchtest du darüber reden?
6: Das ist lieb, Papa. Weißt du, ich glaube, ich muss heute eine Freundin enttäuschen. Das möchte ich aber nicht und ich weiß einfach nicht, was ich machen soll.
9: Magst du mir erzählen, worum es geht?
6: Ich habe Luisa zugesagt, mit ihr am Reitwettbewerb teilzunehmen.
9: Das ist doch was Gutes. Außerdem ist es sehr nett von dir. Für Luisa ist das sicher eine schwierige Zeit, so ganz ohne ihre Mutter, in einer fremden Umgebung und dann noch bei Frau Wempel.
6: Ja, ich fand die Idee auch gut. Aber dann hat Marie angerufen und mir erzählt, dass sie uns schon dort angemeldet hat. Wenn ich Luisa absage, wird sie sicher sehr enttäuscht sein. Aber Marie ist meine beste Freundin und die allerbeste Reiterin weit und breit. Mit ihr werde ich ganz bestimmt gewinnen.
9: Eieiei, das ist wirklich eine verzwickte Situation, in die du dich da gebracht hast. Aber wenn du ganz ehrlich bist, weißt du ganz genau, was das Richtige ist, oder?
6: Ja, ich glaube schon. Nach der Schule werde ich mit Luisa und Marie sprechen. Ich muss das irgendwie hinbekommen, dass niemand böse auf mich ist. Ich wollte das ja nicht.
9: Ach, das weiß ich. Du wirst das schon schaffen. Bleib einfach ehrlich und mach das Richtige. So, wollen wir jetzt frühstücken?
6: Das machen wir, Papa. Danke, dass du mir zugehört hast.
9: Gerne. Willst du auch Rührei?
6: Nein, ich esse schnell mein Brot. Marie kommt mich gleich abholen.
9: Alles klar. Ich gehe dann mal zu den Hühnern.
2: Weg, ihr Hühner! Bah, ekelig seid ihr!
9: Oh nein, sie sind schon wieder ausgebrochen! Anna, Lisa, Ben, hilft mir bitte!
3: Dieser Huckepuck. Immer muss er die Hühner ärgern. Und die armen Steinbachs rennen umher, selbst fast wie die Hühner, um sie wieder einzufangen. Aus dem Rührei wurde auch nichts für Vater Steinbach. Denn Huckepuck hat alle Eier kaputt gemacht. Dabei dachte ich immer, dass er Eier total gerne essen mag.
2: Mag ich auch.
3: Ja, aber warum machst du sie denn dann kaputt?
2: Irgendwie muss ich die blöden Viecher doch aus dem Stall bekommen. Ich klaue ihnen die Eier und bewerfe sie. Und dann hauen sie ab.
3: Das ist aber nicht nett, Huckepuck. Eier schmecken doch gut. Und mit Essen, das weißt du ganz genau, sollte man nicht spielen.
2: Pah, mir doch egal.
3: Du bist mehr eine.
5: Das ist voll gemein. Wir wollten das doch zusammen machen.
6: Ja, das tut mir auch wirklich leid. Aber Marie ist meine beste Freundin und...
5: Und? Ich dachte, wir sind Freunde. Aber du bist genauso wie alle anderen. Du bist gemein.
6: Bitte, sei mir doch nicht böse. Wir können ja was anderes zusammen machen. Lass uns doch in den Zoo gehen.
5: Ich will nicht in den blöden Zoo. Ich verspreche dir, das werde ich nicht vergessen.
6: Luisa, bleib bitte hier. Mist.
2: Das war nicht nett von dir.
6: Jetzt ist es aber zu spät.
7: Weißt du, was mit Luisa los ist? Die ist weinend an mir vorbeigelaufen.
6: Ja, aber ist jetzt so. Wir haben uns gestritten. Wollen wir anfangen zu trainieren?
7: Klar, dann mal los. Lass uns erst dein Pferd holen. Wen nimmst du?
6: Ich dachte an Lucky. Die ist am schnellsten und ich kenne sie am besten.
7: Dabei brauchen wir doch gar kein Glück. Wir sind doch eh die Besten. Komm, lass uns los.
3: Lucky kommt von dem Wort Luck. Das ist Englisch und wenn man es auf Deutsch übersetzt, bedeutet es Glück. Was denkt ihr denn? Hat Lisa die richtige Entscheidung getroffen? Ja? Nein? Na, da ist ja alles dabei. Luisa war auf jeden Fall doch sehr traurig. Und so ein bisschen verstehen kann ich sie schon. Lisa hatte ihr zugesagt. Und nun macht sie mit Marie, die gar nichts davon weiß, bei dem Reitwettbewerb mit. Weinend ist sie einfach losgerannt und hat erst angehalten, als sie den Hof der Wempels in der Ferne erkennen konnte. Sie war so erschöpft, dass sie sich erst einmal auf eine Bank setzte und ihre Tränen aus dem Gesicht wischte. Arme Luisa.
5: Lisa wollte mit mir da mitmachen. Das ist gemein von ihr. Niemand mag mich.
10: Wie, du machst nicht mehr mit? Das ist voll doof von dir, Boris. Jetzt kann ich nicht mehr am Wettbewerb teilnehmen. Voll blöd. Ja, okay. Dann gute Besserung.
5: Hallo, Ben. Was ist denn los?
7: Mein Freund Boris kann nicht mit mir am Reitwettbewerb teilnehmen. Er hat einen merkwürdigen Ausschlag bekommen und seine Eltern sagen, er soll zu Hause bleiben. Deswegen können wir nicht trainieren und...
5: Wir können das doch zusammen machen.
7: Hä? Du machst das doch mit meiner Schwester.
5: Nicht mehr. Ich möchte viel lieber mit dir zusammen am Wettbewerb teilnehmen. Ich habe gehört, du bist der beste Reiter hier in der Gegend.
7: So schlecht bin ich nicht, das stimmt. Kannst du dann überhaupt reiten?
5: Klar, ein bisschen habe ich das schon gelernt. Und den Rest kannst du mir doch ohne Probleme beibringen, oder? Glaub mir, ich lerne das schnell.
7: Okay, dann lass uns gleich zur Anmeldung gehen und dann mit dem Üben anfangen.
5: Ja, komm, schnell.
3: Manchmal muss man einfach Glück haben. Also, ich finde es ganz toll und glaube auch, dass Ben und Luisa das richtig gut machen werden. Schnell sind sie also zur Anmeldung gelaufen und haben Boris aus der Liste löschen und dafür Luisa eintragen lassen. Danach sind sie zu den Pferden gegangen und Ben hat seiner neuen Teampartnerin alles gezeigt, was er weiß. Luisa hat das wirklich gut gemacht. Ich glaube, sie hat ganz viel Talent. Der große Tag des Wettbewerbs ist gekommen. Die Rennstrecke wurde vorbereitet. Es gibt sogar einige Stände für zum Beispiel Pommes frites, Kuchen oder Kaffee. Und natürlich haben alle Teilnehmer fleißig trainiert. Ben und Luisa hatten beschlossen, niemandem zu verraten, dass sie zusammen mitmachen. Ein Geheimnis also. Da war die Verwunderung bei Lisa natürlich groß, als sie sah, dass Luisa mit Fanny auf dem Startplatz ankam. Da war die Verwunderung bei Lisa natürlich groß, als sie sah, dass Luisa mit Fanny auf dem Startplatz ankam. Ein wenig erleichtert war sie aber auch, denn sie hatte die ganze Zeit über ein schlechtes Gewissen. Und es tat ja auch weh, dass Luisa ihr seitdem komplett aus dem Weg gegangen war. Aber sag mal, wisst ihr eigentlich, von wem ich schon lange nichts mehr gehört habe? Ganz genau, von Huckepuck. Na, schauen wir doch mal, was er gerade so macht.
6: Sag mal, Huckepuck, wusstest du davon, dass Luisa hier mit meinem Bruder teilnimmt?
2: Na klar, ohne mich wäre das gar nicht so gekommen. Du solltest Danke sagen. Ich habe dir damit schließlich geholfen.
6: Mir damit geholfen? Was hast du getan, Huckepuck?
2: Ich habe diesen dicken Boris nachts, als er schlief, mit deinem roten Filzstift am ganzen Körper Punkte aufgemalt. Der sah aus wie ein Käfer mit Punkten. Und am nächsten Tag haben seine Eltern ihn verboten, am Wettbewerb teilzunehmen.
6: Also, du bist mir ja einer. So ganz okay war das nicht. Aber trotzdem danke.
2: Ja, das war eine klasse Klabauter-Idee.
11: Hey, alles okay?
6: Jetzt ja.
11: Super. Komm, es geht gleich los.
6: Na dann mal los. Huckepuck, mach dich unsichtbar und mach bitte keinen Blödsinn.
2: Ich doch nicht.
12: Alle Teilnehmenden bitte an die Startlinie kommen. Das Rennen beginnt in 5 Minuten.
7: Flocke und Lucky sind richtig gut drauf. Ich glaube, wir können das wirklich gewinnen.
6: Ich gebe mein Bestes.
7: Vergesst nicht, die Gurte vom Sattel gut anzuziehen.
5: Ja, hab ich doch schon gemacht.
2: Hey, Ben. Soll ich die anderen ärgern, damit ihr gewinnen könnt?
7: Nein, bloß nicht. Das wäre doch Betrug.
2: Oh Mann, das Gleiche hat das Zopfmädchen auch gesagt. Wir Klabauter wollen immer gewinnen und tun alles dafür, dass es auch so kommt.
5: Mit wem redest du da, Ben?
7: Ich habe mit Blackie gesprochen.
5: Du bist komisch. Das Pferd versteht dich doch gar nicht. Schau mal, Ben, da sitzt ja meine Mama. Hallo, Mama.
7: Hattest du nicht gesagt, dass sie in München im Krankenhaus ist?
5: Ja, das dachte ich auch.
13: Ich drücke dir ganz fest die Daumen.
5: Ben, jetzt müssen wir auf jeden Fall gewinnen.
7: Ich gebe mein Bestes.
12: Achtung, das Rennen beginnt. Reiter und Reiterinnen, haltet euch bereit. Der Countdown geht von 5 bis 1. Bei 1 erklingt ein Schuss. Und ihr reitet bis zum Ende des Waldes, hinter den Hof der Familie Witte. Dort seht ihr ein Hütchen. Reitet den Weg hierher zurück und wer als erstes durch das Zielband reitet, dessen Team hat gewonnen. Also, 5, 4, 3, 2, 1.
3: Und da geht es los. Eine große Staubwolke entsteht, als alle losreiten. Erst liegen Lisa und Marie auf dem ersten Platz. Dann werden sie von Luisa und Ben überholt. Alle anderen kommen bei der Geschwindigkeit überhaupt nicht mit. Es ist ein wildes Rennen über den staubigen Landweg. Als sie bei dem Wald ankommen, übernehmen wieder Marie und Lisa die Führung. Man merkt wirklich, dass Marie eine geübte Reiterin ist. Aber Luisa gibt nicht auf. Sie treibt Fanny an, die immer schneller wird. Ben schaut ihr staunend hinterher, denn so schnell hat er Fanny noch nie laufen sehen. Als alle bei den Hütchen ankommen, wird es ganz schön eng, denn die 4 sind fast gleich auf und jeder will schnell durch die Kurve. Alle schaffen es und auf einmal ist Luisa ganz vorne. Wer hätte das gedacht? Sie hat doch erst vor ein paar Tagen mit dem Reiten begonnen. Davon sieht man aber gar nichts. Doch Marie gibt sich natürlich nicht so schnell geschlagen. Flocke pustet ganz schön und beide Mädchen sehen sich tief in die Augen, als sie gleich auf sind. Der Bürgermeister überschlägt sich am Mikrofon und das Publikum feuert alle Reiter an. Manche halten einfach nur den Atem an, andere klatschen und eine etwas dickere Frau fällt sogar in Ohnmacht. Noch sind die Reiter nicht durch den Wald durch. Luisa und Marie haben sich mittlerweile von den anderen deutlich abgesetzt. Es ist ein wildes Kopf-an-Kopf-Rennen.
7: Au! Ah.
3: Oh nein, Luisa ist von Fanny gestürzt, die einfach weiterläuft. Um Himmels Willen, ich hoffe, sie hat sich nichts Schlimmes getan. Marie hat das auch mitbekommen und hält natürlich sofort an. Lisa und Ben kommen auch an der Stelle an und rennen so schnell sie können zu auf der Luisa.

0: Es sieht gar nicht gut aus. Ich glaube, Luisa hat sich wirklich dolle wehgetan. Ben ist mit Blackie, so schnell es ging, zum Startplatz geritten, hat dem Notarzt Bescheid gegeben und der ist mit Tatütata zu Luisa geeilt. Ihre Mama ist natürlich gleich mitgekommen. Auf dem schnellsten Weg ging es dann ins Krankenhaus und dort haben die Ärzte Luisa untersucht. Das Bein ist gebrochen und so hat Luisa einen dicken Gips bekommen. Die nächsten 6 Wochen darf sie nur mit Krücken laufen. Lisa, Marie und Ben interessierte das Pferderennen nicht mehr und sie haben auch gar nicht mitbekommen, wer überhaupt gewonnen hat. Es war nicht mehr von Bedeutung. Nachdem sie Fanny gefunden hatten, brachten sie die Pferde nach Hause und fuhren so schnell sie konnten mit ihren Fahrrädern zum Krankenhaus.
1: Hallo, Luisa.
2: Hallo. Ho, das Bein hat sie sich gebrochen, das arme Kind.
3: Mutter, sei doch nicht so aufgebracht. Ja, das ist ärgerlich. Aber da Luisas Freunde so schnell reagiert haben, konnte Luisa doch auch schnell geholfen werden. Erinnerst du dich, Mutter? Ich bin auch mal vom Pferd gefallen.
2: Das ist doch etwas ganz anderes gewesen. Du hattest dir nur den Arm verstaucht.
4: Oma, mir geht es doch gut. Ich hätte einfach nur gerne gewonnen. Es tut mir leid, Mama.
3: Was tut dir leid, mein Schatz?
4: Ich wollte dich stolz machen.
3: Luisa, ich bin stolz auf dich. Du bist in so kurzer Zeit noch viel besser beim Reiten geworden. Beim Wettrennen hast du das so toll gemacht.
4: Aber ich habe doch nicht gewonnen.
3: Für mich bist du eine Gewinnerin. Und wenn wir wieder zu Hause sind, schauen wir mal, ob wir sowas wie eine Reitbeteiligung für dich finden. Ja?
4: Oh, Mama, danke. Ich hab dich so lieb.
5: Guten Tag. Bin ich hier richtig im Zimmer von Familie Wempel?
3: Ja, mein Name ist Wiebke Wempel und das hier ist meine Mutter und meine Tochter.
5: Sehr schön, dass Sie alle hier anwesend sind. Liebe Luisa, lieber Ben, ihr habt ja an dem Reitwettkampf teilgenommen.
2: Ja, aber wir sind nicht durchs Ziel geritten.
5: Ja, das stimmt. Ihr nicht, aber Fanny.
6: Fanny?
5: Richtig. Alle Teilnehmer haben einstimmig beschlossen, dass ein Pferd genauso wie der Reiter oder die Reiterin zählt. Und da Fanny als erstes durch das Ziel gelaufen ist, hat Fannys Team gewonnen. Also geht der erste Preis an Luisa mit Fanny und Ben mit Blackie.
4: Mama, hast du das gehört?
3: Herzlichen Glückwunsch, mein Liebling. Und natürlich auch dir, Ben. Das habt ihr ganz toll gemacht. Fanny und Blackie natürlich auch.
5: Hier überreiche ich euch beiden den Preis für den ersten Platz. Bitte sehr. Und wenn ihr den Pferdchen noch eine extra Portion Hafer geben würdet, wäre ich sehr froh. Denn letztendlich mussten die ja rennen wie der Blitz.
4: Oh, Ben, schau mal.
2: Voll cool. Jetzt können wir in den Spielzeugladen und... du kannst ja gar nicht laufen. Wie machen wir das denn dann?
6: Das ist doch kein Problem. Luisa bekommt doch bestimmt Krücken. Luisa?
4: Ja, Lisa?
6: Es tut mir wirklich leid, dass ich so blöd war. Das war nicht nett von mir und ich weiß, dass ich was falsch gemacht habe.
4: Ja, das war wirklich nicht nett. Ich dachte, dass wir Freundinnen sind. Und dann hast du mich einfach im Stich gelassen.
6: Es tut mir leid. Wie kann ich das jemals wieder gut machen?
4: Wenn du wieder meine Freundin sein möchtest.
6: Das wollte ich eh die ganze Zeit sein. Und versprochen, das wird sich nicht ändern.
4: Freunde für immer. Ach ja, und Omi?
7: Ja, mein Kind?
4: Tut mir leid, dass ich dir Streiche gespielt habe.
7: Ach, das ist schon wieder vergessen. Dann würde ich mal sagen, ein Hoch auf Fanny.
0: Ein Hoch auf Fanny, das stimmt. Ich freue mich sehr, dass Luisa die Entschuldigung von Lisa angenommen hat und die beiden nun wieder Freundinnen sind. Lisa weiß, dass sie einen Fehler gemacht hat. Und wenn man sich diesen eingesteht, sich dann ehrlich entschuldigt und auch zeigt, dass man das wirklich so meint, dann ist das eine gute Sache. Oder was denkt ihr? Darf man auch eine zweite Chance bekommen? Ja? Nein? Ich finde schon. Jeder von euch hat sicherlich schon mal etwas gesagt oder getan, was er hinterher ganz

0: stark bereut hat. Oder nicht? Luisa durfte schnell wieder aus dem Krankenhaus heraus. Sie und ihre Mutter sind dann noch ein paar Tage bei Herrn und Frau Wempel geblieben. Luisa und Ben haben natürlich auch den Gutschein beim Spielzeuggeschäft eingelöst, den sie als Preis für den ersten Platz bekommen hatten. Ben hat sich ein neues Computerspiel ausgesucht und Luisa ein eigenes Puppenhaus. Und irgendetwas anderes hatte sie auch noch an der Kasse in ihre Jackentasche gepackt. Ich konnte aber leider nicht erkennen, was es war. Naja, ich muss ja auch nicht alles wissen. Tja, und damit würde ich sagen, war's das mit unserer Huckepuck-Geschichte für dieses Mal. Oder?
1: Nee, warte mal.
0: Oh, okay.
1: Psst, Huckepuck. Psst, Huckepuck.
2: Oh Mann, ich hatte so schön geträumt von Honey. Na, das geht dich gar nichts an. Was ist denn?
1: Ja, entschuldige. Luisa hat mir noch was gegeben und da du im Puppenhaus wohnst, dachte ich mir, dass du damit vielleicht was anfangen könntest.
2: Ach ja? Ich glaube nicht, dass etwas Gutes von dem Teufelmädchen kommen kann. Behalte es.
1: Okay, schade. Dann behalte ich halt diesen wunderschönen Sessel, der perfekt in das Puppenhaus passen würde. Und ich glaube, der wäre auch genau richtig für deine Größe.
2: Warte.
1: Aber wenn du nicht möchtest...
2: Ich will ihn doch haben. Gib ihn mir.
1: Hier, bitte sehr.
2: Hui, das schön. Ich werde nie wieder aus diesem Sessel rausgehen.
1: Das ist gut. Dann haben wir ja auch mal wieder eine Chance auf ein Frühstücksei.
2: Das ist was ganz anderes.
0: Das ist ja toll. Lisa sagte es ja mal, in jedem Menschen steckt auch etwas Gutes. In diesem Fall hatte Huckepuck Glück. Der kleine Sessel ist grün und ganz weich. Oh, so einen hätte ich auch gern. Also in groß meine ich natürlich. Oh Schreck, so spät schon. Dann muss ich jetzt aber schnell los. Also, bis zum nächsten Mal, ja? Macht's gut. Tschüss.
3: So, ja, Luisa und ich sind wieder zu Hause und haben einen schönen Platz für das neue Puppenhaus gefunden. Oder, Luisa? Was meinst du?
4: Ja, Mama, das finde ich auch. Hier in meinem Zimmer steht es richtig gut. Jetzt habe ich auch so ein schönes Puppenhaus wie Lisa. Du, Mama?
3: Ja?
4: Fahren wir bald mal wieder zu Oma und Opa? Darf ich dann auch wieder mit Lisa und Ben spielen?
3: Na klar, Luisa. Wir finden bestimmt einen Termin.
4: Oh, prima. Und reiten möchte ich dann auch wieder. Am liebsten auf Honey.
3: Ja, das denke ich mir. Das schauen wir dann mal, okay? So, und jetzt lass uns mal die Credits sprechen. Möchtest du anfangen?
4: Gerne.
3: Na, dann los.
5: Sie hörten Huckepuck der Klabautermann.
3: Folge 9.
5: Das freche Früchtchen. In den Rollen Erzähler
3: Philipp Bösand.
5: Der Huckepuck.
3: Matthias Heil.
5: Lisa.
3: Nadine Most.
5: Marie.
3: Jasmin Kurz.
5: Lisas Mutter Anna Steinbach.
3: Birgit Arnold.
5: Lisas Vater Tim Steinbach.
3: Marcel Ellerbrock.
5: Lisas Bruder Ben Steinbach.
3: Adrian Arnold.
5: Meine Oma Wilma Wempel.
3: Anja Klukas.
5: Luisa Wempel. Das bin ich.
3: Meine Tochter Charlotte Haber. Luisas Mutter Wiebke Wempel.
5: Meine Mutter Katrin Haber. Der Bürgermeister
3: Frank Keiler.
5: Credits
3: haben wir gemeinsam gesprochen.
5: Charlotte und
3: Katrin Haber.
4: Mama?
3: Ja?
4: Ich möchte wieder mit meinem neuen Puppenhaus spielen. Machst du den Rest?
3: Na gut, dann viel Spaß.
4: Danke, tschüss.
3: Dieses Früchtchen. Ich finde, sie hatte schon die ganz passende Rolle im Hörspiel. Skript, Idee, Musik, Regie und Schnitt sowie Titelsong sind wie immer von Stefan Hartlein. Die Background Vocals sind von Matthias Heil und der Titelsong wurde von Stereo Junge gemastert. Die Covergestaltung hat, wie bei allen Huckepuck-Folgen vorher schon, Anja Klughas übernommen. Ich finde, sie macht das echt gut. Das Skript dieser Huckepuck-Folge wurde von Michael Gerdes lektoriert. Für das Sounddesign wurden Sounds aus dem eigenen Archiv wie auch von freesound.org verwendet. Das Hörspiel steht unter der Creative Commons Lizenz 3.0, Namensnennung, in Zusammenarbeit mit dem Hörspielprojekt der Community für Hörspielmacher 2024. Und jetzt gehe ich mal schauen, wo Charlotte rumspringt. Nicht, dass die sich jetzt gerade nach einer Reitbeteiligung umschaut. Tschüss!

0: volle Fahrt voraus, Kapitän!
1: Hallo, schön, dass ihr alle wieder da seid. Sind bei euch auch Sommerferien? Ja? Klasse. Auch Lisa und Marie genießen die Tage. Zum Beispiel am Badesee oder an ihren geheimen Plätzen. Aber am allerbesten finden sie, dass sie einfach so lange schlafen können, wie sie wollen. Heute haben sie sich vorgenommen, schwimmen zu gehen. Da ist Tuckepuck auch gleich wieder in Lisas Tasche gehüpft und freut sich schon darauf, wieder das Wasser zu sehen. Lisa und ihr Papa haben ein Boot gebaut. Vater Steinbach hatte sich zwar gewundert, dass seine Tochter Interesse an seinem Hobby hat, freute sich aber sehr darüber. Das Boot kann im Gegensatz zu den anderen Modellschiffen von Lisas Papa schwimmen und mit einem Seil an Land festgebunden werden, sodass Huckepuck dann ganz alleine auf dem See herumfahren kann. Wie ein richtiger Seemann. Ah, sie kommen auch gerade pickepacke voll beladen mit ihren Fahrrädern an der Baggerkuhle an.
0: Los, schnell, ich...
2: Ja, Huckepuck, ich mach ja schon. Das Tau hat sich verheddert. Moment.
0: Ein Klabautergesetz ist, dass man Seile und Taue immer gut aufgewickelt verstauen soll. Sonst bekommt man lästige Knoten.
2: Gut, dass du mich noch mal drauf aufmerksam machst. Ich hätte es fast vergessen.
0: Tja.
2: So. Ah, oh, geschafft. Bitte sehr. Viel Spaß, großer Klabautermann.
0: Platzka, ich komme. Rein in los.
3: Huckepuck ist zufrieden und dann können wir uns ja erstmal in die Sonne legen. Meine Mama war so lieb und hat uns ein bisschen was zum Picknicken eingepackt.
2: Klasse. Und ich habe eine Decke dabei. Lass uns gleich hier bleiben. Dann kann ich ein bisschen auf Huckepuck aufpassen.
3: Tut das gut. Ich liebe Sommerferien. Da kann man auch einfach mal einen Tag am See faulenzen.
2: Genau. Das haben wir uns nach dem ganzen Lernstress für die Klassenarbeiten auch echt verdient. Mir fällt da gerade was ein. Moment, warte mal.
3: Was suchst du denn?
2: Das hier, schau mal. Das hat mein Papa mir mitgegeben, als ich losgefahren bin. Das ist ein Ferienlager auf Harjasand und ich soll mir überlegen, ob ich Lust darauf habe. Wenn ja, dann kann ich dahin. Das beginnt in 2 Wochen.
3: Ah, das klingt voll cool. Aber wo ist dieses Harjasand denn? Ich habe davon noch nie gehört.
2: Das ist irgendwie eine Flussinsel in der Weser. Keine Ahnung, aber das ist auch egal. Da fahren viele Kinder hin und machen dort tolle Sachen. Ich glaube, ich würde da gerne hin. Mal eine Woche von meinem Bruder und allen anderen ausspannen.
3: Hey!
2: Ja, nicht von dir. Du, ich habe eine Blitzidee. Frag doch mal deine Eltern, ob du da auch mitfahren darfst. Das soll auch gar nicht teuer sein, sagte Papa. Dann machen wir das einfach zusammen. Das wäre doch klasse, oder?
3: Oh, das wäre sogar richtig, richtig klasse. Ich frag gleich, wenn ich zu Hause bin, meine Eltern. Darf ich mir den heute ausleihen?
2: Na klar. Ich bin jetzt schon voll aufgeregt, obwohl es noch 14 Tage hin sind.
3: Was machst du denn mit Huckepuck in der Zeit?
2: Den werde ich wohl mitnehmen. Ich kann ihn hier nicht alleine lassen. Der macht ja nur Quatsch.
3: Stimmt.
2: Jetzt habe ich Lust, eine Runde zu schwimmen. Kommst du mit?
3: Na klar. Wer zuerst im Wasser ist. 1, 2, los!
2: Hey, du hast die 3 vergessen.
3: Ich weiß. Sonst habe ich doch gar keine Chance gegen dich.
2: Du bist die Einzige, die mich austricksen darf.
3: Und Huckepuck? Was ist mit dem?
2: Der darf das eigentlich nicht, macht es aber immer. Aber so richtig böse kann ich ihm nie sein.
3: Komm, wir schwimmen zu der kleinen Insel.
2: Oh ja.
1: Wart ihr schon mal in einem Ferienlager? Ja? Das macht riesigen Spaß. Ganz viele Kinder zelten zusammen und erleben tolle Sachen. Da werden Lagerfeuer gemacht, Schnitzeljagd, Wettbewerbe und noch viel, viel mehr. Das Wichtigste ist aber das Zusammensein und neue Freunde finden. Lisa hat ihrer Mama und ihrem Papa gesagt, dass sie gerne dahin möchte. Ben wäre auch gerne mitgekommen, aber die Eltern waren der Meinung, es ist gut, wenn Lisa sowas auch mal ohne ihren kleinen Bruder macht. Marie hat ebenso ihre Eltern gefragt und darf auch mit. 2 Wochen lang haben die beiden Mädchen die Stunden gezählt und heute ist es soweit. Lisa und Marie warten an der Bushaltestelle mit ihren Eltern auf den Reisebus, der die Kinder zum Ferienlager bringen wird. Huckepuck hat es sich in Lisas Tasche gemütlich gemacht. Lisa hat ihm 3 Lakritz-Lollis eingepackt. Damit wird er sicher einige Zeit zu tun haben.
4: Lisa, hast du an deine Kulturtasche gedacht?
2: Ja, Mama, natürlich habe ich das.
4: Und die Anmeldung?
2: Ja, Mama, auch daran habe ich gedacht.
5: Ach, Schatz, mach dir nicht so viele Sorgen. Unsere Tochter ist schon ziemlich groß und sehr vernünftig. Wir können ihr doch vertrauen. Außerdem hast du mit ihr 3 Tage lang den Koffer gepackt. Und ich kann bezeugen, dass ihr wirklich jeden Millimeter genutzt habt.
4: Du hast ja recht. Aber Lisa war noch nie so lange alleine von uns weg.
5: Das stimmt, aber ich vertraue unserer Tochter komplett. Lisa, hast du deinen Brustbeutel um?
2: Natürlich.
5: Hier, steck das ein. Das geben deine Mutter und ich dir, damit du dir 2 tolle Wochen machen kannst, ohne verzichten zu müssen. Sieh es als Urlaubstaschengeld.
2: Danke, Papa. Danke, Mama.
6: Na toll. Lisa bekommt was und ich nicht.
5: Na, das geht natürlich nicht. Das wäre ja wirklich unfair. Wäre es für dich in Ordnung, wenn wir gleich einen riesigen Hamburger essen gehen? Mit viel Pommes, einem See Ketchup und ausnahmsweise einer kleinen Cola?
6: Voll cool! Natürlich! Das ist doch 1000-mal besser als so ein blödes Ferienlager. Können wir los?
4: Na, da bin ich aber beruhigt. Aber ein wenig musst du dich noch gedulden.
7: Hallo!
2: Hallo Marie! Hallo Frau Witte!
7: Da bin ich!
4: Hallo Karin. Hat es Holger nicht geschafft?
8: Leider nicht. Er arbeitet im Zoo. Wie geht es dir? Du siehst besorgt aus.
5: Hallo Karin. Es ist nichts bei Anna. Sie hat nur etwas Trennungsschwierigkeiten.
8: Ja, das kenne ich. Aber unsere Kinder sind schon so groß. Die werden das schon hinbekommen. Kannst du dich noch an unser erstes Ferienlager erinnern?
4: Ja, das war toll. Wir hatten einen schönen Sommer.
8: Siehst du. Und unsere Töchter werden das auch haben.
5: So, mein Kind, der Bus ist da. Ich bringe deinen Koffer zu den anderen. Hab eine schöne Zeit. Ich hab dich lieb.
2: Danke, Papa. Ich dich auch.
5: Marie, deinen Koffer nehme ich auch gleich mit.
4: Pass gut auf dich auf, mein Schatz. Du kannst dich immer melden, wenn etwas ist, ja? Ich hab dich lieb.
2: Ja, das mache ich, Mama. Ich hab dich auch lieb.
8: Ach, Marie, du wirst einfach zu schnell groß. Ich wünsche dir den schönsten Sommer aller Zeiten. Melde dich, wenn du da bist. Und vergiss niemals, wie sehr wir dich lieb haben.
7: Danke, Mama. Ich euch auch. Ganz, ganz doll.
6: Lisa, kann Huckepuck nicht hierbleiben?
2: Ich glaube, das kann er dir am besten selbst beantworten.
0: Das ist ganz einfach. Großes Klabautergesetz. Ich muss doch auf das Stoff und das Rockmädchen aufpassen.
6: Okay, aber du kommst wieder, ja?
0: Claro, das ist versprochen. Und du weißt ja, Klabauter halten ihr Versprechen immer.
6: Dann ist gut.
2: Tschüss, Mama. Tschüss, Papa. Bis in 2 Wochen, Ben. Tschüss.
6: Bis in 2 Wochen, große Schwester.
5: Und zack, weg sind sie. Komm, Ben, der Hamburger wartet.
6: Oh ja, und dazu eine riesige Portion Pommes. Los, Papa, lauf doch schneller.
8: Und? Bei dir alles soweit okay?
4: Es ist alles gut. Ich muss mich nur wirklich so langsam mal daran gewöhnen, dass meine Lisa kein kleines Mädchen mehr ist. Was denkst du? Kommst du noch mit uns mit? Nach Essen ist mir nicht, aber ein Kaffee würde mir jetzt gut tun.
8: Mir auch. Ich komme gern noch mit.
1: Diese Eltern. Immer machen sie sich Sorgen um die Kinder. Aber ich finde, Lisa und Marie passen wirklich immer gut auf sich auf. Der Reisebus mit den ganzen Kindern hat dann doch noch ein paar Stunden bis nach Harjasand gebraucht. Und in dieser Zeit haben sich die beiden Mädchen etwas ausgeruht. Denn viel schlafen konnten sie nicht. Dazu waren sie einfach zu sehr aufgeregt. Als der Bus ankam, mussten alle Kinder auf eine Fähre. Und nach einer kurzen Überfahrt waren sie endlich angekommen auf Harjasand. Das ist eine kleine Flussinsel in der Weser. Naja, was heißt klein? Sie ist tatsächlich eine der längsten in ganz Europa. Aber nun lasst uns mal hören, was Lisa, Marie und Huckepuck gerade so machen.
9: Herzlich willkommen, liebe Kinder, zum diesjährigen Ferienlager auf der schönen Flussinsel Harjasand. Mein Name ist Jörg Fletcher, aber bitte sagt einfach nur Jörg zu mir. Ich bin hier der Campleiter. Als erstes werden wir uns die Zelte anschauen, in denen ihr die nächsten 2 Wochen schlafen werdet. Es gibt ein Mädchen- und ein Jungenzelt. Also, dann kommt mal mit.
7: Oh, das ist ja toll hier.
2: Zum Glück gibt es keine gemischten Zelte. Die Jungs würden uns doch nur die ganze Nacht wach halten. Außerdem müffeln die immer.
0: Hey, aber ich schlafe nicht bei den Jungs. Ich müffle auch nicht.
2: Keine Sorge, du bleibst schön bei uns. Aber immer vorsichtig. Nicht, dass du noch gesehen wirst.
0: Ich doch nicht. Ich bin Huckepuck, der große Klabautermann.
6: Autsch! Oh nein. Mein Koffer ist aufgegangen und alles liegt herum.
7: Ich helfe dir. Hast du dir sehr weh getan?
6: Nein, es ist nicht so schlimm. Ich glaube, ich habe mir nur mein Knie etwas aufgeschürft. Mein großer Bruder sagt immer, ein Indianer kennt keinen Schmerz.
7: Ich bin Marie und das ist meine beste Freundin Lisa.
2: Hi!
6: Ich heiße Hannah. Danke, dass ihr mir helft.
2: So, das haben wir geschafft. Kommt, wir laufen schnell zu den anderen. Sonst sind noch die besten Liegen weg.
6: Habt ihr beide Lust, dass wir uns Betten nebeneinander suchen?
7: Na klar.
2: Sicher doch.
7: Klasse.
9: Hier stehen wir vor dem Mädchenzelt. Geht bitte rein und sucht euch einen Schlafplatz aus. Den Koffer könnt ihr einfach unter eure Liege schieben. Dort, zwischen dem Jungen- und dem Mädchenzelt, ist ein kleines Gebäude. Da sind die Toiletten und Duschen. Wir haben jetzt 13 Uhr. Kommt erst mal an und um 15 Uhr treffen wir uns alle am Lagerfeuerplatz. Den findet ihr direkt hinter euch. Wenn ihr Hilfe braucht oder Fragen habt, meine Kollegen und ich sind gleich in dem Zelt dort. Bloß keine Scheu. Wir sind immer für euch da. Also dann bis gleich.
6: Los, schnell. Da drüben ist super. Denn dann haben wir den kürzesten Weg zum Klo.
7: Au ja,
2: klasse Idee.
1: So rennen die drei schwer bepackt los. Jeder versucht, das beste Bett zu ergattern und neben seinen Freunden zu liegen. Lisa, Marie und Hannah können sich die Liegen sichern, die sie sich ausgesucht hatten. Hier ist ein Durcheinander. Einige sitzen nur auf ihrem Bett, andere kramen in ihren Koffern und ein paar Kinder stehen planlos in der Gegend herum. Die drei Mädchen sitzen auf Hannas Liege. Aber was machen die denn da?
10: Ah, das habe ich mir gedacht. Du hast ja zu Hause schon gesagt, dass du am liebsten das Bett direkt am Ausgang hättest. Alles okay, Schwester?
6: Bei mir ist alles okay. Das ist mein Zwillingsbruder Jonas. Dies hier sind meine neuen Freundinnen, Lisa und Marie.
10: Hallo ihr zwei. Das ist gut. Wisst ihr, letztes Jahr hat sich Hannah noch gar nicht getraut, mit ins Zeltlager zu kommen. 2 Wochen können auch ganz schön lange werden, so ganz von zu Hause weg. Aber da sie jetzt schon Freundinnen gefunden hat, muss ich mir ja keine Sorgen machen, dass sie Heimweh bekommt. Also, ich bin dann mal wieder drüben. Wir sehen uns ja eh gleich.
6: Ja, bis gleich.
7: Schön, dich kennengelernt zu haben.
10: Ich hab mich auch gefreut. Wir sehen uns.
7: Das ist dein Bruder?
6: Ja, wieso?
7: Wow.
2: Na, hat da jemand ein Glitzern in den Augen?
7: Ich? Was? Nein, alles gut.
6: Schaut mal, das hat meine Mama mir mitgegeben. Das ist ein Talisman. Der soll mich vor Heimweh schützen. Toll, oder?
2: Oh, das ist ja ein schöner Anhänger. Die Kette passt auch super dazu. Nur schlafen kannst du damit wohl eher nicht. Da hätte ich ja Angst, dass ich mich piekse.
6: Das hat Mama auch gesagt. Ich lege es aber nur zum Duschen und nachts ab.
7: Oh, kommt. Es ist ja schon 3 Uhr. Schnell, wir müssen los.
1: Da rennen sie so schnell sie können zum Lagerfeuerplatz. Der Feriencampleiter Jörg erklärt den Kindern alles, was noch so wichtig ist, wenn man in der Natur zeltet. Also zum Beispiel, dass man kein Essen unverschlossen rumliegen lässt. Das lockt nämlich Tiere und Insekten an. Oder dass alle ihren Abfall immer schön in die Mülleimer werfen sollen. Das ist wichtig, denn sonst sieht das Zeltlager irgendwann so aus wie auf einer Mülldeponie. Dann hat Jörg auch noch erzählt, welche Tiere die Kinder auf Harrier Sand finden können. Na, toll, das ist wirklich sehr interessant. Den ganzen Tag haben die Mädels die Flussinsel Harrier Sand erkundet. Zum Abendessen haben alle am Lagerfeuer zusammengesessen. Es gab leckeren Kartoffelsalat. Wer wollte, konnte sich noch Bratwürstchen grillen und alle durften Stockbrot über dem offenen Feuer machen. Ach, das ist aber auch wirklich lecker. Ach, das mag ich auch so gern. Und danach? Tja, da war Bettruhe angesagt. Also, das heißt, alle mussten dann ins Zelt auf ihre Liegen. Dort haben die Mädels sich noch einige Zeit unterhalten, bis ihnen schließlich die Augen zugefallen sind.
0: Ich finde es gar nicht lustig. Es ist langweilig hier. Den ganzen Tag sitze ich in der blöden Tasche und kann überhaupt nichts machen. Auch die Lakritze ist alle. Frechheit.
2: Aber du wolltest doch unbedingt mitkommen, Huckepuck. Du kannst doch hier alles erkunden, wie du möchtest. Wichtig ist nur, dass du niemanden ärgerst und immer schön unsichtbar bleibst.
0: Heute Nacht bin ich schon fast über die ganze Insel gelaufen. Die ist auch langweilig. Warum hast du mein Schiff nicht mitgenommen?
2: Naja, erstens war kein Platz mehr in meinem Koffer. Und zweitens würde es dir nur irgendein Kind wegnehmen. Du bist ja unsichtbar. Da denkt jeder, dass dort auf dem Wasser einfach nur ein Schiffchen schwimmt und würde es mopsen. Das würdest du doch auch nicht wollen, oder?
0: Nein, aber trotzdem ist es doof.
11: Hey, alles in Ordnung, Lisa? Warum sitzt du hier ganz allein?
7: Ach, das macht Lisa gern mal zwischendurch. Nicht wahr?
2: Ja, genau. Ich denke dann nach. Ja, genau, ich denke dann gern mal allein nach. Der Ort hier ist schön und man kann den Trubel des Zeltlagers etwas vergessen.
11: Okay. Wollen wir nochmal zu dem Baum von gestern? Wo das große Loch drin ist?
7: Wenn das für euch okay ist, würde ich gerne noch einmal ins Zeltlager gehen. Ich habe da noch was zu tun.
2: Ich weiß schon ganz genau, was du da noch zu tun hast. Hat Jonas nicht heute Tischdienst?
11: Ja, das hat er. Aber warum sollte Marie das interessieren?
7: Das tut es nicht. Ich möchte was anderes machen.
11: Was denn?
2: Ja, Marie, was denn?
7: Ist doch egal. Ich gehe dann mal. Bis später dann.
11: Was hat Marie denn? Habe ich etwas Falsches gesagt?
2: Ich glaube eher, dass sie ein Auge auf deinen Bruder geworfen hat.
11: Echt? Wirklich?
2: So scheint es. Aber das ist auch in Ordnung. Hanna, du hast vergessen, deine Talismankette anzulegen.
11: Oh je! Können wir eben schnell zum Zelt, damit ich es holen kann? Ich habe Mama versprochen, dass ich es immer trage.
2: Ja, dann mal los.

0: Mann, ich finde es nicht. Wo kann es nur sein? Überall habe ich schon gesucht.
1: Du warst doch duschen, oder?
0: Ja, aber da habe ich schon geschaut. Auch Jörg habe ich schon gefragt, ob jemand was bei ihm abgegeben hat. Oh Mann, die kann doch nicht weg sein.
2: Habt ihr es schon gehört?
1: Nein. Was denn?
2: Ein paar Kindern wurden Dinge gestohlen. Ketten, Spielzeug, Geld, Schokoriegel, Lakritz und...
1: Moment mal. Schoki und Lakritz wurde gestohlen? Na, wer kann das wohl gewesen sein? Das kann ja wohl nicht wahr sein.
0: Du meinst, hier ist ein Dieb, der unsere Sachen mobst? Das finde ich echt gemein.
2: Ich weiß nicht. Aber Jonas hat eben gesagt, dass er herausfinden möchte, wer das war. Und wir können ihm helfen.
1: Ah, das sagt Jonas?
2: Ich habe ihn zufällig getroffen.
1: Aha. Gut, dann helfen wir. Wartet mal eben hier. Ich muss kurz eben was machen. Ich komme gleich wieder.
2: Ja, mach das. Wir warten hier. Aber vergiss nicht, deine Tasche mitzunehmen. Man weiß ja nie, ob man was daraus braucht.
1: Die vergesse ich ganz sicher nicht. Bis gleich. Huckepuck. Huckepuck, mach dich sichtbar.
3: Ja, was ist?
1: Hast du hier die Kinder beklaut?
3: Ich? Niemals. Sowas machen Klabautermänner nicht. Großes Klabautergesetz. Wir leihen.
1: Das finde ich nicht witzig, Huckepuck. Also hast du hier was geliehen?
3: Nein.
1: Aber du sagtest, du warst heute Nacht unterwegs und heute fehlen ein paar Kindern hier und da Dinge. Und Lakritz.
3: Ein Lakritzdieb ist hier auf der Insel? Oh nein, ich muss schnell meinen Lakritz in Sicherheit bringen.
1: Warte, du sagtest doch, dass du kein Lakritz mehr hast.
3: Da habe ich gemogelt. Ich habe noch ein bisschen Lakritz aufbewahrt, aber die nimmst du mir nicht weg. Das sind meine.
1: Okay. Wenn du sagst, dass du das nicht warst, dann glaube ich dir. Aber wer kann das denn gewesen sein? Los, hüpf wieder in meine Tasche. Wir gehen zu den anderen.
4: Das ist aber gemein. Stehlen ist wirklich nicht nett. Stellt euch mal vor, ihr habt etwas ganz Tolles, was ihr total mögt. Und dann kommt irgendjemand und nimmt es euch weg. Einfach so. Und ihr wisst nicht einmal, wer das war. Das ist nicht nur gemein, nein, das ist auch nicht richtig. Also, ich würde so etwas niemals machen. Und ihr? Nein? Das habe ich mir gedacht. Aber was kann man nun machen? Lisa, Marie, Hannah und Jonas stehen mit dem Campleiter Jörg und einigen anderen Kindern zusammen. Das muss ich jetzt aber hören, was die da so sagen.
5: Also Kinder, ihr habt gar nichts gesehen? Ist vielleicht nachts jemand wach geworden? Oder habt ihr etwas gefunden, das dem Dieb gehören könnte?
6: Also bei mir lag ein silbernes Spielzeugauto. Das hat aber Michael gehört und der hat sich den auch wieder genommen. Ich hatte noch ein Stück Kuchen dabei, das hatte Mama mir in Alufolie gepackt. Der Kuchen lag auf dem Boden, aber die Alufolie ist weg.
5: Ja, also, das ist wirklich merkwürdig. Es muss doch herauszufinden sein, wer das war. Wir haben ein paar Mal kontrolliert, ob ihr Kinder schlaft. Und das haben auch alle. Eventuell könnte es einer der Helfer sein. Wir haben dieses Jahr zwei neue dabei. Da werde ich mal nachforschen.
6: Eines fällt mir noch ein. Ich war einmal wach heute Nacht. Johannes stand mitten im Zelt und als ich ihn angesprochen habe, war er ganz überrascht. Er ist aber gleich wieder ins Bett gegangen.
5: Johannes? Das kann ich mir nicht vorstellen. Aber ich spreche auch mit ihm. Gut, dass dir das noch eingefallen ist. Ihr haltet eure Augen auf. Und wenn ihr etwas Merkwürdiges seht, sagt es sofort mir oder meinen Kollegen, ja?
1: Klar, versprochen.
5: Okay, dann bis später.
6: Ich finde das alles doch sehr komisch. Wenn man mal überlegt, was geklaut wurde. Eine Münze, zwei Ketten, ein Lakritzschnuller.
3: Oh, die mag ich so sehr.
6: Was sagtest du gerade, Lisa?
1: Ich? Dass ich das ganz gemein finde.
0: Das finde ich auch. Mama hat mir die Kette und den Talisman doch geschenkt. Wenn er jetzt weg ist, dann wird sie bestimmt mit mir schimpfen.
6: Ach, bestimmt nicht. Komm mal her, kleine Schwester, das wird schon. Ich finde deine Kette, versprochen.
0: Du bist doch nur 2 Minuten älter als ich.
6: Das reicht schon, um dein großer Bruder zu sein. Okay, Leute, passt auf. Wir suchen die Insel ab. Ihr geht nach unten zum Strand und ich gehe mit Michael zum oberen Teil der Insel. Wir schauen auf alles, sammelt, was ihr auffällig findet und wer weiß, vielleicht finden wir sogar was.
2: Kann ich mit dir suchen gehen, Jonas?
6: Klar, wenn du das möchtest. Dann brauche ich Michael nicht zu fragen. Also komm.
2: Echt? Wahnsinn. Oh, dann mal los.
1: Okay, dann in 2 Stunden wieder hier. Bis gleich.
7: Schon brechen sie auf. Lisa und Hannah sind zum Strand gelaufen und suchen wirklich jeden Zentimeter ab. Selbst Huckepuck hilft natürlich mit, denn wenn's um Lakritz geht, erkennt er keinen Spaß. Jonas und Marie suchen auch. Was machen die denn da gerade?
2: Bisher nichts.
6: Bei mir auch nicht. Aber das wird schon.
2: Wo wohnst du eigentlich?
6: In Elhausen. Kennst du das?
2: Ja, das ist gar nicht weit weg von uns. Mit dem Fahrrad höchstens 1/2 Stunde.
6: Komisch, dass wir uns da noch nicht über den Weg gelaufen oder geradelt sind.
2: Das stimmt. Du wärst mir aufgefallen. In welche Schule gehst du denn?
6: Hannah und ich gehen in Neustadt auf die Gesamtschule. Unsere Eltern denken, die ist besser als die auf dem Dorf.
2: Hättest du vielleicht Lust, dich mal mit mir zu treffen nach dem Ferienlager?
6: Klar. Warum nicht? Oh, schau mal da. Das ist doch, oder das war doch mal ein Lakritzschnuller, oder?
2: Ja, also das, was von ihm übrig ist. Schau mal, der sieht aber nur angeknabbert aus. Komisch. Und da, ein Stückchen Alufolie, oder?
6: Auf jeden Fall. Wir sind ein echt gutes Team. Das nehmen wir alles mal mit. Ich habe hier eine kleine Tüte dabei. Dann zeigen wir das mal Jörg.
2: Wow, du denkst aber auch wirklich an alles.
6: Klar, ich will mal Polizist werden. Spurensicherung ist das Wichtigste. Komm, wir gehen weiter. Vielleicht finden wir noch mehr.
7: Also ich glaube, Marie mag den Jonas echt gern. Das ist doch schön. Die beiden gingen noch eine Zeit lang umher, haben aber nichts mehr gefunden. Dann haben sich alle wieder getroffen. Lisa und Hannah waren leider nicht erfolgreich. Die Tüte mit dem Lakritz und dem Stückchen Alufolie hat Jörg an sich genommen. Als es wieder Nacht wurde und alle Kinder in ihren Betten lagen, hatten sich Lisa, Marie und Hannah fest vorgenommen, nicht einzuschlafen, um genau zu beobachten, ob der Dieb noch einmal auf Beutezug geht. Aber sie haben es genau 20 Minuten ausgehalten. Dann sind den dreien ihre Augen zugefallen. Tja, nur Huckepuck. Der war noch wach.
3: Ja. Den Dieb finde ich. Wäre doch gelacht, wenn ein Klabauterdetektiv das nicht hinbekommen würde. Wer kann der gemeine Lakritzdieb nur sein? Was war das? Oh, das ist aber auch dunkel. Ich kann nichts sehen. Vielleicht sollte ich auch lieber wieder unter Lisas Decke schlüpfen. Der Jörg ist bestimmt auch ein ganz guter Detektiv. Nein. Der futtert mir nur die ganzen Süßigkeiten weg. Ich gehe da jetzt hin und dann weiß ich auch nicht. Aber irgendwas wird mir schon einfallen. Das kann doch nicht wahr sein. Na, warte ab, bis ich das den anderen erzählt habe.
7: Was hat Huckepuck denn gesehen? Oh Mann, ich konnte es nicht erkennen.
3: Ja, das ist auch gut so. Du erzählst ja auch immer gleich alles den Kindern.
7: Ja, das stimmt, aber das ist ja auch mein Job, oder? Am nächsten Tag hat Huckepuck Lisa ganz früh geweckt und sie so lange genervt, bis er ihr erzählen konnte, was er letzte Nacht entdeckt hatte. Was er ihr erzählte, konnte sie kaum glauben. Nach dem Frühstück hat sie Hannah, Jonas, Jörg und Marie alles gesagt. Und jetzt stehen die vier zusammen im Kreis und unterhalten sich. Ach, wenn ich nur wüsste, was Huckepuck gestern entdeckt und ihnen eben erzählt hat. Und jetzt flüstern die auch noch. Da kann ich doch nicht verstehen, was sie jetzt sagen. Oh, sie reden wieder lauter. Da muss ich doch mal ein Stückchen näher ran.
5: Ach, Meint ihr das wirklich? Das müsst ihr mir unbedingt zeigen. Das kann ich ja fast nicht glauben.
1: Na klar, wir müssen da lang.
3: Aber du darfst nicht mit, sonst petzt du noch. Du wartest hier.
7: Was? Hey, das ist gemein. Na gut, aber lasst uns nicht zu lange warten.

0: Liebe Kinder, wir haben den Dieb gefunden. Dank der großartigen Hilfe von Lisa, Marie, Hanna und Jonas konnten wir herausfinden, was hier vor sich gegangen ist. Leider können wir den Dieb nicht zur Rede stellen. Ich kann euch aber versichern, dass keine böse Absicht dahinter steckte. Die beiden Ketten konnten wir wiederfinden, auch das Geld. Aber die Schokolade und das Lakritz sind leider gegessen worden.
1: Na, jetzt sag schon, wer es war. Ist ja gemein, alle so auf die Folter zu spannen.
2: Aber du weißt doch, wer es war.
1: Aber außer uns weiß das noch keiner.
0: Okay, okay, ich sage es euch ja. Unsere Diebe waren eine Elster-Familie, die hier bei uns auf Beute zugegangen ist. Wenn eine Elster etwas Funkelndes sieht, kann sie einfach nicht widerstehen und muss es stibitzen. Aber zum Glück haben wir bei ihrem Nest die Kette von Hanna und Jasmin gefunden. Aber eins müsst ihr vier mir noch verraten. Wie seid ihr darauf gekommen, dass die Elstern die Diebe waren?
3: Sagen wir mal so, es hat uns ein Vögelchen gezwitschert.
4: Das gibt's doch nicht. Eine Elsterfamilie. Das ist ja witzig. Habt ihr schon mal eine Elster gesehen? Elstern sind etwas kleiner als Krähen. Im Gegensatz zu diesen aber schwarz-weiß gefärbt. Und sie haben einen langen Schwanz. Unter bestimmten Lichtbedingungen glänzt ihr schwarzes Gefieder blau oder grün. Wenn ihr einmal eine gesehen habt, werdet ihr sie nie mehr verwechseln. Was auch ganz toll an diesen Vögeln ist, ist, dass sie unwahrscheinlich schlau sind. Genauso wie ihr, nicht wahr? Ach ja, wisst ihr, was Schlafwandeln ist? Nein? Schlafwandeln ist, wenn man zwar tief schläft, aber dabei herumläuft. Das hat der Johannes nämlich gemacht. Ich bin froh, dass kein Kind der Dieb war, denn stehlen ist nicht richtig. Es ist gemein, anderen etwas wegzunehmen. Wenn man groß ist, kann man dafür sogar ins Gefängnis kommen. Und das wollt ihr doch nicht, oder? Nein, das kann ich mir auch nicht vorstellen. Außerdem hat Stehlen auch etwas mit Lügen zu tun, denn kein Dieb würde von sich aus zugeben, dass er das gemacht hat. Ich finde es besser, wenn alle Menschen ehrlich zueinander sind. Und ich weiß ganz genau, dass ihr alle ganz ehrlich seid. Tja, das war es auch schon wieder mit...
5: Wie, das war's?
4: Hä?
5: Willst du den Kindern nicht noch sagen, wie das hier im Zeltlager weitergegangen ist?
4: Oh ja, stimmt. Danke, Huckepuck. Also, Lisa, Marie, Hanna und Jonas haben viel zusammen unternommen. Waren schwimmen, haben Ausflüge gemacht, viele schöne Abende am Lagerfeuer verbracht und hatten noch viel Spaß miteinander im Ferienlager. Hanna hatte nicht einmal Heimweh. Lisa entschuldigte sich nochmal bei Huckepuck, dass sie ihn zwischenzeitlich verdächtigt hatte. Und Marie, tja... Marie und Jonas haben sich auch die ganze Zeit sehr gut verstanden. Sogar ihre Telefonnummern haben sie ausgetauscht und wollen sich zu Hause mal auf ein Eis treffen. Ich glaube, der Jonas hat mittlerweile auch gemerkt, dass Marie ihn mag. Da bin ich mal gespannt, wie das so weitergeht. Aber auch mit Hanna wollen sich Lisa und Marie wieder treffen, denn weit wohnen sie ja nicht auseinander. Tja, das war doch jetzt alles, oder Huckepuck?
5: Ja, hast du gut gemacht.
4: Dankeschön. So, nun wünsche ich euch alles Gute und bis bald, wenn wir uns wieder hören. Tschüss.
1: Ach, schade. Die Ferien sind vorbei und ich, Hanna, bin wieder zu Hause. Ach, ich vermisse meine neuen Freundinnen jetzt schon. Aber, wisst ihr was? Ich habe heute Post bekommen. Einen Brief von Huckepuck. Und darin schreibt er, dass ich, Hanna, die Credits lesen darf. Also, los geht's. Sie hörten Huckepuck, der Klabautermann, Folge 8, der geheimnisvolle Dieb. In den Rollen Erzähler Philipp Bösern, Huckepuck, Matthias Heil, meine neue Freundin Lisa, Nadine Moss und meine Freundin Marie, Jasmin Kurz. Außerdem Anna Steinbach, Birgit Arnold, Tim Steinbach, Marcel Ellerbrock, Ben Steinbach, Adrian Arnold, Karin Witte, Monika Schmidt-Mader, Jörg, Hans-Peter Stoll, Hanna, das bin ich, Silvia Bautsche. Jonas, Flo Schabang. Credits, von mir, Hanna, alias Silvia Bautsche. Produziert von Hörhafen Hörspiele 2023. Skript, Idee, Musik, Regie und Schnitt sowie Titelsong, alles von Stefan Hartlein. Background Vocals von Matthias Heil. Titelsong gemastert von Stereo Junge. Covergestaltung von Anja Klukas. Lektorat Marek Schädel. Sounddesign unter Verwendung von Sounds aus dem eigenen Archiv wie auch von freesound.org. Das Hörspiel steht unter der Creative Commons Lizenz 3.0. In Zusammenarbeit mit dem Hörspielprojekt der Community für Hörspielmacher. Also, das war's erstmal von mir. Tschüss, eure Hanna.

0: Mir ist so langweilig. Was soll das eigentlich mit dem Einpacken von den Dingen da?
1: Das habe ich dir doch schon erzählt. In einer Woche ist Heiliger Abend. Jedes Jahr am 24. Dezember sitzen Familien oder Menschen, die sich lieb haben, zusammen und beschenken sich mit tollen Sachen. Die werden aber verpackt, um die Spannung etwas größer zu machen.
0: Das Schiff, da packst du aber nicht ein. Da brechen ja noch die Masten ab.
1: Das ist für Papa. Natürlich packe ich das ein. Es ist ja ein Weihnachtsgeschenk. Schau, und das Computerspiel. Das hier bekommt Ben. Für Mama habe ich diese tolle Vase gefunden. Sie liebt Blumen.
0: Das weiß ich doch. Dieses hässliche Teil willst du deiner Mutter schenken?
2: Hey, die Vase ist nicht hässlich. Das ist echt nicht nett von dir. Ich finde die schön und Lisas Mama wird sie sicher auch mögen.
0: Und was bekomme ich?
1: Das weiß ich noch nicht. Du machst immer so viel Quatsch und ärgerst mich. Das muss ich mir noch überlegen.
0: Das ist gemein. Aber egal. Ich bekomme bestimmt was ganz Tolles vom Weihnachtsmann.
2: Du glaubst doch nicht an den Weihnachtsmann. Den gibt es doch gar nicht. Herr Wempel spielt den doch jedes Jahr.
0: Was? Natürlich gibt es den. Jeder Wichtel und Klabauter muss mindestens an einem Weihnachten am Nordpol helfen. Ich konnte mich bisher immer drücken.
2: Du willst uns doch auf den Arm nehmen, oder?
0: Glaubt doch, was ihr wollt.
3: Lisa, schau mal, ich...
1: Oh nein, die Vase für Mama. Ben, wir haben doch ein geheimes Klopfen ausgemacht. Weißt du das nicht mehr?
3: Entschuldigung, das habe ich vergessen.
1: Was ist denn so wichtig, dass du einfach so in mein Zimmer stürmst?
3: Ich wollte dir eigentlich nur zeigen, dass ich das letzte Level durchgespielt habe.
1: Na toll, das war ja wichtig. Okay, entschuldige, Ben. Ich wollte dich nicht anmeckern. Das hast du ja nicht mit Absicht gemacht. Schließ bitte die Tür. Muss ja nicht jeder sehen, was wir hier machen.
3: Okay.
1: Was mache ich denn nun? Jetzt habe ich kein Weihnachtsgeschenk für Mama mehr.
2: Kannst du die Vase nicht noch einmal kaufen?
1: Nein, ich habe mein Taschengeld schon komplett ausgegeben.
3: Ich könnte den Sekundenkleber von Papa holen und dann machen wir sie wieder heile.
2: Ich glaube, das wird nicht klappen. Schau, sie ist in so viele Teile zerbrochen.
0: Ich verstehe überhaupt nicht, warum ihr überhaupt Weihnachtsgeschenke kauft. Die kommen doch eh alle vom Nordpol.
1: Hä?
0: Ja, das ist so. Außerdem, wenn es dir so wichtig ist, diese hässliche Vase zu verschenken, frage doch einfach die Wichtel, ob sie die reparieren.
2: Ich verstehe nur Bahnhof.
0: Also wirklich, jedes Klabauterbaby weiß doch, dass Wichtel am liebsten Dinge kaputt machen, um sie wieder zu reparieren.
3: Wirklich? Das ist ja toll. Wo finden wir diese Wichtel denn?
0: Na wo wohl? Am Nordpol. Alle Wichtel sind jetzt dort und helfen dabei, die Weihnachtsgeschenke zu sortieren.
1: Ja, worauf warten wir denn noch? Lass uns schnell dorthin.
0: Das geht nicht. Ihr dürft da nicht hin.
3: Bitte!
0: Nein, niemals.
2: Auch nicht, wenn ich dir diesen Lakritz-Lolli zufällig verspreche.
0: Oh, das ist gemein. Okay, gut. Aber ihr müsst euch irgendwie verkleiden. Wir brauchen Decken und eure Gesichter müssen grün sein.
2: Warum müssen unsere Gesichter grün sein?
0: Oh, weil Wichtel grüne Haut haben. Das weiß doch jeder. Außerdem brauchen wir den Rettungsring.
1: Alles klar. Ich glaube, ich habe vom letzten Karneval noch Gesichtsfarbe. Ben, holst du den Rettungsring?
3: Ja, das mache ich.
2: Lisa, denkst du, es wäre schlau, meine Eltern anzurufen und zu fragen, ob ich hier übernachten darf?
1: Oh ja, das ist eine gute Idee. Ich frage schnell meine Eltern und dann rufen wir sie an.
4: Frohe Weihnachten euch allen. Ist das nicht eine wunderschöne Zeit? Es werden leckere Plätzchen gebacken. Die Familie isst gemütlich an den Adventsabenden zusammen. An Nikolaus stellen die Kinder ihre Stiefel vor die Tür und alle haben ihre kleinen Geheimnisse. Manchmal schneit es sogar und die Seen frieren zu. Das ist immer ein riesiger Spaß, wenn die Kinder draußen spielen. Ich mag auch die Lichterketten überall und dass immer alles so schön dekoriert ist. Die Steinbachs haben sogar schon einen Weihnachtsbaum besorgt. Den haben Lisa und ihr Papa selbst im Wald ausgesucht und geschlagen. Noch steht er im Stall, in einem großen Eimer voll mit Wasser. Habt ihr das gerade mitbekommen? Erst fällt die Vase um, die Lisa ihrer Mama zu Weihnachten schenken wollte, und zerspringt in unzählbar viele Teile. Dann erzählt Huckepuck vom Nordpol und den Weihnachtswichteln, die am liebsten alles wieder heile machen, was kaputt geht. Also, davon habe ich noch nie was gehört. Ihr? Die Eltern haben es erlaubt, dass Marie bei Lisa schlafen darf. Ben hat den Rettungsring geholt und nun stehen alle zusammen. Na, lasst uns doch mal hören, was sie jetzt so sagen.
2: Ist das Grün so richtig?
0: Ja, das ist in Ordnung so. Jetzt müssen wir aber alle uns an den Händen fassen und ihr dürft an gar nichts denken, nur ich. Und wir müssen versuchen, so gleichzeitig wie es nur geht, in den Rettungsring zu springen. Gleichzeitig wird ja etwas schwierig. Zopfmädchen, du zählst. Ben, du kennst das ja schon. Noch Fragen?
3: Nein, lasst uns los. Das hat so schön gekitzelt beim letzten Mal.
2: Oh Mann, das ist aber aufregend. Lisa, hast du die kaputte Vase dabei?
1: Ups, fast vergessen. Jetzt habe ich sie. Danke, Marie. Schau, ich habe alle Scherben in diesen Beutel gepackt. Mann, das waren aber auch echt viele. Okay, ich zähle runter. Auf los springen wir. Also, 3, 2, 1, los!
3: Autsch!
0: Jetzt sollten wir noch etwas laufen. Gleich sollten wir ein großes Haus sehen. Dann dürft ihr nichts sagen. Wichtel klingen etwas anders als ihr.
1: Alles klar. Kommt.
4: Das ist ja aufregend. Habt ihr das gehört? Huckepuck hat sich auf Lisas Schulter gesetzt und dann sind die vier zeitgleich in den Rettungsring gesprungen. Zack, und weg waren sie. Im nächsten Moment sind sie aus dem Rettungsring in einer Schneelandschaft wieder aufgetaucht. Brrr, kalt ist es hier und alle bibbern ganz schön dolle. Nur Huckepuck nicht. Sie gehen auf ein großes Haus zu und stehen nun vor der Tür.
0: Ihr versteckt euch da hinter dem großen Weihnachtsbaum. Ich klopfe an.

0: Klabautermann. Du kommst mir gerade zur rechten Zeit. Wir können jede helfende Hand gebrauchen. Komm.
1: Ich wollte nur mal schauen, wie das hier so ist. Denn, ich habe mich für nächstes Jahr eingeschrieben für den Paketdienst.
0: Oh, immer diese Ausreden. Wir sind doch kein Museum. Niemand widerspricht Knecht Ruprecht. Es wird gearbeitet.
2: Oh Mist, was machen wir denn nun?
3: Wir müssen irgendwie ins Haus kommen, Huckepuck und die Weihnachtswichtel suchen, die Vase reparieren lassen und dann so schnell wie möglich wieder hier weg. Los, lasst uns schauen, ob wir ein geöffnetes Fenster oder eine angelehnte Tür finden. In 10 Minuten wieder hier.
4: Ich glaube nicht, dass die bei diesen Temperaturen hier die Fenster offen lassen.
3: Los, schnell!
5: Oh je, ich glaube, Huckepuck steckt jetzt wirklich in Schwierigkeiten. Dieser Knecht Ruprecht hat ihn einfach gepackt und mit ins Haus genommen. Wie sollen Lisa, Marie und Ben denn wieder nach Hause kommen? Ben hat eine angelehnte Tür gefunden und alle sind ganz leise ins Haus geschlichen.
2: Wo sollen wir denn nun hingehen?
3: Erstmal müssen wir Huckepuck finden. Hört ihr das? Die Geräusche kommen von dort. Lasst uns vorsichtig und leise schauen, was da ist.
4: Ja, okay. Ich passe hier auf.
3: Das ist eine gute Idee. Warte hier. Wenn was ist, lauf schnell zu uns.
2: Schau, überall kleine Wesen mit grüner Haut. Das müssen die Wichtel sein. Sie räumen Geschenke in große braune Jutesäcke.
3: Dann kann Huckepuck nicht weit weg sein. Dieser große Typ sagte, dass er helfen soll. Schnell, hier in den Schrank.
0: Noch einer. Ihr Wichtel seid doch das faulste Pack, das ich kenne. Los, wieder an die Arbeit, sonst sperre ich dich ein. Und wie ist deine Nummer? Noch rede, wie ist deine Nummer? Los. Na, dann wollen wir mal sehen, wie es dir gefällt, eingesperrt zu sein. Soll doch der Weihnachtsmann entscheiden, was mit dir geschieht.
3: Oh, so ein Mist. Ben wurde einkassiert. Wir müssen noch vorsichtiger sein. Oh, was machen wir denn nun?
2: Hast du den Wichtel mit dem Schreibbrett gesehen? Der weiß doch bestimmt Bescheid.
3: Ja, genau. Den schnappen wir uns. Wir müssen wissen, wo der große Typ Ben und Huckepuck hingebracht hat. Ich tu dir nichts.
4: Was wollt ihr von mir? Ich hab doch nur meine Arbeit gemacht.
2: Psst, bitte sei etwas leiser. Uns darf niemand finden. Wir brauchen deine Hilfe.
4: Ihr tut mir nichts. Warum braucht ihr Hilfe? Ihr könnt doch einfach wieder an eure Arbeit gehen und alles ist gut. Ich verrate nicht, dass ihr Pause gemacht habt.
3: Wir haben keine Pause gemacht. Und hier mit einem Korb

0: glaube, diese Woche ist er in Mexiko. Warum wollt ihr das alles wissen?
1: Ach, nur so.
0: Immer wenn der Weihnachtsmann mal hier ist, tut der Knecht Ruprecht auf ganz nett. Geht er wieder weg, ist er wie jetzt. Ich hoffe, eurem Freund ergeht es besser als den anderen.
2: Wie meinst du das?
0: Es sind schon einige verschwunden, die nicht schnell genug gearbeitet haben. Es wird erzählt, dass alle Geschenkpapier bügeln müssen.
1: Kannst du uns sagen, wo dieser Knecht Ruprecht die Wichtel hinbringt?
0: Ich weiß das nicht. Aber Ulf weiß das. Ich hole ihn.
2: Aber pass auf, dass dich keiner sieht.
0: Das ist versprochen. Das ist Ulf.
2: Hallo, Ulf.
1: Ulf, weißt du, wo die Wichtel eingesperrt werden?
3: Natürlich. Zuerst oben auf dem Dachboden.
1: Kannst du uns dorthin bringen?
3: Nein, ich habe Angst vor dem Dachboden.
2: Kannst du uns denn sagen, wie wir da hinkommen?
3: Einfach die Treppe hoch, bis eine Luke in der Decke ist. Mehr weiß ich auch nicht. Warum habt ihr so merkwürdige Stimmen?
1: Wir sind erkältet. Entschuldigung, wir müssen schnell los.
0: Oh, seid vorsichtig.
2: Versprochen. Und bitte verratet uns nicht.
3: Komische Wichtel sind das. Los, lass uns wieder an die Arbeit gehen.
4: Welch ein Schlamassel. Nun hat dieser Knecht Ruprecht auch noch Ben eingesperrt. Lisa und Marie schleichen sich die Treppe hoch und stehen nun unter der Luke. Aber wie sollen sie dort hochkommen? Es ist weit und breit keine Leiter zu sehen. Ich kann mir vorstellen, dass dieser fiese Ruprecht nicht einmal eine braucht, so groß wie der Kerl ist.
1: Oh Mist, wie kommen wir da nun ran?
2: Ich mache dir eine Räuberleiter. Vielleicht kommst du dann an die Luke und kannst sie öffnen.
5: Lisa?
1: Ja? Ben? Wir holen dich da raus. Warte. Mist, verschlossen.
5: Das geht nicht. Ich glaube, dieser fiese Kerl hat ein dickes Schloss an die Luke gehängt. Bestimmt hat nur der den Schlüssel. Er sagte, der Weihnachtsmann soll entscheiden, was mit mir geschieht. Ihr müsst mich hier lassen.
1: Auf gar keinen Fall. Dann suchen wir erst Huckepuck.
6: Ich bin auch hier. Ihr müsst Floxtrox suchen. Der kann Schlösser knacken.
2: Trox wer?
6: Floxtrox. Ein Klabautermann. So, und macht aber schnell.
1: Wo finden wir den?
6: Na, wo wohl? Da, wo alle Klabauter sind. An den Fließbändern.
2: Okay, wartet hier. Wir kommen gleich wieder.
5: Wo sollen wir denn sonst hin?
4: Oh nein, das wird ja immer schwieriger. Doch Lisa und Marie schaffen es tatsächlich, Floxtrox zu finden und ihm zu erklären, dass Huckepuck auf dem Dachboden eingesperrt ist. Auch er war zuerst sehr skeptisch. Aber da Knecht Ruprecht gerade sein Mittagsschläfchen hält, war er doch mutig genug, sein Fließband kurz zu verlassen und seinem Klabautermann-Kollegen zu helfen. Wo sind denn die drei jetzt hin? Sie sind schon bei der Luke angekommen. Sehr gut.
6: Bist du es, Floxtrox?
7: Ja, sei ruhig. Sonst wächst du noch den Vorarbeiter.
2: Meinst du, du kannst es schaffen?
7: Ich bin Floxtrox, der große Klabautermann. Natürlich werde ich das schaffen. Ich kann jedes Schloss knacken.
6: Das stimmt nicht ganz. In der Klabauterschule hast du es nicht geschafft, die Tür von den Klabauterlehrern zu knacken.
7: Das war doch was ganz anderes. Das hier ist kein Klabauterschloss. Haha, sag dich doch. Zack, und auf ist es.
1: Toll, danke, Floxtrox. Du bist der Beste.
7: Igitt, lass das. Da steckt dir doch euer Essen rein. Bäh, das ist ja ekelhaft.
8: Ja, das hat sie bei mir auch schon gemacht. Danke, Floxtrox.
7: Ich muss zurück. Wenn jemand fragt, ich hab euch nicht geholfen.
2: Versprochen.
8: So, dann wollen wir mal zu den Wichteln, damit wir auch hier wieder wegkommen.
4: Puh, zum Glück hat Floxtrox das Schloss knacken können. Jetzt kümmern sich die vier endlich um die Vase, die Lisa ihrer Mama zu Weihnachten schenken möchte. Nach ein paar Minuten kommen sie wieder bei den Wichteln an, mit denen Lisa und Marie bereits einmal gesprochen hatten, und bitten sie, die Vase zu reparieren.

0: Das müsste für die doch eigentlich ein Klack sein, oder?
1: Kristallglasscherben. Oh, das sind meine Lieblingsscherben.
2: Hier, das gehört dorthin. Oh, so schöne Scherben.
3: Könnt ihr nicht etwas schneller machen? Ich will nicht, dass dieser Ruprecht uns wieder auf den Dachboden einsperrt.
1: Oh je, Knecht Ruprecht ist wieder wach. Wir müssen schnell zur Arbeit zurück.
2: Nur noch dieses eine Scherbchen. So, ja, fertig. Oh, sie ist wie neu.
1: Wir müssen los. Danke, dass wir die Vase heile machen durften. Das hat Spaß gemacht.
2: Nun aber schnell.
3: Jetzt aber weg hier, sonst.
4: Was? Sonst? Wie konntet ihr vom Dachboden entkommen? Was ist das? Stehlt ihr diese Vase? Das ist ja... Gebt sie mir! Sofort!
5: Nein, das ist meine Vase! Lass sie los!
4: Du wachst, Wichtel! Ich werde...
6: Wir sind gar keine Wichtel! Hier, schau! Das ist nur grüne Farbe. Mit Spucke geht sie ab.
4: Du bist kein Wichtel. Und die anderen? Der Klabautermann? Bist du auch keiner?
5: Nein, wir sind alle keine Wichtel. Und der da ist auch kein Klabautermann. Wir sind von der... Wichtelgewerkschaft?
4: Die Wichtelgewerkschaft? Also ich...
6: Ja, genau. Und Klabautergewerkschaft. Wie konnten Sie es wagen, mich und meinen Kollegen Huck, Herrn Huck einzusperren? Was sind das hier für Zustände? Wir sind schockiert. Das wird ein Nachspiel haben. Geben Sie meiner Kollegin die Vase zurück.
4: Nein, das darf ich leider nicht. Kein Gegenstand darf dieses Haus vor Heiligabend verlassen. Das ist die oberste Regel. Leider, so ist es.
3: Dann behalten Sie sie doch. Wir gehen und werden unseren Bericht an Ihren Vorgesetzten schicken.
7: Stellen Sie sich auf eine Beschwerde ein, die sich gewaschen hat. Ihr Führungsstil den Wichteln gegenüber ist absolut nicht in Ordnung.
4: Verstehen Sie doch. Die sind so faul. Erst recht die Klabauter. Da muss man mit Strenge und Ordnung führen.
6: Angst verbreiten Sie. Wir gehen jetzt.
5: Genau. Auf Wiedersehen.
4: Wie soll ich das nur dem Weihnachtsmann erklären?
0: Oh je. Da steckt Knecht Ruprecht aber wirklich in der Zwickmühle. Lisa, Marie, Ben und Huckepuck sind schnell wieder durch den Rettungsring nach Hause gelangt. Jetzt sitzen sie alle in Lisas Zimmer. Und das Schlimmste ist, dass Lisa noch immer kein Weihnachtsgeschenk für ihre Mama hat. Tja, ich bin mal gespannt, was sie jetzt machen wird.
5: So ein Mist. Was mache ich denn nun? Was soll ich nun meiner Mama schenken?
3: Mir doch egal. Ihr habt meinen Plan heute gründlich vermasselt. Da gehe ich jedenfalls nie wieder hin.
7: Da möchte ich auch nie wieder hin.
5: Lasst uns schlafen. Zum Glück ist noch etwas Zeit bis zum Heiligen Abend. Mir wird schon was einfallen.
0: Die Tage bis Heiligabend gingen dann doch sehr schnell vorbei. Und heute ist es soweit. Lisa und ihre Mutter schmücken den Baum. Vater Steinbach macht seinen berühmten Kartoffelsalat. Denn bei den Steinbachs gibt es an Weihnachten immer Kartoffelsalat mit Bockwürstchen zu essen. Das hat auch Vorteile, denn dann dauert der Abwasch nicht so lange. Mutter Steinbach besteht immer darauf, dass vor der Bescherung die Küche wieder sauber ist. Da könnt ihr euch vorstellen, wie viel Lust die hibbeligen Kinder aufs Abwaschen haben, kurz bevor es Geschenke gibt, oder? Aber nanu, Lisa sieht gar nicht so glücklich aus. Ah, ich weiß warum. Sie konnte ihrer Mama kein neues Geschenk kaufen. Marie hatte zwar angeboten, ihr etwas Geld zu leihen, aber das wollte sie nicht. Lisa meinte zu ihr, man sollte nicht mit geliehenem Geld ein Geschenk kaufen. Das muss man dann schon bar von seinem eigenen Geld bezahlen können, findet Lisa. Eine ziemlich gute Einstellung, wenn ihr mich fragt. Kein Klecks von Vater Steinbachs leckerem Kartoffelsalat blieb übrig. Von den Bockwürstchen ganz zu schweigen. Nun schauen wir doch mal, was die Steinbachs so kurz vor der Bescherung machen.
5: Oh Mann, jetzt habe ich nur so ein blödes Gedicht für Mama. Wenn die Vase doch nicht kaputt gegangen wäre.
6: Ich hoffe, ich bekomme das ferngesteuerte Auto. Das wäre so voll cool.
8: Na, ihr zwei, braucht ihr noch lange für den Abwasch? Ich habe da draußen schon das Glockenklingeln von den Rentieren vom Weihnachtsmann gehört. Ich glaube, der ist schon fast bei uns.
5: Ach, Papa, wer glaubt denn noch an den Weihnachtsmann?
8: Ich. Aber ihr könnt ja glauben, woran ihr wollt.
9: Hey, das sieht ja super aus. Ihr seid ja fleißige Weihnachtswichtel. Schatz? Hast du das gehört?
8: Ja. Wie kann das nur sein?
6: Der Weihnachtsmann ist da! Wir müssen schnell zu ihm!
9: Ja, dann mal los. Alle zusammen ins Wohnzimmer.
6: Wow, schaut mal, die ganzen Geschenke!
10: Ho, ho, ho. Frohe Weihnachten. Seid ihr denn auch alle brav gewesen?
6: Ich war total brav.
5: Ja, ich war auch immer ganz lieb.
8: Hallo, Herr Weihnachtsmann. Das ist ja toll, dass Sie die Zeit finden konnten, uns zu besuchen.
10: Ho, ho, ho, ho. Ja, das musste ich wohl. Ich habe hier 5 Sonderzustellungen. Für jeden eine.
9: Ach, das wäre doch nicht nötig gewesen, Will. Herr Weihnachtsmann.
10: Oh, doch. Aber ich muss mal sagen, Ihr Kamin könnte mal wieder eine Reinigung vertragen. Weil mein kompletter Hintern ist schwarz.
8: Jawohl, Herr Weihnachtsmann. Das wird sofort im neuen Jahr erledigt.
10: So, jetzt muss ich mich aber um ein bedrücktes Mädchen kümmern. Lisa, magst du deiner Mama nicht das Geschenk geben, welches du extra für sie gemacht hast?
5: Ich weiß nicht.
10: Ich denke, das solltest du tun.
5: Na gut. Mama, ich... Also, es ist wirklich nur eine Kleinigkeit und dabei hätte ich dir gern was viel Tolleres geschenkt, aber naja, das eigentliche Geschenk, es ist...
9: An meine liebe Mama, im letzten hast du... Und außerdem hast du immer... Ach, meine liebe Tochter, das ist das schönste Geschenk, das ich jemals bekommen habe.
5: Wirklich?
9: Ich liebe dich auch.
5: Ach, Mama.
10: Ho, ho, ho, ho, ho. So, dann bin ich dran. Der Weihnachtsmann vergisst doch nicht, seine Geschenke zu verteilen. Ho, ho, ho, ho, ho. Dieses Geschenk ist für Vater Steinbach.
8: Oh, das bin ja ich?
3: Das wäre aber wirklich nicht nötig gewesen, Willi.
10: Hohohoho. Doch, doch. Hier ist ein Geschenk für Ben, eines für Lisa und noch eines für Mutter Steinbach.
5: Das gibt es doch nicht. Der Gürtel, den ich mir schon so oft angesehen habe. Davon habe ich doch niemandem erzählt.
9: Oh, was für eine wunderschöne Vase. Oh. So eine schöne habe ich ja noch nie gesehen.
5: Die Vase. Wie kann das sein?
6: Wow, ein ferngesteuertes Auto!
0: Die Ersatzteile für mein Modellschiff. Die konnte ich nirgendwo auftreiben. Wie konntest du das wissen?
10: Hohohoho. Der Weihnachtsmann weiß alles.
5: Danke, Herr Wempel. Ich glaube, Sie können Gedanken lesen.
10: Ich entschuldige mich für das Benehmen von Knecht Ruprecht. Er ist immer so schnell überarbeitet. Eigentlich ist er wirklich ein netter Kerl. Ich habe ihm gesagt, dass er mit den Weihnachtswichteln und den Klabautern netter umgehen soll. Und er hat mir das hoch und heilig versprochen. Außerdem habe ich beschlossen, dass ich die Kaminkontrollen etwas mehr verteilen werde, damit ich mehr bei den Weihnachtswichteln sein kann. Ich glaube, Knecht Ruprecht kann das sicher auch gut. Hier, dieses Geschenk ist für Huckepuck. Gibst du es ihm von mir?
5: Sie sind gar nicht Herr Wempel?
10: Ich bin der Weihnachtsmann. Hast du die Vase erkannt?
5: Ja.
10: Mit den besten Grüßen von den Weihnachtswichteln. Hohohoho.
5: Danke, Weihnachtsmann. Jetzt ist es das schönste Weihnachten aller Zeiten.
10: Hohoho. Weihnachten ist das Fest der Liebe. Denkt immer daran. Es kommt nicht auf den Wert eines Geschenkes an, sondern ob es von Herzen kommt. Ich persönlich finde die selbstgemachten Geschenke immer die schönsten. Aber das muss jeder selber wissen. Genauso, ob man an den Weihnachtsmann glaubt oder nicht. So, nun muss ich aber weiter. Es gibt noch viele, viele Kinder, die auf ihre Geschenke warten. Bis zum nächsten Jahr. Ho, ho, ho, ho. Ho, ho, ho. Auf geht's, ihr lieben Rentiere. Donner nicht dröhnen. Komet und Rudolf, hört auf euch zu streiten. Ho, ho, ho, ho. Ho, ho,
6: ho. Auf Wiedersehen, lieber Weihnachtsmann.
8: Ich traue meinen Augen nicht. Steinbach?
11: Herr Steinbach, ach, es tut mir wahnsinnig leid, aber Willi geht es nicht gut. Dieses Jahr kann er also nicht den Weihnachtsmann für die Kinder spielen.
8: Aber er war doch gerade hier.
11: Na, pappalapapp, den ganzen Tag liegt er schon im Bett. Verboten hat er mir schon früher Bescheid zu sagen. Er meinte ja, dass es ihm abends bestimmt wieder besser geht. Ich habe ihm das ja gleich gesagt. Aber er wollte ja nicht auf mich hören.
8: Okay, danke Wilma. Gute Besserung an Willi und euch trotzdem ein schönes Weihnachtsfest.
11: Ja, das wünsche ich Ihnen auch. Tschüss.
8: Schatz, Willi liegt schon den ganzen Tag krank im Bett. Das eben war er gar nicht.
9: Kann es denn wirklich sein?
8: Das würde auf jeden Fall den fliegenden Schlitten erklären.
0: Glaubt ihr an den Weihnachtsmann? Also, ich auf jeden Fall. Der Weihnachtsmann hat aber recht. Wir müssen uns gar nicht die teuren, ganz besonderen Geschenke zu Weihnachten schenken. Solange ein Geschenk ganz tief aus dem Herzen kommt, ist es ganz egal, ob es ein selbstgemaltes Bild, ein geschriebenes Gedicht oder ein gebasteltes Herz ist. Versteht ihr, was der Weihnachtsmann damit meint? Ja? Klasse. Aber was mich noch brennend interessieren würde, was hat denn eigentlich Huckepuck vom Weihnachtsmann bekommen?
5: Na los, pack schon aus.
3: Hetz mich nicht. Ich mach ja schon. Das ist aber auch ein riesiges Geschenk. Es ist...
5: Wow, ein Bett in deiner Größe und dann auch noch in Form eines Bootes.
3: Ach, hui, ist das schön. Ich glaube, ich mag Weihnachten doch.
0: Dieser Huckepuck. Habt ihr denn schon alle Geschenke beisammen? Wenn nicht, dann bastelt doch noch schnell etwas Schönes. So, und nun? Nun bleibt mir auch nichts anderes mehr übrig, als euch ein frohes Weihnachtsfest zu wünschen. Ich packe jetzt auch noch schnell Geschenke ein. Ich bin wie immer mal wieder ein bisschen spät dran. Naja, also, bis zum nächsten Mal. Tschüss und wunderschöne Weihnachten.
3: Sie hörten Huckepuck, der Klabautermann. Das ist ein Kumpel von mir. Folge 7 und den Weihnachtsmann gibt's doch. Ja, das ist doch klar.
12: Naja, in den Rollen. Erzähler. Philipp Bösert. Huckepuck, ja. Matthias Heil. Lisa Nadine Most. Marie Jasmin Kurz. Ben Steinbach. Adrian Arnold. Anna Steinbach. Birgit Arnold. Tim Steinbach. Marcel Ellerbrock. Knecht Ruprecht. Ah, der ist so gemein. Lars Eichstädt. Der ist bestimmt auch gemein. Die Weihnachtswichtel. Das faule Pack. Anja Klukas. Frank Hammerschmidt und Dennis Künstner. Mich, Fluxrocks, der große Klabautermann. Stefan Hartlein. Der Weihnachtsmann, ist eigentlich ganz okay. Volker Lüdicke. Wilma Wempel. Anja Klukas. Und die Credits, also das hier, was ihr gerade hört. Stefan Hartlein auch schon wieder. Produziert von Hörhafen Hörspiele 2022. Skript, Idee, Musik, Regie und Schnitt sowie Titelsong. Mann, Mann, Mann. Von Stefan Hartlein. Background Vocals, was das auch immer sein soll. Matthias Heil. Titelsong gemastert von Stereo Junge. Covergestaltung, also das Bild da. Von Anja Klukas. Lektorat, weiß auch nicht, was das sein soll. Naja, aber hat er gut gemacht. Mach ich Schädel. Sounddesign unter Verwendung von Sounds aus dem eigenen Archiv, wie auch von freesound.org. Das Hörspiel steht unter der Creative Commons Lizenz 3.0. Und das ganze Hörspiel ist in Zusammenarbeit mit dem Hörspielprojekt entstanden. Das ist die Community für Hörspielmacher. So, und jetzt muss ich hier weg. Ich habe auch keine Lust mehr, Geschenke einzupacken. Frohe Weihnachten und tschüss.

0: Volle Fahrt voraus, Kapitän!
1: Hallo, ihr da draußen. Glaubt ihr an Klabautermänner? Einige von euch werden schon von den kleinen Wesen gehört haben, die sich unsichtbar machen können und viel Schabernack im Kopf haben. Doch wer hat schon einen gesehen? Man erzählt sich von ihnen in Sagen und Märchen. Viele Seemänner spinnen Seemannsgarn um die kleinen, meist schlecht gelaunten Wesen. Huckepuck ist ein stolzer Klabautermann. Er hat schon mit den größten Kapitänen unserer Zeit zusammengesegelt, so manches Land mitentdeckt und oft die Schiffe, auf denen er mitfuhr, vor dem Kentern gerettet. Genau, gerettet. Ein Klabautermann ist zwar der Schiffsgeist, aber kein Böser, so wie viele denken. Sie hassen Wasser, wenn sie sichtbar sind, und gehen diesem weit aus dem Weg. Aber noch viel mehr hassen sie Hühner. Die Menschen denken immer, sie brauchen eines an Bord. Huckepuck versteht das nicht, hat sich aber oft sehr kreativ angestellt, sich dessen zu entledigen. Oh, was macht er denn da gerade?
0: Blödes Federvieh, einfach zu gierig. Bäh, wie kann man auch nur so riechen? Niemals waschen die sich, bäh. Die sind einfach zu blöd, die Viecher. Aber niemand kann es mit dem großen Klabautermann Huckepuck aufnehmen.
1: Ah, das ist Huckepuck, ein Klabautermann. Der hat aber auch wirklich nur Blödsinn im Kopf. Oh, wer kommt denn da?
2: Los, komm schon, trödel nicht so, Lisa. Ben, das Schiff fährt gleich los.
3: Immer diese langweiligen Rundfahrten. Und der Einzige neben Papa, der Schiffe mag, ist Ben. Der ist aber auch langweilig.
4: Ach, Lisa, so schlimm ist das doch nun auch wieder nicht. Komm, tu Papa und Ben den Gefallen.
3: Ja, okay. Können wir nächstes Wochenende dann mal wieder in den Zoo?
4: Ja, klar. Ich spreche mit Papa.
2: Na komm schon, nicht trödeln.
5: Schau mal, Papa, ein Huhn.
1: Ah, die Lisa. Ein 12-jähriges Mädchen mit 2 langen, blonden, geflochtenen Zöpfen. Schiffe mag sie nicht so sehr. Aber ihr Papa und Ben, ihr Bruder, die mögen Schiffe total gern. Lisa sitzt lieber oben an Deck und liest für sich alleine ein Buch. Da kann sie sich total drin verlieren. Was hat sie sich denn dieses Mal mitgenommen? Ah, die Schatzinsel. Sie ist schon ganz vertieft und dabei hat das Schiff noch nicht einmal abgelegt. Ben zieht wie ein Wilder an Lisas Arm. Sie hat aber überhaupt keine Lust, mit ihrem kleinen Bruder zu spielen.
5: Lisa, komm, wir spielen Piraten.
3: Ach, lass mich, Ben. Ich habe keine Lust auf Babyspiele.
4: Ben, schau mal. Da hinten sind schon einige Kinder beim Spielen. Lass mal die Lisa.
5: Au ja, das mache ich.
4: Aber nicht wieder die ganze Fahrt lesen, mein Schatz.
1: Lisa bückt sich nach ihrem Buch und sucht sich einen anderen Ort zum Lesen. Sie möchte ungestört sein. Wie soll man auch vertieft in einem Buch lesen, wenn es um einen herum immer laut ist? Sie hat, glaube ich, einen Ort gefunden. Es sieht aus wie eine Hängematte, die ganz hinten am Schiff, das nennt man Heck, aufgehangen wurde. Aber Vorsicht, Lisa. Nicht mit einem riesigen Sprung in die Hängematte. Da liegt doch der...
0: Ach, nein, nein, nein! Huch! Oh, großer Hühnerdreck, nicht! Nein, nicht! Du hast dich auf mich draufgesetzt. Geh von mir runter. Ich bin sichtbar. Mein Hut, er steckt unter deinem Hintern. Gib ihn mir wieder, sofort.
3: Wer bist du denn?
0: Oh nein, welch Klabauterpech. Ich bin Huckepuck. Großer Klabautermann, zum Klabautermann. Aber jetzt sichtbar. Und das darf eigentlich nicht sein. Du hast Schuld. Du hast dich einfach auf mich draufgesetzt. Jedes Klabauterbaby weiß, erstens, dass man sich in keine Hängematte schmeißt. Zweitens, dass man sich auf keinen Fall auf einen Klabautermann setzen darf. Oh nein. Und jetzt geh von mir runter.
1: Na, welch Schreck. Da hat sich Lisa aus Versehen auf Huckepuck gesetzt, der friedlich in der Hängematte schlief. Lisa lässt Huckepuck unter sich hervorkommen.
3: Ein Klabautermann? Sowas gibt es doch gar nicht.
0: Gibt es mich nicht?
1: Lisa, natürlich gibt es Klabautermänner. Das siehst du doch. Und Huckepucks Hut ist unter Lisas Po eingeklemmt. Er zieht wie ein Wilder, um ihn zu befreien. Aber Vorsicht, Huckepuck! Jetzt ist der Hut etwas eingerissen und Huckepuck fliegt ein Stück zurück. Oh je.
0: Oh nein, mein schöner Hut. Ein Riss ist drin. Daran hast nur du Schuld.
3: Das wollte ich doch gar nicht. Ich konnte ja nicht wissen, dass du hier bist. Du warst ja unsichtbar. Meine Mama hat immer Flickzeug dabei. Und in der Schule habe ich Handarbeiten. Den Riss kann ich dir flicken. Komm!
0: Stopp, du Hängmattenverbrecherin. Ich bin nicht nur für dich sichtbar. Nein, nein. Für alle. Oberstes Klabautermann-Gesetz. Nicht gesehen werden. Wenn doch, dann nur von dem, der daran schuld ist. Das bist du.
3: Na, kein Problem. Hüpf in meine Hängetasche.
1: Zum Glück hat Lisa eine so tolle Tasche. Oma Lotte hat sie ihr letztens zum Geburtstag geschenkt. Der kleine Klabautermann, der ungefähr so groß wie ein Bleistift ist, mit dem er noch nicht geschrieben hat, springt mit einem einzigen riesigen Sprung in die Tasche. Gelandet ist er aber nicht sehr weich. Lisa hatte ja auch schon ihr Buch in die Tasche gestopft. Vom Rennen wird Huckepuck ziemlich dolle durchgewirbelt.
0: Ich? Klabautermann? Oh Mann!
1: Da wird Huckepuck ganz schön durchgeschüttelt. Lisa hat davon gar nichts mitbekommen. Sie rennt und rennt einfach immer weiter zu ihrer Mama. Die ist noch immer am Bug. Das ist vorne beim Schiff und schaut Ben beim Spielen zu. Lisa ist schon ganz außer Atem.
3: Mama?
4: Lisa?
3: Kannst du mir deine Stopfnadel...
4: Was rennst du denn so?
3: Und ein bisschen Faden geben?
4: Klar. Was willst du denn damit?
6: Psst, Lisa, nicht sagen. Das Klabautermann-Gesetz.
1: Aber Lisa sagt nichts über den Klabautermann, der sich in ihrer Handtasche ganz klein gemacht hat, damit ihn niemand sieht. Nur, was sagt sie jetzt ihrer Mama?
3: Ich habe ein Loch im Socken.
4: Lisa, du trägst Sandalen ohne Socken.
3: Ja, klar. Das weiß ich doch natürlich. Aber ich habe ja ein paar dabei. Für den Fall, dass es auf einmal kalt wird. Und da habe ich ein Loch drin. Das möchte ich jetzt stopfen.
4: Du kommst auf Ideen. Na gut, hier. Aber pass auf, dass du dir nicht in die Finger stichst.
3: Ich pass auf, Mama. Danke.
4: Kinder, die haben immer Ideen. Aber wenigstens liest sie nicht die ganze Zeit.
2: Wollt ihr auch ein Eis?
7: Ja, Schokolade.
2: Wo ist Lisa?
4: Die ist schon wieder weg. Ich glaube, die hat jetzt gerade keine Zeit für ein Eis. Ich nehme eine Kugel Maracuja, Liebling.
2: Okay, ich hol gleich das Eis.
1: Na, das wäre ja fast schiefgegangen. Zum Glück fiel Lisa noch ein, dass sie ein paar Reservesocken in ihrer Umhängetasche hat. Sie ist wieder zur Hängematte zurückgerannt und Huckepuck kommt ziemlich durchgerüttelt aus ihrer Handtasche geklettert.
0: Oh Mann, da ist der Windstärke 10 ein leichtes Lüftchen gegen.
3: Entschuldige, gib mir bitte deinen Hut. Ich versuche ihn zu flicken.
1: Eigentlich will der Klabautermann Lisa seinen Hut nicht geben. Zögert erst, tut es dann aber doch. Ihr müsst wissen, dass der Hut eines Klabautermannes ganz wichtig für ihn ist. Ohne diesen kann er nicht wieder unsichtbar werden. Aber mit dem Riss kann er den Hut auch nicht wieder aufsetzen. Lisa hat schon angefangen, den winzigen schwarzen Hut mit einem roten Faden zu flicken.
0: Rot? Bäh! Klabautermänner mögen Rot nicht. Nimm mein anderes Pencil.
3: Jetzt hör aber auf. Ich hab nur diesen Faden. Es wird schon gehen.
0: Oh nein! Mein schöner Hut!
1: Tja, Lisa muss sich schon sehr anstrengen, den Fingerhutgroßen Klabautermann-Hut wieder heile zu machen. Und Huckepuck? Der jammert rum. Er könnte ja auch mal Danke sagen. Schließlich konnte Lisa ihn nicht sehen, als sie sich auf die Hängematte warf, und konnte auch nichts dafür, als sie auf Huckepuck landete. Naja, ich glaube, jetzt ist sie fertig.
3: Fast wie neu. Schau mal.
0: Gib her. Mein Hut.
1: Dieser Huckepuck. Zack, schnappt er sich den Hut mit den zwei roten Kreuzstichen. Der Hut sitzt auf seinem Kopf. Na, und er wird wieder unsichtbar. Lisa ist begeistert. Sie freut sich, dass sie es geschafft hat, den Hut zu flicken. Da taucht der Klabautermann auch schon wieder auf.
0: So, und jetzt kommen wir zum nächsten Problem. Oberstes Klabautermann-Gesetz muss eingehalten werden, ob ich will oder nicht.
3: Hatten wir das oberste Klabautermann-Gesetz nicht schon vorhin? Wie lautet es denn?
0: Bleibt Klabautermann stecken oder kleben oder verklemmt sich oder wird gefangen und wird dann gesehen, ist Klabautermann verpflichtet, bei dem zu bleiben, der ihn gesehen hat. Das wärst dann du. Naja, wie ein Pirat siehst du jetzt nicht aus. Aber zum Glück hast du ein Schiff. Das Schlimmste ist, dass ich erscheinen muss, wenn du es willst.
3: Aber ich hab doch gar kein Schiff. Meine Mama, Papa und mein Bruder machen nur einen Ausflug. Wir wohnen auf dem Land, in der Nähe von Neustadt, auf einem großen Bauernhof.
0: Oh nein, ein Klabautermann ohne Schiff. Nein, das ist nicht richtig. Welch Unglück.
1: Oh je, der arme Huckepuck. Lisa weiß auch nicht, was sie machen soll. Aber da hat sie doch eine Idee. Ich bin ja schon gespannt, was es für eine ist.
3: Ich hab es. Wir tun einfach so, als wenn das gar nicht passiert wäre. Muss ja keiner wissen. Indianer-Ehrenwort. Ich gehe nach der Fahrt einfach vom Schiff und du bleibst hier. Und ich komme dich dann mal besuchen,
4: Lisa,
3: oder so.
4: Redest du mit dir selber?
3: Nein. Ich habe für das Theaterstück in der Schule geübt.
4: Ach so. Mama und Papa suchen dich. Wir müssen gleich von Bord. Du sollst kommen.
3: Okay, ich komme.
1: Lisa packt ihre Sachen zusammen und schwingt sich ihre Hängetasche um. Ben läuft schon einmal vor. Lisa bleibt noch kurz vor der Hängematte stehen.
3: Bis bald, Klabautermann. Ich komme dich wieder besuchen.
1: Was für ein Abenteuer. Das hätte Lisa auch nicht gedacht. Nach der Schifffahrt sind Lisa, ihre Eltern und ihr Bruder schnell zurück zum Auto gegangen. Auf dem Heimweg ist sie leicht eingenickt und hat ein bisschen vom Klabautermann geträumt. Na, das war auch einfach zu aufregend. Findet ihr nicht?

0: Na, möchtet ihr zwei noch einen Schokokeks? Es sind noch genau zwei in der Schachtel.
1: Oh ja!
2: Oh, ja.
3: Aber nicht krümeln. Ich möchte nicht schon wieder den Wagen saugen.
0: Lisa, gib mir doch bitte mal den Stoffbeutel von der Ablage her.
1: Hier, Mama!
0: Merkwürdig. Kinder, es tut mir leid. Aber das sind keine Schokokekse mehr. Ich war mir doch so sicher. Was haltet ihr davon, wenn ich zu Hause Pfannkuchen mit Schokostreusel und Apfelmus zum Abendessen mache?
4: Da jubeln die beiden aber. Lecker. Pfannkuchen mit Schokostreuseln und Apfelmus. Da bekomme ich aber auch gleich Hunger. Das ist Lisas und Bens Lieblingsessen. Ah, da sind die vier auch schon wieder zu Hause angekommen. Lisa wohnt mit ihrer Familie auf einem großen Bauernhof. Rundherum nur Felder mit Kühen und Pferden. Als ihr Vater die Haustür geöffnet hatte, quetschte Lisa sich an ihm vorbei. Schnell sprang sie unter die Dusche und schlüpfte in ihren Schlafanzug.
0: Kinder, kommt ihr bitte? Essen ist fertig.
4: Na, das lassen sich Lisa und Ben natürlich nicht zweimal sagen. Schnell laufen sie in das Esszimmer. Das sieht ja lecker aus. Lisas Mama hat bestimmt 20 Pfannkuchen gemacht. Eine große Schüssel voll mit Apfelmus steht auf dem Tisch und auch eine Packung Schokoladenstreusel. Ach, wie gern würde ich jetzt auch einen haben. Und wie gut das riecht.
5: Lecker, noch einen.
3: Man spricht nicht mit vollem Mund. Naja, und bitte könntest du auch sagen.
5: Ja, Papa. Bekomme ich bitte noch einen?
0: Hier, Ben.
4: Ben haut sich einen großen Klecks Apfelmus auf seinem Pfannkuchen. Und als er zu den Schokostreuseln greifen will, fällt die Schachtel einfach um.
3: Ach, Ben, kannst du nicht aufpassen?
5: Ich hatte die Schachtel noch gar nicht angefasst.
4: Oh je, die Streusel. Auf Tisch und Boden. Die Schachtel ist jetzt fast leer.
3: Blödsinn, wie soll die Schachtel denn einfach umfallen? Du hast nicht aufgepasst. Jetzt haben wir keine Streusel mehr. Naja, schmeckt auch gut mit Marmelade.
0: Ach, Ben, das kann passieren. Komm, wir kehren es schnell auf.
5: Aber ich war es nicht.
1: Huckepuck?
3: Gesundheit. Hast dich doch hoffentlich nicht verkühlt auf dem Schiff.
1: Hä? Danke. Nein. Es geht mir gut. Ich bin schon recht müde. Ich gehe jetzt ins Bett. Gute Nacht, Mama. Gute Nacht, Papa. Gute Nacht, Brüderchen.
5: Gute Nacht.
0: Gute Nacht.
4: Na, das war aber komisch. Habt ihr das auch gehört? Ich dachte, ich hörte das Lachen von Huckepuck. Aber das kann doch gar nicht sein. Naja, vielleicht bin ich auch schon müde und sollte lieber schlafen gehen. Aber Moment mal, was macht denn Lisa jetzt?
1: Huckepuck, bist du hier? Huckepuck? Huckepuck? Huckepuck? Komisch. Ich glaube, ich bin schon zu müde und fange an, Dinge zu hören, die gar nicht da sind. Ich lege mich lieber hin. Huckepuck? Wo bist du denn? Ich höre dich doch. Ich bin mir sicher. Irgendetwas sagte er doch vorhin. Wie war das noch? Wenn ich es verlange, muss er sichtbar werden oder so. Was soll's? Ich versuch's einfach. Ich verlang von dir, Huckepuck, dass du erscheinst.
6: Lass das! Frechheit!
1: Was suchst du hier? Ich dachte, du bist auf dem Schiff geblieben.
6: Am allerliebsten wäre ich das auch. Aber du musst es sicher auf mich draufsetzen. Oberstes Klamotte.
1: Klabautermann-Gesetz. Ja, ich weiß. Was machen wir denn nun, wenn meine Eltern dich sehen?
6: Können sie ja gar nicht. Oh, was ist das?
4: Hab ich doch richtig gehört. Ich glaube, da ist Huckepuck wohl in die Hängetasche gehüpft, als Lisa vom Schiff runterging. Aber was hat er denn nur? Er fasst sich an seinen Bauch, krümmt sich und wird ganz bleich im Gesicht.
6: Oh, ich sterb's nicht. Oh, mein Bauch. Oh.
1: Du hast doch nicht die Kekse gegessen, die im Auto fehlten.
6: Oh. Die waren so lecker. Ich konnte einfach nicht aufhören. Erst als sie alle waren. Und es waren nicht zwei, es waren drei.
1: Ja, dann wundert mich das nicht. Wenn man überlegt, wie groß dein Magen ist und die Kekse, dann würde es mir wohl auch nicht gut gehen. Was machen wir denn jetzt?
0: Na, Kleines, ist alles okay?
1: Ja, ist alles okay.
0: Ich hab dir noch einen Kakao gemacht. Aber nicht mehr so lange lesen, okay? Also, gute Nacht, mein Schatz.
1: Gute Nacht, Mama. Huckepuck.
6: Ja, was willst du? Was ist denn das?
4: Was hat der Klabautermann denn jetzt entdeckt? Ah, das alte Puppenhaus, mit dem Lisa immer so gerne gespielt hat, als sie noch klein war. Jetzt geht Huckepuck ins Puppenhaus. Das sieht lustig aus. Er passt genau durch die Tür. Er läuft von Raum zu Raum, bis er ein kleines Metallbett mit flauschig weichen Kissen und Decken entdeckt.
6: Hui, ist das weich. Hui, hier will ich schlafen. Hui, das ist schön.
1: Na dann, gute Nacht, großer Klabautermann in meinem Puppenhaus.
4: Noch während Lisa ihren Satz beendete, hörte sie ein leises Schnarchen aus ihrem Puppenhaus. Auch sie machte lächelnd ihre Augen zu und schlief schnell ein. Ach, das war aber auch ein aufregender Tag. Da lege ich mich auch mal lieber schnell hin. Gute Nacht.

0: Wo ist das Stinkvieh? Ich finde es.
1: Wie ein Blitz stürmt Huckepuck aus dem Puppenhaus und dann springt er durch das auf Kipp stehende Fenster. Ich hätte mir alle Knochen gebrochen. Naja, auf jeden Fall ist davon nun Lisa wach geworden.
2: Halt, Huckepuck! Bleib hier!
3: Wo willst du hin? Warte auf mich!
2: Huckepuck! Wo bist du? Huckepuck?
3: Was machst du da?
2: Ich habe wohl gestern mein Armband verloren. Und ich hatte, gerade eben die Blitzidee, dass ich es hier irgendwo verloren haben könnte.
3: Du lügst doch. Du hast doch ein Geheimnis. Sag es mir, was ist es?
2: Ach, nein, nein. Ich suche nur mein Armband. Oh, ich glaube, Mama hat das Frühstück aufgedeckt. Lasst uns essen gehen.
3: Ich bekomme schon noch raus, was hier vor sich geht.
1: Puh, das war ganz schön knapp. Stellt euch mal vor, wenn Ben den Klabautermann entdeckt hätte. Der kann doch kein Geheimnis für sich behalten. Nun sitzen alle am Küchentisch. Lisas Mama hat ein tolles Frühstück mit Eiern, Kakao, Brötchen und verschiedenen selbstgemachten Marmeladen aufgedeckt. Sogar ein paar Pfannkuchen von gestern sind noch übrig. Alle lassen es sich schmecken. Da bekomme ich aber auch Hunger. Ob da wohl noch was für mich übrig bleibt?
4: So, dann lasst es euch mal gut schmecken. Leider ist unser Graubrot alle, obwohl ich dachte, wir hätten noch ein Stück. Naja, egal. Papa ist heute Morgen schnell zum Bäcker gefahren und hat Brot und Brötchen geholt.
2: Mama, Papa, darf ich heute ausnahmsweise mal den Hühnerstall sauber machen?
3: Hey, das mache ich doch immer.
5: Also ich habe damit kein Problem. Aber ihr beide müsst euch schon einigen.
2: Darf ich, Ben? Ich suche doch immer noch mein Armband. Vielleicht finde ich es ja da.
3: Aber nur, wenn ich heute auch mal an deinem Computer darf.
2: Na klar. Danke, Brüderchen.
3: Klasse.
1: Na, der Ben ist aber auch einer Lunke. Der hat nie Lust, den Hühnerstall sauber zu machen. Jeden Tag müssen die Eltern ihn fast schon zwingen. Naja, Lisa soll's recht sein. Heute ist schönes Wetter. Da würde sie eh nicht viel drinnen sein. Wo ist sie denn? Ah, da. Sie ist schon fast beim Hühnerstall angekommen.
2: Hä? Der Stall ist leer. Wo kommt denn das Gegacker her? Ich sehe kein einziges Huhn. Huckepuck! Wo bist du?
0: Haha! Bei euch sind ja die dümmsten Hühner der Welt. Hat nicht lange gedauert. Dauert länger, einen Huhn davon zu überzeugen, über die Reling zu hüpfen. Wollen die nie, aber mit einem Schubs. Klappt das immer.
2: Was hast du mit unseren Hühnern und dem Hahn gemacht? Wo sind die jetzt? Wenn Mama und Papa das sehen, dann bekomme ich Ärger. Also sag es.
0: Wo die Stinkviecher sind? Keine Ahnung. Ich weiß nur, nicht mehr hier. Und das ist gut. Ich habe den Stinkehahn gehört und habe das wie immer gemacht. Mit Brotkrümel gelockt, erschreckt und geschockt. Dann liefen sie weg. Hat gut geklappt. Einfacher als sonst.
2: Na, da weiß ich wenigstens, warum das Graubrot heute Morgen alle war.
1: Also wirklich, das ist aber nicht sehr nett von Huckepuck. Einfach alle Hühner vom Hof zu jagen und dann auch noch das Graubrot zu mopsen. Aber Lisa muss sich beeilen. Sie hatte sich doch heute mit ihrer besten Freundin Marie verabredet. Bis dahin müssen die Hühner wieder da sein und natürlich am besten ohne, dass die Eltern etwas davon mitbekommen. Die Mutter schrubbt das Haus und der Vater bastelt mal wieder an seinem Modellschiffchen. Und Ben? Ah. Na, wo soll der wohl sein? Der klebt mit dem Gesicht am Bildschirm von Lisas Computer.
2: Mensch, ich kann die doch hören. Wo sind die denn? Huckepuck, ich will jetzt, dass du mir suchen hilfst. Sonst...
0: Was sonst? Ich bin Huckepuck, der große Klabautermann. Niemand kann es mit mir aufnehmen. Kein Hühner, kein Pirat und sowieso kein Zopfmädchen. Monster! Hilfe! Hilfe! Weg, weg, weg! Geh fort!
2: Hallo, Puffel! Na, hattest du eine schöne Nacht? Und der große Klabautermann hat Angst vor einem Kater.
1: Also wie kann man denn vor dem Kater Puffel Angst haben? Vielleicht, wenn man eine Maus ist. Denn Mäuse mag er. Also fressen. Aber ansonsten liegt Puffel eigentlich den ganzen Tag nur auf der Terrasse herum und entspannt sich. Zwischendurch hat er Hunger. Dann muss es aber auch ganz schnell gehen. Aber was ist denn jetzt eigentlich mit den Hühnern und dem Hahn? Und wo ist Huckepuck?
2: Huckepuck? Der Puffi tut dir nichts. Das ist nur unser Hauskater. Der ist besser als jeder Wachhund. Wenn ihr Freunde werdet, wer weiß, vielleicht beschützt er dich dann ja auch.
0: Aber er wird mich fressen. Ich habe schon große Monster erlebt. Auf Schiffen. Die wollten mich immer fressen.
2: Aber Puffi nicht. Der hat doch auch noch nie ein Schiff gesehen. Der war immer nur hier. Na komm, trau dich. Ich pass auf. Na geht doch. Schau, er schnuffelt nur an dir.
1: Das müsstet ihr jetzt sehen. Huckepuck sitzt komplett verängstigt mit dem Rücken zur Hühnerstallwand. Er zittert wie Espenlaub und ist wie versteinert. Der Kater, also Puffel, schnuffelt an dem Klabautermann und reibt seinen Kopf an ihm. Lisa nennt das immer Böcken. Also böckt der Puffel den Huckepuck, der ist ganz weiß im Gesicht. Aber dann wendet sich der Kater ab. Läuft Richtung Gemüsebeet, fängt an, ein Loch zu buddeln und, verrichtet sein Geschäft.
3: Ach, Puffi, raus mit dir aus dem Gemüsebeet. Kannst du nicht woanders hinmachen? Meine Kartoffeln.
6: Lass ihn doch.
1: Hier ist was los. Ah, wer kommt denn da?
7: Hallo, Lisa. Sag mal, warum sitzen eure Hühner und der Hahn bei Bauer Wempel in der Linde?
2: Hallo Marie! Oh, ich freue mich, dich zu sehen. Komm, ich schnapp mir mein Rad und dann holen wir die Tiere zurück. Ich hab sie schon gesucht. Und danach gehen wir erstmal ein Eis essen.
7: Au ja.
1: Ach Menno, da werde ich jetzt schon etwas neidisch. Die werden dann bestimmt Schokoeis essen. Und das mag ich doch immer so gern. Naja, aber erst müssen Lisa und Marie die Hühner und den Hahn wieder nach Hause bringen. Wie? Das wissen die beiden noch nicht? Ach so. Nun, das ist so. Lisa erzählt Marie auf dem Weg zu Bauer Wempel alles von Huckepuck. Die glaubt ihr fast nicht. Aber als beste Freundin erzählt man sich ja immer die Wahrheit, oder?
7: Und der Huckepuck, oder wie der heißt, kann sich unsichtbar machen? Und er hat die Hühner auf Bauer Wempels Baum gejagt, weil Klabautermänner keine Hühner mögen? Und Frau Puffi hat er Angst? Also wenn du nicht meine beste Freundin wärst, würde ich jetzt sagen, dass du spinnst.
2: Ist aber alles wahr. Du wirst es noch erleben. Er wird halt nicht bei anderen sichtbar. Nur bei mir, weil ich ihn hier eingeklemmt habe. So muss er scheinbar bei mir bleiben. Oberstes Klabautermann-Gesetz.
7: Autsch! Irgendwas hat mich gestochen.
2: Huckepuck, lass das!
7: Meinst du, das war er?
2: Ganz sicher. Aber schau, da ist die Linde von Bauer Wempel. Wie bekommen wir die da runter? Die sind ja hoch bis in die Baumkrone.
7: Ich frag mal Bauer Wempel, ob er uns eine Leiter leihen kann. Dann holen wir die einfach runter.
1: Marie ist ein mutiges Mädchen. Die beiden kennen sich schon seit dem Kindergarten. Die haben ihre Köpfe immer zusammengesteckt. Marie hat rote Haare. Deswegen nennen sie die Jungs in der Klasse immer Hexe. Das mag sie aber gar nicht. Naja. Sie rast auf jeden Fall zum Haus von Bauer Wempel. Und zusammen kommen sie zurück zum Baum. Der dicke Bauer hat eine lange Leiter auf der Schulter.
8: Na, wie konnte das denn passieren, Kinder? Habt ihr die Hühner verjagt?
2: Hallo, Herr Wempel. Nein, sie waren einfach weg heute Morgen.
7: Wie durch Geisterhand.
2: Marie, nicht.
8: Ach, ärgert euch nicht, Kinder. Die bekommen wir da schon wieder runter.
1: Zum Glück hilft Bauer Wempel den beiden. Das geht auch ganz fix. Der Bauer hat noch schnell seinen Trecker samt Anhänger geholt, ist dann mit seinem dicken Bauch auf die Leiter gestiegen und hat vorsichtig Huhn für Huhn und den Hahn heruntergeworfen. Lisa und Marie fingen die Tiere auf. Der Bauer hat noch schnell die beiden Fahrräder auf den Anhänger gelegt und alle zusammen fuhren zum Bauernhof von Lisa.
2: Hallo, Papa!
5: Mensch, Willi, schön, dich mal wieder zu sehen. Aber was machen meine Tiere und Lisa und Marie auf deinem Wagen?
8: Hey, Tim, wir haben uns ja schon ein bisschen länger nicht gesehen. Du musst aber besser auf deine Viecher aufpassen, ne? Die saßen bei mir in der Linde.
5: In der Linde? Wäre ich doch lieber im Bett geblieben.
4: Was ist denn hier los? Lisa, wie schaust du aus? Die Knie dreckig, überall Federn. Willi, komm erst mal rein. Ich habe gerade frischen Kaffee aufgesetzt.
1: Lisa und Marie luden die Tiere vom Anhänger, gaben ihnen Wasser und Futter und fuhren mit ihren Rädern zur Eisdiele. Dort aßen die beiden jeder ein Spaghetti-Eis, verabschiedeten sich für morgen früh zum gemeinsamen Schulweg und danach fuhren beide wieder nach Hause. Lisa musste erstmal Ben aus ihrem Zimmer schmeißen. Der saß tatsächlich den ganzen Tag am Computer und hat von dem ganzen Trubel nichts mitbekommen. Lisa warf sich aufs Bett.
0: Jetzt sind sie wieder da. Und ein Monster ist hier auch. Und Eis habe ich auch ganz abbekommen.
2: Ich habe schon mitbekommen, dass du immer mal wieder ein bisschen Eis genascht hast. Das Schmatzen war nicht zu überhören.
0: Von irgendwas muss man ja leben. Was ist jetzt mit den Stinkeviechern und dem Monster?
2: Damit wirst du leben müssen.
0: Nein.
2: Huckepuck, hör auf. Die anderen werden das noch hören.
0: Oh, was ist nur aus mir geworden? Der große Klappautermann Huckepuck, der alle Weltmeere durchquert hat, Schiffe vor dem Kentern bewahrt und Piraten in die Flucht geschlagen hat. Oh, was ist nur aus mir geworden?
2: Ein Klabautermann auf einem Bauernhof.
1: Da lachen beide und halten sich den Bauch und wischen sich die Tränen aus den Augen. Das ist aber auch zu lustig. Ein Klabautermann auf einem Bauernhof. Das habe ich auch noch nicht gehört. Auf jeden Fall wird es nicht langweilig. Es ist doch schon wieder so spät. Da will ich doch mal sehen, ob... Oh, psst. Lisa schläft schon. Und Huckepuck? Auch der hat sich wieder im Puppenhaus in das kleine Metallbett gekuschelt. Kater Puffel hat sich ins Zimmer geschlichen und liegt am Fußende in Lisas Bett und schnurrt vor sich hin. Ich glaube, wir werden noch viele spannende Abenteuer mit Huckepuck und Lisa erleben. Aber erstmal, denke ich, lege ich mich jetzt auch ins Bett. Also, bis nächstes Mal. Tschüss.
0: Sie hörten Huckepuck, der Klabautermann. Folge 1. Verflixt und zugenäht. Ja, in den Rollen. Huckepuck, also ich. Ja, den spricht der... Der wird gesprochen von, dem. Matthias Heil, ja. Der Erzähler, das ist der Philipp Bösand. Ja, die Lisa Nadine Most. Marie Jasmin Kurt. Lisas Mutter Anna Steinbach. Birgit Arnold. Lisas Vater Tim Steinbach. Marcel Ellerbrook. Lisas Bruder Ben Steinbach. Adrian Arnold. Bauer Willi Wempel, Joachim Klotz, ja, Kater Puffel, sich selbst. Skript, Idee, Regie und Schnitt sowie Titelsong komponiert, eingespielt, aufgenommen, getextet und gesungen vom Stefan Hartlein, ja. Titelsong gemastert von Stereo Junge. Er gibt sich auch in Mono? Egal. Background Vocals und Credits, die sind von... Was denn? Jetzt schon wieder? Matthias Heil. Die Covergestaltung wurde von der Anja Klugas gemacht. Das Lektorat von Marek Schelgel. Auch wenn man es nicht glauben mag, aber Sounddesign gab's auch, ja. Und das unter der Verwendung von Sounds aus dem eigenen Archiv, ja. Wie aber auch von freesounds.org, ja. Das Hörspiel steht unter der Creative Commons Lizenz 3.0. Ja, ein Hörspiel für das Hörspielprojekt 2020. Der Community für Hörspielmacher.

0: Was machst du da eigentlich? Ich will meine Ruhe haben. Klabautermänner müssen mindestens 3-mal am Tag schlafen. Großes Klabautergesetz. Schrecklich klingt das. Schrecklich.
1: Das ist der neueste Hit. Der ist auf Platz 1 der Charts. Wie kann man das nicht mögen? Ich mache es leiser, okay? Und jetzt lass mich meine Hausaufgaben zu Ende machen.
0: Pah, du und dein doofes Gekritzel. Zumindest ist der Lärm jetzt weniger.
2: Los, sag mir jetzt, was hier vor sich geht. Ich hab dich belauscht. Du hast mit jemandem gesprochen. Sag es.
1: Was du schon wieder gehört haben willst. Ich hab nur mit Marie telefoniert.
3: Telefoniert? Belauscht? Oh je, ich bekomme aber auch gar nichts mit. Ah, hallo, ihr seid ja auch wieder da. Lisa sitzt in ihrem Zimmer am Schreibtisch und macht ihre letzten Hausaufgaben. Psst, nicht verraten. Die hatte sie gestern einfach verheimlicht, damit sie noch schnell zu Marie konnte. Das war wichtig, denn sie musste fragen, ob Marie mit darf. Wohin? Tja, in den Zoo. Da fahren Lisas Familie und Marie heute hin. Und das wird sicher toll.
2: Autsch! Aha, was war das?
1: Was war was?
2: Mich hat was gestochen, aber ich sehe nichts. Hier fliegt nichts herum.
1: Ach, Ben, ich habe jetzt keine Zeit für deine Detektivspiele. Hier ist nichts und gestochen hat dich wohl deine Fantasie. Lass mich das jetzt hier zu Ende machen. Wir wollen doch bald los.
2: Blöder Tierpark.
0: Ein Ort, an dem Tiere geparkt sind? Wie soll das denn ausschauen?
1: Nee, die werden da nicht geparkt. Die Tiere wohnen dort. Ganz viele verschiedene. Affen, Giraffen, Löwen, Hühner.
0: Na, diese Stinkeviecher sind ja überall. Bäh, widerlich. Ich komme mit und werde...
1: Nein, da brauchst du gar nicht drüber nachdenken. Du bleibst schön hier. Hast schon genug Quatsch gemacht. So, fertig. Wurde ja auch mal Zeit. Blöde Mathe-Hausaufgaben. Also, Huckepuck, schön artig bleiben.
0: Bleib doch selber artig. Der große Huckepuck macht, was er will.
1: Der große Huckepuck. Der große Huckepuck.
4: Lisa, kommt bitte. Wir wollen los.
1: Ja, Mama, bin schon auf dem Weg.
0: Ein Klabautermann lässt sich nichts verbieten.
3: Was? Wo? Wie? Oh Mann, ich glaube, ich bin noch nicht ganz wach. Vater hat schon den Wagen vorgefahren. Lisa und Ben sind schnell nach unten gekommen. Na, dann kann es ja jetzt losgehen. Sobald Marie da ist.
1: Hallo! Hallo! Marie!
5: Oh Mann, ich muss noch mal aufs Klo. Wenn ich wiederkomme, geht's gleich los.
3: Hier ist ein Durcheinander. Vater Steinbach musste eben noch schnell aufs Klo. Maries Sachen mussten verstaut werden und dann sind die 5 losgefahren. Zum Glück ist es kein so weiter Weg. Aber eine Stunde sind sie insgesamt doch unterwegs. Vater konzentriert sich auf die Fahrt. Mutter kämpft etwas mit dem Navi und Ben hört Musik über seine Kopfhörer. Lisa und Marie gackern vor sich hin, wie die Hühner. Oh, hoffentlich hat Huckepuck das jetzt nicht gehört, aber der ist ja zu Hause. Glück gehabt.
6: Hast du gestern den dicken Jan gesehen? Der schlingt seine Brote aber auch immer runter. Oh, ekelhaft.
1: Ach, der ist doch immer so. Ich glaube, der kann 3 Pausenbrote gleichzeitig im Mund haben und könnte dann immer noch alle meine Entchen pfeifen.
5: So, gleich sind wir da. Seht mal, da, Tierpark Roncello.
3: Da fahren sie auch schon auf den Parkplatz. Alle recken sich nach dem Aussteigen. Nur Ben nicht. Der rennt jetzt schon umher. Moment mal, wo sind sie denn hin? Ah, da. Ah, sie gehen schon zum Einlass. In einer kleinen Kabine sitzt ein recht großer Mann. Er hat lange Haare und einen langen Bart. Auf seinem Hemd ist ein Namensschild angesteckt. Moment, ich versuche es zu erkennen. Roncello. Roncello! Ach, ist das etwa der Besitzer des Zoos? Das ist ja toll.
5: Guten Tag. 3 Kinder und 2 Erwachsene, bitte.
7: No. Es muss morgens sein. Wenn er dann noch schlaft, dann weiß ich auch

0: Nicht. Ist Ihr Job, Boris. Andiamo, machen Sie was, bevor die Leute wieder gehen. Andiamo, per favore.
1: Ah, buongiorno, buongiorno, guten Tag. Entschuldigen Sie bitte.
0: Hier die Karten. Das macht dann 26,50, bitte. Prego, prego.
2: Vater Steinbach bezahlt. Er hat ein wenig Schweiß auf der Stirn. So geht es ihm immer, wenn Geld sein Portemonnaie verlässt. Aber was war denn da mit dem Löwen? Der schläft? Ja, dann soll der Tierpfleger ihn halt aufwecken. Kann ja wohl nicht sein, dass der sich auf die faule Haut legt. Aber erstmal wollen die Steinbachs und Marie nun den Tierpark erkunden.
3: Mama, Papa, dürfen Marie und ich alleine los?
4: Natürlich. Wir haben es jetzt kurz vor 11. Spätestens um 3 wollen wir noch was essen gehen. Da treffen wir uns bei dem Imbiss, ja?
3: Klasse, das machen wir so. Komm, Marie.
4: Halt, stopp. Nehmt euch was zu trinken mit. Es wird warm heute.
3: Danke, Mama. Bis später, Papa. Viel Spaß, Ben.
5: Ah, diese Kinder.
4: Komm, Ben. Wir gehen zu den Affen.
6: Au ja, ich will die Gorillas sehen.
0: Merken Sie was, Boris. Erst die Löwe, jetzt auch noch die Gorillas. Wir sind doch kein Schlaflabor. Los, jetzt kommen Sie. Andiamo, per favore, andiamo.
2: Nanu, Löwen, Gorillas, schlafen? Verstehe ich nicht. Aber Lisa und Marie sind direkt auf dem Weg zu den Löwen. Denn das sind Maries absolute Lieblingstiere.
7: Wieso liegen die ganzen Löwen? Wenn nichts passiert, dann gehen wir woanders hin, Kinder.
3: Was ist denn hier los? Schau, die ganzen Löwen liegen nur herum.
8: Ja, also das habe ich so auch noch nicht gesehen. Ich hatte mich so auf die Löwen gefreut.
9: Kommen Sie bitte, meine Damen und Herren. Hier sind unsere prächtigen Löwen.
10: Ein riesiger Stinkhuhn.
2: Ach, ich habe es mir doch fast gedacht. Hat sich der Huckepuck wieder in die Hängetasche von Lisa geschlichen. Dabei sollte er doch zu Hause bleiben. Jetzt steht vor ihm ein riesiges Huhn. Das Maskottchen des Zoos. Holger das Huhn. Das läuft den ganzen Tag im Zoo herum und macht seine Späßchen oder spricht Besucher an. Manchmal machen die Leute sogar ein Foto mit ihm. Dass Huckepuck jetzt gerade etwas überrascht ist, das glaube ich ihm gerne. Aber was macht er denn jetzt?
9: Ah, Hilfe! Irgendwas ist im Kostüm.
10: Nimm das! Au. Und das! Ah, blödes Stinkvieh!
9: Ich kann nicht mehr sehen! Hilf mir doch!
3: Huckepuck? Der Klabautermann? Ich habe ihm verboten, mitzukommen. War doch klar, dass er nur Blödsinn macht.
8: Der ist hier? Er war die ganze Zeit dabei?
3: Ja. Huckepuck, ich befehle dir, aufzuhören.
9: Was ist das? Ah, weg, weg. Ah, ist das eine Ratte? Ich hasse diesen Zoo. Ich hasse dieses blöde Hühnerkostüm. Ah, ich hasse das alles hier.
3: Huckepuck, komm her. Zurück in die Tasche. Warte kurz bitte. Ich rufe dich gleich. Ich gehe eben hinter das Gehege.
2: Also wirklich, da hat der Huckepuck dem Maskottchen aber ganz schön zugesetzt. Nun ja, wir wissen ja mittlerweile, dass Klabautermänner Hühner nicht ausstehen können. Aber Lisa ist ganz schön verärgert.
3: Was hat der dir denn getan? Das ist ja nicht mal ein richtiges Huhn.
10: Huhn ist Huhn. Wir Klabautermänner mögen keine Hühner. Bah.
3: Wie stehe ich denn nun da? Jeder hätte das mitbekommen können. Warum bist du denn überhaupt hier? Ich hab dir doch gesagt, dass du zu Hause bleiben sollst.
10: Was soll ich denn alleine machen? Langweilig ist es da. Niemanden kann ich retten. Kein Schiff, kein Wasser, nix. Nur Langeweile.
8: Lisa, was ist los? Kommst du wieder?
3: Komm mal bitte her. Stell dich dahin. Ich befehle dir, Huckepuck, jetzt sichtbar zu werden.
10: Nein, nein, nicht das Befehlen. Dann kann ich mich sehen.
3: Ja, und genau das will ich.
8: Lisa, redest du mit dir selbst? Ah, was ist das?
3: Das ist Huckepuck, der Klabautermann.
10: Oh je, welch Unglück. Nun kann die mich auch noch sehen. Das ist mir ja noch nie geschehen. Oh nein, oberstes Klabautermann-Gesetz.
3: Den gibt es ja wirklich.
10: Ja klar gibt es mich wirklich. Was denkst du denn?
0: Was machen wir denn, Boris?
3: Schnell, hinter die Futtersäcke.
0: Die Leute gehen schon wieder. Die Löwen schlafen, die Gorillas ebenfalls und jetzt auch noch unsere Elefanten. Das ist die letzte Woche immer wieder passiert. Perché, solo perché? Warum schlafen die Tiere denn immer?
11: Ich kann es mir nicht erklären. Heute Morgen waren sie noch alle munter. Sie haben gefressen und gespielt. Zu kalt ist es auch nicht. Ich kann es Ihnen nicht sagen, Herr Roncello.
0: Wenn die Einnahmen noch weiter runtergehen, können wir bald kein Futter mehr kaufen. Dann muss ich den Zoo schließen. Was wird denn aus den Tieren? Sie sind in meinem Leben.
11: Lassen Sie uns doch die Tierärztin anrufen. Vielleicht gibt es ja einen ganz natürlichen Grund dafür.
0: Sie. Ja, das mag wer. Rufe Sie die Frau Dottore an. Weiteren Rat weiß ich auch nicht.
11: Ja, das mache ich sofort.
3: Der Zoo, er wird schließen. Die armen Tiere, sie werden ihr Zuhause verlieren.
12: Huckepuck, hast du damit zu tun?
10: Ich? Niemals. Sowas würde ich nicht machen. Hühner verjage ich, aber die anderen, nein. Ich bin ein großer Klabautermann.
12: Hast du das gehört?
3: Ja, woher kommt das? Schau mal da.
2: Nur ein paar Meter von den Dreien entfernt, sieht Marie einen Fuß hinter einem rostigen Futtertrog herausragen. Lisa, ganz mutig, wie sie immer ist, geht langsam dorthin und sieht ein Mädchen. Sie hat feuerrote, gelockte Haare und trägt eine Jacke, wie man sie von einem Zirkusdirektor kennt. Aber warum weint sie denn? Vielleicht hat sie ihre Eltern im Zoo verloren.
3: Hey, alles okay? Warum weinst du denn?
12: Ich bin Lisa und das ist Marie.
3: Hallo, wer bist du denn?
13: Ich heiße Ricarda. Meine Papa gehört dieser Zoo. Und ich habe gerade gehört, dass wir vielleicht den Zoo zumachen müssen und dann müssen alle Tiere hier weg.
3: Ja, das haben wir auch gehört. Was ist denn hier los?
13: Von Tag zu Tag kommen weniger Besucher in den Zoo. Wir wissen nicht warum, aber die Tiere schlafen immer viel. Sie liegen nur rum und das ist den Besuchern zu langweilig. Deswegen bleiben sie zu Hause oder gehen lieber in den Zirkus. Da ist mehr los. Aber was sollen wir denn machen, wenn wir den Zoo nicht mehr haben? Okay, Raphael würde sich freuen. Der findet hier eh alles doof.
3: Wer ist Raphael?
13: Mein großer Bruder. Er spielt immer Holger, das Huhn. Mein Papa sagt, er soll irgendwann den Zoo übernehmen, wenn er zu alt ist. Meine Mama ist gestorben, als ich klein war. Und sonst haben wir auch niemanden mehr.
12: Naja, ich kann das schon verstehen, dass er keine Lust hat, Holger das Huhn zu spielen.
13: Ja, das stimmt schon. Aber früher fand er das ganz toll. Jetzt nicht mehr. Was machen wir denn nun? Ich möchte hier nicht weggehen. Ich bin hier geboren. Ich liebe alle Tiere.
3: Irgendwer muss etwas gegen den Zoo haben. Vielleicht der Zirkus?
13: Nein. Mit der Familie vom Zirkus sind wir gut befreundet. Außerdem sind sie ja auch immer nur alle paar Monate kurz hier. Dann ziehen sie in andere Städte weiter. Die würden uns nicht schaden wollen.
12: Wisst ihr was? Das finden wir raus. Kommt, wir laufen zu den Elefanten.
2: Die armen Tiere. Was passiert hier bloß? Die drei Mädchen und der unsichtbare Huckepuck in Lisas Hängetasche laufen schnell zu den Elefanten. Die machen gerne Quatsch. Oft spritzen sie einfach die Besucher nass. Ein riesiger Spaß. Manchmal lassen sie sich sogar streicheln. Aber nur, wenn ein Tierpfleger in der Nähe ist. Alleine darf man nicht zu ihnen hin. Ah, da sind ja Lisa, Marie und Ricarda schon bei den großen grauen Elefanten angekommen. Und tatsächlich, sie liegen alle auf der Seite und schlafen. Und eine schnarcht sogar.
14: Nala! Mora! Jumbo! Steht doch auf! Sie rühren sich nicht. Warum wachen sie denn nicht auf?
12: Also, sie stehen nicht auf. Nicht einmal das Futter haben sie angerührt. Vielleicht sind sie krank? Oder...
11: Ja, sie liegen einfach nur so da. Es gibt keine Gründe.
0: Mama mia, das beste Futter haben wir ihnen hingestellt. Nicht einmal Wurfelzucker wollen sie.
11: Ich habe bei den Löwen und Gorillas alles versucht, aber sie rühren sich einfach nicht.
15: Ich schaue mir das mal ganz genau an und werde Blut abnehmen. Das bekommen wir schon heraus, was die Tiere haben. Der Test geht schnell. Ich denke, ich werde in einer Stunde wissen, was mit ihnen los ist.
12: Kommt, wir laufen schnell zum Streichelzoo. Huckepuck, die Tasche ist auf einmal leichter geworden. Huckepuck, bleib hier! Mist.
16: Lisa, kommst du?
12: Ich komme!

0: Wo ist denn Huckepuck jetzt? Ich kann nur eine kleine Staubwolke sehen. Wo rennt er denn hin? Jetzt weiß ich's. Er will zu den Pfauen. Aber was will er denn da?
1: Riesenhöger? Die schnapp ich mir.
2: Blödes Kostüm. Ich hab einfach keine Lust mehr auf den ganzen Mist hier. Die Löwen, die Gorillas und die Elefanten haben scheinbar nicht gereicht. Dann jetzt halt die Pfauen. Die sind auch beliebt. Wenn das nicht reicht, dann halt den Streichelzoo.
0: Aber das ist doch Raphael, der Sohn von Herrn Roncello. Was sagt er da? Moment, was macht er denn da? Er hat etwas in der Hand, ein Fläschchen und irgendwas zum Essen. Ich kann es nicht genau erkennen. Er träufelt was aus dem Fläschchen über das Futter und... Das kann doch nicht sein. Er gibt es dem V und der ist umgefallen. Und jetzt geht er zum Nächsten.
1: Hey, geh weg da. Das sind meine Riesenhühner. Ich muss die verjagen.
2: Autsch! Ah, diese blöden Mücken, die stechen durch die Hose.
1: Ich bin doch keine Mücke. Nimm das.
2: Autsch! Hey, was ist denn das? Das Fläschchen? Es hüpft weg.
0: Wenn ihr das sehen könntet. Huckepuck hat den Raphael mächtig gepiekst. Dann sind das Futter und das Fläschchen auf den Boden gefallen. Der Klabautermann hat sich das Fläschchen geschnappt und ist damit von dannen gehüpft. Na, das sah ja ulkig aus, denn Huckepuck ist ja unsichtbar. Und so hüpft das Fläschchen von ganz alleine über den Weg. Der Raphael rennt natürlich hinterher, aber relativ schnell kann er dem Klabautermann nicht mehr folgen.
2: So ein Mist. Naja, wenigstens liegt ein Vieh. Jetzt muss ich mir ein neues Fläschchen aus dem Lager holen.
1: Niemand kann es mit dem großen Klabautermann Huckepuck aufnehmen.

0: Schaut mal, hier ist alles in Ordnung. Allen Tieren geht es gut.
1: Au! Oh Mann, was war das denn?
2: Oh, Lisa. Oh, das tut mir leid. Wir haben mit Ben Frisbee gespielt. Da war wohl dein Kopf im Weg. Alles okay, mein Schatz?
1: Ja, aber das gibt eine richtig dicke Beule.
2: Tut mir leid, Kleines. Hab ich vergessen, um 3 Uhr beim Imbiss. Ich hab schon einen Bärenhunger.
0: Eine Flugbeule. Wollt ihr mal sehen, wo die Tiere sind, die gerade geboren wurden?
1: Au, ja. Oh, ja.
3: Na, das möchte ich auch gerne sehen. Ach, so kleine, niedliche Affenbabys und schnuckelige Küken und... ich meine, ja, da gehe ich doch einfach mal mit.
1: Oh, wie süß. Schau mal, Marie.
4: Oh, ich wollte schon immer mal so eine Aufzuchtstation sehen.
0: Deswegen liebe ich das hier alles. Es ist mein Zuhause. Ich bin mit all dem groß geworden. Lisa, Marie, wir müssen herausfinden, was los ist.
1: Aber wo suchen wir weiter?
0: Huch, was ist los, Lisa? Alles okay?
1: Ja. Ich glaube, ich muss aufs Klo. Ja, genau. Ich muss aufs Klo.
0: Kein Problem. Durch diese Tür da und dann rechts rum. Da sind die Personaltoiletten. Die kannst du eben benutzen.
1: Okay, danke.
3: Na, das muss aber wirklich sehr dringend sein. Aber so auf einmal?
5: Huckepuck, wenn du da bist, erschreck...
6: Schon mal mit deiner Hängeltasche gesprochen und eine Antwort bekommen.
5: Haha, sehr witzig. Wo warst du? Warum bist du so einfach abgehauen?
6: Ich, der große Klappautermann Huckepuck, kann machen, was ich will. Außerdem habe ich das große Huhn gesucht, habe es nicht gefunden, aber was viel Besseres. Noch viel bessere Hühner mit Federn im Po, bunt und in allen Farben. Ich wollte sie verjagen, aber da kam so ein langer Lulatsch und hat sie mit Futter zum Umfallen gebracht.
5: Was hast du gesehen?
6: Wie das Riesenhuhn vom Futter umgefallen ist. Eine Frechheit war das. Das waren meine Riesenhühner. Das wollte ich machen. Also habe ich den langen Lulatsch das Futter aus der Hand gezwickt. Und dabei ist ihm dieses Fläschchen runtergefallen. Das habe ich ihm geklaut. Denn wir Klabautermänner sind auch große Piraten. Das ist jetzt meine Beute.
5: Huckepuck, du bist der Beste.
6: Bäh, das ist ja ekelhaft. Damit hast du doch heute Morgen das gelbe komische Ding gegessen. Bäh. Lass das!
5: Hör zu, das ist Beruhigungsmittel. Jetzt weiß ich, warum die Tiere alle auf dem Boden rumliegen. Jetzt müssen wir nur noch rausfinden, wer der lange Lulatsch ist. Los, schnell! Hüpf wieder in meine Tasche und mach dich unsichtbar.
6: Nö! Ich muss wieder zu den Riesenhühnern. Der lange Lulatsch wollte wieder zurückkommen. Vorher muss ich die Hühner wegjagen.
3: Das ist ja gemein. Die Tiere einfach mit Futter, in dem Beruhigungsmittel drin ist, zu füttern. Lisa geht schnell zu den anderen zurück und flüstert Marie alles ins Ohr, was sie gerade erfahren hat.
7: Ach, benvenuto. Kommen Sie hier herein, Signora Dottore. Hier können wir alles in Ruhe besprechen. Wer seid ihr denn? Raus hier, andiamo.
0: Nein, Papa. Das sind meine Freundinnen. Das ist Lisa und das ist Marie. Ich wollte Ihnen nur die Tiere zeigen.
7: Ricarda, mia bambina. Dann ist ja alles gut. Bleib hier und deine Freundinnen auch. Signora Dottore hatte mir etwas zu erzählen. Dann wissen wir endlich, warum unsere lieben Tiere immer schlafen, wenn die Besucher kommen.
8: Ja, genau. Danke. Also, wir haben das Blut untersucht und haben größere, aber nicht tödliche Mengen von Beruhigungsmitteln in dem Blut von allen getesteten Tieren gefunden. Die Menge haut den größten Elefanten um und wirkt sicher 10 Stunden. Nur eines verstehe ich nicht. Beruhigungsmittel in dieser Art und in diesen Mengen sind streng verschreibungspflichtig. Ich habe Ihnen doch vor einiger Zeit einige Fläschchen gegeben. Wo lagern Sie diese?
7: Na, im verschlossenen Kühlschrank hinter dem Personalzimmer. Da haben nur Boris und ich Zugang zu. Kommen Sie, ich zeige es Ihnen. Da questa parte, per favore.
9: Herr Angelo, ich habe ihn auf frischer Tat ertappt.
3: Da kommt Tierpfleger Boris mit dem Raphael rein. Au, er zieht ihm am Ohr. Ein bisschen lustig sieht das schon aus. Boris ist nämlich recht klein und der Raphael ist größer als sein Vater.
7: Boris, was machen Sie da? Warum?
9: Stell dich da hin, Herr Angelo. Ihr feiner Herr Sohn hat das Futter für die Pfauen mit Betäubungsmitteln betäubt und zum Fressen gegeben. Ich bin aus Zufall an dem Gehege vorbeigelaufen und habe es genau gesehen.
7: Mio figlio, was hast du getan? Warum hast du das getan? Sag mir, dass es nicht wahr ist. Bitte, prego.
10: Doch, es ist wahr. Ich hasse das Holger-Kostüm. Jeden Tag nur den Mist wegmachen. Ich hasse Tiere. Ich hasse diesen Zoo. Du willst mich als Nachfolger. Jeden Tag sagst du mir, was ich zu tun habe. Wie ich es zu tun habe. Und wo ich was zu tun habe. Ich will nicht dein Nachfolger werden, Vater. Ich möchte weiter zur Schule und mein Abitur machen. Dann möchte ich studieren gehen. Papa, ich möchte Arzt werden. Ich will Menschen heilen, kein Zoo leiten. Bitte, Papa, versteh mich. Ich habe keinen Ausweg mehr gesehen.
7: Mein Sohn, mio buon figlio. Wie konnte ich das nicht wissen? Ich dachte, es ist auch dein Wunsch, das Familiengeschäft weiterzuführen. Nach Mamas Tod dachte ich, dass die Welt untergeht, aber deine Freude mit den Tieren. Ich dachte, ach, mio figlio, ach, mein Sohn.
10: Papa, es ist doch lange her. Ricarda hat diese Begeisterung, aber ich nicht mehr. Bitte, Papa, versteh mich doch. Ich liebe dich doch.
7: Mein Sohn, du musst keinen Job machen, der dir keine Freude macht. Du und deine Schwester, ihr seid mir das Wichtigste auf dieser Welt. Für euch würde ich alles tun. Raphael, wenn du weiter zur Schule gehen willst, Abitur, Studium, dann machst du das. Der Zoo wird schon irgendwie weitergehen. Ich liebe euch über alles, meine Kinder.
3: Und da liegen sich die drei in den Armen. Wie schön. Die Tierärztin hat den schlafenden Tieren ein Gegenmittel gespritzt. Und langsam werden alle wieder munter. Kein Tier hat sich verletzt. Oh, es ist ja fast schon 3 Uhr. Lisa! Lisa! Du musst zum Imbiss. Deine Eltern warten auf dich.
4: Oh, Marie, wir müssen los.
0: Oh, müsst ihr schon wieder fahren?
4: Nein, zum Imbiss. Komm mit, Ricarda.
0: Oh ja! Ich will eine Pommes mit Mayo.
3: Da rennen die drei zum Imbiss. Mutter, Vater und Ben sind schon dort und sitzen an einem großen, runden Tisch. Ricarda darf mitessen. Und so verbringen alle noch eine schöne Zeit. Sie erzählen von der Aufzuchtstation und von den betäubten Tieren. Ach, das war wirklich aufregend. Aber was macht eigentlich Huckepuck?
6: Jetzt müssen die Riesenhühner mal ganz schnell weg.
9: Herr Angelo, die Pfauen sind los. Sie laufen frei umher.
3: Dieser Huckepuck. Naja, ich kann es ja auch ein wenig verstehen. Ein Pfau und ein Huhn. Naja, Klabautermann müsste man sein. Huckepuck ist, nachdem er die Pfauen geärgert hatte, ganz schnell zurück in Lisas Hängetasche gesprungen. Lisa hat das natürlich wieder bemerkt, da die Tasche mit Huckepuck darin etwas schwerer ist. Da hat sie nur gelächelt. Tja, aber leider muss auch der schönste Zoobesuch einmal zu Ende sein. Und die Mädchen verabschieden sich am Auto der Steinbachs.
4: Kommst du uns mal besuchen?
0: Aber klar, wir sind doch jetzt Freundinnen.
11: Hey, kommt ihr bitte? Wir haben noch eine Stunde Fahrt vor uns.
1: Ja, Papa, wir kommen. Tschüss, Ricarda. Es war toll hier. Wir werden uns bald wiedersehen. Ich lade dich zu meinem Geburtstag ein. Tschüss.
3: Ricarda winkt dem Auto hinterher, bis es in einer großen Staubwolke verschwunden ist. Am nächsten Tag sitzen Mutter, Vater, Ben und Lisa am Frühstückstisch. Vater Steinbach liest, wie immer, die Morgenzeitung.
12: Schaut mal, hier ist ein Artikel über den Zoo. Herr Roncello lädt alle Schulen und Kindergärten ein und gibt freien Eintritt. Klasse Idee.
13: Ja, und die Kinder werden den Eltern erzählen, wie toll es im Zoo ist. Dann werden die Eltern mit ihren Kindern nochmal mit ihnen hingehen.
1: Hauptsache, dem Zoo und den Tieren geht es gut. Ricarda werde ich auf jeden Fall zu meinem Geburtstag einladen.
12: Oh Mann, das ist ja auch schon bald. Aber zum Glück ist dein Geburtstag erst in ein paar Monaten.
13: Ach Tim, da kommen doch nur gefühlte 20 verrückte Mädels.
14: Dann wandere ich aus.
3: Alle lachen so sehr, dass sie sich den Bauch halten und die Tränen aus dem Gesicht wischen müssen. Ach, das war aber auch wieder aufregend. Die Steinbachs frühstücken weiter. Und Huckepuck? Ah, hier. Der liegt in seinem kleinen Bettchen in Lisas Puppenhaus und träumt von Segelschiffen und Wellen und vielleicht ja sogar von Hühnern.
14: Hühner?
0: Sie hörten Huckepuck, der Klabautermann. Folge 2 von Pfauen und anderen Hühnern. In den Rollen Erzähler Philipp Bösand, der Huckepuck Matthias Heil, Lisa Nadine Most, Marie Jasmin Kurz, Lisas Mutter die Anna Steinbach, Birgit Arnold, Lisas Vater der Tim Steinbach, Marcel Ellerbrock, Lisas Bruder Ben Steinbach, Adrian Arnold, Herr Roncello Manuel Schmidt. Und jetzt darf ich mich vorstellen, die Ricarda Roncello, Sabrina Scherer, der Raphael Roncello, Dominik Alexander Klein, der Tierpfleger Boris, das ist der Oliver Weckauf, die Tierärztin, die Ann-Christine Blum, Besucher, Andreas K. Und die Credits sind auch von mir, Sabrina Scherer. Skript, Idee, Musik, Regie und Schnitt sowie Titelsong von Stefan Hartlein. Background Vocals von Matthias Heil. Der Titelsong wurde gemastert von Stereo Junge. Die Covergestaltung ist von Anja Klukas. Und das Lektorat übernahm Marek Schädel. Sounddesign unter Verwendung von Sounds aus dem eigenen Archiv wie auch von freesound.org. Das Hörspiel steht unter der Creative Commons Lizenz 3.0. Ein Hörspiel für das Hörspielprojekt 2021. Der Community für Hörspielmacher.

0: lecker schmecken. 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
1: Also wirklich, da schleicht sich der unsichtbare Huckepuck in den Hofladen von Lisas Eltern und... Oh, hallo. Da rede ich hier so einfach vor mich hin, ohne zu merken, dass ihr schon da seid. Aber das, was der Huckepuck da gerade macht, das ist eigentlich nicht wirklich in Ordnung. Er ist mal wieder beim Lakritzglas, denn der Huckepuck liebt Lakritze. Und immer mal wieder mopst er sich ein Salino oder einen salzigen Hering. Ich mag die ja auch wirklich gerne. Oh, wer kommt denn da?
2: Hallo!
1: Frau Wempel, ihr müsst wissen, sie weiß alles und hat auch kein Problem damit, dieses Wissen mit allen und jedem zu teilen. Was sie wohl heute wieder erzählt?
3: Guten Tag, Wilma. Wie geht's dir und Willi?
2: Sehr gut, meine Liebe. Die Kartoffelernte war selten so gut. Dieses Jahr hatten wir aber auch das perfekte Wetter. Da wundert es mich schon, dass diese Pferdebauern fast pleite sind. Stellen Sie sich vor, Frau Steinbach, da haben die ein Dutzend Pferde, aber keine Schüler. Zum Glück kann uns das mit Kartoffeln nicht passieren. Willi ist gerade auf dem Weg und bringt eine Ladung nach Neustadt.
3: Kann ich denn was für dich tun?
2: Oh, ja, dieses hier. Und bitte 10 Eier und, ja, ach, wie schade. Ich hätte Willi gern eine Tüte Lakritz mitgebracht, aber...
3: Tut mir leid, Wilma. Lakritz ist leider aus.
4: Hallo, Anna. Guten Tag, Frau Wempel.
3: Hallo, Karin. Das macht dann 6,25 Euro, bitte.
2: Guten Tag, Frau Witte. Das ist aber schön, Sie zu sehen. Ich hoffe, Ihrem Mann und Marie geht es gut. Hier, bitte, Frau Steinbach. Und ich wünsche Ihnen beiden einen schönen Tag.
4: Na, hat dir Wilma mal wieder erzählt, welcher Bauer wann auf die Toilette geht?
3: Das auch. Karin, ich weiß nicht genau, wie ich sagen kann. Aber Wilma sagt etwas vom Pferdebauern, die... Naja, wie soll ich das sagen? Also, sie sagt, die pleite sind. Aber damit meint sie nicht euch, oder?
4: Woher weiß die alte Hexe das schon wieder? Naja, es ist schon was dran. Aber ganz so dramatisch ist es noch nicht. Wir hatten dieses Jahr einfach zu wenig Reitschüler und wissen auch nicht, woran das liegt. Was hältst du davon, wenn Tim und du heute Nachmittag auf einen Kaffee und ein Stück Kuchen vorbeischaut? Die Kinder haben ja heute einen langen Schultag.
3: Ja klar, gern.
0: Gut zu wissen.
1: Habt ihr das auch gehört? Maries Eltern scheinen große Probleme zu haben. Und diese Frau Wempel hat mal wieder nichts Besseres zu tun, als das auch jedem zu erzählen. Huckepuck ist auf jeden Fall mit seinem erbeuteten Lakritz wieder bei Lisa angekommen. Die sitzt noch in ihrem Zimmer und macht schnell die letzten Hausaufgaben, bevor es gleich zur Schule geht.
0: Niemals wirst du mein Geheimnis erraten.
5: Stör mich nicht. Ich muss noch diese Aufgabe beenden. Schäfer wird uns heute sicher kontrollieren. Und die nehme ich mit. Dann übertrage ich die 7 auf. Und? Fertig. So, und was für ein Geheimnis hast du?
0: Sag ich nicht.
5: Und warum erzählst du mir dann, dass du ein Geheimnis hast?
0: Weil ich es kann. Außerdem sollst du es gar nicht erfahren, was ich weiß. Das ist großes Klabautermann-Gesetz. Verrate niemals dein Geheimnis.
5: Na dann... Ich will es gar nicht wissen. Wahrscheinlich hast du wieder irgendwen belauscht. Und das große Geheimnis ist, wie letztes Mal, kein wirkliches. Also, ich muss jetzt los. Marie kommt gleich.
0: Pah, mir doch egal. Dann sag ich dir halt nicht, dass Maries Eltern pleite sind.
5: Was sagst du da?
0: Oh nein, welch Unglück. Was bin ich nur für ein Klabautermann? Nicht einmal ein Geheimnis kann ich für mich behalten. Ja, ja, es ist wahr. Ich habe es genau gehört, als ich im Laden war.
5: Du hast doch nicht wieder Lakritz geklaut?
0: Ich? Niemals. Ich habe nur geschaut, ob noch genug da sind.
5: Ob ich dir das glauben kann? Schau mal in den Spiegel. Ich muss jetzt los.
1: Da schaut der Huckepuck in den Spiegel und sieht, dass seine Lippen schwarz geworden sind. Da wird er ganz rot im Gesicht.
4: Oh Mann, heute ist wieder langer Schultag. Der macht überhaupt keinen Spaß.
5: Da hast du recht. Du Marie, heute hat mir Huckepuck was erzählt. Er hat Frau Wempel im Hofladen belauscht. Und die hat über euch gesprochen.
4: Echt? Hat Huckepuck auch gesagt, was er gehört hat?
5: Ja, hat er. Er sagte, dass die alte Wempel sich das Maul über die Pferdebauern zerrissen hat. Sie meint, die seien pleite. Und die einzigen Pferdehalter weit und breit seid ihr. Ist da was dran?
4: Naja, dass es wenig Reitschüler waren dieses Jahr, ist mir schon aufgefallen. Zudem haben die Stuten dieses Jahr kaum Nachwuchs bekommen. Gesagt haben Mama und Papa mir nichts. Aber wenn das wahr ist, was machen wir denn dann?
5: Oh, noch wissen wir ja gar nicht, ob das überhaupt wahr ist. Komm, wir sollten uns beeilen.
4: Oh Mist, wir müssen aber richtig Gas geben.

0: Anna, Tim, schön, dass ihr da seid. Kommt rein.
1: Wir freuen uns auch, dass wir uns mal wieder treffen.
2: Hey, kommt rein. Ich bin gleich da.
0: Holger bastelt noch an seiner Eisenbahn.
3: Entschuldigt, meine Lieben.
1: Ach, Leute, wir sehen uns viel zu selten. Aber die ganze Arbeit und der Hofladen, das ist schon viel. Wie schaut es denn bei euch so aus? Anna sagte, dass es nicht so rund läuft bei euch.
3: Leider ist das so. Wir verstehen es selbst nicht, aber unsere Reitschülerzahlen sind um 70% zurückgegangen.
0: Schlechte Jahre kann man ja immer mal haben. Aber das hatten selbst wir so noch nicht.
1: Können wir euch irgendwie helfen?
0: Noch geht es. Aber wir danken euch für das Angebot. Sollte es nicht mehr gehen, kommen wir gerne darauf zurück.
3: Aber jetzt lasst uns mal über etwas anderes sprechen. Tim, komm, ich zeig dir meine neue Lok.
4: Oh je, das klingt aber gar nicht gut. Maries Eltern scheinen wirklich Probleme zu haben. Trotzdem verbringen alle noch einen schönen Nachmittag. Ach, es ist aber auch schon spät geworden. Die Mädels sind mittlerweile wieder zu Hause. Und Lisas Mutter bereitet das Abendessen vor. Kann mal bitte jemand rangehen?
5: Steinbach?
4: Danke. Geht doch.
6: Anna, es ist so schlimm.
5: Was ist denn passiert, Karin?
6: 10 Minuten, nachdem ihr gegangen seid, klingelte es an der Tür. Ein Mitarbeiter vom Finanzamt stand da. Wenn wir in 4 Wochen nicht die ausstehenden Kreditraten zahlen, wird das Haus zur Zwangsversteigerung freigegeben. Was sollen wir nur tun?
5: Aber wie kann das denn sein? Vorhin sagtet ihr noch, dass es nicht so schlimm sei.
6: Der Mann sagte, dass wir schon alle Aufschübe ausgereizt haben. Unsere Ersparnisse sind aufgebraucht. Und das Konto ist bis zum Ende überzogen. Wir können eigentlich nicht einmal mehr Stroh und Futter für die Tiere kaufen. Martin, unsere Mitarbeiter, mussten wir auch schon kündigen.
5: Karin, du kannst dich auf uns verlassen. Wo wir helfen können, werden wir das auch machen. Tim bringt euch morgen einen Hänger Stroh für die Tiere. Uns fällt schon was ein. Wir lassen euch nicht im Stich.
6: Ach, Anna. Wenn wir das hier alles verlieren, dann... Dann weiß ich nicht mehr weiter.
5: Komm du morgen mal zu mir in den Hofladen.
4: Wie schrecklich. Ob Marie das weiß? Was passiert denn dann mit den ganzen Tieren? Und wo sollen die Wittes dann wohnen? Was kann man da nur tun? Die Steinbachs sitzen nun beim Abendbrot und die Stimmung der Eltern ist natürlich gar nicht gut.
7: Mama, Papa, was ist denn los? Ihr seid so ruhig.
8: Ja, das ist mir auch aufgefallen. Ihr wirkt bedrückt.
5: Ach, Kinder, es ist so schlimm. Karin hat eben angerufen und es steht nicht gut um den Pferdehof. Ich zerbrech mir den Kopf, wie wir ihnen helfen können. Klar, mit Stroh und Futter können wir aushelfen, aber mit Geld?
1: Anna, das wäre nur eine kurzzeitige Hilfe. Wir müssen schauen, dass uns was einfällt, wie man ihnen langfristig helfen kann.
8: Ich hab es! Wir machen ein Dorffest. Jeder trägt etwas dazu bei. Ich könnte morgen mal mit Herrn Schäfer sprechen. Die Schule kann sicher auch was machen. Vielleicht haben Ricarda und ihr Vater auch Zeit. Und was wir einnehmen, bekommen Marie und ihre Familie. Dann können sie hierbleiben.
1: Eine tolle Idee. Wir sind eine so tolle Gemeinde, aber das hilft ja auch nur für den Moment. Die nächsten Zahlungen kommen auch wieder schnell. Zusätzlich müssen wir auch wieder neue Reitschüler bekommen.
7: Sprech doch mit der Zeitung und dem Bürgermeister.
5: Gar nicht so schlecht deine Idee, Ben. Okay, wir machen das so. Lisa, du redest mal mit deinem Lehrer. Tim, du bringst Karin und Holger morgen erstmal etwas Stroh für die Tiere. Ich gehe zum Bürgermeister. Wär doch gelacht, wenn wir unseren Freunden nicht helfen können.
1: Ganz genau so.
7: Ja, so machen wir das.
8: Das wird super.
1: Jawohl.
4: Also, ich finde, das sind tolle Ideen. Bestimmt kann man Marie und ihren Eltern so helfen. Am nächsten Morgen sitzt Lisa grübelnd am Schreibtisch. Worüber denkt sie denn nach?
8: Also Marie und ich könnten Ponyreiten machen. Vielleicht finden dann ja ein paar Kinder Spaß am Reiten und melden sich zum Unterricht an. Und die Lehrer, vielleicht eine Tombola. Und ja, genau, ein Flohmarkt.
9: Flöhe? Wie wollt ihr denn Flöhe verkaufen? Und außerdem sind die total nervig. Die jucken. Verkauft doch die ekligen Hühner.
8: Nein, Huckepuck, da werden doch keine Flöhe verkauft. Da verkauft man Sachen, die man nicht mehr braucht. Zum Beispiel eine Lampe oder Bücher oder so.
9: Aber warum heißt das dann Flohmarkt? Ihr Menschen seid merkwürdig. Das waren die auf den Schiffen auch schon immer. Aber mein Bett wird nicht verkauft.
8: Nein, Huckepuck, das wird nicht verkauft. Ich muss jetzt los.
9: Und schnell weg.
4: Dieser Huckepuck denkt natürlich, dass man auf einem Flohmarkt Flöhe verkauft. Oh, jetzt ist er gerade heimlich in Lisas Schultasche gehüpft. Der will sich doch nicht schon wieder in die Schule mogeln. Lisa hat es ihm verboten. Er war nämlich schon ein paar Mal dort. Und jedes Mal hat er nur Quatsch gemacht. Einmal hat er sogar das Klassenbuch versteckt. Da war Herr Schäfer, Lisas Klassenlehrer, richtig stinkig. Heute hat er zum Glück bis jetzt noch nichts angestellt. Also Huckepuck, nicht Herr Schäfer. Naja, außer ein paar Schnürbänder an den Schuhen der Kinder zusammengeknotet.
10: So, als Hausaufgabe macht ihr Aufgabe 6 bis 11. Jeder. Das heißt auch du, Oskar. Morgen fangen wir dann...
8: Herr Schäfer, darf ich Sie was fragen?
10: Na klar, Lisa. Hast du etwas nicht ganz verstanden?
8: Nein, das war alles klar. Ich frage aus einem anderen Grund. Sie kennen doch den Pferdehof der Familie Witte, oder?
10: Du meinst der von Maries Eltern? Na klar kenne ich den. Meine Tochter Hanna hatte dort längere Zeit Reitunterricht gehabt. Aber irgendwie ist sie die Lust daran vergangen. Warum fragst du?
8: Also es ist so.
4: Lisa erklärt ihrem Lehrer die Situation auf dem Pferdehof von Familie Witte und welche Ideen sie haben. Herr Schäfer ist begeistert und verspricht, dass er noch heute mit der Schulleitung redet. Also, ich bin stolz auf Lisa. Das hat sie richtig gut gemacht.
8: Hallo Mama.
5: Hallo mein Schatz. Na, könntest du mit Herrn Schäfer sprechen?
8: Ja, und er hat versprochen, noch heute mit der Schulleitung darüber zu sprechen.
11: Schlimm, was der Familie Witte da passiert. Aber kein Wunder, wenn man nicht vernünftig wirtschaften kann.
12: Wilma, muss das sein?
11: Wilhelm, also ich muss mich sehr wundern. Hol lieber die Milch.
5: Hallo Willi. Wilma.
12: Ihr Mann war heute bei mir auf dem Feld. Er hat mir alles erzählt. Wir werden die Kartoffeln für die Pommesbude spendieren.
11: Wir werden was? Uns hat auch niemand geholfen. Als wir die Kartoffelkäferplage hatten, es hat die ganze Ernte damals zerstört.
12: Jetzt hör mal auf. Das ist 15 Jahre her und uns wurde damals auch geholfen. Wir werden das machen, so. Auch wir können unseren Teil dazu beitragen, Menschen aus der Gemeinschaft zu helfen.
11: Komm du mir mal heute nach Hause. Da ist noch nicht das letzte Wort gesprochen, Wilhelm. Den Einkauf kannst du alleine machen.
5: Wilma, ist dir was passiert?
11: Lassen Sie mich! Irgendein Witzbold hat meine Schnürsenkel miteinander verknotet. Das war bestimmt Ihr frecher Sohn dort. Bringen Sie ihm mal Manieren bei.
7: Ich habe gar nichts gemacht. Ich war die ganze Zeit hier hinten.
12: Komm, Wilma. Ich glaube nicht, dass Ben das war. Wir gehen jetzt nach Hause. Den Einkauf mache ich später. Bitte entschuldige uns, Anna.
8: Huckepuck.
5: Was sagst du, Lisa?
8: Nichts. Ich hab nur mit mir selbst gesprochen.
5: Diese Wilma Wimpel. Schreckliche Frau.
4: Das hättet ihr sehen sollen, wie die Frau Wimpel hingefallen ist. Ihr Rock war komplett über ihrem Kopf und sie ist fast nicht wieder hochgekommen. Also wirklich Huckepuck. Hat immer nur Blödsinn im Kopf. Obwohl, so ein bisschen hat Frau Wimpel das auch verdient. In den nächsten Tagen ging die Organisation des Festes weiter. Mutter Steinbach ging zum Bürgermeister, der Hilfe zusagte und das Fest genehmigte. Vater Steinbach sprach noch mit Herrn Schäfer und der Schulleitung. Lisa und Marie verteilten Handzettel. Heute ist es soweit. Das Fest kann losgehen. Alles ist vorbereitet. Ponyreiten, Flohmarkt, Tombola, Pommes und Getränke werden angeboten. Mutter Steinbach hat einen Backwettbewerb ausgeschrieben und dekoriert noch den Stand. Und Huckepuck? Der ist entsetzt. Bloß, warum?
9: Nein, nein, nein! Ich sag ihm, dass er das nicht darf.
8: Wie soll ich das denn meinem Papa sagen? Du darfst das nicht. Das sind doch seine Modellboote. Wenn er davon ein paar verkaufen möchte, dann ist das doch seine Sache.
9: Dann werde ich mich darum kümmern. Niemals verkauft er meine Boote.
13: Huckepuck denkt wirklich, das sind seine Boote? Er ist so witzig.
8: Du darfst ihn dir gerne ausleihen.
13: Nee, lass mal.
1: Schauen Sie hier, das ist eine ganz genaue Nachbildung eines Seenotretters. Diese Details. Nur 50 Euro. So preiswert kommen Sie da nie wieder dran, Herr Schäfer.
10: Ich weiß nicht, Herr Stein. Es ist doch recht klein. Außerdem muss ich erst schauen, ob meine Frau da mitspielt. Sie wissen ja, wie das ist.
14: Vorsicht, das Segelschiff, es!
1: Das ist mir heute schon dreimal passiert. Ich weiß nicht wie, aber ich denke, der Wind bläst in die Segel und dann schiebt es sich vom Tisch. Au! Au! Und irgendwelche bissigen Ameisen sind hier auch.
10: Ach, wissen Sie was, Herr Steinbach? Ich nehme den Seenotretter. Hier haben Sie Ihr Geld. Aber bitte, könnte ich das Boot morgen bei Ihnen rausholen? Da ist meine Frau nicht da und ach, Sie wissen schon.
1: Aber selbstverständlich.
2: Na, Mädels, ist alles in Ordnung bei euch?
13: Ja, Papa. Und schau mal, wir haben schon 3 Neuanmeldungen für den Reitunterricht.
2: Klasse. Ich freue mich sehr. Pass auf, dass die Ponys zwischendurch trinken. Es ist recht warm heute. Ich helfe deiner Mutter.
13: Hallo! Lisa! Marie!
8: Schau mal, Marie! Hallo, Ricarda! Hallo, Heroncello! Hallo, Raphael!
4: Ach nein, das ist ja toll. Das hatte ich ganz vergessen zu erzählen. Lisa hat natürlich ihre Freundin Ricarda aus dem Zoo angerufen und gefragt, ob sie auch helfen können. Natürlich wollten sie das. Und so sind die mit ein paar Streicheltieren auch zum Dorffest gekommen.
13: Ach, ist es schön, euch wiederzusehen. Das ist ja ein tolles Dorffest. Wie läuft es denn?
8: Es läuft super. Schau doch, wie viele Menschen hier sind.
13: Ach ja, ganz schön was los hier. Papa hat auch noch eine Überraschung für euch, Marie. Aber jetzt werde ich ihm und Raphael erstmal bei den Tieren helfen. Wir sehen uns später, ja?
8: Na klar.
0: Schau mal, Holger. Ach, wir haben echt tolle Freunde.
2: Ja, das haben wir. Und eine ganz besondere Tochter. Wie geht es voran bei dem Backwettbewerb?
0: Bisher haben Anna, Frau Wempel, Frau Schäfer und ich Kuchen auf dem Tisch. In 2 Stunden möchte Bürgermeister Müller den besten Kuchen prämieren.
2: Ich kann mir nicht vorstellen, dass dein Apfelkuchen nicht gewinnt.
15: Signor Vite, ich grüße Sie. Salute. Durfte ich kurz unterbrechen?
2: Aber selbstverständlich, Herr Roncello. Ich freue mich sehr, dass Sie hier sind.
15: Wenn wir helfen können, tun wir das auch. Genau deswegen komme ich auch zu Ihnen. Sie und Ihre reizende Gemahlin sind doch Pferdezüchter und Trainer. Non è così?
2: Ja, richtig. Ich habe vor langer Zeit eine Ausbildung zum Tierpfleger gemacht. Seit 15 Jahren führen wir nun unseren eigenen Hof. Wir züchten, bilden Pferde aus und geben auch Reitunterricht. Wieso fragen Sie?
15: Fantastico! Genau das, was ich für den Zoo suche. Wenn Sie Zeit haben, würde ich Ihnen gerne einen Job anbieten. Das wäre zwar nur zweimal die Woche, aber ich brauche dringend jemanden, der sich um unsere Wildpferde, Zebras und Esel kümmert. Boris hatte viel zu tun und seitdem mein Sohn sein Abitur macht, fehlen einfach helfende Hände. Es konnte natürlich sein, dass ich sie hier und da mal bitte, auch bei anderen Tieren zu helfen. Was meinen Sie?
0: Oh, Holger!
15: Können Sie sich das vorstellen?
2: Aber klar, natürlich bin ich interessiert. Hörst du, Karin? Das ist die Rettung.
0: Vielen Dank, Herr Roncello. Ich kann Ihnen gar nicht sagen, wie sehr uns das hilft. Wir sind auch so dankbar, dass Ihr Sohn sich die Zeit genommen hat, hier zu sein.
15: Con piacere, sehr gerne. Wir horten von Ihrem Schicksalsschlag. Da haben wir sofort gesagt, wir helfen als Familie. Und ich brauche wirklich schnellstens jemanden im Zoo. Es sollte scheinbar einfach so sein. So, jetzt muss ich aber wieder zurück zu meinen Kindern und den Tieren. Signor Vite, wir besprechen alles später, ja?
2: Ja, das machen wir. Danke, Herr Roncello.
4: Toll. Ich glaube, genau das wird der Familie Witte wirklich helfen. Bei Lisa und Marie läuft es sehr gut. Die Tiere werden fleißig gestreichelt. Holger, das Huhn, lässt sich wie am Fließband mit Kindern fotografieren. Der Flohmarkt ist sehr gut besucht und auch die Pommesbude findet regen Anklang. Nur, was macht eigentlich Huckepuck schon wieder? Es ist so ruhig um ihn geworden und ihr wisst ja, wenn man nichts von ihm hört, dann heckt er meistens etwas aus.
16: Einmal Pommes, rot-weiß.
8: Ja, gleich. Willi? Willi? Wilhelm?
17: Ja, was? Willst du, dass ich einen Herzinfarkt bekomme?
8: Der Bengel da will eine Pommes. Ach, sieh ihm. Ich kann nicht mehr, mir tun die Füße weh. Alles nur wegen dem Witter.
16: Bengel? Wissen Sie eigentlich, mit wem Sie hier reden? Mein Vater ist der Bürgermeister und ich werde...
17: Hier, junger Mann. Einmal Pommes mit Ketchup und Mayonnaise. Das macht 2,50 €.
16: Gar nichts bezahle ich. Ich wurde unfreundlich behandelt. Das habe ich nicht.
8: Oh, meine Füße.
16: Ew, mein ganzes Hemd ist mit Ketchup bespritzt. So eine Schweinerei. Das werde ich meinem Vater erzählen. Der wird diese Gammelbude dicht machen.
17: Schon gut. Die Pommes gehen natürlich aufs Haus. Und der Ketchup auch.
9: So, und jetzt will ich meinen Chef. Da ist es ja wieder, das Mistviech. Und jetzt wollen die auch noch alle Fotos mit dir machen. Aber ich werde das blöde Stinkehuhn schon vom Hof jagen.
15: Avvicinati, avvicinati, kommen Sie, liebe Menschen. Streicheln und futtern Sie unsere zahmen Tiere aus dem Tierpark Roncello. Sie können auch eine Fotografie mit unserem gut erzogenen Affen Temba oder mit Holger dem Huhn machen. Spenden Sie für die nette Familie Witte. Kommen Sie, kommen Sie.
18: Quack, quack. Schau mal, dort vorn kommt gleich das Vögelchen, kleiner Mann. Quack. Und jetzt mit mir zusammen. Quack, eins, quack, zwei, quack, quack, drei,
19: Mais.
18: Quack, quack, quack, quack. Das hast du super gemacht. Ah, und zur Belohnung habe ich auch was für dich. Ah, na sowas. Das ist ja wohl ein Überraschungsei.
19: Danke.
4: Wisst ihr noch? Holger das Huhn ist das Maskottchen im Tierpark. Radas Bruder

0: Hast du dir was getan?
1: Was ist denn hier los? Mein Sohn, ist da alles in Ordnung?
2: Ja, Schwester. Ja, Papa. Aber ich glaube, so schnell mache ich den Holger nicht noch einmal.
3: Sissi.
4: Also wirklich, Huckepuck hat auch nur Blödsinn im Kopf. Da hat er doch einen Strick gemopst und in dem Raphael, der im Holger-Kostüm steckt, um die Füße gebunden. Als der loslaufen wollte, ist er ganz schön auf die Nase gefallen. Zum Glück hat er sich nichts getan. Das dicke Kostüm hat den Sturz abgefedert. Aber lasst uns doch mal schauen, was Lisas Papa und ihr Bruder Ben auf dem Flohmarkt gerade so machen.
5: Schau mal, Ben, viel haben wir nicht mehr. Was haben wir denn schon eingenommen?
6: 10, 20, 150.
7: Papa, wir haben schon 260 Euro eingenommen und ein bisschen Kleingeld.
5: Wow, klasse. Die 300 Euro bekommen wir bestimmt auch noch zusammen. Schau, ich habe noch...
7: Was ist denn, Papa?
5: Wo? Ich hatte da noch das Segelschiff, das U-Boot und den Kutter. Aber das Segelschiff ist nicht mehr da. Das ist das wertvollste Modell. Kann es nur sein?
4: Ich habe so ein Gefühl, dass ich den Dieb kenne. Tatsächlich. Da schleppt sich der Huckepuck mit dem für ihn viel zu großen Segelschiffmodell ab. Ihr müsst wissen, wenn Klabautermänner unsichtbar sind, können sie, genau wie eine Ameise, ein Vielfaches ihres eigenen Körpergewichts tragen. Aber das Schiff bringt ihn schon an seine Grenzen. Wo geht er denn damit hin? Ah, ich glaube, er will zu dem Graben. Der wird doch nicht etwa...
8: Jetzt wäre ich wieder ein ganz großer Seefahrer. Vorbei die Zeit, einen Stall voller Hühner zu jagen. Ahoi! Aber was geschieht hier? Hilfe! Hilfe! Hilfe! Hilfe! Hilfe! Ich ertrinke! Ich schwimme! Ich ertrinke!
4: Ach, Schreck! Huckepuck! Das ist doch ein Modellschiff. Es ist nur zum Anschauen da, nicht zum Segeln. Hüpf schnell zurück ans Ufer.
8: Welch Unglück. Ich bin schon so weit abgetrieben. Ich sinke. Ich sterbe.
9: Nein. Nein. Hilfe. Hilfe. Hilfe.
0: Sag mal, Lisa, hörst du das? Das ist Huckepuck. Bleib du hier, ich suche ihn.
10: Ja, ist gut.
7: Lisa, hast du zufällig das große Segelschiff von Papa gesehen?
0: Nein.
10: War ja klar. Wo könnte es nur sein?
9: Hilfe!
0: Huckepuck,
9: Hilfe!
0: Wo bist du denn? Ich helfe dir.
9: Keine Furcht. Oh je, welch Unglück. Ich bin noch ein großer Seefahrer. Und dann geht mein Schiff unter.
0: Naja, so ein Modellboot ist ja auch nicht zum Schwimmen gedacht. Es ist nur zum Anschauen. Ich bring dich mal ins Haus.
4: Ihr müsstet Huckepuck sehen. Er hat ein ganz bleiches Gesicht und überall Entengrütze. Lisa bringt ihn in Maries Zimmer und hüllt den Klabautermann in ein Handtuch ein. Der Arme bibbert am ganzen Körper.
0: So, du bleibst hier und wirst erstmal wieder trocken. Ich muss wieder zu den Ponys. Aber bevor ich nach Hause gehe, hole ich dich wieder ab. Mach dich mal unsichtbar.
9: Ja, aber wirklich, komm, ja?
4: Während sich Huckepuck wärmt, ist Lisa erst zu ihrem Vater gegangen und hat das Segelschiff zurückgebracht. Der war natürlich nicht sehr begeistert und erklären konnte er sich das auch alles nicht. Dann ist Lisa schnell wieder zu Marie gegangen. Sie hat ihr natürlich die ganze Geschichte erzählt und beide haben herzhaft gelacht.
11: Kann man nicht hören?

0: Ja? Okay.
1: Schau mal, Mama, da sind ja sogar Reporter vom Radio.
2: Liebe Gemeinde, liebe Freunde, ich begrüße Sie alle herzlich zum Dorffest von Altmühlen. Es ist schön, in so viele bekannte Gesichter zu schauen. Heute steht unser Fest unter dem Motto der Freundschaft und der Hilfsbereitschaft. Daher möchte ich als Bürgermeister unserer schönen Gemeinde der Familie Witte einen Scheck in Höhe von 500 Euro überreichen. Darüber hinaus habe ich heute die Ehre, den Sieger des Wettbackens zu küren. Wir hatten wundervolle Kuchen und Torten von Frau Schäfer, Frau Steinbach, Frau Witte und von Frau Wempel. Sie waren alle köstlich, aber gewonnen hat der wunderbare Rhabarberkuchen von Frau Wempel. Applaus, bitte, klatschen Sie, meine Damen und Herren. Frau Wempel, darf ich Sie auf die Tribüne bitten, um Ihnen den Pokal zu überreichen?
3: Vielen Dank, Herr Bürgermeister. Damit hätte ich ja niemals gerechnet. Ich werde dann...
4: Wilma, wolltest du nicht noch etwas sagen?
3: Ja. Das muss doch nicht sein.
4: Doch, das muss sein.
3: Ja, natürlich. Beinahe hätte ich es vergessen. Selbstverständlich spenden wir alle Einnahmen durch den Verkauf der Pommes an die wunderbare Familie Witte. Kommen wir gehen.
2: Eine tolle Gemeinschaft. Ich beglückwünsche Sie alle zu Ihrer Hilfsbereitschaft. Liebe Familie Witte, wir hoffen, dass wir Ihnen in Ihrer schweren Zeit ein wenig helfen konnten. Ich danke Ihnen allen für Ihre Unterstützung. Alles Gute.
5: Was für ein Erfolg. Alle liegen sich in den Armen und freuen sich. Abends sind aber doch alle sehr erschöpft und fallen einfach nur noch ins Bett. Auch Huckepuck, der sich seine Bettdecke bis unter die Nase gezogen hat. Am nächsten Morgen sitzen alle mit ganz kleinen Augen am Frühstückstisch.
1: Papa, mach bitte mal das Radio lauter. Hör mal, da wird über unser Dorffest gesprochen.
6: Gestern beim alljährlichen Dorffest in Altmühlen zeigte sich, dass die Gemeinschaft immer mehr erreichen kann als der Einzelne. So half die gesamte Gemeinde einem Pferdehof, der in Not geraten war. Die Familie berichtete, dass der Betrag der Spenden mehr als ausreiche, um diese schwierige Zeit überstehen zu können. Weiter geht es mit dem Wetter.
1: Das war ein Fest für die Pferde.
5: Ja, da hat der Ben recht. Das war ja mal wirklich wieder eine aufregende Folge, oder? Ich bin auf jeden Fall jetzt schon gespannt, was wir nächstes Mal mit Huckepuck, Lisa und Marie erleben. Also, bis bald. Tschüss.
7: Oh Mann, eine Seefahrt ist nicht immer lustig.
3: Ach, das war ja ganz schön. Der Huckepuck, der Klabautermann, Folge 3. Ein Fest für die Pferde. Dann wollen wir doch mal sehen, wer da alles mitgesprochen hat. Also, der Erzähler war Philipp Bösand. Huckepuck? Habe ich ja noch nie gehört. Wer soll das denn sein? Na egal, war Matthias Heil. Oh, die Lisa, Nadine Most und ihre Freundin Marie, Jasmin Kurz. Anna Steinbach, Birgit Arnold. Tim Steinbach, Marcel Ellerbrock. Ben Steinbach, ach Adrian Arnold. Ach, die Wittes, Naja, der Holger Witte, Mike Schlünzen. Karin Witte, Monika Schmidt-Mader. Ach, mein Willi. Willi Wempel, Joachim Klotz. Wilma Wempel, das bin ja ich. Anja Klukas, Herr Roncello, Manuel Schmidt, Ricarda Roncello, Sabrina Scherer, Raphael Roncello, Dominik Alexander Klein. Das Kind, oh, Clara Klein. Herr Schäfer, Stefan Hartlein. Unser Bürgermeister Klaus Müller, Frank Keiler. Ach, dieser ungezogene Oskar. Oskar Müller, Thorsten Möser. Quedits, ach, das war ich. Anja Klukas. Produziert von Hörhafen Hörspiele 2021. Skript, Idee, Musik, Regie und Schnitt sowie Titelsong von Stefan Hartlein. Background Vocals von Matthias Heil. Titelsong gemastert von Stereo Junge. Das Cover wurde gestaltet von Anja Klukas. Lektorat, sehr wichtig, Marek Schädel. Sounddesign unter Verwendung von Sounds aus dem eigenen Archiv, wie auch von freesound.org. Das Hörspiel steht unter der Creative Commons Lizenz 3.0. In Zusammenarbeit mit dem Hörspielprojekt der Community für Hörspielmacher. Bis zum nächsten Mal!

0: Ich bin wieder da, Mama.
1: Hallo, mein Schatz.
0: Oh Mann, war das wieder ein Tag. Herr Schäfer hat uns einen echt schweren Mathe-Test reingedrückt. Oh, bin ich froh, wenn in einer Woche Ferien sind. Ach ja, hier. Ich habe die Post mitgebracht. Es ist ein Brief von Tante Sandra dabei.
1: Das ist ja schön, dass sie sich mal meldet. Ich hatte schon oft an die beiden gedacht. Olivia ist sicher auch schon wieder ein gutes Stück gewachsen.
0: Olivia, die ist so süß.
1: Was sie wohl schreibt? Lisa, wir sind eingeladen, in den Pfingstferien nach Helgoland zu kommen. Ich muss sofort zu Papa. Pass mal eben bitte auf den Eintopf auf. Das wäre so schön, die beiden wiederzusehen.
2: Was soll ein Helgoland sein? Klingt komisch.
0: Das ist eine Insel in der Nordsee. Die wirst du als großer Klabautermann ja wohl kennen. Tante Sandra und Olivia haben dort ein Gasthaus. Wenn Mama wieder zurück ist, können wir oben die Insel im Atlas suchen.
2: Ein Helgoland? Blöder Name. Aber Insel klingt gut. Denn da muss man immer mit dem Chef hin.
3: Blöde Schule. Frau Hoffmann hat mir eine 5 gegeben in Geschichte. Wen interessiert denn, was in der Bronzezeit war? Ist doch lange her. Langweilig.
0: Gab es denn kein Computerspiel, das in der Bronzezeit spielt? Dann hättest du das vielleicht auch besser gelernt. Übrigens, Tante Sandra hat sich gemeldet und uns in den Ferien eingeladen. Mama ist schon zu Papa gegangen, um zu schauen, ob das geht. Du freust dich doch bestimmt schon auf Olivia, oder?
4: Hallo zusammen. Schön, dass ihr wieder dabei seid bei einem neuen Abenteuer von Huckepuck, Lisa, ihrer Familie und ihren Freunden. Ihr wundert euch, warum Ben so erschrocken ist, als er den Namen Olivia hörte? Na, das ist so. Tante Sandra, naja, eigentlich ist das gar nicht Lisas Tante, sie nennt sich nur so, ist die allerbeste Freundin von Mutter Steinbach, so wie Marie für Lisa. Also, Tante Sandra hat eine Tochter. Das ist die Olivia. Die ist ziemlich genauso alt wie Ben. Und der Ben, ja, sagen wir mal so, der findet sie sehr, sehr nett. Auf jeden Fall ist es sehr auffallend, dass er immer sehr ruhig wird in Olivias Nähe und auch meistens ein rotes Gesicht bekommt. Nachdem Mutter Steinbach wieder in die Küche kam, hat Lisa natürlich gleich versucht, aus ihr herauszubekommen, was Vater gesagt hat. Doch sie verriet nichts. Dann ist Lisa schnell in ihr Zimmer gelaufen und zeigte dem Klabautermann in einem Atlas, wo Helgoland liegt.
2: Das ist ja eine richtige Pirateninsel.
0: Nee, Pirateninsel würde ich das jetzt nicht nennen. Aber es ist eine wirklich schöne Insel. Vor ein paar Jahren waren wir schon mal da. Huckepuck, aber du machst keinen Blödsinn, so wie im Zoo mit Holger dem Huhn, ja?
2: Ich darf mit?
0: Na klar. Erstens würde es eh nichts bringen, es dir zu verbieten. Hat die letzten Male auch nicht geklappt. Und zweitens kann ich dir die Schifffahrt doch nicht vorenthalten.
2: Natürlich darf ich mit. Ich bin ja auch der große Klabautermann, Huckepuck. Ich beschütze euch und das Schiff.
0: Ja, dann ist das ja geklärt. Lisa Steinbach? Hallo?
5: Hi, ich bin's, Marie. Ich wollte dir nur eben Bescheid geben, dass ich heute doch leider keine Zeit habe. Papa arbeitet wieder im Zoo und Mama hat heute viele Reitschüler. Da hat sie mich gebeten, ein Auge auf die Welpen zu werfen. Weißt ja, Sally hat am Wochenende geworfen.
0: Schade, aber okay, das kann ich verstehen. Dann komme ich kurz vorbei. Ich möchte die Welpen unbedingt sehen. Ach übrigens, Mama hat einen Brief von Tante Sandra bekommen. Sie hat uns eingeladen und wir fahren vielleicht in den Pfingstferien zu ihr nach Helgoland. Voll cool, oder?
5: Das klingt ja super. Helgoland, oh, da will ich auch gern mal hin. Papa hat letztens eine Dokumentation darüber im Fernsehen gesehen. Wir machen keinen Urlaub. Es ist einfach zu viel zu tun. Okay, dann sehen wir uns später, ja? Ich muss jetzt auflegen.
0: Ja, klar. Bis später.
5: Bis dann.
0: Ich glaube, ich habe da eine Idee.
4: Manu? Was Lisa wohl schon wieder ausheckt? Sie rennt wie der Blitz die Treppe hinunter und zu ihrer Mama. Vater Steinbach macht auch gerade eine kleine Pause und sitzt am Küchentisch. Der Eintopf köchelt noch immer auf dem Herd. Und er riecht so gut. Was ist das eigentlich? Ah, Steckrüben-Eintopf. Da läuft mir das Wasser schon im Mund zusammen.
0: Mama, Papa, Habt ihr schon eine Entscheidung getroffen wegen Helgoland?
6: Also die Arbeit auf den Feldern, der Laden. Ja.
0: Oh, ja.
6: Ich weiß nicht.
0: Schade. Aber das verstehe ich natürlich.
6: Ich weiß ja nicht, ob dir deine Gummistiefel noch passen. Sonst müssen wir noch welche kaufen.
0: Heißt das?
1: Das heißt, dass wir Tante Sandra und Olivia in den Pfingstferien besuchen fahren.
0: Klasse!
1: Ist das nicht toll?
0: Ich freue mich so. Papa, warum musst du mich immer so veräppeln?
6: Weil es so einfach ist.
0: Haha. Aber du hast ja recht, Papa. Ich habe eben übrigens mit Marie telefoniert. Sie kann heute nicht herkommen. Ihre Eltern haben viel zu tun und sie passt auf Sallys Welpen auf. Ich fahre später noch kurz vorbei, um mir die Kleinen auch mal anzuschauen. Ich hab da eine Idee. Könnte Marie nicht mit uns nach Helgoland? Sie war noch nie da und wünscht es sich so sehr. Bitte!
1: Wenn Maries Eltern damit kein Problem haben, spricht für mich nichts dagegen. Wie siehst du das, Tim?
6: Oh, Marie gehört doch schon fast zur Familie. Fragen wir Karin und Holger. Und wenn sie zustimmen, machen wir Urlaub zu fünft.
0: Oh, klasse! Danke, Mama. Danke, Papa. Fragt ihr sie gleich?
6: Nein. Erst muss ich was essen. Ich hab einen Bärenhunger.
1: Ach, Tim. Veräppel deine Tochter nicht immer so. Kleines, das Essen ist gleich fertig. Danach rufe ich Karin an. Versprochen.
4: Ich hoffe, es bleibt noch was für mich übrig. Der Steckrüben-Eintopf von Lisas Mama ist in ganz Altmühlen bekannt. Es kam sogar schon vor, dass Bauer Wempel sich zu den Steinbachs geschlichen hat, um einen Teller abzustauben. Frau Wempel durfte davon natürlich nichts mitbekommen. Auf jeden Fall hat es allen sehr gut geschmeckt. Und weil man ein Versprechen niemals brechen darf, hat Mutter Steinbach gleich nach dem Abwasch Maries Mama angerufen. Das war eine große Freude für die beiden Mädchen, als sie erfuhren, dass Maries Eltern es erlaubt hatten. Und so ist der Tag gekommen. Marie hat die Nacht bei Lisa geschlafen, denn die Fünf und natürlich auch Huckepuck sind schon ganz früh am Morgen losgefahren. Ein paar Stunden dauert die Fahrt schon. Ben hat seine tragbare Spielekonsole dabei und so, wie wir ihn erkennen, hat er die ganze Zeit auf den kleinen Monitor geschaut. Lisa und Marie haben gelesen.
7: Alle Fahrgäste im Zug Überfahrt nach Helgoland, bitte an Bord kommen. Das Schiff legt in einer Viertelstunde ab.
6: Kommt, wir gehen an Bord. Ben, leg das Ding mal weg. Wenn du die ganze Zeit auf dieses Spiele-Dingsbums schaust, stolperst du noch über deine eigenen Füße.
8: Ich war noch nie in Bremerhaven. Schau mal, die ganzen Schiffe, das ist ja toll hier. Sag mal, Lisa, ist Huckepuck noch da?
2: Na klar bin ich da. Warte hier schon einmal den ganzen Vormittag in einer Hängetasche gefangen? Das ist kein Spaß, sag ich euch.
0: Entschuldige bitte, großer Klabautermann. Aber so ist es nun mal. Macht bloß kein Quatsch auf dem Schiff.
2: Von einem Zopfmädchen lasse ich mir gar nichts sagen. Ich mache, was ich will. Hauptsache, die haben kein Stinkehuhn. Sonst wird das ganz überraschend von Bord hüpfen.
9: Moin Moin! Willkommen auf der MS Fair Lady zur Überfahrt von Bremerhaven nach Helgoland. Ihre Fahrkarten bitte. Sehr schön, dann gehen Sie mal an Bord. Und ihr drei? Ihr wollt also keine Landratten mehr sein, sondern richtige Piraten auf hoher See?
0: Na klar!
9: Nur dann schauen wir mal, ob ihr auch seetauglich seid. Erste Lektion. Trinkt der Skipper morgens rum, wird das Achterwasser krumm.
2: Jetzt habe ich endlich wieder ein eigenes Schiff.
0: Jetzt ist er weg. Hauptsache, der macht keinen Quatsch.
8: Glaubst du an Wunder?
4: Die Steinbachs sind erstmal ins Bordrestaurant gegangen, um zu frühstücken. Nach der langen Fahrt haben sie sich das auch wirklich verdient. Es gibt leckere Krabbenbrötchen und Rollmöpse. Die mag ich auch echt gerne. Und hier oben im Norden schmecken sie noch viel besser. Als das Schiff an dem großen Containerhafen vorbeifährt, stehen alle auf dem Deck und staunen. Danach geht es von der Weser auf die Nordsee, am alten Leuchtturm Roter Sand vorbei. Der steht mitten im Wasser. Könnt ihr euch vorstellen, dort als Leuchtturmwächter monatelang zu leben? Diese Zeiten sind zum Glück vorbei, aber beeindruckend ist der rot-weiß gestreifte Leuchtturm allemal. Aber schauen wir mal, was Huckepuck gerade so treibt.
9: Sag mal, Ole, wo ist denn der 28er Mautschlüssel hin? Ich hab den doch eben noch gesehen. Das gibt's doch nicht. Der muss doch hier sein.
2: Den kann ich gut gebrauchen.
9: Oh, da ist er ja. Wie kommt der denn da? Hey, bleib hier.
2: Das ist meiner. Geh weg. Nimm das.
9: Autsch. Was zum Klabauter, Mann. Der Maulschlüssel. Er hüpft weg. Ich trau meinen Augen nicht.
2: Oh nein. Er ist mir ins Wasser gefallen. Daran hat nur der Bärte geschuldet.
9: Na toll, und weg ist er. Ich gehe mal in die Werkstatt. Vielleicht haben wir noch einen.
4: Dieser Huckepuck hat aber auch nur Quatsch im Kopf. Was wollte er denn mit dem Maulschlüssel? Jetzt liegt er auf dem Grund der Nordsee. Den Rest der Überfahrt hat Huckepuck maulend in der Hängetasche von Lisa verbracht. Nach circa 3 Stunden sind die Steinbachs und Marie dann auf Helgoland angekommen und wurden freudig von Tante Sandra und Olivia begrüßt.
9: Ahoi! Seetauglichkeit bestanden, ihr Landratten! Habt alle einen angenehmen Aufenthalt auf der schönen Insel Helgoland.
8: Hallo! Oh, Anna, Lisa, Tim, Ben! Und ich freue mich auch, dass du mit dabei bist, Marie.
1: Ach, Sandra, es ist so schön, dich mal wieder zu sehen. Und wie groß Olivia schon geworden ist. Ich freue mich so.
10: Hallo, wollen wir gleich auf den Spielplatz gehen?
8: Lass doch erst mal alle richtig ankommen, Olivia.
10: Okay. Na, Ben, wie geht's dir?
11: Und wie geht es dir?
10: Gut, aber du hast mir gar nicht gesagt, wie es dir geht.
4: Ben ist ja wirklich verlegen. So kenne ich ihn ja gar nicht. Ich glaube, der mag Olivia gerne. Alle machen sich nun auf den Weg zum Gasthaus von Tante Sandra und Olivia. Der Weg ist zum Glück nicht weit. Es ist ein wunderschönes altes Bauernhaus mit Reetdach. Wisst ihr, was das ist? Das ist Schilfrohr und es wächst zum Beispiel an Ufern. Es sieht fast so aus wie Bambus. Das habt ihr bei euren Eltern bestimmt schon mal im Garten gesehen. Auf jeden Fall wird es in Bündel geschnürt und dann das gesamte Dach eines Hauses damit bedeckt. In Norddeutschland sieht man das oft. Mittlerweile haben alle ihre Zimmer bezogen und treffen sich nun im Gastraum.
8: Ihr seid genau zur richtigen Zeit hergekommen. Das Wetter ist toll. Kinder, ihr könnt ja eine Wattwanderung machen oder euch die lange Anna anschauen. Aber jetzt trinken wir erst einmal Tee.
10: Oder wir gehen auf den Spielplatz.
12: Das machen wir gleich nach dem Tee. Versprochen.
10: Yippie! Marie, Ben, ihr kommt doch auch mit, oder?
8: Na klar.
11: Ich? Ja.
8: Anna, Tim, kommt mal. Ich möchte euch was zeigen.
6: Wir kommen gleich wieder.
13: Ihr Kinder, schon einmal vom Schatz des alten Kapitän Graubart gehört?
2: Ein Schatz?
8: Ein Schatz des alten Kapitän Graubart?
13: Jo. Er trieb vor Hunderten von Jahren sein Unwesen hier auf der Insel. Er erbeutete wertvollste Frachten und versteckte sie hier irgendwo auf Helgoland. Ich glaube, der Schatz ist noch hier. Und ich habe in einem alten Buch eine Schatzkarte gefunden. Doch ich bin zu alt für die mühevolle Suche. Mein Holzbein macht mir große Probleme. Und mein Rücken ist auch nicht mehr der beste. Wenn ihr ihn findet, machen wir Hälfte, Hälfte. Was haltet ihr davon?
12: Oh ja, wollen wir den suchen?
10: Ja, ja klar. Klar.
13: Dann geht zu dem Bücherregal, sucht das Buch über die Wikinger und nehmt die Karte. Den Rest müsst ihr schon selbst rausfinden.
4: Eine Schatzsuche? Da bin ich aber auch dabei. Aber ob der Mann, ein bärtiger, riesiger Kerl, der bestimmt über 2 Meter groß ist, recht hat? Oder erzählt er nur Seemannsgarn? Die Mädchen und Ben sind zum Bücherregal gegangen. Das Buch haben sie ganz schnell gefunden und auch die Schatzkarte darin. Lisa steckt sie ganz schnell in ihre Hängetasche. Dabei hat sie fast den Huckepuck erdrückt, weil die Eltern und Tante Sandra gerade wieder um die Ecke kamen. Nachdem sie ausgetrunken hatten, sind die 4 zum Spielplatz gelaufen und betrachteten in Ruhe die Karte.
12: Schaut mal. Das sieht aus wie ein großer, langer Felsen, der an der Küste steht.
10: Das ist die lange Anna. Das ist unser Wahrzeichen.
3: Dann sollten wir dahin. In der Nähe sollte dann die Höhle sein, wo auf der Karte das Kreuz eingezeichnet ist.
10: Das Kreuz zeigt, wo der Schatz ist.
12: Da steht noch was auf der Karte. Ich kann es nicht wirklich entziffern.
8: Am Rande. Ja, genau. Am Rande der Bucht liegt im Schutz
12: der Wellen der Schatz von
8: Alten. Liegt im Schutz der Wellen der Schatz vom alten Graubart.
10: Ja, genau. Den finden wir.
12: Ja, genau. Aber das sollten wir erst morgen machen. Wollen wir Verstecken spielen?
10: Oh ja!
8: Ich zähle. 1, 2, 3, 4, 5, 6, 7, 8,
10: aua.
8: 9.
12: Was ist passiert, Ben?
10: Mein Fuß. Ich glaube, ich blute.
8: Au. Kommt, wir stützen ihn und bringen ihn zu deinen Eltern.
4: Oh je, Bens Fuß blutet wirklich dolle. Die Mädchen bringen ihn schnell zum Gasthaus von Tante Sandra. Lisas Eltern haben sich sofort um Ben gekümmert und sind mit ihm zum Inselarzt gefahren. Ben war in eine Scherbe gelaufen, die seine Sandale, seine Socken und auch ein Stück seines Hackens aufgeschnitten hatte. Der Arzt hat die Wunde gesäubert, genäht und Ben einen dicken Verband gemacht.
1: Tja, Ben, da geht dein Urlaub ja wirklich toll los. Ein paar Tage sollst du nun erstmal nicht auftreten. Morgen fahren wir nochmal zum Arzt und dann schaut er sich das nochmal an. Kopf hoch, Großer.
3: Aber was soll ich den ganzen Tag hier machen?
10: Mama, können wir Ben nicht meine Konsole in seinem Zimmer anschließen? Ich hab doch von Opa das neue Spiel bekommen.
14: Sicher, wenn Ben das möchte?
3: Na klar will ich das.
14: Das ist aber sehr nett von dir.
4: Der arme Ben. Tante Sandra und Olivia bauen ihm die Spielekonsole an den Fernseher in seinem Zimmer an. Das lenkt ihn wenigstens von seiner Verletzung ab. Die Erwachsenen sitzen den restlichen Abend noch zusammen und unterhalten sich angeregt. Die 3 Mädchen sind auf ihr Zimmer gegangen und brüten gemeinsam über der Schatzkarte.
8: Ich glaube nicht, dass wir da einfach nur hingehen und sofort den Schatz finden. Da muss doch irgendein Haken dran sein. Hier ist noch etwas eingezeichnet, aber ich kann nicht erkennen, was das sein soll.
12: Oh, hey, lass das, Huckepuck.
10: Psst. Huckepuck?
8: Sollen wir, Lisa?
12: Ja, ich denke schon. Mann, der hat mich aber auch gezwickt.
10: Hä? Wovon redet ihr?
12: Huckepuck, ich befehle dir zu erscheinen.
2: Sag mal, wie viele Menschen sollen mich eigentlich noch sehen? Frechheit.
10: Ist das ein?
8: Ein Klabautermann. Und der hier macht ziemlich viel Quatsch.
2: Gar nicht wahr, Rockmädchen. Ich bin Huckepuck, der große Klabautermann.
10: Wie kann das sein? Aber ich find's klasse. Davon muss ich meiner Mama erzählen.
12: Nein, nicht. Das muss unser Geheimnis bleiben. Ich habe mich auf Huckepuck draufgesetzt. Und nun muss er bei mir bleiben. Nur Marie und du wissen von ihm.
10: Nicht mal Ben?
8: Der würde doch alles sofort weitererzählen. Das ist jetzt unser Geheimnis. Okay, Olivia?
10: Ja, ich versprich's.
12: Huckepuck, was wolltest du denn? Ich bekomme ja blaue Flecken von deiner Zwickerei.
2: Pah, stell dich nicht so an. Ich wollte nur anmerken, dass es ja wohl ziemlich klar ist, dass das, was ihr nicht erkennt, ein Kompass ist. Dieser zeigt nicht zur Höhle hin, sondern von ihr weg. Und da, bei den komischen Felsen, ist ein Schlüssel aufgezeichnet. Ich muss euch ja wohl nicht erzählen, dass ein jedes Klabauterbaby weiß, dass ein Schatz immer abgeschlossen ist.
8: Stimmt, Huckepuck, du hast recht.
12: Oh, klasse. Dann machen wir uns morgen nach dem Frühstück auf den Weg.
10: Aber was sollen wir denn den Eltern sagen, wenn sie fragen, wohin wir gehen?
8: Wir sagen einfach, dass wir uns die lange Anna anschauen wollen.
10: Genau.
4: Am nächsten Tag aßen die drei Mädchen schnell Frühstück. Und danach rannten sie zur langen Anna. Ach, ihr habt euch schon gefragt, was das ist? Na, das müsst ihr euch so vorstellen. An der Klippe, da hört das Land auf, hat sich ein Stück getrennt. Das sieht aus, als wenn ein Felsen, der sehr hoch ist, alleine am Wasser steht. Viele Menschen schauen sich das gerne an, denn die lange Anna, so nennen die Menschen auf Helgoland diesen Felsen, ist etwas ganz Besonderes.
10: Schaut mal, das ist unsere lange Anna. Toll, oder?
8: Das ist echt was Besonderes, dass die nicht umkippt.
12: Kommt, ich habe da unten was gesehen.
4: Die drei schleichen sich abseits der Menschen zum Strand, ganz in der Nähe des Kreuzes auf der Schatzkarte. Aber jetzt haben sie scheinbar ein großes Problem.
8: Wir dürfen nicht weiter. Schaut mal, hier ist ein Schild, da steht Betreten verboten drauf.
2: Naja, da müssen wir ja auch nicht hin. Das ist doch klar. Das sagt uns doch die Karte. Könnt ihr denn keine Schatzkarte lesen? Der Kompass steht auf Osten und dieser dürre Felsen ist im Westen. Also kann das gar nicht sein.
12: Du bist genial.
4: So sind die Mädchen genau seitenverkehrt, als auf der Karte eingezeichnet, zum Schlüsselsymbol gegangen. Doch nun stehen sie vor dem nächsten Problem. Der goldschimmernde, aber schon ordentlich verrostete Schlüssel ist in einer kleinen Nische, bestimmt über 2 Meter hoch, an der Klippe. Man kann ihn gerade so erkennen. Wenn man nicht nach einem Schlüssel suchen würde, könnte man ihn nicht erahnen.
10: Oh, da kommen wir nicht ran.
12: Ich hab es. Wir bauen aus dem Treibholz und dem Tau, was da drüben liegt, einen Aufzug. Schaut, da oben ist ein hervorstehender Ast. Da werfen wir das Tau drüber und dann ziehen wir Huckepuck einfach hoch. Der schnappt sich den Schlüssel und dann...
2: Niemals! Niemals gehe ich in so ein Aufzug-Dingsbums. Holt euch doch den Schlüssel selber. Ich setze doch nicht mein wertvolles Kabauterleben aufs Spiel für so einen blöden Schlüssel. Ha.
8: Du bist der Einzige, der das kann. Du kannst dich doch unsichtbar machen, dann dürfte dir doch nichts geschehen. Außerdem passen wir ganz dolle auf. Du willst doch auch den Schatz finden, oder?
2: Ja, das will ich, aber...
10: Was aber, Huckepuck?
2: Ach, ich hab Angst vor der Höhe. Das kann ich nicht. Ich mach das nicht. Nein, nein, nein, nein. Niemals.
12: Bitte.
2: Nein, ich will nicht. Aber ich will den Schatz. Aber ich mache mich unsichtbar und ihr seid vorsichtig. Und wenn mir nur ein Klabauterhaar gekrümmt wird, dann weiß ich auch nicht. Aber ihr werdet das bereuen.
10: Versprochen. Wir passen auf.
4: So basteln die Mädchen aus dem herumliegenden Treibholz und einem angeschwemmten Tau so etwas wie einen Korb am Seil. Sehr stabil sieht das nicht aus. Also, ich kann Huckepuck schon verstehen, dass er da nicht rein will. Aber unter Gemotze macht er es dann doch. Lisa ist die Größte und schafft es mit einem Wurf, das Tau über den hervorstehenden Ast zu werfen. So können sie den Korb vorsichtig hochschweben lassen. Oh je, der Huckepuck ist ja ganz schön grün im Gesicht. Huckepuck, du wolltest dich doch unsichtbar machen.
2: Oh, großer Klabautermann, hilf mir, das hier zu bestehen. Ich will auch keine Lakritze mehr mopsen.
4: Aber sie schaffen es. Huckepuck schnappt sich mit letzter Kraft den Schlüssel und Lisa lässt ihn sanft wieder hinunter. Die drei freuen sich und machen sich auf die Suche nach der Höhle. Auch dieses Mal müssen sie wieder spiegelverkehrt denken. Nach kurzer Zeit stehen sie vor einem großen Höhleneingang. Na, ob die drei jetzt auch so mutig sind, reinzugehen? Ich glaube, ich würde mich das ja nicht trauen. Da sind bestimmt Mäuse und Spinnen und sowas drin. Igitt.
8: Schaut mal, ich kann sie schon sehen, die Kiste. Los, lasst uns reingehen.
12: Warte, lasst uns erst genau schauen, ob auch alles sicher ist. Huckepuck, kannst du unsichtbar mal einen Blick in die Höhle riskieren?
2: Na klar, ich hab doch keine Angst.
10: Aha, er ist reingegangen. Und was macht er jetzt?
2: Ihr könnt reinkommen, alles sicher. Ich, der große Klappautermann, hab den Schatz gefunden.
12: Kommt!
8: Ich werde mir erstmal ein neues Fahrrad kaufen. Und dann noch einen neuen Rucksack und...
10: Oh, yeah!
12: Und ich hole mir eine neue HiFi-Anlage. Marie, Olivia, wir sind jetzt reich.
10: Ja, dann kann ich mir endlich mal so viele Süßigkeiten kaufen, wie ich will.
2: Ich habe den Schatz gefunden. Das ist meine Beute. Ihr bekommt nichts ab.
8: Wir haben den zusammengefunden. Also gehört jedem ein Viertel.
2: Das ist unfair. Ich bin hier der Klabautermann.
12: Hier, du großer Klabautermann. Nimm den Schlüssel und mach die Truhe auf.
4: Das lässt sich Huckepuck nicht zweimal sagen. Schwupps schnappt er sich den Schlüssel und steckt ihn in das Vorhängeschloss an der Schatzkiste. Es macht Klick und das Schloss springt auf. Lasst mich doch mal vorbei. Ich möchte auch wissen, was in der Kiste ist.
12: Und? Was ist drin? Na, zeig schon.
15: Ein Umschlag. Nur ein Umschlag.
8: Hier ist der größte Schatz, den man finden kann. Die Erinnerung an dieses Abenteuer wird dich und deine Freunde für immer begleiten. Freundschaft und Zusammenhalt ist so viel wertvoller als hunderte von Münzen. Goldstücke werden ausgegeben, dann sind sie verloren. Die Gegenstände, die damit gekauft werden, sind vergänglich. Aber dieses Erlebnis werdet ihr ein Leben lang als einen der wertvollsten Schätze in euch tragen. Als Erinnerung. Vergesst niemals, dass ihr euch gegenseitig geholfen habt, um diesen Schatz zu bergen. Alleine hätte man es nicht geschafft. Jan Graubart.
2: Das soll mein Schatz sein? So ein Kabautermist.
12: Aber recht hat er. Wir haben nur daran gedacht, was wir uns alles kaufen würden.
10: Dabei ist unsere Freundschaft der eigentliche Schatz.
13: Genau so ist es, Kinder. Ihr habt ein tolles Abenteuer erlebt.
8: Sie sind Jan Graubart.
13: Das bin ich. Lange habe ich gewartet, bis so besondere Kinder, wie ihr es seid, auf diese Insel kommen. Ich habe gleich gespürt, dass euch ein besonderes Band verbindet. Euch wollte ich meinen größten Schatz schenken. Ein Erlebnis mit Freunden. Und dieses werdet ihr für immer in euch bewahren.
10: Ja, wie ein Schatz.
4: Ja, er hat recht. Mit dieser Erkenntnis und einem sichtlich maulenden Huckepuck, der das natürlich alles nicht versteht, machen sie sich gemeinsam auf den Weg zurück zum Gasthaus. Beim Abendessen erzählen die Mädels alles, was sie erlebt haben.
16: Ja, aber ein bisschen unvernünftig war das schon, Kinder. Ihr hättet euch auch verletzen können oder die Höhle hätte einstürzen können oder... Ach, ich weiß auch nicht.
13: Keine Sorge, die Dame. Ich war die ganze Zeit in der Nähe und habe unbemerkt aufgepasst. Außerdem habe ich genau bedacht, wo ich diesen Schatz verstecke. Die Kinder waren niemals in Gefahr. Nur eine Sache, Kinder, würde ich gerne mal wissen. Wie habt ihr es geschafft, an den Schlüssel zu kommen?
10: Na, wir sind doch so stark und schlau wie ein Klabautermann.
13: Wenn man an Klabautermänner glaubt.
2: Glaubt doch, woran ihr wollt.
10: Schade, dass du nicht dabei sein konntest, Ben.
3: Ja, finde ich auch. Hast du gleich Lust, mit mir dein Spiel zu spielen? Ich komme nicht weiter.
10: Na klar.
4: Was für ein tolles Abenteuer. Den restlichen Urlaub haben die Steinbachs und Marie einfach nur genossen. Ben konnte nach 2 Tagen wieder etwas laufen und hat seine Zeit nur mit Olivia verbracht. Die beiden haben sogar versprochen, sich Briefe zu schreiben oder mal zu telefonieren. Lisa und Marie haben Helgoland erkundet und Muscheln gesammelt. Und Huckepuck? Der jammert immer noch seinem großen Schatz hinterher. So ein Klabautermann hat es aber auch nicht leicht, oder?
13: Sie hörten Huckepuck, der Klabautermann. Folge 4. Auf Schatzsuche. In den Rollen. Da fange ich erstmal mit den ganzen an, die sowieso schon immer mit dabei sind, die ihr alle kennt. Pass auf. Erzähler Philipp Bösand. Huckepuck Matthias Heil. Lisa Nadine Most. Marie Jasmin Kurz. Anna Steinbach Birgit Arnold. Tim Steinbach Marcel Ellerbrock. Ben Steinbach Adrian Arnold. Tante Sandra. Ja, die kenne ich. Die kommt ja auch von Helgoland. Das ist Zilli Göbel. Olivia Sophie Heisch. Seebär Jan Graubart. Naja, das bin ja ich, ne? Ist ja klar. Mario Wolf. Wer auch immer das ist. Keine Ahnung. Vergesst ihn einfach. Matrose Björn. Marek Schädel. Und Credits, ja, die lese ich euch ja auch vor, ne? Mario Wolf. Produziert von Hörhafen Hörspiele 2021. Oh Mann, jetzt kommt aber eine lange Liste. Wow, pass auf. Skript, Idee, Musik, Regie, Schnitt sowie Titelsong von Stefan Hartlein. Background Vocals von Matthias Heil. Moment, den habe ich doch da, ja, da oben schon mal gehabt. Das ist doch der Huckepuck. Guck mal einer an, du. So, Titelsong ist gemastert von Stereo Junge. Covergestaltung von Anja Klukas. Lektorat Michael Gerdes. Sounddesign unter Verwendung von Sounds aus dem eigenen Archiv, wie auch von freesound.org. Das Hörspiel steht unter der Creative Commons Lizenz 3.0 in Zusammenarbeit mit dem Hörspielprojekt der Community für Hörspielmacher.

0: Ich brauche neue Batterien. Ich bekomme schon raus, was hier vor sich geht.
1: Die stinken und hässlich sind die auch. Du weißt, dass ein Klabautermann Hühner nicht ausstehen kann. Ich kann das einfach nicht verstehen, warum diese Viecher überall sind. Sie sind unnütz.
2: Und woher kommen dann unsere Frühstückseier? Du naschst mir doch andauernd das Eigelb weg. Also dann können die ja nicht so doof sein, wie du das immer sagst.
1: Das ist doch was ganz anderes. Eier sind lecker. Hühner stinken.
2: Okay, ich geb's auf. Aber bitte vertreibe die Hühner nicht immer auf den Baum von Bauer Wempel. So langsam denkt er, das sind seine Hühner.
1: Pah, mir doch egal. Ich hab schon genug um die Ohren. Diese blöden Stinkeviecher vertreiben, dem Monsterkater weit aus dem Weg gehen und dein Bruder stellt hier überall Fallen auf. Der denkt wirklich, ich bin so blöd, dass ich einen Lakritz von einer Mausefalle nehme. Aber ich bin schlau. Ich bin ein schlauer Klabautermann.
2: Aber du musst schon aufpassen, Huckepuck. Nicht, dass noch einer seiner billigen Tricks funktioniert. Manchmal bist du ziemlich gierig.
1: Meinem Onkel Hackeknack ist das passiert. Aber ich bin viel schlauer als der.
2: Es gibt noch mehr Klabautermänner?
1: Na klar, wir sind überall. Fällt was um, waren wir das. Wird ein Schiff gerettet, waren wir das. Du hast doch nicht geglaubt, dass ich der einzige Klabautermann auf der ganzen Welt bin.
2: Doch, irgendwie schon. Aber gut, ist ja auch logisch, dass es noch andere gibt.
3: Hattet ihr das auch schon einmal? Da fällt einfach irgendetwas in der Wohnung um und keiner war daran schuld? Glaubt ihr, das hätte ein Klabautermann sein können? Huckepuck meint ja, ich weiß ja nicht so genau. Aber erstmal hallo und schön, dass ihr wieder dabei seid. Es sind Herbstferien und Lisa kann immer schön lange ausschlafen. Naja, wenn Huckepuck sie lässt. Heute hat sie sich mit Marie verabredet, aber die kommt erst später. Erinnert ihr euch noch an Kater Puffel? Ja? Klasse, der schleicht sich nämlich gerade in Lisas Zimmer. Da muss aber Huckepuck, pass auf!
1: Monster! Monster! Hilfe! Hilfe!
2: Ach Mensch, das ist doch nur der Puffel. Warum versteckst du dich denn im Puppenhaus? Der tut dir doch nichts. Er hat nicht einmal einen dicken Schwanz. Wenn er einen hätte, dann wäre er auf Krawall gebürstet. Ich glaube aber, er möchte nur spielen.
1: Ich weiß ja nicht. Ich traue diesen Monstern einfach nicht.
2: Nimm doch mal die Katzenangel und spiel mit ihm. Da freut er sich bestimmt. Und vielleicht werdet ihr dann endlich Freunde.
1: Ich versuche es, aber wenn der mich frisst, bist du schuld. Diese Monster sind ja auch dumm. Der jagt einer unechten Maus hinterher. Ja, so geht das. Hier hast du die unechte Maus.
2: Übertreibe nicht, Huckepuck. Vergiss nicht, du bist sichtbar.
1: Ich? Ha, niemals. Nein, nein, geh weg, geh weg. Es hat mich gepackt. Hilfe, Hilfe.
2: Oh, Puffy, erschreck doch den Huckepuck nicht so. Ich glaube, der große Klabautermann hat es mit dem Spielen etwas übertrieben. Ich bringe...
1: Wo ist mein Hut? Wo ist er hin? Oh nein, das darf nicht wahr sein.
3: Ach, du Schreck. Puffel ist aber auch schnell. Zack, hat er sich den Klabautermann geschnappt. Zum Glück hat er ihn nur am Gürtel erwischt. Dann kam Lisa und hat den Kater hochgehoben und Huckepuck befreit. Aber was ist nun mit dem Hut? Kann es sein, dass Kater Puffel den Hut von Huckepuck geschnappt hat? Moment, ich muss mal genau hinschauen. Ach, oh je, ich sehe nur noch einen kleinen Fetzen aus seinem Maul schauen. Oh, oh, ich fürchte...
2: Oh, Huckepuck?
1: Oh je, wo ist er denn? Nein, das darf nicht wahr sein. Ich kann ihn nicht finden.
2: Ich glaube, der Puffy hat den gefressen.
1: Was?
2: Schau, ein kleiner Fetzen ist noch übrig. Aber der Rest ist jetzt wohl in Puffels Bauch. Was machen wir denn nun?
1: Auch das noch. So ein Klabauterpech. Ich hatte ihn, seit ich ein Klabauterjunge war. Ohne meinen Hut kann ich nicht unsichtbar werden. Darin bist nur du schuld. Ich muss mir sofort einen neuen holen.
2: Geht das denn so einfach?
1: Na klar geht das so einfach. Ich muss nur durch einen Rettungsring springen und dabei ganz fest daran denken, wo ich hin möchte. Das kann jeder. Du bestimmt auch.
2: Nee, sowas kann scheinbar nur ihr Klabautermänner. Lass mich raten. Du brauchst jetzt ganz dringend einen Rettungsring, durch den du hüpfen kannst?
1: Ja, du musst mir einen bringen. Ich kann mich nicht unsichtbar machen. Dein Bruder will mich fangen und das Monster mich fressen. Ich muss mich verstecken.
2: Wo bekomme ich einen Rettungsring her? Wir haben keinen. Ah, ich rufe Marie an. Vielleicht haben die ja einen.
1: Mir egal woher. Hauptsache, ich kann mir bald einen neuen Hut holen.
4: Marie, bitte, hallo?
2: Hallo Marie, ich bin es, Lisa.
4: Hallo, geht es dir gut?
2: Bei mir ist alles gut. Huckepuck hat aber ein großes Problem.
4: Ha, jetzt habe ich's.
0: Jetzt sag mir, was ein Puckehuck ist. Los, sag es. Ich habe es genau gehört.
2: Warte mal kurz, Marie. Du hast mich belauscht?
0: Ja klar, ich habe dort im Regal mein Walkie-Talkie versteckt und auf Dauersenden gestellt. Wie soll ich denn sonst herausfinden, was hier vor sich geht? Mir erzählt hier ja niemand was. Los, jetzt sag's mir, was ist ein Kuckehuck?
2: Du hast ja noch nicht mal richtig verstanden, was ich gesagt habe. Also erstens telefoniere ich gerade mit Marie. Zweitens habe ich nur genießt. Und das klingt wie...
0: Hatschi.
2: Genau. Und drittens, geh raus aus meinem Zimmer und nimm dein blödes Walkie-Talkie-Ding mit.
0: Trotzdem ist hier irgendwas los. Ich finde das schon noch raus.
4: Uff, das war knapp.
2: Ja, ziemlich. Das Schlimmste ist, dass Huckepuck nicht unsichtbar werden kann. Puffy hat seinen Hut gefressen.
4: Ach du Schreck, was nun? Jetzt kann ihn doch jeder sehen.
2: Er hat mir erzählt, wenn er durch einen Rettungsring springt und dabei ganz fest an einen bestimmten Ort denkt, dann kommt er dahin.
1: Nicht überall hin. Nur an Orte, die nur für uns Klabautermänner sind. Und wieder zurück.
2: Aha. Hast du das gehört, Marie?
4: Ja.
2: Auf jeden Fall gibt es scheinbar einen Ort, an dem er einen neuen Hut bekommt. Dafür brauchen wir aber einen Rettungsring. Dein Papa hatte doch früher mal ein Boot oder so. Hat der nicht noch irgendwo einen rumliegen?
4: Ich frage ihn nachher mal. Er ist gerade im Zoo und kommt erst gegen Abend wieder. Aber versprochen, das ist das Erste, was ich machen werde.
3: Also, wenn ich durch einen Rettungsring springen würde, dann würde ich wahrscheinlich stecken bleiben. Aber Spaß beiseite. Das ist ja ein riesiger Schlamassel, in dem Huckepuck nun steckt. Erst ist ihm langweilig. Dann frisst Kater Puffel seinen Hut und jetzt schnüffelt auch noch Möchtegern-Detektiv Ben in der Gegend herum. Der versucht mit allen Mitteln irgendwas herauszufinden. Bisher hat er es zum Glück nicht geschafft. Marie hat abends noch Lisa zurückgerufen, aber leider haben die Wittes auch keinen Rettungsring. Am nächsten Morgen kommt Lisa auf die Idee, einen Zettel am schwarzen Brett im Hofladen aufzuhängen.
5: Einen Rettungsring? Kind, was willst du denn damit?
2: Ich brauch den, weil wir in der Schule das Thema Schiffe haben. Und Herr Schäfer sagte, dass wir mal schauen können, was wir zu dem Thema so zu Hause finden.
0: Nimm doch ein Modellschiff von Papa mit.
5: Ja, genau. Das würde ich auch machen. Ist doch viel besser als so ein hässlicher, dreckiger Rettungsring. Wir hatten mal einen. Willi wollte sich eine Hafenbar bauen. Das konnte ich ihm zum Glück ausreden.
6: Wohl eher verbieten. Das macht dann bitte 14,90 Euro, Wilma.
5: Ja, selbstverständlich, Frau Steinbach. Oh, nein. Frau Steinbach, Es ist mir sehr unangenehm. Ich habe meine Geldbörse vergessen. Könnte ich Ihnen später die 15 Euro vorbeibringen?
6: Aber selbstverständlich. Das ist kein Problem.
5: Ja. Oh, danke sehr.
2: Frau Wempel, wenn Sie möchten, komme ich später bei Ihnen vorbei, um das Geld abzuholen. Dann könnte ich vielleicht Ihren Mann fragen, ob er den Rettungsring noch hat. Wenn das für Sie in Ordnung ist?
5: Also, ich habe damit kein Problem. Dann muss ich den beschwerlichen Weg heute nicht noch einmal laufen. Frau Steinbach, wäre das auch für Sie in Ordnung?
6: Aber natürlich.
5: Oh, sehr schön. Also, dann bis später. Tschüss.
3: Eine gute Idee von Lisa. Am späten Nachmittag radelt sie zu Marie und dann laufen beide zusammen zu den Wempels hinüber. Huckepuck ist natürlich auch dabei. Er muss ja auch kontrollieren, ob er etwas mit dem Rettungsring anfangen kann.
7: Sag mal, Huckepuck, ist das eigentlich egal, wie der Rettungsring aussieht?
1: Na klar, es muss aber ein echter sein. Nicht so ein Teil, das man sich nur zum Anschauen kauft.
7: Und wenn du da durchhüpfst, was ist das dann für ein Ort, an den du ganz fest denkst?
1: Oh, das darf ich dir eigentlich nicht sagen. Großes Klabautermann-Gesetz. Aber, naja, euch kann ich ja sicher vertrauen. Wir Klabautermänner und Frauen leben...
7: Es gibt auch Klabauterfrauen?
1: Natürlich gibt es Klabauterfrauen. Was denkst du, wo die Klabauterbabys herkommen?
2: Ergibt Sinn. Und an was für einen Ort werden wir dann kommen?
1: Wir? Oh, niemals. Nur ich alleine. Ihr Langbeiner dürft da nicht hängen.
2: Schade. Damit hatte ich aber fast schon gerechnet. Kannst du uns denn wenigstens dann davon erzählen?
7: Ja, bitte.
1: Ach, wenn's sein muss. Aber alles darf ich nicht sagen. Wir Klabauter wohnen eigentlich ja im Laderaum von Schiffen. Da kann man prächtig hämmern und mit Brettern werfen. Manchmal wohnen wir auch unter der Ankerwinde. Aber trotzdem gibt es einen Ort, zu dem wir alle gehen können, wenn einer zum Beispiel seinen Hammer verloren hat. Oder wenn sein Hut gefressen wird.
7: Wow, das ist ja echt interessant. Erzähl weiter.
1: Und das ist die Taverne zum blauen Klabauter. Ein riesiges Haus, innen viel größer, als es von außen ausschaut. Da legt auch ein jeder Klabauterjunge seine Klabautertauglichkeitsprüfung ab.
2: Voll cool.
0: Taverne zum blauen Klabauter. Interessant. Die mir irgendetwas verheimlichen.

0: Im Rettungsring und der Taverne zum blauen Klabauter auf sich.
1: Du hast uns belauscht? Ben, das finde ich richtig doof von dir. Ich gehe dir ja auch nicht auf den Keks, wenn du mit deinem Lego spielst.
2: Wir haben gar nichts von alledem gesagt.
0: Jetzt könnt ihr es nicht mehr bestreiten. Also sagt es mir, ich habe alles ganz genau gehört. Ich weiß, dass ihr zu den Wempels geht, um einen Rettungsring zu holen und dass da jemand durchspringen will, um zur Taverne zum blauen Klabauter zu kommen.
2: Du spinnst, davon haben wir gar nichts gesagt.
1: Genau, Marie hat recht. Geh nach Hause, Ben.
0: Okay, ich gehe nach Hause. Aber ich werde keine Ruhe geben, bis ich ganz genau weiß, was hier los ist.
1: Oh, so ein Mist. Der hat alles gehört und wird es jedem erzählen.
3: Aber das darf dir doch gar nicht. Großes!
1: Das interessiert Ben aber nicht. Man kann nur hoffen, dass ihm niemand glaubt. Schaut, wir sind bei den Wempels angekommen. Ich klingel mal. Huckepuck, verkriech dich bitte ganz tief in die Tasche. Wir haben schon genug Probleme.
4: Kinder, da seid ihr ja. Wilhelm, Wilhelm, kommst du mal? Kommt rein. Möchtet ihr eine Limonade?
2: Hallo, Frau Wempel. Nein, danke, ich habe keinen Durst.
1: Ich auch nicht. Danke sehr.
4: Wir dann halt nicht.
5: Das ist ja eine Überraschung. Hallo, ihr zwei. Was macht ihr denn hier? Sind die Hühner wieder auf der Linde?
1: Nein, diesmal nicht. Ihre Frau sagte vorhin im Hofladen, dass Sie vielleicht einen Rettungsring haben?
6: Ja, wir haben in der Schule das Thema Schiffe und wir wollen Herrn Schäfer überraschen mit einem Rettungsring. Dann können alle Schüler mal sehen, wie so einer ausschaut. Wir werden auch gewiss gut darauf aufpassen.
5: Ja, Moment. Ich hatte auf jeden Fall mal einen. Ich wollte mir mal eine Hafenkneipe in der Scheune bauen, aber Wilma... Naja, ich habe die Lust daran verloren. Kommt mit, schauen wir mal, ob er noch da ist. Wenn, dann ist er in der Scheune.
4: Wilhelm, und gib der kleinen Steinbach 15 Euro. Die habe ich im Hofladen noch offen.
7: Tatsächlich haben die drei und der versteckte Huckepuck den Rettungsring gefunden. Der ist ganz schön dolle verstaubt und dreckig. Ich bin ja schon gespannt, ob das auch alles so funktioniert, wie Huckepuck es gesagt hat. Und hoffentlich hat Ben noch nichts gepetzt. Auf jeden Fall sind die drei erstmal in Lisas Zimmer und haben den Rettungsring blitzeblank geputzt.
2: Blitzeblank sauber. Und nun?
3: Jetzt geht es zum blauen Klabauter, damit ich mich endlich wieder unsichtbar machen kann. 1, 2, 3 und los! Auf zum blauen Klabauter!
7: Huckepuck kann es kaum erwarten und setzt schon zum Sprung durch den Ring an. Lisa und Marie knien auf dem Boden und halten den Ring dabei fest. Der Klabautermann nimmt Anlauf, rennt los und setzt zum Springen an, als...
2: Nein! Ben, nicht! Oh nein, er hat doch nicht wirklich...
1: Das gibt es doch nicht! Wie kann denn das sein, wenn meine Eltern das mitbekommen? Wir müssen hier auf jeden Fall so lange bleiben, bis beide wieder da sind. Und dann kann Ben sich aber auf was gefasst machen.
7: Das hättet ihr sehen sollen. Genau in dem Moment, als Huckepuck durch den Rettungsring gesprungen war, ist Ben ins Zimmer gestürmt und hat sich auch in den Ring geworfen. Zack! Und beide waren weg. Wie kann das nur sein? Und wo sind die beiden jetzt?

0: Was willst du hier? Du darfst nicht hier sein. Geh sofort zurück. Ich befehle es dir.
1: Wow, das ist ja toll hier. Und du? Bist du ein Klabautermann? Ich heiße Ben.
0: Oh nein, welch ein Klabauterpech. Ein jedes Klabauterbaby weiß, dass man keine Langbeiner mit hierher bringen darf. Was ist, wenn andere das herausfinden? Du musst schnell wieder zurückgehen.
1: Wie soll ich das denn machen?
0: Du hast recht. Das geht ja gar nicht. Das müssen wir ja auch wieder zusammen machen. Und der große Rettungsring ist in der Taverne. Oh nein. Naja, zum Glück bist du ja noch nicht so groß wie die anderen. Vielleicht

0: gehst du ja noch als Zwergtroll durch.
1: Ja, ich will ein Zwergtroll sein.
0: Stell dir das mal nicht so einfach vor. Zwergtrolle sind, genauso wie normale Trolle, immer extrem schlecht gelaunt und machen nur Ärger. Wie gut kannst du schlecht gelaunt sein?
1: Ich kann richtig doll schlecht gelaunt sein.
0: Das ist schon mal gut. Dann musst du nur noch reden wie jemand, der gerade angefangen hat zu sprechen. Du musst wissen, Zwergtrolle sind nicht nur schlecht gelaunt, sie sind auch hohl wie Brot. Wir müssen aber noch ein bisschen was mit deinem Aussehen machen. Los, schnell, versteck dich dahinter dem Busch und gib keinen Mucks von dir. Ich komm gleich wieder.
1: Okay.
2: Was macht Huckepuck denn jetzt? Er rennt, flink wie ein Wiesel, zu einem Haus, verschwindet hinter diesem und kommt kurze Zeit später mit einer braunen Decke wieder hervor. Dann flitzt er wieder zurück zu Ben, der immer noch mucksmäuschenstill im Gebüsch hockt. Moment. Was machen Sie denn nun? Der will doch nicht. Huckepuck hat Bens Gesicht mit Schlamm aus einer Pfütze beschmiert und ihm so etwas Ähnliches wie eine Kastanie auf seine Nase gesetzt. Ihr müsstet Ben jetzt sehen. Der ist in einer alten braunen Decke eingehüllt, die bis über den Kopf gezogen ist. Das sieht so aus, als wenn er eine Kapuze auf hätte. Von Bens Gesicht ist nichts mehr zu sehen hinter all dem Schlamm und der, naja, was das auch immer ist, nennen wir es mal Kastanie.
0: Nein, nein, nein. Du musst laufen wie ein Opa am Krückstock. Hast du noch nie gesehen, wie ein Zwergtroll läuft?
1: So, ist es jetzt besser?
0: Ja, ein bisschen. Und vergiss nicht, wenn wir gleich in die Taverne gehen, sagst du am besten gar nichts. Wenn du was sagen musst, spreche verblödet und schlecht gelaunt. Ab jetzt ist dein Name Rockzock.
1: Oh ja, das bekomme ich. Mir egal. Du doof.
0: Oh je, das kann ja was werden. Komm mit, wir müssen da hinten hängen.
3: Wer ist da? Was wollt ihr?
1: Du nix musst wissen, alles doof.
0: Boah, wer ist denn das?
3: Oh je, oh je, ein Zwergtroll. Das hat mir heute gerade noch gefehlt. Und du? Was willst du? Kannst du auch was anderes als sabbern? Wenn du nichts von mir willst, verlass das Büro!
0: Ich und mein Freund hier wollten...
3: Ja, was denn? Verschwendet nicht meine Zeit. Ich habe hier noch mindestens 8 Anträge auf Erstkobold-Ausrüstung liegen, die ich heute noch fertig haben möchte. Und übrigens, wo ist dein Hut? Ist dir nicht bewusst, dass du nach dem Klabautergesetz Paragraph 11 Absatz 3 verpflichtet bist, deinen Hut immer zu tragen?
1: Nix Hut. Hut, put, put.
0: Hut. Hut. Ach ja, mein Hut hat mich gefressen. Nee, der wurde gefressen von einem mächtigen Monster. Jetzt brauche ich einen neuen.
1: Ja, böses Monster. Hut weg.
3: Immer das Gleiche. Dass ihr nie auf eure Hüte und Hämmer aufpassen könnt. Wir sind doch hier nicht bei der Wohlfahrt. Der wievielte Ersatzhut ist es denn schon?
0: Hui. Sie ist so wunderschön. Der erste.
3: Oh Mann. Gut. Name?
1: Rockzuck! sag ich.
3: Nicht du, der andere, der den Hut will.
0: Ich bin Huckepuck, der große Klabauter.
3: Ja, ja, das sagt hier jeder halbwüchsige Klabautermann, der mir wieder irgendeine Geschichte vorflunkert, wie er seinen Hut oder Hammer im Kampf gegen große Monster oder bei Schiffbruch verloren hat. Natürlich kannst du überhaupt nichts dafür, dass dein Hut weg ist.
0: Na hör mal, nur weil du wunderschön bist, kannst du mich jetzt hier nicht behandeln wie ein Klabautertrottel. Ich kann nichts dafür, dass ein Monster meinen Hut gefressen hat. Ich kann auch nichts dafür, dass sich ein Zopfmädchen auf mich draufgesetzt hat.
3: Klingt das schon besser. Nichts ist schlimmer als die Klabautermänner, die hier vor mir stehen und nur rumsabbern und ihre Muskeln spielen lassen. Also, Name Huckepuck. Zu ersetzender Gegenstand Hut. Wohnt bei Zopfmädchen.
1: Will auch Hut.
0: Übertreib nicht.
3: So, hier. Geh ins Magazin und such dir einen aus. Unser Lagerist Hocktock wird den Zettel dann einbehalten. Ich hoffe, das wird so schnell nicht mehr wieder geschehen. Und wenn du mal wieder hier bist, lass es mich wissen. So, und nun raus hier und nimm deinen verblödeten Kumpel mit. Der hat mir schon den ganzen Boden dreckig gemacht.
2: Rockzock, Ben und Huckepuck laufen zum Magazin. Was ein Magazin ist? Naja, das ist so etwas wie ein Lager, wo ganz viele Sachen drin sind. In diesem hier sind hunderte Hüte und Hämmer. Die beiden geben den Zettel einem ganz dicken Klabautermann namens Rockzock, der sie zu der Hutabteilung bringt. Dort sucht Huckepuck sich einen neuen Hut aus. Der sieht genauso aus wie sein alter, nur ohne den roten Kreuzstich.
0: Haha, jawohl, das ist genau der Richtige. Und zack, aufgesetzt und...
1: Ja, es hat geklappt.
0: Psst, Ben, wir sind noch nicht zu Hause. Vergiss nicht, du bist Rockzock.
1: Oh ja, vergiss nicht, hab. Rockzock dumm.
0: Los, komm, ab zum großen Rettungsring.
2: Klasse, die beiden haben es geschafft. Nun aber schnell zurück nach Hause. Sie laufen eine hohe Treppe hinauf und kommen in einen runden Raum mit einem riesigen, orangenen Rettungsring in der Mitte. Huckepuck hüpft auf Bens Schulter und auf drei springen sie gemeinsam durch den Rettungsring.
4: Wie lange warten wir schon? Ich muss bald nach Hause. Mama und Papa machen sich noch Sorgen.
5: Schon fast 2 Stunden. Ich hoffe, sie kommen bald wieder.
6: Hallo, ihr zwei. Darf ich kurz reinkommen?
5: Oh je. Moment, Papa! Ich... Moment!
6: Also, Lisa, ich komme jetzt rein.
7: Lisa? Marie? Was habt ihr mit Ben gemacht?
4: Wir haben nur...
1: Das war einer der tollsten Tage in meinem Leben! Papa, ich habe...
5: Ben, nicht!
0: Nichts sagen, Ben!
8: Oh, Ben! Oh, wie schaust du aus? Was habt ihr gemacht?
1: Wir haben...
4: Die Schöne und das Biest gespielt. Den Film haben Lisa und ich letztes Wochenende bei mir gesehen. Und Ben hatte richtig Lust mitzuspielen.
1: Ja, genau. Aber ganz richtig ist das nicht.
7: Na, dass ihr zusammen spielt, das hätte ich euch auch jetzt nicht wirklich abgenommen. Also Ben, sag, was ist nicht ganz richtig?
1: Wir haben die Schönen und das Biest gespielt.
7: Hört auf, ich kann nicht mehr. Ich entschuldige mich, dass ich nicht geglaubt habe, dass ihr drei zusammen spielt.
8: Ich finde das auch toll. Aber Ben, jetzt geht's erstmal in die Wanne. Mal schauen, ob wir dein Gesicht unter dem ganzen Matsch auch wiederfinden.
7: Marie, deine Eltern haben angerufen. Komm, ich bring dich schnell nach Hause.
5: Ich komme mit. Ja, Papa?
7: Na klar, Tochterherz. Komm mit.
2: Ich glaube, ich habe die Steinbachs und Marie noch nie so lachen gehört. Selbst mir tut ja schon der Bauch weh. Was für ein Abenteuer. Ich bin noch ganz aufgeregt. Ich glaube nicht, dass ich heute Abend schnell einschlafen kann. Es ist ja auch so viel passiert. Ich hoffe, ihr könnt heute einschlafen. Vater Steinbach hat Marie zusammen mit Lisa nach Hause gefahren. Die Mädchen haben sich gleich wieder für morgen verabredet. Mutter Steinbach schrubbt Ben in der Badewanne, bis er wieder blitzeblank und sauber ist. Und Huckepuck, was macht Huckepuck eigentlich gerade?
0: Ein Zettel. Was steht da drauf?
3: Ich heiße Honeylack und würde mich freuen, wenn du mich bald wieder besuchst.
0: Hui. Honeylack, was für ein schöner Name.
2: Das hatte ich euch ja noch gar nicht erzählt. Als die Klabauterfrau Huckepuck den Zettel für seinen neuen Hut in die Hand gedrückt hatte, hat sie ihm einen weiteren in die Jackentasche gestopft. Na, das kann ja noch was werden. Huckepuck und Honeynack.
5: Huckepuck? Huckepuck! Jetzt erzähl mir, was ihr gemacht habt.
0: Na gut, aber ich sag dir was. Dein Bruder ist der schlechteste Zwergtroll, den ich jemals gesehen habe.
5: Hä? Erzähl schon.
0: Also, das war so.
5: Sie hörten? Huckepuck, der Klapp... Ey! Hörst du jetzt auf, mich zu pieksen? Nochmal. Huckepuck, der Klabautermann. Folge 5. Oh, Schreck. Der Hut ist weg. In den Rollen. Huckepuck. Lass das jetzt! Ich möchte hier jetzt die Rollen vorlesen. Also, Erzähler, Philipp Bösand. Huckepuck, ja, das bist du. Matthias Heil. Lisa, hey, das bin ja ich. Nadine Most. Meine beste Freundin Marie. Jasmin Kurz. Meine Mama Anna Steinbach. Birgit Arnold. Und der Papa, Tim Steinbach. Marcel Ellerbrock. Mein nerviger kleiner Bruder Ben Steinbach, Adrian Arnold. Die Wilma Wempel, Anja Klukas. Und ihr Mann, der Willi Wempel, Joachim Klotz. Honeynack, Irene Weber. Und die Credits, die las heute ich, Nadine Most. Produziert von Hörhafen Hörspiele 2021. Skript, Idee, Musik, Regie, herrje, ganz schön viel. Und Schnitt sowie der Titelsong von Stefan Hartlein. Background Vocals von Matthias Heil. Und der Titelsong wurde gemastert von Stereo Junge. Die Covergestaltung Anja Klukas. Und das Lektorat Marek Schädel. Sounddesign unter Verwendung von Sounds aus dem eigenen Archiv wie auch von freesound.org. Das Hörspiel steht unter der Creative Commons Lizenz 3.0, was auch immer das heißt. 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

0: volle Fahrt voraus, Kapitän!
1: So, Kinder, hinsetzen bitte. Heute werden wir uns mit...
2: Martin, darf ich mal kurz stören?
1: Na sicher. Was kann ich denn für dich tun?
2: Guten Tag, Kinder. Ich darf euch eure neue Mitschülerin vorstellen. Sie heißt Christina Ritschikova und ist erst vor kurzem mit ihren Eltern hierher gezogen.
3: Wie sieht die denn aus? Hast du etwa den Container geplündert oder was?
1: Also wirklich... Ich muss mich doch wundern. Ruhe im Klassenraum! Oskar, ich erwarte von dir, dass du dich bei Christina entschuldigst.
3: Gar nichts mache ich. Soll die sich doch entschuldigen, dass ihr Nachname wie ein ekliges Essen klingt.
2: Ich glaube, jeder von euch hätte es schwer in einer neuen Schule. Noch dazu in einem ganz fremden Land. Christina, magst du uns nicht etwas über dich erzählen? Vielleicht müssen auch erstmal die in der hinteren Reihe etwas mehr über dich erfahren.
4: Ich weiß nicht.
1: Also, Frau Sommer, unsere Schulleiterin, kennst du ja bereits. Mein Name ist Herr Schäfer und ich bin der Klassenlehrer der 6D. Woher kommst du denn?
4: Ich habe aus Tachow.
3: Ich habe aus Tachow. Die kann ja nicht mal richtig Deutsch reden. Ich, Oskar, du nix Deutsch kannst.
2: Also wirklich, das enttäuscht mich sehr. Oskar, du wirst nach dem Unterricht in mein Büro kommen. Wollen wir doch mal sehen, ob dir dann immer noch zu lachen zumute ist.
3: Mir doch egal. Rufen Sie doch meinen Vater an.
1: Mach dir nichts draus, Christina. Ich freue mich, dass du bei uns bist und ich hoffe, du wirst hier schnell neue Freunde finden. Nicht alle sind hier so frech wie Oskar. In welchem Land liegt dieses Tachow?
4: Česká republika. Ich weiß nicht genau, was heißt auf Deutsch.
5: Herr Schäfer?
1: Ja, bitte, Marie?
5: Das ist doch Tschechien, oder?
4: Ja, genau, Tschechien. Hab vergessen, wie sagen in Deutsch. Danke.
1: Ach, das ist ein schönes Land. Ich habe dort mit meiner Familie schon einmal Urlaub gemacht. Du wirst uns sicher viel darüber erzählen können. Magst du uns denn auch noch sagen, warum du schon so gut Deutsch sprechen kannst?
3: Von gutem Deutsch kann man hier wohl nicht sprechen.
4: Tachow ist nah an Deutschland. Mein Oma und Opa sprechen viel Deutsch.
1: Dann verstehe ich das. Danke sehr. Jetzt fangen wir aber erstmal mit dem Unterricht an. Christina, setz dich mal. Ja.
5: Lisa und ich rücken zusammen, dann könnte Christina doch bei uns mit am Tisch sitzen. Geht das?
1: Ich denke, das ist eine sehr gute Idee. Lisa ist unsere Klassensprecherin und Marie ihre beste Freundin. Da bist du gut aufgehoben. Christina, versuche mal so viel, wie es geht, vom Unterricht mitzubekommen. Alles andere kriegen wir schon hin.
3: Zum Glück sitzt die weit weg, sonst würde ich noch das Würgen bekommen von dem Knoblauchgeruch.
4: Wir nicht viel essen Knoblauch in zu Hause.
2: In Tschechien wird nicht übermäßig viel Knoblauch gegessen, werter Herr Müller. Bevor hier irgendwelche Unwahrheiten in die Welt gesetzt werden, sollte man sich erstmal mit den Kulturen anderer Länder auseinandersetzen. So, Kinder, ich werde mich erst einmal verabschieden. Seid nett zu Christina, ja? Kind, wenn etwas ist, kannst du jederzeit an meiner Tür klopfen, okay?
4: Ja, danke, werte Dame.
2: Werte Dame, so wurde ich auch schon lange nicht mehr genannt. Danke sehr, Christina. Von dieser Höflichkeit kann sie hier aber so mancher mal eine Scheibe abschneiden. Also, bis zur großen Pause dann, Martin.
1: Bis später, Elke. So, dann setze dich mal, Christina. Der Rest schlägt Seite 95 im Deutschbuch auf und liest sich die Aufgaben 1 bis 5 durch.
6: Seite 95. Aufgabe 1 bis 5. Oh Mann, das ist aber echt viel. Hallo alle zusammen. Ich habe gar nicht mitbekommen, dass ihr schon wieder da seid. Aber ich freue mich. Also Deutsch war ja immer mein Lieblingsfach in der Schule. Habt ihr auch ein Schulfach, das ihr richtig gerne mögt? Mathe? Oder Sachkunde? Toll, dass ihr auch so gern zur Schule geht. Naja, Fast immer, oder? Was man aber wirklich sagen muss, ist, dass Oskar nicht sehr nett zu Christina war. Stellt euch das mal vor, der erste Schultag in einer neuen Klasse. Da hätte ich aber auch ganz schön Bammel. Zum Glück hat sich Oskar den Rest des Schultages zurückgehalten. Naja, das lag wohl auch daran, dass Frau Sommer, die Schulleiterin, ihn ganz schön zusammengefaltet hat in der großen Pause. Jetzt ist auf jeden Fall Schulschluss und Lisa und Marie bringen Christina zur Bushaltestelle.
7: Du fährst mit dem Bus zur Schule? Voll cool!
4: Geht nicht anders. Unsere Wohnung ist in Neustadt.
5: Boah, das ist doch bestimmt eine Dreiviertelstunde Busfahrt. Warum gehst du denn nicht in Neustadt zur Schule? Also nicht, dass ich es möchte, aber...
4: Wir wohnen in kleiner Wohnung, aber nur kurz. Mama und Papa wollen kaufen Haus auf dem Land. Hier irgendwo. Sie haben schon angesehen und ich glaube auch gekauft. Sie sagten, es dauert noch kurz, bis Papiere da sind.
7: Bestimmt den Hof der Kohlmanns. Der steht zum Verkauf.
4: Ich nix weiß. Ich frage Mama und Papa.
7: Hast du Lust, mich mal zu besuchen? Ich kann dir in Altmühlen alle geheimen Orte zeigen, die kein Junge wissen darf.
5: Ja, genau. Das muss dann aber auch ein Geheimnis bleiben.
4: Ich verspreche es. Ich sage morgen, ob ich darf. Sie wollen, Lisa. Sie wollen, Marie. So sagen wir in unser Land auf Wiedersehen.
7: Bis morgen, Christina.
5: Ich mag Christina. Die ist toll, oder?
7: Ja, die ist doch voll nett.
3: Ihr mögt die? Bei der muss man doch aufpassen, dass nicht auf einmal was im Ranzen fehlt. Ich wäre da mal lieber etwas vorsichtiger.
7: Was hast du denn gegen Christina? Sie hat dir nichts getan. Wenn du weiter schlecht über sie redest, bekommst du es mit uns zu tun.
3: Was will denn ein Mädchen machen? Willst du mich hauen? Ich werde es dir einfach machen und mich vor dir... Wer war das? Meine Schnürsenkel sind verknotet. Das werde ich euch heimzahlen, das schwöre ich.
7: Sehr gut gemacht, Huckepuck. Das hat dieser Fiesling echt verdient.
8: Wir Klabautermänner können die besten Knoten machen.
6: Da ist Oskar aber gehörig auf die Nase gefallen. Ein bisschen geschieht ihm das aber auch recht, so gemein wie er Christina gegenüber war. Lisa und Marie haben sich auf dem Weg nach Hause gemacht. Herr Schäfer hat der Klasse heute wieder viele Hausaufgaben aufgegeben. Ich glaube, das schafft Lisa dieses Mal nicht morgens vor der Schule. Da wird sie sich sicher sofort dran setzen.
7: Nee, denn zum Glück ist Wochenende.
6: Was? Ja, stimmt. Komisch. Und ich dachte immer, als Erzähler könnt nur ihr mich hören. Sowas.

0: Das ist unfassbar, Frau Steinbach. Da wollen so Leute aus einem ganz anderen Land den Hof der Kohlmanns kaufen. Stellen Sie sich das einmal vor. Ich glaube, die sprechen noch nicht einmal richtig Deutsch. Wie wollen die denn Saatgut kaufen?
1: Frau Wempel, ich denke, die Familie Retschikova wird das ohne weitere Probleme hinbekommen. Außerdem waren Christina und ihre Eltern heute schon bei uns einkaufen. Und ich muss Ihnen ausdrücklich sagen, dass es sehr nette Leute sind. Wenn Sie mich nun entschuldigen, meine Frau wird jetzt übernehmen. Hallo, Schatz.
2: Hallo. Danke, dass du mich kurz vertreten hast. Bis nachher.
0: Also wirklich? Frau Steinbach, haben Sie gehört, wie Ihr Mann mit mir gesprochen hat? Eine Unverschämtheit.
2: Ja, Wilma, das habe ich schon von draußen deutlich gehört. Aber es tut mir leid. Du wirst in mir keine Verbündete finden. Die Retschikowas sind eine sehr nette Familie.
0: Aha. Nun gut. Das müssen Sie selbst wissen. Wären Sie so gütig und würden mir ein Kilo Erdnüsse abpacken? Die mag mein Willi so gern.
2: Wenn es die aus Nigeria sein dürfen? Oder sind dir die nicht genehm?
0: Ja, also wirklich, das sind doch nur Erdnüsse. Da ist es mir doch egal, wo die herkommen. Die sind doch alle gleich.
2: Aha, ich dachte, ich frage lieber nach. Das macht dann 4,56 Euro, bitte.
0: Na, recht herzlichen Dank, Frau Steinbach. Bis zum nächsten Mal.
3: Hey, passen Sie doch auf, wo Sie langlaufen. Beinahe hätten Sie mich umgerannt.
0: Pass du doch auf, wo du langläufst, du Lausebengel.
3: 10 Lakritzlutscher.
2: Gerne. Einen Moment.
4: Meine Lolli.
2: Bitte. Gern geschehen.
5: Was willst du hier?
3: Das ist ein freies Land. Ich kann hingehen, wo ich will. Außerdem kann es dir doch eh egal sein.
5: Stimmt.
4: Eine Lolli gehört mir.
3: Denen werde ich es zeigen. Morgen ist die Hausübergabe bei den Tschechen. Ich werde mich heute Abend gegen 11, wenn es dunkel ist, einfach in das Haus der Kohlmanns schleichen und Stinkbomben verstecken. Papa schläft da eh schon. Und wenn die morgen da sind, werden die das Haus ganz bestimmt nicht mehr kaufen, weil es unendlich nach faulen Eiern stinken wird. Dann können die ja von mir aus nach Blödmannshausen ziehen.
4: Jetzt konnte ich keinen einzigen Lolli greifen. Frechheit.

0: Schau mal, Christina. Das ist unser Lieblingsversteck. Das kennt kein Junge. Nicht einmal der Bruder von Lisa.
1: Das ist schön hier. Aber warum ihr braucht geheimen Ort?
2: Weil die Jungs uns immer ärgern. In der Pause wollen die immer nur Mädchen fangen spielen. Und auf dem Spielplatz oder so nerven die auch meist. Marie und ich dachten, wir brauchen einen Ort, wo wir immer hin können. Den nur wir kennen.
0: Genau. Und da du jetzt auch unsere Freundin bist, darfst du auch immer unsere Geheimorte benutzen. Janine, Enne und Annika wissen auch Bescheid, aber sonst niemand.
1: Und was machen ihr so hier?
2: Alles, wozu wir Lust haben. Manchmal reden wir nur, aber wir haben uns auch schon öfters Brettspiele mitgenommen. Hier stört einen wirklich niemand.
3: Oh, Mist!
2: Psst! Autsch! Ben?
0: Oh Mann, okay. Kein Junge kennt diesen Ort außer Ben.
2: Jetzt komm her. Was willst du hier?
3: Mir war so langweilig und ich wollte mit Huckepuck spielen.
2: Oh, Ben!
1: Was ist Huckepuck?
2: Naja, jetzt ist es auch zu spät. Christina, du musst aber erst versprechen, dass nicht nur dieser Ort, sondern auch das, was ich dir gleich zeigen werde, unter uns bleibt. Ja?
1: Wie soll ich versprechen, wenn ich nicht weiß, was?
0: Vertrau uns.
1: Okay, okay. Okay, ich verspreche.
2: Gut, dann mach dich mal sichtbar, Huckepuck.
4: Frechheit, so langsam kennt mich ja das ganze Dorf. Ich muss dir nicht sagen, dass es laut Klabautergesetz nicht erlaubt ist, dass so viele Zweibeiner von uns wissen. Was ist, wenn...
2: Erspar mir deine Klabautergesetze, die kenne ich mittlerweile alle auswendig.
1: Was ist das?
4: Was das ist? Ich bin Huckepuck, der große Klabautermann.
1: Klabautermann?
0: Naja, wie erklärt man das am besten? Sowas wie ein Schiffsgeist, Kobold... Das ist echt schwer zu erklären.
1: Ah, ich habe schon einmal davon gehört. Ich dachte, Oma und Opa haben Geschichten ausgedacht.
2: Das muss aber wirklich unter uns bleiben.
1: Ich verspreche.
4: So, jetzt muss ich aber mal was sagen.
0: Was ist denn, Huckepuck?
4: Ich war im Laden und habe meine Lakritze kontrolliert und...
2: Keine Lakritze? Die verkaufen wir im Hofladen. Du sollst da nicht immer was mopsen.
4: Ich? Mopsen? Niemals. Ich leihe.
2: Und wie willst du die geliehenen Lakritze wieder zurückgeben?
4: Verrate ich nicht. Ihr kennt doch sicherlich diesen dicklichen Jungen, der immer alle ärgert und dem ich mal das Ketchup übers Hemd gespritzt habe, oder?
0: Ja, den gemeinen Oscar. Was ist mit dem?
4: Ich habe den belauscht. Und jetzt habe ich ein großes Klabautergeheimnis.
2: Los, sag es uns.
4: Es ist ein Klabautergeheimnis. Ich darf euch doch nicht erzählen, dass dieser Oscar vorhat, heute Nacht auf dem Hof, der zum Verkauf steht, Stinkbomben zu verstecken, damit die neuen Käufer das Haus nicht mehr haben wollen. Oh nein. Was bin ich nur für ein schlechter Klabautermann? Und daran bist nur du schuld. Wenn du mich nicht ausgequetscht hättest, dann...
3: Stinkbomben sind voll cool. Ich habe Frau Hoffmann mal eine in ihre Tasche gelegt. Dann hatten wir eine Freistunde.
1: Habe ich richtig verstanden? Der Junge möchte aufhalten, meine Eltern, dass wir kaufen Hof?
0: Scheinbar. Der ist so gemein. Was hat er denn immer für Probleme?
2: Wir müssen ihm zuvorkommen. Aber was können wir tun?
1: Ich weiß es nicht.
3: Ihr müsst ihn doch nur erschrecken. Papa sagt immer zu mir, wer kleiner und schwächer ist als andere, muss schlauer sein. Weißt du noch, Lisa, als ich Papa letztes Jahr an Halloween mit meiner Skelettverkleidung so dolle erschreckt habe, dass ihm sein Kaffeebecher aus der Hand gefallen ist? Das war witzig.
2: Genau, ich hab es. Ben, du bist genial.
3: Ich? Echt? Warum?
2: Wir jagen Oscar den Schreck seines Lebens ein. Kommt, wir laufen schnell zu mir nach Hause. Auf dem Weg erzähle ich euch meinen Plan.
1: Okay, oh ja. Klar.
5: Da rennen sie alle davon. Was die wohl vorhaben? Eins ist aber sicher. Einen Denkzettel hat der Oscar verdient. Zum Hof der Steinbachs laufen sie und sind schon in Lisas Zimmer verschwunden. Sicher stecken sie jetzt die Köpfe zusammen. Höre ich sie da etwa gerade schelmisch lachen? Oh Mann, ich möchte so gerne wissen, was sie da drinnen aushecken.
4: Nein, nein, nein, nein, nein! Sowas mache ich nicht!
1: Bitte, Huckepuck. Ich gebe dir auch einen Lakritz-Lolli, versprochen.
4: Na gut. Aber ich mache das nur einmal.
2: Okay, dann ist das abgemacht. Ich kümmere mich um Huckepuck. Ben, du besorgst Papas Kassettenrekorder. Marie, du sorgst für die richtige Atmosphäre. Und du, Christina, fährst schnell nach Hause. Du musst deine Eltern unbedingt davon überzeugen, dass du heute bei Marie übernachten darfst. Zum Glück ist Wochenende und keine Schule. Und dann treffen wir uns alle zum abgemachten Zeitpunkt am Hof der Kohlmanns. Alles klar?
1: Okay. Ich hoffe, Papa hat Schlüssel noch von Besichtigung. Der Makler sagte, ist kein Problem zu behalten, weil wir wollen Haus haben. Aber was machen wir, wenn Papa Schlüssel nicht mehr hat?
5: Versteht ihr, was die aushacken? Kassettenrekorder? Die richtige Atmosphäre? Und dann wollen die vier auch noch in der Nacht rausgehen? Na, wenn das mal nicht die Eltern herausbekommen. Ich glaube, die wären da nicht so mit einverstanden. Naja. Christinas Eltern haben es übrigens erlaubt, dass sie bei Marie übernachten darf. Sie haben sich sehr gefreut, dass Christina so schnell neue Freunde gefunden hat. Lisa und Ben haben im Affentempo ihr Abendbrot aufgegessen. Mutter und Vater Steinbach sahen sich nur sehr verwundert an. Und als es dann dunkel wurde, schlichen sich die drei ganz leise aus dem Haus. Beinahe wäre Ben auf Katerpuffels Schwanz getreten, der gemütlich auf einer Decke vor dem Kamin schlief. Aber alles ist gut gegangen und niemand hat etwas mitbekommen. Zum Glück ist der Hof der Kohlmanns nicht weit weg. Vielleicht 3 oder 4 Minuten, wenn man ganz schnell rennt. Alle kamen gleichzeitig vor dem Haus an.
2: Klasse, da seid ihr ja. Wie sagt mein Papa immer, pünktlich wie die Maurer. Habt ihr alles dabei? Christina, hast du die Schlüssel?
1: Ja, der war ganz einfach auf Della im Flur. Mama und Papa haben nicht gemerkt. Alles andere haben wir hier im Bollerwagen.
0: Ja, genau.
2: Toll, dann lasst uns rein und alles vorbereiten. Oskar kommt bestimmt auch schon bald. Was sagtest du nochmal, wann er kommen wollte, Huckepuck?
4: Irgendwas mit 11 oder so. Wann bekomme ich endlich mein Lakritz?
0: Später, Huckepuck. Erst die Arbeit, dann das Vergnügen. Wir sollten anfangen, sonst schaffen wir das alles nicht. Ich verstecke eben noch fix den Bollerwagen im Gebüsch. Hier, nimm das mal eben, Ben.
6: Ja, gib her.
5: Ich verstehe immer nur Bahnhof. Was haben die denn vor? Ach so, ich kann ja normal reden. Also, den Kassettenrekorder sehe ich. Und Lisa holt aus ihrer Tasche das Kostüm von Ben, mit dem er seinen Vater so erschreckt hat. Und nun holt sie ein kleines weißes Tuch raus. Da ist ein Gesicht drauf gemalt, wie bei einem Halloween-Kürbis. Christina bindet Huckepuck ein Seil um den Bauch. Warum macht sie das denn?
1: Ist das so gut, Huckepuck?
4: Ja, aber nicht noch enger machen. Oh, auf was habe ich mich da wieder eingelassen? Ich bin noch ein großer Kabautermann. Ich rette Schiffe und jetzt muss ich...
1: Denk an den Lakritzlutscher.
4: Ja, genau. So, und wo ist das Tuch?
1: Hier, wirf dir das über.
2: Marie, zeig mal her, was du zu Hause aufgenommen hast.
0: Ja, Moment.

0: Oh, voll gut. Das hast du toll hinbekommen.
1: Sally ist wohl etwas durchgedreht und hat Papa aus seinem Mittagsschlaf gebellt. Mama ist dann einmal reingekommen und hat sich doch sehr gewundert, was ich da veranstaltet habe. Aber sie hat dann nur den Kopf geschüttelt und ist wieder zu Papa gegangen.
0: Ich glaube, der wird sich in die Hose machen.
1: Das hoffe ich.
2: Lisa, das Kostüm passt nicht mehr. Schau. Ich bekomme den Reißverschluss nicht zu. Ich kann nicht mitmachen.
0: Kein Problem, Brüderchen. Ich habe wieder eine Blitzidee. Tada! Sicherheitsnadeln. Komm, ich mach dir das Kostüm zu.
3: Schaffst du es, Huckepuck?
4: Na klar. Wir Klabautermänner sind die besten Knotenmacher, die es gibt. Schwupps, das Seil um den Balken. Ein richtiger Simonsknoten. Und fertig. Ha!
0: Und? Alles klar bei euch?
3: Ja, Huckepuck hat Knoten gemacht. Seil ist fest.
0: Los, Huckepuck. Mach dich unsichtbar und schwinge einmal. Oh, klasse. Genau so sollte das sein.
1: Lisa, Christina, er kommt.
0: Schnell, ich helfe dir auf den Balken, Huckepuck. Ben, Huckepuck, ihr wartet, bis die Geräusche aus dem Kassettenrekorder loslegen, okay?
4: Ei, ei.
0: Komm, Christina, wir müssen uns verstecken.
5: Ganz schön dunkel hier. Zum Glück habe ich eine Taschenlampe dabei. Na, viel besser. Dann will ich die Stinkbomben mal verstecken. Hauptsache, die gehen zur richtigen Zeit hoch. Wenn das klappt, werden die niemals hier einziehen. Was war das? Wohl nichts. Gut, weiter geht's. Genau da kommt jetzt eine Bombe hin. Was ist das? Hilfe! Ein Gespenst! Ah, raus aus meinem Gesicht! Raus aus meinem Gesicht! Ah, und ein Skelett! Ah, Hilfe!
6: Das hättet ihr sehen müssen. Als die Töne aus dem Kassettenrekorder losgingen, kam Ben als Skelett aus einer dunklen Ecke heraus, klapperte mit Hölzern und machte diese gruseligen Geräusche. Und Huckepuck? Der baumelt als Geist verkleidet an einem Seil und ist dem Oscar fast ins Gesicht geflogen. Das sah einfach geradezu lustig aus. Huckepuck mit einem weißen Tuch als Gespenst. Und Oscar hat sich vielleicht erschrocken. Aber Moment, so witzig das auch alles war. Was ist denn mit Oscar los? Er liegt am Boden und hält sich seinen Knöchel. Oh weh, das sieht gar nicht mehr lustig aus.
7: Oh, was? Was geht hier vor sich? Oh, mein Fuß! Ihr seid doch hinterhältig! Wartet mal ab, wenn ich das meinem Vater erzähle!
1: Was willst du deinem Papa erzählen? Dass du in der Nacht aus dem Haus abgehauen bist? Dass du in ein fremdes Haus eingebrochen bist? Dass du hier Stinkbomben verteilen wolltest, damit nette Menschen ein Haus nicht kaufen können, nur weil du sie nicht magst?
7: Nicht alles, aber dass ihr mir aufgelauert habt und ich mich deswegen verletzt habe. Ich sage einfach, dass es auf dem Heimweg von der Schule war. Mein Vater ist eh so gut wie nie zu Hause. Das bekommt er gar nicht mit.
0: Na, dann viel Spaß. Wir werden jetzt gehen. Ich bin ja mal gespannt, wem mehr geglaubt wird.
7: Was? Hey, hey, ihr könnt mich doch nicht einfach so hier liegen lassen. Ich kann nicht mehr laufen. Ihr müsst mir doch helfen. Ihr seid doch daran schuld.
3: Wir müssen gar nichts. Selbst hast du Schuld.
7: Von dir will ich auch gar keine Hilfe. Geh doch dahin, wo du herkommst. Aua.
0: Kommt, das hören wir uns gar nicht weiter an. So ein Blödmann. Wir gehen.
1: Genau. Wir sagen deinem Vater Bescheid. Oder lieber der Polizei?
0: Ich finde Polizei besser. Kommt, lasst uns schnell zu mir nach Hause und sie anrufen. Wir haben zufällig jemanden bei einem Einbruch beobachtet. Ich bin mal gespannt, wie das in Altmühlen ankommt, wenn der Sohn des Bürgermeisters in fremde Häuser einsteigt.
7: Das könnt ihr nicht machen. Hey, ich bin's doch, Oscar, euer aller Freund. Ich macht doch immer nur Spaß, das wisst ihr doch!
3: Ich weiß das nicht.
0: Wir wissen das auch nicht. Solange du gemein zu Christina bist, werden wir dir nicht helfen. Kommt, wir gehen.
7: Dann geht doch! Ich mag euch eh nicht! Aua!
3: Wir können das nicht so machen.
1: Wieso? Der ist immer zu allen Kindern gemein. Jetzt hat er auch mal sein Fett wegbekommen.
3: Ja, stimmt, aber er hat Verletzung. Würdest du verletzten Raubvogel an der Straße liegen lassen oder helfen?
1: Natürlich würde ich ihm helfen und ihn sofort zu Dr. Tinneweber, unserem Tierarzt, bringen.
3: Aber du weißt, Raubvogel tötet Tiere, um zu essen. Es ist sein Instinkt. Vielleicht weiß Oskar nicht, wie man sein kann nett.
0: Ha, ich verstehe, was du meinst, Christina. Egal, wie gemein er so ist, wir können ihn nicht sich selbst überlassen. Kommt, wir helfen ihm.
1: Okay, du hast recht. Wie konnten wir nur so denken? Jetzt schäme ich mich. Ben, hol du den Bollerwagen aus dem Gebüsch.
8: Okay, mach ich.
9: Wo Christina recht hat, hat sie recht. Wenn jemand Hilfe braucht, muss man helfen. Egal, ob man den Menschen mag oder nicht. Stellt euch mal vor, es würde euch geschehen. Ein altes Sprichwort lautet, was man nicht will, dass man dir tu, das füge niemand anderem zu. Habt ihr das schon mal gehört? Lisa, Marie und Christina sind wieder zu Oskar hochgegangen und haben ihm nach unten geholfen. Vorher hat Lisa unbemerkt Huckepuck aus dem Seil geknotet. Den hätten sie fast vergessen. So richtig begeistert war auch er nicht. Draußen angekommen hat sich Oskar in den Bollerwagen gesetzt und die Mädchen, wie auch Ben, haben ihn nach Hause gezogen. Eine Woche später war es dann endlich soweit. Die Retschikowers haben den Hof der Kohlmanns gekauft. An diesem Tag sind alle früh aufgestanden. Denn in Altmühlen ist es Tradition, dass man neue Nachbarn gebührend mit einem großen Fest begrüßt. Alle sind sie gekommen. Die Steinbachs, die Wempels, die Wittes, Herr Schäfer, Frau Sommer und sogar der Bürgermeister mit seinem nun an Krücken laufenden Sohn Oskar.
10: Herzlich willkommen in der Nachbarschaft, Christina. Wir freuen uns sehr, dass es geklappt hat mit der Hofübernahme.
3: Danke. Mama und Papa freuen sich viel. Sie kommen gleich zu dich.
7: Zu dir oder zu euch?
3: Hm, bitte?
7: Ich wollte mich nur bedanken. Lisa hat mir eben gesagt, dass ihr ohne dich gar nicht zurückgekommen wärt, um mir zu helfen. Obwohl ich so gemein war, habt ihr mich sogar nach Hause gebracht und meinem Vater nichts davon erzählt, was ich da angestellt habe. Es war nicht richtig von mir, dich so zu ärgern, denn eigentlich bist du voll in Ordnung.
3: Das ist kein Problem. Gerne gemacht.
11: Liebe Gemeinde von Altmühlen.
3: Komm, wir gehen hören, was der Mann sagt.
7: Das ist mein Vater. Er ist der Bürgermeister von Altmühlen.
11: Ich freue mich, Herrn Marek Retschikova, seine reizende Frau Petra und ihre liebe Tochter Christina in Altmühlen als neue Mitglieder unserer Gemeinde begrüßen zu dürfen. Dieser Hof hat eine lange Geschichte und ich wünsche Ihnen von Herzen, dass er Ihnen Glück bringt. Darf ich wissen, was Sie vorhaben mit dem Hof?
12: Wir wollen machen Milch von die Kühe und haben ganz viel gutes Leben.
11: Ja, richtig so. Applaudieren Sie, meine Damen und Herren. Ich freue mich, in so viele nette, bekannte Gesichter zu schauen. Erheben wir unser Glas auf die Familie Retschikova. Wünschen wir Ihnen viel Glück, immer viel Ertrag und stets gute Nachbarschaft. Prost!
13: Wilma, hattest du nicht noch etwas vor?
14: Ich? Nein, was sollte ich denn noch vorhaben?
13: Ich erwarte von dir, dass du die Retschikovas respektvoll und freundlich begrüßt. Du hast dir im Hofladen genug das Maul zerrissen.
14: Warum sollte ich? Außerdem, was fällt den Steinbachs ein, alles weiter zu plaudern, was ich denen im Vertrauen gesagt habe?
13: Wilhelmina Magdalena Wempel, ich erwarte von dir, dass du das jetzt machst.
14: Willi?
13: Sonst brauchst du mir nicht mehr nach Hause kommen.
14: Also, ich... Nun gut, Ich hatte das ja eh vor. Gehört sich ja auch so.
13: Ich weiß doch, wie gut und liebevoll du tief im Herzen bist. Na, dann mal los.
14: Jetzt? Sofort? Ja. Ich mach ja schon. Hallo, liebe Familie Retschikowa. Herzlich willkommen in Altmühlen. Ich freue mich ja so, dass Sie nun hier wohnen.
3: Lisa, Marie, wo ist Huckepuck?
0: Er ist hier. Zeig dich mal.
4: Ja, was ist?
3: Hallo, großer Klappertemann. Ich habe noch einzulösen, mein Versprechen. Aber weil du gemacht hast, so toll, bekommst du 2 Lolli.
4: 2? Oh, ich weiß gar nicht, was ich sagen soll. Noch nie habe ich 2 so schöne und große Lakritze bekommen.
0: Oh, hey, das ist aber nicht wahr. Ich habe dir letztens eine ganze Tüte salzige Heringe mitgebracht.
4: Das ist doch was ganz anderes. Da habe ich nichts für dich gemacht.
1: Na, du bist mir ja einer.
9: Ja, das stimmt. So hat Christina ihr Versprechen eingehalten. Das ist wichtig. Und ich glaube, der Huckepuck schwebt gerade auf Wolke 7 mit seinem Lolli. Alle hatten noch einen schönen Nachmittag und haben mit Christinas Familie gefeiert. Sogar Frau Wempel hat sich noch zusammengerissen und ich glaube auch, dass sie die Familie Retschikowa nun auch ein wenig besser kennengelernt hat. Wisst ihr, denn nur vor Dingen, die man nicht kennt, hat man Angst oder vorher Gedanken, die vielleicht gar nicht stimmen. Das nennt man Vorurteile. Deswegen macht euch immer erst ein eigenes Bild und dann habt ihr auch eure eigene Meinung. Wenn selbst der Oskar das kann, dann kann es jeder Mensch auf unserem schönen Planeten Erde. Tja, das war's auch für heute. Die Party ist vorbei. Alle liegen im Bett und schlafen schon. Und genau das werde ich jetzt auch machen. Also, tschüss. Bis zum nächsten Mal.
8: Nanu, schon so spät? Unglaublich, wie schnell so ein Schultag vorbei ist, wenn man viel zu tun hat. Ach ja, aber ich glaube, ich mache für heute auch Schluss. Bei dem schönen Wetter. Moment, da kommt gerade noch eine Nachricht rein. Sehr geehrte Frau Sommer, wir würden uns freuen, wenn Sie die Credits zu Huckepuck, der Klabautermann, Folge 6, der Geist der Freundschaft lesen würden. Aber klar, das mache ich noch gerne. In den Rollen. Erzähler Philipp Bösand. Huckepuck Matthias Heil. Lisa Nadine Most. Marie Jasmin Kurz. Die beiden kenne ich gut. Anna Steinbach. Birgit Arnold. Tim Steinbach. Marcel Ellerbrock. Ben Steinbach, Adrian Arnold, Christina Retschikowa. Ach ja, die hat sich richtig gut bei uns in der Schule eingelebt. Also Christina Retschikowa, Ann-Kathrin Richter, Oskar Müller, Thorsten Möser, Klassenlehrer Martin Schäfer, Stefan Hartlein, Schulleiterin Elke Sommer, Katharina Koschel. Ach, stimmt, das bin ja ich. Bürgermeister Klaus Müller, Frank Keiler. Wilma Wempel, Anja Klukas. Willi Wempel, Joachim Klotz. Credits, schon wieder ich, Katharina Koschel. Produziert von Hörhafen Hörspiele 2022. Skript, Idee, Musik, Regie und Schnitt sowie Titelsong von Stefan Hartlein. Background Vocals von Matthias Heil. Titelsong gemastert von Stereo Junge. Covergestaltung von Anja Klukas. Lektorat Marek Schädel. Sounddesign unter Verwendung von Sounds aus dem eigenen Archiv, wie auch von freesound.org.
15: Als Schulleiterin freut mich zu lesen, dass auch hier rechtlich alles seine Ordnung hat. Das Hörspiel steht unter der Creative Commons Lizenz 3.0 in Zusammenarbeit mit dem Hörspielprojekt der Community für Hörspielmacher. So, und jetzt mache ich Feierabend. Tschüss!

0: Guten Tag, Frau Steinbach. Wären Sie so freundlich, mir alles von dieser Einkaufsliste zusammenzustellen und einzupacken? Hm?
1: Natürlich, Wilma. Ich habe gehört, dass Sie Besuch haben.
0: Ach, hören Sie mir auf. Meine Tochter hat unsere Enkelin bei uns abgegeben. Für 2 Wochen muss sie ins Krankenhaus. Ich weiß es nicht. Irgendwas muss entfernt werden. Naja, somit ist die Kleine nun erstmal bei uns. Ging ja nicht anders.
1: Könnte der Vater sich nicht freinehmen?
0: Ha, der Vater? Aus dem Staub gemacht hat er sich, als Wiebke ihm sagte, dass sie schwanger ist. Er hat sich nie wieder gemeldet. Eine Schande. Und wissen Sie was, Frau Steinbach? Nicht mal den Unterhalt zahlt der. Ganz allein muss ich meine liebe Tochter mit ihrem Kind durchschlagen. Und das auch noch in einer so großen Stadt. In München. Oh.
1: Das tut mir leid. Aber für das Kind werden die nächsten 2 Wochen doch sicher ein riesiger Abenteuerurlaub hier auf dem Land, oder nicht?
0: Abenteuerurlaub? Keine Erziehung hat sie bekommen. Ach, wenn ich mich daran erinnere, welch liebes Kind meine Wiebke war. Aber bei ihrem eigenen Kind schafft sie es nicht, Grenzen zu setzen und es richtig zu erziehen. Andauernd macht die kleine Luisa Blödsinn. Sie hat den ganzen Tag nichts Besseres zu tun, als mir und meinem armen Willi das Leben zur Hölle zu machen. Stellen Sie sich vor, gestern hat sie eine Kartoffel in den Auspuff von Willis Trecker gestopft. Als die rausgeflogen ist, hat es so laut geknallt, dass sich mein armer Willi fast zu Tode erschrocken hat. Naja, aber so ist es halt. Was bekommen Sie denn von mir, hm?
1: Möhren habe ich im Moment nicht da. Wir hatten einen kleinen Unfall mit unseren Hühnern. Andauernd büchsen sie aus. Egal, wie gut Tim ihr Gehege verschließt. Da haben sie so gut wie alle Möhren angepickt. Aber den Rest habe ich eingepackt. Das macht 18,60 €, bitte.
0: Ach, kein Problem, meine Gute. Das Kind isst eh kein Gemüse. Nur Schaumkussbrötchen und Cornflakes will sie haben. Was ist das denn wieder für ein Blödsinn? Das kann doch nicht wahr sein. Schauen Sie sich das doch einmal an. Die ganze Geldbörse ist voller roter Farbe. Es tut mir leid, Ihr ganzer Boden ist nun verschmiert.
1: Oh, Wilma, das ist kein Problem. Ich wische das schnell wieder weg. Hier, bitte.

0: Also, machen Sie es gut. Bis zum nächsten Mal.
1: Alles klar. Bis bald.
2: Das muss ich sofort dem Zopfmädchen erzählen.
3: Das hättet ihr sehen müssen. Als Frau Wempel das Geld aus ihrer Geldbörse nehmen wollte, griff sie in Farbe. Ihre ganze Hand war dann rot. Also die Enkelin Luisa ist ja wirklich ein freches Kind. Ach ja, hallo erstmal. Ich freue mich, dass ihr auch wieder da seid und eine neue Geschichte mit und um Huckepuck hören wollt. So langsam wird es draußen ungemütlich. Der Herbst ist da. Die Blätter fallen von den Bäumen, es wird früher dunkel und es regnet öfters. Huckepuck hatte sich zum Ziel gesetzt, die Hühner nun endgültig loszuwerden. Jeden Tag schleicht er sich zu dem Gehege und macht die Tür auf. Dann laufen die Hühner los und verteilen sich überall. Lisas Papa rennt dann immer wie wild hinter ihnen her und fängt sie wieder ein. Lisa hatte heute ihren langen Schultag von 7.55 Uhr bis 14.50 Uhr. Das sind ganze 8 Unterrichtsstunden. Sie ist ziemlich kaputt, aber machte sich dann auch relativ schnell auf den Weg zu Frau Wempel, um das Geld für ihre Mama zu holen. Huckepuck wollte auch unbedingt mit, also ist er, wie immer, in ihre Hängetasche gehüpft.
4: Das ist vielleicht ein blödes Wetter. Der Sommer war so schön. Und jetzt? Blöder Herbst.
2: Also, ich finde nicht, dass es kalt ist.
4: Das ist ja klar. Du bist ja auch unsichtbar. Zum Glück sind wir gleich da. Warum musste auch mein Fahrrad kaputt gehen?
2: Was ist denn mit dem Radfahrdings?
4: Papa meinte, ich bin wohl über eine Scherbe geradelt. Der Reifen ist platt und er muss erst Flickzeug besorgen.
2: Wie soll das denn gehen? Wenn Loch, dann kaputt. War bei den Schiffen früher auch so. Nur die sind dann untergegangen.
4: Nee, Papa baut dann das Rad aus, macht den Mantel ab und nimmt den Luftschlauch. Den pumpt er dann auf und...
2: Warum pumpt er denn den Schlauch auf, wenn er doch kaputt ist? Das ist doch klamautischer Unsinn.
4: Das wollte ich doch gerade sagen. Wenn er ihn aufgepumpt hat, dann legt er ihn in eine Wanne voll mit Wasser. Und dann steigen irgendwo Luftblasen hoch, wenn ein Loch im Fahrradschlauch ist. Dann weiß Papa, wo das Loch ist und kann es mit einem Flicken wieder reparieren.
2: Ah.
4: So, wir sind da. Ich klingel mal.
0: Ah! Oh, was ist das wieder für ein Blödsinn? Ah! Luisa! Luisa! Komm sofort her!
5: Ja? Was ist denn mit dir passiert, Omi?
6: Was, wenn du das nicht wüsstest? Jetzt sag ich dir mal was, mein Fräulein. Solange...
0: Hallo, Lisa. Du kommst doch bestimmt, um das Geld für den Einkauf zu holen, hm?
4: Ja, Mama hat mich hergeschickt.
0: Ach, dann werde ich dir das natürlich eben holen.
4: Hallo, Luisa. Warst du das mit dem Eimer?
5: Na klar, Oma ist voll ätzend.
4: Aber so ein bisschen gemein ist das schon, finde ich.
5: Ist mir doch egal. Psst, sie kommt wieder.
0: Bitte sehr, richte deiner Mutter meinen Dank aus.
4: Das mache ich. Frau Wempel?
0: Ja, was ist denn?
4: Wenn Luisa Lust hat, kann sie gern mal zum Spielen zu mir kommen.
5: Darf ich das? Ich würde so gerne mit dem Mädchen spielen. Bitte.
0: Wenn du das möchtest, Kind, dann kannst du das gerne machen. Bist du dir da ganz sicher? Dieses Kind ist der Teufel persönlich.
4: Kein Problem. Luisa, magst du morgen zu mir kommen?
5: Natürlich. Da freue ich mich aber. Omi, kommst du jetzt? Du hattest mir doch Pfannkuchen versprochen.
0: Stimmt. Pfannkuchen. Die will ich meinem lieben Enkelkind doch nicht vorenthalten. Also auf Wiedersehen dann.
2: Bist du verrückt? Das mit dem Wassereimer war doch dieses Teufelmädchen.
4: Ja, klar. Aber ich kann mir einfach nicht vorstellen, dass Luisa nur gemein sein kann. In jedem Menschen steckt auch was Gutes.
2: Dein Wort in Onkel Ruckepucks Ohr. Und der hatte nur ein.

0: uns.
1: Aha, du bist mir ja einer. Komm, wir gehen nach Hause.
2: Na, ob Lisa sich das so genau überlegt hat? Aber recht hat sie ja. In jedem Menschen steckt etwas Gutes. Am nächsten Tag ging die Zeit in der Schule schnell vorbei. Herr Schäfer ist nämlich krank geworden und so sind ganze 4 Stunden ausgefallen. Lisa und ihre beste Freundin Marie konnten dann also schon nach der 2. Stunde nach Hause gehen. Daheim angekommen, hatte Lisa gleich bei Frau Wempel angerufen und Bescheid gegeben, dass Luisa vorbeikommen kann. Oh, da kommt sie ja schon.
3: Hallo Lisa, da bin ich. Was wollen wir spielen?
1: Komm doch erst mal rein. Möchtest du etwas trinken?
3: Klar. Ich will eine Cola.
1: Das geht nicht. Mama und Papa wollen nicht, dass wir Kinder Cola trinken und kaufen deswegen auch gar keine. Aber ich kann dir einen Apfel- oder Orangensaft anbieten, wenn du möchtest.
3: Bäh, das ist ja ekelhaft. Sowas trinke ich nicht. Dann eben nichts.
1: Okay, komm, wir gehen in mein Zimmer. Wie kommt es eigentlich, dass du frei hast? Es sind ja noch keine Herbstferien.
3: Mama ist im Krankenhaus und so habe ich eben ausnahmsweise frei bekommen. Aber jeden Tag muss ich Aufgaben machen. Oma nervt mich damit immer, bis ich die fertig gemacht habe.
1: Ah, okay.
3: Oh, du hast aber ein schönes Zimmer und so groß. Meins ist ganz klein. Mama sagt immer, dass in München große Wohnungen unbezahlbar sind. Wow, das ist ja eine tolle Musikanlage. Und ein Telefon steht ja auch bei dir. Und das ist ja ein wunderschönes Puppenhaus. Damit möchte ich jetzt spielen.
1: Wollen wir nicht lieber Uno spielen?
3: Nein, ich mag das Spiel nicht. Das ist total langweilig. Ich möchte mit dem Puppenhaus spielen. Was ist das denn für ein Bettchen? Das passt doch gar nicht zu der Einrichtung. Das muss da raus.
4: Finger weg.
3: Autsch! Was war das?
1: Lass das mal bitte. Dann spielen wir eben was anderes. Das Puppenhaus ist im Moment nicht ganz heile. Ja, genau. Das Puppenhaus ist kaputt und du hast bestimmt in einen Nagel gegriffen. Das tut mir sehr leid.
3: Das Puppenhaus ist eh doof. Autsch! Was war das jetzt wieder?
1: Hockepock, hör jetzt auf damit.
3: Was hast du gesagt?
1: Nichts. Ich hab nur gerade vorschlagen wollen, ob du eventuell Lust hast,
5: Lisa, Lisa, hast du schon vom Breitwettrennen gehört? Da dürfen nur Kinder dran teilnehmen und es müssen 2er-Teams sein. Der Bürgermeister hat irgendwas davon erzählt, dass es dann fairer ist. Mama und Papa haben gesagt, wir dürfen da mit unseren Pferden teilnehmen. Ich hab schon Boris gefragt. Wir gewinnen ganz bestimmt. Der Preis für den 1. Platz ist ein Gutschein für das Spielzeuggeschäft. Oh, ich wusste nicht, dass du Besuch hast.
3: Ihr habt Pferde?
5: Ja klar, jeder hier hat Pferde. Unsere heißen Fanny, Blackie und Lucky. Aber wer bist denn du?
3: Ich bin Luisa. Und wer bist du, du Baby?
5: Hey, ich bin kein Baby. Ich bin schon 9 Jahre alt.
3: Ist mir egal. Du nervst. Lisa, können wir jetzt spielen?
5: Ich gehe dann mal lieber wieder. Ach ja, Lisa, ich nehme Blackie.
1: Das war nicht sehr nett. Das ist mein kleiner Bruder.
3: Ja, tut mir auch leid. Aber ich mag Jungs nicht. Die ärgern uns Mädchen immer in den Pausen.
1: Ja, das machen die bei uns auch. Aber mein Bruder ist ganz okay.
3: Du, Lisa, wollen wir da auch mitmachen? Ich mag Pferde so gerne. Letztes Jahr habe ich mit dem Ferienpass auf dem Freisener Hof ein bisschen reiten gelernt. Ich hatte gehofft, dass ich ein eigenes bekomme, aber Mama erlaubt mir keins.
1: Ja, klar. Das wird bestimmt voll gut. Komm, wir gehen zu den Pferden. Dann kannst du sie kennenlernen.
3: Au ja, gerne. Los, ganz schnell.
2: Den ganzen Nachmittag haben Lisa und Luisa bei den Pferden verbracht. Luisa hat auch gar keinen Blödsinn mehr gemacht. Sie haben Lucky und Fanny gestriegelt, die Hufe sauber gemacht und sind mit ihnen spazieren gegangen. So verging der Nachmittag wie im Fluge und Luisa musste schließlich wieder zu den Wempels.
6: Musik.
2: Am nächsten Tag hatte Lisa wieder einen langen Schultag und als sie dann endlich zu Hause war, musste sie sich erst einmal etwas ausruhen. Nachdem sie das ausgiebig getan hatte, fing sie an, ihre Hausaufgaben zu erledigen.
1: Lisa Steinbach?
0: Hallo Lisa, hier ist Marie.
1: Hey, alles gut?
0: Natürlich. Du, ich habe heute von diesem Reitwettbewerb gehört.
1: Ja, ich auch.
0: Da mache ich. Denn ich habe uns heute gleich dort angemeldet. Wollen wir morgen anfangen zu trainieren?
1: Eigentlich. Also, ich wollte nur sagen, dass.
0: Was ist los? Hast du keine Lust? Wir sind doch das Dream Team. Ich will da nur mit meiner besten Freundin daran teilnehmen.
1: Alles ist okay. Das wird voll gut.
0: Ja, klar. Morgen dann trainieren?
1: Ja, lass uns das machen. Herr Schäfer ist ja immer noch krank und so fällt morgen die letzte Stunde aus. Dann ist eh Wochenende. Da haben wir viel Zeit. Hoffentlich regnet es nicht wieder so viel.
0: Das ist doch kein Problem. Wenn das Wetter schlecht ist, üben wir in unserer Reithalle. Ist dein Fahrrad wieder heile?
1: Super Idee. Ja, Papa hat es heute repariert. Er meint, ich kann es wieder benutzen.
0: Okay, ich hol dich zur Schule ab, ja? Dann können wir den Rest bereden.
1: Okay, dann bis morgen.
0: Bis dann.
1: Mist. Alles okay, Huckepuck?
4: Bei mir schon, aber ich glaube, du hast ein dickes Problem.
1: Ja, ich weiß.
4: Du hast gegen das wichtigste Klabautergesetz verstoßen. Denn man muss seine Versprechen immer halten.
1: Was soll ich denn nur machen?
4: Na, dann erkläre mir mal, wie du bei diesem Wettbewerb mit dem Teufel und dem Rockmädchen gleichzeitig mitmachen willst. Hä?
1: Das weiß ich auch nicht.
2: Da hat sich Lisa aber nun wirklich in eine blöde Situation gebracht. Luisa freut sich bestimmt schon sehr. Und wenn sie ihr jetzt absagt, wird sie sicherlich sehr enttäuscht sein. Außerdem ist es auch etwas gemein, da Lisa ihr zuerst zugesagt hatte, mit ihr an diesem Wettbewerb teilzunehmen. Tja, die halbe Nacht lang lag Lisa wach und grübelte darüber nach, was jetzt wohl das Beste wäre und was sie tun könnte. Leider ohne Ergebnis. Und so saß sie am nächsten Morgen mit ganz kleinen Äuglein und hundemüde am Frühstückstisch und bekam keinen Bissen herunter.
6: Na, was schaust du denn wie 7 Tage Regenwetter?
1: Es regnet ja auch.
6: Ja, stimmt. Aber ich habe irgendwie das Gefühl, dass der Regen nicht der Grund dafür ist. Möchtest du darüber reden?
1: Das ist lieb, Papa. Weißt du, ich glaube, ich muss heute eine Freundin enttäuschen. Das möchte ich aber nicht und ich weiß einfach nicht, was ich machen soll.
6: Magst du mir erzählen, worum es geht?
1: Ich habe Luisa zugesagt, mit ihr am Reitwettbewerb teilzunehmen.
6: Das ist doch was Gutes. Außerdem ist es sehr nett von dir. Für Luisa ist das sicher eine schwierige Zeit, so ganz ohne ihre Mutter, in einer fremden Umgebung und dann noch bei Frau Wempel.
1: Ja, ich fand die Idee auch gut. Aber dann hat Marie angerufen und mir erzählt, dass sie uns schon dort angemeldet hat. Wenn ich Luisa absage, wird sie sicher sehr enttäuscht sein. Aber Marie ist meine beste Freundin und die allerbeste Reiterin weit und breit. Mit ihr werde ich ganz bestimmt gewinnen.
6: Eieiei, das ist wirklich eine verzwickte Situation, in die du dich da gebracht hast. Aber wenn du ganz ehrlich bist, weißt du ganz genau, was das Richtige ist, oder?
1: Ja, ich glaube schon. Nach der Schule werde ich mit Luisa und Marie sprechen. Ich muss das irgendwie hinbekommen, dass niemand böse auf mich ist. Ich wollte das ja nicht.
6: Ach, das weiß ich. Du wirst das schon schaffen. Bleib einfach ehrlich und mach das Richtige. So, wollen wir jetzt frühstücken?
1: Das machen wir, Papa. Danke, dass du mir zugehört hast.
6: Gerne. Willst du auch Rührei?
1: Nein, ich esse schnell mein Brot. Marie kommt mich gleich abholen.
6: Alles klar. Ich gehe dann mal zu den Hühnern.
4: Weg, ihr Hühner! Bah, ekelig seid ihr!
6: Oh nein, sie sind schon wieder ausgebrochen! Anna, Lisa, Ben, helft mir bitte!
2: Dieser Huckepuck. Immer muss er die Hühner ärgern. Und die armen Steinbachs rennen umher, selbst fast wie die Hühner, um sie wieder einzufangen. Aus dem Rührei wurde auch nichts für Vater Steinbach. Denn Huckepuck hat alle Eier kaputt gemacht. Dabei dachte ich immer, dass er Eier total gerne essen mag.
4: Mag ich auch.
2: Ja, aber warum machst du sie denn dann kaputt?
4: Irgendwie muss ich die blöden Viecher doch aus dem Stall bekommen. Ich klaue ihnen die Eier und bewerfe sie. Und dann hauen sie ab.
2: Das ist aber nicht nett, Huckepuck. Eier schmecken doch gut. Und mit Essen, das weißt du ganz genau, sollte man nicht spielen.
4: Pah, mir doch egal.
2: Du bist mehr eine.
3: Das ist voll gemein. Wir wollten das doch zusammen machen.
1: Ja, das tut mir auch wirklich leid. Aber Marie ist meine beste Freundin und...
3: Und? Ich dachte, wir sind Freunde. Aber du bist genauso wie alle anderen. Du bist gemein.
1: Bitte, sei mir doch nicht böse. Wir können ja was anderes zusammen machen. Lass uns doch in den Zoo gehen.
3: Ich will nicht in den blöden Zoo. Ich verspreche dir, das werde ich nicht vergessen.
1: Luisa, bleib bitte hier. Mist.
4: Das war nicht nett von dir.
1: Jetzt ist es aber zu spät.
5: Weißt du, was mit Luisa los ist? Die ist weinend an mir vorbeigelaufen.
1: Ja, aber ist jetzt so. Wir haben uns gestritten. Wollen wir anfangen zu trainieren?
5: Klar, dann mal los. Lass uns erst dein Pferd holen. Wen nimmst du?
1: Ich dachte an Lucky. Die ist am schnellsten und ich kenne sie am besten.
5: Dabei brauchen wir doch gar kein Glück. Wir sind doch eh die Besten. Komm, lass uns los.
2: Lucky kommt von dem Wort Luck. Das ist Englisch und wenn man es auf Deutsch übersetzt, bedeutet es Glück. Was denkt ihr denn? Hat Lisa die richtige Entscheidung getroffen? Ja? Nein? Na, da ist ja alles dabei. Luisa war auf jeden Fall doch sehr traurig. Und so ein bisschen verstehen kann ich sie schon. Lisa hatte ihr zugesagt. Und nun macht sie mit Marie, die gar nichts davon weiß, bei dem Reitwettbewerb mit. Weinend ist sie einfach losgerannt und hat erst angehalten, als sie den Hof der Wempels in der Ferne erkennen konnte. Sie war so erschöpft, dass sie sich erst einmal auf eine Bank setzte und ihre Tränen aus dem Gesicht wischte. Arme Luisa.
3: Lisa wollte mit mir da mitmachen. Das ist gemein von ihr. Niemand mag mich.
7: Wie, du machst nicht mehr mit? Das ist voll doof von dir, Boris. Jetzt kann ich nicht mehr am Wettbewerb teilnehmen. Voll blöd. Ja, okay. Dann gute Besserung.
3: Hallo, Ben. Was ist denn los?
8: Mein Freund Boris kann nicht mit mir am Reitwettbewerb teilnehmen. Er hat einen merkwürdigen Ausschlag bekommen und seine Eltern sagen, er soll zu Hause bleiben. Deswegen können wir nicht trainieren und...
3: Wir können das doch zusammen machen.
8: Hä? Du machst das doch mit meiner Schwester.
3: Nicht mehr. Ich möchte viel lieber mit dir zusammen am Wettbewerb teilnehmen. Ich habe gehört, du bist der beste Reiter hier in der Gegend.
8: So schlecht bin ich nicht, das stimmt. Kannst du dann überhaupt reiten?
3: Klar, ein bisschen habe ich das schon gelernt. Und den Rest kannst du mir doch ohne Probleme beibringen, oder? Glaub mir, ich lerne das schnell.
8: Okay, dann lass uns gleich zur Anmeldung gehen und dann mit dem Üben anfangen.
3: Ja, komm, schnell.
2: Manchmal muss man einfach Glück haben. Also, ich finde es ganz toll und glaube auch, dass Ben und Luisa das richtig gut machen werden. Schnell sind sie also zur Anmeldung gelaufen und haben Boris aus der Liste löschen und dafür Luisa eintragen lassen. Danach sind sie zu den Pferden gegangen und Ben hat seiner neuen Teampartnerin alles gezeigt, was er weiß. Luisa hat das wirklich gut gemacht. Ich glaube, sie hat ganz viel Talent. Der große Tag des Wettbewerbs ist gekommen. Die Rennstrecke wurde vorbereitet. Es gibt sogar einige Stände für zum Beispiel Pommes frites, Kuchen oder Kaffee. Und natürlich haben alle Teilnehmer fleißig trainiert. Ben und Luisa hatten beschlossen, niemandem zu verraten, dass sie zusammen mitmachen. Ein Geheimnis also. Da war die Verwunderung bei Lisa natürlich groß, als sie sah, dass Luisa mit Fanny auf dem Startplatz ankam. Da war die Verwunderung bei Lisa natürlich groß, als sie sah, dass Luisa mit Fanny auf dem Startplatz ankam. Ein wenig erleichtert war sie aber auch, denn sie hatte die ganze Zeit über ein schlechtes Gewissen und es tat ihr auch weh, dass Luisa ihr seitdem komplett aus dem Weg gegangen war. Aber sag mal, wisst ihr eigentlich, von wem ich schon lange nichts mehr gehört habe? Ganz genau, von Huckepuck. Na, schauen wir doch mal, was er gerade so macht.
1: Sag mal, Huckepuck, wusstest du davon, dass Luisa hier mit meinem Bruder teilnimmt?
4: Na klar, ohne mich wäre das gar nicht so gekommen. Du solltest Danke sagen. Ich habe dir damit schließlich geholfen.
1: Mir damit geholfen? Was hast du getan, Huckepuck?
4: Ich habe diesen dicken Boris nachts, als er schlief, mit deinem roten Filzstift am ganzen Körper Punkte aufgemalt. Der sah aus wie ein Käfer mit Punkten. Und am nächsten Tag haben seine Eltern ihn verboten, am Wettbewerb teilzunehmen.
1: Also, du bist mir ja einer. So ganz okay war das nicht. Aber trotzdem danke.
4: Ja, das war eine klasse Klabauter-Idee.
9: Hey, alles okay?
1: Jetzt ja.
9: Super. Komm, es geht gleich los.
1: Na dann mal los. Huckepuck, mach dich unsichtbar und mach bitte keinen Blödsinn.
4: Ich doch nicht.
10: Alle Teilnehmenden bitte an die Startlinie kommen. Das Rennen beginnt in 5 Minuten.
9: Flocke und Lucky sind richtig gut drauf. Ich glaube, wir können das wirklich gewinnen.
1: Ich gebe mein Bestes.
5: Vergesst nicht, die Gürtel vom Sattel gut anzuziehen.
3: Ja, hab ich doch schon gemacht.
4: Hey, Ben. Soll ich die anderen ärgern, damit ihr gewinnen könnt?
5: Nein, bloß nicht. Das wäre doch Betrug.
4: Oh Mann, das Gleiche hat das Zopfmädchen auch gesagt. Wir Klabauter wollen immer gewinnen und tun alles dafür, dass es auch so kommt.
3: Mit wem redest du da, Ben?
5: Ich habe mit Blackie gesprochen.
3: Du bist komisch. Das Pferd versteht dich doch gar nicht. Schau mal, Ben, da sitzt ja meine Mama. Hallo, Mama.
5: Hattest du nicht gesagt, dass sie in München im Krankenhaus ist?
3: Ja, das dachte ich auch.
11: Ich drücke dir ganz fest die Daumen.
3: Ben, jetzt müssen wir auf jeden Fall gewinnen.
5: Ich gebe mein Bestes.
10: Achtung, das Rennen beginnt. Reiter und Reiterinnen, haltet euch bereit. Der Countdown geht von 5 bis 1. Bei 1 erklingt ein Schuss. Und ihr reitet bis zum Ende des Waldes, hinter den Hof der Familie Witte. Dort seht ihr ein Hütchen. Reitet den Weg hierher zurück und wer als erstes durch das Zielband reitet, dessen Team hat gewonnen. Also, 5, 4, 3, 2, 1.
2: Und da geht es los. Eine große Staubwolke entsteht, als alle losreiten. Erst liegen Lisa und Marie auf dem ersten Platz. Dann werden sie von Luisa und Ben überholt. Alle anderen kommen bei der Geschwindigkeit überhaupt nicht mit. Es ist ein wildes Rennen über den staubigen Landweg. Als sie bei dem Wald ankommen, übernehmen wieder Marie und Lisa die Führung. Man merkt wirklich, dass Marie eine geübte Reiterin ist. Aber Luisa gibt nicht auf. Sie treibt Fanny an, die immer schneller wird. Ben schaut ihr staunend hinterher, denn so schnell hat er Fanny noch nie laufen sehen. Als alle bei den Hütchen ankommen, wird es ganz schön eng, denn die 4 sind fast gleich auf und jeder will schnell durch die Kurve. Alle schaffen es und auf einmal ist Luisa ganz vorne. Wer hätte das gedacht? Sie hat doch erst vor ein paar Tagen mit dem Reiten begonnen. Davon sieht man aber gar nichts. Doch Marie gibt sich natürlich nicht so schnell geschlagen. Flocke pustet ganz schön und beide Mädchen sehen sich tief in die Augen, als sie gleich auf sind. Der Bürgermeister überschlägt sich am Mikrofon und das Publikum feuert alle Reiter an. Manche halten einfach nur den Atem an, andere klatschen und eine etwas dickere Frau fällt sogar in Ohnmacht. Noch sind die Reiter nicht durch den Wald durch. Luise und Marie haben sich mittlerweile von den anderen deutlich abgesetzt. Es ist ein wildes Kopf-an-Kopf-Rennen.
5: Au!
2: Oh nein. Luise ist von Fanny gestürzt, die einfach weiterläuft. Um Himmels Willen. Ich hoffe, sie hat sich nichts Schlimmes getan. Marie hat das auch mitbekommen und hält natürlich sofort an. Lisa und Ben kommen auch an der Stelle an und rennen so schnell sie können zu auf der am Boden liegenden Luise.
9: Luise, ist dir was passiert?
3: Ich weiß nicht. Ah, mein Bein tut weh. Ben, reite doch weiter. Ich will doch nur einmal gewinnen. Meine Mama schaut doch zu.
5: Bist du verrückt? Das ist doch jetzt total egal. Wo ist Fanny hin?
3: Die ist einfach weggelaufen. Aber ich möchte doch, dass meine Mama stolz auf mich ist.
1: Ben, reite schnell los und hol den Arzt und Luisas Mama. Los, schnell.
5: Ja, mache ich. Ich bin gleich wieder da.
2: Auweia, das sieht gar nicht gut aus. Ich glaube, Luisa hat sich wirklich dolle wehgetan. Ben ist mit Blackie, so schnell es ging, zum Startplatz geritten, hat dem Notarzt Bescheid gegeben und der ist mit Tatütata zu Luisa geeilt. Ihre Mama ist natürlich gleich mitgekommen. Auf dem schnellsten Weg ging es dann ins Krankenhaus und dort haben die Ärzte Luisa untersucht. Das Bein ist gebrochen und so hat Luisa einen dicken Gips bekommen. Die nächsten 6 Wochen darf sie nur mit Krücken laufen. Lisa, Marie und Ben interessierte das Pferderennen nicht mehr und sie haben auch gar nicht mitbekommen, wer überhaupt gewonnen hat. Es war nicht mehr von Bedeutung. Nachdem sie Fanny gefunden hatten, brachten sie die Pferde nach Hause und fuhren so schnell sie konnten mit ihren Fahrrädern zum Krankenhaus.
1: Hallo, Luisa.
5: Hallo. Ho, das Bein hat sie sich gebrochen, das arme Kind.
11: Mutter, sei doch nicht so aufgebracht. Ja, das ist ärgerlich. Aber da Luisas Freunde so schnell reagiert haben, konnte Luisa doch auch schnell geholfen werden. Erinnerst du dich, Mutter? Ich bin auch mal vom Pferd gefallen.
5: Das ist doch etwas ganz anderes gewesen. Du hattest dir nur den Arm verstaucht.
3: Oma, mir geht es doch gut. Ich hätte einfach nur gerne gewonnen. Es tut mir leid, Mama.
11: Was tut dir leid, mein Schatz?
3: Ich wollte dich stolz machen.
11: Luisa, ich bin stolz auf dich. Du bist in so kurzer Zeit noch viel besser beim Reiten geworden. Beim Wettrennen hast du das so toll gemacht.
3: Aber ich habe doch nicht gewonnen.
11: Für mich bist du eine Gewinnerin. Und wenn wir wieder zu Hause sind, schauen wir mal, ob wir sowas wie eine Reitbeteiligung für dich finden. Ja?
3: Oh, Mama, danke. Ich hab dich so lieb.
12: Guten Tag. Bin ich hier richtig im Zimmer von Familie Wempel?
11: Ja, mein Name ist Wiebke Wempel und das hier ist meine Mutter und meine Tochter.
12: Sehr schön, dass Sie alle hier anwesend sind. Liebe Luisa, lieber Ben, ihr habt ja an dem Reitwettkampf teilgenommen.
5: Ja, aber wir sind nicht durchs Ziel geritten.
12: Ja, das stimmt. Ihr nicht, aber Fanny.
1: Fanny?
12: Richtig. Alle Teilnehmer haben einstimmig beschlossen, dass ein Pferd genauso wie der Reiter oder die Reiterin zählt. Und da Fanny als erstes durch das Ziel gelaufen ist, hat Fannys Team gewonnen. Also geht der erste Preis an Luisa mit Fanny und Ben mit Blackie.
3: Mama, hast du das gehört?
11: Herzlichen Glückwunsch, mein Liebling. Und natürlich auch dir, Ben. Das habt ihr ganz toll gemacht. Fanny und Blackie natürlich auch.
12: Hier überreiche ich euch beiden den Preis für den ersten Platz. Bitte sehr. Und wenn ihr den Pferdchen noch eine extra Portion Hafer geben würdet, wäre ich sehr froh. Denn letztendlich mussten die ja rennen wie der Blitz.
3: Oh, Ben, schau mal.
5: Voll cool. Jetzt können wir in den Spielzeugladen und... du kannst ja gar nicht laufen. Wie machen wir das denn dann?
1: Das ist doch kein Problem. Luisa bekommt doch bestimmt Krücken. Luisa?
3: Ja, Lisa?
1: Es tut mir wirklich leid, dass ich so blöd war. Das war nicht nett von mir und ich weiß, dass ich was falsch gemacht habe.
3: Ja, Das war wirklich nicht nett. Ich dachte, dass wir Freundinnen sind. Und dann hast du mich einfach im Stich gelassen.
1: Es tut mir leid. Wie kann ich das jemals wieder gut machen?
3: Wenn du wieder meine Freundin sein möchtest.
1: Das wollte ich eh die ganze Zeit sein. Und versprochen, das wird sich nicht ändern.
3: Freunde für immer. Ach ja, und Omi?
13: Ja, mein Kind?
3: Tut mir leid, dass ich dir Streiche gespielt habe.
13: Ach, das ist schon wieder vergessen. Dann würde ich mal sagen, ein Hoch auf Fanny.
2: Ein Hoch auf Fanny, das stimmt. Ich freue mich sehr, dass Luisa die Entschuldigung von Lisa angenommen hat und die beiden nun wieder Freundinnen sind. Lisa weiß, dass sie einen Fehler gemacht hat. Und wenn man sich diesen eingesteht, sich dann ehrlich entschuldigt und auch zeigt, dass man das wirklich so meint, dann ist das eine gute Sache. Oder was denkt ihr? Darf man auch eine zweite Chance bekommen? Ja? Nein? Ich finde schon. Jeder von euch hat sicherlich schon mal etwas gesagt oder getan, was er hinterher ganz stark bereut hat. Oder nicht? Luisa durfte schnell wieder aus dem Krankenhaus heraus. Sie und ihre Mutter sind dann noch ein paar Tage bei Herrn und Frau Wempel geblieben. Luisa und Ben haben natürlich auch den Gutschein beim Spielzeuggeschäft eingelöst, den sie als Preis für den ersten Platz bekommen hatten. Ben hat sich ein neues Computerspiel ausgesucht und Luisa ein eigenes Puppenhaus. Und irgendetwas anderes hatte sie auch noch an der Kasse in ihre Jackentasche gepackt. Ich konnte aber leider nicht erkennen, was es war. Naja, ich muss ja auch nicht alles wissen. Tja, und damit würde ich sagen, war's das mit unserer Huckepuck-Geschichte für dieses Mal. Oder?
1: Nee, warte mal.
2: Oh, okay.
1: Psst, Huckepuck. Psst, Huckepuck.
4: Oh Mann, ich hatte so schön geträumt von Honey. Na, das geht dich gar nichts an. Was ist denn?
1: Ja, entschuldige. Luisa hat mir noch was gegeben und da du im Puppenhaus wohnst, dachte ich mir, dass du damit vielleicht was anfangen könntest.
4: Ach ja? Ich glaube nicht, dass etwas Gutes von dem Teufelmädchen kommen kann. Behalte es.
1: Okay, schade. Dann behalte ich halt diesen wunderschönen Sessel, der perfekt in das Puppenhaus passen würde. Und ich glaube, der wäre auch genau richtig für deine Größe.
4: Warte.
1: Aber wenn du nicht möchtest...
4: Ich will ihn doch haben. Gib ihn mir.
1: Hier, bitte sehr.
4: Hui, ist das schön. Ich werde nie wieder aus diesem Sessel rausgehen.
1: Das ist gut. Dann haben wir ja auch mal wieder eine Chance auf ein Frühstücksei.
4: Das ist was ganz anderes.
2: Das ist ja toll. Lisa sagte es ja mal, in jedem Menschen steckt auch etwas Gutes. In diesem Fall hatte Huckepuck Glück. Der kleine Sessel ist grün und ganz weich. Oh, so einen hätte ich auch gern. Also in groß meine ich natürlich. Oh Schreck, so spät schon. Dann muss ich jetzt aber schnell los. Also, bis zum nächsten Mal, ja? Macht's gut. Tschüss.
11: So, ja, Luisa und ich sind wieder zu Hause und haben einen schönen Platz für das neue Puppenhaus gefunden. Oder, Luisa? Was meinst du?
3: Ja, Mama, das finde ich auch. Hier in meinem Zimmer steht es richtig gut. Jetzt habe ich auch so ein schönes Puppenhaus wie Lisa. Du, Mama?
11: Ja?
3: Fahren wir bald mal wieder zu Oma und Opa? Darf ich dann auch wieder mit Lisa und Ben spielen?
11: Na klar, Luisa. Wir finden bestimmt einen Termin.
3: Oh, prima. Und reiten möchte ich dann auch wieder. Am liebsten auf Honey.
11: Ja, das denke ich mir. Das schauen wir dann mal, okay? So, und jetzt lass uns mal die Credits sprechen. Möchtest du anfangen?
3: Gerne.
11: Na, dann los.
3: Sie hörten Huckepuck, der Klabautermann.
11: Folge 9.
14: Das freche Früchtchen. In den Rollen Erzähler
11: Philipp Bösand,
14: der Huckepuck,
11: Matthias Heil,
14: Lisa,
11: Nadine Most,
14: Marie,
11: Jasmin Kurz,
14: Lisas Mutter Anna Steinbach,
11: Birgit Arnold,
14: Lisas Vater Tim Steinbach,
11: Marcel Ellerbrock,
14: Lisas Bruder Ben Steinbach,
11: Adrian Arnold,
14: meine Oma Wilma Wempel,
11: Anja Klukas,
14: Luisa Wempel, das bin ich,
11: meine Tochter Charlotte Haber, Luisas Mutter Wiebke Wempel,
14: meine Mutter Katrin Haber, der Bürgermeister
11: Frank Keiler.
14: Credits
11: haben wir gemeinsam gesprochen,
14: Charlotte und
11: Katrin Haber.
14: Mama?
11: Ja?
14: Ich möchte wieder mit meinem neuen Puppenhaus spielen. Machst du den Rest?
11: Na gut, dann viel Spaß.
14: Danke, tschüss.
11: Dieses Früchtchen. Ich finde, sie hatte schon die ganz passende Rolle im Hörspiel. Skript, Idee, Musik, Regie und Schnitt sowie Titelsong sind wie immer von Stefan Hartlein. Die Background-Vocals sind von Matthias Heil und der Titelsong wurde von Stereojunge gemastert. Die Covergestaltung hat, wie bei allen Huckepuck-Folgen vorher schon, Anja Klukas übernommen. Ich finde, sie macht das echt gut. Das Skript dieser Huckepuck-Folge wurde von Michael Gerdes lektoriert. Für das Sounddesign wurden Sounds aus dem eigenen Archiv wie auch von freesound.org verwendet. Das Hörspiel steht unter der Creative Commons Lizenz 3.0, Namensnennung, in Zusammenarbeit mit dem Hörspielprojekt der Community für Hörspielmacher 2024. Und jetzt gehe ich mal schauen, wo Charlotte rumspringt. Nicht, dass die sich jetzt gerade nach einer Reitbeteiligung umschaut. Tschüss!

0: Hallo, schön, dass ihr alle wieder da seid. Sind bei euch auch Sommerferien? Ja? Klasse. Auch Lisa und Marie genießen die Tage. Zum Beispiel am Badesee oder an ihren geheimen Plätzen. Aber am allerbesten finden sie, dass sie einfach so lange schlafen können, wie sie wollen. Heute haben sie sich vorgenommen, schwimmen zu gehen. Da ist Tuckepuck auch gleich wieder in Lisas Tasche gehüpft und freut sich schon darauf, wieder das Wasser zu sehen. Lisa und ihr Papa haben ein Boot gebaut. Vater Steinbach hatte sich zwar gewundert, dass seine Tochter Interesse an seinem Hobby hat, freute sich aber sehr darüber. Das Boot kann im Gegensatz zu den anderen Modellschiffen von Lisas Papa schwimmen und mit einem Seil an Land festgebunden werden, sodass Huckepuck dann ganz alleine auf dem See herumfahren kann. Wie ein richtiger Seemann. Ah, sie kommen auch gerade pickepacke voll beladen mit ihren Fahrrädern an der Baggerkuhle an.
1: Los, schnell!
2: Ja, Huckepuck, ich mach ja schon. Das Tau hat sich verheddert. Moment.
1: Ein Klabautergesetz ist, dass man Seile und Taue immer gut aufgewickelt verstauen soll. Sonst bekommt man lästige Knoten.
2: Gut, dass du mich nochmal drauf aufmerksam machst. Ich hätte es fast vergessen.
1: Tja.
2: So. Ah, oh, geschafft. Bitte sehr. Viel Spaß, großer Klabautermann.
1: Platzka, ich komme. Rein in los.
3: Huckepuck ist zufrieden und dann können wir uns ja erstmal in die Sonne legen. Meine Mama war so lieb und hat uns ein bisschen was zum Picknicken eingepackt.
2: Klasse! Und ich habe eine Decke dabei. Lass uns gleich hier bleiben. Dann kann ich ein bisschen auf Huckepuck aufpassen.
3: Tut das gut. Ich liebe Sommerferien. Da kann man auch einfach mal einen Tag am See faulenzen.
2: Genau. Das haben wir uns nach dem ganzen Lernstress für die Klassenarbeiten auch echt verdient. Mir fällt da gerade was ein. Moment, warte mal.
3: Was suchst du denn?
2: Das hier, schau mal. Das hat mein Papa mir mitgegeben, als ich losgefahren bin. Das ist ein Ferienlager auf Hariasand und ich soll mir überlegen, ob ich Lust darauf habe. Wenn ja, dann kann ich dahin. Das beginnt in 2 Wochen.
3: Ah, das klingt voll cool. Aber wo ist dieses Hariasand denn? Ich habe davon noch nie gehört.
2: Das ist irgendwie eine Flussinsel in der Weser. Keine Ahnung, aber das ist auch egal. Da fahren viele Kinder hin und machen dort tolle Sachen. Ich glaube, ich würde da gerne hin. Mal eine Woche von meinem Bruder und allen anderen ausspannen.
3: Hey!
2: Ja, nicht von dir. Du, ich habe eine Blitzidee. Frag doch mal deine Eltern, ob du da auch mitfahren darfst. Das soll auch gar nicht teuer sein, sagte Papa. Dann machen wir das einfach zusammen. Das wäre doch klasse, oder?
3: Oh, das wäre sogar richtig, richtig klasse. Ich frag gleich, wenn ich zu Hause bin, meine Eltern. Darf ich mir den heute ausleihen?
2: Na klar. Ich bin jetzt schon voll aufgeregt, obwohl es noch 14 Tage hin sind.
3: Was machst du denn mit Huckepuck in der Zeit?
2: Den werde ich wohl mitnehmen. Ich kann ihn hier nicht alleine lassen. Der macht ja nur Quatsch.
3: Stimmt.
2: Jetzt habe ich Lust, eine Runde zu schwimmen. Kommst du mit?
3: Na klar. Wer zuerst im Wasser ist. 1, 2, los!
2: Hey, du hast die 3 vergessen.
3: Ich weiß. Sonst habe ich doch gar keine Chance gegen dich.
2: Du bist die Einzige, die mich austricksen darf.
3: Und Huckepuck? Was ist mit dem?
2: Der darf das eigentlich nicht, macht es aber immer. Aber so richtig böse kann ich ihm nie sein.
3: Komm, wir schwimmen zu der kleinen Insel.
2: Oh ja.
0: Wart ihr schon mal in einem Ferienlager? Ja? Das macht riesigen Spaß. Ganz viele Kinder zelten zusammen und erleben tolle Sachen. Da werden Lagerfeuer gemacht, Schnitzeljagd, Wettbewerbe und noch viel, viel mehr. Das Wichtigste ist aber das Zusammensein und neue Freunde finden. Lisa hat ihrer Mama und ihrem Papa gesagt, dass sie gerne dahin möchte. Ben wäre auch gerne mitgekommen, aber die Eltern waren der Meinung, es ist gut, wenn Lisa sowas auch mal ohne ihren kleinen Bruder macht. Marie hat ebenso ihre Eltern gefragt und darf auch mit. 2 Wochen lang haben die beiden Mädchen die Stunden gezählt und heute ist es soweit. Lisa und Marie warten an der Bushaltestelle mit ihren Eltern auf den Reisebus, der die Kinder zum Ferienlager bringen wird. Huckepuck hat es sich in Lisas Tasche gemütlich gemacht. Lisa hat ihm 3 Lakritz-Lollis eingepackt. Damit wird er sicher einige Zeit zu tun haben.
4: Lisa, hast du an deine Kulturtasche gedacht?
2: Ja, Mama, natürlich habe ich das.
4: Und die Anmeldung?
2: Ja, Mama, auch daran habe ich gedacht.
5: Ach, Schatz, mach dir nicht so viele Sorgen. Unsere Tochter ist schon ziemlich groß und sehr vernünftig. Wir können ihr doch vertrauen. Außerdem hast du mit ihr 3 Tage lang den Koffer gepackt. Und ich kann bezeugen, dass ihr wirklich jeden Millimeter genutzt habt.
4: Du hast ja recht. Aber Lisa war noch nie so lange alleine von uns weg.
5: Das stimmt, aber ich vertraue unserer Tochter komplett. Lisa, hast du deinen Brustbeutel um?
2: Natürlich.
5: Hier, steck das ein. Das geben deine Mutter und ich dir, damit du dir 2 tolle Wochen machen kannst, ohne verzichten zu müssen. Sieh es als Urlaubstaschengeld.
2: Danke, Papa. Danke, Mama.
6: Na toll. Lisa bekommt was und ich nicht.
5: Na, das geht natürlich nicht. Das wäre ja wirklich unfair. Wäre es für dich in Ordnung, wenn wir gleich einen riesigen Hamburger essen gehen? Mit viel Pommes, einem See-Ketchup und ausnahmsweise einer kleinen Cola?
6: Voll cool! Natürlich! Das ist doch 1000-mal besser als so ein blödes Ferienlager. Können wir los?
4: Na, da bin ich aber beruhigt. Aber ein wenig musst du dich noch gedulden.
7: Hallo!
2: Hallo Marie! Hallo Frau Witte!
7: Da bin ich!
4: Hallo Karin. Hat es Holger nicht geschafft?
8: Leider nicht. Er arbeitet im Zoo. Wie geht es dir? Du siehst besorgt aus.
5: Hallo Karin. Es ist nichts bei Anna. Sie hat nur etwas Trennungsschwierigkeiten.
8: Ja, das kenne ich. Aber unsere Kinder sind schon so groß. Die werden das schon hinbekommen. Kannst du dich noch an unser erstes Ferienlager erinnern?
4: Ja, das war toll. Wir hatten einen schönen Sommer.
8: Siehst du. Und unsere Töchter werden das auch haben.
5: So, mein Kind, der Bus ist da. Ich bringe deinen Koffer zu den anderen. Hab eine schöne Zeit. Ich hab dich lieb.
2: Danke, Papa. Ich dich auch.
5: Marie, deinen Koffer nehme ich auch gleich mit.
4: Pass gut auf dich auf, mein Schatz. Du kannst dich immer melden, wenn etwas ist, ja? Ich hab dich lieb.
2: Ja, das mache ich, Mama. Ich hab dich auch lieb.
8: Ach, Marie, du wirst einfach zu schnell groß. Ich wünsche dir den schönsten Sommer aller Zeiten. Melde dich, wenn du da bist. Und vergiss niemals, wie sehr wir dich lieb haben.
7: Danke, Mama. Ich euch auch. Ganz, ganz doll.
6: Lisa, kann Huckepuck nicht hierbleiben?
2: Ich glaube, das kann er dir am besten selbst beantworten.
1: Das ist ganz einfach. Großes Klabautergesetz. Ich muss doch auf das Stoff und das Rockmädchen aufpassen.
6: Okay, aber du kommst wieder, ja?
1: Claro, das ist versprochen. Und du weißt ja, Klabauter halten ihr Versprechen immer.
6: Dann ist gut.
2: Tschüss, Mama. Tschüss, Papa. Bis in 2 Wochen, Ben.
7: Tschüss.
6: Bis in 2 Wochen, große Schwester.
5: Und zack, weg sind sie. Komm, Ben, der Hamburger wartet.
6: Oh ja, und dazu eine riesige Portion Pommes. Los, Papa, lauf doch schneller.
8: Und? Bei dir alles soweit okay?
4: Es ist alles gut. Ich muss mich nur wirklich so langsam mal daran gewöhnen, dass meine Lisa kein kleines Mädchen mehr ist. Was denkst du? Kommst du noch mit uns mit? Nach Essen ist mir nicht, aber ein Kaffee würde mir jetzt gut tun.
8: Mir auch. Ich komme gern noch mit.
0: Diese Eltern. Immer machen sie sich Sorgen um die Kinder. Aber ich finde, Lisa und Marie passen wirklich immer gut auf sich auf. Der Reisebus mit den ganzen Kindern hat dann doch noch ein paar Stunden bis nach Harjasand gebraucht. Und in dieser Zeit haben sich die beiden Mädchen etwas ausgeruht. denn viel schlafen konnten sie nicht. Dazu waren sie einfach zu sehr aufgeregt. Als der Bus ankam, mussten alle Kinder auf eine Fähre. Und nach einer kurzen Überfahrt waren sie endlich angekommen auf Harjasand. Das ist eine kleine Flussinsel in der Weser. Naja, was heißt klein? Sie ist tatsächlich eine der längsten in ganz Europa. Aber nun lasst uns mal hören, was Lisa, Marie und Huckepuck gerade so machen.
9: Herzlich willkommen, liebe Kinder, zum diesjährigen Ferienlager auf der schönen Flussinsel Harjasand. Mein Name ist Jörg Fletcher, aber bitte sagt einfach nur Jörg zu mir. Ich bin hier der Campleiter. Als erstes werden wir uns die Zelte anschauen, in denen ihr die nächsten 2 Wochen schlafen werdet. Es gibt ein Mädchen- und ein Jungenzelt. Also, dann kommt mal mit.
3: Oh, das ist ja toll hier.
2: Zum Glück gibt es keine gemischten Zelte. Die Jungs würden uns doch nur die ganze Nacht wach halten. Außerdem müffeln die immer.
1: Hey, aber ich schlafe nicht bei den Jungs. Ich müffle auch nicht.
2: Keine Sorge, du bleibst schön bei uns. Aber immer vorsichtig. Nicht, dass du noch gesehen wirst.
1: Ich doch nicht. Ich bin Huckepuck, der große Klabautermann.
6: Autsch! Oh nein. Mein Koffer ist aufgegangen und alles liegt herum.
3: Ich helfe dir. Hast du dir sehr weh getan?
6: Nein, es ist nicht so schlimm. Ich glaube, ich habe mir nur mein Knie etwas aufgeschürft. Mein großer Bruder sagt immer, ein Indianer kennt keinen Schmerz.
3: Ich bin Marie und das ist meine beste Freundin Lisa.
2: Hi!
6: Ich heiße Hannah. Danke, dass ihr mir helft.
2: So, das haben wir geschafft. Kommt, wir laufen schnell zu den anderen. Sonst sind noch die besten Liegen weg.
6: Habt ihr beide Lust, dass wir uns Betten nebeneinander suchen?
3: Na klar.
2: Sicher doch.
3: Klasse.
9: Hier stehen wir vor dem Mädchenzelt. Geht bitte rein und sucht euch einen Schlafplatz aus. Den Koffer könnt ihr einfach unter eure Liege schieben. Dort, zwischen dem Jungen- und dem Mädchenzelt, ist ein kleines Gebäude. Da sind die Toiletten und Duschen. Wir haben jetzt 13 Uhr. Kommt erst mal an und um 15 Uhr treffen wir uns alle am Lagerfeuerplatz. Den findet ihr direkt hinter euch. Wenn ihr Hilfe braucht oder Fragen habt, meine Kollegen und ich sind gleich in dem Zelt dort. Bloß keine Scheu. Wir sind immer für euch da. Also dann, bis gleich.
6: Los, schnell. Da drüben ist super, denn dann haben wir den kürzesten Weg zum Klo.
3: Oh ja, klasse Idee.
0: So rennen die drei schwer bepackt los. Jeder versucht, das beste Bett zu ergattern und neben seinen Freunden zu liegen. Lisa, Marie und Hannah können sich die Liegen sichern, die sie sich ausgesucht hatten. Hier ist ein Durcheinander. Einige sitzen nur auf ihrem Bett, andere kramen in ihren Koffern und ein paar Kinder stehen planlos in der Gegend herum. Die drei Mädchen sitzen auf Hannas Liege. Aber was machen die denn da?
10: Ah, das habe ich mir gedacht. Du hast ja zu Hause schon gesagt, dass du am liebsten das Bett direkt am Ausgang hättest. Alles okay, Schwester?
6: Bei mir ist alles okay. Das ist mein Zwillingsbruder Jonas. Dies hier sind meine neuen Freundinnen, Lisa und Marie.
10: Hallo ihr zwei. Das ist gut. Wisst ihr, letztes Jahr hat sich Hannah noch gar nicht getraut, mit ins Zeltlager zu kommen. 2 Wochen können auch ganz schön lange werden, so ganz von zu Hause weg. Aber da sie jetzt schon Freundinnen gefunden hat, muss ich mir ja keine Sorgen machen, dass sie Heimweh bekommt. Also, ich bin dann mal wieder drüben. Wir sehen uns ja eh gleich.
6: Ja, bis gleich.
3: Schön, dich kennengelernt zu haben.
10: Ich hab mich auch gefreut. Wir sehen uns.
3: Das ist dein Bruder?
6: Ja, wieso?
3: Wow.
2: Na, hat da jemand ein Glitzern in den Augen?
3: Ich? Was? Nein, nein, alles gut.
6: Schaut mal, das hat meine Mama mir mitgegeben. Das ist ein Talisman. Der soll mich vor Heimweh schützen. Toll, oder?
2: Oh, das ist ja ein schöner Anhänger. Die Kette passt auch super dazu. Nur schlafen kannst du damit wohl eher nicht. Da hätte ich ja Angst, dass ich mich piekse.
6: Das hat Mama auch gesagt. Ich lege es aber nur zum Duschen und nachts ab.
3: Oh, kommt. Es ist ja schon 3 Uhr. Schnell, wir müssen los.
0: Da rennen sie so schnell sie können zum Lagerfeuerplatz. Der Feriencampleiter Jörg erklärt den Kindern alles, was noch so wichtig ist, wenn man in der Natur zeltet. Also, zum Beispiel, dass man kein Essen unverschlossen rumliegen lässt. Das lockt nämlich Tiere und Insekten an. Oder, dass alle ihren Abfall immer schön in die Mülleimer werfen sollen. Das ist wichtig, denn sonst sieht das Zeltlager irgendwann so aus wie auf einer Mülldeponie. Dann hat Jörg auch noch erzählt, welche Tiere die Kinder auf Harrier Sand finden können. Na, toll, das ist wirklich sehr interessant. Den ganzen Tag haben die Mädels die Flussinsel Harrier Sand erkundet. Zum Abendessen haben alle am Lagerfeuer zusammengesessen. Es gab leckeren Kartoffelsalat. Wer wollte, konnte sich noch Bratwürstchen grillen und alle durften Stockbrot über dem offenen Feuer machen. Ach, das ist aber auch wirklich lecker. Ach, das mag ich auch so gern. Und danach? Tja, da war Bettruhe angesagt. Also, das heißt, alle mussten dann ins Zelt auf ihre Liegen. Dort haben die Mädels sich noch einige Zeit unterhalten, bis ihnen schließlich die Augen zugefallen sind.
1: Ich finde es gar nicht lustig. Es ist langweilig hier. Den ganzen Tag sitze ich in der blöden Tasche und kann überhaupt nichts machen. Auch die Lakritze ist alle. Frechheit.
2: Aber du wolltest doch unbedingt mitkommen, Huckepuck. Du kannst doch hier alles erkunden, wie du möchtest. Wichtig ist nur, dass du niemanden ärgerst und immer schön unsichtbar bleibst.
1: Heute Nacht bin ich schon fast über die ganze Insel gelaufen. Die ist auch langweilig. Warum hast du mein Schiff nicht mitgenommen?
2: Naja, erstens war kein Platz mehr in meinem Koffer. Und zweitens würde es dir nur irgendein Kind wegnehmen. Du bist ja unsichtbar. Da denkt jeder, dass dort auf dem Wasser einfach nur ein Schiffchen schwimmt und würde es mopsen. Das würdest du doch auch nicht wollen, oder?
1: Nein, aber trotzdem ist es doof.
11: Hey, alles in Ordnung, Lisa? Warum sitzt du hier ganz allein?
7: Ach, das macht Lisa gern mal zwischendurch, nicht wahr?
2: Ja, genau. Ich denke dann nach. Ja, genau, ich denke dann gerne allein nach. Der Ort hier ist schön und man kann den Trubel des Zeltlagers etwas vergessen.
11: Okay. Wollen wir nochmal zu dem Baum von gestern, wo das große Loch drin ist?
7: Ich, wenn das für euch okay ist, würde ich gerne noch einmal ins Zeltlager gehen. Ich habe da noch was zu tun.
2: Ich weiß schon ganz genau, was du da noch zu tun hast. Hat Jonas nicht heute Tischdienst?
11: Ja, das hat er. Aber warum sollte Marie das interessieren?
7: Das tut es nicht. Ich möchte was anderes machen.
11: Was denn?
2: Ja, Marie, was denn?
7: Ist doch egal. Ich gehe dann mal. Bis später dann.
11: Was hat Marie denn? Habe ich etwas Falsches gesagt?
2: Ich glaube eher, dass sie ein Auge auf deinen Bruder geworfen hat.
11: Echt? Wirklich?
2: So scheint es. Aber das ist auch in Ordnung. Anna, du hast vergessen, deine Talismankette anzulegen.
11: Oh je! Können wir eben schnell zum Zelt, damit ich es holen kann? Ich habe Mama versprochen, dass ich es immer trage.
2: Ja, dann mal los.

0: Mann, ich finde es nicht. Wo kann es nur sein? Überall habe ich schon gesucht.
1: Du warst doch duschen, oder?
0: Ja, aber da habe ich schon geschaut. Auch Jörg habe ich schon gefragt, ob jemand was bei ihm abgegeben hat. Oh Mann, die kann doch nicht weg sein.
2: Habt ihr es schon gehört?
1: Nein. Was denn?
2: Ein paar Kindern wurden Dinge gestohlen. Ketten, Spielzeug, Geld, Schokoriegel, Lakritz und...
1: Moment mal. Schoki und Lakritz wurde gestohlen? Na, wer kann das wohl gewesen sein? Das kann ja wohl nicht wahr sein.
0: Du meinst, hier ist ein Dieb, der unsere Sachen mobst? Das finde ich echt gemein.
2: Ich weiß nicht. Aber Jonas hat eben gesagt, dass er herausfinden möchte, wer das war. Und wir können ihm helfen.
1: Ah, das sagt Jonas?
2: Ich habe ihn zufällig getroffen.
1: Aha. Gut, dann helfen wir. Wartet mal eben hier. Ich muss kurz eben was machen. Ich komme gleich wieder.
2: Ja, mach das. Wir warten hier. Aber vergiss nicht, deine Tasche mitzunehmen. Man weiß ja nie, ob man was daraus braucht.
1: Die vergesse ich ganz sicher nicht. Bis gleich. Huckepuck. Huckepuck, mach dich sichtbar.
3: Ja, was ist?
1: Hast du hier die Kinder beklaut?
3: Ich? Niemals. Sowas machen Klabautermänner nicht. Großes Klabautergesetz. Wir leihen.
1: Das finde ich nicht witzig, Huckepuck. Also hast du hier was geliehen?
3: Nein.
1: Aber du sagtest, du warst heute Nacht unterwegs und heute fehlen ein paar Kindern hier und da Dinge. Und Lakritz.
3: Ein Lakritzdieb ist hier auf der Insel? Oh nein, ich muss schnell meinen Lakritz in Sicherheit bringen.
1: Warte, du sagtest doch, dass du kein Lakritz mehr hast.
3: Da habe ich gemogelt. Ich habe noch ein bisschen Lakritz aufbewahrt, aber die nimmst du mir nicht weg. Das sind meine.
1: Okay, okay. Wenn du sagst, dass du das nicht warst, dann glaube ich dir. Aber wer kann das denn gewesen sein? Los, hüpf wieder in meine Tasche. Wir gehen zu den anderen.
4: Das ist aber gemein. Stehlen ist wirklich nicht nett. Stellt euch mal vor, ihr habt etwas ganz Tolles, was ihr total mögt. Und dann kommt irgendjemand und nimmt es euch weg. Einfach so. Und ihr wisst nicht einmal, wer das war. Das ist nicht nur gemein, nein, das ist auch nicht richtig. Also, ich würde so etwas niemals machen. Und ihr? Nein? Das habe ich mir gedacht. Aber was kann man nun machen? Lisa, Marie, Hanna und Jonas stehen mit dem Campleiter Jörn Kindern zusammen.

0: schlaft. Und das haben auch alle. Eventuell könnte es einer der Helfer sein. Wir haben dieses Jahr zwei neue dabei. Da werde ich mal nachforschen.
1: Eines fällt mir noch ein. Ich war einmal wach heute Nacht. Johannes stand mitten im Zelt und als ich ihn angesprochen habe, war er ganz überrascht. Er ist aber gleich wieder ins Bett gegangen.
0: Johannes? Das kann ich mir nicht vorstellen. Aber ich spreche auch mit ihm. Gut, dass dir das noch eingefallen ist. Ihr haltet eure Augen auf. Und wenn ihr etwas Merkwürdiges seht, sagt es sofort mir oder meinen Kollegen, ja?
2: Klar, versprochen.
0: Okay, dann bis später.
1: Ich finde das alles doch sehr komisch. Wenn man mal überlegt, was geklaut wurde. Eine Münze, zwei Ketten, ein Lakritzschnuller.
3: Oh, die mag ich so sehr.
1: Was sagtest du gerade, Lisa?
2: Ich? Dass ich das ganz gemein finde.
4: Das finde ich auch. Mama hat mir die Kette und den Talisman doch geschenkt. Wenn er jetzt weg ist, dann wird sie bestimmt mit mir schimpfen.
1: Ach, bestimmt nicht. Komm mal her, kleine Schwester, das wird schon. Ich finde deine Kette, versprochen.
4: Du bist doch nur 2 Minuten älter als ich.
1: Das reicht schon, um dein großer Bruder zu sein. Okay, Leute, passt auf. Wir suchen die Insel ab. Ihr geht nach unten zum Strand und ich gehe mit Michael zum oberen Teil der Insel. Wir schauen auf alles. Sammelt, was ihr auffällig findet und wer weiß, vielleicht finden wir sogar was.
5: Kann ich mit dir suchen gehen, Jonas?
1: Klar, wenn du das möchtest. Dann brauche ich Michael nicht zu fragen. Also komm.
5: Echt? Wahnsinn. Oh, dann mal los.
2: Okay, dann in 2 Stunden wieder hier. Bis gleich.
6: Schon brechen sie auf. Lisa und Hannah sind zum Strand gelaufen und suchen wirklich jeden Zentimeter ab. Selbst Huckepuck hilft natürlich mit, denn wenn's um Lakritz geht, erkennt er keinen Spaß. Jonas und Marie suchen auch. Was machen die denn da gerade?
5: Bisher nichts.
1: Bei mir auch nicht. Aber das wird schon.
5: Wo wohnst du eigentlich?
1: In Elhausen. Kennst du das?
5: Ja, das ist gar nicht weit weg von uns. Mit dem Fahrrad höchstens 1/2 Stunde.
1: Komisch, dass wir uns da noch nicht über den Weg gelaufen oder geradelt sind.
5: Das stimmt. Du wärst mir aufgefallen. In welche Schule gehst du denn?
1: Hannah und ich gehen in Neustadt auf die Gesamtschule. Unsere Eltern denken, die ist besser als die auf dem Dorf.
5: Hättest du vielleicht Lust, dich mal mit mir zu treffen nach dem Ferienlager?
1: Klar. Warum nicht? Oh, schau mal da. Das ist doch, oder das war doch mal ein Lakritzschnuller, oder?
5: Ja, also das, was von ihm übrig ist. Schau mal, der sieht aber nur angeknabbert aus. Komisch. Und da, ein Stückchen Alufolie, oder?
1: Auf jeden Fall. Wir sind ein echt gutes Team. Das nehmen wir alles mal mit. Ich habe hier eine kleine Tüte dabei. Dann zeigen wir das mal Jörg.
5: Wow, du denkst aber auch wirklich an alles.
1: Klar, ich will mal Polizist werden. Spurensicherung ist das Wichtigste. Komm, wir gehen weiter. Vielleicht finden wir noch mehr.
6: Also ich glaube, Marie mag den Jonas echt gern. Das ist doch schön. Die beiden gingen noch eine Zeit lang umher, haben aber nichts mehr gefunden. Dann haben sich alle wieder getroffen. Lisa und Hannah waren leider nicht erfolgreich. Die Tüte mit dem Lakritz und dem Stückchen Alufolie hat Jörg an sich genommen. Als es wieder Nacht wurde und alle Kinder in ihren Betten lagen, hatten sich Lisa, Marie und Hannah fest vorgenommen, nicht einzuschlafen, um genau zu beobachten, ob der Dieb noch einmal auf Beutezug geht. Aber sie haben es genau 20 Minuten ausgehalten. Dann sind den dreien ihre Augen zugefallen. Tja, nur Huckepuck. Der war noch wach.
3: Ja, wen Dieb finde ich? Wäre doch gelacht, wenn ein Klabauterdetektiv das nicht hinbekommen würde. Wer kann der gemeine Lakritzdieb nur sein? Was war das? Oh, das ist aber auch dunkel. Ich kann nichts sehen. Vielleicht sollte ich auch lieber wieder unter Lisas Decke schlüpfen. Der Jörg ist bestimmt auch ein ganz guter Detektiv. Nein, der futtert mir nur die ganzen Süßigkeiten weg. Ich gehe da jetzt hin und dann weiß ich auch nicht. Aber irgendwas wird mir schon einfallen. Das kann doch nicht wahr sein. Na, warte ab, bis ich das den anderen erzählt habe.

0: Was hat Huckepuck denn gesehen? Oh Mann, ich konnte es nicht erkennen.
1: Ja, das ist auch gut so. Du erzählst ja auch immer gleich alles den Kindern.
0: Ja, das stimmt, aber das ist ja auch mein Job, oder? Am nächsten Tag hat Huckepuck Lisa ganz früh geweckt und sie so lange genervt, bis er ihr erzählen konnte, was er letzte Nacht entdeckt hatte. Was er ihr erzählte, konnte sie kaum glauben. Nach dem Frühstück hat sie Hanna, Jonas, Jörg und Marie alles gesagt. Und jetzt stehen die vier zusammen im Kreis und unterhalten sich. Ach, wenn ich nur wüsste, was Huckepuck gestern entdeckt und ihnen eben erzählt hat. Und jetzt flüstern die auch noch. Da kann ich doch nicht verstehen, was sie jetzt sagen. Oh, sie reden wieder lauter. Da muss ich doch mal ein Stückchen näher ran.
2: Ach, meint ihr das wirklich? Das müsst ihr mir unbedingt zeigen. Das kann ich ja fast nicht glauben.
3: Na klar, wir müssen da lang.
1: Aber du darfst nicht mit, sonst petzt du noch. Du wartest hier.
0: Was? Hey, das ist gemein. Na gut, aber lasst uns nicht zu lange warten.

0: Liebe Kinder, wir haben den Dieb gefunden. Dank der großartigen Hilfe von Lisa, Marie, Hanna und Jonas konnten wir herausfinden, was hier vor sich gegangen ist. Leider können wir den Dieb nicht zur Rede stellen. Ich kann euch aber versichern, dass keine böse Absicht dahinter steckte. Die beiden Ketten konnten wir wiederfinden, auch das Geld. Aber die Schokolade und das Lakritz sind leider gegessen worden.
1: Na, jetzt sag schon, wer es war. Ist ja gemein, alle so auf die Folter zu spannen.
2: Aber du weißt doch, wer es war.
1: Aber außer uns weiß das noch keiner.
0: Okay, okay, ich sage es euch ja. Unsere Diebe waren eine Elster-Familie, die hier bei uns auf Beute zugegangen ist. Wenn eine Elster etwas Funkelndes sieht, kann sie einfach nicht widerstehen und muss es stibitzen. Aber zum Glück haben wir bei ihrem Nest die Kette von Hanna und Jasmin gefunden. Aber eins müsst ihr vier mir noch verraten. Wie seid ihr darauf gekommen, dass die Elstern die Diebe waren?
3: Sagen wir mal so, es hat uns ein Vögelchen gezwitschert.
4: Das gibt's doch nicht. Eine Elsterfamilie. Das ist ja witzig. Habt ihr schon mal eine Elster gesehen? Elstern sind etwas kleiner als Krähen. Im Gegensatz zu diesen aber schwarz-weiß gefärbt. Und sie haben einen langen Schwanz. Unter bestimmten Lichtbedingungen glänzt ihr schwarzes Gefieder blau oder grün. Wenn ihr einmal eine gesehen habt, werdet ihr sie nie mehr verwechseln. Was auch ganz toll an diesen Vögeln ist, ist, dass sie unwahrscheinlich schlau sind. Genauso wie ihr, nicht wahr? Ach ja, wisst ihr, was Schlafwandeln ist? Nein? Schlafwandeln ist, wenn man zwar tief schläft, aber dabei herumläuft. Das hat der Johannes nämlich gemacht. Ich bin froh, dass kein Kind der Dieb war, denn stehlen ist nicht richtig. Es ist gemein, anderen etwas wegzunehmen. Wenn man groß ist, kann man dafür sogar ins Gefängnis kommen. Und das wollt ihr doch nicht, oder? Nein, das kann ich mir auch nicht vorstellen. Außerdem hat Stehlen auch etwas mit Lügen zu tun, denn kein Dieb würde von sich aus zugeben, dass er das gemacht hat. Ich finde es besser, wenn alle Menschen ehrlich zueinander sind. Und ich weiß ganz genau, dass ihr alle ganz ehrlich seid. Tja, das war's auch schon wieder mit...
5: Wie, das war's? Hä? Willst du den Kindern nicht noch sagen, wie das hier im Zeltlager weitergegangen ist?
4: Oh ja, stimmt. Danke, Huckepuck. Also, Lisa, Marie, Hanna und Jonas haben viel zusammen unternommen, waren schwimmen, haben Ausflüge gemacht, viele schöne Abende am Lagerfeuer verbracht und hatten noch viel Spaß miteinander im Ferienlager. Hanna hatte nicht einmal Heimweh. Lisa entschuldigte sich nochmal bei Huckepuck, dass sie ihn zwischenzeitlich verdächtigt hatte. Und Marie, tja... Marie und Jonas haben sich auch die ganze Zeit sehr gut verstanden. Sogar ihre Telefonnummern haben sie ausgetauscht und wollen sich zu Hause mal auf ein Eis treffen. Ich glaube, der Jonas hat mittlerweile auch gemerkt, dass Marie ihn mag. Da bin ich mal gespannt, wie das so weitergeht. Aber auch mit Hanna wollen sich Lisa und Marie wieder treffen, denn weit wohnen sie ja nicht auseinander. Tja, das war doch jetzt alles, oder Huckepuck?
5: Ja, hast du gut gemacht.
4: Dankeschön. So, nun wünsche ich euch alles Gute und bis bald, wenn wir uns wiederhören. Tschüss.
1: Ach, schade. Die Ferien sind vorbei und ich, Hanna, bin wieder zu Hause. Ach, ich vermisse meine neuen Freundinnen jetzt schon. Aber, wisst ihr was? Ich habe heute Post bekommen. Einen Brief von Huckepuck. Und darin schreibt er, dass ich, Hanna, die Credits lesen darf. Also, los geht's. Sie hörten Huckepuck, der Klabautermann, Folge 8, der geheimnisvolle Dieb. In den Rollen Erzähler Philipp Bösern, Huckepuck, Matthias Heil, meine neue Freundin Lisa, Nadine Most und meine Freundin Marie, Jasmin Kurz. Außerdem Anna Steinbach, Birgit Arnold, Tim Steinbach, Marcel Ellerbrock, Ben Steinbach, Adrian Arnold, Karin Witte, Monika Schmidt-Mader, Jörg, Hans-Peter Stoll, Hanna, das bin ich, Silvia Bautsche. Jonas, Flo Schabang. Credits, von mir, Hanna, alias Silvia Bautsche. Produziert von Hörhafen Hörspiele 2023. Skript, Idee, Musik, Regie und Schnitt sowie Titelsong, alles von Stefan Hartlein. Background Vocals von Matthias Heil. Titelsong gemastert von Stereo Junge. Covergestaltung von Anja Klukas. Lektorat Marek Schädel. Sounddesign unter Verwendung von Sounds aus dem eigenen Archiv wie auch von freesound.org. Das Hörspiel steht unter der Creative Commons Lizenz 3.0. In Zusammenarbeit mit dem Hörspielprojekt der Community für Hörspielmacher. Also, das war's erstmal von mir. Tschüss, eure Hanna.

0: volle Fahrt voraus, Kapitän!
1: Mir ist so langweilig. Was soll das eigentlich mit dem Einpacken von den Dingen da?
2: Das habe ich dir doch schon erzählt. In einer Woche ist Heiliger Abend. Jedes Jahr am 24. Dezember sitzen Familien oder Menschen, die sich lieb haben, zusammen und beschenken sich mit tollen Sachen. Die werden aber verpackt, um die Spannung etwas größer zu machen.
1: Das Schiff, da packst du aber nicht ein. Da brechen ja noch die Masten ab.
2: Das ist für Papa. Natürlich packe ich das ein. Es ist ja ein Weihnachtsgeschenk. Schau, und das Computerspiel. Das hier bekommt Ben. Für Mama habe ich diese tolle Vase gefunden. Sie liebt Blumen.
1: Das weiß ich doch. Dieses hässliche Teil willst du deiner Mutter schenken?
3: Hey, die Vase ist nicht hässlich. Das ist echt nicht nett von dir. Ich finde die schön und Lisas Mama wird sie sicher auch mögen.
1: Und was bekomme ich?
2: Das weiß ich noch nicht. Du machst immer so viel Quatsch und ärgerst mich. Das muss ich mir noch überlegen.
1: Das ist gemein. Aber egal. Ich bekomme bestimmt was ganz Tolles vom Weihnachtsmann.
3: Du glaubst doch nicht an den Weihnachtsmann. Den gibt es doch gar nicht. Herr Wempel spielt den doch jedes Jahr.
1: Was? Natürlich gibt es den. Jeder Wichtel und Klabauter muss mindestens an einem Weihnachten am Nordpol helfen. Ich konnte mich bisher immer drücken.
3: Du willst uns doch auf den Arm nehmen, oder?
1: Glaubt doch, was ihr wollt.
4: Lisa, schau mal, ich...
2: Oh nein, die Vase für Mama. Ben, wir haben doch ein geheimes Klopfen ausgemacht. Weißt du das nicht mehr?
4: Entschuldigung, das habe ich vergessen.
2: Was ist denn so wichtig, dass du einfach so in mein Zimmer stürmst?
4: Ich wollte dir eigentlich nur zeigen, dass ich das letzte Level durchgespielt habe.
2: Na toll, das war ja wichtig. Okay, entschuldige, Ben. Ich wollte dich nicht anmeckern. Das hast du ja nicht mit Absicht gemacht. Schließ bitte die Tür. Muss ja nicht jeder sehen, was wir hier machen.
4: Okay.
2: Was mache ich denn nun? Jetzt habe ich kein Weihnachtsgeschenk für Mama mehr.
3: Kannst du die Vase nicht noch einmal kaufen?
2: Nein, ich habe mein Taschengeld schon komplett ausgegeben.
4: Ich könnte den Sekundenkleber von Papa holen und dann machen wir sie wieder heile.
3: Ich glaube, das wird nicht klappen. Schau, sie ist in so viele Teile zerbrochen.
1: Ich verstehe überhaupt nicht, warum ihr überhaupt Weihnachtsgeschenke kauft. Die kommen doch eh alle vom Nordpol. Ja, das ist so. Außerdem, wenn es dir so wichtig ist, diese hässliche Vase zu verschenken, frage doch einfach die Wichtel, ob sie die reparieren.
3: Ich verstehe nur Bahnhof.
1: Also wirklich, jedes Klabauterbaby weiß doch, dass Wichtel am liebsten Dinge kaputt machen, um sie wieder zu reparieren.
4: Wirklich? Das ist ja toll. Wo finden wir diese Wichtel denn?
1: Na wo wohl? Am Nordpol. Alle Wichtel sind jetzt dort und helfen dabei, die Weihnachtsgeschenke zu sortieren.
2: Ja, worauf warten wir denn noch? Lass uns schnell dorthin.
1: Das geht nicht. Ihr dürft da nicht hin.
4: Bitte!
1: Nein, niemals.
3: Auch nicht, wenn ich dir diesen Lakritz-Lolli zufällig verspreche.
1: Oh, das ist gemein. Okay, gut. Aber ihr müsst euch irgendwie verkleiden. Wir brauchen Decken und eure Gesichter müssen grün sein.
3: Warum müssen unsere Gesichter grün sein?
1: Oh, weil Wichtel grüne Haut haben. Das weiß doch jeder. Außerdem brauchen wir den Rettungsring.
2: Alles klar. Ich glaube, ich habe vom letzten Karneval noch Gesichtsfarbe. Ben, holst du den Rettungsring?
4: Ja, das mache ich.
3: Lisa, denkst du, es wäre schlau, meine Eltern anzurufen und zu fragen, ob ich hier übernachten darf?
2: Oh ja, das ist eine gute Idee. Ich frage schnell meine Eltern und dann rufen wir sie an.
5: Frohe Weihnachten euch allen. Ist das nicht eine wunderschöne Zeit? Es werden leckere Plätzchen gebacken. Die Familie isst gemütlich an den Adventsabenden zusammen. An Nikolaus stellen die Kinder ihre Stiefel vor die Tür und alle haben ihre kleinen Geheimnisse. Manchmal schneit es sogar und die Seen frieren zu. Das ist immer ein riesiger Spaß, wenn die Kinder draußen spielen. Ich mag auch die Lichterketten überall und dass immer alles so schön dekoriert ist. Die Steinbachs haben sogar schon einen Weihnachtsbaum besorgt. Den haben Lisa und ihr Papa selbst im Wald ausgesucht und geschlagen. Noch steht er im Stall, in einem großen Eimer voll mit Wasser. Habt ihr das gerade mitbekommen? Erst fällt die Vase um, die Lisa ihrer Mama zu Weihnachten schenken wollte, und zerspringt in unzählbar viele Teile. Dann erzählt Huckepuck vom Nordpol und den Weihnachtswichteln, die am liebsten alles wieder heile machen, was kaputt geht. Also, davon habe ich noch nie was gehört. Ihr? Die Eltern haben es erlaubt, dass Marie bei Lisa schlafen darf. Ben hat den Rettungsring geholt und nun stehen alle zusammen. Na, lasst uns doch mal hören, was sie jetzt so sagen.
3: Ist das Grün so richtig?
1: Ja, das ist in Ordnung so. Jetzt müssen wir aber alle uns an den Händen fassen und ihr dürft an gar nichts denken, nur ich. Und wir müssen versuchen, so gleichzeitig wie es nur geht, in den Rettungsring zu springen. Gleichzeitig wird ja etwas schwierig. Zopfmädchen, du zählst. Ben, du kennst das ja schon. Noch Fragen?
4: Nein, lasst uns los. Das hat so schön gekitzelt beim letzten Mal.
3: Oh Mann, das ist aber aufregend. Lisa, hast du die kaputte Vase dabei?
2: Ups, fast vergessen. Jetzt habe ich sie. Danke, Marie. Schau, ich habe alle Scherben in diesen Beutel gepackt. Mann, das waren aber auch echt viele. Okay, ich zähle runter. Auf los springen wir. Also, 3, 2, 1, los!
1: Autsch! Jetzt sollten wir noch etwas laufen. Gleich sollten wir ein großes Haus sehen. Dann dürft ihr nichts sagen. Wichtel klingen etwas anders als ihr.
2: Alles klar. Kommt.
5: Das ist ja aufregend. Habt ihr das gehört? Huckepuck hat sich auf Lisas Schulter gesetzt und dann sind die vier zeitgleich in den Rettungsring gesprungen. Zack, und weg waren sie. Im nächsten Moment sind sie aus dem Rettungsring in einer Schneelandschaft wieder aufgetaucht. Brrr, kalt ist es hier und alle bibbern ganz schön dolle. Nur Huckepuck nicht. Sie gehen auf ein großes Haus zu und stehen nun vor der Tür.
1: Ihr versteckt euch da hinter dem großen Weihnachtsbaum. Ich klopfe an.

0: Klabautermann. Du kommst mir gerade zur rechten Zeit. Wir können jede helfende Hand gebrauchen. Komm.
1: Ich wollte nur mal schauen, wie das hier so ist. Denn, ich habe mich für nächstes Jahr eingeschrieben für den Paketdienst.
0: Oh, immer diese Ausreden. Wir sind doch kein Museum. Niemand widerspricht Knecht Ruprecht. Es wird gearbeitet.
2: Oh Mist, was machen wir denn nun?
3: Wir müssen irgendwie ins Haus kommen, Huckepuck und die Weihnachtswichtel suchen, die Vase reparieren lassen und dann so schnell wie möglich wieder hier weg. Los, lasst uns schauen, ob wir ein geöffnetes Fenster oder eine angelehnte Tür finden. In 10 Minuten wieder hier.
4: Ich glaube nicht, dass die bei diesen Temperaturen hier die Fenster offen lassen.
3: Los, schnell!
5: Oh je, ich glaube, Huckepuck steckt jetzt wirklich in Schwierigkeiten. Dieser Knecht Ruprecht hat ihn einfach gepackt und mit ins Haus genommen. Wie sollen Lisa, Marie und Ben denn wieder nach Hause kommen? Ben hat eine angelehnte Tür gefunden und alle sind ganz leise ins Haus geschlichen.
2: Wo sollen wir denn nun hingehen?
3: Erstmal müssen wir Huckepuck finden. Hört ihr das? Die Geräusche kommen von dort. Lasst uns vorsichtig und leise schauen, was da ist.
4: Ja, okay. Ich passe hier auf.
3: Das ist eine gute Idee. Warte hier. Wenn was ist, lauf schnell zu uns.
2: Schau, überall kleine Wesen mit grüner Haut. Das müssen die Wichtel sein. Sie räumen Geschenke in große braune Jutesäcke.
3: Dann kann Huckepuck nicht weit weg sein. Dieser große Typ sagte, dass er helfen soll. Schnell, hier in den Schrank.
0: Noch einer. Ihr Wichtel seid doch das faulste Pack, das ich kenne. Los, wieder an die Arbeit, sonst sperre ich dich ein. Und wie ist deine Nummer? Noch rede. Wie ist deine Nummer? Los. Na, dann wollen wir mal sehen, wie es dir gefällt, eingesperrt zu sein. Soll doch der Weihnachtsmann entscheiden, was mit dir geschieht.
3: Oh, so ein Mist. Ben wurde einkassiert. Wir müssen noch vorsichtiger sein. Oh, was machen wir denn nun?
2: Hast du den Wichtel mit dem Schreibbrett gesehen? Der weiß doch bestimmt Bescheid.
3: Ja, genau. Den schnappen wir uns. Wir müssen wissen, wo der große Typ Ben und Huckepuck hingebracht hat. Ich tu dir nichts.
4: Was wollt ihr von mir? Ich hab doch nur meine Arbeit gemacht.
2: Psst, bitte sei etwas leiser. Uns darf niemand finden. Wir brauchen deine Hilfe.
4: Ihr tut mir nichts? Warum braucht ihr Hilfe? Ihr könnt doch einfach wieder an eure Arbeit gehen und alles ist gut. Ich verrate nicht, dass ihr Pause gemacht habt.
3: Wir haben keine Pause gemacht. Wir sind hier mit einem Kobold und einem, naja, sagen wir, kleinen Wichtel. Der wurde aber gerade von so einem bösen, großen Kerl eingesperrt.
4: Oh je, Knecht Ruprecht. Der ist hier der Vorarbeiter. Wir Wichtel und die Kobolde müssen immer nur arbeiten. Wir können aber schon gar nicht mehr. Und der Weihnachtsmann ist selten da.
2: Wo ist denn der Weihnachtsmann?
4: Na, das ist doch klar. Wenn der nicht hier ist, um Wunschzettel zu lesen, dann kontrolliert er Kamine. Der reist auf der ganzen Welt herum. Das dauert ganz schön lange. Ich glaube, diese Woche ist er in Mexiko. Warum wollt ihr das alles wissen?
3: Ach, nur so.
4: Immer wenn der Weihnachtsmann mal hier ist, tut der Knecht Ruprecht auf ganz nett. Geht er wieder weg, ist er wie jetzt. Ich hoffe, eurem Freund geht es besser als den anderen.
2: Wie meinst du das?
4: Es sind schon einige verschwunden, die nicht schnell genug gearbeitet haben. Es wird erzählt, dass alle Geschenkpapier bügeln müssen.
3: Kannst du uns sagen, wo dieser Knecht Ruprecht die Wichtel hinbringt?
4: Ich weiß das nicht. Aber Ulf weiß das. Ich hole ihn.
2: Aber pass auf, dass dich keiner sieht.
4: Das ist versprochen.
2: Hallo, Olf.
3: Olf, weißt du, wo die Wichtel eingesperrt werden?
6: Natürlich. Zuerst oben auf dem Dachboden.
3: Kannst du uns dorthin bringen?
6: Nein, ich habe Angst vor dem Dachboden.
2: Kannst du uns denn sagen, wie wir da hinkommen?
6: Einfach die Treppe hoch, bis eine Luke in der Decke ist. Mehr weiß ich auch nicht. Warum habt ihr so merkwürdige Stimmen?
3: Wir sind erkältet. Entschuldigung, wir müssen schnell los.
4: Oh, seid vorsichtig.
2: Versprochen. Und bitte verratet uns nicht.
6: Komische Wichtel sind das. Los, lass uns wieder an die Arbeit gehen.
5: Welch ein Schlamassel. Nun hat dieser Knecht Ruprecht auch noch Ben eingesperrt. Lisa und Marie schleichen sich die Treppe hoch und stehen nun unter der Luke. Aber wie sollen sie dort hochkommen? Es ist weit und breit keine Leiter zu sehen. Ich kann mir vorstellen, dass dieser fiese Ruprecht nicht einmal eine braucht, so groß wie der Kerl ist.
3: Oh Mist, wie kommen wir da nun ran?
2: Ich mache dir eine Räuberleiter. Vielleicht kommst du dann an die Luke und kannst sie öffnen.
7: Lisa?
3: Ja? Ben? Wir holen dich da raus. Warte. Mist, verschlossen.
7: Das geht nicht. Ich glaube, dieser fiese Kerl hat ein dickes Schloss an die Luke gehängt. Bestimmt hat nur der den Schlüssel. Er sagte, der Weihnachtsmann soll entscheiden, was mit mir geschieht. Ihr müsst mich hier lassen.
3: Auf gar keinen Fall. Dann suchen wir erst Huckepuck.
8: Ich bin auch hier. Ihr müsst Flockstrox suchen. Der kann Schlösser knacken.
2: Trox wer?
8: Flockstrox. Ein Klabautermann. So, nun macht aber schnell.
3: Wo finden wir den?
8: Na, wo wohl? Da, wo alle Klabauter sind. An den Fließbändern.
2: Okay, wartet hier. Wir kommen gleich wieder.
7: Wo sollen wir denn sonst hin?
5: Oh nein, das wird ja immer schwieriger. Doch Lisa und Marie schaffen es tatsächlich, Flockstrox zu finden und ihm zu erklären, dass Huckepuck auf dem Dachboden eingesperrt ist. Auch er war zuerst sehr skeptisch. Aber da Knecht Ruprecht gerade sein Mittagsschläfchen hält, war er doch mutig genug, sein Fließband kurz zu verlassen und seinem Klabautermann-Kollegen zu helfen. Wo sind denn die drei jetzt hin? Ah, sie sind schon bei der Luke angekommen. Sehr gut.
8: Bist du es, Flockstrox?
9: Ja, sei ruhig. Sonst wächst du noch den Vorarbeiter.
2: Meinst du, du kannst es schaffen?
9: Ich bin Flockstrox, der große Klabautermann. Natürlich werde ich das schaffen. Ich kann jedes Schloss knacken.
8: Das stimmt nicht ganz. In der Klabauterschule hast du es nicht geschafft, die Tür von den Klabauterlehrern zu knacken.
9: Das war doch was ganz anderes. Das hier ist kein Klabauterschloss. Haha, sag dich doch. Zack, und auf ist es.
3: Toll, danke, Flockstrox. Du bist der Beste.
9: Igitt, lass das. Da steckt dir doch euer Essen rein. Bäh, das ist ja ekelhaft.
10: Ja, das hat sie bei mir auch schon gemacht. Danke, Flockstrox.
9: Ich muss zurück. Wenn jemand fragt, ich hab euch nicht geholfen.
2: Versprochen.
10: So, dann wollen wir mal zu den Wichteln, damit wir auch hier wieder wegkommen.
5: Puh, zum Glück hat Flockstrox das Schloss knacken können. Jetzt kümmern sich die vier endlich um die Vase, die Lisa ihrer Mama zu Weihnachten schenken möchte. Nach ein paar Minuten kommen sie wieder bei den Wichteln an, mit denen Lisa und Marie bereits einmal gesprochen hatten, und bitten sie, die Vase zu reparieren. Na, das müsste für die doch eigentlich ein Klack sein, oder?
11: Kristallglasscherben. Oh, das sind meine Lieblingsscherben.
4: Hier, das gehört dorthin. Oh, so schöne Scherben.
10: Könnt ihr nicht etwas schneller machen? Ich will nicht, dass dieser Ruprecht uns wieder auf den Dachboden einsperrt.
11: Oh je, Knecht Ruprecht ist wieder wach. Wir müssen schnell zur Arbeit zurück.
4: Nur noch dieses eine Scherbchen. So, hier, ja, fertig. Oh, sie ist wie neu.
11: Wir müssen los. Danke, dass wir die Vase heile machen durften. Das hat Spaß gemacht.
4: Nun aber schnell.
10: Jetzt aber weg hier, sonst
0: was? sonst? Wie konntet ihr vom Dachboden entkommen? Was ist das? Stehlt ihr diese Vase? Das ist ja... Gebt sie mir! Sofort!
3: Nein, das ist meine Vase! Lass sie los!
0: Du wachstest, Wichtel! Ich werde...
12: Wir sind gar keine Wichtel! Hier, schau! Das ist nur grüne Farbe. Mit Spucke geht sie ab.
0: Du bist kein Wichtel. Und die anderen? Der Klabautermann? Bist du auch keiner?
3: Nein, wir sind alle keine Wichtel. Und der da ist auch kein Klabautermann. Wir sind von der Wichtelgewerkschaft.
0: Die Wichtelgewerkschaft? Also ich...
12: Ja, genau. Wichtel- und Klabautergewerkschaft. Wie konnten Sie es wagen, mich und meinen Kollegen Huck, Herrn Huck einzusperren? Was sind das hier für Zustände? Wir sind schockiert.
0: Also ich wusste noch nicht...
12: Das wird ein Nachspiel haben. Geben Sie meiner Kollegin die Vase zurück.
0: Nein, das darf ich leider nicht. Kein Gegenstand darf dieses Haus vor Heiligabend verlassen. Das ist die oberste Regel. Leider, so ist es.
10: Dann behalten Sie sie doch. Wir gehen und werden unseren Bericht an Ihren Vorgesetzten schicken.
2: Stellen Sie sich auf eine Beschwerde ein, die sich gewaschen hat. Ihr Führungsstil den Wichteln gegenüber ist absolut nicht in Ordnung.
0: Verstehen Sie doch. Die sind so faul. Erst recht die Klabauter. Da muss man mit Strenge und Ordnung führen.
12: Angst verbreiten Sie. Wir gehen jetzt.
3: Genau. Auf Wiedersehen.
0: Wie soll ich das nur dem Weihnachtsmann erklären?
5: Oh je. Da steckt Knecht Ruprecht aber wirklich in der Zwickmühle. Lisa, Marie, Ben und Huckepuck sind schnell wieder durch den Rettungsring nach Hause gelangt. Jetzt sitzen sie alle in Lisas Zimmer. Und das Schlimmste ist, dass Lisa noch immer kein Weihnachtsgeschenk für ihre Mama hat. Tja, ich bin mal gespannt, was sie jetzt machen wird.
3: So ein Mist. Was mache ich denn nun? Was soll ich nun meiner Mama schenken?
10: Mir doch egal. Ihr habt meinen Plan heute gründlich vermasselt. Da gehe ich jedenfalls nie wieder hin.
2: Da möchte ich auch nie wieder hin.
3: Lasst uns schlafen. Zum Glück ist noch etwas Zeit bis zum Heiligen Abend. Mir wird schon was einfallen.
5: Die Tage bis Heiligabend gingen dann doch sehr schnell vorbei. Und heute ist es soweit. Lisa und ihre Mutter schmücken den Baum. Vater Steinbach macht seinen berühmten Kartoffelsalat. Denn bei den Steinbachs gibt es an Weihnachten immer Kartoffelsalat mit Bockwürstchen zu essen. Das hat auch Vorteile, denn dann dauert der Abwasch nicht so lange. Mutter Steinbach besteht immer darauf, dass vor der Bescherung die Küche wieder sauber ist. Da könnt ihr euch vorstellen, wie viel Lust die hibbeligen Kinder aufs Abwaschen haben, kurz bevor es Geschenke gibt, oder? Aber, nanu, Lisa sieht gar nicht so glücklich aus. Ah, ich weiß warum. Sie konnte ihrer Mama kein neues Geschenk kaufen. Marie hatte zwar angeboten, ihr etwas Geld zu leihen, aber das wollte sie nicht. Lisa meinte zu ihr, man sollte nicht mit geliehenem Geld ein Geschenk kaufen. Das muss man dann schon bar von seinem eigenen Geld bezahlen können, findet Lisa. Eine ziemlich gute Einstellung, wenn ihr mich fragt. Kein Klecks von Vater Steinbachs leckerem Kartoffelsalat blieb übrig, von den Bockwürstchen ganz zu schweigen. Nun schauen wir doch mal, was die Steinbachs so kurz vor der Bescherung machen.
3: Oh Mann... Jetzt habe ich nur so ein blödes Gedicht für Mama. Wenn die Vase doch nicht kaputt gegangen wäre.
12: Ich hoffe, ich bekomme das ferngesteuerte Auto. Das wäre so voll cool.
13: Na, ihr zwei, braucht ihr noch lange für den Abwasch? Ich habe da draußen schon das Glockenklingeln von den Rentieren vom Weihnachtsmann gehört. Ich glaube, der ist schon fast bei uns.
3: Ach, Papa, wer glaubt denn noch an den Weihnachtsmann?
13: Ich. Aber ihr könnt ja glauben, woran ihr wollt.
14: Hey! Das sieht ja super aus. Ihr seid ja fleißige Weihnachtswichtel. Schatz? Hast du das gehört?
13: Ja. Wie kann das nur sein?
12: Da Der Weihnachtsmann ist da. Wir müssen schnell zu ihm.
14: Ja, dann mal los. Alle zusammen ins Wohnzimmer.
12: Wow, schaut mal, die ganzen Geschenke.
15: Ho, ho, ho. Frohe Weihnachten. Seid ihr denn auch alle brav gewesen?
12: Ich war total brav.
3: Ja, ich war auch immer ganz lieb.
13: Hallo, Herr Weihnachtsmann. Das ist ja toll, dass Sie die Zeit finden konnten, uns zu besuchen.
15: Ho, ho, ho, ho. Ja, das musste ich wohl. Ich habe hier 5 Sonderzustellungen. Für jeden eine.
14: Ach, das wäre doch nicht nötig gewesen, Will. Herr Weihnachtsmann.
15: Oh, doch. Aber ich muss mal sagen, Ihr Kamin könnte mal wieder eine Reinigung vertragen. Weil mein kompletter Hintern ist schwarz.
13: Jawohl, Herr Weihnachtsmann. Das wird sofort im neuen Jahr erledigt.
15: So, jetzt muss ich mich aber um ein bedrücktes Mädchen kümmern. Lisa, magst du deiner Mama nicht das Geschenk geben, welches du extra für sie gemacht hast?
3: Ich weiß nicht.
15: Ich denke, das solltest du tun.
3: Na gut. Mama, ich... Also, es ist wirklich nur eine Kleinigkeit und dabei hätte ich dir gern was viel Tolleres geschenkt, aber naja, das eigentliche Geschenk, es ist...
14: An meine liebe Mama, im letzten hast du... Und außerdem hast du immer... Ach, meine liebe Tochter, das ist das schönste Geschenk, das ich jemals bekommen habe.
3: Wirklich?
14: Ich liebe dich auch.
3: Ach, Mama.
15: Ho, ho, ho, ho, ho. So, dann bin ich dran. Der Weihnachtsmann vergisst doch nicht, seine Geschenke zu verteilen. Ho, ho, ho, ho, ho. Dieses Geschenk ist für Vater Steinbach.
13: Oh, das bin ja ich?
16: Das wäre aber wirklich nicht nötig gewesen, Willi.
15: Ho, ho, ho, ho, ho. Doch, doch. Hier ist ein Geschenk für Ben, eines für Lisa und noch eines für Mutter Steinbach.
3: Das gibt es doch nicht. Der Gürtel, den ich mir schon so oft angesehen habe. Davon habe ich doch niemandem erzählt.
14: Oh, was für eine wunderschöne Vase. Oh. So eine schöne habe ich ja noch nie gesehen.
3: Die Vase. Wie kann das sein?
12: Wow, ein ferngesteuertes Auto!
13: Die Ersatzteile für mein Modellschiff. Die konnte ich nirgendwo auftreiben. Wie konntest du das wissen?
15: Hohohoho, der Weihnachtsmann weiß alles.
3: Danke, Herr Wempel. Ich glaube, Sie können Gedanken lesen.
15: Ich entschuldige mich für das Benehmen von Knecht Ruprecht. Er ist immer so schnell überarbeitet. Eigentlich ist er wirklich ein netter Kerl. Ich habe ihm gesagt, dass er mit den Weihnachtswichteln und den Klabautern netter umgehen soll. Und er hat mir das hoch und heilig versprochen. Außerdem habe ich beschlossen, dass ich die Kaminkontrollen etwas mehr verteilen werde, damit ich mehr bei den Weihnachtswichteln sein kann. Ich glaube, Knecht Ruprecht kann das sicher auch gut. Hier, dieses Geschenk ist für Huckepuck. Gibst du es ihm von mir?
3: Sie sind gar nicht Herr Wempel?
15: Ich bin der Weihnachtsmann. Hast du die Vase erkannt?
3: Ja.
15: Mit den besten Grüßen von den Weihnachtswichteln.
3: Danke, Weihnachtsmann. Jetzt ist es das schönste Weihnachten aller Zeiten.
15: Hohoho. Weihnachten ist das Fest der Liebe. Denkt immer daran, es kommt nicht auf den Wert eines Geschenkes an, sondern ob es von Herzen kommt. Ich persönlich finde die selbstgemachten Geschenke immer die schönsten. Aber das muss jeder selber wissen. Genauso, ob man an den Weihnachtsmann glaubt oder nicht. So, nun muss ich aber weiter. Es gibt noch viele, viele Kinder, die auf ihre Geschenke warten. Bis zum nächsten Jahr.
17: Ho, ho, ho. Auf geht's, ihr lieben Rentiere. Donner nicht drücken. Komet und Rudolf, hört auf euch zu streiten. Ho, ho, ho.
12: Auf Wiedersehen, lieber Weihnachtsmann.
13: Ich traue meinen Augen nicht. Steinbach?
18: Herr Steinbach, ach, es tut mir wahnsinnig leid, aber Willi geht es nicht gut. Dieses Jahr kann er also nicht den Weihnachtsmann für die Kinder spielen.
13: Aber er war doch gerade hier.
18: Na, pappalapapp, den ganzen Tag liegt er schon im Bett. Verboten hat er mir schon früher Bescheid zu sagen. Er meinte ja, dass es ihm abends bestimmt wieder besser geht. Ich habe ihm das ja gleich gesagt. Aber er wollte ja nicht auf mich hören.
13: Okay, danke Wilma. Gute Besserung an Willi und euch trotzdem ein schönes Weihnachtsfest.
18: Ja, das wünsche ich Ihnen auch. Tschüss.
13: Schatz, Willi liegt schon den ganzen Tag krank im Bett. Das eben war er gar nicht.
14: Kann es denn wirklich sein?
13: Das würde auf jeden Fall den fliegenden Schlitten erklären.
5: Glaubt ihr an den Weihnachtsmann? Also, ich auf jeden Fall. Der Weihnachtsmann hat aber recht. Wir müssen uns gar nicht die teuren, ganz besonderen Geschenke zu Weihnachten schenken. Solange ein Geschenk ganz tief aus dem Herzen kommt, ist es ganz egal, ob es ein selbstgemaltes Bild, ein geschriebenes Gedicht oder ein gebasteltes Herz ist. Versteht ihr, was der Weihnachtsmann damit meint? Ja? Klasse. Aber was mich noch brennend interessieren würde, was hat denn eigentlich Huckepuck vom Weihnachtsmann bekommen?
3: Na los, pack schon aus.
10: Hetz mich nicht. Ich mach ja schon. Das ist aber auch ein riesiges Geschenk. Es ist...
3: Wow, ein Bett in deiner Größe und dann auch noch in Form eines Bootes.
10: Ach, hui, ist das schön. Ich glaube, ich mag Weihnachten doch.
5: Dieser Huckepuck. Habt ihr denn schon alle Geschenke beisammen? Wenn nicht, dann bastelt doch noch schnell etwas Schönes. So, und nun? Nun bleibt mir auch nichts anderes mehr übrig, als euch ein frohes Weihnachtsfest zu wünschen. Ich packe jetzt auch noch schnell Geschenke ein. Ich bin wie immer mal wieder ein bisschen spät dran. Naja, also, bis zum nächsten Mal. Tschüss und wunderschöne Weihnachten.
9: Sie hörten Huckepuck, der Klabautermann. Das ist ein Kumpel von mir. Folge 7 und den Weihnachtsmann gibt's doch. Ja, das ist doch klar. Naja, in den Rollen. Erzähler Philipp Bösert. Huckepuck, ja. Matthias Heil. Lisa Nadine Moss. Marie Jasmin Kurz, Ben Steinbach, Adrian Arnold, Anna Steinbach, Birgit Arnold, Tim Steinbach, Marcel Ellerbrock, Knecht Ruprecht, ah, der ist so gemein, Lars Eichstädt, der ist bestimmt auch gemein, die Weihnachtswichtel, das faule Pack, Anja Klukas, Frank Hammerschmidt und Dennis Künstner. Mich, Fluxrox, der große Klabautermann. Stefan Hartlein. Der Weihnachtsmann, ist eigentlich ganz okay. Volker Lüdicke. Wilma Wempel. Anja Klukas. Und die Credits, also das hier, was ihr gerade hört, Stefan Hartlein auch schon wieder. Produziert von Hörhafen Hörspiele 2022. Skript, Idee, Musik, Regie und Schnitt sowie Titelsong. Mann, Mann, Mann. Von Stefan Hartlein. Background Vocals, was das auch immer sein soll. Matthias Heil. Titelsong gemastert von Stereo Junge. Covergestaltung, also das Bild da. Von Anja Klukas. Lektorat, weiß auch nicht, was das sein soll. Naja, aber hat er gut gemacht. Marek Schädel. Sounddesign unter Verwendung von Sounds aus dem eigenen Archiv, wie auch von FreeSound.org. Das Hörspiel steht unter der Creative Commons Lizenz 3.0. Und das ganze Hörspiel ist in Zusammenarbeit mit dem Hörspielprojekt entstanden. Das ist die Community für Hörspielmacher. So, und jetzt muss ich hier weg. Ich habe auch keine Lust mehr, Geschenke einzupacken. Frohe Weihnachten und tschüss.

0: volle Fahrt voraus, Kapitän!
1: Hallo, ihr da draußen. Glaubt ihr an Klabautermänner? Einige von euch werden schon von den kleinen Wesen gehört haben, die sich unsichtbar machen können und viel Schabernack im Kopf haben. Doch wer hat schon einen gesehen? Man erzählt sich von ihnen in Sagen und Märchen. Viele Seemänner spinnen Seemannsgarn um die kleinen, meist schlecht gelaunten Wesen. Huckepuck ist ein stolzer Klabautermann. Er hat schon mit den größten Kapitänen unserer Zeit zusammengesegelt, so manches Land mitentdeckt und oft die Schiffe, auf denen er mitfuhr, vor dem Kentern gerettet. Genau, gerettet. Ein Klabautermann ist zwar der Schiffsgeist, aber kein Böser, so wie viele denken. Sie hassen Wasser, wenn sie sichtbar sind, und gehen diesem weit aus dem Weg. Aber noch viel mehr hassen sie Hühner. Die Menschen denken immer, sie brauchen eines an Bord. Huckepuck versteht das nicht, hat sich aber oft sehr kreativ angestellt, sich dessen zu entledigen. Oh, was macht er denn da gerade?
0: Blödes Federvieh, einfach zu gierig. Bäh, wie kann man auch nur so riechen? Niemals waschen die sich, bäh. Die sind einfach zu blöd, die Viecher. Aber niemand kann es mit dem großen Klabautermann Huckepuck aufnehmen.
1: Ah, das ist Huckepuck, ein Klabautermann. Der hat aber auch wirklich nur Blödsinn im Kopf. Oh, wer kommt denn da?
2: Los, komm schon, trödel nicht so, Lisa. Ben, das Schiff fährt gleich los.
3: Immer diese langweiligen Rundfahrten. Und der Einzige neben Papa, der Schiffe mag, ist Ben. Der ist aber auch langweilig.
4: Ach, Lisa, so schlimm ist das doch nun auch wieder nicht. Komm, tu Papa und Ben den Gefallen.
3: Ja, okay. Können wir nächstes Wochenende dann mal wieder in den Zoo?
4: Ja, klar. Ich spreche mit Papa.
2: Na komm schon, nicht trödeln.
5: Schau mal, Papa, ein Huhn.
1: Ah, die Lisa. Ein 12-jähriges Mädchen mit 2 langen, blonden, geflochtenen Zöpfen. Schiffe mag sie nicht so sehr. Aber ihr Papa und Ben, ihr Bruder, die mögen Schiffe total gern. Lisa sitzt lieber oben an Deck und liest für sich alleine ein Buch. Da kann sie sich total drin verlieren. Was hat sie sich denn dieses Mal mitgenommen? Ah, die Schatzinsel. Sie ist schon ganz vertieft und dabei hat das Schiff noch nicht einmal abgelegt. Ben zieht wie ein Wilder an Lisas Arm. Sie hat aber überhaupt keine Lust, mit ihrem kleinen Bruder zu spielen.
5: Lisa, komm, wir spielen Piraten.
3: Ach, lass mich, Ben. Ich habe keine Lust auf Babyspiele.
4: Ben, schau mal. Da hinten sind schon einige Kinder beim Spielen. Lass mal die Lisa.
5: Au ja, das mache ich.
4: Aber nicht wieder die ganze Fahrt lesen, mein Schatz.
1: Lisa bückt sich nach ihrem Buch und sucht sich einen anderen Ort zum Lesen. Sie möchte ungestört sein. Wie soll man auch vertieft in einem Buch lesen, wenn es um einen herum immer laut ist? Sie hat, glaube ich, einen Ort gefunden. Es sieht aus wie eine Hängematte, die ganz hinten am Schiff, das nennt man Heck, aufgehangen wurde. Aber Vorsicht, Lisa. Nicht mit einem riesigen Sprung in die Hängematte. Da liegt doch der...
0: Ach, nein, nein, nein! Huch. Oh, großer Hühnerdreck. Nicht. Nein, nicht. Du hast dich auf mich draufgesetzt. Geh von mir runter. Ich bin sichtbar. Mein Hut, er steckt unter deinem Hintern. Gib ihn mir wieder, sofort.
3: Wer bist du denn?
0: Oh nein, welch Klabauterpech. Ich bin Huckepuck. Großer Klabautermann, zum Klabautermann. Aber jetzt sichtbar. Und das darf eigentlich nicht sein. Du hast Schuld. Du hast dich einfach auf mich draufgesetzt. Jedes Klabauterbaby weiß, erstens, dass man sich in keine Hängematte schmeißt. Zweitens, dass man sich auf keinen Fall auf einen Klabautermann setzen darf. Oh nein. Und jetzt geh von mir runter.
1: Na, welch Schreck. Da hat sich Lisa aus Versehen auf Huckepuck gesetzt, der friedlich in der Hängematte schlief. Lisa lässt Huckepuck unter sich hervorkommen.
3: Ein Klabautermann? Sowas gibt es doch gar nicht.
0: Gibt es mich nicht?
1: Lisa, natürlich gibt es Klabautermänner. Das siehst du doch. Und Huckepucks Hut ist unter Lisas Po eingeklemmt. Er zieht wie ein Wilder, um ihn zu befreien. Aber Vorsicht, Huckepuck! Jetzt ist der Hut etwas eingerissen und Huckepuck fliegt ein Stück zurück. Oh je.
0: Oh nein, mein schöner Hut. Ein Riss ist drin. Daran hast nur du Schuld.
3: Das wollte ich doch gar nicht. Ich konnte ja nicht wissen, dass du hier bist. Du warst ja unsichtbar. Meine Mama hat immer Flickzeug dabei. Und in der Schule habe ich Handarbeiten. Den Riss kann ich dir flicken. Komm!
0: Stopp, du Hängmattenverbrecherin. Ich bin nicht nur für dich sichtbar. Nein, nein. Für alle. Oberstes Klabautermann-Gesetz. Nicht gesehen werden. Wenn doch, dann nur von dem, der daran schuld ist. Das bist du.
3: Na, kein Problem. Hüpf in meine Hängetasche.
1: Zum Glück hat Lisa eine so tolle Tasche. Oma Lotte hat sie ihr letztens zum Geburtstag geschenkt. Der kleine Klabautermann, der ungefähr so groß wie ein Bleistift ist, mit dem er noch nicht geschrieben hat, springt mit einem einzigen riesigen Sprung in die Tasche. Gelandet ist er aber nicht sehr weich. Lisa hatte ja auch schon ihr Buch in die Tasche gestopft. Vom Rennen wird Huckepuck ziemlich dolle durchgewirbelt.
0: Ich? Klabautermann? Oh Mann!
1: Da wird Huckepuck ganz schön durchgeschüttelt. Lisa hat davon gar nichts mitbekommen. Sie rennt und rennt einfach immer weiter zu ihrer Mama. Die ist noch immer am Bug. Das ist vorne beim Schiff. Und schaut Ben beim Spielen zu. Lisa ist schon ganz außer Atem.
3: Mama?
4: Lisa?
3: Kannst du mir deine Stopfnadel...
4: Was rennst du denn so?
3: Und ein bisschen Faden geben?
4: Klar. Was willst du denn damit?
6: Psst, Lisa, nicht sagen. Das Klabautermann-Gesetz.
1: Aber Lisa sagt nichts über den Klabautermann, der sich in ihrer Handtasche ganz klein gemacht hat, damit ihn niemand sieht. Nur, was sagt sie jetzt ihrer Mama?
3: Ich habe ein Loch im Socken.
4: Lisa, du trägst Sandalen ohne Socken.
3: Ja, klar. Das weiß ich doch natürlich. Aber ich habe ja ein paar dabei. Für den Fall, dass es auf einmal kalt wird. Und da habe ich ein Loch drin. Das möchte ich jetzt stopfen.
4: Du kommst auf Ideen. Na gut, hier. Aber pass auf, dass du dir nicht in die Finger stichst.
3: Ich pass auf, Mama. Danke.
4: Kinder, die haben immer Ideen. Aber wenigstens liest sie nicht die ganze Zeit.
2: Wollt ihr auch ein Eis?
7: Ja, Schokolade.
2: Wo ist Lisa?
4: Die ist schon wieder weg. Ich glaube, die hat jetzt gerade keine Zeit für ein Eis. Ich nehme eine Kugel Maracuja, Liebling.
2: Okay, ich hol gleich das Eis.
1: Na, das wäre ja fast schiefgegangen. Zum Glück fiel Lisa noch ein, dass sie ein paar Reservesocken in ihrer Umhängetasche hat. Sie ist wieder zur Hängematte zurückgerannt und Huckepuck kommt ziemlich durchgerüttelt aus ihrer Handtasche geklettert.
0: Oh Mann, da ist der Windstärke 10 ein leichtes Lüftchen gegen.
3: Entschuldige, gib mir bitte deinen Hut, ich versuche ihn zu flicken.
1: Eigentlich will der Klabautermann Lisa seinen Hut nicht geben. Zögert erst, tut es dann aber doch. Ihr müsst wissen, dass der Hut eines Klabautermannes ganz wichtig für ihn ist. Ohne diesen kann er nicht wieder unsichtbar werden. Aber mit dem Riss kann er den Hut auch nicht wieder aufsetzen. Lisa hat schon angefangen, den winzigen schwarzen Hut mit einem roten Faden zu flicken.
0: Rot? Bäh! Klabautermänner mögen Rot nicht. Nimm ein anderes Pencil.
3: Jetzt hör aber auf. Ich hab nur diesen Faden. Es wird schon gehen.
0: Oh nein! Mein schöner Hut!
1: Tja... Lisa muss sich schon sehr anstrengen, den großen Klabautermann-Hut wieder

0: Lautermann auch schon wieder auf.
1: So, und jetzt kommen wir zum nächsten Problem. Oberstes Klabautermann-Gesetz muss eingehalten werden, ob ich will oder nicht.
2: Hatten wir das oberste Klabautermann-Gesetz nicht schon vorhin? Wie lautet es denn?
1: Bleibt Klabautermann stecken oder kleben oder verklemmt sich oder wird gefangen und wird dann gesehen, ist Klabautermann verpflichtet, bei dem zu bleiben, der ihn gesehen hat. Das wärst dann du. Naja, wie ein Pirat siehst du jetzt nicht aus. Aber zum Glück hast du ein Schiff. Das Schlimmste ist, dass ich erscheinen muss, wenn du es willst.
2: Aber ich hab doch gar kein Schiff. Meine Mama, Papa und mein Bruder machen nur einen Ausflug. Wir wohnen auf dem Land, in der Nähe von Neustadt, auf einem großen Bauernhof.
1: Oh nein, ein Klabautermann ohne Schiff. Nein, das ist nicht richtig. Welch Unglück.
0: Oh je, der arme Huckepuck. Lisa weiß auch nicht, was sie machen soll. Aber da hat sie doch eine Idee. Ich bin ja schon gespannt, was es für eine ist.
2: Ich hab es. Wir tun einfach so, als wenn das gar nicht passiert wäre. Muss ja keiner wissen. Indianer-Ehrenwort. Ich gehe nach der Fahrt einfach vom Schiff und du bleibst hier. Und ich komme dich dann mal besuchen,
3: Lisa,
2: oder so.
3: Redest du mit dir selber?
2: Nein. Ich habe für das Theaterstück in der Schule geübt.
3: Ach so. Mama und Papa suchen dich. Wir müssen gleich von Bord. Du sollst kommen.
2: Okay, ich komme.
0: Lisa packt ihre Sachen zusammen und schwingt sich ihre Hängetasche um. Ben läuft schon einmal vor. Lisa bleibt noch kurz vor der Hängematte stehen.
2: Bis bald, Klabautermann. Ich komm dich wieder besuchen.
0: Was für ein Abenteuer. Das hätte Lisa auch nicht gedacht. Nach der Schifffahrt sind Lisa, ihre Eltern und ihr Bruder schnell zurück zum Auto gegangen. Auf dem Heimweg ist sie leicht eingenickt und hat ein bisschen vom Klabautermann geträumt. Na, das war auch einfach zu aufregend. Findet ihr nicht?

0: Na, möchtet ihr zwei noch einen Schokokeks? Es sind noch genau zwei in der Schachtel.
1: Oh ja!
2: Oh, ja.
3: Aber nicht krümeln. Ich möchte nicht schon wieder den Wagen saugen.
0: Lisa, gib mir doch bitte mal den Stoffbeutel von der Ablage her.
1: Hier, Mama.
0: Merkwürdig. Kinder, es tut mir leid. Aber das sind keine Schokokekse mehr. Ich war mir doch so sicher. Was haltet ihr davon, wenn ich zu Hause Pfannkuchen mit Schokostreusel und Apfelmus zum Abendessen mache?
4: Da jubeln die beiden aber. Lecker. Pfannkuchen mit Schokostreuseln und Apfelmus. Da bekomme ich aber auch gleich Hunger. Das ist Lisas und Bens Lieblingsessen. Ah, da sind die vier auch schon wieder zu Hause angekommen. Lisa wohnt mit ihrer Familie auf einem großen Bauernhof. Rundherum nur Felder mit Kühen und Pferden. Als ihr Vater die Haustür geöffnet hatte, quetschte Lisa sich an ihm vorbei. Schnell sprang sie unter die Dusche und schlüpfte in ihren Schlafanzug.
0: Kinder, kommt ihr bitte? Essen ist fertig.
4: Na, das lassen sich Lisa und Ben natürlich nicht zweimal sagen. Schnell laufen sie in das Esszimmer. Das sieht ja lecker aus. Lisas Mama hat bestimmt 20 Pfannkuchen gemacht. Eine große Schüssel voll mit Apfelmus steht auf dem Tisch und auch eine Packung Schokoladenstreusel. Ach, wie gern würde ich jetzt auch einen haben. Und wie gut das riecht.
5: Lecker, noch einen.
3: Man spricht nicht mit vollem Mund. Naja, und bitte könntest du auch sagen.
5: Ja, Papa. Bekomme ich bitte noch einen?
0: Hier, Ben.
4: Ben haut sich einen großen Klecks Apfelmus auf seinem Pfannkuchen. Und als er zu den Schokostreuseln greifen will, fällt die Schachtel einfach um.
3: Ach, Ben, kannst du nicht aufpassen?
5: Ich hatte die Schachtel noch gar nicht angefasst.
4: Oh je, die Streusel. Auf Tisch und Boden. Die Schachtel ist jetzt fast leer.
3: Blödsinn, wie soll die Schachtel denn einfach umfallen? Du hast nicht aufgepasst. Jetzt haben wir keine Streusel mehr.

0: Naja. Schmeckt auch gut mit Marmelade.
1: Ach, Ben. Das kann passieren. Komm, wir kehren es schnell auf.
2: Aber ich war es nicht.
3: Huckepuck?
0: Gesundheit. Hast dich doch hoffentlich nicht verkühlt auf dem Schiff.
3: Hä? Danke. Nein, es geht mir gut. Ich bin schon recht müde. Ich gehe jetzt ins Bett. Gute Nacht, Mama. Gute Nacht, Papa. Gute Nacht, Brüderchen.
2: Gute Nacht.
1: Gute Nacht.
4: Na, das war aber komisch. Habt ihr das auch gehört? Ich dachte, ich hörte das Lachen von Huckepuck. Aber das kann doch gar nicht sein. Naja, vielleicht bin ich auch schon müde und sollte lieber schlafen gehen. Aber Moment mal, was macht denn Lisa jetzt?
3: Huckepuck, bist du hier? Huckepuck? Huckepuck? Huckepuck? Komisch. Ich glaube, ich bin schon zu müde und fange an, Dinge zu hören, die gar nicht da sind. Ich lege mich lieber hin. Huckepuck? Wo bist du denn? Ich höre dich doch. Ich bin mir sicher. Irgendetwas sagte er doch vorhin. Wie war das noch? Wenn ich es verlange, muss er sichtbar werden oder so. Was soll's? Ich versuch's einfach. Ich verlang von dir, Huckepuck, dass du erscheinst.
5: Lass das! Frechheit!
3: Was suchst du hier? Ich dachte, du bist auf dem Schiff geblieben.
5: Am allerliebsten wäre ich das auch. Aber du musstest dich ja auf mich draufsetzen. Oberstes Klamotte.
3: Klabautermann-Gesetz. Ja, ich weiß. Was machen wir denn nun, wenn meine Eltern dich sehen?
5: Können sie ja gar nicht. Oh, was? Ist das?
4: Hab ich doch richtig gehört. Ich glaube, da ist Huckepuck wohl in die Hängetasche gehüpft, als Lisa vom Schiff runterging. Aber was hat er denn nur? Er fasst sich an seinen Bauch, krümmt sich und wird ganz bleich im Gesicht.
5: Oh, ich sterb's nicht. Mein Bauch.
3: Du hast doch nicht die Kekse gegessen, die im Auto fehlten.
5: Die waren so lecker. Ich konnte einfach nicht aufhören. Erst als sie alle waren. Und es waren nicht zwei, es waren drei.
3: Ja, dann wundert mich das nicht. Wenn man überlegt, wie groß dein Magen ist und die Kekse, dann würde es mir wohl auch nicht gut gehen. Was machen wir denn jetzt?
1: Na, Kleines, ist alles okay?
3: Ja, ist alles okay.
1: Ich hab dir noch einen Kakao gemacht. Aber nicht mehr so lange lesen, okay? Also, gute Nacht, mein Schatz.
3: Gute Nacht, Mama. Huckepuck.
5: Ja, was willst du? Was ist denn das?
4: Was hat der Klabautermann denn jetzt entdeckt? Ah, das alte Puppenhaus, mit dem Lisa immer so gerne gespielt hat, als sie noch klein war. Jetzt geht Huckepuck ins Puppenhaus. Das sieht lustig aus. Er passt genau durch die Tür. Er läuft von Raum zu Raum, bis er ein kleines Metallbett mit flauschig weichen Kissen und Decken entdeckt.
5: Hui, ist das weich. Hui, hier will ich schlafen. Hui, das ist schön.
3: Na dann, gute Nacht, großer Klabautermann in meinem Puppenhaus.
4: Noch während Lisa ihren Satz beendete, hörte sie ein leises Schnarchen aus ihrem Puppenhaus. Auch sie machte lächelnd ihre Augen zu und schlief schnell ein. Ach, das war aber auch ein aufregender Tag. Da lege ich mich auch mal lieber schnell hin. Gute Nacht.

0: Wo ist das Stinkvieh? Ich finde es.
1: Wie ein Blitz stürmt Huckepuck aus dem Puppenhaus und dann springt er durch das auf Kipp stehende Fenster. Ich hätte mir alle Knochen gebrochen. Naja, auf jeden Fall ist davon nun Lisa wach geworden.
2: Halt, Huckepuck! Bleib hier!
3: Wo willst du hin? Warte auf mich!
2: Huckepuck! Wo bist du? Huckepuck?
3: Was machst du da?
2: Ich habe wohl gestern mein Armband verloren. Und ich hatte, gerade eben die Blitzidee, dass ich es hier irgendwo verloren haben könnte.
3: Du lügst doch. Du hast doch ein Geheimnis. Sag es mir, was ist es?
2: Ach, nein, nein. Ich suche nur mein Armband. Oh, ich glaube, Mama hat das Frühstück aufgedeckt. Lasst uns essen gehen.
3: Ich bekomme schon noch raus, was hier vor sich geht.
1: Puh, das war ganz schön knapp. Stellt euch mal vor, wenn Ben den Klabautermann entdeckt hätte. Der kann doch kein Geheimnis für sich behalten. Nun sitzen alle am Küchentisch. Lisas Mama hat ein tolles Frühstück mit Eiern, Kakao, Brötchen und verschiedenen selbstgemachten Marmeladen aufgedeckt. Sogar ein paar Pfannkuchen von gestern sind noch übrig. Alle lassen es sich schmecken. Da bekomme ich aber auch Hunger. Ob da wohl noch was für mich übrig bleibt?
4: So, dann lasst es euch mal gut schmecken. Leider ist unser Graubrot alle, obwohl ich dachte, wir hätten noch ein Stück. Naja, egal. Papa ist heute Morgen schnell zum Bäcker gefahren und hat Brot und Brötchen geholt.
2: Mama, Papa, darf ich heute ausnahmsweise mal den Hühnerstall sauber machen?
3: Hey, das mache ich doch immer.
5: Also ich habe damit kein Problem. Aber ihr beide müsst euch schon einigen.
2: Darf ich, Ben? Ich suche doch immer noch mein Armband. Vielleicht finde ich es ja da.
3: Aber nur, wenn ich heute auch mal an deinen Computer darf.
2: Na klar. Danke, Brüderchen.
3: Klasse.
1: Na, der Ben ist aber auch einer Lunke. Der hat nie Lust, den Hühnerstall sauber zu machen. Jeden Tag müssen die Eltern ihn fast schon zwingen. Naja, Lisa soll's recht sein. Heute ist schönes Wetter. Da würde sie eh nicht viel drinnen sein. Wo ist sie denn? Ah, da. Sie ist schon fast beim Hühnerstall angekommen.
2: Hä? Der Stall ist leer. Wo kommt denn das Gegacker her? Ich sehe kein einziges Huhn. Huckepuck! Wo bist du?
0: Bei euch sind ja die dümmsten Hühner der Welt. Hat nicht lange gedauert. Dauert länger, einen Huhn davon zu überzeugen, über die Reling zu hüpfen. Wollen die nie, aber mit einem Schubs klappt das immer.
2: Was hast du mit unseren Hühnern und dem Hahn gemacht? Wo sind die jetzt? Wenn Mama und Papa das sehen, dann bekomme ich Ärger. Also sag es.
0: Wo die Stinkviecher sind? Keine Ahnung. Ich weiß nur, nicht mehr hier. Und das ist gut. Ich habe den Stinkehahn gehört und habe das wie immer gemacht. Mit Brotkrümel gelockt, erschreckt und geschockt. Dann liefen sie weg. Hat gut geklappt. Einfacher als sonst.
2: Na, da weiß ich wenigstens, warum das Graubrot heute Morgen alle war.
1: Also wirklich, das ist aber nicht sehr nett von Huckepuck. Einfach alle Hühner vom Hof zu jagen und dann auch noch das Graubrot zu mopsen. Aber Lisa muss sich beeilen. Sie hatte sich doch heute mit ihrer besten Freundin Marie verabredet. Bis dahin müssen die Hühner wieder da sein und natürlich am besten ohne, dass die Eltern etwas davon mitbekommen. Die Mutter schrubbt das Haus und der Vater bastelt mal wieder an seinen Modellschiffchen. Und Ben? Na, wo soll der wohl sein? Der klebt mit dem Gesicht am Bildschirm von Lisas Computer.
2: Mensch, ich kann die doch hören. Wo sind die denn? Huckepuck, ich will jetzt, dass du mir suchen hilfst. Sonst...
0: Was sonst? Ich bin Huckepuck, der große Klabautermann. Niemand kann es mit mir aufnehmen. Kein Hühner, kein Pirat und sowieso kein Zopfmädchen. Monster! Hilfe! Hilfe! Weg, weg, weg! Geh fort!
2: Hallo Puffel! Na, hattest du eine schöne Nacht? Und der große Klabautermann hat Angst vor einem Kater.
1: Also wie kann man denn vor dem Kater Puffel Angst haben? Vielleicht, wenn man eine Maus ist. Denn Mäuse mag er. Also fressen. Aber ansonsten liegt Puffel eigentlich den ganzen Tag nur auf der Terrasse herum und entspannt sich. Zwischendurch hat er Hunger. Dann muss es aber auch ganz schnell gehen. Aber was ist denn jetzt eigentlich mit den Hühnern und dem Hahn? Und wo ist Huckepuck?
2: Huckepuck? Der Puffi tut dir nichts. Das ist nur unser Hauskater. Der ist besser als jeder Wachhund. Wenn ihr Freunde werdet, wer weiß, vielleicht beschützt er dich dann ja auch.
0: Aber er wird mich fressen. Ich habe schon große Monster erlebt. Auf Schiffen. Die wollten mich immer fressen. Ach,
2: aber Puffi nicht. Der hat doch auch noch nie ein Schiff gesehen. Der war immer nur hier. Na komm, trau dich. Ich pass auf. Na geht doch. Schau, er schnuffelt nur an dir.
1: Das müsstet ihr jetzt sehen. Huckepuck sitzt komplett verängstigt mit dem Rücken zur Hühnerstallwand. Er zittert wie Espenlaub und ist wie versteinert. Der Kater, also Puffel, schnuffelt an dem Klabautermann und reibt seinen Kopf an ihm. Lisa nennt das immer Böcken. Also böckt der Puffel den Huckepuck. Der ist ganz weiß im Gesicht. Aber dann wendet sich der Kater ab. Läuft Richtung Gemüsebeet, fängt an, ein Loch zu buddeln und, verrichtet sein Geschäft.
4: Ach, Puffi, raus mit dir aus dem Gemüsebeet. Kannst du nicht woanders hinmachen? Meine Kartoffeln.
6: Lass ihn doch.
1: Hier ist was los. Ah, wer kommt denn da?
7: Hallo, Lisa. Sag mal, warum sitzen eure Hühner und der Hahn bei Bauer Wempel in der Linde?
2: Hallo Marie! Oh, ich freue mich, dich zu sehen. Komm, ich schnapp mir mein Rad und dann holen wir die Tiere zurück. Ich hab sie schon gesucht. Und danach gehen wir erstmal ein Eis essen.
7: Au ja!
1: Ach Menno, da werde ich jetzt schon etwas neidisch. Die werden dann bestimmt Schokoeis essen. Und das mag ich doch immer so gern. Naja, aber erst müssen Lisa und Marie die Hühner und den Hahn wieder nach Hause bringen. Wie? Das wissen die beiden noch nicht? Ach so. Nun, das ist so. Lisa erzählt Marie auf dem Weg zu Bauer Wempel alles von Huckepuck. Die glaubt ihr fast nicht. Aber als beste Freundin erzählt man sich ja immer die Wahrheit, oder?
7: Und der Hackepick, oder wie der heißt, kann sich unsichtbar machen? Und er hat die Hühner auf Bauer Wempels Baum gejagt, weil Klabautermänner keine Hühner mögen? Und Frau Puffi hat er Angst? Also wenn du nicht meine beste Freundin wärst, würde ich jetzt sagen, dass du spinnst.
2: Ist aber alles wahr. Du wirst es noch erleben. Er wird halt nicht bei anderen sichtbar. Nur bei mir, weil ich ihn ja eingeklemmt habe. So muss er scheinbar bei mir bleiben. Oberstes Klabautermann-Gesetz.
7: Autsch! Irgendwas hat mich gestochen.
2: Huckepuck, lass das!
7: Meinst du, das war er?
2: Ganz sicher. Aber schau, da ist die Linde von Bauer Wempel. Wie bekommen wir die da runter? Die sind ja hoch bis in die Baumkrone.
7: Ich frag mal Bauer Wempel, ob er uns eine Leiter leihen kann. Dann holen wir die einfach runter.
1: Marie ist ein mutiges Mädchen. Die beiden kennen sich schon seit dem Kindergarten. Die haben ihre Köpfe immer zusammengesteckt. Marie hat rote Haare. Deswegen nennen sie die Jungs in der Klasse immer Hexe. Das mag sie aber gar nicht. Naja. Sie rast auf jeden Fall zum Haus von Bauer Wempel. Und zusammen kommen sie zurück zum Baum. Der dicke Bauer hat eine lange Leiter auf der Schulter.
8: Na, wie konnte das denn passieren, Kinder? Habt ihr die Hühner verjagt?
2: Hallo, Herr Wempel. Nein, sie waren einfach weg heute Morgen.
7: Wie durch Geisterhand.
2: Marie, nicht.
8: Ach, ärgert euch nicht, Kinder. Die bekommen wir da schon wieder runter.
1: Zum Glück hilft Bauer Wempel den beiden. Das geht auch ganz fix. Der Bauer hat noch schnell seinen Trecker samt Anhänger geholt, ist dann mit seinem dicken Bauch auf die Leiter gestiegen und hat vorsichtig Huhn für Huhn und den Hahn heruntergeworfen. Lisa und Marie fingen die Tiere auf. Der Bauer hat noch schnell die beiden Fahrräder auf den Anhänger gelegt und alle zusammen fuhren zum Bauernhof von Lisa.
2: Hallo, Papa!
5: Mensch, Willi, schön, dich mal wieder zu sehen. Aber was machen meine Tiere und Lisa und Marie auf deinem Wagen?
8: Hey, Tim, wir haben uns ja schon ein bisschen länger nicht gesehen. Du musst aber besser auf deine Viecher aufpassen, ne? Die saßen bei mir in der Linde.
5: In der Linde? Wäre ich doch lieber im Bett geblieben.
4: Was ist denn hier los? Lisa, wie schaust du aus? Die Knie dreckig, überall Federn. Willi, komm erst mal rein. Ich habe gerade frischen Kaffee aufgesetzt.
1: Lisa und Marie luden die Tiere vom Anhänger, gaben ihnen Wasser und Futter und fuhren mit ihren Rädern zur Eisdiele. Dort aßen die beiden jeder ein Spaghetti-Eis, verabschiedeten sich für morgen früh zum gemeinsamen Schulweg und danach fuhren beide wieder nach Hause. Lisa musste erstmal Ben aus ihrem Zimmer schmeißen. Der saß tatsächlich den ganzen Tag am Computer und hat von dem ganzen Trubel nichts mitbekommen. Lisa warf sich aufs Bett.
0: Jetzt sind sie wieder da. Und ein Monster ist sie auch. Und Eis habe ich auch ganz abbekommen.
2: Ich habe schon mitbekommen, dass du immer mal wieder ein bisschen Eis genascht hast. Das Schmatzen war nicht zu überhören.
0: Von irgendwas muss man ja leben. Was ist jetzt mit den Stinkeviechern und dem Monster?
2: Damit wirst du leben müssen.
0: Nein.
2: Huckepuck, hör auf. Die anderen werden das noch hören.
0: Oh, was ist nur aus mir geworden? Der große Klappautermann Huckepuck, der alle Weltmeere durchquert hat, Schiffe vor dem Kentern bewahrt und Piraten in die Flucht geschlagen hat. Oh, was ist nur aus mir geworden?
2: Ein Klappautermann auf einem Bauernhof.
1: Da lachen beide und halten sich den Bauch und wischen sich die Tränen aus den Augen. Das ist aber auch zu lustig. Ein Klappautermann auf einem Bauernhof. Das habe ich auch noch nicht gehört. Auf jeden Fall wird es nicht langweilig. Es ist doch schon wieder so spät. Da will ich doch mal sehen, ob... Oh, Lisa schläft schon. Und Huckepuck? Auch der hat sich wieder im Puppenhaus in das kleine Metallbett gekuschelt. Kater Puffel hat sich ins Zimmer geschlichen und liegt am Fußende in Lisas Bett und schnurrt vor sich hin. Ich glaube, wir werden noch viele spannende Abenteuer mit Huckepuck und Lisa erleben. Aber erstmal, denke ich, lege ich mich jetzt auch ins Bett. Also, bis nächstes Mal. Tschüss.
0: Sie hörten Huckepuck, der Klabautermann. Folge 1. Verflixt und zugenäht. Ja, in den Rollen. Huckepuck, also ich. Ja, den spricht er. Der wird gesprochen von, ja, genau dem. Matthias Heil, ja. Der Erzähler, das ist der Philipp Bösand. Ja, die Lisa, Nadine Most. Marie, Jasmin Kurt. Lisas Mutter, Anna Steinbach. Birgit Arnold. Lisas Vater, Tim Steinbach. Marcel Ellerbrook. Lisas Bruder, Ben Steinbach, Adrian Arnold. Bauer Willi Wempel, Joachim Klotz. Ja, Kater Puffel, sich selbst. Skript, Idee, Regie und Schnitt sowie Titelsong komponiert, eingespielt, aufgenommen, getextet und gesungen von Stefan Hartlein. Ja, Titelsong gemastert von Stereo Junge. Er gibt sich auch in Mono? Egal. Background Vocals und Credits, die sind von... Was denn? Jetzt schon wieder? Matthias Heil. Die Covergestaltung wurde von der Anja Klugas gemacht. Das Lektorat von Marek Schelgel. Auch wenn man es nicht glauben mag, aber Sounddesign gab's auch, ja. Und das unter der Verwendung von Sounds aus dem eigenen Archiv, ja. Wie aber auch von freesounds.org, ja. Das Hörspiel steht unter der Creative Commons Lizenz 3.0, ja. Ein Hörspiel für das Hörspielprojekt 2020. Der Community für Hörspielmacher.

0: Volle Fahrt voraus, Kapitän!
1: Ah, jetzt habe ich es. Wurde auch mal Zeit.
0: Was machst du da eigentlich? Ich will meine Ruhe haben. Klabautermänner müssen mindestens dreimal am Tag schlafen. Großes Klabautergesetz. Schrecklich klingt das. Schrecklich.
1: Das ist der neueste Hit. Der ist auf Platz 1 der Charts. Wie kann man das nicht mögen? Ich mache es leiser, okay? Und jetzt lass mich meine Hausaufgaben zu Ende machen.
0: Pah, du und dein doofes Gekritzel. Zumindest ist der Lärm jetzt weniger.
2: Los, sag mir jetzt, was hier vor sich geht. Ich hab dich belauscht. Du hast mit jemandem gesprochen. Sag es.
1: Was du schon wieder gehört haben willst. Ich hab nur mit Marie telefoniert.
3: Telefoniert? Belauscht? Oh je, ich bekomme aber auch gar nichts mit. Ah, hallo, ihr seid ja auch wieder da. Lisa sitzt in ihrem Zimmer am Schreibtisch und macht ihre letzten Hausaufgaben. Psst, nicht verraten. Die hatte sie gestern einfach verheimlicht, damit sie noch schnell zu Marie konnte. Das war wichtig, denn sie musste fragen, ob Marie mit darf. Wohin? Tja, in den Zoo. Da fahren Lisas Familie und Marie heute hin. Und das wird sicher toll.
2: Autsch! Aha, was war das?
1: Was war was?
2: Mich hat was gestochen, aber ich sehe nichts. Hier fliegt nichts herum.
1: Ach, Ben, ich habe jetzt keine Zeit für deine Detektivspiele. Hier ist nichts und gestochen hat dich wohl deine Fantasie. Lass mich das jetzt hier zu Ende machen. Wir wollen doch bald los.
2: Blöder Tierpark.
0: Ein Ort, an dem Tiere geparkt sind? Wie soll das denn ausschauen?
1: Nee, die werden da nicht geparkt. Die Tiere wohnen dort. Ganz viele verschiedene. Affen, Giraffen, Löwen, Hühner.
0: Na, diese Stinkeviecher sind ja überall. Bäh, widerlich. Ich komme mit und werde...
1: Nein, da brauchst du gar nicht drüber nachdenken. Du bleibst schön hier. Hast schon genug Quatsch gemacht. So, fertig. Wurde ja auch mal Zeit. Blöde Mathe-Hausaufgaben. Also, Huckepuck, schön artig bleiben.
0: Bleib doch selber artig. Der große Huckepuck macht, was er will.
1: Der große Huckepuck. Der große Huckepuck.
4: Lisa, kommt bitte. Wir wollen los.
1: Ja, Mama, bin schon auf dem Weg.
0: Ein Klabautermann lässt sich nichts verbieten.
3: Was? Wo? Wie? Oh Mann, ich glaube, ich bin noch nicht ganz wach. Vater hat schon den Wagen vorgefahren. Lisa und Ben sind schnell nach unten gekommen. Na, dann kann es ja jetzt losgehen, sobald Marie da ist.
1: Hallo! Hallo, Marie!
5: Oh Mann, ich muss noch mal aufs Klo. Wenn ich wiederkomme, geht's gleich los.
3: Hier ist ein Durcheinander. Vater Steinbach musste eben noch schnell aufs Klo. Maries Sachen mussten verstaut werden und dann sind die fünf losgefahren. Zum Glück ist es kein so weiter Weg, aber eine Stunde sind sie insgesamt doch unterwegs. Vater konzentriert sich auf die Fahrt, Mutter kämpft etwas mit dem Navi und Ben hört Musik über seine Kopfhörer. Lisa und Marie gackern vor sich hin, wie die Hühner. Oh, hoffentlich hat Huckepuck das jetzt nicht gehört, aber der ist ja zu Hause. Glück gehabt.
6: Hast du gestern den dicken Jan gesehen? Der schlingt seine Brote aber auch immer runter. Oh, ekelhaft.
1: Ach, der ist doch immer so. Ich glaube, der kann 3 Pausenbrote gleichzeitig im Mund haben und könnte dann immer noch alle meine Entchen pfeifen.
5: So, gleich sind wir da. Seht mal, da, Tierpark Roncello.
3: Da fahren sie auch schon auf den Parkplatz. Alle recken sich nach dem Aussteigen. Nur Ben nicht. Der rennt jetzt schon umher. Moment mal, wo sind sie denn hin? Ah, da. Ah, sie gehen schon zum Einlass. In einer kleinen Kabine sitzt ein recht großer Mann. Er hat lange Haare und einen langen Bart. Auf seinem Hemd ist ein Namensschild angesteckt. Moment, ich versuche es zu erkennen. Roncello. Roncello! Ach, ist das etwa der Besitzer des Zoos? Das ist ja toll.
5: Guten Tag. Drei Kinder und zwei Erwachsene, bitte.
7: No. Es muss morgens sein. Wenn er dann noch schlaft, dann weiß ich auch nicht. Ist Ihr Job, Boris. Andiamo, machen Sie was, bevor die Leute wieder gehen. Andiamo, per favore. Ah, buongiorno, guten Tag. Entschuldigen Sie bitte. Hier die Karten. Das macht dann 26,50, bitte. Prego.
3: Vater Steinbach bezahlt. Er hat ein wenig Schweiß auf der Stirn. So geht es ihm immer, wenn Geld sein Portemonnaie verlässt. Aber was war denn da mit dem Löwen? Der schläft? Ja, dann soll der Tierpfleger ihn halt aufwecken. Kann ja wohl nicht sein, dass der sich auf die faule Haut legt. Aber erstmal wollen die Steinbachs und Marie nun den Tierpark erkunden.
1: Mama, Papa, dürfen Marie und ich alleine los?
8: Natürlich. Wir haben es jetzt 11:15. Spätestens 3 wollen wir noch was essen gehen. Da treffen wir uns bei dem Imbiss, ja?
1: Klasse, das machen wir so. Komm, Marie.
8: Halt, stopp. Nehmt euch was zu trinken mit. Es wird warm heute.
1: Danke, Mama. Bis später, Papa. Viel Spaß, Ben.
9: Ach, diese Kinder.
8: Komm, Ben. Wir gehen zu den Affen.
2: Au ja, ich will die Gorillas sehen.
7: Merken Sie was, Boris? Erst die Löwe, jetzt auch noch die Gorillas. Wir sind doch kein Schlaflabor. Los, jetzt kommen Sie. Andiamo, per favore, andiamo.
3: Nanu, Löwen, Gorillas, schlafen? Verstehe ich nicht. Aber Lisa und Marie sind direkt auf dem Weg zu den Löwen. Denn das sind Maries absolute Lieblingstiere.
10: Wieso liegen die ganzen Löwen? Wenn nichts passiert, dann gehen wir woanders hin, Kinder.
1: Was ist denn hier los? Schau, die ganzen Löwen liegen nur herum.
6: Ja, also das habe ich so auch noch nicht gesehen. Ich hatte mich so auf die Löwen gefreut.
11: Kommen Sie bitte, meine Damen und Herren. Hier sind unsere prächtigen Löwen.
0: Ein riesiger Stinkhuhn.
3: Ach, ich habe es mir doch fast gedacht. Hat sich der Huckepuck wieder in die Hängetasche von Lisa geschlichen. Dabei sollte er doch zu Hause bleiben. Jetzt steht vor ihm ein riesiges Huhn. Das Maskottchen des Zoos. Holger das Huhn. Das läuft den ganzen Tag im Zoo herum und macht seine Späßchen oder spricht Besucher an. Manchmal machen die Leute sogar ein Foto mit ihm. Dass Huckepuck jetzt gerade etwas überrascht ist, das glaube ich ihm gerne. Aber was macht er denn jetzt?
12: Ah, Hilfe! Irgendwas ist im Kostüm.
0: Nimm das! Und das! Ah, blödes Stinkvieh!
12: Ich kann nicht mehr sehen! Hilf mir doch!
1: Huckepuck? Der Klabautermann? Ich habe ihm verboten, mitzukommen. War doch klar, dass er nur Blödsinn macht.
6: Der ist hier? Er war die ganze Zeit dabei?
1: Ja. Huckepuck, ich befehle dir aufzuhören.
12: Was ist das? Ah, weg, weg. Ist das eine Ratte? Ich hasse diesen Zoo. Ich hasse dieses blöde Hühnerkostüm. Ich hasse das alles hier.
1: Huckepuck, komm her. Zurück in die Tasche. Warte kurz bitte. Ich rufe dich gleich. Ich gehe eben hinter das Gehege.
3: Also wirklich, da hat der Huckepuck dem Maskottchen aber ganz schön zugesetzt. Nun ja, wir wissen ja mittlerweile, dass Klabautermänner Hühner nicht ausstehen können. Aber Lisa ist ganz schön verärgert.
1: Was hat der dir denn getan? Das ist ja nicht mal ein richtiges Huhn.
0: Huhn ist Huhn. Wir Klabautermänner mögen keine Hühner.
1: Bah. Wie stehe ich denn nun da? Jeder hätte das mitbekommen können. Warum bist du denn überhaupt hier? Ich hab dir doch gesagt, dass du zu Hause bleiben sollst.
0: Was soll ich denn alleine machen? Langweilig ist es da. Niemanden kann ich retten. Kein Schiff, kein Wasser, nix. Nur Langeweile.
6: Lisa, was ist los? Kommst du wieder?
1: Komm mal bitte her. stell dich dahin. Ich befehle dir, Huckepuck, jetzt sichtbar zu werden.
0: Nein, nein, nicht das Befehlen. Dann kann ich mich sehen.
1: Ja, und genau das will ich.
6: Lisa, redest du mit dir selbst?
1: Ah, was ist das? Das ist Huckepuck, der Klabautermann.
0: Oh je, welch Unglück. Nun kann die mich auch noch sehen. Das ist mir ja noch nie geschehen. Oh nein, aber ist das Klabautermann-Gesetz?
6: Den gibt es ja wirklich.
0: Ja klar gibt es mich wirklich. Aber was denkst du denn?
7: Was machen wir denn, Boris?
1: Schnell, hinter die Futtersäcke.
7: Die Leute gehen schon wieder. Die Löwen schlafen, die Gorillas ebenfalls und jetzt auch noch unsere Elefanten. Das ist die letzte Woche immer wieder passiert. Perché, solo perché? Warum schlafen die Tiere denn immer?
13: Ich kann es mir nicht erklären. Heute Morgen waren sie noch alle munter. Sie haben gefressen und gespielt. Zu kalt ist es auch nicht. Ich kann es Ihnen nicht sagen, Herr Roncello.
7: Wenn die Einnahmen noch weiter runtergehen, können wir bald kein Futter mehr kaufen. Dann muss ich den Zoo schließen. Was wird denn aus den Tieren? Sie sind in meinem Leben.
13: Lassen Sie uns doch die Tierärztin anrufen. Vielleicht gibt es ja einen ganz natürlichen Grund dafür.
7: Sie. Ja, das mag wer. Rufe Sie die Frau Dottore an. Weiteren Rat weiß ich auch nicht.
13: Ja, das mache ich sofort.
6: Der Zoo, er wird schließen. Die armen Tiere, sie werden ihr Zuhause verlieren.
1: Huckepuck, hast du damit zu tun?
0: Ich? Niemals. Sowas würde ich nicht machen. Hühner verjage ich, aber die anderen, nein, nein, nein, nein. Ich bin ein großer Klabautermann.
1: Hast du das gehört?
6: Ja, woher kommt das? Schau mal da.
3: Nur ein paar Meter von den Dreien entfernt, sieht Marie einen Fuß hinter einem rostigen Futtertrog herausragen. Lisa, ganz mutig, wie sie immer ist, geht langsam dorthin und sieht ein Mädchen. Sie hat feuerrote, gelockte Haare und trägt eine Jacke, wie man sie von einem Zirkusdirektor kennt. Aber warum weint sie denn? Vielleicht hat sie ihre Eltern im Zoo verloren.
1: Hey, alles okay? Warum weinst du denn? Ich bin Lisa und das ist Marie.
6: Hallo, wer bist du denn?
14: Ich heiße Ricarda. Meine Papa gehört dieser Zoo und ich habe gerade gehört, dass wir vielleicht den Zoo zumachen müssen und dann müssen alle Tiere hier weg.
1: Ja, das haben wir auch gehört. Was ist denn hier los?
14: Von Tag zu Tag kommen weniger Besucher in den Zoo. Wir wissen nicht warum, aber die Tiere schlafen immer viel. Sie liegen nur rum. Und das ist den Besuchern zu langweilig. Deswegen bleiben sie zu Hause oder gehen lieber in den Zirkus. Da ist mehr los. Aber was sollen wir denn machen, wenn wir den Zoo nicht mehr haben? Okay, Raphael würde sich freuen. Der findet hier eh alles doof.
6: Wer ist Raphael?
14: Mein großer Bruder. Er spielt immer Holger, das Huhn. Mein Papa sagt, er soll irgendwann den Zoo übernehmen, wenn er zu alt ist. Meine Mama ist gestorben, als ich klein war. Und sonst haben wir auch niemanden mehr.
1: Naja, ich kann das schon verstehen, dass er keine Lust hat, Holger das Huhn zu spielen.
14: Ja, das stimmt schon. Aber früher fand er das ganz toll. Jetzt nicht mehr. Was machen wir denn nun? Ich möchte hier nicht weggehen. Ich bin hier geboren. Ich liebe alle Tiere.
6: Irgendwer muss etwas gegen den Zoo haben. Vielleicht der Zirkus?
14: Nein, mit der Familie vom Zirkus sind wir gut befreundet. Außerdem sind sie ja auch immer nur alle paar Monate kurz hier. Dann ziehen sie in andere Städte weiter. Die würden uns nicht schaden wollen.
1: Wisst ihr was? Das finden wir raus. Kommt, wir laufen zu den Elefanten.
3: Die armen Tiere. Was passiert hier bloß? Die drei Mädchen und der unsichtbare Huckepuck in Lisas Hängetasche laufen schnell zu den Elefanten. Die machen gerne Quatsch. Oft spritzen sie einfach die Besucher nass. Ein riesiger Spaß. Manchmal lassen sie sich sogar streicheln. aber nur, wenn ein Tierpfleger in der Nähe ist. Alleine darf man nicht zu ihnen hin. Ah, da sind ja Lisa, Marie und Ricarda schon bei den großen grauen Elefanten angekommen. Und tatsächlich, sie liegen alle auf der Seite und schlafen. Und einer schnarcht sogar.
15: Nala! Mora! Jumbo! Steht doch auf! Sie rühren sich nicht. Warum wachen sie denn nicht auf?
1: Also, sie stehen nicht auf. Nicht einmal das Futter haben sie angerührt. Vielleicht sind sie krank? Oder...
13: Ja, sie liegen einfach nur so da. Es gibt keine Gründe.
7: Mama mia, das beste Futter haben wir ihnen hingestellt. Nicht einmal Wurfelzucker wollen sie.
13: Ich habe bei den Löwen und Gorillas alles versucht, aber sie rühren sich einfach nicht.
16: Ich schaue mir das mal ganz genau an und werde Blut abnehmen. Das bekommen wir schon heraus, was die Tiere haben. Der Test geht schnell. Ich denke, ich werde in einer Stunde wissen, was mit ihnen los ist.
1: Kommt, wir laufen schnell zum Streichelzoo. Huckepuck, die Tasche ist auf einmal leichter geworden. Huckepuck, bleib hier! Mist!
17: Lisa, kommst du?
1: Ich komme!

0: Wo ist denn Huckepuck jetzt? Ich kann nur eine kleine Staubwolke sehen. Wo rennt er denn hin? Jetzt weiß ich's. Er will zu den Pfauen. Aber was will er denn da?
1: Riesenhühner? Die schnapp ich mir.
2: Blödes Kostüm. Ich hab einfach keine Lust mehr auf den ganzen Mist hier. Die Löwen, die Gorillas und die Elefanten haben scheinbar nicht gereicht. Dann jetzt halt die Pfauen. Die sind auch beliebt. Wenn das nicht reicht, dann halt den Streichelzoo.
0: Aber das ist doch Raphael, der Sohn von Herrn Roncello. Was sagt er da? Moment, was macht er denn da? Er hat etwas in der Hand, ein Fläschchen und irgendwas zum Essen. Ich kann es nicht genau erkennen. Er träufelt was aus dem Fläschchen über das Futter und... Das kann doch nicht sein. Er gibt es dem V und der ist umgefallen. Und jetzt geht er zum Nächsten.
1: Hey, geh weg da. Das sind meine Riesenhühner. Ich muss die verjagen.
2: Autsch. Ah, diese blöden Mücken, die stechen durch die Hose.
1: Ich bin doch keine Mücke. Nimm das.
2: Autsch. Hey, was ist denn das? Das Fläschchen? Es hüpft weg.
0: Wenn ihr das sehen könntet. Huckepuck hat den Raphael mächtig gepiekst. Dann sind das Futter und das Fläschchen auf den Boden gefallen. Der Klabautermann hat sich das Fläschchen geschnappt und ist damit von dannen gehüpft. Na, das sah ja ulkig aus. Denn Huckepuck ist ja unsichtbar. Und so hüpft das Fläschchen von ganz alleine über den Weg. Der Raphael rennt natürlich hinterher, aber relativ schnell kann er dem Klabautermann nicht mehr folgen.
2: Ach, so ein Mist. Naja, wenigstens liegt ein Vieh. Ach, jetzt muss ich mir ein neues Fläschchen aus dem Lager holen.
1: Niemand kann es mit dem großen Klabautermann Huckepuck aufnehmen.

0: Schaut mal, hier ist alles in Ordnung. Allen Tieren geht es gut.
1: Au! Oh Mann, was war das denn?
2: Oh, Lisa. Oh, das tut mir leid. Wir haben mit Ben Frisbee gespielt. Da war wohl dein Kopf im Weg. Alles okay, mein Schatz?
1: Ja, aber das gibt eine richtig dicke Beule.
2: Tut mir leid, Kleines. Hab ich vergessen, um 3 Uhr beim Imbiss. Ich hab schon einen Bärenhunger.
0: Eine Flugbeule. Wollt ihr mal sehen, wo die Tiere sind, die gerade geboren wurden?
3: Au, ja. Oh, ja.
4: Na, das möchte ich auch gerne sehen. Ach, so kleine, niedliche Affenbabys und schnuckelige Küken und... Ich meine, da gehe ich doch einfach mal mit.
1: Oh, wie süß. Schau mal, Marie.
3: Oh, ich wollte schon immer mal so eine Aufzuchtstation sehen.
0: Deswegen liebe ich das hier alles. Es ist mein Zuhause. Ich bin mit all dem groß geworden. Lisa, Marie, wir müssen herausfinden, was los ist.
1: Aber wo suchen wir weiter?
0: Huch, was ist los, Lisa? Alles okay?
1: Ja. Ich glaube, ich muss aufs Klo. Ja, genau. Ich muss aufs Klo.
0: Kein Problem. Durch diese Tür da und dann rechts rum. Da sind die Personaltoiletten. Die kannst du eben benutzen.
1: Okay, danke.
4: Na, das muss aber wirklich sehr dringend sein. Aber so auf einmal?
5: Huckepuck, wenn du da bist, erschreck!
6: Schon mal mit deiner Hängeltasche gesprochen und eine Antwort bekommen.
5: Haha, sehr witzig. Wo warst du? Warum bist du so einfach abgehauen?
6: Ich, der große Klabautermann Huckepuck, kann machen, was ich will. Außerdem habe ich das große Huhn gesucht, habe es nicht gefunden, aber was viel Besseres. Noch viel bessere Hühner mit Federn im Po, bunt und in allen Farben. Ich wollte sie verjagen, aber da kam so ein langer Lulatsch und hat sie mit Futter zum Umfallen gebracht.
5: Was hast du gesehen?
6: Wie das Riesenhuhn vom Futter umgefallen ist. Eine Frechheit war das. Das waren meine Riesenhühner. Das wollte ich machen. Also habe ich den langen Lulatsch das Futter aus der Hand gezwickt. Und dabei ist ihm dieses Fläschchen runtergefallen. Das habe ich ihm geklaut. Denn wir Klabautermänner sind auch große Piraten. Das ist jetzt meine Beute.
5: Huckepuck, du bist der Beste.
6: Das ist ja ekelhaft. Damit hast du doch heute Morgen das gelbe komische Ding gegessen. Lass das!
5: Hör zu, das ist Beruhigungsmittel. Jetzt weiß ich, warum die Tiere alle auf dem Boden rumliegen. Jetzt müssen wir nur noch rausfinden, wer der lange Lulatsch ist. Los, schnell! Hüpf wieder in meine Tasche und mach dich unsichtbar.
6: Nö! Ich muss wieder zu den Riesenhühnern. Der lange Lulatsch wollte wieder zurückkommen. Vorher muss ich die Hühner wegjagen.
4: Das ist ja gemein. Die Tiere einfach mit Futter, in dem Beruhigungsmittel drin ist, zu füttern. Lisa geht schnell zu den anderen zurück und flüstert Marie alles ins Ohr, was sie gerade erfahren hat.
2: Ach, benvenuto. Kommen Sie hier herein, Signora Dottore. Hier können wir alles in Ruhe besprechen. Wer seid ihr denn? Raus hier, andiamo.
0: Nein, Papa. Das sind meine Freundinnen. Das ist Lisa und das ist Marie. Ich wollte Ihnen nur die Tiere zeigen.
2: Ricarda, mia bambina. Dann ist ja alles gut. Bleib hier und deine Freundinnen auch. Signora Dottore hatte mir etwas zu erzählen. Dann wissen wir endlich, warum unsere lieben Tiere immer schlafen, wenn die Besucher kommen.
7: Ja, genau. Danke. Also, wir haben das Blut untersucht und haben größere, aber nicht tödliche Mengen von Beruhigungsmitteln in dem Blut von allen getesteten Tieren gefunden. Die Menge haut den größten Elefanten um und wirkt sicher 10 Stunden. Nur eines verstehe ich nicht. Beruhigungsmittel in dieser Art und in diesen Mengen sind streng verschreibungspflichtig. Ich habe Ihnen doch vor einiger Zeit einige Fläschchen gegeben. Wo lagern Sie diese?
2: Na, im verschlossenen Kühlschrank hinter dem Personalzimmer. Da haben nur Boris und ich Zugang zu. Kommen Sie, ich zeige es Ihnen. Da questa parte, per favore.
8: Herr und Gelu, ich habe ihn auf frischer Tat adapt.
4: Da kommt Tierpfleger Boris mit dem Raphael rein. Au, er zieht ihm am Ohr. Ein bisschen lustig sieht das schon aus. Boris ist nämlich recht klein und der Raphael ist größer als sein Vater.
2: Boris, was machen Sie da?
8: Stell dich da hin, Herr Angelo. Ihr feiner Herr Sohn hat das Futter für die Faun mit Betäubungsmitteln betäubt und zum Fressen gegeben. Ich bin aus Zufall an dem Gehege vorbeigelaufen und habe es genau gesehen.
2: Mio figlio, was hast du getan? Warum hast du das getan? Sage mir, dass es nicht wahr ist. Bitte, prego.
9: Doch, es ist wahr. Ich hasse das Holger-Kostüm. Jeden Tag nur den Mist wegmachen. Ich hasse Tiere. Ich hasse diesen Zoo. Du willst mich als Nachfolger. Jeden Tag sagst du mir, was ich zu tun habe, wie ich es zu tun habe und wo ich was zu tun habe. Ich will nicht dein Nachfolger werden, Vater. Ich möchte weiter zur Schule und mein Abitur machen. Dann möchte ich studieren gehen. Papa, ich möchte Arzt werden. Ich will Menschen heilen, kein Zoo leiten. Bitte, Papa, versteh mich. Ich habe keinen Ausweg mehr gesehen.
2: Mein Sohn, mio buon figlio. Wie konnte ich das nicht wissen? Ich dachte, es ist auch dein Wunsch, das Familiengeschäft weiterzuführen. Nach Mamas Tod dachte ich, dass die Welt untergeht, aber deine Freude mit den Tieren... Ich dachte... Ach, mio figlio. Ach, mein Sohn.
9: Papa, es ist doch lange her. Ricarda hat diese Begeisterung, aber ich nicht mehr. Bitte, Papa, versteh mich doch. Ich liebe dich doch.
2: Mein Sohn, du musst keinen Job machen, der dir keine Freude macht. Du und deine Schwester, ihr seid mir das Wichtigste auf dieser Welt. Für euch würde ich alles tun. Raphael, wenn du weiter zur Schule gehen willst, Abitur, Studium, dann machst du das. Der Zoo wird schon irgendwie weitergehen. Ich liebe euch über alles, meine Kinder.
4: Und da liegen sich die drei in den Armen. Wie schön. Die Tierärztin hat den schlafenden Tieren ein Gegenmittel gespritzt. Und langsam werden alle wieder munter. Kein Tier hat sich verletzt. Oh, es ist ja fast schon 3 Uhr. Lisa! Lisa! Du musst zum Imbiss. Deine Eltern warten auf dich.
1: Oh, Marie, wir müssen los.
0: Oh, müsst ihr schon wieder fahren?
1: Nein, zum Imbiss. Komm mit, Ricarda.
0: Oh ja! Ich will eine Pommes mit Mayo.
4: Da rennen die drei zum Imbiss. Mutter, Vater und Ben sind schon dort und sitzen an einem großen, runden Tisch. Ricarda darf mitessen. Und so verbringen alle noch eine schöne Zeit. Sie erzählen von der Aufzuchtstation und von den betäubten Tieren. Ach, das war wirklich aufregend. Aber was macht eigentlich Huckepuck?
6: Jetzt müssen die Riesenhühner mal ganz schnell weg.
8: Herr Angelo, die Frauen sind los. Sie laufen frei umher.
4: Dieser Huckepuck. Naja, ich kann es ja auch ein wenig verstehen. Ein Pfau und ein Huhn. Naja, Klabautermann müsste man sein. Huckepuck ist, nachdem er die Pfauen geärgert hatte, ganz schnell zurück in Lisas Hängetasche gesprungen. Lisa hat das natürlich wieder bemerkt, da die Tasche mit Huckepuck darin etwas schwerer ist. Da hat sie nur gelächelt. Tja, aber leider muss auch der schönste Zoobesuch einmal zu Ende sein. Und die Mädchen verabschieden sich am Auto der Steinbachs.
3: Kommst du uns mal besuchen?
0: Aber klar, wir sind doch jetzt Freundinnen.
10: Hey, kommt ihr bitte? Wir haben noch eine Stunde Fahrt vor uns.
1: Ja, Papa, wir kommen. Tschüss, Ricarda. Es war toll hier. Wir werden uns bald wiedersehen. Ich lade dich zu meinem Geburtstag ein. Tschüss.
4: Ricarda winkt dem Auto hinterher, bis es in einer großen Staubwolke verschwunden ist. Am nächsten Tag sitzen Mutter, Vater, Ben und Lisa am Frühstückstisch. Vater Steinbach liest, wie immer, die Morgenzeitung.
11: Schaut mal, hier ist ein Artikel über den Zoo. Herr Roncello lädt alle Schulen und Kindergärten ein und gibt freien Eintritt. Klasse Idee.
12: Ja, und die Kinder werden den Eltern erzählen, wie toll es im Zoo ist. Dann werden die Eltern mit ihren Kindern nochmal mit ihnen hingehen.
1: Hauptsache, dem Zoo und den Tieren geht es gut. Ricarda werde ich auf jeden Fall zu meinem Geburtstag einladen.
11: Oh Mann, das ist ja auch schon bald. Aber zum Glück ist dein Geburtstag erst in ein paar Monaten.
12: Ach Tim, da kommen doch nur gefühlte 20 verrückte Mädels.
13: Dann wandere ich aus.
4: Alle lachen so sehr, dass sie sich den Bauch halten und die Tränen aus dem Gesicht wischen müssen. Ach, das war aber auch wieder aufregend. Die Steinbachs frühstücken weiter. Und Huckepuck? Ah, ja. Der liegt in seinem kleinen Bettchen in Lisas Puppenhaus und träumt von Segelschiffen und Wellen und vielleicht ja sogar von Hühnern.
13: Hühner?
0: Sie hörten Huckepuck, der Klabautermann. Folge 2 von Pfauen und anderen Hühnern. In den Rollen Erzähler Philipp Bösand, der Huckepuck Matthias Heil, Lisa Nadine Most, Marie Jasmin Kurz, Lisas Mutter die Anna Steinbach, Birgit Arnold, Lisas Vater der Tim Steinbach, Marcel Ellerbrock, Lisas Bruder Ben Steinbach, Adrian Arnold, Herr Roncello Manuel Schmidt und jetzt darf ich mich vorstellen. Die Ricarda Roncello, Sabrina Scherer. Der Raphael Roncello, Dominik Alexander Klein. Der Tierpfleger Boris, das ist der Oliver Weckauf. Die Tierärztin, die Ann-Christine Blum. Besucher, Andreas K. Und die Credits sind auch von mir, Sabrina Scherer. Skript, Idee, Musik, Regie und Schnitt sowie Titelsong von Stefan Hartlein. Background Vocals von Matthias Heil. Der Titelsong wurde gemastert von Stereo Junge. Die Covergestaltung ist von Anja Klukas und das Lektorat übernahm Marek Schädel. Sounddesign unter Verwendung von Sounds aus dem eigenen Archiv wie auch von freesound.org. Das Hörspiel steht unter der Creative Commons Lizenz 3.0. Ein Hörspiel für das Hörspielprojekt 2021. Der Community für Hörspielmacher.

0: Eltern und... Oh, hallo. Da rede ich hier so einfach vor mich hin, ohne zu merken, dass ihr schon da seid. Aber das, was der Huckepuck da gerade macht, das ist eigentlich nicht wirklich in Ordnung. Er ist mal wieder beim Lakritzglas, denn der Huckepuck liebt Lakritze. Und immer mal wieder mopst er sich ein Salino oder einen salzigen Hering. Ich mag die ja auch wirklich gerne. Oh, wer kommt denn da?
1: Hallo!
0: Frau Wempel. Ihr müsst wissen, sie weiß alles und hat auch kein Problem damit, dieses Wissen mit allen und jedem zu teilen. Was sie wohl heute wieder erzählt.
2: Guten Tag, Wilma. Wie geht's dir und Willi?
1: Sehr gut, meine Liebe. Die Kartoffelernte war selten so gut. Dieses Jahr hatten wir aber auch das perfekte Wetter. Da wundert es mich schon, dass diese Pferdebauern fast pleite sind. Stellen Sie sich vor, Frau Steinbach, da haben die ein Dutzend Pferde, aber keine Schüler. Zum Glück kann uns das mit Kartoffeln nicht passieren. Willi ist gerade auf dem Weg und bringt eine Ladung nach Neustadt.
2: Kann ich denn was für dich tun?
1: Oh, ja, dieses hier. Und bitte 10 Eier und, ja, ach, wie schade. Ich hätte Willi gern eine Tüte Lakritz mitgebracht, aber...
2: Tut mir leid, Wilma. Lakritz ist leider aus.
3: Hallo, Anna. Guten Tag, Frau Wempel.
2: Hallo, Karin. Das macht dann 6,25 Euro, bitte.
1: Guten Tag, Frau Witte. Das ist aber schön, Sie zu sehen. Ich hoffe, Ihrem Mann und Marie geht es gut. Hier, bitte, Frau Steinbach. Und ich wünsche Ihnen beiden einen schönen Tag.
3: Na, hat dir Wilma mal wieder erzählt, welcher Bauer wann auf die Toilette geht?
2: Das auch. Karin, ich weiß nicht genau, wie ich sagen kann. Aber Wilma sagt etwas vom Pferdebauern, die... Naja, wie soll ich das sagen? Also, sie sagt, die pleite sind. Aber damit meint sie nicht euch, oder?
3: Woher weiß die alte Hexe das schon wieder? Naja, es ist schon was dran, aber ganz so dramatisch ist es noch nicht. Wir hatten dieses Jahr einfach zu wenig Reitschüler und wissen auch nicht, woran das liegt. Was hältst du davon, wenn Tim und du heute Nachmittag auf einen Kaffee und ein Stück Kuchen vorbeischaut? Die Kinder haben ja heute einen langen Schultag.
2: Ja klar, gern.
4: Gut zu wissen.
0: Habt ihr das auch gehört? Maries Eltern scheinen große Probleme zu haben. Und diese Frau Wempel hat mal wieder nichts Besseres zu tun, als das auch jedem zu erzählen. Huckepuck ist auf jeden Fall mit seinem erbeuteten Lakritz wieder bei Lisa angekommen. Die sitzt noch in ihrem Zimmer und macht schnell die letzten Hausaufgaben, bevor es gleich zur Schule geht.
4: Niemals wirst du mein Geheimnis erraten.
5: Stör mich nicht. Ich muss noch diese Aufgabe beenden. Herr Schäfer wird uns heute sicher kontrollieren. Und die nehme ich mit. Dann übertrage ich die 7 auf... Und... Fertig. So, und was für ein Geheimnis hast du?
4: Sag ich nicht.
5: Und warum erzählst du mir dann, dass du ein Geheimnis hast?
4: Weil ich es kann. Außerdem sollst du es gar nicht erfahren, was ich weiß. Das ist großes Klabautermann-Gesetz. Verrate niemals dein Geheimnis.
5: Na dann, ich will es gar nicht wissen. Wahrscheinlich hast du wieder irgendwen belauscht. Und das große Geheimnis ist, wie letztes Mal, kein wirkliches. Also, ich muss jetzt los. Marie kommt gleich.
4: Pah, mir doch egal. Dann sag ich dir halt nicht, dass Maries Eltern pleite sind.
5: Was sagst du da?
4: Oh nein, welch Unglück. Was bin ich nur für ein Klabautermann? Nicht einmal ein Geheimnis kann ich für mich behalten. Ja, ja, es ist wahr. Ich habe es genau gehört, als ich im Laden war.
5: Du hast doch nicht wieder Lakritz geklaut?
4: Ich? Niemals. Ich habe nur geschaut, ob noch genug da sind.
5: Ob ich dir das glauben kann? Schau mal in den Spiegel. Ich muss jetzt los.
0: Da schaut der Huckepuck in den Spiegel

0: und sieht, dass seine Lippen schwarz geworden sind. Da wird er ganz rot im Gesicht.
1: Oh Mann, heute ist wieder langer Schultag. Der macht überhaupt keinen Spaß.
2: Da hast du recht. Du Marie, heute hat mir Huckepuck was erzählt. Er hat Frau Wempel im Hofladen belauscht. Und die hat über euch gesprochen.
1: Echt? Hat Huckepuck auch gesagt, was er gehört hat?
2: Ja, hat er. Er sagte, dass die alte Wempel sich das Maul über die Pferdebauern zerrissen hat. Sie meint, die seien pleite. Und die einzigen Pferdehalter weit und breit seid ihr. Ist da was dran?
1: Naja, dass es wenig Reitschüler waren dieses Jahr, ist mir schon aufgefallen. Zudem haben die Stuten dieses Jahr kaum Nachwuchs bekommen. Gesagt haben Mama und Papa mir nichts. Aber wenn das wahr ist, was machen wir denn dann?
2: Oh, noch wissen wir ja gar nicht, ob das überhaupt wahr ist. Komm, wir sollten uns beeilen.
1: Oh Mist, wir müssen aber richtig Gas geben.

0: Anna, Tim, schön, dass ihr da seid. Kommt rein.
1: Wir freuen uns auch, dass wir uns mal wieder treffen.
2: Hey, kommt rein. Ich bin gleich da.
0: Holger bastelt noch an seiner Eisenbahn.
3: Entschuldigt, meine Lieben.
1: Ach, Leute, wir sehen uns viel zu selten. Aber die ganze Arbeit und der Hofladen, das ist schon viel. Wie schaut es denn bei euch so aus? Anna sagte, dass es nicht so rund läuft bei euch.
3: Leider ist das so. Wir verstehen es selbst nicht, aber unsere Reitschülerzahlen sind um 70% zurückgegangen.
0: Schlechte Jahre kann man ja immer mal haben. Aber das hatten selbst wir so noch nicht.
1: Können wir euch irgendwie helfen?
0: Noch geht es. Aber wir danken euch für das Angebot. Sollte es nicht mehr gehen, kommen wir gerne darauf zurück.
3: Aber jetzt lasst uns mal über etwas anderes sprechen. Tim, komm, ich zeig dir meine neue Lok.
4: Oh je, das klingt aber gar nicht gut. Maries Eltern scheinen wirklich Probleme zu haben. Trotzdem verbringen alle noch einen schönen Nachmittag. Ach, es ist aber auch schon spät geworden. Die Mädels sind mittlerweile wieder zu Hause. Und Lisas Mutter bereitet das Abendessen vor. Kann mal bitte jemand rangehen?
5: Steinbach?
4: Danke. Geht doch.
6: Anna, es ist so schlimm.
5: Was ist denn passiert, Karin?
6: 10 Minuten, nachdem ihr gegangen seid, klingelte es an der Tür. Ein Mitarbeiter vom Finanzamt stand da. Wenn wir in 4 Wochen nicht die ausstehenden Kreditraten zahlen, wird das Haus zur Zwangsversteigerung freigegeben. Was sollen wir nur tun?
5: Aber wie kann das denn sein? Vorhin sagtet ihr noch, dass es nicht so schlimm sei.
6: Der Mann sagte, dass wir schon alle Aufschübe ausgereizt haben. Unsere Ersparnisse sind aufgebraucht. Und das Konto ist bis zum Ende überzogen. Wir können eigentlich nicht einmal mehr Stroh und Futter für die Tiere kaufen. Martin, unsere Mitarbeiter, mussten wir auch schon kündigen.
5: Karin, du kannst dich auf uns verlassen. Wo wir helfen können, werden wir das auch machen. Tim bringt euch morgen einen Hänger Stroh für die Tiere. Uns fällt schon was ein. Wir lassen euch nicht im Stich.
6: Ach, Anna. Wenn wir das hier alles verlieren, dann weiß ich nicht mehr weiter.
5: Komm du morgen mal zu mir in den Hofladen.
4: Wie schrecklich. Ob Marie das weiß? Was passiert denn dann mit den ganzen Tieren? Und wo sollen die Wittes dann wohnen? Was kann man da nur tun? Die Steinbachs sitzen nun beim Abendbrot und die Stimmung der Eltern ist natürlich gar nicht gut.
7: Mama, Papa, was ist denn los? Ihr seid so ruhig.
8: Ja, das ist mir auch aufgefallen. Ihr wirkt bedrückt.
5: Ach, Kinder, es ist so schlimm. Karin hat eben angerufen und es steht nicht gut um den Pferdehof. Ich zerbrech mir den Kopf, wie wir ihnen helfen können. Klar, mit Stroh und Futter können wir aushelfen, aber mit Geld?
1: Anna, das wäre nur eine kurzzeitige Hilfe. Wir müssen schauen, dass uns was einfällt, wie man ihnen langfristig helfen kann.
8: Ich hab es! Wir machen ein Dorffest. Jeder trägt etwas dazu bei. Ich könnte morgen mal mit Herrn Schäfer sprechen. Die Schule kann sicher auch was machen. Vielleicht haben Ricarda und ihr Vater auch Zeit. Und was wir einnehmen, bekommen Marie und ihre Familie. Dann können sie hierbleiben.
1: Eine tolle Idee. Wir sind eine so tolle Gemeinde, aber das hilft ja auch nur für den Moment. Die nächsten Zahlungen kommen auch wieder schnell. Zusätzlich müssen sie auch wieder neue Reitschüler bekommen.
7: Sprech doch mit der Zeitung und dem Bürgermeister.
5: Gar nicht so schlecht deine Idee, Ben. Okay, wir machen das so. Lisa, du redest mal mit deinem Lehrer. Tim, du bringst Karin und Holger morgen erstmal etwas Stroh für die Tiere. Ich gehe zum Bürgermeister. Wär doch gelacht, wenn wir unseren Freunden nicht helfen können.
1: Ganz genau so.
7: Ja, so machen wir das.
8: Das wird super.
1: Jawohl.
4: Also, ich finde, das sind tolle Ideen. Bestimmt kann man Marie und ihren Eltern so helfen. Am nächsten Morgen sitzt Lisa grübelnd am Schreibtisch. Worüber denkt sie denn nach?
8: Also Marie und ich könnten Ponyreiten machen. Vielleicht finden dann ja ein paar Kinder Spaß am Reiten und melden sich zum Unterricht an. Und die Lehrer, vielleicht eine Tombola. Und ja, genau, ein Flohmarkt.
9: Flöhe? Wie wollt ihr denn Flöhe verkaufen? Und außerdem sind die total nervig. Die jucken. Verkauft doch die ekligen Hühner.
8: Nein, Huckepuck. Da werden doch keine Flöhe verkauft. Da verkauft man Sachen, die man nicht mehr braucht. Zum Beispiel eine Lampe oder Bücher oder so.
9: Aber warum heißt das dann Flohmarkt? Ihr Menschen seid merkwürdig. Das waren die auf den Schiffen auch schon immer. Aber mein Bett wird nicht verkauft.
8: Nein, Huckepuck, das wird nicht verkauft. Ich muss jetzt los.
9: Und schnell weg.
4: Dieser Huckepuck denkt natürlich, dass man auf einem Flohmarkt Flöhe verkauft. Oh, jetzt ist er gerade heimlich in Lisas Schultasche gehüpft. Der will sich doch nicht schon wieder in die Schule mogeln. Lisa hat es ihm verboten. Er war nämlich schon ein paar Mal dort. Und jedes Mal hat er nur Quatsch gemacht. Einmal hat er sogar das Klassenbuch versteckt. Da war Herr Schäfer, Lisas Klassenlehrer, richtig stinkig. Heute hat er zum Glück bis jetzt noch nichts angestellt. Also Huckepuck, nicht Herr Schäfer. Naja, außer ein paar Schnürbänder an den Schuhen der Kinder zusammengeknotet.
10: So, als Hausaufgabe macht ihr Aufgabe 6 bis 11. Jeder. Das heißt auch du, Oskar. Morgen fangen wir dann...
8: Herr Schäfer, darf ich Sie was fragen?
10: Klar, Lisa. Hast du etwas nicht ganz verstanden?
8: Nein, das war alles klar. Ich frage aus einem anderen Grund. Sie kennen doch den Pferdehof der Familie Witte, oder?
10: Du meinst der von Maries Eltern? Na klar kenne ich den. Meine Tochter Hanna hatte dort längere Zeit Reitunterricht gehabt. Aber irgendwie ist sie die Lust daran vergangen. Warum fragst du?
8: Also es ist so.
4: Lisa erklärte ihrem Lehrer die Situation auf dem Pferdehof von Familie Witte und welche Ideen sie haben. Herr Schäfer ist begeistert und verspricht, dass er noch heute mit der Schulleitung redet. Also ich bin stolz auf Lisa. Das hat sie richtig gut gemacht.
8: Hallo Mama.
5: Hallo, mein Schatz. Na, konntest du mit Herrn Schäfer sprechen?
8: Ja, und er hat versprochen, noch heute mit der Schulleitung darüber zu sprechen.
11: Schlimm, was der Familie Witte da passiert. Aber kein Wunder, wenn man nicht vernünftig wirtschaften kann.
12: Wilma, muss das sein?
11: Wilhelm, also ich muss mich sehr wundern. Hol lieber die Milch.
5: Hallo, Willi. Wilma.
12: Ihr Mann war heute bei mir auf dem Feld. Er hat mir alles erzählt. Wir werden die Kartoffeln für die Pommesbude spendieren.
11: Wir werden was? Uns hat auch niemand geholfen, als wir die Kartoffelkäferplage hatten. Es hat die ganze Ernte damals zerstört.
12: Jetzt hör mal auf. Das ist 15 Jahre her. Und uns wurde damals auch geholfen. Wir werden das machen. So. Auch wir können unseren Teil dazu beitragen, Menschen aus der Gemeinschaft zu helfen.
11: Komm du mir mal heute nach Hause. Da ist noch nicht das letzte Wort gesprochen, Wilhelm. Den Einkauf kannst du alleine machen.
5: Ah! Wilma, ist dir was passiert?
11: Lassen Sie mich! Irgendein Witzbold hat meine Schnürsenkel miteinander verknotet. Das war bestimmt Ihr frecher Sohn dort. Bringen Sie mal Manieren bei.
7: Ich habe gar nichts gemacht. Ich war die ganze Zeit hier hinten.
12: Komm, Wilma. Ich glaube nicht, dass Ben das war. Wir gehen jetzt nach Hause. Den Einkauf mache ich später. Bitte entschuldige uns, Anna.
8: Huckepuck.
5: Was sagst du, Lisa?
8: Nichts. Ich habe nur mit mir selbst gesprochen.
5: Diese Wilma Wimpel. Schreckliche Frau.
4: Das hättet ihr sehen sollen, wie die Frau Wimpel hingefallen ist. Ihr Rock war komplett über ihrem Kopf und sie ist fast nicht wieder hochgekommen. Also wirklich Huckepuck, hat immer nur Blödsinn im Kopf. Obwohl, so ein bisschen hat Frau Wimpel das auch verdient. In den nächsten Tagen ging die Organisation des Festes weiter. Mutter Steinbach ging zum Bürgermeister, der Hilfe zusagte und das Fest genehmigte. Vater Steinbach sprach noch mit Herrn Schäfer und der Schulleitung. Lisa und Marie verteilten Handzettel. Heute ist es soweit. Das Fest kann losgehen. Alles ist vorbereitet. Ponyreiten, Flohmarkt, Tombola, Pommes und Getränke werden angeboten. Mutter Steinbach hat einen Backwettbewerb ausgeschrieben und dekoriert noch den Stand. Und Huckepuck? Der ist entsetzt. Bloß, warum?
9: Nein, nein, nein! Sag ihm, dass er das nicht darf!
8: Wie soll ich das denn meinem Papa sagen? Du darfst das nicht. Das sind doch seine Modellboote. Wenn er davon ein paar verkaufen möchte, dann ist das doch seine Sache.
9: Dann werde ich mich darum kümmern. Niemals verkauft er meine Boote.
13: Huckepuck denkt wirklich, das sind seine Boote? Er ist so witzig.
8: Du darfst ihn dir gerne ausleihen.
13: Nee, lass mal.
1: Schauen Sie hier, das ist eine ganz genaue Nachbildung eines Seenotretters. Diese Details. Nur 50 Euro. So preiswert kommen Sie da nie wieder dran, Herr Schäfer.
10: Ich weiß nicht, Herr Steinbach. Es ist doch recht klein. Außerdem muss ich erst schauen, ob meine Frau da mitspielt. Sie wissen ja, wie das ist. Vorsicht, das Segelschiff, es...
1: Das ist mir heute schon dreimal passiert. Ich weiß nicht wie, aber... Ich denke, der Wind bläst in die Segel und dann schiebt es sich vom Tisch. Au! Au! Und irgendwelche bissigen Ameisen sind hier auch.
10: Ach, wissen Sie was, Herr Steinbach? Ich nehme den Seenotretter. Hier haben Sie Ihr Geld. Aber bitte, könnte ich das Boot morgen bei Ihnen rausholen? Da ist meine Frau nicht da und... Ach, Sie wissen schon.
1: Aber selbstverständlich...
3: Na, Mädels, ist alles in Ordnung bei euch?
13: Ja, Papa. Und schau mal, wir haben schon 3 Neuanmeldungen für den Reitunterricht.
3: Klasse. Ich freue mich sehr. Pass auf, dass die Ponys zwischendurch trinken. Es ist recht warm heute. Ich helfe deiner Mutter.
13: Hallo! Lisa! Marie!
8: Schau mal, Marie! Hallo, Ricarda! Hallo, Heroncello! Hallo, Raphael!
4: Ach nein, das ist ja toll. Das hatte ich ganz vergessen zu erzählen. Lisa hat natürlich ihre Freundin Ricarda aus dem Zoo angerufen und gefragt, ob sie auch helfen können. Natürlich wollten sie das. Und so sind die mit ein paar Streicheltieren auch zum Dorffest gekommen.
13: Ach, ist das schön, euch wiederzusehen. Das ist ja ein tolles Dorffest. Wie läuft es denn?
8: Es läuft super. Schau doch, wie viele Menschen hier sind.
13: Ach ja, ganz schön was los hier. Papa hat auch noch eine Überraschung für euch, Marie. Aber jetzt werde ich ihm und Raphael erstmal bei den Tieren helfen. Wir sehen uns später, ja?
8: Na klar. Schau mal, Holger. Ach, wir haben echt tolle Freunde.
3: Ja, das haben wir. Und eine ganz besondere Tochter. Wie geht es voran bei dem Backwettbewerb?
8: Bisher haben Anna, Frau Wempel, Frau Schäfer und ich Kuchen auf dem Tisch. In 2 Stunden möchte Bürgermeister Müller den besten Kuchen prämieren.
3: Ich kann mir nicht vorstellen, dass dein Apfelkuchen nicht gewinnt.
14: Signor Vite, ich grüße Sie. Salute. Durfte ich kurz unterbrechen?
3: Aber selbstverständlich, Herr Roncello. Ich freue mich sehr, dass Sie hier sind.
14: Wenn wir helfen können, tun wir das auch. Genau deswegen komme ich auch zu Ihnen. Sie und Ihre reizende Gemahlin sind doch Pferdezüchter und Trainer. Non è così?
3: Ja, richtig. Ich habe vor langer Zeit eine Ausbildung zum Tierpfleger gemacht. Seit 15 Jahren führen wir nun unseren eigenen Hof. Wir züchten, bilden Pferde aus und geben auch Reitunterricht. Wieso fragen Sie?
14: Fantastico! Genau das, was ich für den Zoo suche. Wenn Sie Zeit haben, würde ich Ihnen gerne einen Job anbieten. Das wäre zwar nur zweimal die Woche, aber ich brauche dringend jemanden, der sich um unsere Wildpferde, Zebras und Esel kümmert. Boris hatte viel zu tun und seitdem mein Sohn sein Abitur macht, fehlen einfach helfende Hände. Es konnte natürlich sein, dass ich sie hier und da mal bitte, auch bei anderen Tieren zu helfen. Was meinen Sie?
0: Oh, Holger!
14: Können Sie sich das vorstellen?
3: Aber klar, natürlich bin ich interessiert. Hörst du, Karin? Das ist die Rettung.
0: Vielen Dank, Herr Roncello. Ich kann Ihnen gar nicht sagen, wie sehr uns das hilft. Wir sind auch so dankbar, dass Ihr Sohn sich die Zeit genommen hat, hier zu sein.
14: Con piacere, sehr gerne. Wir horten von Ihrem Schicksalsschlag. Da haben wir sofort gesagt, wir helfen als Familie. Und ich brauche wirklich schnellstens jemanden im Zoo. Es sollte scheinbar einfach so sein. So, jetzt muss ich aber wieder zurück zu meinen Kindern und den Tieren. Signor Vite, wir besprechen alles später, ja?
3: Ja, das machen wir. Danke, Herr Roncello.
4: Toll. Ich glaube, genau das wird der Familie Witte wirklich helfen. Bei Lisa und Marie läuft es sehr gut. Die Tiere werden fleißig gestreichelt. Holger, das Huhn, lässt sich wie am Fließband mit Kindern fotografieren. Der Flohmarkt ist sehr gut besucht und auch die Pommesbude findet regen Anklang. Nur, was macht eigentlich Huckepuck schon wieder? Es ist so ruhig um ihn geworden und ihr wisst ja, wenn man nichts von ihm hört, dann heckt er meistens etwas aus.
15: Einmal Pommes, rot-weiß.
16: Ja, gleich. Willi? Willi? Wilhelm?
17: Ja, was? Willst du, dass ich einen Herzinfarkt bekomme?
16: Der Bengel da will eine Pommes. Ach, sieh ihm. Ich kann nicht mehr, mir tun die Füße weh. Alles nur wegen dem Witter.
15: Bengel? Wissen Sie eigentlich, mit wem Sie hier reden? Mein Vater ist der Bürgermeister und ich werde...
17: Hier, junger Mann. Einmal Pommes mit Ketchup und Mayonnaise. Das macht 2,50 €.
15: Gar nicht bezahle ich. Ich wurde unfreundlich behandelt. Das habe ich nicht.
16: Oh, meine Füße.
15: Mein ganzes Hemd ist mit Ketchup bespritzt. So eine Schweinerei. Das werde ich meinem Vater erzählen. Der wird diese Gammelbude dicht machen.
17: Schon gut. Die Pommes gehen natürlich aufs Haus. Und der Ketchup auch.
9: So, und jetzt will ich meinen Chef. Da ist es ja wieder, das Mistviech. Und jetzt wollen die auch noch alle Fotos mit dir machen. Aber ich werde das blöde Stinkehuhn schon vom Hof jagen.
14: Avvicinati, avvicinati, kommen Sie, liebe Menschen. Streicheln und futtern Sie unsere zahmen Tiere aus dem Tierpark Roncello. Sie können auch eine Fotografie mit unserem gut erzogenen Affen Temba oder mit Holger dem Huhn machen. Spenden Sie für die nette Familie Witte. Kommen Sie, kommen Sie.
18: Schau mal, dort vorn kommt gleich das Vögelchen, kleiner Mann.